0: 40.000 Euro. Und jetzt müssen wir 4 Millionen Euro noch in diesem Jahr zusätzlich erwirtschaften, weil die Preise so angestiegen sind. Und jetzt haben wir überlegt, dieser Verantwortung zu haben, gleichzeitig, dass der Dom möglichst vielen Menschen offen steht, ein Preisgefüge zu machen, denn die 12 Euro bezahlen ja lange nicht alle. Wir haben eine große Gruppe gebildet, die gar nichts bezahlen, haben gerade an die Kinder gedacht, das wurde uns öfter gesagt, sorgt dafür, dass die Kinder nichts bezahlen müssen in den Kölner Dom, bis 13 Jahre. Mitglied des Zentraldombauvereins, Menschen mit einer schweren Behinderung, die Begleitpersonen, die Gruppe, die reduzierten Betrag bezahlt. Da haben wir auch gesagt, Menschen mit einem Sozialpass, die in einer Kommune in Nordrhein-Westfalen ausgestellt ist, sodass Menschen nicht nur aus der Stadt Köln, sondern auch weit darüber hinaus, aus der Umgebung zum Dom kommen und auch wenn sie wenig Geld haben, das tun zu können. Und dann gibt es die Vollzahler, die dann eben das auch mitbezahlen, was die anderen nicht so viel bezahlen müssen, um das Ziel zu erreichen und zu sagen, ja, wir hoffen, dass wir diese Lücke damit schließen können.
1: Sie haben es gerade so ein bisschen angesprochen, Menschen, die beten wollen, die kommen immer noch umsonst in den Dom. Aber wie wollen Sie denn Besuchende und Betende voneinander unterscheiden?
0: Das ist ganz wichtig. Der Kölner Dom ist ein Gotteshaus und er muss natürlich für die Gottesdienste, wir haben fast 2000 Gottesdienste im Jahr, wir haben 6 Millionen Menschen, die in den Dom kommen. Im Norden, das ist der Eingang zum Hauptbahnhof, wo die meisten Menschen mit dem Zug ankommen. Viele sagen, wenn ich nach Köln komme, ich gehe immer als erstes in den Dom. Dort wird das Portal offen sein von 6 bis 20 Uhr, außer bei Gottesdiensten, sodass die Menschen, die sagen, ich möchte gerade mal eine Kerze anmachen, ein Gebet sprechen, dann dort eingelassen werden. Das ist ein großer Bereich, da ist die Schmuckmadonna, die viele Kölner sehr ans Herz gewachsen ist. Und dort kann man beten, einen Moment verweilen. Das kann man jeden Tag machen, 14 Stunden lang, außer während der Gottesdienste.
1: Und es gibt ja Befürworter und es gibt Kritiker, wenn es solche Entscheidungen gibt. Unter anderem einige Promis haben sich ja auch gemeldet. Happe Kerkeling hat zum Beispiel gesagt, er findet die Entscheidung unmöglich. Und auch Karl Lauterbach hat gesagt, das ist ein falsches Zeichen. Was sagen Sie zu der Kritik?
0: Ich kann das durchaus nachvollziehen, weil es diese Erfahrung auch noch nicht gibt. Aber der Kölner Dom ist so einmalig, in seiner Schönheit sowieso. Aber es ist das meistbesuchte Gebäude in Deutschland mit 20.000 Menschen am Tag, 6 Millionen im Jahr. Hat 170 Angestellte und die arbeiten jeden Tag für den Kölner Dom. Das muss bezahlt werden. Und die Touristen, die aus dem Ausland kommen, für eine Weltreise viel Geld bezahlen, die wundern sich, warum sie hier nichts bezahlen. Und 12 Euro, ja, zugegeben, es ist erstmal viel Geld. Aber viele Attraktionen, selbst in der Stadt Köln, kriegt man noch niemals für die 12 Euro. Und wir wollten versuchen, so sozialverträglich zu sein wie möglich, aber auch unserer Verantwortung für die nächste Generation ernst zu nehmen.
1: Also Sie sagen, es gab keine andere Alternative?
0: Die Alternative sehen wir im Moment nicht, weil diese 4 Millionen, die müssen wir einnehmen.
1: Dann vielen Dank für das Gespräch. Alles Gute weiterhin.
0: Dankeschön, Dankeschön, dass ich hier sein darf.
1: Danke. Ja, im Fall des früheren Kinderfotografen Achim Lippoth hat das Kölner Landgericht die Strafe erhöht wegen schweren sexuellen Missbrauchs. Hat das Gericht den Fotografen zu 7 Jahren Haft verurteilt.
2: Es war der zweite Prozess gegen den heute 57-Jährigen. Nach Überzeugung des Gerichts hat der Wahlkölner mehrere seiner Kindermodels missbraucht. Achim Lippoth fotografierte seit Jahrzehnten für die wichtigsten Magazine der Welt und hatte bis zu seiner Festnahme eine eigene Agentur. Lippoth war im ersten Verfahren zu 4 Jahren und 10 Monaten verurteilt worden. Aber der Bundesgerichtshof verwies den Fall erneut ans Kölner Landgericht. In dem jetzt zu Ende gegangenen Prozess konnte das Gericht dem Fotografen einen weiteren Fall nachweisen. Und so stieg das Strafmaß auf 7 Jahre.
1: Eigentlich wollen ja alle das Gleiche: Tiere schützen. Doch an den Kölner Weihern, da sorgt genau das gerade für Streit. Auslöser sind die immer häufiger werdenden Nilgänse. Ihnen wird vorgeworfen, Enten und ihre Küken anzugreifen. Tierschützer, die sehen das ganz unterschiedlich und die Diskussion wird zunehmend emotional.
3: Am Vormittag in einem Innenhof in der Kölner Südstadt. Eine Entenmama und 9 Küken genießen den Aufenthalt in einem geschützten Bereich. Sie stammen aus dem Volksgarten. Die 78-jährige Rentnerin Elke Bieberstein hat sich der Enten angenommen. Nicht zum ersten Mal.
4: Die Enten fliegen uns seit 2017 jedes Jahr zu. In diesem Jahr 26 ist uns diese wunderbare Ente mit ihren 9 Küken beschert worden.
3: Die frühere Bänkerin ist zwar in ihrer Mobilität eingeschränkt, aber sie scheut seit Wochen keinen Aufwand, die Tiere aufzupäppeln. Das ist ganz schön viel Arbeit.
4: Morgens um 5:30 aufgestanden, dann Salat geschnippelt, hartgekochtes Ei klein gehackt, die Schale von dem hartgekochten Ei gemörsert und mit in das Futter reingemacht. und Salat ganz klein gehackt, ein Pool frisch immer bestückt, dreimal am Tag. Und den Salat in Pool und auf Teller verteilt und das fressen auch. Und zwar Kükenstarter, also artgerecht.
3: Jetzt ist der Zeitpunkt gekommen, die Familie wieder auszuwildern. Doch im Volksgarten lauert die Gefahr. Nilgänse leben zurzeit dort, ebenfalls mit Jungen. Elke Bieberstein hat den Düsseldorfer Tiernotruf gebeten, sie bei der Auswilderung zu unterstützen. Der erfahrene Mitarbeiter des Vereins hatte sie auch schon bei früheren Auswilderungen unterstützt. Doch diesmal wird es zum Eklat kommen.
4: Mein Wunsch war zum Volksgarten, weil die Ente ja aus dem Volksgarten raus ist. Aber man hat mir zu verstehen gegeben, wenn der WDR mit dabei ist, hat man Angst, dass eine Nilgans die Entenküken angreift.
3: Es soll offenbar verhindert werden, dass dies mit Videoaufnahmen dokumentiert wird. In Köln sprechen manche mittlerweile von einer Ganslobby. Die Stadtverwaltung teilt uns auf Anfrage mit:
2: Städtische MitarbeiterInnen, die Eier einsammelten, wurden angefeindet. Als die Verwaltung darüber nachdachte, eine Greifvogelvergrämung durchzuführen, gab es sehr negative Reaktionen im Internet.
3: Die Population der Nilgänse in Köln ist innerhalb von 5 Jahren von 200 auf 800 angestiegen. Seitdem sinkt die Zahl der Stockenten. In der Niederrheinischen Bucht, zu der auch Köln zählt, stehen sie laut der Nordrhein-Westfälischen Ornithologengesellschaft mittlerweile auf der Vorwarnliste zur roten Liste der gefährdeten Arten. Wir treffen Coletta Schaf und wollen wissen, was gemacht werden könnte, damit die Enten hier nicht aussterben.
5: Es gibt Ideen, entenfreundliche Gewässer zu gestalten. Das würde heißen, dass da Uferbewachsung ist, wo sich Enten auch gut verstecken können. Das haben wir jetzt hier im Volksgarten schon ein Stück weit. Aber bezüglich der Wildgänse gibt es einfach eine Zunahme. Also NRW-weit 4% im Jahr. Jetzt hier in Köln ist es noch mal deutlich mehr.
3: Weil Nilgänse hoch oben in Bäumen und an anderen schwer erreichbaren Orten nisten, können ihnen die Eier zwecks Reduzierung des Nachwuchses nur schwer weggenommen werden. Die Stadt Köln will jetzt in einem Pilotprojekt 6 spezielle Nistkästen für Nilgänse auf Flachdächern aufstellen, um dann die Eier zu entnehmen. Die Stadt gilt als befriedeter Bereich, in dem nicht gejagt werden darf. Im Fall der Entenküken und ihrer Mama in der Südstadt verschwindet der Helfer der Tierrettung schließlich mit den Tieren und untersagt weitere Aufnahmen.
4: Leider ist es zu einem Eklat gekommen. Ich weiß mittlerweile nicht, wohin die Entenfamilie kommt.
3: Elke Bieberstein sagt, alle Wasservogelfreunde sollen sich zusammensetzen und miteinander reden, damit der Konflikt in Köln um Enten und Gänse sachlich gelöst wird.
1: Basketball kennen die meisten, aber wie sieht's mit Netball aus? Ja, die Sportart ist vor allem in den Commonwealth-Staaten riesig und begeistert weltweit Millionen Menschen. Auch in Köln hat sie längst Fans gefunden. Beim Verein DC Lightning treffen Menschen aus verschiedenen Ländern zusammen, vereint durch eine Sportart, die hier bei uns noch echte Exotin ist.

0: Hi, ich bin Nicole.
1: Ich bin Leo.
2: Ich bin Andrea.
3: Ich bin die Sherry.
4: Ich bin Mike.
5: Ich bin Ropafaso Handina.
6: Ich bin Nicola.
7: Mein Name ist Ruth.
8: Ich bin Adam.
9: Ich bin Moro.
10: Ich bin Shannon.
11: Ich bin Sibel.
12: Ich bin Megan.
13: Ich bin Raphael.
0: Und mein Verein ist DC Lightning Netball.
14: Sie kommen aus Neuseeland, Australien, Simbabwe, Schottland, den USA, England und Köln. Sie alle vereint die Liebe zu Netball. Eine Sportart, die vor allem in den Commonwealth-Staaten gespielt wird. Weltweit sind das über 20 Millionen Sportler, in Deutschland ein paar hundert. Nicole kommt aus Neuseeland. Sie spielt seit ihrer Kindheit.
0: Es ist ein sehr berühmtes Spiel in meinem Land und Australien und Großbritannien, wie gesagt. Und da gibt es auch so Ligen dafür. Also es ist sehr ähnlich wie Basketball, aber man darf nicht dribbeln.
14: Ein kurzer Crashkurs im Netball. Zwei Teams mit jeweils 7 Spielern versuchen, den Ball in den Korb des Gegners zu werfen. Pro Treffer gibt es einen Punkt. Gepasst wird im Stehen, Körperkontakt ist verboten. Das Spielfeld ist in 2 Torräume und ein Mitteldrittel unterteilt. Es gibt feste Positionen, zum Beispiel GS, Goalshooter auf der Sturmposition. Gespielt wird 4x15 Minuten. Seit 2018 treffen sich Nicole und ihr Team einmal pro Woche in der Turnhalle der Cologne International School am Butzweiler Hof.
0: Also für mich hier in Köln dieses Spiel zu spielen, erinnert mich ein bisschen an so ein Stück wie zu Hause. Ich habe das nicht so professionell gespielt damals, aber es war hier eine Gelegenheit für mich, mit anderen Leuten aus einer ähnlichen Herkunft zusammenzukommen.
15: Ich habe früher in meinem Heimatland in Simbabwe das gespielt, also in Grundschule. Und danach habe ich hier gekommen nach Deutschland und dann habe ich einfach ein Team gesucht und die haben mich genommen. Und das hat auf jeden Fall mich dieses Gefühl, so zu Hause zu haben, ein zweites Zuhause.
14: Der Kölner Raphael ist als Deutscher quasi der Exot im Team.
13: Die Gemeinschaft hier ist total cool, dass wir in Mixteams spielen, dass irgendwie alle Altersgruppen vertreten sind und Leute von überall herkommen. Ist quasi so gelebte kölsche Weltoffenheit so auf dem Platz in der Turnhalle vereint.
14: Neben dem DC Lightning Köln gibt es Teams in Berlin, Hamburg oder Bremen. Die Clubs treffen sich regelmäßig auf Turnieren. Eine Liga gibt es aber bisher nicht. Andrea aus England wünscht sich,
16: dass mehr Mannschaften werden gegründet und dass mehr Leute das Wort Netball hören und wollen auch mitspielen.
14: Wer auf der Suche nach einer Mixed-Sportart ist und nebenbei sein Englisch verbessern möchte, ist beim Netball-Club DC Lightning Köln genau richtig. Schöner Nebeneffekt, nach Training und Spielen gibt es ein Potluck, ein Mitbringbuffet mit Süßigkeiten aus den Heimatländern.
17: Und hier schon mal ein Tipp fürs Wochenende. Dabei geht es um versteckte Gänge, meterdicke Mauern und geheime Räume. Beim Tag des Forts können nämlich Kölnerinnen und Kölner am Sonntag auf Entdeckungstour durch ihre Stadtgeschichte gehen.
18: Zum 23. Mal findet am Sonntag in Köln der Tag der Forts statt. Dafür öffnen viele ehemalige preußische Festungsanlagen ihre Tore. Die meisten dieser Bauwerke sind sonst nicht öffentlich zugänglich. Sie liegen zwischen Parks, Wohngebieten oder Grünanlagen, wie das ehemalige Fort der preußischen Armee 8b im Kölner Süden, eine der am besten erhaltenen Anlagen. Am Sonntag gibt es Führungen, Vorträge und Mitmachaktionen rund um die historischen Anlagen. Der Eintritt ist frei.
17: Köln wächst weiter. Im vergangenen Jahr wurde die Marke von 1,1 Millionen Menschen in der Stadt überschritten. Das geht aus einer Bilanz der Stadt Köln hervor. Den größten Anteil machen junge Menschen im Alter zwischen 18 und 30 Jahren aus. Allerdings ziehen Familien aus Köln weg. Ja, manche begeistern mit Musik, andere mit Sport. Und diese jungen Leute nur mit ihren Worten. Bei den U20 Poetry Slam Landesmeisterschaften in Aachen. Da haben die besten Nachwuchstalente aus ganz NRW gezeigt, wie viel Kraft in einer guten Geschichte steckt.
19: Schweigst du so dumm? Ich will dich nicht verletzen. Ich will nur, dass du bleibst, während du mit deiner Kälte mein Herz in Trümmer reißt. Ich bin eine emotionale Hautabschürfung, die niemals heilt.
20: Im Aachener Stadttheater wird gesprochen, zugehört und gewertet. Das Ziel, den besten Poetry Slammer von NRW zu finden. 1,5 Stunden vorher. Das Team probiert die Technik aus.
21: Das rechte. Leute, welches Mikrofon?
22: Das rechte.
23: Genau, das linke ist meins.
20: Soleil und Seth müssen sich erstmal auf so einer großen Bühne zurechtfinden. In der Theaterkantine können sie noch mal ihre Texte lernen.
1: Wenn ich selber weiß, ey, das, was ich geschrieben habe, das ist gerade gut und das gefällt mir auch richtig, so diesen Spaß auf der Bühne zu haben, zu lachen, zu performen, ne? Und auch eben das Gefühl, wenn andere zu dir kommen und sagen, ey, das hat mich gerade so berührt oder ey, ich sehe das genauso, weil du hast gerade meine Gefühle, meine Gedanken in Worte packen können und so ein Sprachrohr für Leute zu sein. Und das ist, glaube ich, so das, was mir so Freude daran gibt.
2: Von heute Abend erhoffe ich mir natürlich, ja, dass ich flüssig rede, dass ich meinen Text einfach entspannt rüberbringe. 600 Leute oder so sind hier, keine Ahnung, ich kenne nicht mal 600 Leute, gibt es 600 Leute, was weiß ich. Ja, dass ich lebend rauskomme am besten, Puls behalte. Ja, vielleicht den einen oder anderen Snack hier noch mitnehmen, das wäre top.
20: Aber die Konkurrenz ist groß. In zwei Vorrunden wird um die Finalrunde gekämpft.
19: 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Ich will nur wissen, ob es stimmt, dass ich so ein großer Fehler war.
20: Die Nachwuchskünstler haben jeweils 6 Minuten Zeit, ihren Text aufzusagen. Das Orga-Team hat Zuschauer ausgelost, die heute die Jury übernehmen und hoffentlich hohe Punktzahlen vergeben. Die Jugendlichen sprechen in ihren Gedichten über anderes als Erwachsene.
3: Es ist natürlich von den Themen her total unterschiedlich. Stimmungsmäßig würde ich sagen, ist das gerade im Jugendbereich oft so, dass es eine gewisse Ernsthaftigkeit hat, weil sie sich mit Themen beschäftigen, die eben mit denen zu tun haben, statt wie es bei den Erwachsenen ist sozusagen, wo es vielleicht etwas vielseitiger ist, zumindest was die Stile angeht. Hier aber inhaltlich fantastisch.
20: Im Finale wird es spannend. Einige Slammer haben schon viele Punkte gesammelt. Nun gibt Seth sein Bestes.
4: Ihr könnt natürlich gerne, und das ist hier Bäcker, Lehrer oder Arzt, jeder ist Soldat. Hunde sind keine Haustiere. Sie können nur in Leichenbergen, Eltern, die leise sterben, verwirrte Kinder, die gerade Waisen werden und es nicht einmal merken.
2: Die meisten sind tatsächlich grotesk und auch brutal, wo ich eigentlich vielleicht sogar ein ganz lieber Mensch bin. Mir geht es immer darum, etwas im Publikum zu bewirken. Ja, das ist natürlich sehr einfach dann. Und wenn das mit einer Message quasi noch eingepackt wird, dann ist es am besten.
20: Seths Auftritt bringt ihm den 2. Platz ein. Den Sieg räumt wieder die 14-jährige Hannah Breitbart aus Frechen ab. Sie war bereits im vergangenen Jahr U20 Poetry Slammerin des Landes NRW.
17: Ja, manchmal schreibt das Leben die schönsten Geschichten selbst. Im Januar, da haben wir hier vom Speed-Dating für Seniorinnen und Senioren in Bergisch Gladbach berichtet. Und tatsächlich, dort haben sich Anita und Wolfgang kennengelernt. Aus einem ersten Gespräch ist mehr geworden und wir haben die beiden in Wolfgangs Gartenhäuschen besucht.
5: Der erste Gedanke, da war ja Bauchgefühl, ne? Ich sagte, das ist sie.
6: Das hat mich dann eben auch überzeugt, dass er mich nicht bedrängt hat.
5: Ich weiß immer, was ich will im Leben, ne? Also das begreifst du noch nicht richtig, wenn ich sage, ich will das.
7: Für Anita und Wolfgang ist klar, sie wollen ihr Leben gemeinsam verbringen. Was sie nicht wussten, sie sind sich bereits vor dem Senioren-Speed-Dating begegnet. Denn Anita war eine Schulkameradin von Wolfgangs verstorbener Frau.
6: Und dann stellte sich heraus, er und seine Frau hatten ein Catering-Unternehmen. Und die haben damals, als ich verheiratet war, 3 Feste für uns ausgerichtet.
5: Ich habe dich gar nicht gesehen. So. Ich habe mir ausgeliefert, aufgebaut, alles
6: eben,
5: gemacht.
6: Genau,
5: und
6: ja.
5: Dann bin ich weg. Ja. So. Und das hat sie alles mit meiner Frau gemacht. Das hat alles gemacht.
6: Dadurch war direkt bei uns so eine Vertrautheit da. Wir haben über Sachen uns unterhalten, wo Freunde sagen, worüber unterhaltet ihr euch? Ihr kennt das doch erst eine Woche, ja, oder was?
7: Und dabei hat Wolfgang großes Verständnis bewiesen und seine Anita mit Zurückhaltung überzeugt.
6: Ich hatte ihm auch gesagt, ich habe 13 Jahre alleine gelebt und ich kann mich nicht so schnell, egal auf wen, einlassen.
7: Im Januar beim Speed-Dating ging es ihr gar nicht um einen neuen Partner.
6: Ich habe die Erwartung, interessante Menschen kennenzulernen, ja, mich auszutauschen.
7: Auch Wolfgang hatte keine großen Erwartungen.
5: Sehr gut. Ich war überrascht, weil ich das erste Mal hier war.
7: Und es hat bei ihm direkt gefunkt. Zusammenziehen möchten Anita und Wolfgang nicht, aber sie machen fast alles gemeinsam. Nur beim Schärfetest ist Wolfgang mutiger.
5: Die ist nicht scharf.
6: Warte noch
5: und jetzt
6: mal einen Moment.
5: Kommt sie ein bisschen, ja. Okay. Oh, der hat ganz schön drin.
8: Willst du mich umbringen?
7: Anita ist Mitte 70, Wolfgang Mitte 80. Es war für beide ein aufregender Moment, ihren Familien die neue Liebe vorzustellen.
6: Da kam ich mir vor wie Jugendliche, ich stelle meinen Freund meinen Eltern vor.
5: Ich bin noch fit alles und ich will noch was machen. Ich will nicht nur rumsitzen und den Tod warten. Ne?
9: Genau.
5: Und meine Kinder sind alle hinter mir, das ist sehr wichtig.
6: Und meine Enkelin saß daneben, hatte solche Augen, ganz interessant.
5: Ach so, mein Schatz, du bist die Große, ne?
6: Warum? Ja.
7: Ihre Beziehung funktioniert so gut, sagen sie, dass es ihnen manchmal schon ein bisschen unheimlich ist.
5: Wir denken beide das Gleiche und sprechen fast zusammen aus. Ne? Das ist manchmal so, da denkst du, das kann doch nicht sein. So was, ne?
6: Ein Beispiel. Wir saßen zusammen, da sag ich, soll ich morgen zum Frühstück kommen? Also ich setze an zu sprechen. Gleichzeitig setzt er an, bring Brötchen mit. Ich hatte...
7: ja. Mit viel Humor, Liebe und großem Vertrauen. So wollen die beiden weitermachen.
17: Ja, auf der Severinstraße in der Kölner Südstadt hat heute Morgen eine Dachgeschosswohnung gebrannt. Die Feuerwehr rettete insgesamt 6 Menschen aus dem brennenden Haus. 4 davon, eine Familie mit 2 Kindern, waren auf einen Balkon geflüchtet und hatten dort um Hilfe geschrien.
18: Bilder der Zerstörung. Die betroffene Wohnung ist nicht mehr bewohnbar. Für die 55 Einsatzkräfte vor Ort war vor allem die Rettung der Hausbewohner eine Herausforderung, weil der Einsatzort für die Drehleiter zu eng war. Mit Atemschutzgeräten führten die Feuerwehrleute sie durch das verqualmte Treppenhaus. Die 6 aus dem Haus geretteten Bewohner wurden mit Verdacht auf Rauchgasvergiftungen in eine Klinik gebracht. Die Severinstraße blieb während des Einsatzes voll gesperrt. Wie es zum Brand kam, wird noch ermittelt.
17: Die Initiative Kölle Putz munter feiert heute Jubiläum. Seit 25 Jahren sorgen Ehrenamtliche für mehr Sauberkeit in den Fädeln. Seitdem haben sich mehr als 200.000 Freiwillige an gut 5.000 Aktionen beteiligt. Die AWB Köln stellt dafür Handschuhe und Müllsäcke zur Verfügung. Der gesammelte Müll wird anschließend an einem vereinbarten Ort abgeholt und fachgerecht entsorgt. Solche Putzmunter-Aktionen kann grundsätzlich jeder organisieren, auch Schulen, Firmen oder Vereine. Auf der Internetseite der AWB können Freiwillige außerdem nachsehen, wo künftig Putzaktionen stattfinden und ob noch Helferinnen und Helfer gebraucht werden. Mit Hund oder Katze zum Tierarzt, das ist für die meisten ganz normal. Aber was macht man, wenn plötzlich das Kamel hustet oder die Schlange nicht mehr frisst? Ja, dann braucht es echte Spezialisten. Einer von ihnen kommt aus Brühl, Tierarzt Manuel Uhlhaas, behandelt ausschließlich exotische Tiere und ist dafür in ganz Deutschland unterwegs. Und wir haben ihn bei seiner besonderen Arbeit begleitet.
10: Manuel Uhlhaas und Steffi Burgmüller auf dem Weg in den Stall.
11: Einen schönen guten Morgen.
10: Einmal im Jahr gibt's einen Komplettcheck für Steffi Burgmüllers Alpakas. Helmut ist als erster dran und findet es gar nicht gut, dass er gleich eine Impfung bekommt. Eine kurze Untersuchung, ein kleiner Pieks unter die Haut.
11: Und damit ist das Tier auch fertig. Sehr schön.
10: Der Tierarzt schaut sich die Muskulatur der Tiere an. Ihre Klauen, die Augen und ein Blick auf die Beißerchen muss auch sein. Alpakas sind neugierig und können gut mit Kindern. Aber dass bei diesem süßen Anblick trotzdem kein Missverständnis entsteht.
11: Das sind keine Kuscheltiere. Ne? Das darf man nicht falsch verstehen. Ne? Die Tiere wollen den Menschen überhaupt nichts Böses, aber es sind relativ scheue Tiere. Deswegen auch dieses ruhige und sachte Bewegen. Da muss man sich wirklich Zeit für nehmen.
10: Zur Belohnung geht's auf die Weide. Besitzerin Steffi Burgmüller hat sich in die Alpakas verliebt, als sie eine Freundin besuchte.
12: Es gibt ein Sprichwort, das heißt, man soll einem Alpaka nicht zu tief in die Augen gucken. Bei mir waren es aber tatsächlich die Popos. Da standen also 3 Halbgeschwister mit dem Popo zu mir. Und ich habe diese 3 Flausche-Popos gesehen und dann, ja, es war passiert.
10: Die Hofbesitzerin ist mit der Arbeit des Exotentierarztes super zufrieden.
12: Weil er eine unheimliche Ruhe ausstrahlt und ganz toll mit den Tieren umgeht, sehr, sehr kompetent ist. Und auch immer up to date.
10: Ein anderer Tag in der Praxis von Manuel Uhlhaas. Sabrina Werner hat 6 ihrer Schildkröten zur Routineuntersuchung mitgebracht. Los geht's mit Mama und der Waage.
11: Auch Damen müssen mal ihr Gewicht zeigen.
10: Ziemlich genau 4,3 Kilo. Was muss sonst alles gecheckt werden?
11: Wie werden die Tiere gehalten? Wie werden die Tiere überwintert? Und wie werden die Tiere ernährt? Und ich als Tierarzt muss halt darauf achten, wie ist die Gliedmaßenstellung, wie stehen die Augen im Kopf, also sind sie physiologisch, sind sie klar.
10: Manuel Uhlhaas checkt auch den Kot der Tiere und ob sie von Schädlingen befallen sind.
11: Sie können auch, wenn Sie möchten, gerne mal durchs Mikroskop gucken. Dann können Sie das nämlich sich selber von überzeugen.
10: Die Schildkröten haben ein wenig Schiss. Kein Wunder, diese Untersuchung machen sie nur einmal pro Jahr. Besitzerin Sabrina Werner weiß, was sie beruhigt.
12: Die kommen wirklich zu einem, die lassen sich streicheln. Man kann so über den Panzer krabbeln, das finden die total schön. Und dann gehen sie auch mit dem Popo hin und her, laufen einem hinterher in dem Gehege.
10: Für Manuel Uhlhaas stand schon mit 11 Jahren fest, dass er exotische Tiere behandeln möchte. Er hat studiert, sich das Spezialwissen aber selbst angeeignet. Für seine Arbeit ist er in ganz Deutschland unterwegs, privat und in Zoos.
11: Das ist kein Job, der irgendeine Stechuhr, den man irgendwie greifen kann. Das ist etwas, was man möchte, was man in seinem Leben einbringt oder was das Leben eigentlich ist. Und dann ist es, finde ich, der schönste Job der Welt. Man muss aber bereit sein, diesen Preis zu zahlen, dass man eben sehr viel arbeitet.
10: Zum Schluss gibt's noch Medizin gegen die Parasiten. Dann haben es die Schildkröten geschafft. Und auf Manuel Uhlhaas wartet schon der nächste Auftrag.
17: Ja, und wir haben es gleich auch geschafft, schauen aber noch mal ganz kurz auf das Wetter für Köln und Umgebung in den nächsten Tagen. In der Nacht lockert es ein bisschen auf. Es kann auch regnen bei Temperaturen zwischen 10 und 13 Grad. Der Mittwoch, der startet bewölkt und immer wieder mit Regen. Auch Gewitter sind möglich. Am Nachmittag soll es dann weiter regnen. Aber gegen Abend trocken werden bei bis zu 22 Grad. Wir schauen mal auf die weiteren Aussichten. Am Donnerstag, da wechseln sich Sonne und Regen ab. Auch kräftige Gewitter sind möglich bei 21 Grad. Freitag erneut Sonne und Gewitter bei 20 Grad. Und am Samstag bleibt es unbeständig bei 21 Grad. Ja, und das war es mit Ihrer Lokalzeit aus Köln für heute. Aber hier in Ihrem WDR-Fernsehen geht es natürlich weiter um 20.15 Uhr mit dem Tatort. Direkt im Anschluss an die Tagesschau. Ihnen jetzt einen schönen Abend. Tschüss und bis morgen. Ich freue mich auf Sie.

0: Ein Asylbewerber klagt vor dem Verwaltungsgericht Aachen gegen seine Abschiebung. Das ist erstmal nicht ungewöhnlich, aber heute gab es dann doch eine Besonderheit. Denn der 27 Jahre alte Mann muss sich noch in einem anderen Prozess verantworten.
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0: Herzlich willkommen. Und zwar vor dem Landgericht Aachen. Die Staatsanwaltschaft dort wirft ihm vor, gemeinsam mit vier anderen Männern im vergangenen Oktober in Heinsberg ein 17-jähriges Mädchen vergewaltigt zu haben. Eine Tat, die bundesweit für Schlagzeilen sorgte. Hier steht das Urteil noch aus. Im Abschiebeprozess ist es heute gesprochen worden.
2: Es war ein kurzer Prozess, knapp 30 Minuten. Der 27 Jahre alte Syrer hat nicht teilgenommen. Er sitzt in Untersuchungshaft in der JVA Willig. Sein Anwalt wollte sich gar nicht äußern. Für den Richter war schnell klar, der mutmaßliche Sexualstraftäter darf abgeschoben werden.
3: Die Begründung war, dass die Lage in Syrien sich so verändert hat durch den Sturz des Assad-Regimes und durch das Ende des Bürgerkriegs, dass er nunmehr in Syrien keiner Verfolgung mehr unterliegen würde, wenn er nach Syrien zurückkehrt. Und im Übrigen auch, dass die Lage in Syrien für junge, alleinstehende Männer so ist, dass sie dort ihren Lebensunterhalt und ihr Existenzminimum sichern können.
2: Im Prozess um die Gruppenvergewaltigung, hier Bilder vom Auftakt, ist der 27-Jährige bisher der Einzige, der kein Geständnis abgelegt hat. Die vier Mitangeklagten, drei Syrer und ein Iraker, haben am Montag die Tat gestanden. Der 27-Jährige ist 2015 nach Deutschland gekommen, hat im Kreis Heinsberg gelebt. Er ist schon vorbestraft, auch der laufende Prozess spielt in dem Asylverfahren eine Rolle.
3: Das Verfahren, was noch anhängig ist beim Landgericht, spielt insofern eine Rolle, als dass das Bundesamt dies zum Anlass genommen hat, die sofortige Vollziehung des Bescheids anzuordnen. Das heißt, dass der Ausgang des Klageverfahrens nicht zwingend abgewartet werden musste, um den Kläger zuvor abschieben zu können.
2: Im Klartext heißt das, der 27-Jährige kann jederzeit abgeschoben werden, auch während des laufenden Vergewaltigungsprozesses, wenn die Staatsanwaltschaft das Verfahren gegen den Syrer einstellt.
0: Wunder gibt es immer wieder, das sagt ein berühmter Schlagertext. Die katholische Kirche möchte das etwas kritischer sehen. Ob etwas wirklich ein Wunder ist oder nicht, das lässt sie prüfen von offiziellen Wunderexperten nach festen Regeln. Dasselbe gilt auch für Erscheinungen der Jungfrau Maria. Ja, und da sind wir jetzt hier in der Region. Vor 25 Jahren soll Maria in der Dürener Voreifel erschienen sein, im Dörfchen Sievernich bei Fettweis. Das sagt zumindest eine sogenannte Seherin. Damals gab es einen Riesenhype und jetzt will das Bistum Aachen prüfen lassen, ob sie wirklich erschienen ist in Sievernich, die heilige Jungfrau Maria.
4: Wenigstens als Statue ist sie immer noch da, Maria. Gewissermaßen als dreidimensionales Phantombild steht sie neben der Dorfkirche St. Johann Baptist vor einer eigenen Kapelle in Sievernich. Sie soll in jedem Detail dem entsprechen, was Seherin Manuela aus Düren-Gürzenich gesehen haben will, blauäugig, die eine Hand auf ihr Herz zeigend, die andere einen Rosenkranz haltend, unter den Füßen Rosen auf dem Boden. Jeden ersten Montag im Monat sei sie so erschienen, sagt Manuela 2001, und Hunderte machen sich auf nach Sievernich. Medienvertreter von überall her berichten, auch live. Anhänger der selbsternannten Seherin fördern den Hype, darunter auch der damalige Dorfpfarrer, der kaum einem Mikrofon und kaum einer Kamera ausweicht. Nach gut einem Jahr heißt es plötzlich, die Mutter Gottes komme fortan nicht mehr, nachdem das Bistum Aachen Zweifel an den Erscheinungen angemeldet hatte. Es wird ruhig um Sievernich. Die Marienverehrer um Manuela laden immer noch einmal pro Monat zum Gebet mit Lautsprecher, was die Nachbarn dem Vernehmen nach ärgert, vor die Kamera. Will keiner mehr. Aber war jemals etwas dran an der Jungfrau in Weiß? Seit 2 Jahren hat die katholische Kirche klare Regeln zur Anerkennung übernatürlicher Phänomene. Ein 4-köpfiges Gremium wird jetzt prüfen. Ein Kirchenrechtler aus Rom ist dabei. Aachens Bischof Dieser will so endlich für Klarheit sorgen. Ein Interview gibt er aber nicht. Die letzte katholisch anerkannte Marienerscheinung war übrigens 1973 in Japan.
0: In diesem Jahr gibt's wegen der Umstellung von G8 auf G9 kein Abi-Jahrgang in NRW und damit auch deutlich weniger Kandidaten für ein freiwilliges soziales Jahr, das man ja meistens direkt nach dem Schulabschluss macht. Für viele Schulen, Sportvereine oder soziale Projekte ist das aber ein großes Problem. Ihnen fehlen im kommenden Jahr ja ganz einfach ihre FSJ-Mitarbeiter, zum Beispiel auch der Regenbogenschule in Stolberg. Das ist eine Schule mit Förderschwerpunkt für geistige Entwicklung und auch da werden Freiwillige dringend gebraucht.
5: Welche Farbe ist das?
6: Bus.
5: Sehr gut.
7: Die 19-jährige Charlie ist mittendrin in der Biberklasse der Förderschule. Sie unterstützt die Schüler in allen Bereichen. In jeder Klasse könnte die Regenbogenschule Freiwillige gebrauchen, 20 insgesamt. Doch fürs kommende Schuljahr sind erst 5 Plätze für ein FSJ oder Praktikum vergeben.
8: Zum Beispiel im Bereich Pflege oder Essen anreichen, im Bereich Lernen, also im Prinzip alle Förderbereiche können wir die Unterstützung gebrauchen, weil wir als Lehrkräfte natürlich auch sehr eingespannt sind und freuen uns dann über jede Unterstützung, die wir on top bekommen.
5: Oh, ist die lecker, Janis.
7: Erstmal gibt es Schnuppertage. Dann ist ein Einstieg für die Freiwilligen fast jederzeit möglich, am liebsten zu Schulbeginn. Charlie ist ein Jahr hier und hat durch die Arbeit mehr Selbstbewusstsein bekommen.
9: Ich bin hier auch zufriedener geworden, muss ich auch sagen. Also es tat mir total gut, aus der Schule rauszukommen und was Praktisches zu machen und dann sowas Tolles wie hier mit so tollen Kindern und einem tollen Team. Ich fühle mich auch nützlich, dass ich denen was beibringen kann, dass ich die auch weiterbringe und sie mich natürlich auch.
7: Katharina hat hier an der Förderschule ihr FSJ abgeschlossen und daraufhin beschlossen, Sonderpädagogik zu studieren.
10: Ich schreibe dann immer mit den Lehrern aus der Klasse, wo ich mein FSJ gemacht habe und frage, ob ich vorbeikommen kann. Und wenn ich dann morgens vorbeikomme, dann springen sie alle von den Stühlen, fallen mir um den Hals und freuen sich einfach sehr. Und das macht mich auch einfach sehr glücklich und zeigt mir auch einfach, dass es die richtige Entscheidung gewesen ist, auch den Weg weiterzugehen.
7: Auch im Sport ist ein freiwilliges soziales Jahr möglich. Madita und Philipp machen ihres beim Aachener Förderverein Integration durch Sport und leiten die Fußball-AG Mädchen mittendrin. Heute sind sie an der Grundschule Drieschahof. Hof. Ihr FSJ endet mit dem Schuljahr. Im Moment gibt es keine Nachfolger.
11: Das ist ein Projekt, das hier seit 15 Jahren läuft und absolut von Erfolg gekrönt ist. Und es ist toll, dass es hier schon so lange läuft. Und das wäre echt eine Schande, wenn es ein Jahr pausieren müsste.
7: Und das nicht nur hier. Die beiden sind in der Woche an insgesamt 6 Schulen. Wenn sich keine Nachfolger finden, hätten insgesamt rund 130 Mädchen kein Fußballtraining im neuen Schuljahr. Und das, obwohl die Finanzierung steht. Auch Madita und Philipp hat das FSJ weitergebracht.
12: Das hat mich direkt angesprochen, weil ich hatte auch schon vor, Lehrer zu werden und auch Sportlehrer. Und das ist genau das eigentlich, was man jetzt hier gerade macht. Ich leite schon Fußball-AGs an und begleite auch Kinder im Unterricht am Vormittag. Und das hat einfach perfekt gepasst.
13: Ich fand, am Anfang hat man gelernt, total viel Verantwortung zu übernehmen und auch mit ganz verschiedenen Personengruppen klarzukommen. Aber ja, ich finde es jetzt einfach mega schön und mir macht das auch wirklich viel Spaß.
7: Mit dem Projekt haben sie sogar einige Turniere gewonnen. Jetzt hoffen alle, dass die Serie nicht abreißt.
0: Und bei uns ist Uschi Brammertz vom Aachener Förderverein Integration durch Sport. Herzlich willkommen, schön, dass Sie da sind.
14: Dankeschön.
0: Wie sehr wackelt jetzt dieses Sportprojekt? Steht das wirklich auf der Kippe?
14: Ja, wir brauchen 2 FSJler oder FSJlerinnen, um einfach die 6 Projektschulen zu bedienen. Sie müssen sich vorstellen, die gehen jede Woche in eine, also die Woche fängt montags an bis freitags, gehen die nachmittags in eine Schul-AG, ja, und bringen den Mädchen, nur Mädchen, das Fußballspielen bei. Und es wäre so schade, wenn wir keine mehr finden würden, weil wir dann nicht wüssten, wie wir nachmittags, wen wir da hinschicken sollten. Ja. Und dann sind auch ein Fußballturnier und ein Fußballcamp dann obsolet. Mhm.
0: Warum ist das so wichtig für die jungen Mädchen, dieses Projekt zu haben? Also welchen Gewinn haben die dadurch auch?
14: Ich wollte dieses Projekt Mädchen mittendrin einfach, um Kinder zu stärken, Mädchen, ja, zu stärken, Selbstwirksamkeit zu erhöhen, einfach auch Mädchen aus muslimischen Familien, die im geschützten Raum mit einer FSJlerin trainieren dürfen, ja, zu mehr Selbstbewusstsein verhelfen. Und ich glaube, das gelingt uns durch dieses Projekt. Daran wachsen die Kinder und sie werden dadurch, dass sie im Sport wachsen, und Sport ist immer auch Bildung, macht es viel aus, auch für die Lernfähigkeit in den Grundschulen. Und deswegen sind wir dankbar, solange wir dieses Projekt durchführen dürfen.
0: Wir drücken da auf jeden Fall die Daumen. War es denn eigentlich immer schon schwierig, Leute, junge Leute für ein FSJ zu finden? Oder ist es jetzt einfach noch mal eine Schippe draufgekommen?
14: Also du musst schon suchen, weil du möchtest ja auch nicht jeden in eine Mädchenfußball-AG schicken. Aber es hatte sich immer irgendwer angeboten. Wir haben allerdings immer auf 13er-Jahrgänge, also Abiturienten, zugegriffen. Mhm. Und wir haben auch nie darüber nachgedacht, andere Jahrgänge mal zu fragen.
0: Was ja völlig, es geht ab Hauptschulabschluss kann man im Prinzip das machen.
14: Im Prinzip kann man das machen. Und im letzten Jahr kam Madita zu uns, die war erst 16.
0: Die wir im Film gerade gesehen haben.
14: Genau, und Madita machte so einen engagierten Eindruck, dass ich gedacht habe, das probiere ich jetzt mal mit jemandem. Es ist ja nicht so einfach, mit Minderjährigen zu arbeiten. Ja. Weil du brauchst ja für jede Fortbildung, die ein FSJler macht, dann auch die Unterschrift der Eltern. Aber die Eltern waren sehr kooperativ und Madita hat es unglaublich weitergebracht.
0: Sie hat es auch in ihrer Persönlichkeit weitergebracht.
14: Ne? Ganz genau. Und ich glaube, jetzt ist auch bei uns mal der Zeitpunkt gekommen, dass wir sagen, wir müssen jetzt von der 13 runter. Natürlich, diejenigen, die jetzt nach der 10. Klasse abgehen, die sind für uns genauso interessant. Mhm. Aber noch interessanter sind die, die jetzt in der 12. Klasse den Abgang machen. Mhm. Weil die brauchen ja, um ein vollständiges Fachabitur zu haben und nachher eine Fachhochschulreife zu haben, ein praktisches Jahr.
0: Ja.
14: Und das haben sie ja noch nicht, das fehlt ja noch. Und jetzt würde ich mir wünschen, zwei sportaffine junge Menschen, die jetzt gerade die 12 beenden, aber keine 13 weitermachen wollen.
0: Ja. Und die dann danach die Fachhochschulreife
14: danach
0: haben.
14: Die Fachhochschulreife
0: genau, das ist doch eine Win-Win-Situation.
14: Und sich dann an der Fachhochschule einschreiben können. Das darfst du nämlich vorher nicht, wenn du das praktisch
0: fertig hast. Wir drücken sehr die Daumen, dass wir jetzt vielleicht jemanden gefunden haben und dass ihr Projekt weitergehen kann. Frau Brammertz, herzlichen Dank, dass Sie da sind. Alles, alles Gute.
14: Und ich danke Ihnen, wenn ich nur einen Satz sagen darf. Ja. Die Oberstufenkoordinatoren dürfen mir ab morgen früh die Türe einrennen, wenn sie mir ihre sportaffinen Zwölfklässler präsentieren.
0: Das nochmal als kleiner
14: Reminder. Ich danke Ihnen sehr.
0: Vielleicht ist das angekommen. Danke, dass Sie da sind. Alles gut.
14: Dankeschön.
0: Tschüss. Tschüss. Auf der A4 bei Eschweiler in Richtung Köln war heute viel Geduld nötig. Schon wieder gab es da einen Unfall mit einem LKW. Und wie schon vergangene Woche war die Autobahn auch dieses Mal wieder stundenlang gesperrt.
15: Zwischen Eschweiler Ost und Weißweiler war kurz nach 10 Uhr ein LKW mit einem Auto zusammengestoßen. Trümmerteile sind dabei durch die Luft geflogen und haben die Windschutzscheibe eines zweiten Autos getroffen. Dabei sind mehrere Menschen verletzt worden und mussten ins Krankenhaus. Der LKW ist in die mittlere Leitplanke der Autobahn gekracht und stand danach quer auf den Fahrbahnen. Nach der Sicherung der Unfallspuren musste der Asphalt gereinigt werden. Dann erst konnten die Abschlepparbeiten starten.
0: Die Autobahn ist mittlerweile wieder frei, der Verkehr rollt ohne Einschränkungen. Ja, der Juli, der ist für viele queere Menschen ein ganz besonderer Monat. Das ist nämlich der Pride Month. Da gehen weltweit Unterstützer für Vielfalt, Gleichberechtigung und Sichtbarkeit auf die Straße. Die organisieren Veranstaltungen und starten Aktionen. Bunt, fröhlich, friedlich und mit einer klaren Botschaft. Wie das in Aachen aussieht und was der Pride Month für die queere Community hier bedeutet, das haben wir uns nachgefragt.
16: Bei Rainbow in Aachen treffen sich Ehrenamtliche. Sie planen Veranstaltungen und organisieren Angebote für die queere Community vor Ort. Mit dabei Fine Kölb und Aislin Kaiser.
17: Pride Month ist kämpferisches Zusammensein. Einen Monat auf die Straße gehen für Menschenrechte, für queere Rechte, für Gleichberechtigung.
16: Fine ist seit Jahren bei Rainbow aktiv und sitzt seit 2022 im Vorstand. Neben ihrem Job als Ingenieurin steckt sie viel Zeit in die Vereinsarbeit.
17: Ich bin auf jeden Fall der Meinung, dass es diesen Monat braucht. Eigentlich bräuchte es mehr als einen Monat, weil queere Menschen haben immer noch nicht die gleichen Rechte. Und wir kämpfen immer noch mit Gewalt gegen Diskriminierung. Und ich finde es wichtig, dass man sichtbar ist.
16: Für die 60 Mitglieder von Rainbow begann das Jahr mit finanzieller Unsicherheit.
17: Wir hatten das Problem, dass wir schlecht gestartet sind dieses Jahr und dass es erstmal, ich nenne es mal Missverständnisse gab, wie die Finanzierung sich weiter aufstellt. Aber durch Gespräche hat sich das sehr schnell als positiv rausgestellt und wir haben das Geld bekommen.
16: Ende August zieht der CSD wieder durch Aachen. Dabei geht es um mehr als bunte Flaggen.
17: Wir gehen auf die Straße, weil wir Gleichberechtigung wollen und keine Besserstellung oder besondere Herausrebung, sondern Gleichberechtigung für alle.
16: So gestalten viele in Aachen den Pride Month aktiv mit.
0: Anfang Mai hat der Schulleiter des Kaiser-Karls-Gymnasiums in Aachen eine Bombendrohung erhalten. Und so schockierend das auch sicherlich ist, leider kommen solche Drohungen öfter vor, als man denkt. Schon bei diversen Schulen in der Städteregion Aachen sind in den vergangenen Jahren Bombendrohungen eingegangen. Und auch wenn ganz oft gar nichts Ernstes dahinter steckt, müssen Schulen und Polizei jedes Mal angemessen reagieren. Wir wollten wissen, was das eigentlich heißt.
18: Es war vor einem Jahr, am 20. Mai, als in der Aachener Maria Montessori Gesamtschule ein Unbekannter anrief und für Schulleiterin Petra Köhnen der Notfall zur Realität wurde.
19: Es war eine männliche Stimme am Telefon, die sagte halt, Bombendrohung Maria Montessori Gesamtschule, 30 Minuten.
18: An diesem Vormittag sind rund 1200 Schüler im Unterricht. Petra Köhnen reagiert schnell. Sie alarmiert Polizei und Bezirksregierung. Die Maria Montessori Gesamtschule wird geräumt, die Schüler nach Hause geschickt.
19: Die Polizei hat dann halt mit mir gesprochen, die haben dann die Schule durchsucht. Das war ich natürlich selbst nicht da, nicht dabei. Und haben dann relativ schnell festgestellt, dass in der Schule keine Bombe ist, dass keine echte Bedrohung vorliegt.
18: Der Schulleiter des Kaiser-Karls-Gymnasiums erhält am 4. Mai diesen Jahres eine ähnliche Drohung. Gegen 18 Uhr kommt eine Mail.
20: In dem Betreff stand: Hallo, liebe Lehrer. Das war so was, was ungewöhnlich ist. Jetzt nicht, wo die Alarmglocken angehen, aber es war ungewöhnlich. Es hat mich, naja, eigentlich neugierig gemacht. Und als ich die Mail gelesen hatte, war mir klar, da ist sofortiges Handeln gefragt. Und ich habe mich dann direkt von zu Hause aus noch telefonisch an die Polizei gewandt.
18: Mit solchen Fällen beschäftigen sich Florian Seemann und sein Team von der Gefahrenabwehr der Aachener Polizei. Allein in den vergangenen Jahren waren zahlreiche Schulen in der Städteregion Aachen betroffen. Eines haben die Fälle gemeinsam.
21: Die allermeisten Drohungen haben keinen ernsthaften Hintergrund. Und das muss man an dieser Stelle auch festhalten. Nichtsdestotrotz nehmen wir natürlich jede Drohung ernst und werden immer mit unseren zur Verfügung stehenden Mitteln darauf reagieren.
18: Manchmal sind es Dutzende Schulen, die ähnlich formulierte Drohungen gleichzeitig erhalten.
20: Ja, ich bekam am nächsten Morgen noch mal einen Anruf von der Dame von der Bezirksregierung, vom Kriseninterventionsteam, die dann sagte, es ging nicht gegen das Kaiser-Karls-Gymnasium, sondern diese Mail ist an 56 Schulen in Nordrhein-Westfalen verschickt worden.
18: Es sind falsche Drohungen, sie gelten aber als Straftaten und werden mit Freiheits- oder Geldstrafen geahndet. Doch was treibt solche Täter an? Die Motive klingen geradezu harmlos.
21: Kurz vor Abi-Prüfungen oder wichtigen Klausuren gehen Bombendrohungen ein. Es wird als Mutprobe verstanden, zum Teil auch als schlecht gemeinter Scherz.
18: Doch die Auswirkungen sind alles andere als harmlos. Erst recht, wenn über Social Media oder andere Kanäle Ängste befeuert werden.
19: Ich habe dann auch mittags direkt eine Mail an die Eltern geschrieben, erklärt, was los gewesen ist und habe dann auch nichts mehr gehört. Aber in der Phase, als wir geräumt haben, da lief das Telefon von unserer Schulpflegschaftsvorsitzenden auf einmal heiß.
18: Am Kaiser-Karls-Gymnasium war der Polizeieinsatz abends. Reaktionen gab es kaum.
20: Es war kein Bedarf, da jetzt ausführlich drüber zu reden. Und wir haben tatsächlich auch festgestellt, dass es doch auch etliche Schüler gab, die es gar nicht wahrgenommen haben.
18: Das Fazit von Schulleitern und Polizei, ruhig und besonnen reagieren, ist in diesen Fällen besonders wichtig, damit Drohmails keine Chance haben, Unruhe zu stiften.
0: In unserer Reihe Hausbesuch, da sind wir ja zu Gast bei Menschen, die an ganz besonderen Orten wohnen. Dieses Mal durften wir mitkommen in eine Burg aus dem Mittelalter, bei deren Sanierung die Bewohner ja einige eher spezielle Entdeckungen gemacht haben. Zum Beispiel einen 16 Meter tiefen uralten Brunnen mit Wasser mitten im Wohnzimmer. In jeder Ecke und auf jedem Stockwerk gibt es auf der Burg Hohenrad spannende und skurrile Geschichten. Und die haben wir uns vom Burgherrn erzählen lassen.
22: Herzlich willkommen auf der Burg Hohenrad. Hereinspaziert.
23: Seit 14 Jahren wohnt und arbeitet Gerion Holzschneider auf Burg Hohenrad. Wobei es hier früher völlig anders aussah.
22: Wir sind jetzt hier im ehemaligen Kuhstall und Heulager. Und hier haben wir uns das jetzt zu unserem Wohnzimmer hier zurechtgemacht.
23: Schon beim Abschlagen der Stallwände gab es die erste Entdeckung.
1: Nachdem wir so eine unfassbar hässliche Stahlzarge hier rausgeklopft haben, da kam halt dieser wunderbare Torbogen zum Vorschein.
23: Hier und dann auch eine Etage drüber, wo früher der Heuboden war.
1: Dann ging das hier durch in das Zimmer von meinem Sohn und von da aus in den Kirchturm rein.
23: Denn vor 900 Jahren war der Kirchturm eigentlich mal ein Burgturm.
1: Und dieser Turm wurde verschenkt an die Kirche damals, weil der dann gedacht hat, er kommt in den Himmel, der Eigentümer. So war das früher.
23: Das 8 Meter hohe Heulager hat heute 2 Stockwerke. Unten die Schlafzimmer, oben das Atelier des Fotografen mit sehr hohen Decken.
1: Von da unten bis da hoch, da mussten wir erst ein Gerüst bauen. Und das Gerüst, kann man sich vorstellen, das ging dann über die Ebenen, dann die ganzen Balken dazwischen. Man musste für jede Stelle, ich glaube, ich habe das Gerüst hier irgendwie 4 oder 5 Mal umbauen müssen. Das war eine Katastrophe. Ich habe es gehasst. Dann würde ich sagen, gehen wir jetzt ins Burgatelier.
23: Das war früher auch ein Kuhstall. Heute Werkstatt von Gerion und seinem Bruder Ansgar. Gelernter Tischler, Holzkünstler. Gemeinsam haben sie hier alles umgebaut.
2: Wir wollen natürlich den historischen Charme auch noch bewahren. Deswegen haben wir alles, was bleiben konnte, haben wir gelassen. Die sogenannte Pissrinne und der Fressnapf.
1: Unten drunter ist der. Den haben wir weggekloppt.
2: Den haben wir weggekloppt. Wir hier durch. Ich würde sagen, wir gehen mal rüber und zeigen noch mal den anderen Teil der Burg.
23: Besitzer der Burg ist ein Freund von ihnen. Sie selbst sind Mieter mit lebenslangem Wohnrecht, haben dafür fast alles ausgebaut.
2: So, hier sind wir im Rittersaal.
23: Der war, bevor sie anfingen, völlig zugebaut.
1: Das war schrecklich. Wir haben alles bis auf die Grundmauern abgerissen. Man muss das einfach machen. Man darf da nicht zu viel drüber nachdenken, wie viele Stunden, wie viel Zeit stecke ich jetzt da rein. Das muss man einfach aus Leidenschaft machen.
23: Die Belohnung? Eine Schatzsuche mit Überraschungen.
2: Wir haben was ganz Besonderes hier. Das zeigen wir euch jetzt mal. Kommt mal mit.
23: Ihre Entdeckung, als sie eines Tages mitten im Saal den Boden entfernten.
1: Und dann, oh, schau mal hier. Ja, und dann kam dieser Brunnen zum Vorschein.
2: Der ist 16 Meter tief bis zum Grund.
1: Aber man weiß nicht genau, wie das hier entstanden ist. Also, ob zuerst der Brunnen da war und dann die Burg, oder das ist noch ein Fragezeichen.
2: Ja.
1: Dann gehen wir jetzt mal hoch.
2: Dann gehen wir mal hoch. Ich gehe die Originaltreppe hoch.
1: Ja.
23: Direkt neben der neuen Treppe gibt es noch den ursprünglichen Mittelalteraufgang. Niedrig.
1: Wo bist du?
2: Ah, da. Wisst ihr, ich habe immer Probleme. Ich sag den großen Leuten immer, pass mit dem Kopf auf.
23: Den alten Burgteil vermieten sie auch, inklusive Schlafzimmern. Mit Spuren der Vergangenheit, wie im Turmzimmer.
1: Zum Beispiel hier auch so ein schöner alter Schießschacht.
2: Der ist natürlich jetzt geschlossen, weil den brauchen wir natürlich nicht mehr. Heute Buchablage oder Kosmetikablage.
23: Noch eine Etage höher ist der Dachboden. Dahin kommt man mit Muskelkraft und Flaschenzug.
2: Ja, Spezialkonstruktion. Das ist einfach Steine und mit Kieselsteinen aufgefüllt, so lang, bis das Gegengewicht exakt für diese Klappe gereicht hat.
1: Das ist der Spezialsound. Machen wir schon mal nachts, wenn die Gäste schlafen, machen wir das extra.
23: Ganz unten ist der Gewölbekeller. Hier sollen früher Mönche ihr Bier gelagert haben.
2: Ist wirklich auch dann der älteste, ursprünglichste Teil dieses Gebäudes.
23: Wo sie jetzt auch manchmal ihr selbstgebrautes Bier anbieten.
1: Ein Keller, ein Kellerbier. Und dann noch in so einem Gewölbekeller. Ja. Das ist doch gut. Das ist mein Leben. Die Burg ist mein Leben und ich bin stolz, ein Teil davon zu sein, das hier so aufgebaut zu haben. Ich war auf ganz vielen Orten dieser Welt.

0: gewagt und im Nachbarort Niedecken Rebstöcke gepflanzt. Das Projekt, das stand erstmal nicht unter so einem guten Stern. Nachtfröste und Vögel haben da leider für eher überschaubare Erträge gesorgt. Aber jetzt scheint es aufwärts zu gehen und bald gibt es die ersten Flaschen Bio-Wein aus der Eifel.
1: Das ist über ein Jahr Arbeit gewesen. Es war und natürlich auch mal hoffen und bangen. Stimmt's mit dem Wetter? Stimmt's die Ernte? Passt alles? Und genau. Und dann am Ende des Tages, wenn es dann hier klirrt, ist es ein gutes Zeichen. Das heißt, man hat irgendwas Vernünftiges in die Flasche gebracht.
2: Cabernet Courti, Sauvignon Gris, Sauvignac klingt nach Frankreich, aber diese edlen Tropfen kommen aus der Eifel. Genauer gesagt aus Niedecken. Ganze 17.000 Liter grüne Neune. Das ist ihr Markenname. Etikettieren im Akkord. Nur die 2 Monate alte Hedda Marie bleibt entspannt. Mit so einer Ausbeute hätte Familie Schäfer gar nicht gerechnet.
1: Letztes Jahr war total top, auch von der Witterung. Und man hatte schon früh gesehen, dass es natürlich in die Richtung von den Erntemengen geht. Aber da, man konnte sich das auch ausrechnen, wie viel es ungefähr wird. Aber wenn das dann hier liegt, das ist ein Haufen Zeug. Dann denkt man ja, Wahnsinn.
3: Man arbeitet die ganze Zeit daran, das ganze Jahr über, irgendwie abends und nebenbei Etiketten machen und alles. Und auf einmal steht dieses fertige Produkt da, andere trinken das, sind begeistert, denkst du, wow, wir haben es irgendwie echt geschafft. Das ist, ja, boah, das war für mich so ein Moment, der war so Gänsehaut.
2: Endlich wird der Traum vom eigenen Wein wahr. 7 verschiedene Sorten gibt es bei ihrem ersten richtigen Jahrgang, roten und weißen. Daran haben die beiden hart gearbeitet, seitdem sie den Familienhof vor 6 Jahren übernommen haben. Das beeindruckt auch Markus Bruder Jörg, der aus Berlin gekommen ist, um zu helfen.
4: Ich hatte gedacht, das wird irgendwie laissez-faire und kleinteiliger passieren und nicht so auf dem hohen Niveau.
2: Ganze 17.500 Rebstöcke haben die beiden Jungwinzer nach und nach gepflanzt. Ihr Weinberg liegt nur wenige Kilometer vom Hof entfernt. Nichts wird gespritzt, alles ist Bio. Anfangs stießen sie mit ihrer Idee vom Eifelwein aber auch auf Skepsis.
1: Hier ist nicht warm genug, hier ist nicht dies, hier ist nicht das.
3: Genau. Und, ihr kriegt den doch gar nicht, der wird doch sauer,
1: ja,
3: zum Beispiel.
1: Genau.
3: Das waren viele auch.
1: Saurer,
3: ne?
1: Wein, saurer Wein,
3: ja.
1: Klar.
2: Tatsächlich gab es bei ihrem Traubenanbau in den ersten Jahren immer wieder Rückschläge wegen Unwettern oder gefräßigen Vogelschwärmen.
1: Sicher ist man nie in der Natur und das ist das Spannendste an diesem Job überhaupt.
2: Nach der letzten Traubenernte sind die beiden aber zuversichtlich. Und der Weinanbau ist nicht ihr einziges Standbein.
1: Wir sind ja auch noch klassische Ackerbauern. Wir machen auch ganz normalen Ackerbau, Getreideanbau, Rapsanbau, wie es hier in der Region einfach üblich ist. Und Das hinkt aktuell, weil die Preise nicht da sind. Von daher glaube ich, ist es sogar sehr wichtig, weiterhin breit aufgestellt zu sein und da auch sicher zu sein.
3: Aber keine neuen Projekte. Da mache ich nicht mit.
2: Schließlich haben sie als junge Familie, Winzer und Landwirte schon jetzt genug zu tun. Und auch ihr Tag hat nur 24 Stunden.
1: Wenn man nicht schläft, sind es 36.
0: Cool. Ja, und wir schauen jetzt noch schnell aufs Wetter, aufs wechselhafte Wetter für Aachen und die Region. In der Nacht lockern die Wolken auf, hier und da kann es aber immer noch mal regnen. 13 Grad im Kreis Heinsberg und bis 10 Grad im Hohenfenn. Der Wind weht schwach bis mäßig mit frischen Böen. Am Mittwochmorgen ziehen dichte Wolken durch mit einigen Schauern. Ganz vereinzelt sind Blitz und Donner dabei. Am Nachmittag geht es weiter mit dem regnerischen Wetter und am Abend wird es dann ein bisschen schöner. Die Sonne kommt raus bei 17 Grad im Zitterwald und 21 Grad in den Börden. Der Wind weht dabei mäßig bis böig. Am Donnerstag Sonne, Wolken, Regen und Gewitter. Sehr windig bei Nachmittagswerten von 20 Grad. Am Freitag eher keine Gewitter, aber leider wieder Regen. Dazu rund 19 Grad bei stark böigem Wind. Und am Samstag eher unbeständig mit einem Sonne-Wolken-Mix und 21 Grad. Das war's von uns. Danke fürs Zuschauen. Wir sind morgen wieder da. Hier geht's jetzt weiter mit dem Tatort aus Berlin. Schönen Abend noch. Ciao.
5: Rot, saftig, lecker. Heute Morgen hingen die Erdbeerfelder in Monheim am Rhein noch voller Früchte. Doch es hatten sich Starkregen und Unwetter angekündigt. Das Wetter mögen Landwirte gar nicht. Die Sorge war groß, dass ihnen

0: das Wetter buchstäblich die Ernte verhagelt.
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0: Einen schönen guten Abend. Da haben wir uns in den letzten Tagen gerade schon an hochsommerliche Temperaturen gewöhnt. Da geht schon wieder bergab. Ab heute heißt es erstmal wieder Regenschirm nicht vergessen. Und wenn es nach den Landwirten geht, dann Erdbeeren essen, solange sie noch süß und saftig sind.
2: Landwirt Robert Bossmann schaut nach dem Rechten. Noch sieht heute Vormittag alles gut aus, aber Wetter-App und Regenradar hat er immer im Blick.
3: Vor allem, wenn Regen droht oder Unwetter, dann wird man ja nervös oder kann schlecht schlafen. Und dann schaut man einfach, dass man so viel wie möglich Früchte vorm Regen abbekommt. Leider ist Regenwetter auch immer absatzmindernd. Das heißt, man rettet viel Früchte, trotzdem läuft der Verkauf bei Regen direkt schlechter.
2: Alles, was geht, muss jetzt noch von den Sträuchern, sagt er. Seine Mitarbeiter trotzen den ersten Tropfen und ernten immer weiter. Ein starkes Gewitter könne die Hälfte der Ernte zerstören, erklärt der Erdbeerbauer.
3: Noch schlimmer ist, wenn es hagelt, dann können sie auch einen Totalverlust erleben, ne?
2: Es ist aber auch gemein. Gerade jetzt gäbe es so viel zu ernten. Selbstpflücker kommen bei dem Wetter aber kaum, abgesehen von den ganz treuen Kunden.
4: Wir haben heute unseren Hochzeittag, 54 Jahre.
5: Ja.
4: Da habe ich zu meiner Frau gesagt, jetzt gehen wir Erdbeerpflück.
5: Hätten Sie sich doch auch mal schon Gepflückte gönnen können zum Hochzeitstag?
4: Nee, lieber machen wir Max allein.
6: Lieber, ja. Selbstgemacht ist selbstgemacht.
2: Immerhin handverlesen sind die hier. Erdbeerschälchen für den Verkaufsstand am Feld. Längst nicht alle perfekt.
3: Hier sieht man schon leichten Regenschaden. Den haben in der Regel nur die besonders reifen Früchte. Die halbgrünen oder halbroten, die sind ja wesentlich härter, die vertragen das besser. Für den Handel wäre das jetzt ein Aussortierkriterium, für die Direktvermarktung nicht. Die Früchte schmecken nämlich wesentlich besser, weil sie super reif sind.
2: Und dann geht's los. Die Tropfen werden dicker, Sträucher und Früchte immer nasser.
3: Wenn ich mir das Wetter wünschen könnte, würde ich einfach nur 20, 25 Grad, wolkenfreien Himmel und den Regen nur nachts bestellen.
2: Danach sieht's heute absolut nicht mehr aus. Jetzt heißt es nur noch hoffen, dass es nicht ganz so schlimm wird und dass die Kunden trotz Regen nicht die Lust auf Erdbeeren verlieren.
0: Also bei mir besteht diese Gefahr definitiv nicht. Die Hitze im Sommer macht Bewohnern und Beschäftigten von Seniorenheimen immer wieder zu schaffen. Verdi und die Diakonie fordern deshalb vom Land Förderung zur energetischen Sanierung der Altenheime.
7: Nur wenige der bestehenden Seniorenheime entsprechen wie dieses der Diakonie in Düsseldorf dem heutigen Standard, wenn es um Hitzeschutz geht. In einer gemeinsamen Erklärung prangern Diakonie und Verdi zum Teil menschenunwürdige Situationen in alten Häusern an. Dies gelte insbesondere für die Bewohnerinnen und Bewohner, aber auch für die Belegschaft. Für notwendige Sanierungen fordern sie deshalb vom Land Nordrhein-Westfalen Fördergelder aus dem Sondervermögen des Bundes. Das Diakonische Werk schätzt den Investitionsbedarf auf rund 1 Milliarde Euro.
0: Nach der Unfallserie bei ihren Straßenbahnen hat die Düsseldorfer Rheinbahn angekündigt, den bisherigen Betriebsleiter für 2 Wochen durch seinen Stellvertreter zu ersetzen. Diese Regelung diene der unabhängigen Untersuchung und der beschleunigten Umsetzung der eingeleiteten Sicherheitsmaßnahmen. Es sei ausdrücklich keine Vorverurteilung. Damit reagiert die Rheinbahn auch auf personeller Ebene auf den schweren Unfall am Japantag, bei dem 2 Straßenbahnen zusammengestoßen sind und 30 Personen verletzt wurden. Dass wir sicher über die Autobahn rund um Düsseldorf fahren können, dazu tragen ganz wesentlich die Mitarbeitenden der Autobahnmeisterei Ratingen bei. Sie sind verantwortlich für rund 90 Kilometer und haben diverse Aufgaben. Sie sichern ab und räumen auf, wenn es Unfälle gibt. Sie mähen das Grün in der Mittelleitplanke, sie sind im Winter mit dem Streufahrzeug unterwegs und kontrollieren regelmäßig auf Schlaglöcher oder ob Müll auf der Strecke liegt. Über 50 Jahre gibt es die Autobahnmeisterei Ratingen schon.
8: Die Ruhrtalbrücke verbindet Düsseldorf mit Essen. Sie ist fast 2 Kilometer lang. Verantwortlich dafür Thorsten Wersek. Die Brücke ist alt und muss engmaschig kontrolliert werden. Aber erstmal kommt dieses Teil dazwischen.
9: Autobahn ist halt eine gefährliche Sache, ne? Aber man muss halt immer mit einem Auge zum Verkehr und mit einem Auge halt auf die Arbeit schauen. Ne?
8: Der Fahrtwind des nächsten LKW könnte das Teil wieder auf die Fahrbahn wehen. Gefährlich vor allem für Motorradfahrer.
10: Was haben wir da?
9: Das ist irgendwie eine Abdeckung vom, denk mal, vom Wohnwagen. So eine Lüftung.
8: An der Ruhrtalbrücke ist immer was dran. Klar, sie ist ja auch schon 60 Jahre alt. Nächste Woche steht die nächste große Kontrolle an. Heute wird dafür alles vorbereitet.
9: Die Ruhrtalbrücke ist für mich immer ein Highlight. Jedes Mal, wenn ich hier bin, freue ich mich aufs Neue. Und ich sag mal, bei der Autobahn zu arbeiten, muss ich sagen, ist wirklich das, was ich immer haben wollte und was mir auch gefällt. Jeden Tag ist eine neue Herausforderung für mich. Und es macht auch immer wieder Spaß, wenn ich dann halt so eine Brücke wie die Ruhrtalbrücke sehe, die so majestätisch ist.
8: Die Autobahnmeisterei Ratingen ist für fast 90 Autobahnkilometer verantwortlich. Von Essen und Duisburg über Heiligenhaus und Ratingen bis nach Düsseldorf und Hilden. Da gibt's immer etwas zu tun. Fast täglich Unfälle, die abgesichert werden müssen. Vor 20 Jahren ist sogar mal ein Flugzeug auf die A52 gestürzt. Auch hier waren die Männer aus Ratingen im Einsatz. Aber wie sieht's denn jetzt mit der Brücke aus?
9: Ich bin sehr zufrieden. Genau, haben wir Vorarbeit, war super. Und dann können wir nächste Woche mit der Hauptprüfung außen der Ruhrtalbrücke anfangen.
8: Ein paar hundert Meter weiter am Rastplatz Igten. Bernd Schwarzkamp ist Dienstältester bei der Autobahnmeisterei. Er arbeitet seit 46 Jahren in Ratingen. Heute kümmert er sich um die Sauberkeit.
11: Finden kann man im Prinzip alles, vom ganz normalen Reisemüll. Was aber immer besonders ärgerlich ist, sind so Sachen, die alte Reifen, Altöl, die illegal hier entsorgt werden.
8: Und wer sagt's denn? Hilft nichts, die müssen hier weg. Trotz solcher Ärgernisse liebt auch er seinen Job.
11: Man ist draußen, man ist im Grün, man hat nette Kollegen, man tut was für die Allgemeinheit, für die Verkehrsteilnehmer.
8: Läuft alles auf den Autobahnen rund um Ratingen. Und das schon seit mehr als 50 Jahren.
0: Zu den Personengruppen, die unter der Nazi-Diktatur furchtbar leiden mussten, gehören auch die ausländischen Zwangsarbeiter. Wer genau dazu zählte, was diese Menschen erleben mussten, vieles ist bis heute nicht bekannt. Für den Kreis Viersen gilt das so nicht mehr. Die Sprachwissenschaftlerin Franziska Linnertz aus Willich hat erstmals systematisch erforscht, dass im Kreis 11.000 bis 13.000 Zwangsarbeiter eingesetzt waren. Und was besonders spektakulär an ihrer Arbeit ist, sie konnte rund 230 dieser Menschen ein Gesicht geben. Ein Aktenfund im Kreisarchiv hat ihr dabei geholfen.
12: Sie hießen Claudia, Tatjana, Maria. Junge Frauen von der deutschen Wehrmacht in Russland entführt und nach Deutschland verfrachtet. An den Niederrhein zur Zwangsarbeit. Auf solchen Karteikarten wurden die Russinnen auf dem Amt in Kaldenkirchen erfasst. Franziska Lennartz hat diese Dokumente entdeckt und publiziert.
13: Es handelt sich hier um zwangsverschleppte, entrissene Menschen, die aus ihrer Heimat gehen mussten. Gerade im Stadtgebiet Nettetal-Kaldenkirchen waren es zu 40% zwischen 15- und 18-jährige Menschen, also Minderjährige.
12: Seit Jahren forscht die Mitarbeiterin des Kreisarchivs Viersen schon zum Thema Zwangsarbeit. Alte Akten dazu gibt es, man findet Zahlen und Statistiken, etwa über den Einsatz der Russinnen in der Landwirtschaft.
13: Es gab natürlich auch die Lebensmittelzuliefererindustrie. In Kaldenkirchen war es zum Beispiel die Fortin-Werke, die haben Trockengemüse hergestellt. Aber tatsächlich die physisch sehr anspruchsvolle landwirtschaftliche Tätigkeit war überwiegend das, was diese jungen Damen verrichten mussten.
12: Das weiß auch Udo Holzenthal, Stadtarchivar in Willich. Auch dort gab es jede Menge Zwangsarbeiter, sagt er. Man muss ihnen täglich begegnet sein. Alltag während des Kriegs.
14: Die wurden halt in Gaststätten, beispielsweise in den Seen, untergebracht und dann jeden Morgen wieder zu den einzelnen Höfen gebracht. Und das ist etwas, was schon den größten Teil dieser Personenzahl ausmachte. Und ein kleinerer Teil nur war tatsächlich in den Industriebetrieben.
12: Russische, aber auch ukrainische und polnische Frauen bei der Feldarbeit. Manchen ging es hier nicht schlecht. Manche wurden drangsaliert und geschunden. Und einige ermordet. Stolpersteine in Niederkrüchten erinnern an die Hinrichtung von 5 Zwangsarbeiterinnen. Franziska Lennertz zeigt dem Viersener Bundestagsabgeordneten Martin Plumm die Stelle. Auch dieses Unrecht darf man nicht vergessen, sagt er.
10: Zwangsarbeit war ein zentrales Element des nationalsozialistischen Unrechtsstaates. Und wir merken gerade hier an solchen Orten, es hat nicht irgendwo stattgefunden, sondern ganz konkret hier in Elmt, in Niederkrüchten, im Kreis Viersen. Und das ist wichtig dafür, dass wir natürlich auch ein Bewusstsein dafür entwickeln. Unrecht ist etwas, was immer wieder auch sich bei uns vor Ort entwickeln kann.
12: Dass der Schatten des Zwangsarbeiterunrechts bis heute reicht, kann die 90-jährige Edith Berns erzählen. Ihr Neffe heiratete eine junge Russin, die ihrer Großmutter in Russland am Telefon freudig von der neuen Familie in Viersen berichtete.
15: Aber dann hat sie ihre Großmutter weinen hören. Und auf ihre Frage, was denn wäre, hat Ludmilla geantwortet: Olga, du weißt doch, dass ich als junges Mädchen schreckliche Jahre in Deutschland erlebt habe. Das war in Viersen.
12: Die Geschichte der Zwangsarbeit kann etwa im Unterricht künftig ganz anders vermittelt werden. Statt Namen und Zahlen hat man jetzt auch Fotos, wenigstens von einem Teil der Opfer.
13: Über Bilder schlägt man eine Brücke zu den Jugendlichen, die sie wissensdurstig macht. Die werden Fragen stellen und die möchten die einzelnen Personen hinter dieser schrecklichen Situation verstehen.
12: 13 Millionen solcher jungen Menschen aus den überfallenen Ländern mussten für die Deutschen schuften. Nicht nur in fernen Lagern und eingezäunten Betrieben. Auch hier, überall, bei uns.
0: Ja, und ich freue mich, dass ich Franziska Lennertz jetzt hier nochmal bei mir im Studio begrüßen darf. Sie haben da ganz spannende und auch eindrückliche Erkenntnisse zusammengetragen über Schicksale junger Menschen. Gab es Geschichten, Schicksale, die Sie besonders berührt haben?
13: Grundsätzlich geht es, wie der Einspieler schon gesagt hat, um 40% der Fälle um besonders junge Menschen. Da reden wir um Personen zwischen 15 und 18 Jahren. Das geht einem besonders nah, selbst wenn man Kinder zu Hause hat. Es ist natürlich auch umso schlimmer, wenn man die Karteikarten auch mit der Bebilderung vor sich hat, sodass man die Einzelschicksale tatsächlich dann plastisch auch greifbar nahe hat. Im Großen und Ganzen sind diese Bilder aber ganz, ganz wichtig, weil man dadurch auch die Person aus der Anonymität hervorheben kann. Die Einzelschicksale, die helfen uns eigentlich, historische Zusammenhänge noch mal ganz anders zu verstehen.
0: Ja. Als die Nationalsozialisten diese Menschen ja wie eingesammelt haben, wie sind die da vorgegangen?
13: Es sind unterschiedliche Phasen gewesen. Also Zwangsarbeiter sind über die gesamte Zeit zwischen 39 und 45 eingesetzt worden im Deutschen Reich. Der Einspieler schon sagte, mindestens 13 Millionen, einige Schätzungen gehen sogar Richtung 16 bis 20 Millionen Menschen, also Dunkelziffer ist riesig. Die Art und Weise der Einsammlung war auch entsprechend auch sehr, sehr unterschiedlich. Die sogenannte heftigste Phase war zwischen 42 und 43, wo Menschen tatsächlich von der Straße weggerissen wurden, samt Familien, samt Kleinkinder, Babys. In vielen Fällen hat man über Schicksale gelesen, wo mitten in der Sommerzeit Kinder in Sommerkleidern mit nach Deutschland verfrachtet wurden. Und in diesen Kleidern mussten sie dann auch tatsächlich auch noch die nächsten Jahreszeiten dann auch überleben.
0: Furchtbar. Ja. Was mich zu der nächsten Frage führt, wie haben die Menschen hier dann gelebt? Also offensichtlich in der Landwirtschaft ging es ihnen teilweise vielleicht ein bisschen besser als in der Industrie. Woran lag das dann?
13: In der Landwirtschaft waren die Bedingungen teilweise etwas entspannter. Es gab keine Hungernot wie in den Städten. Man war natürlich immer wieder auf die jeweiligen Bauernfamilien angewiesen, das ist ganz klar. Insofern waren es keine standardisierten hygienischen oder Übernachtungsbedingungen. Aber im Großen und Ganzen mangelt es zumindest an der Ernährung nicht. Wir wissen natürlich auch aus vielen Lebenssituationen von Zwangsarbeitern, die nach 45 auch tatsächlich sich lieber dafür entschieden haben, in Deutschland zu bleiben, weil sie wussten, dass daheim noch weitere Repressalien zu erwarten sind. Insofern sieht man auch daran, dass die Lebensbedingungen die gesamte Bandbreite des Lebens dargestellt haben. Also von christlicher Nächstenliebe bis über die komplette Ausbeutung war im Grunde alles auf der Tagesordnung.
0: In einem abschließenden Satz, was ist Ihr großes Ziel mit dieser Arbeit, auch gerade hinsichtlich der Jugend in Deutschland?
13: Ich möchte natürlich auch vor allem durch die Bebilderung die Jugendlichen erreichen und zum Nachdenken anregen. Es ist, glaube ich, sehr, sehr wichtig zu sehen, wie es vor 81 Jahren hier gewisse Lebenssituationen in der Diktatur sich ereignet haben, was in der heutigen Zeit Demokratie bedeutet, was freiheitliche Werte sind und dass es eben nicht selbstverständlich ist. All das soll natürlich dazu anregen, dass man reflektiert, mit der Geschichte umgeht
0: und nachdenken. Wir müssen zum Ende kommen. Vielen Dank. Läuft die Zeit weg, Frau Lennertz. Ich danke Ihnen ganz herzlich für Ihren Besuch bei uns.
13: Vielen, vielen Dank.
0: Das haben mit Sicherheit schon viele erlebt. Man steht mit dem Auto oder dem Fahrrad am Bahnübergang. Die Schranken sind unten, sie gehen minutenlang nicht wieder hoch, obwohl der Zug schon längst durch ist. Das ist aber nichts im Vergleich zu einem Bahnübergang in Dienstlaken. Da wartet man schon mal Stunden, so wie gestern Nacht.
16: Heute Mittag läuft's wieder. Aber letzte Nacht war hier Stillstand. Drei Busse vom Schienenersatzverkehr steckten fest. Die Schranken gingen nicht mehr hoch. Über Stunden. Mehrere Fahrgäste mussten hier ausharren, kamen nicht nach Hause. Ein Anwohner hat die Situation festgehalten. Denn die gestrandeten Fahrgäste haben laut Musik gehört und ihn wachgehalten. Provisorisch wurden Absperrbänder eingesetzt. Am Morgen wurde die Schranke repariert. Solche Situationen hat Anwohnerin Sieglinde Bresch hier schon oft erlebt.
17: Ja, es ist sehr chaotisch jetzt. Einmal fahren manchmal die Züge nicht und wenn sie fahren, sind die Schranken kaputt. Dann staut es sich oft bis über den Bahnübergang. Viele sehen das nicht, fahren auf dem Bahnübergang rauf und die Schranken gehen zu. Also es ist das totale Chaos hier.
16: Hier stecken zu bleiben ist brandgefährlich. Bisher ist zum Glück nichts Schlimmeres passiert.
17: Die versuchen dann so an der Seite sich noch vorsichtig rauszuschlängeln. Jetzt ist ja einmal die Schranke so und einmal so, ne? Aber es ist eine mega gefährliche Sache, ne?
16: Der Bahnübergang liegt in einer Kurve. Die Schranken gehen fleißig hoch und runter, zumindest heute, auch ohne Probleme. Neben dem Übergang arbeitet die Bahn seit Anfang des Jahres an einer Fußgängerunterführung und einer Umgehungsstraße. Hier wird sie langlaufen. Die Jägerstraße führt zu einem wichtigen Zubringer zur A59, der Brinkstraße, ist also viel befahren. Sobald die Umgehungsstraße fertig ist, wird der Bahnübergang geschlossen. So lange regeln Baustellenampeln den Verkehr. Sollten sie zumindest.
17: Und dann fangen die zum Teil an zu drehen, was ja dann auf dieser kleinen Straße auch alles schwierig ist. Die Busse stehen dann, die Busse können weder vor, zurück.
16: Außerdem beobachten Anwohner, dass Autos weiterfahren, während Fußgänger grün haben. Ist der Bahnübergang ein Sicherheitsrisiko? Zu letzter Nacht kann uns die Deutsche Bahn zumindest Folgendes sagen. Wir können bestätigen, dass es in der vergangenen Nacht eine technische Störung am Bahnübergang gegeben hat. Fachleute konnten die Anlage zügig wieder in Betrieb nehmen. Wie es hier sicherheitstechnisch weitergeht, dazu kann uns die Deutsche Bahn bis Redaktionsschluss nichts sagen. Auch die Stadt Dienstlaken sieht aktuell keinen Handlungsbedarf. Die Anwohner sind anderer Meinung. Sie glauben, bis zur Schließung des Bahnübergangs Ende des Jahres werden sie noch einiges beobachten. Hoffentlich nichts Schlimmeres.
0: Der 26.06. ist ein Datum, das man sich gut merken kann und das ist bei Heiratswilligen immer sehr begehrt, damit man ja den Hochzeitstag nicht vergisst. Darum können sich in Krefeld an diesem Tag 36 Liebespaare das Ja-Wort an einem ganz besonderen Ort geben, nämlich in der Blauen Enzian, einer historischen Lokomotive. Und auch die evangelischen Kirchen laden unter dem Motto Einfach heiraten Paare bundesweit dazu ein, sich ganz spontan an dem Tag trauen oder segnen zu lassen. Mit 37 Jahren fängt der ehemalige Eishockeyprofi André Hübscher beruflich noch mal ganz von vorne an. Sein Ziel, er will Feuerwehrmann werden. Aktuell absolviert der Familienvater daher eine Ausbildung an der Feuerwehrakademie Niederrhein in Krefeld. Mit allem, was dazugehört. Viel Theoriepauken, aber auch anspruchsvolle und anstrengende Praxisübungen. Der Neustart ist möglich, weil sein Sohn, der einen seltenen Gendefekt hat, nun eine Förderschule besucht und seine Pflegetochter im Kindergarten ist. Wir haben ihn bei der Berufsfeuerwehr in Moers besucht.
18: Alarm auf der Feuerwache in Moers-Hülstung. Alles muss schnell gehen, jede Minute zählt. Bis André Hübscher mit ausrücken darf, werden noch Monate vergehen. Seit einigen Wochen ist der 37-Jährige in der Grundausbildung zum Brandmeister.
19: Die Feuerwehr ist für mich etwas Neues. Ich kenne zwar viele Feuerwehrleute, Aber wirklich befasst mit dem ganzen Thema, gerade auch Techniken, Schläuche, Armaturen, das ist alles neu für mich.
18: Die meisten hier haben vor der Ausbildung schon einen technisch-handwerklichen Beruf erlernt. André Hübscher nicht. Er war Profi-Eishockeyspieler. Die Aufnahmeprüfungen hat er trotzdem bestanden. Auch körperliche Fitness ist wichtig.
20: Darum ist es auf jeden Fall auch nicht weit hergeholt, dass ein Sportler den Weg zur Feuerwehr findet. Wir haben hier in unseren Reihen einige Sportler. Wir haben einen ehemaligen Footballspieler, der in der ersten Bundesliga gespielt hat. Wir haben einen Olympiateilnehmer im Gewichtheben. Wir haben Ruderer.
18: 27 Anwärter und Anwärterinnen haben am 1. April mit der Ausbildung an der Feuerwehrakademie Niederrhein begonnen. Im Unterricht pauken sie zuerst die Grundlagen, um demnächst Menschen in Not helfen zu können.
19: Man merkt schon, dass einem das Lernen doch ein bisschen schwerer fällt mit fortgeschrittenem Alter. Aber gut, da kommt man auch wieder rein. Jetzt kommen noch zwei Kinder bei mir dazu, aber gut, das kriegen wir schon irgendwie hin. Und ich denke, das wird ganz gut klappen, aber es wird schon nicht einfach werden.
18: André Hübscher hat sich bewusst für die Feuerwehr entschieden, weil er so Familie und Beruf unter einen Hut bekommen kann.
19: Bei mir kamen so mehrere Sachen dazu. Zum einen habe ich mich so ein bisschen umgeguckt, wie sind die Arbeitszeiten, auch in Bezug auf meinen Sohn. Wo kann ich am meisten auch für ihn da sein?
18: Der Sechsjährige hat einen seltenen Gendefekt, das 5P-Syndrom.
19: Er ist nonverbal, er spricht nicht. Autist mit ADHS könnte man fast sagen, weil er ein sehr impulsiver, aktiver Junge ist. Es ist aber immer schön zu sehen, dass er hier dran Spaß hat. Also es sind nicht vielleicht Feuerwehrautos oder Sandkastenspielzeuge bei anderen Kindern. Das ist für den Anton dann halt der Zaun oder das Geländer.
18: André Hübscher wird nach der Grundausbildung hier auf der Feuerwache in Moers im Einsatz sein, auch bei schweren Verkehrsunfällen.
21: Wir haben auch viele Autobahnabschnitte hier, also wir haben Bundesstraßen, wir haben Landesstraßen, tatsächlich reichlich sogar in unserem Stadtgebiet.
18: Es wird eine Herausforderung werden, denn die Einsätze können sehr belastend sein.
21: Wir kommen immer wieder in Stresssituationen, wo wir selbst besonnen und schnell handeln müssen. Aber wir kommen natürlich auch in Situationen hinein, wo unser Gegenüber in einer Stresssituation ist. Ne?
18: In 18 Monaten wird André Hübscher einsatzbereit sein, wenn er alle Prüfungen besteht.
0: Davon gehen wir mal aus. Und jetzt Vorhang auf für Ida. Die junge Irish Terrier Dame sorgt im Theo Otto Theater in Remscheid für mächtig Wirbel. Dort hat man sie als neuen Social Media Star im Visier. Der Vierbeiner soll die Kulissen erobern und Videos davon neues Publikum anlocken. Aber die Umsetzung wackelt noch, denn statt perfekter Reels gilt im Moment vor allem eines: Ida muss erstmal in Ruhe alles kennenlernen. Aktuell ist sie nämlich noch viel zu aufgeregt für die Kamera.
22: So eine Theaterbühne ist ganz schön groß und unbekannt. Idas Besitzerin Ute Lenhardt-Bangert bleibt an ihrer Seite.
23: Sie ist erst 7 Monate alt, sie hört natürlich noch nicht perfekt und ist natürlich auch sehr aufgeregt, wenn da so ein bisschen Gewusel auf der Bühne ist.
24: Wir wollen natürlich so Theater auch anfassbar machen, ne? Dass die Leute verstehen, was passiert alles Backstage. Ne?
22: Ida soll diese Geschichten erzählen. Laura Schlösser macht erste Probeaufnahmen. Plötzlich komische Geräusche.
25: Jetzt geht sie weg. Oh.
23: Wieder eingefangen.
26: Ich finde das toll, das ist ein Sympathieträger auf jeden Fall. Und man kann damit vielleicht auch mal andere Generationen wieder fürs Theater gewinnen. Denn wir merken natürlich, dass das Theater in Konkurrenz zu Social Media, zu anderen Dingen steht. Ich sehe das eigentlich so, ich habe den tollsten Beruf der Welt, das ist ein Spielplatz für Große.
22: Ein Spielplatz mit einer Bühne, die im Orchestergraben verschwindet, das ist Ida dann doch etwas unheimlich. Aber es muss ja heute noch nicht filmreif sein.
27: Eigentlich wollen wir es eher später benutzen, wenn sie hochfährt, dass man quasi, dass der Hund so revealed wird, dass man erst die Öhrchen sieht und dann der ganze Hund quasi da ist.
23: Sie ist jetzt ein bisschen aufgeregt.
22: Das wird erstmal nichts. Im Büro hat Ida immer ihre Ruhe. Wenn Ute Lenhardt-Bangert arbeitet, schläft die junge Hündin viel.
23: Wenn ich den mitnehmen kann, dann muss der nicht alleine bleiben zu Hause. Ja, und so reifte die Idee, die kleine Ida zu nehmen und
1: Dann sind wir ein bisschen mit ihr durchs Haus gegangen und haben festgestellt, ach ja, die kommt mit allen Leuten gut klar, guckt sich alles an, ist sehr neugierig. Ja, und dann haben wir gedacht, können wir ja vielleicht auch ein bisschen was für Social Media machen.
22: Gestern hatte Ida ihr erstes Shooting mit Laura Schlösser vor einer Kindervorstellung im Foyer.
27: Also man lässt sie dann laufen, lässt sie erkunden und hält dann einfach die Kamera drauf und schaut, was man da halt an Szenen mitnehmen kann. Da haben wir sie halt einmal durch die Sitzsäcke wuseln lassen und auf die Bühne mit draufgenommen. Da hat sie dann im Bühnenbild mitgesessen.
2: Da haben wir versucht, dass sie einfach unter dem Tisch durchläuft, aber es hat leider nicht ganz geklappt.
22: Hauptsache Ida hat Spaß dabei und begeistert so vor allem junge Menschen und Kinder fürs Theater. Ida tritt in die Fußstapfen von Murphy, der verstorbene Hund des Theaterleiters.
3: Der Murphy war immer hier und dann hatten wir irgendwann die Idee, einfach mal dem Publikum zu zeigen, wer hier hinter den Kulissen noch so rumläuft. Und ja, das kam dann so gut an, dass wir auf die Idee kamen zu sagen, okay, wir machen jetzt immer den Murphys Monday. Dann haben wir einfach immer ein bisschen was erzählt, was er immer so entdeckt und erlebt hat.
22: Ein Take mit Ida geht heute noch. Die Aufgabe, Ida läuft fotogen die Foyertreppe runter. Das klappt gut. Bis auf...
24: Oh nein. Ida.
4: Wir sind ja noch in der Lernphase, genau. Ja, soll ja alles nur spielerisch erstmal sein.
22: Ida wird bestimmt bald viele Fans haben.
0: Garantiert. Ich hoffe, Sie mussten heute Nachmittag nicht vor die Tür. Über Düsseldorf und die Region ist ja ein Unwetter hinweggezogen. Der Deutsche Wetterdienst hatte Gewitter und Starkregen mit 15 bis 25 Litern Regen pro Quadratmeter innerhalb einer Stunde vorausgesagt. Und gegen 16 Uhr ging es dann los. Wir konnten das mit der WDR-Dachkamera im Medienhafen hier gut einfangen. Die Sicht innerhalb weniger Minuten gleich null. Da kam dann richtig was runter. Und ich konnte das von meinem Büro aus sehr gut sehen und auch tatsächlich hören. Hat nämlich auch ordentlich gedonnert. In Düsseldorf-Unterbach sind dabei einige Keller vollgelaufen. Stärker erwischt hat es den Kreis Mettmann. Da musste die Feuerwehr zu 30 Einsätzen, vor allem in Erkrath, Hilden und Mettmann, ausrücken. Durch den Regen liefen auch hier Keller voll. Unterführungen wurden überschwemmt und Gullideckel hochgedrückt. Gerade laufen noch die letzten Einsätze. Sonst verlief das Unwetter in der Region heute aber zum Glück glimpflich. Trotzdem, den Regenschirm sollten Sie in den nächsten Tagen besser immer dabei haben. Es wird immer wieder regnen und auch Gewitter sind möglich. In der Nacht zieht der Regen ostwärts ab, dahinter lockern die Wolken etwas auf. Es bleibt länger trocken, Schauer sind die Ausnahme. Die Tiefstwerte reichen von 13 bis 11 Grad und der Südwestwind weht schwach bis mäßig. Am Mittwochmorgen und Vormittag zeitweise dichte Wolken und im Verlauf ziehen ein paar Schauer durch, ganz vereinzelt mit Blitz und Donner. Am Nachmittag ist mit weiteren Schauern zu rechnen, die vereinzelt Blitz und Donner bringen. Am Abend überwiegend trocken, die Sonne muss sich den Himmel mit vielen Wolken teilen. Bei 20 bis 22 Grad weht der Südwestwind mäßig bis böig. Am Donnerstag bei Sonnenschein und Wolken wiederholt Schauer und Gewitter, teils kräftig, sehr windig bei rund 20 Grad. Am Freitag ein Wechsel aus Sonne und Wolken, auch Schauer sind möglich und auch Gewitter, die Gewitter unwahrscheinlich, rund 20 Grad bei stark böigem Wind. Am Samstag unbeständig Sonne, Wolken und einzelne Schauer und Gewitter um 22 Grad. Der 7-Tage-Trend bis in die nächste Woche bleibt es leicht wechselhaft. Mal wird es nass, mal scheint die Sonne. Dabei steigen die Temperaturen im Verlauf etwas an. Das war die Lokalzeit. Um 7:45 sehen Sie den Berliner Tatort. Ein paar Worte nach Mitternacht. Jetzt erstmal die Tagesschau. Morgen begrüßt Sie an dieser Stelle mein Kollege Joël Bamichilou. Ich wünsche Ihnen jetzt erstmal einen schönen Abend und sage bis bald.

0: Ein Flammeninferno, dichter Rauch, aber kein Fluchtweg. Absolute Horrorbilder waren das aus Remscheid letzte Nacht. Dort standen Wohnungen eines Mehrfamilienhauses in Flammen. Teilweise war den Bewohnern der Fluchtweg abgeschnitten.
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0: Hallo am Dienstag zu Ihrer Lokalzeit. Mitten in der Nacht kämpfen Bewohner des Mehrfamilienhauses in Remscheid gestern um ihre Rettung. Rauch und Feuer versperren den Fluchtweg. 70 Einsatzkräfte sind im Einsatz. Alle Bewohner kommen lebend aus dem Haus. Auch, weil Nachbarn eine Frau aus ihrer Wohnung rechtzeitig retten konnten. Der Schock sitzt heute bei allen tief.
2: Das Feuer war in einer Wohnung im ersten Obergeschoss ausgebrochen. Die Flammen griffen sehr schnell auf die darüber liegenden Wohnungen und das Dach über. Heute Morgen, die Bewohner haben die Bilder der letzten Nacht noch vor Augen.
3: Es war ein Nachbar oben im Dachgeschoss, der schrie wirklich bitterlange um Hilfe. Und das war einfach grauenvoll, den Mann da zu sehen und die Flammen. Also furchtbar, ich war geschockt.
2: Schock auch bei Elmar Sontowski. Er und seine Frau wohnen direkt neben der Brandwohnung. Er lag noch im Bett, als es passierte.
4: Da hat es geknallt, ein richtig lauter Knall. Da haben wir uns noch nichts bei gedacht. Unser Hund wurde schon unruhig. Dann hat es nochmal geknallt und dann sind wir aufgesprungen und sind auf den Balkon gelaufen, weil wir wissen wollten, was los ist. Und da quoll schon Rauch aus dem Fenster.
2: Das Problem waren aber mehr die giftigen Rauchschwaden, die durchs Treppenhaus zogen.
5: Beim Eintreffen war der Treppenraum durch den entwickelten Wohnungsbrand stark verraucht. Es schlugen Flammen schon in den Treppenraum. Den Personen war der Fluchtweg nach draußen abgeschnitten und deswegen machten sich mehrere Personen an den Fenstern bemerkbar. Es war sehr dramatisch, sodass wir gleichzeitig mehrere Leitern vornehmen mussten, um die Personen zu retten.
2: Für Elmar Sontowski und die anderen Bewohner gab es noch einen Retter oder wie Sie sagen, einen Schutzengel, ohne den es noch viel schlimmer hätte ausgehen können.
6: Es hat ein Nachbar Müll rausgebracht und hat gesehen, dass bei ihr aus dem Balkon Rauch rausquoll. Und dann hat der die Haustür aufgebrochen mit der Schulter oder mit dem Arm. Dabei hat er sich schon ziemlich schwer verletzt scheinbar. Dann hat er die Tür aufgebrochen und hat die Frau irgendwie irgendwann am Arm da rausgezogen. Dann lag die hier auf dem Flur. Er war aber so verletzt, dass er sie nicht alleine bergen konnte. Ich konnte aber die Tür jetzt nicht. Da kam schon ein Nachbar von unten und da haben sie sie zusammen runtergetragen.
2: Die 37-Jährige wurde mit lebensbedrohlichen Brandverletzungen in eine Spezialklinik geflogen. Laut Polizei ist ihr Zustand noch immer kritisch. Währenddessen durften die Bewohner wieder in ihre Wohnung. Diese Familie, die am Abend zuvor noch um ihr Leben gebangt hatte, wollte allerdings gar nicht zurück.
7: Der Geruch hier drin ist nicht auszuhalten. Und ich bin Ihnen ehrlich, nach dem Schock gestern will ich auch gar nicht erstmal hier drin bleiben.
2: Die Brandursache ist laut einem Sachverständigen und der Kriminalpolizei noch nicht geklärt. Möglich sei ein technischer Defekt, wie aber auch fahrlässige bzw. vorsätzliche Brandstiftung.
0: Sobald das Wetter gut ist, zieht es ja viele nach draußen zum Grillen, Entspannen, gerade wenn man keinen eigenen Garten oder Balkon hat. Völlig verständlich. Was ich aber nie begreifen werde, wie kann man einen so schönen Ort wie diesen hier einfach vermüllen, Müll liegen lassen und die Natur zerstören? Wir hatten letzte Woche schon mal darüber berichtet. Das Wehr am Wipperkotten in Solingen. Das ist ein beliebter Bade-, Chill- und Grillort geworden, trotz Badeverbot. Auch die Steine des denkmalgeschützten Wehrs des Kottens, die werden ab- und umgebaut. Ein Bauwerk, das erst kürzlich für 250.000 Euro restauriert wurde. Aber warum wird dem illegalen Badetourismus kein Ende gesetzt? Bei unseren Nachfragen stießen wir heute auf Wirrwarr von Behördenzuständigkeiten, unter dem nicht nur die Natur leidet.
8: Reinhard Schrage vom Förderverein Wipperkotten gehört wohl zu den eher wenigen Menschen, die dem Regen heute richtig viel Gutes abgewinnen können.
9: Ja, das ist eigentlich das beste Wetter in der aktuellen Jahreszeit. Wenn es so regnet, ist hier am Wehr so gut wie gar kein Betrieb.
8: Ganz anders sieht es hier nämlich bei Sonnenschein aus, wie seine Handyvideos zeigen.
9: Da tummeln sich 40, 50 mindestens Badegäste auf der anderen Seite.
8: Besonders schlimm für Schrage die von Besuchern selbst gebauten Badebuchten aus Steinen des Wehrs, das hier eigentlich das Wasser stauen soll, um die Schleifsteine im Kotten anzutreiben.
9: Das ist Wut, das ist Zorn, das ist Unverständnis, wie gedankenlos viele Leute mit diesem denkmalgeschützten Natursteinwehr umgehen.
8: Der Kotten steht auf Solinger Seite. Die verbotene Badestelle liegt auf der anderen Seite der Wupper in Leichlingen. Ist es hier wirklich so schwer, dem illegalen Badebetrieb ein Ende zu setzen?
10: ist natürlich alles etwas komplexer. Sind ja nicht nur wir als Stadt Leichtig involviert, sondern auch der Rheinisch-Bergische Kreis bzw. die untere Naturschutzbehörde und natürlich auch die Stadt Solingen. Wir als Stadt Leichtig haben ja ehrlicherweise eigentlich nur, ich sag mal, unsere Stadtseite der Wipperkotten auf Solinger Seite und das Gewässer, was ja dann eben beim Rheinisch-Bergischen Kreis ja auch liegt und der Stadt Solingen, haben wir gar keinen direkten Zugriff drauf.
8: Heißt, für Falschparker am Ufer ist die Stadt Leichlingen zuständig. Das Wasser jedoch ist Naturschutzgebiet und damit ist der Rheinisch-Bergische Kreis und die Stadt Solingen verantwortlich. Völlig egal, dass die Menschen hier immer von Leichlingen aus ins Wasser hüpfen. Ein Wirrwarr, das auch die Solinger SPD nervt. Sie regt sogar an, dass Kontrollen künftig durch Einsatzhundertschaften der Polizei begleitet werden. Klingt ziemlich martialisch.
11: Ja, das klingt so, aber eine Hundertschaft, wenn man die beansprucht, dann heißt das nicht, dass dann auch 100 Polizisten mitkommen, sondern das kommen dann so viel, wie man braucht und gerade greifbar sind.
8: Der Förderverein am Wipperkotten hätte im Behördendschungel am liebsten einen festen Ansprechpartner und erhofft sich dabei jetzt Hilfe vom Land.
12: Ja, wir sind dabei, eine Petition zu verfassen, dass sich jemand dafür zuständig fühlt, beziehungsweise dass die Zuständigkeit geklärt wird. Weil es kann nicht sein, dass jeder die Zuständigkeit auf wen anders schiebt.
8: Der Rheinisch-Bergische Kreis hat jedenfalls versprochen, die Schilder hier an der verbotenen Badestelle durch einen Infopoint zu ersetzen. Der soll Menschen auch erklären, warum sie hier nicht baden dürfen.
0: Wir bleiben da auf jeden Fall dran. Er soll seine Ausreise nach Syrien zum sogenannten IS geplant haben. Das wird einem 25-jährigen Syrer aus Remscheid vorgeworfen. Zwei Wohnungen wurden heute Morgen von der Düsseldorfer Generalstaatsanwaltschaft durchsucht. Nach ARD-Informationen stand der Verdächtige möglicherweise in Kontakt zu mindestens einem Angehörigen der Terrororganisation. Er soll sich bereit erklärt haben, einen Anschlag zu verüben. Es gibt laut einem Terrorexperten der ARD auch Hinweise darauf, dass der Remscheider schon im Alter von 13 Jahren für den IS gekämpft haben könnte. Regen im Sommer und ausgerechnet ein Landwirt schlägt deswegen Alarm. Hier in Wuppertal im Luisenviertel, da hat es eben auch einen ganz schönen Wolkenbruch gegeben. Ja, die Erde freut sich. Das sagt man ja gut und gerne mal, wenn es da mal regnet im deutschen Sommer. Ein Monheimer Landwirt, der sagt allerdings was anderes. Denn die Pflanzen, die hängen durch die warmen Tage voll mit kleinen süßen Schätzchen, reife Erdbeeren. Und die haben halt auch, genauso wie ich, lieber Sommerwetter.
13: Landwirt Robert Bossmann schaut nach dem Rechten. Noch sieht heute Vormittag alles gut aus, aber Wetter-App und Regenradar hat er immer im Blick.
14: Vor allem, wenn Regen droht oder Unwetter, dann wird man ja nervös oder kann schlecht schlafen. Und dann schaut man einfach, dass man so viel wie möglich Früchte vorm Regen abbekommt. Leider ist Regenwetter auch immer absatzmindernd. Das heißt, man rettet viel Früchte, trotzdem läuft der Verkauf bei Regen direkt schlechter.
13: Alles, was geht, muss jetzt noch von den Sträuchern, sagt er. Seine Mitarbeiter trotzen den ersten Tropfen und ernten immer weiter. Ein starkes Gewitter könne die Hälfte der Ernte zerstören, erklärt der Erdbeerbauer.
14: Noch schlimmer ist, wenn es hagelt, dann können sie auch einen Totalverlust erleben, ne?
13: Es ist aber auch gemein. Gerade jetzt gäbe es so viel zu ernten. Selbstpflücker kommen bei dem Wetter aber kaum, abgesehen von den ganz treuen Kunden.
15: Wir haben heute unser Hochzeittag. 54 Jahre. Ja. Da habe ich zu meiner Frau gesagt, jetzt gehen wir Erdbeeren pflücken.
16: Hätten Sie sich doch auch mal schon Gepflückte gönnen können zum Hochzeitstag?
15: Nee, lieber machen wir Max allein.
17: Lieber, ja. Selbstgemacht ist selbstgemacht.
13: Immerhin handverlesen sind die hier. Erdbeerschälchen für den Verkaufsstand am Feld. Längst nicht alle perfekt.
14: Hier sieht man schon leichten Regenschaden. Den haben in der Regel nur die besonders reifen Früchte. Die halbgrünen oder halbroten, die sind ja wesentlich härter, die vertragen das besser. Für den Handel wäre das jetzt ein Aussortierkriterium, für die Direktvermarktung nicht. Die Früchte schmecken nämlich wesentlich besser, weil sie super reif sind.
13: Und dann geht's los. Die Tropfen werden dicker, Sträucher und Früchte immer nasser.
14: Wenn ich mir das Wetter wünschen könnte, würde ich einfach nur 20, 25 Grad, wolkenfreien Himmel und den Regen nur nachts bestellen.
13: Danach sieht's heute absolut nicht mehr aus. Jetzt heißt es nur noch hoffen, dass es nicht ganz so schlimm wird und dass die Kunden trotz Regen nicht die Lust auf Erdbeeren verlieren.
0: Die Lust auf Erdbeeren verlieren. Geht das überhaupt, frage ich mich? Naja. Auf der Autobahn aussteigen, während Autos teilweise mit 200 km/h an einem vorbeirasen, klingt nicht so nach der Traumvorstellung, bin ich ganz ehrlich. Die Menschen in Orange, die machen das jeden Tag freiwillig, mit ganz viel Leidenschaft, bei der Autobahnmeisterei Ratingen. Und das schon seit über 50 Jahren. Wir durften mal einen Tag mitfahren.
18: Die Ruhrtalbrücke verbindet Düsseldorf mit Essen. Sie ist fast 2 Kilometer lang. Verantwortlich dafür Thorsten Werseck. Die Brücke ist alt und muss engmaschig kontrolliert werden. Aber erstmal kommt dieses Teil dazwischen.
19: Autobahn ist halt eine gefährliche Sache, ne? Aber man muss halt immer mit einem Auge zum Verkehr und mit einem Auge halt auf die Arbeit schauen, ne?
18: Der Fahrtwind des nächsten LKW könnte das Teil wieder auf die Fahrbahn wehen. Gefährlich vor allem für Motorradfahrer.
20: Was haben wir da?
19: Das ist irgendwie eine Abdeckung vom Denkmal vom Boden.

0: Wagen, so eine Entlüftung.
1: An der Ruhrtalbrücke ist immer was dran. Klar, sie ist ja auch schon 60 Jahre alt. Nächste Woche steht die nächste große Kontrolle an. Heute wird dafür alles vorbereitet.
0: Die Ruhrtalbrücke ist für mich immer ein Highlight. Jedes Mal, wenn ich hier bin, freue ich mich aufs Neue. Und ich sag mal, bei der Autobahn zu arbeiten, muss ich sagen, ist wirklich das, was ich immer haben wollte und was mir auch gefällt. Jeden Tag ist eine neue Herausforderung für mich. Und es macht auch immer wieder Spaß, wenn ich dann halt so eine Brücke wie die Ruhrtalbrücke sehe, die so majestätisch ist.
1: Die Autobahnmeisterei Ratingen ist für fast 90 Autobahnkilometer verantwortlich. Von Essen und Duisburg über Heiligenhaus und Ratingen bis nach Düsseldorf und Hilden. Da gibt's immer etwas zu tun. Fast täglich Unfälle, die abgesichert werden müssen. Vor 20 Jahren ist sogar mal ein Flugzeug auf die A52 gestürzt. Auch hier waren die Männer aus Ratingen im Einsatz. Aber wie sieht's denn jetzt mit der Brücke aus?
0: Ich bin sehr zufrieden. Genau, haben wir Vorarbeit, war super. Und dann können wir nächste Woche mit der Hauptprüfung außen der Ruhrtalbrücke anfangen.
1: Ein paar hundert Meter weiter am Rastplatz Igten. Bernd Schwarzkamp ist Dienstältester bei der Autobahnmeisterei. Er arbeitet seit 46 Jahren in Ratingen. Heute kümmert er sich um die Sauberkeit.
2: Finden kann man im Prinzip alles, vom ganz normalen Reisemüll. Was aber immer besonders ärgerlich ist, sind so Sachen. Die alte Reifen, Altöl, die illegal hier entsorgt werden.
1: Und wer sagt's denn? Hilft nichts, die müssen hier weg. Trotz solcher Ärgernisse liebt auch er seinen Job.
2: Man ist draußen, man ist im Grün, man hat nette Kollegen, man tut was für die Allgemeinheit, für die Verkehrsteilnehmer.
1: Läuft alles auf den Autobahnen rund um Ratingen. Und das schon seit mehr als 50 Jahren.
3: So ein Bürohund. Haben Sie auch einen vielleicht bei sich im Büro rumtapsen? Bei uns in der Redaktion ist ab und zu mal so ein Bürohund da. Ist ja heutzutage gar nicht mehr ungewöhnlich, oder? Was aber, wenn das Büro ein Theater ist und der Arbeitsplatz die Bühne? Im Theo-Otto-Theater in Remscheid. Da könnten Ihnen bei Ihrem nächsten Besuch diese kleine Fellnase hier begegnen. Das ist nämlich Ida. Ida kommt mit ihrem Frauchen zur Arbeit und die arbeitet halt im Theater. Und der Theater und Ida hat quasi auch einen kleinen Nebenjob, eine Nebenrolle beim Theater bekommen.
4: So eine Theaterbühne ist ganz schön groß und unbekannt. Idas Besitzerin Ute Lenhardt-Bangert bleibt an ihrer Seite.
5: Sie ist erst 7 Monate alt. Sie hört natürlich noch nicht perfekt und ist natürlich auch sehr aufgeregt, wenn da so ein bisschen Gewusel auf der Bühne ist.
6: Wir wollen natürlich so Theater auch anfassbar machen, ne? Dass die Leute verstehen, was passiert alles Backstage. Ne?
4: Ida soll diese Geschichten erzählen. Laura Schlösser macht erste Probeaufnahmen. Plötzlich komische Geräusche.
7: Jetzt geht sie weg. Oh.
5: Wieder eingefangen.
8: Ich finde das toll. Das ist ein Sympathieträger auf jeden Fall. Und man kann damit vielleicht auch mal andere Generationen wieder fürs Theater gewinnen. Denn wir merken natürlich, dass das Theater in Konkurrenz zu Social Media, zu anderen Dingen steht. Ich sehe das eigentlich so, ich habe den tollsten Beruf der Welt. Das ist ein Spielplatz für Große.
4: Ein Spielplatz mit einer Bühne, die im Orchestergraben verschwindet. Das ist Ida dann doch etwas unheimlich. Aber es muss ja heute noch nicht filmreif sein.
9: Eigentlich wollen wir es eher später benutzen, wenn sie hochfährt, dass man quasi, dass der Hund so revealed wird, dass man erst die Öhrchen sieht und dann der ganze Hund quasi da ist.
5: Sie ist jetzt ein bisschen aufgeregt.
4: Das wird erstmal nichts. Im Büro hat Ida immer ihre Ruhe. Wenn Ute Lenhardt-Bangert arbeitet, schläft die junge Hündin viel.
10: Wenn ich den mitnehmen kann, dann muss der nicht alleine bleiben zu Hause. Ja, und so reifte die Idee, die kleine Ida zu nehmen und dann sind wir ein bisschen mit ihr durchs Haus gegangen und haben festgestellt, ach ja, die kommt mit allen Leuten gut klar, guckt sich alles an, ist sehr neugierig. Ja, und dann haben wir gedacht, können wir ja vielleicht auch ein bisschen was für Social Media machen.
4: Gestern hatte Ida ihr erstes Shooting mit Laura Schlösser vor einer Kindervorstellung im Foyer.
9: Also man lässt sie dann laufen, lässt sie erkunden und hält dann einfach die Kamera drauf und schaut, was man da halt an Szenen mitnehmen kann. Da haben wir sie halt einmal durch die Sitzsäcke wuseln lassen und auf die Bühne mit draufgenommen. Da hat sie dann im Bühnenbild mitgesessen.
11: Da haben wir versucht, dass sie einfach unter dem Tisch durchläuft, aber es hat leider nicht ganz geklappt.
4: Hauptsache Ida hat Spaß dabei und begeistert so vor allem junge Menschen und Kinder fürs Theater. Ida tritt in die Fußstapfen von Murphy, der verstorbene Hund des Theaterleiters.
12: Der Murphy war immer hier. Und dann hatten wir irgendwann die Idee, einfach mal dem Publikum zu zeigen, wer hier hinter den Kulissen noch so rumläuft. Und ja, das kam dann so gut an, dass wir auf die Idee kamen zu sagen, okay, wir machen jetzt immer den Murphy's Monday. Dann haben wir einfach immer ein bisschen was erzählt, was er immer so entdeckt und erlebt hat.
4: Ein Take mit Ida geht heute noch. Die Aufgabe, Ida läuft fotogen die Foyertreppe runter. Das klappt gut. Bis auf...
6: Oh nein. Ida.
13: Wir sind ja noch in der Lernphase, genau. Ja, soll ja alles nur spielerisch erstmal sein.
4: Ida wird bestimmt bald viele Fans haben.
3: Ja, das hat uns doch schon direkt ein Lächeln ins Gesicht gezaubert, oder? Was Hunde eben so schaffen. Aber viele Fans hat Ida schon, nicht, dass da die Darsteller noch neidisch werden, wenn der Hund bald beliebter ist als das Theater. Wir sprechen nochmal drüber, was dieser Theaterhund eigentlich so mit dem Theo Otto Theater macht. Lutz Heinrich, Sie sind der Theaterleiter des Theo Otto Theaters. Darf ich jetzt eigentlich privat auch meinen Hund mitnehmen in den Saal oder ist das immer noch nicht erlaubt?
14: Das ist wahrscheinlich etwas schwierig, weil normalerweise die Hunde sich dann nicht so an Ruhe jetzt und so weiter halten. Also,
3: oder es passiert so ein Malheur, wie wir gerade gesehen haben.
14: Nachricht an alle, die Folgen sind rückstandslos beseitigt
3: Treppe
14: worden.
3: Treppe ist gereinigt. Sehr gut. Und ja. Ida, ist es dann so gestaffelt, je mehr Likes, desto mehr Leckerlis gibt's oder wie ist das?
14: Ja, da sind wir noch in konkreten Honorarverhandlungen. Oh, also, man muss aber auch sagen, Ida ist ja nun auszubilden im ersten Lehrjahr. Ja. Und von daher, vielleicht müssen wir da in einem Jahr noch mal schauen, was dann an Kunststückchen geht.
3: Sehr gut, guter Plan. Apropos Azubi im ersten Lehrjahr ist Ida. Kriegen Sie damit auch junge Menschen begeistert fürs Theater, unter anderem auch für die Ausbildung zum Beispiel?
14: Ja, also wir haben, es kam ja eben in dem Beitrag vor, wie diese Idee überhaupt geboren wurde. Murphy's Monday, um einfach auch mal so einen Blick hinter die Kulissen zu werfen. Und am Anfang war es eine Schnapsidee und das hat aber super funktioniert. Wir haben unglaublich tolle Resonanz bekommen, gerade auch von vielen jungen Leuten, die, weil das eben auch ein Aspekt ist, den man normalerweise nicht mit dem Theater in Verbindung bringt. Mhm. Ja. So ist es tatsächlich.
3: Also das heißt, haben Sie konkret mitbekommen, dass Jugendliche gesagt haben oder junge Erwachsene gesagt haben, ich habe diesen Hund gefunden, auf Instagram wurde der mir angezeigt beispielsweise, dann bin ich mal auf die Theaterseite geklickt, habe da vielleicht meine Traumausbildung gefunden. Läuft das tatsächlich heutzutage so ab?
14: Ja, also im Bereich Ausbildung können wir solche Effekte eher noch nicht erzielen. Ja. Da ist es in der Tat so, dass wenn wir eine Ausbildungsstelle ausschreiben, in den letzten Jahren eher eine verhaltene Resonanz ist, obwohl gerade bei uns der Job Fachkraft für Veranstaltungstechnik ein super interessanter Job ist, auch möglich mit Hauptschulabschluss, mit einem Realschulabschluss, dass die Leute sollten nach Möglichkeit dann allerdings schon schnell 18 sein, damit man mit dem Jugendschutzgesetz nicht in Konflikt kommt, weil man natürlich auch spät abends arbeiten muss. Aber es ist wirklich ein sehr vielfältiger Beruf.
3: Und man hat Hund Ida dabei am Ausbildungsplatz. Ich finde, das ist noch ein Argument,
14: oder? Und man hat
3: den
14: Hund dabei, ganz genau, richtig. Der sorgt immer für gute Stimmung.
3: Ganz herzlichen Dank für diesen Einblick, Lutz Heinrichs vom Theo Otto Theater, Leiter des Theo Otto Theaters, dass Sie heute hier waren. Und nächstes Mal mit Ida.
14: Gerne.
3: Versprochen?
14: Versprochen.
3: Okay, sehr gut. Dankeschön. Ja, wir brauchen schon die Fußball-WM im Bergischen, wenn man den BHC hat, oder? Der Bergische Handballclub, der hat ja zuletzt den Klassenerhalt geschafft, stand in einem großen Finale und die Krönung, die könnte jetzt kommen. Der BHC könnte bald international spielen. Heißt, nicht nur schöne Auswärtsfahrten für die Fans, sondern hier bei uns Top-Vereine Europas zu Gast. Aber wo empfängt man die wichtigen internationalen Gäste? Kurz bevor es in den Urlaub geht für die BHC-Spieler, wurde heute noch mal drauf geschaut auf das, was kommt, was ist und das, was war.
15: Unvergessliche und unvergessene Bilder. Der BHC im Finale der Final Four. Die Silbermedaille im Pokal und jetzt der vorzeitige Klassenerhalt in der Bundesliga. Zeit, Bilanz zu ziehen im gemeinsamen Sommeroutfit. Schaut gut aus, eben wie die Saisonbilanz. Sportlich schick und gleichzeitig leger.
16: War das die erfolgreichste Saison in der Geschichte des BHC?
17: Ja, ohne Wenn und Aber.
16: Weil?
17: Naja, wir haben in diesem Jahr den Klassenerhalt geschafft mit einer sehr jungen Mannschaft. Wir haben darüber hinaus das Final Four im Pokal erreicht. Wir haben sogar das Endspiel im deutschen Pokal erreicht und stehen jetzt möglicherweise vor der erstmaligen Qualifikation für den Europapokal. Und mehr ging für den Bergischen HC nicht und das ist damit auch das erfolgreichste Jahr aller Zeiten.
16: Das hatte der BRC gar nicht so auf dem Zettel. Schon gar nicht nach dem holprigen Saisonstart. Jetzt können die Bergischen sogar international spielen. Hängt noch von ein paar Konstellationen der Konkurrenz ab, sieht aber alles danach aus. Wie groß wird die Herausforderung European League?
18: Schon sehr. Einmal, weil es einfach mehr Spiele in der Saison sind, weil einfach ein anderer Reisestress dazukommt. Vieles wird nur noch mit dem Flugzeug möglich sein und nicht mehr mit dem Bus. Aber auf der anderen Seite ist das etwas, was wir uns verdient haben. Und da freuen wir uns drauf. Und das wird auf der anderen Seite auch wieder sehr viel Positives mit sich bringen, wovon wir dann zehren können.
16: Jörg Förster bereitet der europäische Spielplan schon jetzt ein wenig Kopfzerbrechen. Gewusst wo. Der Verband fordert die Bereitstellung einer Halle, ein und dieselbe, an 6 Terminen. Für den BRC, der ja eigentlich mehrere Spielstätten hat, könnte das ein Problem werden.
17: Die erste Aufgabe wird sein, eine Halle zu finden, die dienstags jeweils zur Verfügung steht. Das ist im Bergischen schwierig genug. Die Aufgabe muss als erstes bewältigt werden. Dann kommen halt die Dinge dazu, wie Auswärtsspiele koordinieren, Flüge koordinieren. Gegebenenfalls kommt auf die Auslosung dann an. Für uns alles Neuland, aber ich bin sehr zuversichtlich, dass wir in unserem Team das bewerkstelligen können.
16: Bringt das Geld oder kostet das eigentlich Geld, so eine European League?
17: Wir werden das so planerisch hoffentlich hinbekommen, dass wir Geld verdienen.
16: Die Personalplanung allerdings ist noch etwas dynamisch. Einige Spieler werden den Verein verlassen, neue müssen kommen. Jetzt, wo der Klassenerhalt feststeht, hofft der BRC für starke Bewerber interessant zu sein. Was wird die Fans in der nächsten Saison erwarten?
18: Auch weiter eine junge, hungrige Mannschaft. Wir wollen da unseren Weg weitergehen, auch wenn wir jetzt sicherlich den einen oder anderen verlieren, auch an prägenden Persönlichkeiten verlieren, ist es so, dass wir wieder neu aufbauen werden. Und unsere Aufgabe ist es, diese Mannschaft schnell zu formen. Und die Jungs sollen weiter ihre eigenen Geschichten schreiben und da freuen wir uns drauf.
16: Und so soll der Look des BRC auch nächste Saison sein. Sportlich, lässig, jung und gerne mit ein wenig Schmuck um den Hals.
3: Ja, der Lieblingsschmuck der Sportler, ich kann es total verstehen. Das Wetter, das beschäftigt uns den ganzen Tag schon, auch jetzt nochmal. Das macht ja, was es will. Allein heute habe ich es beobachtet. Regen, Sonne, Hagel, war hier alles dabei. Ich habe mich auch gefragt, was heißt das für meinen Garten? Heute gießen oder eher nicht? Kollege Rüdiger Ramme von der Gartenzeit, der trifft heute Melanie van de Vliert. Die muss sich darüber gar keine Gedanken machen. Die macht aus ihrem Garten nämlich einen Schwamm, um das Regenwasser auf dem Grundstück sinnvoll zu halten. Und so funktioniert's.
19: Hallo Melanie, grüß dich.
20: Hallo Rüdiger.
19: Das ist dein Naturgarten,
20: ja? Das ist mein Naturgarten. Schön, dass du da bist.
19: Ja, in deinem Garten, da kümmerst du dich ja besonders intensiv um Wassermanagement, also die Verwendung von Regenwasser. Man will keine versiegelten Flächen haben und dergleichen.
20: Das ist ein ganz großes Thema im Naturgartenbereich. Das Wasser soll nicht ungenutzt abfließen.
19: Können wir uns direkt live angucken? Schauen wir mal in deinen Garten.
20: Ja, dann komm mal mit, Rüdiger.
21: Melanie van de Vliert hat eine Mission. Ihr Garten soll so etwas wie ein Schwamm werden. Deswegen gibt es auch keine festgemauerten Wege. Hier wird auf Sand und Gras gelaufen, das Wasser versickert.
19: Ja, ein Teich und eine Regentonne.
20: Genau, das ist schon ein ganz wichtiges Element. Also das Wasser wird bei mir aus allen Regenrinnen genutzt. Mhm. Die Regenrinnen sind alle angezapft.
19: Das ist ja zum Beispiel auch, was jeder eigentlich nutzen kann an seinem Haus. Jeder hat ein Regenfallrohr und kann dann natürlich Regenwassernutzung betreiben.
20: Genau, die Regenrinne wird hier angezapft. Mhm. Mit so einem Ventil kann man kaufen. Der Schlauch geht in diese Tonne rein, diese Wassertonne. Da wird das Wasser drin gesammelt. Und hier unten kann ich es dann entnehmen, wenn ich das zum Gießen brauche. Ne? Und irgendwann ist die Tonne möglicherweise voll, weil es ganz viel geregnet hat. Dann habe ich hier so einen kleinen Überlauf dran. Der Überlauf, der geht hier in diesen Schlauch rein, unten rein und kommt hier unten im Teich, siehst du, aus.
19: Sehr schön. Und der Teich kühlt natürlich auch nochmal super.
20: Ja.
19: Gerade mit den vielen Pflanzen, viel Verdunstung bedeutet ja auch angenehmes Klima. Ne?
20: Ja, definitiv.
21: Der Teich sorgt nicht nur für Kühle, sondern ist auch Lebensraum für Molche und andere Tiere. Und sehr seltene Wildpflanzen wie das Sumpfblutauge. Melanie ist Botanikerin und hat ihren Garten in verschiedene Artenschutzzonen aufgeteilt.
19: Ich sehe da hinten eine Nachtviole, ich sehe hier eine wunderschöne Lichtnelke. Was hat's mit dem Beet hier auf sich?
20: Das ist mein sogenanntes Fledermausbeet.
19: Oha.
20: Das heißt deswegen Fledermausbeet, weil das alles Pflanzen sind, die abends aufblühen und abends ganz doll duften. Das heißt, die ziehen Nachtfalter an und diese Nachtfalter wiederum ziehen die Fledermäuse an, weil die Fledermäuse die Nachtfalter fressen.
19: Für die Nachtfalter natürlich primär zwar schön, aber hinterher ziemlich tödlich, die ganze Sache.
20: Das ist richtig für die Nachtfalter. Die Nachtfalter bilden hier quasi auch mit das Buffet.
21: Wie ein Schwamm funktioniert auch das Waldbeet an der Terrasse. Mit einheimischem Holunder, einer Birke

0: So, Rüdiger, jetzt zeige ich dir mal mein allerneuestes Projekt, was auch mit Wasser viel zu tun hat und mit Klimaschutz.
1: Und mit Arbeit offensichtlich.
0: Und mit Arbeit, natürlich.
1: Ich hab's schon befürchtet. Ah, hier wird schon fleißig gearbeitet. Hallo.
0: Ja, genau. Das ist hier meine Einfahrt und da siehst du die Sascha.
1: Ja, hallo Sascha.
0: Bei der Arbeit.
1: Hallo. Rüdiger, hi. Das ist schön.
0: Und das hier war mal eine standardmäßig hässlich gepflasterte Einfahrt mit ganz schäbigen Steinen.
2: Dann packten Freunde und Familie an, Steine weg, damit auch hier ein Schwamm entsteht. Denn bei Starkregen lief ständig die Garage voll. Naturgartenplanerin Sascha Sohn hat dann die neue Einfahrt zusammen mit Melanie geplant.
1: Okay, also verstehe ich richtig, ihr habt erstmal das Pflaster rausgenommen. Dann das Planum rausgenommen, also die Feinschicht, und habe dann diesen Sand hier aufgefüllt, den man auch regional hier bekommt.
3: Ja, und wir haben halt das ganze Gefälle noch ein bisschen angepasst. Das ist weg von der Garage und weg vom Haus Richtung halt diesen Kiesstreifen da kommt.
2: Das Wasser vom Dach läuft ab jetzt aus dem Regenrohr wie ein Bach ins Kiesbett. Und die ganze Fläche wird eingesät und bepflanzt inklusive Schattenbaum.
1: Ich habe viel von euch gelernt heute. War für mich echt ein interessanter Tag. Super Ideen mitgenommen. Vielen, vielen Dank. Hat Spaß mit euch gemacht zu arbeiten.
0: Ja, das freut uns total. Und du hast uns natürlich auch hier geholfen, ne?
1: Ah ja, ein bisschen. Okay, macht's gut.
0: Tschüss.
1: Ciao. Tschüss, Rüdiger.
4: Dass Rüdiger Ramme im Garten noch was lernt. Immer wieder überraschend. Der Schwammgarten hat auf jeden Fall was zu tun die kommenden Tage. Da sieht der Himmel nämlich wahrscheinlich wieder so aus. Grau und bewölkt. Danke an Marc Wagner, der hat uns dieses Foto geschickt. Und so geht's die nächsten Tage weiter. Der Regen vom Abend, der zieht erstmal nach und nach ab. Die Wolken lockern ein wenig auf, aber immer wieder sind auch Schauer mit dabei heute Nacht. Temperaturen gehen runter auf 13 bis 10 Grad. Morgen wechseln sich dann Sonne und Wolken immer wieder mit Schauern ab. Am Mittag ziehen dann auch weitere Schauer auf. Vormittags erstmal Temperaturen zwischen 14 und 17 Grad. Am Nachmittag gehen die nicht mehr ganz so weit rauf auf maximal 21 Grad. Und auch da sehen wir, viel Regen ist wieder im Anmarsch, teilweise auch kräftiger Schauer wieder mit dabei. Wir sehen uns morgen wieder um 19.30 Uhr. Ich freue mich drauf. 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Hier gleich die Tagesschau, dann der Tatort. Und wir sehen uns morgen wieder. Bis dahin, machen Sie es gut, schönen Abend und tschüss.

0: Im Kampf gegen Kinderpornografie, neues Kriminalkommissariat bei der Polizei Bochum. Das neue Team will hier noch intensiver fahnden und ermitteln. Es geht um pornografische Bilder, Videos und Texte, die jetzt möglichst noch schneller entdeckt werden sollen.
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0: Und mit Ihnen ganz herzlich willkommen, schönen guten Abend. Ja, es ist doch wirklich erschreckend, was im Netz alles unterwegs ist. Immer wieder berichten wir hier in der Lokalzeit ja auch über Fälle, die uns entsetzen. Und im Kampf gegen Kinderpornografie geht die Bochumer Polizei jetzt also nochmal neue Wege. Und wir waren heute vor Ort.
2: Wir sind hier im neuen Kriminalkommissariat der Bochumer Polizei. Sozusagen eine Spezialeinheit, die sich mit der Bekämpfung von Missbrauchsdarstellungen befasst. Die Mitarbeiter dürfen natürlich nicht zu erkennen sein. Ab sofort wird die neue Abteilung noch intensiver nach Tätern fahnden.
3: Dieses Kommissariat ist unbedingt notwendig geworden, weil wir eine Menge von, so muss ich deutlich sagen, Kinder- und jugendpornografischen Schriften, insbesondere im Internet, haben, die bearbeitet werden müssen. Sprich, wir müssen dort Strafanzeigen generieren und Täter, denen müssen wir das Handwerk legen. Und auch deshalb ist es notwendig geworden, gebündelt ein großes Kommissariat zu schaffen.
2: Das Polizeipräsidium hat natürlich seit Jahren einen festen Personalstamm, der in diesem besonders sensiblen Bereich eingesetzt ist. Jetzt werden es aber noch einmal ein paar Mitarbeiter mehr. Der Schutz gerade von Kindern und Jugendlichen steht hier an oberster Stelle. Fast 10.000 Fälle von Kinderpornografie gab es in NRW im vergangenen Jahr. Im Sechsjahresvergleich haben sich die Zahlen verdoppelt. Nacktfotos verschicken, auch wenn es nur als ganz übler Scherz unter Jugendlichen gemeint ist, ist strafbar. Vielen ist es gar nicht bewusst. Aber wo hört ein schlechter Scherz auf und wo wird es kriminell?
3: Ich darf keine Jugendpornografie, also keine sexuellen Handlungen, die fangen

0: beim Entblößen eines Geschlechtsteils an, keine solche Bilder verschicken bzw. Videos verschicken, auch nicht, wenn es nett gemeint war für einen guten Freund oder Freundin, das eher nicht, und so würde ich die Aufklärung, da sind wir allerdings angewiesen auch auf unsere Kooperation mit den Schulen, mit den Jugendämtern, und wir erhoffen uns dadurch im Laufe der Zeit Besserung.
1: Die Polizei warnt auch, wenn ein Elternteil merkt, dass der Sohn oder die Tochter verdächtiges Material zum Beispiel auf dem Handy hat.
0: Ganz wichtig ist, nicht weiterschicken. Und liebe Polizei, hier haben Sie, wir haben hier Kinder- und Jugendpornografie festgestellt, sondern wirklich das Handy nehmen, würde ich empfehlen, von dem Kind und damit zur nächsten Polizeiwache unbedingt sofort zu gehen.
1: Denn wer das Material dorthin verschickt, macht sich selbst strafbar. Durch das neue Kommissariat hofft die Polizei auf viele Fahndungserfolge. 20 Digitalexperten sind hier ab sofort im Einsatz.
2: Eine wichtige Arbeit. Zwei Polizisten aus Essen haben ihren Beamtenstatus verloren. Das hat das Verwaltungsgericht Düsseldorf jetzt entschieden. Die beiden Dienstgruppenleiter sollen ein Körperverletzungsdelikt eines Kollegen vertuscht haben. Der Beamte soll bei einem Einsatz wegen häuslicher Gewalt einem Mann ins Gesicht geschlagen haben, der schon gefesselt und dadurch wehrlos war. Statt diesen Vorfall zu verfolgen, schwiegen sie offenbar. Gegen das Urteil können die beiden Polizisten noch Berufung einlegen. Es gibt ja ein paar Orte hier bei uns im Ruhrgebiet, da knubbelt es sich einfach. Nämlich genau da, wo Radfahrer, Fußgänger und Autofahrer zusammenkommen. Die Rüttenscheider Straße in Essen ist da ja ein Beispiel, über das viel diskutiert wird. Und jetzt rückt auch das beliebte Wiesenviertel in Witten in den Fokus. Und da tut sich jetzt offenbar was mit Plänen, die einige vielleicht an Paris erinnern.
3: Morgens kurz nach 10 in der Wiesenstraße. Es ist eng. Liselotte Hanschke ist viel zu Fuß hier im Viertel unterwegs.
4: Hier muss man immer aufpassen. Da kommen sie von da oben, dann kommen sie von da. Also es ist schlimm. Und die Autofahrer nehmen ja auch keine Rücksicht, ne?
3: Das ändert sich, das kann man heute schon sehen. Es geht aber auch gar nicht mehr anders. Denn der Platz hier, der wird neu verteilt. Dafür setzen sich zum Beispiel Joscha Denzel und der Verein Wiesenviertel ein.
5: Die Städte sind in den 70er Jahren für die Autos geplant worden. Und wir brauchen die aber anders. Also wir brauchen Platz für Kinderwagen, Rollstühle, für Gastronomie, für das tägliche Leben. Und das ändern wir jetzt.
3: Zusammen mit der Stadt, dem Quartiersmanager und den Handwerkern, die hier seit gestern an den sogenannten Stadtterrassen arbeiten. Dorthin sollen die vielen Stühle vor den Cafés und Bars schon in den nächsten Tagen umziehen. Das macht die Straße natürlich noch enger, den Bürgersteig aber freier. Katharina Stenzel kommt seit Jahren fast täglich hierher zum Arbeiten oder Freunde treffen und sie freut sich über diese Veränderung.
6: Gemeinschaft braucht halt auch irgendwie Platz, um Sachen machen zu können und sich ausbreiten zu können, um das irgendwie leben zu können. Und deswegen finde ich das halt ganz schön, dass Menschen mehr Platz kriegen und Autos ein bisschen weniger, auch wenn ich gerne Auto fahre.
3: Das tun viele andere hier auch. Abends wird ja auch schon mal gepostet, also laut Gas gegeben. Und während wir hier drehen, flucht auch schon mal jemand laut aus dem Auto. Aber das gehört auch dazu, sagen die Verantwortlichen. Und es ist natürlich auch wirklich eng. So, jetzt haben wir natürlich hier eine blöde Situation.
7: Ja, aber ich glaube schon, dass sie das hier hinkriegen. Das ist jetzt nicht der Erste, der hierher fährt. Und das mit dem Begegnungsverkehr funktioniert eigentlich auch. Die haben immer Möglichkeiten auszuweichen. Und das ist ja auch Ziel des Ganzen, dass die Leute rücksichtsvoller sind. Und so werden sie ein bisschen dazu gezwungen.
3: Und wenn man dann hier im Wittener Wiesenviertel bald auch nur noch Tempo 10 fahren darf, dann ist das auch für Radfahrer genau richtig. Ulf Hagen-Ruttmann meint.
8: Ja, ist gut. Die Straße kommt zu den Menschen zurück.
2: Drücke ich die Daumen, dass alles gut funktioniert. Die Staatsanwaltschaft Essen erhebt Anklage gegen Bettina Michel, die Tochter von Rudi Assauer. Ihr und zwei weiteren Beschuldigten wird Banden- und gewerbsmäßiger Betrug vorgeworfen. Die Ermittler werfen ihr vor, die Alzheimer-Erkrankung ihres Vaters ausgenutzt und sich an dessen Vermögen bereichert zu haben. Konkret soll sie ihren Vater um 767.000 Euro gebracht haben. Zuerst hatten Focus Online und der Spiegel darüber berichtet. Einen Prozesstermin nannte die Staatsanwaltschaft auf WDR-Anfrage noch nicht. Und jetzt kümmern wir uns um die Arbeit der vielen Kommunalpolitiker bei uns im Revier. Die sind ja auch in vielen Bereichen im Einsatz. Und gleichzeitig versuchen sie natürlich, die Menschen glücklich zu machen, die sie zuletzt auch gewählt haben. Am Beispiel Essen zeigen wir Ihnen jetzt, wie unterschiedlich die Situation der SPD aktuell sein kann. Dafür schauen wir nach Altenessen und nach Harzopf. Und da sehen wir ganz deutlich den Kontrast zwischen der wirklich früheren Hochburg und dem Bezirk eines offenbar Stimmenwinners.
9: Wahrscheinlich muss man so sein wie Philipp Rosenau, um der SPD wieder auf die Erfolgsspur zu verhelfen. Wenn der 32-Jährige in der neuen Mitte Harzopf unterwegs ist, da kommt er nicht weit. Bei ihm kann jeder seine Wünsche loswerden und macht es auch.
10: Darf ich du sagen? Weißt du, was wir hier bräuchten? Eine Bank für diese Haltestelle.
11: Habe ich tatsächlich schon auf der To-Do-Liste stehen. Wir hatten ja am Muttertag hier unseren Infostand und da hat es auch jemand gesagt.
10: Juhu!
11: Ja, ob das klappt, muss man gucken, ist ja eigentlich für die Ruhrbahn leichtes, da eine kleine Bank aufzustellen. Ja. Haben wir im Blick, würden wir mal gucken, was sich machen lässt.
10: Danke.
9: Der Stadtteil Harzopf, eher konservativ, Rosenaus Wahlergebnisse bemerkenswert, jeweils über 50%, seine Themen Schule, Kita, Verkehrswende.
11: 54% der Wählerinnen und Wählern jetzt auch gerecht zu werden, ist echt eine Aufgabe. Und das waren ja große Themen, die ich angesprochen habe. Und dass ich dann 5 Jahre später im Prinzip fast dasselbe Wahlergebnis mit ganz marginalen Abschlägen, also 2% weniger oder so, bekommen habe, war für mich dann auch eine Bestätigung meiner Arbeit.
9: Hausbesuch. Die Leute hier kennt er nicht nur durch die Politik, sondern durch die vielen Vereine, die es im Stadtteil gibt. Verein ist der Nährboden für den Erfolg bei Wahlen.
11: Und es sind oft auch dieselben Akteure, die in solchen Vereinen dann in Erscheinung treten. Dadurch gibt es ein sehr enges gesellschaftliches Netzwerk. Und das ist in anderen Stadtteilen heutzutage anders. Also früher hatte man irgendwo im Essener Norden, wenn Sie darauf kommen wollen, die Bergbautradition, da war völlig klar, da ging man, nachdem man irgendwie aus der Zeche kam, abends noch gemeinsam ein Bier trinken. Das gibt es so heute nicht mehr, das sind wegfallende Strukturen.
9: Und nun sind wir in Altenessen, einem Stadtteil der wegfallenden SPD-Strukturen, einem von vielen im Norden. Vanessa Grämer ist hier auf dem 3. Platz hinter CDU und AfD gelandet. Früher unvorstellbar, heute Realität.
12: Dieses Zusammenhaltsgefühl ist tatsächlich hier nicht mehr so zu spüren, wie vielleicht auch noch in kleineren Stadtgebieten.
13: Zusammenhalt ist eigentlich ein gutes Stichwort für die SPD. Warum funktioniert das hier nicht mehr?
12: Vielleicht, weil wir uns auch zu lange darauf ausgeruht haben, dass wir hier eine Hochburg waren, bis wir dann auch die Erkenntnis dann erlangt haben, dass wir es nicht mehr sind, sodass wir jetzt natürlich auch gucken müssen, wie schaffen wir das wieder, die Menschen zusammenzubekommen, egal aus welcher Schicht sie kommen, egal welchem Klientel sie angehören.
9: Da hätte Philipp Rosenau in Harzopf einen Tipp. Nur Vereine entern, das alleine reicht nicht. Man muss sich reinschmeißen in den lokalen Bürgerverein.
11: Und dann stand der Verein so ein bisschen vor der Entscheidung, entweder wir lassen unser Engagement gänzlich ruhen und stellen den Betrieb ein oder wir finden neue Mitstreiter. Und genau in der Diskussion bin ich dann gemeinsam mit anderen Leuten neu in den Vorstand gewählt worden. Und der Verein mit damals 330 Mitgliedern hat heute über 600. Und da haben wir wirklich viel auf den Weg gebracht. Und auch das ist, glaube ich, ein Teil dessen, warum ich hier vor Ort gut verwurzelt bin und auch eine gewisse Anerkennung genieße.
9: Und die Moral der Geschichte, halbe Sachen lohnen nicht. Nur Politiker sein, das reicht eben nicht. Die Zeit dafür muss man aufbringen können und wollen.
2: Und nicht nur viele Kommunalpolitiker haben ja regelmäßig ein offenes Ohr für die Menschen in ihren Stadtteilen. Ganz besonders wichtig ist natürlich auch die Arbeit der Therapeuten. Im nächsten Film beschäftigen wir uns mit dem Nachwuchs. Denn 2 Therapeutinnen hier aus dem Ruhrgebiet hatten die Idee für den Podcast mit dem Titel Junge Psyche. Und der soll so eine Art Erste Hilfe für Familien sein. Denn die Wartelisten für einen Therapieplatz sind aktuell oft lang. Und genau dann sind Menschen wie Sie hier sehr dankbar für jede Unterstützung.
3: Petra Ulrich-Gerard ist alleinerziehende Mutter in Mülheim. Sie hat 2 Kinder und ihr Alltag ist häufig schwierig.
14: Meine Tochter ist 13, schwerst pubertär und hat gerade so den Verdacht ein bisschen auf Depressionen. Mein Sohn 7, schwergradig ADHS, Regulationsstörung, Anpassungsstörung. Und gerade wenn man 2 solche kleinen Banausen hat, freut man sich schon, wenn man irgendwie im Alltag Hilfe bekommt.
3: Wann ihre Tochter einen Therapieplatz bekommt, das weiß sie nicht. Im Moment steht sie auf Wartelisten. 6 bis 9 Monate kann das dauern. Um Eltern eine erste Orientierung zu geben, haben die Kinder- und Jugendlichen Psychotherapeutinnen Samra Faslic und Mila Odjahui einen Podcast entwickelt.
15: Ja, herzlich willkommen und schön, dass ihr bei unserer neuen Folge wieder dabei seid. Wir haben uns heute entschieden, über ein Thema zu sprechen, das uns ganz besonders am Herzen liegt. Wie eigentlich alle unsere Themen, die liegen uns alle natürlich am Herzen. Aber heute geht es um Mädchen.
3: Wie ticken Mädchen? Mit welchen Herausforderungen haben sie zu kämpfen? Was können Eltern bei Konflikten tun? Das aktuelle Thema, das Mila Odjahui und Samra Faslic in ihrem Podcast besprechen.
16: Das eine ist die bewusste Auseinandersetzung, also was ist mir wichtig in der Erziehung. Wir möchten alle selbstständige Kinder, wir möchten glückliche Kinder, zufriedene Kinder.
15: Mutige Kinder, starke Kinder.
16: Absolut, also da streitet man gar nicht drum.
3: Besonders nach Corona haben bei Kindern psychische Belastungen stark zugenommen, zum Beispiel Ess- und Angststörungen. Der Bedarf an Beratungen und Therapien ist riesengroß.
15: Wir haben uns gedacht, aufgrund der Situation, die nicht nur derzeit, sondern schon seit längerem herrscht, dass es eben fürchterlich lange Wartezeiten auf dem Therapieplatz gibt, dass Leute sich auch fragen, ist das eigentlich noch normal oder brauchen wir jetzt Therapie, brauchen wir eine Form von Hilfe, dass wir einfach so eine Art, nennen wir es mal Erstanlaufstelle oder so.
3: Der Podcast ersetzt natürlich keine Therapie, kann Familien aber schon helfen, Probleme einzuordnen. Es geht häufig um Hausaufgabenstress, Schulangst, Zocken oder extreme Gefühle.
16: Wir legen den Fokus so auf die gesunde Entwicklung. Das ist auch vielleicht ein Unterschied zu unserer tagtäglichen Arbeit in der Praxis, weil da geht es ja oft um Symptome, Auffälligkeiten und halt eben psychische Störungen. Sondern wir entwickeln so ein Konzept, was in die Richtung geht. Wir schauen auf eine ganz normale, in Anführungsstrichen, also gesunde Entwicklung von Kindern und Jugendlichen und jungen Erwachsenen und zeigen auf, wo die Abweichungen so stark sind, dass man sagt, ist besorgniserregend in einem Störungsausmaß. Da bitte professionelle Hilfe in Angriff nehmen.
3: Petra Ulrich-Gerard hat den kostenlosen Podcast abonniert und damit geht's ihr schon besser.
17: Mir als Mama hilft es einfach, den Alltag ein bisschen entspannter anzugehen. Der Podcast hilft mir dabei, Situationen besser zu verstehen, in denen meine Kinder gerade stecken.
18: Zwischen alten Rollenbildern, neuen Erwartungen und dem Druck, irgendwie richtig zu sein, stehen viele Jungen vor großen inneren Herausforderungen.
3: Herausforderungen, die auch viele andere Eltern vor große Probleme stellen.
2: Eine interessante Idee, wie ich finde. Und bei uns im Studio ist Britta Castell. Sie ist psychologische Psychotherapeutin für Erwachsene in Oberhausen. Frau Castell, was halten Sie von diesem Angebot, aber auch von anderen digitalen Angeboten?
19: Ja, also wie die Damen auch schon ausgeführt haben in dem Beitrag, denke ich, das ist eher was für Menschen, die gesund sind. Ne? Also eine gesunde Mutter war das ja, die beurteilen möchte, wie es ihren Kindern geht. Ich würde das jetzt nicht bei meinen PatientInnen einsetzen wollen. Da haben wir es ja mit Krankheiten zu tun. Aber das kam, glaube ich, im Beitrag auch ein bisschen rüber. Ne? Das muss abgeklärt werden von Fachleuten, wenn es sich um eine psychische Erkrankung handelt.
2: Ja, Sie arbeiten ja mit Ihrem Team in der Praxis in Oberhausen. Wie ist da die aktuelle Situation? Weil man hört so viel von eben diesen langen Wartelisten auch.
19: Ja, das ist leider so. Wir in unserer Praxis haben leider eine Warteliste von einem Jahr. Wir schauen uns aber jeden, der sich bei uns meldet, sofort an. Also innerhalb von einer Woche bekommt man dann ein Erstgespräch und wir schätzen dann ein, wie ist die Diagnose, was sollte man machen, und das teilen wir unseren PatientInnen dann auch mit. Wir geben auch ein Formular mit und da kann man sich dann auch informieren, auch den Hausarzt meinetwegen, den Überweiser informieren. Frau Castell schlägt dieses oder jenes vor.
2: Ja, und in der Zwischenzeit, also zwischen dem Erstgespräch bei Ihnen und dem wirklichen Therapiebeginn, was können Betroffene dann tun? Welche Möglichkeiten gibt es?
19: Also wir haben digitale Gesundheitsanwendungen, die werden von der Krankenkasse bezahlt. Insofern sind die auch wirksam. Das ist wissenschaftlich untersucht worden. Und diese Apps können wir zum Beispiel verschreiben, können auch Hausärzte verschreiben. Und die könnte man zum Übergang in eine Therapie erstmal nehmen.
2: Ja, Sie sind ja auch stellvertretende Bezirksstellenrätin bei der Kassenärztlichen Vereinigung Nordrhein und seit über 30 Jahren in Ihrem Job unterwegs. Was hat sich verändert in den letzten Jahrzehnten?
19: Also was ich mehr feststellen muss, wir hatten seinerzeit, als ich anfing, hauptsächlich Frauen zur Behandlung in unserer Praxis. Und das hat sich entscheidend geändert. Also jetzt kommen die jungen Männer zu uns und die sind ganz offen für Psychotherapie. Ich würde sagen, das hat sich jetzt auch ausgeglichen. Also vorher hatten wir vielleicht ein Drittel Männer in der Praxis und jetzt die jungen Männer sind offen und da sollten wir auch das Gesprächsangebot geben. Leider ist es gesundheitspolitisch, ich weiß nicht, ob Sie und Ihre Zuhörer das verfolgt haben, ist es leider nicht so. Da sollen Kürzungen stattfinden und das finde ich sehr bedauerlich, muss ich sagen.
20: Sagt Britta Castell. Vielen herzlichen Dank auf jeden Fall für Ihren Besuch und ja, all die Entwicklungen werden wir natürlich auch weiter beobachten. Vielen herzlichen Dank. Ich finde das unmöglich, ohne Haltung und Wertschätzung für die Menschen, die in diesem Stadtteil leben. Das ist ein Zitat von Julia Gajewski, die wir im nächsten Film kennenlernen. Sie leitet die Gesamtschule Bockmühle in Essen-Altendorf und wünscht sich vor allem eins, endlich einen Neubau. Denn genau da hakt es seit offenbar über 10 Jahren. Trotzdem lässt sich die Schulleiterin ganz offensichtlich nicht entmutigen und sorgt mit ihrer Energie dafür, dass in diesem riesen Schulbetrieb möglichst alles läuft.
21: Die Bockmühle, eine Gesamtschule, die die besten Jahre längst hinter sich hat. Marode Mauern, farblose Fenster. Wer hier lernt, lernt früh, dass er nicht zu den Privilegierten gehört. 1500 Jugendliche, Essens größte Schule. Da haben die Chefs viel Gesprächsbedarf. Julia Gajewski leitet die Bockmühle seit 2013. Ihr Stellvertreter kennt ihre Talente und Macken.
22: Hier ist Teamordnung.
23: Sie oder?
22: Ich persönlich, der Rest. Wir sind schon sehr strukturiert, glaube ich. Frau Gajewski kann auf jeden Fall ganz viele Dinge parallel machen und den Überblick behalten. Das ist schon erstaunlich. Also insofern kann sie diesen großen Apparat hier sehr gut lenken, walten und schalten.
23: Gibt es was, was sie nicht kann? Wo sie sagen, das muss ich machen?
22: Ja, Überblick über ihre Materialien behalten. Also Schlüssel verliert sie gerne.
21: Sport in der Klasse 5. Es ist laut, gibt Reibereien. Für Julia Gajewski gerade deshalb wertvoll.
24: Ja, ich habe mir jetzt in den letzten Jahren angewöhnt, in die 5er und 6er zu gehen und da Sport zu machen, weil ich einfach mitkriege, wie die drauf sind. Und im Sport kriegt man es ja ganz schnell mit. Also sie benehmen sich einfach ein bisschen entfesselter, als wenn da ein Tisch davor ist.
21: Das Potenzial ihrer Schüler zu entfesseln, das ist etwas, was Julia Gajewski und ihr Team eigentlich jeden Tag versuchen. Mit Projekten wie hier Parcours an der Kokrei-Zollverein, den Alltag mit etwas Außergewöhnlichem durchbrechen.
25: Vor allen Dingen, dass die Schüler mit vielen negativen Schulerfahrungen merken, dass sie was können. Es geht ja eigentlich ein bisschen um Selbstbewusstsein. Und gerade hier bei dem Parcours-Projekt wird es ja noch mal deutlicher, weil man sich so klar Dinge trauen muss.
21: Für viele Schülerinnen und Schüler Herausforderung und Ansporn zugleich. Es geht darum, die Jugendlichen positiv zu bestärken.
25: Grundsätzlich schätze ich, dass die nicht lesen und schreiben müssen, weil das immer eine Belastung ist für die. Und dass die Schüler einfach über die Bewegung und das soziale Miteinander was Positives mitnehmen und lernen. Weil gesagt wird ja, oh, jetzt machen die ja gar keine Mathe. Denen fehlt ja jetzt Mathe eine Woche. Wie kann das gehen? Und das geht natürlich, weil wenn die in einem besseren Zusammenhalt hinterher in ihrer Klasse arbeiten, dann werden sie natürlich auch besser Mathe lernen.
21: Viele der 1500 Schüler stammen aus Migrantenfamilien. Die Regeln des Zusammenlebens müssen in der Schule auf einer festen Grundlage stehen. Gleichzeitig braucht es Motivation. Seit vielen Jahren kämpft Julia Gajewski um einen Neubau.
24: Eigentlich bin ich sehr verzweifelt, weil ich finde das unmöglich. Ich finde das ohne Haltung und ohne Wertschätzung für die Menschen, die in diesen Stadtteilen leben. Und da könnte man mal wirklich was tun, wo man sagt, so, jetzt haben wir euch was hingestellt, jetzt behandelt das auch ordentlich.
21: Für die 120 Lehrkräfte ist der Unterricht oft eine Herausforderung. Aber der Umgang mit den Jugendlichen sei auch motivierend, erzählt Referendarin Luisa Zander.
26: Ich war vorher nur an Gymnasien. Man bekommt in der Gesamtschule viel mehr zurück, emotional. Also es ist herzlicher und offener in der Klasse. Und man hat eine ganz andere Beziehung zu den Schülern.
21: Auch ihre Chefin glaubt an das Gute in ihren Schülern, aber sie kennt auch die Grenzen.
24: Ja, wir haben auch Schüler, die wir entlassen, wir haben Schüler, die wir anzeigen. Und wir haben nur 1500 und in einem ganz kleinen Teil ist das so, in einem anderen Teil ist es nicht so. Aber insofern, wir werden oft nur so verurteilt oder man redet über uns nach außen hin, als ob wir nur solche Schüler hätten, die nur extrem schwierig sind und kriminell.
21: Das Image lastet schwer auf der Bockmühle und deswegen wäre ein Neubau für viele hier auch endlich ein Zeichen.
24: Mein Herz liegt schon bei der Sache insgesamt, aber auch bei dem Campus, weil ich den als Gesamtchance betrachte, dass es den Schülern in Altendorf, ohne dass die eigene Lebenssituation besser wird, besser gehen könnte. Ich gönne allen den Neubau und dass es möglichst schnell fertig wird, damit sie nicht lange im Lärm arbeiten müssen.
21: Vielleicht wird ja im nächsten Jahr endlich gebaut. Dann könnte die neue Bockmühle 2031 fertig sein.
20: Da drücke ich auf jeden Fall die Daumen. Und jetzt machen wir es uns noch mal richtig gemütlich, wenn es ja draußen schon zwischendurch richtig ungemütlich ist in diesen Tagen. Und dafür stellen wir Ihnen eine Neuheit vor, die hier bei uns im Ruhrgebiet erfunden wurde und die hier auch produziert wird. Inklusiv von vielen fleißigen und sehr engagierten Menschen. Eine Idee mit einem witzigen Namen.
0: Es geht um die Wurst.
1: Und so heißt auch dieses Brettspiel. Das wird in Mülheim, hier in den Flietner Werkstätten hergestellt. Aber nicht nur das Brettspiel ist made in Mülheim, auch die Idee dazu ist aus der Stadt am Fluss. Sascha Dörger hat das erfunden, eher aus Spaß.
0: Ich bin großer Bratwurst-Fan und ich habe abends dann habe ich abends in der Jugendherberge mit meinen Kindern ein Käsewürfelspiel gespielt. Und tatsächlich, das gibt es, auch sehr bekannt. Und da ist mir die Idee gekommen, es müsste eigentlich mal ein Bratwurstwürfelspiel geben. Das gab es noch nicht, habe ich recherchiert.
1: Sascha Dörger muss selbst lachen. Es ist halt ein lustiges Partyspiel. Er hat bewusst die Flietner Werkstätten als Produktionsstätte gewählt. Er weiß, dass die Menschen mit Behinderung hier mit Sorgfalt bei der Sache sind. So wie Sven. Er sortiert die Spielechips und das ist eine ganz schöne Friemelarbeit.
4: Noch geht es, aber irgendwann geht es in die Arme rein.
5: Da können
4: wenn
5: wir
4: man
5: mal
4: längere Zeiten macht, geht es irgendwann in die Arme rein.
5: Gibt dicke Arme, Sven.
4: Ja,
5: oder?
4: Ja, das stimmt.
1: Die Flietner Werkstätten in Mülheim. Als der 47-Jährige hier angefragt hat, ob er seine Spielewurst in dem Mülheimer Werk produzieren lassen kann, fand man die Idee zum Anbeißen.
6: Grundsätzlich ist es immer dann interessant für uns, wenn wir im Unterschied zu automatisierten Betrieben, wenn es viele kleine Arbeitsschritte gibt, wo viele Menschen ihren Teil dazu tun können. Und das ist an dem Teil gegeben, glaube ich, soweit ich das kenne. Und deswegen ist es interessant.
1: Rund 40 Menschen sind durch die Spieleproduktion beschäftigt. Sascha Dörger ist eigentlich Grafikdesigner. Sein Spiel ist das erste Spiel, das er erfunden hat. Alles in Eigenregie. Aber worum geht's da eigentlich, außer um die Wurst?
0: Ein Würfelspiel. Und jeder, der Wurfrunde würfelt mal, wer das höchste Ergebnis hat, hat gewonnen. Und darf sich halt die Spielchips, Wurstscheiben aus der Wurst ziehen. Wer nachher am meisten hat, der hat gewonnen.
1: Die Wurst kommt hier übrigens nicht aus der Pfanne, sondern aus dem 3D-Drucker. Und um eine zu drucken, braucht die Maschine 22 Stunden ohne Pause. Und Sven?
4: Ich meine, gut, ich kann zwischendurch auch mal eine Pause machen.
5: Da will ich hoffen.
1: In diesen Tagen kommt das Spiel auf den Markt. Und wer es ganz wild treiben mag, es gibt auch eine Party-Edition.
20: Jawohl, und jetzt geht es bei uns nicht um die Wurst, sondern um die Erdbeere. Und dafür gehen wir noch mal raus aufs Feld. Und da ist der Juni ja offenbar der absolute Erdbeermonat. Doch jetzt in dieser Wetterlage machen sich einige Landwirte offenbar Sorgen. Und alle Selbstpflücker unter ihnen müssen in diesen Tagen auch genau gucken, wann sie überhaupt einen passenden und trockenen Slot finden. Es ist eben, wie immer, die Krux, zu wenig Regen ist nicht gut, zu viel ist auch problematisch. Und alle hoffen, dass sie hier nicht kaputt gehen.
7: Landwirt Robert Bossmann schaut nach dem Rechten. Noch sieht heute Vormittag alles gut aus, aber Wetter-App und Regenradar hat er immer im Blick.
8: Vor allem, wenn Regen droht oder Unwetter, dann wird man ja nervös oder kann schlecht schlafen. Und dann schaut man einfach, dass man so viel wie möglich Früchte vorm Regen abbekommt. Leider ist Regenwetter auch immer absatzmindernd. Das heißt, man rettet viel Früchte, trotzdem läuft der Verkauf bei Regen direkt schlechter.
7: Alles, was geht, muss jetzt noch von den Sträuchern, sagt er. Seine Mitarbeiter trotzen den ersten Tropfen und ernten immer weiter. Ein starkes Gewitter könne die Hälfte der Ernte zerstören, erklärt der Erdbeerbauer.
8: Noch schlimmer ist, wenn es hagelt, dann können sie auch einen Totalverlust erleben, ne?
7: Es ist aber auch gemein. Gerade jetzt gäbe es so viel zu ernten. Selbstpflücker kommen bei dem Wetter aber kaum, abgesehen von den ganz treuen Kunden.
9: Wir haben heute unser Hochzeittag. 54 Jahre.
10: Ja.
9: Da habe ich zu meiner Frau gesagt, jetzt gehen wir Elbe pflücken.
10: Hätten Sie sich doch auch mal schon Gepflückte gönnen können zum Hochzeitstag?
9: Nee, lieber machen wir Max allein.
10: Lieber, ja. Selbstgemacht ist selbstgemacht.
7: Immerhin handverlesen sind die hier. Erdbeerschälchen für den Verkaufsstand am Feld. Längst nicht alle perfekt.
8: Hier sieht man schon leichten Regenschaden. Den haben in der Regel nur die besonders reifen Früchte. Die halbgrünen oder halbroten, die sind ja wesentlich härter, die vertragen das besser. Für den Handel wäre das jetzt ein Aussortierkriterium, für die Direktvermarktung nicht. Die Früchte schmecken nämlich wesentlich besser, weil sie super reif sind.
7: Und dann geht's los. Die Tropfen werden dicker, Sträucher und Früchte immer nasser.
8: Wenn ich mir das Wetter wünschen könnte, würde ich einfach nur 20, 25 Grad, wolkenfreien Himmel und den Regen nur nachts bestellen.
7: Danach sieht's heute absolut nicht mehr aus. Jetzt heißt es nur noch hoffen, dass es nicht ganz so schlimm wird und dass die Kunden trotz Regen nicht die Lust auf Erdbeeren verlieren.
20: Ja, Regen nur nachts. Ich glaube, den Wunsch kann ich leider nicht erfüllen. Aber wir gucken genauer hin. Hier sind die Wetteraussichten. In der Nacht sind erstmal nur noch einzelne Schauer unterwegs. Insgesamt wird es trockener bei 14 bis 12 Grad. Morgen starten wir dann bedeckt mit dichten Wolken und einigen Schauern, teilweise auch wieder Gewittern in den Tag. Und auch im weiteren Verlauf bleibt es dann erstmal unruhig hier bei uns mit Blitz und Donner. Erst zum Abend hin soll es trockener werden bei 20 bis 22 Grad. Und die weiteren Aussichten. Auch am Donnerstag gibt es weiterhin teils kräftige Schauer und Gewitter. Zwischendurch zeigt sich die Sonne bei windigen 19 Grad. Am Freitag gibt es weniger Gewitter, dafür aber weiterhin einzelne normale Schauer bei 19 Grad, weht teils böiger Wind. Und am Samstag kriegen wir einen Sonne-Wolken-Mix. Schauer oder Gewitter sind aber nicht ganz ausgeschlossen bei 21 Grad. Vielen herzlichen Dank fürs Einschalten. Um 20.15 Uhr nach der Tagesschau kommt der Berliner Tatort. Ein paar Worte nach Mitternacht ist der Titel. Ihnen einen schönen, entspannten Abend heute. Passen Sie auf sich auf und machen Sie es gut.
11: Zu viele Autos und LKWs in den Innenstädten, das kann richtig nerven. In Witten soll es in der Ausgehmeile demnächst deshalb ruhiger zugehen. Mehr Platz für Gastronomie, weniger für die Autos, soll für mehr Ruhe sorgen.
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11: Schönen guten Abend. Waren Sie in den letzten Jahren mal in Paris? Ich war da und ich habe festgestellt, überall Tempo 30, mehr Radfahrer unterwegs, mehr Leute zu Fuß und in den Cafés und irgendwie alle so glücklich und entspannt. Das soll auch im Wiesenviertel in Witten, so soll es dort auch werden. Das bedeutet allerdings auch, für Auto- und Lastwagenfahrer wird es bald noch knubbeliger, als es eh schon ist.
13: Morgens kurz nach 10 in der Wiesenstraße. Es ist eng. Lieselotte Hanschke ist viel zu Fuß hier im Viertel unterwegs.
14: Hier muss man immer aufpassen, da kommen sie von da oben, dann kommen sie von da. Also es ist schlimm. Und die Autofahrer nehmen ja auch keine Rücksicht, ne?
13: Das ändert sich, das kann man heute schon sehen. Es geht aber auch gar nicht mehr anders, denn der Platz hier, der wird neu verteilt. Dafür setzen sich zum Beispiel Joscha Denzel und der Verein Wiesenviertel ein.
15: Die Städte sind in den 70er Jahren für die Autos geplant worden und wir brauchen die aber anders. Also wir brauchen Platz für Kinderwagen, Rollstühle, für Gastronomie, für das tägliche Leben und das ändern wir jetzt.
13: Zusammen mit der Stadt, dem Quartiersmanager und den Handwerkern, die hier seit gestern an den sogenannten Stadtterrassen arbeiten. Dorthin sollen die vielen Stühle vor den Cafés und Bars schon in den nächsten Tagen umziehen. Das macht die Straße natürlich noch enger, den Bürgersteig aber freier. Katharina Stenzel kommt seit Jahren fast täglich hierher zum Arbeiten oder Freunde treffen und sie freut sich über diese Veränderung.
2: Gemeinschaft braucht halt auch irgendwie Platz, um Sachen machen zu können und sich ausbreiten zu können, um das irgendwie leben zu können. Und deswegen finde ich das halt ganz schön, dass Menschen mehr Platz kriegen und Autos ein bisschen weniger, auch wenn ich gerne Auto fahre.
13: Das tun viele andere hier auch. Abends wird ja auch schon mal gepostet, also laut Gas gegeben. Und während wir hier drehen, flucht auch schon mal jemand laut aus dem Auto. Aber das gehört auch dazu, sagen die Verantwortlichen. Und es ist natürlich auch wirklich eng. So, jetzt haben wir natürlich hier eine blöde Situation.
3: Ja, aber ich glaube schon, dass sie das hier hinkriegen. Das ist jetzt nicht der Erste, der hierher fährt. Und das mit dem Begegnungsverkehr funktioniert eigentlich auch. Die haben immer Möglichkeiten auszuweichen.

0: erreichen. Und das ist ja auch Ziel des Ganzen, dass die Leute rücksichtsvoller sind. Und so werden sie ein bisschen dazu gezwungen.
1: Und wenn man dann hier im Wittener Wiesenviertel bald auch nur noch Tempo 10 fahren darf, dann ist das auch für Radfahrer genau richtig. Ulf Hagen-Ruttmann meint:
2: Ja, ist gut. Die Straße kommt zu den Menschen zurück.
3: Also demnächst Paris-Flair mitten in Witten. Die Polizei in Bochum, die hat ein neues Kriminalkommissariat mit einer besonderen Aufgabe. Es geht um den Kampf gegen Missbrauchsdarstellungen. Also Bilder, Videos oder Texte, die den sexuellen Missbrauch von Kindern oder Jugendlichen zeigen. Das neue Team ermittelt, wenn solche Darstellungen im Netz oder in Chatgruppen auftauchen. Denn Beamte der Polizei Bochum, die haben sich seit Jahren genau darauf spezialisiert.
4: Wir sind hier im neuen Kriminalkommissariat der Bochumer Polizei. Sozusagen eine Spezialeinheit, die sich mit der Bekämpfung von Missbrauchsdarstellungen befasst. Die Mitarbeiter dürfen natürlich nicht zu erkennen sein. Ab sofort wird die neue Abteilung noch intensiver nach Tätern fahnden.
5: Dieses Kommissariat ist unbedingt notwendig geworden, weil wir eine Menge von, so muss ich es deutlich sagen, Kinder- und Jugendpornografischen Schriften insbesondere im Internet haben, die bearbeitet werden müssen. Sprich, wir müssen dort Strafanzeigen generieren und Täter, denen müssen wir das Handwerk legen. Und auch deshalb ist es notwendig geworden, gebündelt ein großes Kommissariat zu schaffen.
4: Das Polizeipräsidium hat natürlich seit Jahren einen festen Personalstamm, der in diesem besonders sensiblen Bereich eingesetzt ist. Jetzt werden es aber noch einmal ein paar Mitarbeiter mehr. Der Schutz gerade von Kindern und Jugendlichen steht hier an oberster Stelle. Fast 10.000 Fälle von Kinderpornografie gab es in NRW im vergangenen Jahr. Im Sechsjahresvergleich haben sich die Zahlen verdoppelt. Nacktfotos verschicken, auch wenn es nur als ganz übler Scherz unter Jugendlichen gemeint ist, ist strafbar. Vielen ist es gar nicht bewusst. Aber wo hört ein schlechter Scherz auf und wo wird es kriminell?
5: Ich darf keine Jugendpornografie, also keine sexuellen Handlungen, die fangen beim Entblößen eines Geschlechtsteils an, keine solche Bilder verschicken bzw. Videos verschicken. Auch nicht, wenn es nett gemeint war für einen guten Freund oder Freundin. Das eher nicht. Und so würde ich die Aufklärung, da sind wir allerdings angewiesen auch auf unsere Kooperation mit den Schulen, mit den Jugendämtern. Und wir erhoffen uns dadurch im Laufe der Zeit Besserung.
4: Die Polizei warnt auch, wenn ein Elternteil merkt, dass der Sohn oder die Tochter verdächtiges Material zum Beispiel auf dem Handy hat.
5: Ganz wichtig ist, nicht weiterschicken. Und liebe Polizei, hier haben Sie, wir haben hier Kinder- und Jugendpornografie festgestellt, sondern wirklich das Handy nehmen, würde ich empfehlen, von dem Kind und damit zur nächsten Polizeiwache unbedingt sofort zu gehen.
4: Denn wer das Material dorthin verschickt, macht sich selbst strafbar. Durch das neue Kommissariat hofft die Polizei auf viele Fahndungserfolge. 20 Digitalexperten sind hier ab sofort im Einsatz.
3: Tja, die auch übrigens einen ziemlich harten Job machen müssen. Vielleicht haben Sie sich auf der Autobahn auch schon mal geärgert über Lkw, die da auf dem Standstreifen stehen oder die Einfahrt zum Rasthof zuparken. Ja, man muss aber sagen, freiwillig machen die Fahrer das nicht, denn in Deutschland gibt es einfach viel zu wenige Stellplätze. Und dieses Problem ist auch schon lange bekannt. Bundesverkehrsminister Schnieder war heute auf einem Autobahnrasthof in Hamm-Rhinan und er hat dort eine neue technische Hilfe vorgestellt. Die soll die Parkplatzsuche für Lkw-Fahrer vereinfachen.
6: Da sehen wir halt, wie viele freie Rastplätze wir haben, in grün.
7: Hoher Besuch im Fahrerhaus von Stefan Mörchel. Der Bundesverkehrsminister lässt sich erklären, wie genau der neue Stellplatzinformationsdienst funktioniert.
8: Mit dem neuen Stellplatzinformationsdienst kann man echtzeitnah die Belegung der Park- und Rastplätze vorher schon sich bekannt machen und damit genau planen, wo fahre ich ab, wo mache ich meine Pause, wo komme ich unter.
7: Auf die Echtzeitdaten von den Rasthöfen können Anbieter von Verkehrs-Apps kostenlos zugreifen. So sehen Lkw-Fahrer frühzeitig auf dem Handy, wo noch ein Stellplatz frei ist. Eine dringend benötigte Hilfe finden die Fahrer.
9: Für die Fernverkehrfahrer, die wirklich tagtäglich innerhalb der Woche hier auf dem Parkplatz übernachten müssen, ist das eine super Sache. Dass die da mal eventuell, wenn sie beim Kunden losfahren und wissen, jo, in einer Dreiviertelstunde, Stunde muss ich auf dem Rastplatz runter, wo kann ich hin?
10: Ich habe Glück, ich bin eben im Güternahverkehr, bin abends zu Hause und muss mir nicht abends noch irgendwo einen Parkplatz suchen wie die Kollegen. Und das ist wirklich äußerst schwer. Man sieht es dann auch morgens immer, wie sie noch am Randstein stehen.
7: Vor allem brauche es aber neue Stellplätze. Auch die will der Bundesverkehrsminister in den nächsten Jahren schaffen. Denn Lkw-Fahrer würden händeringend gesucht.
8: Wir müssen den Job attraktiver machen und wir müssen alles dafür tun, dass diese Fahrer auch sehen, die Gesellschaft wertschätzt ihre Arbeit. Und wenn es nur dadurch zum Ausdruck kommt, dass sie vernünftige Rahmenbedingungen finden, wenn sie Pause machen müssen, wenn sie sich ausruhen, um die nächste Etappe ihres Weges fortzusetzen.
7: Genau dabei sollen ab heute die Echtzeitdaten helfen.
3: Dass da im deutschen Schulsystem vieles falsch läuft und die Probleme eher größer als kleiner werden, das ist immer wieder auch Thema hier bei uns. Aber jetzt soll es um ein Beispiel gehen, wo eine Schulleiterin aus den Bedingungen, die sie hat, das Beste macht. Julia Gajewski leitet eine Gesamtschule in Essen, eine, die nicht den besten Ruf hat, muss man sagen, und auch ein ziemlich uraltes Gebäude. Aber die Pädagogin lässt sich nicht unterkriegen.
11: Die Bockmühle, eine Gesamtschule, die besten Jahre längst hinter sich hat. Marode Mauern, farblose Fenster. Wer hier lernt, lernt früh, dass er nicht zu den Privilegierten gehört. 1500 Jugendliche, Essens größte Schule. Da haben die Chefs viel Gesprächsbedarf. Julia Gajewski leitet die Bockmühle seit 2013. Ihr Stellvertreter kennt ihre Talente und Macken.
12: Hier ist Teamordnung.
13: Sie oder?
12: Ich persönlich, der Rest.
13: Wir
12: sind schon sehr strukturiert, glaube ich. Frau Gajewski kann auf jeden Fall ganz viele Dinge parallel machen und den Überblick behalten. Das ist schon erstaunlich. Also insofern kann sie diesen großen Apparat hier sehr gut lenken, walten und schalten.
13: Gibt es was, was Sie nicht kann? Wo Sie sagen, das muss ich machen?
12: Ja, Überblick über Ihre Materialien behalten. Ne? Also Schlüssel verliert sie gerne.
11: Sport in der Klasse 5. Es ist laut, gibt Reibereien. Für Julia Gajewski gerade deshalb wertvoll.
14: Ja, ich habe mir jetzt in den letzten Jahren angewöhnt, in die 5er und 6er zu gehen und da Sport zu machen, weil ich einfach mitkriege, wie die drauf sind. Und im Sport kriegt man es ja ganz schnell mit. Also sie benehmen sich einfach ein bisschen entfesselter, als wenn da ein Tisch davor ist.
11: Das Potenzial ihrer Schüler zu entfesseln, das ist etwas, was Julia Gajewski und ihr Team eigentlich jeden Tag versuchen. Mit Projekten wie hier Parcours an der Kokreizollverein, den Alltag mit etwas Außergewöhnlichem durchbrechen.
15: Vor allen Dingen, dass die Schüler mit vielen negativen Schulerfahrungen merken, dass sie was können. Ne? Es geht ja eigentlich ein bisschen um Selbstbewusstsein. Und gerade hier bei dem Parcours-Projekt wird es ja noch mal deutlicher, weil man sich so klar Dinge trauen muss.
11: Für viele Schülerinnen und Schüler Herausforderung und Ansporn zugleich. Es geht darum, die Jugendlichen positiv zu bestärken.
15: Grundsätzlich schätze ich, dass die nicht lesen und schreiben müssen, weil das immer eine Belastung ist für die. Und dass die Schüler einfach über die Bewegung und das soziale Miteinander was Positives mitnehmen und lernen. Weil gesagt wird ja, oh, jetzt machen die ja gar keine Mathe. Denen fehlt ja jetzt Mathe eine Woche. Wie kann das gehen? Und das geht natürlich, weil wenn die in einem besseren Zusammenhalt hinterher in ihrer Klasse arbeiten, dann werden sie natürlich auch besser Mathe lernen.
11: Viele der 1500 Schüler stammen aus Migrantenfamilien. Die Regeln des Zusammenlebens müssen in der Schule auf einer festen Grundlage stehen. Gleichzeitig braucht es Motivation. Seit vielen Jahren kämpft Julia Gajewski um einen Neubau.
14: Eigentlich bin ich sehr verzweifelt, weil ich finde das unmöglich. Ich finde das ohne Haltung und ohne Wertschätzung für die Menschen, die in diesen Stadtteilen leben. Und da könnte man mal wirklich was tun, wo man sagt, so, jetzt haben wir euch was hingestellt, jetzt behandelt das auch ordentlich.
11: Für die 120 Lehrkräfte ist der Unterricht oft eine Herausforderung. Aber der Umgang mit den Jugendlichen sei auch motivierend, erzählt Referendarin Luisa Zander.
16: Ich war vorher nur an Gymnasien. Man bekommt in der Gesamtschule viel mehr zurück, emotional. Also es ist herzlicher und offener in der Klasse und man hat eine ganz andere Beziehung zu den Schülern.
11: Auch ihre Chefin glaubt an das Gute in ihren Schülern, aber sie kennt auch die Grenzen.
14: Ja, wir haben auch Schüler, die wir entlassen, wir haben Schüler, die wir anzeigen. Wir haben nur 1500 und in einem ganz kleinen Teil ist das so, in einem anderen Teil ist es nicht so. Aber insofern, wir werden oft nur so verurteilt oder man redet über uns nach außen hin, als ob wir nur solche Schüler hätten, die nur extrem schwierig sind und kriminell.
11: Das Image lastet schwer auf der Bockmühle und deswegen wäre ein Neubau für viele hier auch endlich ein Zeichen.
14: Mein Herz liegt schon bei der Sache insgesamt, aber auch bei dem Campus, weil ich den als Gesamtchance betrachte, dass es den Schülern in Altendorf, ohne dass die eigene Lebenssituation besser wird, besser gehen könnte. Ich gönne allen den Neubau und dass es möglichst schnell fertig wird, damit sie nicht lange im Lärm arbeiten müssen.
11: Vielleicht wird ja im nächsten Jahr endlich gebaut. Dann könnte die neue Bockmühle 2031 fertig sein.
3: Ja, da kämpft jemand für Schülerinnen und Schüler. Das ist gut zu sehen. Und wir bleiben in gewisser Weise, zumindest bei den Kindern, psychische Belastungen. Die haben ja bei Kindern und Jugendlichen zugenommen, vor allem seit der Corona-Pandemie. Und wer da auf einen Therapieplatz wartet, sagen wir mal so, der braucht einen langen Atem, denn das dauert schnell über ein halbes Jahr. Und dann ist die Frage, was tun in dieser Zwischenzeit? Zwei Psychotherapeutinnen aus Mülheim und Hamm, die haben den Podcast Junge Psyche ins Leben gerufen. Und der kommt bei betroffenen Eltern gut an.
17: Petra Ulrich-Gerard ist alleinerziehende Mutter in Mülheim. Sie hat zwei Kinder und ihr Alltag ist häufig schwierig.
18: Meine Tochter ist 13, schwerst pubertär und hat gerade so den Verdacht ein bisschen auf Depressionen. Mein Sohn 7, schwergradig ADHS, Regulationsstörung, Anpassungsstörung. Und gerade wenn man zwei solche kleinen Banausen hat, freut man sich schon, wenn man irgendwie im Alltag Hilfe bekommt.
17: Wann ihre Tochter einen Therapieplatz bekommt, das weiß sie nicht. Im Moment steht sie auf Wartelisten. 6 bis 9 Monate kann das dauern. Um Eltern eine erste Orientierung zu geben, haben die Kinder- und Jugendlichen Psychotherapeutinnen Samra Faslic und Mila Odjahui einen Podcast entwickelt.
19: Ja, herzlich willkommen und schön, dass ihr bei unserer neuen Folge wieder dabei seid. Wir haben uns heute entschieden, über ein Thema zu sprechen, das uns ganz besonders am Herzen liegt. Wie eigentlich alle unsere Themen, die liegen uns alle natürlich am Herzen. Aber heute geht es um Mädchen.
17: Wie ticken Mädchen? Mit welchen Herausforderungen haben sie zu kämpfen? Was können Eltern bei Konflikten tun? Das aktuelle Thema, das Mila Odjahui und Samra Faslic in ihrem Podcast besprechen.
20: Das eine ist die bewusste Auseinandersetzung, also was ist mir wichtig in der Erziehung. Wir möchten alle selbstständige Kinder, wir möchten glückliche Kinder, zufriedene Kinder.
14: Mutige Kinder, starke Kinder.
20: Absolut, also da streitet man gar nicht drum.
17: Besonders nach Corona haben bei Kindern psychische Belastungen stark zugenommen, zum Beispiel Ess- und Angststörungen. Der Bedarf an Beratungen und Therapien ist riesengroß.
21: Wir haben uns gedacht, aufgrund der Situation, die nicht nur derzeit, sondern schon seit längerem herrscht, dass es eben fürchterlich lange Wartezeiten auf dem Therapieplatz gibt, dass Leute sich auch fragen, ist das eigentlich noch normal oder brauchen wir jetzt Therapie, brauchen wir eine Form von Hilfe, dass wir einfach so eine Art, nennen wir es mal Erstanlaufstelle oder so.
17: Der Podcast ersetzt natürlich keine Therapie, kann Familien aber schon helfen, Probleme einzuordnen. Es geht häufig um Hausaufgabenstress, Schulangst, Zocken oder extreme Gefühle.
20: Wir legen den Fokus so auf die gesunde Entwicklung. Das ist auch vielleicht ein Unterschied zu unserer tagtäglichen Arbeit in der Praxis, weil da geht es ja oft um Symptome, Auffälligkeiten und halt eben psychische Störungen. Sondern wir entwickeln so ein Konzept, was in die Richtung geht. Wir schauen auf eine ganz normale, in Anführungsstrichen, also gesunde Entwicklung von Kindern und Jugendlichen und jungen Erwachsenen und zeigen auf, wo die Abweichungen so stark sind, dass man sagt, ist besorgniserregend in einem Störungsausmaß. Da bitte professionelle Hilfe in Angriff nehmen.
17: Petra Ulrich-Gerard hat den kostenlosen Podcast abonniert und damit geht's ihr schon besser.
18: Mir als Mama hilft es einfach, den Alltag ein bisschen entspannter anzugehen. Der Podcast hilft mir dabei, Situationen besser zu verstehen, in denen meine Kinder gerade stecken.
22: Zwischen alten Rollenbildern, neuen Erwartungen und dem Druck, irgendwie richtig zu sein, stehen viele Jungen vor großen inneren Herausforderungen.
17: Herausforderungen, die auch viele andere Eltern vor große Probleme stellen.
3: Schauen Sie mal. So sieht's aus. Das Aufstiegs-Fanshirt, das in Hagen gerade so wie heiße Ware gehandelt wird. Nach fast einem Jahrzehnt in der zweiten Basketball-Bundesliga spielen die demnächst wieder ganz oben mit. Phoenix Hagen ist zurück in der ersten Liga und übrigens so sehen Sieger aus. Martin Schmidt, der Geschäftsführer, ist bei uns. Wie geht's Ihnen?
0: Oder gut.
3: Dir? Wir sind beim Du.
0: Ja, also mir geht's wieder gut. Ja. Sonntag nach dem Halbfinale ging es mir noch nicht so gut, aber seit Montag wieder besser.
3: Es war wild. Ja. Es war ein wildes Wochenende. Also dieses entscheidende Spiel gegen die Eisbären Bremerhaven, da wollen wir auch gleich nochmal drauf gucken. Dritte Sieg aus 5 Playoff-Spielen. Mhm. Und dieser Sieg, der war am Ende, finde ich, schon ziemlich eindeutig, 85-65. Aber wann im Laufe dieses Spiels hast du tatsächlich realisiert, okay, jetzt haben wir so viel Vorsprung, das kann man uns jetzt nicht mehr nehmen?
0: Ich erst sehr spät, ungefähr 2 Minuten 30 vor Ende. Die ganze Halle wusste es schon seit dem Beginn des vierten Viertels. Bei mir hat es noch ein ganzes Stück gedauert. Aber so 2 Minuten 30 hat Bjarne Krauser einen Dreier geschmissen, reingeworfen und dann wusste ich auch, dass es geklappt hat.
3: Eskalation. Ja. Und wissen Sie, wir müssen uns jetzt einmal anschauen, was das Ganze mit Martin Schmidt gemacht hat, denn das war nicht ohne, sagen wir es mal so.
1: Ein Traum, ein Ziel, ein kollektiver Ausnahmezustand. Eine wahre Eruption der Gefühle. Heiß, heißer Phoenixhagen. Die Feuervögel sind wieder da.
2: Überragend. Einfach überragend. Punkt.
23: Nicht in Worte zu fassen.
24: Heute genießen wir einfach den Moment.
23: Wir haben es jetzt geschafft. Und sind noch überglücklich.
1: Die Ischehölle. So nennen sie hier diesen emotionalen Hochofen. Die Atmosphäre, abgefahren, leidenschaftlich, einzigartig.
25: Unbeschreiblich. Also ich glaube, man hat es heute gemerkt, da hat die ganze Halle drauf hingefiebert. Und das Spiel heute, das hat jeder einzelne Hagener auf der Tribüne gewonnen mit der Mannschaft zusammen.
26: Man hat hier heute 3.145 Fans gesehen, die alles gegeben haben, die keine Sekunde an uns gezweifelt haben. Und das war der Grund, wieso wir heute gewonnen haben.
1: Phoenixhagen gegen die Eisbären Bremerhaven. Eine Serie, zwei Teams auf Augenhöhe. Ein intensiver Abnutzungskampf über 5 Spiele.
23: Ich bin in meiner Karriere bisher 2-mal abgestiegen mit Gießen. Das ist ein ganz anderes Gefühl. Das ist überhaupt nicht schön. Und ja, gerade übermorgen weiß ich mehr. Es ist gerade einfach surreal.
27: Ich bin vor 4 Jahren hierher gekommen, um mit an was zu basteln. Und jetzt ist es vollfüllt, würde ich mal sagen. Wir sind aufgestiegen. Das war das Ziel dieses Jahr. Check, würde ich sagen. Jetzt noch ein Championship holen und dann ist alles gut.
1: Phoenixhagen ist Familie. Hier wird Basketball gelebt. Zusammen. Spieler, Fans, verantwortliche Mitarbeiter. Einfach alle. Es ist kein Gelaber. Es ist die Realität. Das macht diesen Club so stark.
28: Wir haben 9 Jahre jetzt hier zweite Liga mittlerweile gespielt. Wir machen das hier seit 15 Jahren als Fanclub. Und das ist einfach Wahnsinn, jetzt endlich mal wieder aufgestiegen zu sein, 9 Jahre lang zweite Liga gespielt zu haben. Und wir sind endlich wieder in der ersten Liga da, wo wir hingehören. Also das war lange überfällig.
1: Martin Schmidt, er ist der Boss. Er ist immer auf Betriebstemperatur. Er ist Feuer und Flamme. Irgendwas zwischen Genie und Wahnsinn.
27: Vor 4 Jahren ist er gekommen, hat den Club ein bisschen rausgeholt. Aus der Scheiße will ich jetzt nicht sagen, aber vielleicht aus einer Notsituation mit Geld. Hat alles wieder aufgebaut. Also ich glaube, er hat einen überragenden Job gemacht die letzten 4 Jahre. Und das Ergebnis sieht man jetzt mit dem Aufstieg.
1: Phoenixhagen freut sich auf die Bundesliga. Anders ausgedrückt, die Bundesliga freut sich auf Phoenixhagen.
3: Ja, Martin, da hatte ich das Team, das WDR-Team schon in einem Moment erlebt, ne, wo gefilmt, bei ihm schnell festgehalten. Was kam da in dir gerade noch mal hoch, als du es gesehen hast?
0: Ah, wir haben halt echt 4 Jahre lang alles reingehauen in das Ziel, aufzusteigen. Wir waren 5 Jahre nicht in den Playoffs, als wir hier angefangen haben, mit dem Team zu arbeiten, was ich seit 22 mit mir zusammen an dem Thema arbeiten darf. Und nach 4 Jahren dann das Ziel zu erreichen, das macht schon was mit einem.
3: Total. Aber ich finde das auch spannend. Du bist Geschäftsführer, du bist ja nicht der Trainer. Also das muss man ja nochmal differenzieren.
0: Ist auch besser so.
3: Und trotzdem findet man dich nicht in irgendeiner Loge oben sitzen, sondern du stehst da. Wir sehen es jetzt gerade. Du rennst dann auch zwischendurch schon mal fast mit aufs Spielfeld. Du bist emotional ganz nah dran an dieser Mannschaft. Ist das so deine Haltung, dass es auch nur so funktioniert, dass man so nah dran ist?
0: Ja, wir müssen den Spielern auf dem Feld auch das Gefühl geben, dass wir das zusammen machen. Dass das nicht nur die Spieler sind, die den Basketball spielen, sondern der Verein komplett dahinter steht. Und ich sehe es als meine Aufgabe, das auch zu zeigen, dabei vielleicht mit meiner Art ein paar Zuschauer mitzureißen, zu inspirieren. Wir müssen halt zeigen, dass wir mehr sind als nur 5 Spieler auf dem Feld, sondern dass da ganz, ganz viele Menschen dahinter stehen. Und ich glaube auch, das kommt auch an.
3: Hey, ihr seid irrsinnig viel, ne? Also wenn man hier nochmal guckt, ihr habt, was ihr schon alles durch habt. Also eine Meisterschaft, 2-mal Pokal geholt, aber auch 2-mal Insolvenz. Mhm. Das jährt sich jetzt tatsächlich 10 Jahre gerade, dass es den Zwangsabstieg gab wegen der Insolvenz. Also ich meine, mehr kann man auch diesem Namen nicht gerecht werden, ne?
0: Phoenix aus, das ist definitiv so. Und ich glaube, die letzten 10 Jahre haben jetzt auch wieder gezeigt, dass wir immer dran geglaubt haben. Da war auch noch Corona dazwischen. Das darf man halt wirklich nicht vergessen, wie schwer auch das war. Und jetzt wieder da hochzugehen, das wird dem Namen definitiv wieder gerecht. Ja.
3: Wir müssen noch mal über diese Dynamik in dieser Halle sprechen. Also ich habe das heute in einem Presseartikel gelesen, auch gerne als Irrenhaus beschrieben, eure Ischelandhalle. Und die Stehplatzecke wird als Heuboden, ist der Heuboden, so kennen die Fans das. Ist das Fluch oder Segen, wenn es in Spielen wie jetzt gegen Bremerhaven um alles geht?
0: Das ist kompletter Segen. Ja. Also es geht auch weniger darum, dass es den Gegner vielleicht beeinflusst. Es geht einfach darum, dass es in einem selber so viel Energie freisetzt, weil die gesamte Halle einfach eine brutale Macht entwickelt und einen Druck. Also ich habe auch immer das Gefühl, wenn die richtig laut ist, es wackelt auch der Boden.
3: Ja,
0: und das ist ein absolutes Segen für uns, dass es das gibt.
3: Jetzt ist es aber tatsächlich so, dass wenn ihr weiter dort oben mitspielen wollt, es schon die Bedingungen vorschreiben, dass ihr irgendwann größer werden müsst. Ne? Und das geht da, wo ihr seid, jetzt nicht.
0: Genau, also
3: ihr braucht mehr Sitzplätze.
0: Genau, bis 32 dürfen wir noch spielen in der Halle. Das ist auch erstmal gut. Und danach brauchen wir eine größere Halle, 4.500 Zuschauer. Ja. Sind da aber auch in guten Gesprächen mit der Stadt, in guten Gesprächen auch mit dem anderen Verein, mit dem Handballverein, mit Eintracht Hagen, da gemeinsam eine Lösung zu schaffen. Und ich glaube und hoffe auch, dass wir da in nächster Zeit was präsentieren können.
3: Mehrzweckhalle, sowas in der Richtung.
0: Eine Multifunktionshalle, genau.
3: Es steht noch ein bisschen was an. Ihr seid noch nicht durch. Man könnte es ja meinen, ihr seid jetzt aufgestiegen und damit hat sich das. Sie sehen es schon. Ich wackel hier schon mal mit 2 Karten. Was es damit auf sich hat, erzählen wir gleich. Aber es steht jetzt ja noch das Finale um die Pro-A-Meisterschaft an. Das habe ich jetzt richtig ausgesprochen. Genau. Gegen Kirchheim.
0: Ja.
3: Und wie viele Spiele sind das? Und das am Ende geht es um eine Meisterschaft.
0: Genau. Es gibt nur ein Hin- und Rückspiel, okay, weil aufgestiegen wären theoretisch beide Finalisten. Aber Kirchheim hat keine Lizenz beantragt, deswegen gehen die nicht hoch. Donnerstag spielen wir in Kirchheim und am Sonntag dann das große Finale zu Hause mit der Chance auf die Siegerehrung.
3: Ja, wenn Sie die doch miterleben wollen. 2 Karten hat Martin Schmidt mitgebracht. Mail an lokalzeit.dortmund@wdr.de. Martin, ganz viel Erfolg.
0: Danke.
3: Und noch ein bisschen genießen. Das wäre doch
0: Dank,
3: drin.
0: Das machen wir.
3: Dankeschön. So, die Wettervorhersage für Montag, die sieht ganz gut aus. Das richtige Wetter kommt nachher. Aber über diese Wettervorhersage jetzt freuen sich schon die Menschen in Oer-Erkenschwick ziemlich. Denn da wird nächste Woche endlich das neue Freibad eröffnet. Endlich. Mit 1 Jahr Verspätung. Aber dieses lange Warten, es wird belohnt mit richtig schicken Schwimmbecken.
4: Fast alles ist fertig für den ersten Sprung in die neuen Becken. Fast. Denn die Handwerker geben jetzt noch mal alles, damit pünktlich am 8. Juni die Badesaison eingeläutet werden kann. Der Bürgermeister kommt regelmäßig vorbei, um sich den Baufortschritt anzugucken. Denn Oer-Erkenschwick wartet schon lange auf das neue Freibad.
5: Wir haben ein anderes Konzept. Wir legen sehr viel Wert darauf, dass wir hier ein familienfreundliches Bad haben, dass die Menschen hier einen Tag Urlaub vor Ort machen können. Deshalb ist das auch so schön gestaltet, auch mit den Palmen, um einfach den Menschen wieder eine Attraktivität in unserer Stadt zu bieten.
4: Ein extra Kleinkindbereich, Palmen und Sandstrand sollen hier für ein neues und modernes Badeerlebnis sorgen. Geplant wird das seit über 5 Jahren. Denn eigentlich sollte das Bad schon im letzten Sommer eröffnet werden. Aber Probleme mit Baufirmen und Schwierigkeiten mit dem Gelände sorgten für Verzögerungen. Mittlerweile sind die Kosten auf 13 Millionen Euro gestiegen.
5: In diesem Gesamtprojekt haben wir natürlich die Preissteigerung natürlich irgendwo mit eingerechnet und Abzüge dann natürlich machen müssen, aber vertretbar. Und die Politik haben wir da mitgenommen. Es gab da halt eine Obergrenze, an die wir festgehalten haben. Wir befinden uns noch in diesem Bereich.
4: Dafür wird jetzt etwa bei der Modernisierung des benachbarten Hallenbades gespart. Geschäftsführer Ibrahim Özkan fiebert der Freibad-Eröffnung entgegen. Er ist sich sicher, mit diesem Bad setzt Oer-Erkenschwick Maßstäbe in der Region.
6: Heute ist der Anspruch eher mehr eine Qualität, Aufenthaltsqualität. Ich möchte einen Tag Urlaub vor der Haustür haben. Und deswegen haben wir das Konzept dann auch für die nächsten 20, 25 Jahre vernünftig aufgestellt, dass es dann einfach für jeden eine tolle Begegnungsstätte ist, wo dann wirklich kleine Kinder, Familien Spaß haben, auch erwachsene Menschen.
4: Vieles ist neu. Eintrittskarten gibt es nur online. Das Gelände wird videoüberwacht und es werden noch zusätzlich 13 KI-Kameras installiert werden.
6: Neben dem Rettungsschwimmer, Schwimmmeister vor Ort haben wir eine zusätzliche Sicherheit durch ein KI, die die Becken beobachten. Und falls mal der Fall X kommen sollte,

0: Das Bild an Dieter Zahn aus Hagen. Wir gucken aufs Wetter. In der Nacht zieht der Regen ab. Es geht runter auf 14 bis 11 Grad. Morgen beginnt der Tag mit etwas Sonne und dichten Wolken. Am Nachmittag und Abend teilen sich Sonne und Wolken weiterhin den Himmel. Und manchmal kann es auch schauern. Dazu 18 bis 21 Grad mit recht kräftigem Wind stellenweise. Und dann sind wir schon im langen Wochenende. Am Feiertag sieht es ähnlich aus. Da können Schauer und Gewitter auch kräftiger ausfallen. Freitag und Samstag bleibt es eher unbeständig. Immer mal wieder kann es regnen. Dazwischen scheint die Sonne bei um die 20 Grad. Wir gucken auf den Trend. Bis in die nächste Woche bleibt es erstmal nass, mal sonnig. Also von allem etwas. Die Temperaturen steigen wieder so ein bisschen an. Krimiabend im WDR-Fernsehen. Gleich nach der Tagesschau ermitteln die Berliner Kommissarinnen im Tatort. Ihnen einen schönen Abend aus Dortmund. Tschüss.
1: Die Unwetter vom Wochenende haben den Naturzoo in Rheine heftig erwischt. In vielen Gehegen stand das Wasser mehrere Zentimeter hoch, Äste lagen auf den Wegen und. Aber, und das ist die gute Nachricht, weil alle mit angepackt haben, konnte der Park schnell wieder öffnen.
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1: Guten Abend, willkommen bei uns. Es ist Dienstag, hier ist die Lokalzeit Münsterland. Ja, da haben echt alle wirklich gut zusammengehalten. Das Zoo-Team hat es innerhalb weniger Stunden geschafft, die Schäden zu beseitigen. So konnten die Besucher ab gestern Mittag schon wieder in den schönen Park. Die Tierfreunde können also schneller als vielleicht nach dem Unwetter noch vermutet die neue Attraktion des Naturzoos Rheine sehen.
3: Dieses kleine Zebra hatte im wahrsten Sinne des Wortes einen stürmischen Start ins Leben. Es wurde kurz vor dem ersten Unwetter am Freitagabend geboren. Die gute Nachricht, genauso wie alle anderen Tiere im Naturzoo in Rheine, hat das Zebrababy die Unwetter gut überstanden. Vor allem am Sonntagabend war der Zoo heftig von Regen und Sturm betroffen.
4: Unser Kassengebäude war überflutet und ja, in den Tiergehegen steht das Wasser und der Park insgesamt war ja verwüstet in einer Art, die so ein Unwetter nun mal leider mit sich bringt.
3: Direkt nach dem Unwetter, am späten Sonntagabend noch, hatte sich Zoodirektor Husemann einen ersten Überblick über die Schäden verschafft. Aufgeräumt wurde dann ab dem frühen Montagmorgen. Und das taten die 53 Mitarbeitenden mit solchem Engagement, dass der Naturzoo Rheine schon am Montagmittag wieder öffnen konnte. Diese Teamleistung macht Husemann stolz.
4: Da kann man sich wirklich nur bei den Kollegen bedanken, dass sie so fleißig gearbeitet haben und mit angepackt haben. Wir haben wirklich alle getan, was möglich war. In unserer Macht steht, um es alles zu beseitigen, so schnell wie es geht. Und dann kam natürlich auch noch ein bisschen Glück dazu, dass das Wasser dann abgeflossen ist.
3: Heute waren noch Restarbeiten zu machen. Die Elektrozäune im Affengehege wurden kontrolliert. Am Seehundebecken wurden noch Bäume geschnitten, die der Sturm am Sonntagabend umgeweht hatte. Für die kommenden Tage gilt der Blick vor allem der Wetter-App. Es ist neuer Regen angekündigt, aber wohl nicht so heftig wie am vergangenen Wochenende.
4: Ich versuche immer optimistisch zu sein und dennoch ist es natürlich so, wenn man sieht, dass jetzt auch teilweise noch Wasser steht, dass noch Pfützen da sind, ist es natürlich schon mit einer gewissen Sorge verbunden.
3: Sieht danach aus, als gäbe es nach dem stürmischen Start für das Zebrababy jetzt ruhigere Tage im Naturzoo in Rheine.
1: Auch bei sich zu Hause müssen viele Rheinenser momentan immer noch aufräumen. Viele Keller sind am Wochenende gleich zweimal hintereinander vollgelaufen. Bei der Stadt stapeln sich mittlerweile die Beschwerden und die Forderungen nach Schadenersatz. Da stehen die Chancen aber schlecht. Die Entwässerungssatzung der Stadt stellt klar, das ist höhere Gewalt. Die Stadt haftet nicht. Anders wäre das, wenn städtische Bäume auf Häuser oder Autos gestürzt wären. In Münster ist ein Mann im Polizeigewahrsam gestorben. Der 41-Jährige ohne festen Wohnsitz war am Samstag wegen eines Raubversuchs festgenommen worden. Dabei war er betrunken. Am selben Abend lag er bewusstlos in seiner Zelle. Ein Notarzt konnte nur noch seinen Tod feststellen. Fremdeinwirkung liegt offenbar nicht vor, aber es gibt Hinweise auf eine Vergiftung. Der Mann soll über Jahre Alkohol und Betäubungsmittel konsumiert haben. Aus Neutralitätsgründen ermittelt die Polizei Bielefeld. Jetzt haben wir eine schöne Geschichte für Sie. Uns hat vor kurzem ein Mann aus Aalen geschrieben, da gäbe es einen Frühschwimmer, der heißt Willi Jasper. Der ist 100 Jahre alt geworden und kommt fast jeden Morgen ins Freibad, denn Schwimmen sei seine große Leidenschaft. Und alle seine Frühschwimmerfreunde hätten für ihn eine Überraschungsfeier organisiert. Ob wir nicht kommen könnten, konnten wir, weil es ein Grund zu feiern ist, wenn man 100 wird und weil Willi Jasper schon ein ziemlich guter Typ ist.
5: So, unser Geburtstagskind ist da. 2 mal 0 und vorne eine 1.

0: Damit hat Willi Jasper überhaupt nicht gerechnet, dass ein paar Frühschwimmer im Freibad sind und ihm gratulieren, das ja, aber dass über 50 gekommen sind, das haut ihn dann doch ein bisschen um.
1: Bin ich gerührt. Und eine tolle Überraschung. Wunderschön. So, jetzt nehme ich mein Hörgerät aus. Jetzt habe ich Bahnhof hier. Ach, ich höre dich. Ihr könnt singen und erzählen, was ihr wollt.
0: So ist das mit der Gelassenheit des Alters. Aber so fit zu sein mit 100, das ist natürlich ein Grund zum Feiern.
2: Der schönste Tag ist, wenn du geboren bist. Alles Gute. Alles Gute.
1: Die beiden Willis.
3: Schön. Wunderbar. Es war bloß ein bisschen zittern.
1: Ach, wenn ich das mache, müsste du nicht auch zittern.
0: Fast jeden Tag ist Willi Jasper hier, seit 40 Jahren. Früher ist er 1000 Meter geschwommen, jetzt noch 200. Die Hüften zicken rum. Und von klein auf war das Schwimmen seine Leidenschaft, erzählt sein Sohn Manfred Jasper. Den 100. Geburtstag seines Vaters zu feiern, ist auch für ihn sehr besonders.
4: Respekt vor seiner Art, das Leben zu meistern. Meine Schwester hatte das gestern gut auf den Punkt gebracht, seine eiserne Disziplin, sein Wille, einige Ziele auch zu erreichen. Ob ich das selber irgendwann mal schaffen werde, keine Ahnung. Und was ihm einfach sehr, sehr wichtig ist, ist die Geselligkeit.
0: Das merkt man auch hier im Freibad. Schwimmen ist heute nicht so wichtig wie sonst. Heute zählt, dass alle da sind. Das mag Willi Jasper.
1: Ich war im Gartenclub, im Kegelclub, im Gesangverein, 80 Jahre im Gesangverein.
0: Was bedeutet Ihnen das, mit Menschen zu sein?
1: Ja, schön, schön. Deswegen ist egal wer, wie, wo, es sind Menschen. Und das ist das Schöne.
5: 100 Jahre, da muss er erst mal wirken lassen. Was ist das hier hinter mir? Klärt sich gleich auf. Mit der Westfälischen Landeseisenbahn aus Lippstadt werden unter anderem Kalksteine vom Sauerland ins Münsterland transportiert. Ein eher kleines Unternehmen auf der Schiene im Vergleich zu einigen Riesenunternehmen. Heute aber tatsächlich im Zentrum der Fachwelt. 30 Millionen Euro hatte nämlich allein der Bund für ein großes Forschungsprojekt zur Verfügung gestellt, damit neue automatische Kupplungen entwickelt werden konnten. Und die wurden in den Kreisen Soest und auch hier bei uns im Kreis Warendorf getestet. Die Entwicklung haben wir schon mal vorgestellt in den Lokalzeiten oder in der unserer Lokalzeit. Heute Mittag war der offizielle Abschluss des Forschungsprojektes DAK, heißt natürlich digitale automatische Kupplung.
6: Darum geht es. Das, was vorher umständlich mit Muskelkraft gemacht werden musste, geht jetzt automatisch. Klingt einfach, ist es aber nicht. Und deshalb gibt es heute Mittag in Lippstadt den sprichwörtlich großen Bahnhof. Unter anderem mit dem Bundesverkehrsminister. Die ganze Bahnwelt schaut auf Lippstadt.
7: Das ist ein ganz wichtiges Projekt für den Güterverkehr. Das ist Zukunft, die wir hier heute schon gestalten. Es macht die Kupplungsvorgänge sicherer, es macht sie schneller, Kapazitäten werden gesteigert. Jetzt geht es darum, dass wir das ausrollen und dass wir diese digitale Kupplung verbreiten in Deutschland und in ganz Europa.
6: Auf der Strecke der Westfälischen Landeseisenbahn ist die neue Kupplung ausprobiert worden. Auf der überschaubaren, zumeist eingleisigen Strecke zwischen Warstein und Neubeckum sind Erprobungen einfacher, man braucht weniger Sondergenehmigungen. In Lippstadt ist der weltweit erste kommerzielle Zug komplett ausgestattet worden, auch mit Strom- und Datenverbindungen. Der Güterzug wird digital, jetzt können auch die Bremsen einzeln angesteuert werden und sind dadurch viel effektiver. In Lippstadt wird betont, wie wichtig dieser Schritt ist. Güterverkehr wird billiger und die Züge können schneller unterwegs sein. Tempo 160 ist möglich. Damit bremsen die Güterzüge keine ICEs mehr aus.
8: Die Güterzüge können sowohl mehr Last ziehen als auch schneller fahren. Und das ist für uns natürlich auch sehr wichtig, weil wir wissen, dass das Schienennetz in Europa, in Deutschland insbesondere, Kapazitätsengpässe hat.
6: Jetzt müssen Milliarden für die Umrüstung investiert und die europäischen Länder überzeugt werden. Das dürfte nochmal genauso schwer werden wie die Entwicklung. Mindestens.
5: Auch bei der Westfälischen Landeseisenbahn sollen weitere Züge ausgestattet werden. Das ist natürlich auch eine Geldfrage. Europaweit reden wir bei knapp 500.000 Waggons über Milliardenbeträge. Unser Münsterland ist ja bekannt für den Pferdesport und daher auch sehr oder so gar richtig erfolgreich. Viele Reiter aus der Region sind weltweit unterwegs und das natürlich auf sehr wertvollen Pferden. Ohne die geht's nicht. Aber wie wertvoll ist so ein Pferd eigentlich? Wir haben uns mal auf die Suche gemacht und ja, wir haben es gefunden auf dem Gestüt Ligges in Ascheberg. Da lebt einer der weltweit erfolgreichsten Zuchthengste. Als Springpferd mittlerweile verdient in Rente, als Hengst aber immer noch voll im Einsatz.
9: Ganz stolz marschiert er über den Hof. Kornet Obolenski, 27 Jahre, topfit und einer der erfolgreichsten Deckhengste.
10: Wenn er einfach in den Raum kommt oder so, ist es einfach, keine Ahnung, so unbeschreiblich manchmal. Es ist einfach, der geht hier durch die Stallgasse und die Hengste wissen, es kommt Kornet und das ist ein beschreibliches Gefühl, wirklich.
11: Und der Chef ist da, oder?
10: Genau, genau so ist es.
9: Jeden Tag bekommt er von Pferdepflegerin Franziska ein persönliches Wellnessprogramm. Das erfolgreiche Pferd hat mittlerweile seine Springkarriere beendet und genießt auf dem Gestüt Ligges sein Pferdeleben.
10: Es ist natürlich schon was Besonderes, wenn man mit ihm über den Hof geht und es kommen einen Kunden entgegen und sagen, oh, ist das Kornet, darf ich den streicheln oder so. Das ist schon ein cooles Gefühl.
9: Auch für den Gestütsinhaber Kai Ligges ist der wertvolle Hengst etwas ganz Besonderes, obwohl er ihm gar nicht gehört. Er hat ihn aber schon als junges Pferd ausgebildet und wird sich auch wohl weiter hier um ihn kümmern.
12: Die Besitzer lieben das Pferd und würden ihn auch nicht abgeben wollen. Aber so ein Pferd hat natürlich erstmal einen sehr hohen ideellen Wert, weil er gehört, ist ein Teil der Familie. Also es gehört wirklich dazu. Und der Wert würde in die Millionen gehen, also kann man jetzt schlecht ziffern. Jetzt ist er natürlich schon alt. Früher wäre er wertvoller gewesen.
9: Bis 2013 war Kornet weltweit auf Turnieren unterwegs, mit Erfolg. Er holte Siege bei den deutschen Meisterschaften und Europameisterschaften. Sein damaliger Marktwert über 10 Millionen Euro. Nach seiner Karriere ging es für ihn zu seinen Besitzern in die Ukraine.
12: Das war natürlich auch für uns schwer, dass er dann weggegangen ist. Da ist er weit weg. Wir haben ihn natürlich noch mal besucht. Umso schöner war es natürlich für uns, wo er wiedergekommen ist.
9: Der Krieg 2022 sorgte dafür, dass er zurück nach Ascheberg kommt. Mittlerweile hat er weltweit über 1500 Nachkommen gezeugt. Und jedes Jahr kommen auf dem Gestüt einige seiner Söhne, Töchter und sogar Enkel zur Welt. Viele davon ebenfalls erfolgreiche Springpferde.
12: Ich bin froh und glücklich, dass er hier ist und dass er noch so fit ist und so gut drauf ist.
9: Und das bleibt hoffentlich so, damit er seine guten Gene noch lange weitergeben kann.
5: So, vom Münsterland zurück in die Stadt Münster. Das ist schon eine Ehre für die Stadt Münster. Nordrhein-Westfalen feiert hier Ende August den 80. Landesgeburtstag. Hunderttausende Besucherinnen und Besucher werden erwartet. Heute haben Stadt und Partner weitere Details bekannt gegeben.
13: Konzerte wird es beispielsweise auf dem Domplatz, am Aasee oder vor dem Schloss in Münster geben. Damit es kein zu großes Verkehrschaos in der Stadt gibt, sollen die Mitfeiernden möglichst mit dem ÖPNV kommen. Busse werden dann kostenlos unterwegs sein. Das gilt auch für Züge von und nach Münster. Unter anderem fiebert Oberbürgermeister und Mitveranstalter Tillmann Fuchs dem NRW-Tag bereits entgegen.
14: Ich freue mich wirklich über das, was Vielfalt ist. Also, dass man wirklich durch die Stadt geht und quasi an jeder Ecke was Neues erfährt. Dass wir Münster mittendrin mit einbauen konnten, ist toll. Dass wir Musik haben, dass wir Infos haben, dass wir aber vor allen Dingen ganz viel Begegnung haben. Und darauf freue ich mich, wirklich durch Münster zu schlendern und ganz viele Menschen zu treffen.
13: Das Motto des NRW-Tages lautet: Demokratie lebt, Vielfalt verbindet. Im Kern steht das bürgerschaftliche Engagement der Menschen in ganz NRW.
5: Und bei uns ist jetzt der Dezernent des Oberbürgermeisters von Münster. Bei uns ist Christoph Kattentiel. Guten Abend.
15: Schönen guten Abend.
5: Schön, dass wir das haben, dass der NRW-Tag 2026 in Münster ist. Aber ich schätze mal, das wollten auch ein paar andere Städte gerne haben. Wie haben wir das Ding geholt sozusagen?
15: Das war gar nicht so schwierig, nämlich der NRW-Ministerpräsident hat uns gefragt. Das hat uns dann auch sehr stolz gemacht, als vor circa 2 Jahren dann die Frage an uns kam, den NRW-Tag und insbesondere den 80. Geburtstag des Landes NRWs bei uns zu feiern. Diese runden Geburtstage sind bisher immer im Rheinland gefeiert worden. Deswegen macht es uns sehr stolz und wir freuen uns, dass das jetzt in der Hauptstadt von Westfalen stattfinden wird.
5: Wollte ich gerade sagen, da freut der Westfale sich. Ich bin dabei. Was sind die Highlights im Programm? Worauf freuen Sie sich persönlich? Es gibt eine Menge Konzerte, haben wir gehört. Wer kommt denn da so?
15: Ja, genau. Wir feiern ja auch Stadtfest gleichzeitig und da haben wir zum Beispiel am Freitagabend Zartmann auf der Domplatzbühne. Das ist schon fast ausverkauft. Wer da eine Karte haben will, sollte sich beeilen. Wir machen in Zusammenarbeit mit 1Live die Deutschlands größte Kopfhörerparty hier. Wir haben Comedy die XXL bei uns. Da kommt zum Beispiel Atze Schröder. Und ich glaube, da ist für jeden was dabei. Auch auf den kleineren Bühnen findet was statt. Die Münsteraner Band Starlight Access wird ihr letztes Konzert bei uns machen. Also ich glaube, da ist für jeden was dabei.
5: Kopfhörerparty kann man nur empfehlen. Ein großer Spaß. Ja, Sie haben es gerade schon gesagt, Münster mittendrin findet parallel statt. Da ist vielleicht der ein oder andere, der sagt, oh Mann, da ist ja schon so viel los. Das war letztes Mal so voll. Kriegt man das als Stadt vielleicht sogar besser hin, wenn man eh schon im Eventmodus ist? Oder machen Sie sich Sorgen, dass es vielleicht zu voll wird?
15: Nö, das glaube ich nicht. Wir sind sehr gut vorbereitet. Wir haben sehr viel Platz. Wir haben insgesamt eine Meile von 4,2 Kilometern werden wir aufbauen. Das heißt, es verteilt sich gut in der Innenstadt. Und ich glaube, dieses Zusammenspiel zwischen Stadtfest, also miteinander feiern, und auf der anderen Seite, dass die Stadt Münster und das Land Nordrhein-Westfalen sich auf verschiedenen Themenmalen präsentieren kann, das ist eine tolle Mischung. Und ich glaube, das kriegen wir sehr gut hin.
5: Eben schon mal einmal kurz im Nebensatz erwähnt, fand ich ziemlich gut. Busse in Münster fahren kostenlos, aber auch, habe ich das richtig verstanden, alle Züge?
15: Genau, Sie können aus ganz Nordrhein-Westfalen kommen Sie am Tag des NRW-Tages zu uns kostenfrei hin. Mit jedem Zug, mit jedem Verkehrsmittel des öffentlichen Personennahverkehrs kommen Sie umsonst nach Münster und können auch umsonst in Münster fahren. Deswegen wäre es toll, wenn Sie auch damit fahren und möglichst wenig Leute mit dem Auto kommen.
5: Das wollte ich nämlich auch noch fragen. Ich meine, Münster hat im Moment ein paar Baustellen, da habe ich auch schon gemeckert, so Hansaring und so. Also wenn man durch die Stadt fährt im Moment, mit dem Auto nicht so eine gute Idee. An dem Tag vielleicht besonders schlechte Idee, mit dem Auto zu kommen?
15: Ja, genau. Also wenn Sie am Hauptbahnhof in Münster ankommen und dann zu Fuß über die Winterhausstraße kommen, dann beginnt das Fest sofort. Also Sie sind sofort mittendrin und können sich dann da treiben lassen und zu den verschiedenen Bühnen gehen. Ich glaube tatsächlich an diesem Tag, dass man das Auto nicht braucht.
5: Der Tag ist auch ein Wirtschaftsfaktor. Viele zählen natürlich auch gerne, sagen, okay, da kommen so und so viele Leute und dann machen wir Geld vielleicht und so. Wie bewerten Sie das denn? Das ist, glaube ich, nicht zentrale Sache der Veranstaltung. Trotzdem ist es auch ein Wirtschaftsfaktor, eine Werbeveranstaltung natürlich auch.
15: Ja, also wir freuen uns darüber, dass wir an dem Sonntag verkaufsoffen sein können. Da kann sich unser Handel präsentieren. Das Geld alleine, was da verdient wird, steht, glaube ich, an dem Tag nicht im Mittelpunkt. Wir wollen zusammen feiern. Wir freuen uns, wenn Hotels gebucht werden, wenn Infrastruktur genutzt werden, das ist keine Frage. Aber der finanzielle Erfolg steht da nicht im Mittelpunkt, sondern es soll ein Fest für die Bürgerinnen und Bürger aus Nordrhein-Westfalen sein.
5: Das wird's werden. Herr Kanti, danke für Ihren Besuch. Vielen Dank.
15: Sehr gerne.
5: Ja, der NRW-Tag und Münster mittendrin, das haben wir noch vor uns. Bisschen kleiner, aber trotzdem absolut großartig ist die sogenannte Grünflächenunterhaltung. Ich finde den Begriff immer wieder sehr schön, außerhalb von Münster tatsächlich noch recht unbekannt. Einmal im Jahr wird die ganze Promenade gesperrt und auf dem Grüngürtel finden Konzerte statt. Konzerte von Amateurchören, Bands, Solisten und. Das Ganze umsonst und draußen. Wo gibt's das noch, hätte ich beinahe gesagt. Wir wollen heute mal auf die Geschichte dieses Events schauen, das vor über 30 Jahren erstmals die Leute erfreut hat.
11: Promenade, Promenade, ich bin froh, dass es nicht gibt.
16: Wenn die drei Nikoläuse ihre Promenadenhymne singen, dann strahlen die Fans und Thomas Nufer strahlt mit. Er hat die Grünflächenunterhaltung 2008 erfunden, nachdem der Sturm Kyrill die Promenade arg gebeutelt hatte.
17: Dann bin ich zum Grünflächenamt gegangen und ich habe gesagt, wir müssen irgendetwas tun, um den Bäumen zu sagen, wie sehr wir sie lieben. Wir brauchen jetzt eine Grünflächenunterhaltung. Und ich habe gesagt, Grünflächenunterhaltung, sind sie verrückt geworden und so. Aber ich habe so lange insistiert, bis sie gesagt haben, okay, dann machen wir das eben.
16: Gestartet wurde damals mit 30 Teilnehmern. In diesem Jahr waren 80 verschiedene Bands, Chöre und Solisten mit dabei. Alle 50 Meter musizierte eine andere Gruppe und Tausende von Münsteranern spazierten von Act zu Act. Ganz ähnlich funktioniert ein anderes Projekt von Thomas Nufer. 6-mal hat er auch den westöstlichen Divan auf dem Domplatz organisiert, wo deutsche und orientalische Musik und Tänze direkt nebeneinander stattfanden. Gedacht als Aktion gegen Fremdenhass.
17: Ich habe das dann eben auf dem Domplatz gemacht, weil ich weiß, wenn die Leute sich erst mal kennenlernen und ihre Musik schätzen und ihre Lyrik schätzen lernen, dann die Begegnung schafft Nähe und dadurch verliert man die Angst. Und das hat immer hervorragend funktioniert.
16: Und hervorragend funktionieren, das tut auch die Grünflächenunterhaltung. Einige Teilnehmer sind seit Jahren mit dabei.
18: Wir fanden die Idee einfach unheimlich gut, dass da halt so ein Fest stattfindet, was jetzt wenig kommerziell ist. Keine Pommesbuden, keine Bratwurst, sondern halt einfach nur Musik. Jeder kann kommen, jeder kann Musik machen.
16: Zum Beispiel das Zuzel-Quartett, das seltsamerweise aus 5 Musiklehrern besteht, die mal etwas anderes als Bach spielen wollten. Über die Jahre hat es hier sehr kuriose Bands und Situationen gegeben. Der Grünflächenerfinder erinnert sich zum Beispiel an einen heftigen Hagelschauer.
17: Und da war ich gerade neben einem Klavierspieler und einem Opernsänger. Und der Opernsänger gerade in diesem Augenblick sagt er: Wie eiskalt ist dein Händchen? Und überall rannten die Leute durch die Gegend und wussten nicht, wo sie verstecken sollen. Es war total kalt plötzlich. Und er sang diese Oper. Das war echt toll.
16: Einige Jahre gab es die Grünflächenunterhaltung 2-mal im Jahr. Dann wurden die Security-Kosten zu hoch. Aber 1-mal im Jahr, das muss sein.
17: Ich glaube, das wird, solange ich lebe, funktionieren. Und wenn nicht, dann übernehmen Sie das. Ja?
5: Die Kosten spielen auch beim Platz an der Lambertikirche in Münster eine doch große Rolle. Da wird der defekte Brunnen ja abgebaut, aber nur um ihn zu restaurieren und nächstes Jahr wieder aufzubauen. Der Kostenpunkt für die ganze Geschichte 850.000 Euro. Dazu gab es im Vorfeld auch einige Diskussionen.
19: Wenn die Steinmetze hier fertig sind und der Brunnen abgebaut ist, dann geht die Arbeit erst richtig los. Dann soll unter dem Platz ein Raum für die neue Brunnentechnik gebaut werden. Die Kirchengemeinde fand das zunächst problematisch, weil es einen ständigen Zugang zu diesem Raum geben soll.
20: Und dieser Zugang war die Frage, wie oft der gewährleistet sein muss, ob man dann überhaupt noch Veranstaltungen hier zulassen kann. Und da hat man jetzt eine gute, einvernehmliche Lösung gefunden. Und ich bin sehr zuversichtlich und freue mich jetzt auch, wenn der Brunnen wieder sprudelt.
19: Schon seit einem Jahr fließt hier kein Wasser mehr. Die alte Brunnentechnik ist kaputt. Nächstes Jahr um diese Zeit soll hier alles wieder stehen.
5: Wir haben noch einen Nachtrag zu unserer Berichterstattung über den tödlichen Badeunfall am Feldmarksee in Sassenberg. Vergangene Woche inzwischen liegt ein Obduktionsergebnis vor. Der 27-jährige Warendorfer, er ist ertrunken. Hinweise auf einen medizinischen Notfall im Vorfeld gibt es nicht. Offen bleibt, ob der Mann überhaupt schwimmen konnte. Der Mann war am vergangenen Mittwoch im Feldmarksee baden und dann plötzlich verschwunden. Rettungskräfte konnten ihn nicht mehr rechtzeitig bergen. Er starb dann später in der Uniklinik in Münster. Wenn in Westfalen geerntet wird, dann ist das ja nicht selten eine eher technische Angelegenheit. Die Traktoren, solche Riesendinger, Mähdrescher, sind 3-mal so groß wie in meiner Kindheit. Ohne Hightech geht irgendwie gar nichts mehr, meint man. Biobauer Olaf Böhne aus Minden, der setzt keine großen Maschinen ein, sondern nur welche mit 1 PS. Sie wissen, was das heißt, Pferdestärke. Es sind Pferde, genau wie es schon seine Vorfahren vor 300 Jahren auf dem Böhnenhof gemacht haben. Warum er mit dieser Methode viel mehr Gemüse rauskriegt auf seinen Feldern, das sehen Sie jetzt.
21: Langsam, ja, so ist gut, so ist schön.
22: Kaltblutstute Eika und Biobauer Olaf Böhne sind jetzt mehrere Stunden am Tag auf den rund 4 Hektar Gemüseacker vom Böhnenhof unterwegs. Die Böden müssen vorbereitet werden.
21: Wir grubbern gerade, wir sind also quasi in der Beetvorbereitung. Wir haben einen gepflügten Acker, der schon einmal durchgegrubbert wurde. Ziel ist es im Prinzip, den relativ grobkörnigen Boden immer weiter feiner zu machen, weil wir im Gemüse immer einen sehr feinkörnigen Boden brauchen.
22: Krümeliger Boden speichert viel mehr Wasser und Eika verdichtet den unter ihren Hufen nicht so stark, wie es ein Trecker machen würde.
21: Beim Trecker geht das natürlich alles deutlich schneller. Wenn ich hier mit dem Grubber unterwegs bin, mit dem Pferd, halbe Stunde, grobe Richtung, bis wir hier rüber sind, mit dem Trecker keine 10 Minuten. Ich bin gelernter Vermessungsingenieur, war in Greifswald tätig mit eigenständigem Büro, habe den Hof dann 2013 geerbt, habe mir das Ganze hier angeguckt, 5 Jahre lang, habe festgestellt, dass die Gebäude so langsam aber sicher unterm Arsch wegvergammeln. Das sind alles denkmalgeschützte Gebäude, da brauche ich also mit modernen Maschinen oder ähnlichen Sachen nicht mehr drin arbeiten. Und die Frage war, wie kriegst du diesen Hof tatsächlich wieder in Gang oder was ist hier möglich?
22: Mit Pferd hat Böhne zwar deutlich mehr Arbeitsaufwand. Durch das schonende Ackern bekommt er aber um die 20% mehr Ertrag und einen besseren Boden.
21: Wenn wir im Thema Boden sind, dann sind wir auf alle Fälle im Thema Klimaschutz. Da reden wir über Aufspaltung von CO2 in Kohlenstoff, Einlagerung von Kohlenstoff in den Boden. Wir haben hier im Hintergrund die Grünelemente drin, die wir hinterher einarbeiten, um sozusagen Kohlenstoff in den Boden einzuspeichern. Landwirtschaft hat da eine der großen Chancen, aber das sind viele einfache Lösungen für herausragende Probleme, die wir gerade haben.
22: Mit möglichst viel Gemüse- und Getreideanbau auf kleiner Fläche kommt Böhne nicht nur wirtschaftlich gut genug aus.
21: Man sieht ein geflügtes Feld hinter sich, sieht, was hat man geschafft. Das habe ich vor im Büroalltag nicht unbedingt. Das ist schon sehr befriedigend, auch wenn man hinterher gut schlafen kann.
22: Ganz traditionell und nachhaltig geht auch Mitarbeiter Benny mit dem Dill auf dem Nachbarfeld um.
2: Also die Dillreihe ist jetzt Gott sei Dank nur eine halbe Reihe. Aber hier nebenan sind zum Beispiel noch unsere Pastinaken, die halt auch gerne noch entkrautet werden möchten. Die fangen jetzt auch langsam an zu keimen, dass die Luft kriegen und alles, dass die weitermachen können, ohne vom Unkraut gestört zu werden.
22: Der Dill und die Pastinaken landen dann in den 100 Biokisten, die der Böhnenhof pro Woche verkauft oder in seinen kleinen Hofladen. Weil Böhne aber nicht alles anbauen kann, kommt manches von Höfen aus der Region. Seine selbstgemachten Haferflocken verkaufen die dann wiederum in ihren Läden.
3: Übrig bleibt dieses kleine Stückchen und auf diesem kleinen Stückchen können wir Obst, Gemüse und Getreide anbauen. Das ist ganz schön wenig, oder?
4: Ja.
3: Das zeigt uns nämlich, wie wertvoll die Erde ist.
22: Damit seine Kundschaft von morgen versteht, was er hier macht, teilt er Hofgeschichten nicht nur auf Instagram. Fast jeden Tag kommen auch Kinder auf seinen Hof in die sogenannte Klimaakademie und lernen alles rund um ökologische Landwirtschaft. Bauernhofpädagogin Anne buddelt dafür mit ihnen natürlich in der Erde.
3: Regentanz, damit die Regenwürmer rauskommen. Das ist so ein bisschen eigentlich das Fundament für mich, für die Pädagogik, dass man wieder die Möglichkeit hat, als Kind draußen zu sein und in der Erde zu wühlen. Wenn man das macht und tut, dann bleibt es mir im Kopf.
21: Anne kommt mit den Kindern teilweise morgens mit ganzen Schulklassen dabei, sieht, wie wir pflügen, wie wir pflanzen, wie wir ernten oder Ähnliches. Und das Ganze wird dann im Unterricht aufgearbeitet, zusammen mit den Lehrern. Vielleicht kann man damit ein bisschen was bewirken. Wir werden sehen.
22: Für Olaf Böhne war es auf jeden Fall die richtige Entscheidung, den über 300 Jahre alten Böhnenhof weiterzuführen.
5: Und wir müssen jetzt noch mal über das Wetter reden, weil aktuell ein paar Gewitter durchziehen. In Billerbeck hat heute Abend ein Blitz in das Dach eines Schweinestalls eingeschlagen. Feuerwehren auch aus Nottuln, Rosendahl und Habigsbeck, die rückten aus. Menschen wurden durch den Blitzeinschlag, wie es aussieht, nicht verletzt. In dem Stall befanden sich mehrere Dutzend Schweine. Auch die blieben unverletzt. Der Brand beschränkte sich aber auf das Dach des Stalls und konnte sich zum Glück nicht weiter ausbreiten. Mittlerweile haben die Einsatzkräfte den Brand unter Kontrolle. So, wir haben heute ein, ich würde sagen, etwas düsteres, aber sehr schönes Wetterfoto. Das meine ich nicht, sondern das hier. Bernd Klöpper hat es im Amtsfern zwischen Gronau und Altstädte aufgenommen. Sehr schönes Foto, vielen Dank dafür. Und zwar am Morgen nach dem heftigen Regenunwetter, die Ruhe nach dem Sturm, könnte man sagen. Vielen Dank für das Foto. Hier sind die Wetteraussichten für das Münsterland. In der Nacht zieht der Regen Richtung Osten ab, lockert ein bisschen auf und es bleibt bis auf kurze Schauer überwiegend trocken. Die Tiefstwerte liegen bei 14 bis 12 Grad. Am Mittwoch teilen sich dann Sonne und Wolken den Himmel. Mittags kommen vom Niederrhein und Westmünsterland her neue Schauer auf. Am Nachmittag und Abend verdecken Wolken die Sonne und dabei sind noch ein paar Schauer und einzelne kurze Gewitter möglich. Die Temperaturen 19 bis 21 Grad und der Südwestwind der weht zeitweise mäßig. Außerdem ziemlich böig. Wie geht's dann weiter? Am Donnerstag bei Sonnenschein und Wolken, Schauer und Gewitter, teilweise kräftig, windig, 20 Grad. Am Freitag wechselnd bewölkt, Schauer sind möglich, 19 Grad und wieder sehr böiger Wind. Am Samstag dann ein Sonne-Wolken-Mix mit ein paar Schauern, höchstens 21 Grad. Die Regenneigung am Donnerstag 90%, Freitag 70%, am Samstag 50%. Die Sonne ist in den Tagen 5 bis 7 Stunden unterwegs. Das ist schon unser 7-Tage-Trend. Bis in die nächste Woche bleibt es leicht wechselhaft, sodass es mal nass wird. Mal auch wieder die Sonne scheint, mal so, mal so. Dabei steigen die Temperaturen im Verlauf langsam aber sicher wieder ein bisschen an. Nach der Tagesschau geht es hier bei uns im WDR Fernsehen um 20.15 Uhr weiter, und zwar mit dem Tatort, und zwar dem aus Berlin. Ein paar Worte nach Mitternacht, heißt er. Ich wünsche Ihnen einen schönen Abend. Bis morgen. Danke für heute hier in der Lokalzeit Münsterland.

0: Bonner Fußballstadion wird gerade ordentlich geackert. Fußballspielen momentan unmöglich, denn das Stadion wird fit gemacht für die erste Liga. Und dabei spielt der Rasen eine zentrale Rolle. Was jetzt noch eine riesige Sandkiste ist, wird ein moderner Hybridrasen.
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0: Einen schönen guten Abend. Der Rasen im Paderborner Stadion hat einiges weggesteckt in der vergangenen Saison. Nicht zuletzt die rauschende Aufstiegsfeier vor einer Woche. Der SCP ist in die erste Fußball-Bundesliga aufgestiegen und einige Spieler sind immer noch auf Mallorca und kommen aus dem Feiern nicht heraus. Es sei ihnen gegönnt. Zu Hause in Paderborn wird dagegen schon wieder gearbeitet. Für 1,5 Millionen Euro wird das Stadion erstligareif gemacht.
2: Aufstieg geschafft, Fans und Spieler im Rausch, das Glück perfekt. Eine Woche ist das her. Es sind unvergessene Momente, viele nahmen sich Andenken mit nach Hause. Auch Anton langte zu. Der 10-Jährige war mit seiner Schwester Leni auf dem Rasen. Mit bloßen Händen rupfte Anton Stücke raus. Jetzt pflegt er sie zu Hause in einer Frischhaltebox auf dem Balkon.
3: Papa war da erstmal gar nicht dabei, als ich das rausgerissen habe. Der hat ja zuerst gesagt, ich soll den nicht rausreißen, dann habe ich es aber trotzdem gemacht.
4: Was Ihr Sohn da gemacht hat, ist das in Ordnung?
5: Im Nachhinein schon, ja. Es stellte sich heraus, dass der Rasen neu kommt.
4: Sonst?
5: Wäre ich nicht so Fan von gewesen, denn der Rasen war schon sehr perfekt. Er blutet mir so ein bisschen das Herz, aber anscheinend hat der Verein damit gerechnet.
2: Fußballfans und eine Baufirma haben ganze Arbeit geleistet. Hier ist nichts mehr grün. Der Rasen ist weg. Das Stadion nun ein riesiger Sandkasten. Auch SCP-Geschäftsführer Martin Hornberger wird beim Thema Rasen sentimental.
6: Weil er Aufstiegsrasen ist, weint man natürlich dem Rasen hinterher. Aber der ein oder andere hat ja diesen Rasen auch im Bierbecher mit nach Hause genommen oder einfach so nach Hause getragen. Und da ist er im Moment auch sehr gut aufgehoben.
2: Hier fräst und baggert nun eine Spezialfirma aus Bielefeld. Unterbau, Bewässerung, Heizung, alles kommt neu. Und natürlich auch der Rasen. Es wird ein sogenannter Hybridrasen. Das ist eine Mischung aus Natur- und Kunstrasen. In den werden Fasern eingenäht.
7: Die Kunststofffaserlänge, also wenn man die zusammenbinden würden, hätte eine Länge von ca. 47.000 Kilometer. Das könnte man einmal um die Erde spannen und darüber hinaus. Ja, aber das am Ende sorgt dann halt für die Festigkeit des Naturrasens.
2: Egal ob Profi-Hybridrasen im Stadion oder Amateurrasen zu Hause im Garten, beide sollten dicht, kräftig und sattgrün sein. Deshalb der Tipp.
7: Wichtig ist erstmal Wasser, Nährstoffe und am besten der tägliche Schnitt, sodass man eine dichte Grasnarbe bekommt. Das ist der berühmte grüne Teppich.
2: So machen es auch Anton und sein Vater, denn ihr Aufstiegsrasen ist quasi heilig.
4: Das ist ja sogar ein Stück bei, wo noch Kreide dran ist. Ne? Also ja. Irgendwie, was ist das? Seitenlinie, Anstoßkreis oder was ist das?
3: Erzähl mal. Das ist die Linie vom 16er bei der Süd.
4: Das ist was ganz Besonderes für dich?
3: Ja.
4: Warum?
3: Weil da oft die meisten Tore gefallen sind, auch oft.
2: Der neue Rasen vor der Süd muss bis spätestens Ende August fertig sein.
0: Genau, denn am 28. August beginnt die neue Saison in der ersten Fußball-Bundesliga. Und wann die Paderborner zum ersten Mal zu Hause spielen werden auf dem neuen Hybridrasen, wird am 2. Juli bekannt gegeben. 4 Menschen sind gestern am späten Abend bei einem Unfall auf der A33 schwer verletzt worden. Die 16- bis 18-Jährigen sind auf der Autobahnabfahrt Bielefeld-Senne verunglückt. Ein Beifahrer ist inzwischen zum Glück außer Lebensgefahr.
8: Das Auto überschlug sich und landete im Graben. Das war gegen 21.30 Uhr, als die 18-jährige Fahrerin die Kontrolle über ihr Auto verlor. Ein 16-jähriger Mitfahrer wurde aus dem Wagen geschleudert. 2 weitere, ein 16- und ein 17-jähriger, wurden im Auto eingeklemmt. Alle 4 verletzten sich schwer. Zwischenzeitlich musste auch der Rettungshubschrauber an der Autobahn landen. Die Autobahnausfahrt an der Anschlussstelle Senne musste für mehrere Stunden gesperrt bleiben.
0: Die Jugendfestwoche ist ein riesiges, buntes Event für kulturellen Austausch. Alle 2 Jahre wird sie vom Kreis Paderborn veranstaltet. Rund 700 junge Menschen aus Europa und den USA sind diese Woche in Salzkotten mit dabei. Und sie alle haben ihre ganz eigenen Volkstänze mitgebracht. Internationale Volkstanzvereine treffen also auf Gruppen aus der Region und dabei gibt es viel zu erleben.
9: Hey. Die Volkstänze sind so verschieden wie die Kulturen selbst. Das ist der europäische Bändertanz. Für die Gäste aus den USA eine ganz neue Erfahrung.
10: Sehr anders. Wir haben eine Partnerin, die wir an einen Ort bringen müssen. Hier bewegen wir uns quer durch den Raum. Ich muss ganz viele verschiedene Teile meines Hirns benutzen.
9: Die Gruppe Bailey Mountain Cloggers aus North Carolina ist zu Gast bei der Dunsdale aus Salzkotten. Alle ausländischen Gruppen sind in Gastfamilien untergebracht. Sie kommen aus Finnland, Lettland oder Sardinien. Für die Amerikaner sind die deutschen Tänze ungewohnt.
10: Wir haben mehr Energie und schmeißen die Knie mehr und unsere Schuhe machen Geräusche. Deshalb mussten wir uns ein wenig zurücknehmen. Wir machen immer Witze. Je einfacher es ist, desto schwieriger ist das für uns zu lernen.
9: Alexandra Rincheval war schon häufiger bei der Jugendfestwoche dabei und hat Freunde beim Volkstanz gefunden.
11: Klar, auch durch die Tänze, aber ich würde sagen, vor allem durch Kontakt mit den ganzen Menschen, weil man redet super viel, man kommt ins Gespräch über die Tänze, auch zum Beispiel auch bei den ganzen Partnerwechsel und sowas halt, trifft man ja pro Tanz auch dann plötzlich 10 Menschen oder sowas und mit denen hat man dann Kontakt immer wieder und das ist richtig schön jedenfalls.
9: Bändertanz ist nur eines von vielen Angeboten. Nebenan werden im Workshop die Trachten nachgestellt. Auch ein gemischter Chor probt für den Galaabend am Freitag. Das Festival gibt es schon seit 1948, als sich Vertriebene und heimische Jugendliche an der Wewelsburg trafen, um gemeinsam die Sonnenwende zu feiern. Auch heute geht es noch vor allem um Gemeinschaft und Austausch.
10: Wir lieben es zu tanzen. Deshalb sind wir alle hier und machen das jeden Sommer. Ich finde, das Coolste an genau diesem Festival ist, dass es das erste Mal ist, dass Bailey Mountain jemals zu genau dem gleichen Festival zurückgekommen ist.
9: Schon 2011 war die Gruppe aus North Carolina im Kreis Paderborn. Einfach mal in das normale Leben in einem anderen Land schnuppern, das ist für sie was Besonderes.
12: In meiner Gastfamilie sprechen wir über alles. Wir haben über Politik gesprochen, wir haben über das Wetter gesprochen, über Generelles und Herausforderungen. Sie sind großartig und es ist toll, bei ihnen zu Hause zu sein.
9: Aber auch ein paar Unterschiede fallen beim Besuch auf.
11: Ich würde sagen, gerade die Frühstückskultur vielleicht schon, so insgesamt Brötchen mit Aufschnitt, jedenfalls meine kennen das nicht so ganz, aber das lernt ich, also die sind da sehr begeistert bei, muss ich ja sagen, aber das war ja schon so ein krasser Punkt, würde ich sagen, aber abgesehen davon, aktuell noch nicht so krass jedenfalls, doch Kaffee, die trinken Kaffee sehr, sehr, sehr schwach.
9: Und vielleicht sind es genau diese kleinen Erinnerungen, die dabei helfen, andere Nationen besser zu verstehen.
0: Die Fluginitiative Skyhub Paderborn aus Büren ist offenbar zahlungsunfähig. Das Amtsgericht Paderborn hat heute ein vorläufiges Insolvenzverfahren eingeleitet. Die von 103 privaten Gesellschaftern gegründete Initiative für die Flugverbindung zwischen Paderborn-Lippstadt und München hatte bereits in der vergangenen Woche angekündigt, am 10. Juni ihren Betrieb einzustellen. Ein Skyhub-Sprecher sagte, er gehe davon aus, dass bis dahin alle Flüge stattfinden. Ob Skyhub neben Schulden auch noch Vermögen hat, muss der vorläufige Insolvenzverwalter jetzt herausfinden. Skyhub Paderborn hatte die Insolvenz selbst beantragt. Und für alle, die gern zum Schwimmen ins Gütersloher Nordbad gehen, gibt es jetzt gute Nachrichten, denn das Freibad ist seit heute wieder geöffnet. In der vergangenen Woche musste es kurzfristig geschlossen werden, weil Risse am Fundament des Sprungturms entdeckt worden waren. Nach der Überprüfung kam heute die Entwarnung, es besteht keine Einsturzgefahr, das Baden kann im Gütersloher Nordbad weitergehen. Und auch von den Bielefelder Schwimmbädern gibt es Neuigkeiten, dort gelten nämlich ab sofort neue Baderegeln.
8: Kinder bis 10 Jahre müssen ab sofort von einer Person begleitet werden, die mindestens 16 Jahre alt ist. Das gilt für alle Frei- und Hallenbäder in Bielefeld wie hier in Dornberg. Das sei nötig, weil immer weniger Kinder schwimmen könnten. Gerade wenn an heißen Tagen Tausende in die Bäder kommen, werde das gefährlich. Auch das Freibad in Verl lässt seit Anfang Mai unter 16-Jährige nur noch mit einem Erwachsenen oder einer Person mit Bronzeabzeichen rein.
0: Die Fachwelt der Güterzüge war heute zu Besuch in Lippstadt. 30 Millionen Euro hatte allein der Bund für ein großes Forschungsprojekt zur Verfügung gestellt, damit neue automatische Kupplungen entwickelt werden konnten. Getestet wurden sie in den Kreisen Soest und Warendorf. Wir hatten Ihnen das neue Kupplungssystem hier in der Lokalzeit schon mal vorgestellt. Vielleicht erinnern Sie sich noch. Heute Mittag war der offizielle Abschluss des Forschungsprojekts DAK, digitale automatische Kupplung.
13: Darum geht es. Das, was vorher umständlich mit Muskelkraft gemacht werden musste, geht jetzt automatisch. Klingt einfach, ist es aber nicht. Und deshalb gibt es heute Mittag in Lippstadt den sprichwörtlich großen Bahnhof. Unter anderem mit dem Bundesverkehrsminister. Die ganze Bahnwelt schaut auf Lippstadt.
14: Das ist ein ganz wichtiges Projekt für den Güterverkehr. Das ist Zukunft, die wir hier heute schon gestalten. Es macht die Kupplungsvorgänge sicherer, es macht sie schneller, Kapazitäten werden gesteigert. Jetzt geht es darum, dass wir das ausrollen und dass wir diese digitale Kupplung verbreiten in Deutschland und in ganz Europa.
13: Auf der Strecke der Westfälischen Landeseisenbahn ist die neue Kupplung ausprobiert worden. Auf der überschaubaren, zumeist eingleisigen Strecke zwischen Warstein und Neubeckum sind Erprobungen einfacher, man braucht weniger Sondergenehmigungen. In Lippstadt ist der weltweit erste kommerzielle Zug komplett ausgestattet worden, auch mit Strom- und Datenverbindungen. Der Güterzug wird digital, jetzt können auch die Bremsen einzeln angesteuert werden und sind dadurch viel effektiver. In Lippstadt wird betont, wie wichtig dieser Schritt ist. Güterverkehr wird billiger und die Züge können schneller unterwegs sein. Tempo 160 ist möglich. Damit bremsen die Güterzüge keine ICEs mehr aus.
15: Die Güterzüge können sowohl mehr Last ziehen als auch schneller fahren. Und das ist für uns natürlich auch sehr wichtig, weil wir wissen, dass das Schienennetz in Europa, in Deutschland insbesondere, Kapazitätsengpässe hat.
13: Jetzt müssen Milliarden für die Umrüstung investiert und die europäischen Länder überzeugt werden. Das dürfte nochmal genauso schwer werden wie die Entwicklung. Mindestens.
0: Auch bei der Westfälischen Landeseisenbahn sollen weitere Züge ausgestattet werden. Ist natürlich auch alles eine Geldfrage. Europaweit reden wir bei knapp 500.000 Waggons über Milliardenbeträge. Es geht aber auch viel, viel simpler. Pferd statt Trecker, das ist nämlich das erklärte Ziel auf dem Böhnenhof in Minden. Und Biobauer Olaf Böhne zieht das seit Jahren durch. Auf einigen seiner Äcker ist schon lange kein Traktor mehr unterwegs gewesen, nur seine Pferde. Ackern wie seine Vorfahren vor 300 Jahren. Ist ein ehrgeiziges Projekt, das ganz nebenbei auch mehr Ertrag bringt. Warum? Das erzählen wir Ihnen jetzt.
16: Langsam, ja, so ist gut. So ist schön.
9: Kaltblutstute Eika und Biobauer Olaf Böhne sind jetzt mehrere Stunden am Tag auf den rund 4 Hektar Gemüseacker vom Böhnenhof unterwegs. Die Böden müssen vorbereitet werden.
16: Wir grubbern gerade, wir sind also quasi in der Beetvorbereitung. Wir haben einen geflügten Acker, der schon einmal durchgegrubbert wurde. Ziel ist es im Prinzip, den relativ grobkörnigen Boden immer weiter feiner zu machen, weil wir im Gemüse immer einen sehr feinkörnigen Boden brauchen.
9: Krümeliger Boden speichert viel mehr Wasser und Eika verdichtet den unter ihren Hufen nicht so stark, wie es ein Trecker machen würde.
16: Mit dem Trecker geht das natürlich alles deutlich schneller. Wenn ich hier mit dem Grubber unterwegs bin, mit dem Pferd, halbe Stunde, grobe Richtung, bis wir hier rüber sind, mit dem Trecker keine 10 Minuten. Ich bin gelernter Vermessungsingenieur, war in Greifswald tätig mit eigenständigem Büro, habe den Hof dann 2013 geerbt, habe mir das Ganze hier angeguckt 5 Jahre lang, habe festgestellt, dass die Gebäude so langsam aber sicher unterm Arsch wegvergammeln. Das sind alles denkmalgeschützte Gebäude, da brauche ich also mit modernen Maschinen oder ähnlichen Sachen nicht mehr drin arbeiten. Und die Frage war, wie kriegst du diesen Hof tatsächlich wieder in Gang oder was ist hier möglich?
9: Mit Pferd hat Böhne zwar deutlich mehr Arbeitsaufwand. Durch das schonende Ackern bekommt er aber um die 20% mehr Ertrag und einen besseren Boden.
16: Wenn wir im Thema Boden sind, dann sind wir auf alle Fälle im Thema Klimaschutz. Da reden wir über Aufspaltung von CO2 in Kohlenstoff, Einlagerung von Kohlenstoff in den Boden. Wir haben hier im Hintergrund die Grünelemente drin, die wir hinterher einarbeiten, um sozusagen Kohlenstoff in den Boden einzuspeichern. Landwirtschaft hat da eine der großen Chancen, aber das sind viele einfache Lösungen für herausragende Probleme, die wir gerade haben.
9: Mit möglichst viel Gemüse- und Getreideanbau auf kleiner Fläche kommt Böhne nicht nur wirtschaftlich gut genug aus.
16: Man sieht ein geflügtes Feld hinter sich, sieht, was hat man geschafft. Das habe ich vor im Büroalltag nicht unbedingt. Das ist schon sehr befriedigend, auch wenn man hinterher gut schlafen kann.
9: Ganz traditionell und nachhaltig geht auch Mitarbeiter Benny mit dem Dill auf dem Nachbarfeld um.
17: Also die Dillreihe ist jetzt Gott sei Dank nur eine halbe Reihe. Aber hier nebenan sind zum Beispiel noch unsere Pastinaken, die halt auch gerne noch entkrautet werden möchten. Die fangen jetzt auch langsam an zu keimen, dass die Luft kriegen und alles, dass die weitermachen können, ohne vom Unkraut gestört zu werden.
9: Der Dill und die Pastinaken landen dann in den 100 Biokisten, die der Böhnenhof pro Woche verkauft oder in seinem kleinen Hofladen. Weil Böhne aber nicht alles anbauen kann, kommt manches von Höfen aus der Region. Seine selbstgemachten Haferflocken verkaufen die dann wiederum in ihren Läden.
18: Übrig bleibt dieses kleine Stückchen und auf diesem kleinen Stückchen können wir Obst, Gemüse und Getreide anbauen. Das ist ganz schön wenig, oder?
19: Ja.
18: Das zeigt uns nämlich, wie wertvoll die Erde ist.
9: Damit seine Kundschaft von morgen versteht, was er hier macht, teilt er Hofgeschichten nicht nur auf Instagram. Fast jeden Tag kommen auch Kinder auf seinen Hof in die sogenannte Klimaakademie und lernen alles rund um ökologische Landwirtschaft. Bauernhofpädagogin Anne buddelt dafür mit ihnen natürlich in der Erde.
18: Regentanz, damit die Regenwürmer rauskommen. Das ist so ein bisschen eigentlich das Fundament für mich, für die Pädagogik, dass man wieder die Möglichkeit hat, als Kind draußen zu sein und in der Erde zu wühlen. Wenn man das macht und tut, dann bleibt es mehr im Kopf.
16: Anne kommt mit den Kindern teilweise morgens mit ganzen Schulklassen dabei, sieht, wie wir pflügen, wie wir pflanzen, wie wir ernten oder Ähnliches. Und das Ganze wird dann im Unterricht aufgearbeitet, zusammen mit den Lehrern. Vielleicht kann man damit ein bisschen was bewirken. Wir werden sehen.
9: Für Olaf Böhne war es auf jeden Fall die richtige Entscheidung, den über 300 Jahre alten Böhnenhof weiterzuführen.
0: Und ohne stinkenden Motor geht es auch in den Orten, die in diesem Jahr wieder beim Stadtradeln mitmachen. Bei dem bundesweiten Wettbewerb sind allein in Nordrhein-Westfalen 385 Städte und Gemeinden dieses Mal dabei. Es geht für die Teilnehmerinnen und Teilnehmer darum, 3 Wochen lang möglichst viele Alltagswege mit dem Fahrrad zu erledigen und so das Klima zu schützen und die eigene Lebensqualität zu verbessern. Auch Dürrentrupp ist am Start und wir haben uns mal angeguckt, wie das Stadtradeln auf dem Land aussieht.
12: Knapp 40 Kilometer bis zur Arbeit nach Bielefeld oder nur kurz zum Einkaufen ins Dorf. Beim Stadtradeln zählt jeder Kilometer. 3 Wochen lang wird jeder gefahrene Kilometer per App mitgezählt.
20: Mein Name ist Sascha Blank, ich arbeite bei der Feuerwehr in Bielefeld und ich fahre so circa 8 bis 10 Mal im Monat mit dem Fahrrad von Dürrentrupp nach Bielefeld zur Arbeit. Also eine Strecke ist insgesamt 35 Kilometer. Das macht morgens schön den Kopf frei.
12: Für den Dürrentrupper gehört das Fahrrad längst zum Alltag. Die Strecke nach Bielefeld fährt er regelmäßig, auch wenn er eine Stunde länger als mit dem Auto braucht. Stadtradeln ist eine bundesweite Aktion des Klimabündnisses. Seit 2008 sammeln Städte und Gemeinden dabei 3 Wochen lang möglichst viele Fahrradkilometer. Sascha ist in Dürrentrupp noch auf Platz 1. Doch wie sportlich sind die anderen in der 8000 Einwohnergemeinde?
21: Wir haben angefangen mit 17 aktiven Teilnehmern und mittlerweile haben wir 150 in diesem Jahr.
22: Das ist schon...
21: Ja, ich finde, für Dürrentrupp ist das, wie heißt es, schon erstaunlich, wenn man das eben halt die Entwicklung in den letzten 8, 9 Jahren dann dort sieht. Ich glaube auch, dass wir das ein oder andere hier für den Radverkehr getan haben, dass der ein oder andere Bürgerinnen und Bürger auch dann dementsprechend das auch dann sehen und auch Spaß haben, dann hier in Dürrentrupp aufs Rad zu steigen, um eben halt bei dieser Aktion mitzumachen.
12: Die Gemeinde investiert seit Jahren in neue Radwege. Doch Problemstellen gibt es vor allem noch auf Landstraßen, wie hier bei Lieme.
20: Und hier fängt leider das Problem an einer typischen Landstraße. Noch eng bebaut. Leider sind die Seiten der Teer nicht mehr so gut. Es sind viele Schlaglöcher. Und wenn sich 2 PKWs begegnen und ich bin als Radfahrer mit dazwischen, ist das Überholmanöver natürlich sehr kritisch. Man kann diese 1,5 Meter Abstand halt auch zum Fahrrad nicht mehr einhalten. Also ich habe dann schon ein mulmiges Gefühl, ob das noch alles passt oder ob ich wahrhaftig bis in den Graben ausweichen muss.
12: Das Problem mit den Landstraßen hat Saschas Kumpel Marcel Neumann nicht. Der 29-Jährige ist meistens nur im Dorf mit dem Fahrrad unterwegs.
23: Zum Einkaufen, Spielplatz, Kind von der Tagesmutter abholen, Feuerwehr. So alltägliche Dinge, die man eben mal so mit Fahrradstelle erledigen kann. Mal eben kurze Tanke, wenn man irgendwas braucht am Sonntag. Brötchen holen. Dafür ist es für mich eigentlich mein Alltagsheld, nenne ich es mal so.
12: 10 bis 15 Kilometer legt er mit dem Fahrrad am Tag zurück. Doch das war nicht immer so.
23: Noch nie so aktiv wie hier, jetzt, seitdem ich auf dem Land wohne. Weil ich hier mein Auto einfach nicht so großartig brauche. In der Stadt, wie ich früher dabei gewohnt habe, war es deutlich weniger.
12: Gemeinsam

0: sammeln die Freunde Kilometer fürs Team der Freiwilligen Feuerwehr. Nach 2 Tagen sind sie bereits 100 Kilometer gefahren.
1: Ich denke, der Spaß am Radeln steht an erster Stelle. Wie viele Kilometer es am Ende sind, das ist eigentlich egal.
2: Und während die Stadtradelaktion in Dörentruppen noch läuft, ist sie in Gütersloh gerade zu Ende gegangen. Und mehr dazu, wie es war und wie es angekommen ist, kann uns jetzt Kim Nadine Rother erzählen. Sie ist Mobilitätsmanagerin im Kreis Gütersloh und ebenfalls fleißig mitgeradelt, ne?
3: Ja, auf jeden Fall. Ja, wir haben bis zum 21. Mai geradelt und können eigentlich sagen, dass es erfolgreich war, weil wir 300 Leute mehr aktivieren konnten, mitzumachen als im letzten Jahr. Leider war das Wetter ja nicht ganz so gut die letzten 3 Wochen. Ja, genau. Von daher haben wir ein bisschen weniger Kilometer geschafft, aber ja.
2: Und sind so Sie viele. Haben mir erzählt, der Kreis Gütersloh ist schon ganz viele Male mit dabei gewesen und dieses Mal waren alle 13 Kommunen mit am Start. Das ist für Sie sicherlich auch noch mit ein Erfolg,
3: ja,
2: oder?
3: Ja, genau. Also dieses Jahr haben wir die Kreislizenz beim Klimabündnis für alle 13 Kommunen angemeldet und ja, das ist natürlich klasse, weil wir alle im gleichen Zeitraum radeln.
2: Und ich habe mal nachgeschaut, im NRW-Ranking liegt der Kreis Gütersloh aktuell auf dem 5. Platz mit 10.516 Radfahrenden, die mit dabei waren. Mhm. Das ist schon ganz gut. Letztes Mal haben Sie gesagt, waren Sie bundesweit auf dem 18. Mhm. Da muss man aber noch abwarten, bis alle anderen dann auch durch sind.
3: Genau, ne? Die Aktion geht ja noch ein bisschen, ja, genau. Und dann schauen wir mal, wo wir dieses Jahr landen.
2: Warum ist es für Sie als Kreis wichtig, bei so einer Aktion mitzumachen? Sie haben es gerade gesagt, Sie müssen dafür auch Gebühren bezahlen.
3: Genau, also wir bezahlen, je nachdem, welche Kommunen halt mitmachen, da auch Gebühren für. Aber es ist total wichtig, das ganze Projekt nochmal voranzutreiben. Also wir haben im Prinzip oder bieten den Rahmen dafür und die Kommunen sind dann diejenigen, die das Ganze noch weiter kommunizieren zu ihren Bürgern. Die Bürgermeister machen mit, die Parlamentarier machen mit. Ja, und dann natürlich die Teamleiter, die dann ihre Teams anmelden und ganz fleißig radeln.
2: Und motivieren, fleißig mitzuradeln. Haben Sie einen Überblick, wie nachhaltig das ist? Also geben die Leute nur während der 3 Wochen Gas, weil sie halt gemessen werden an den anderen? Oder ist das auch was, dass Leute sagen, hey, das macht mir so viel Spaß, ich bleib da dran?
3: Nein, also ich glaube, das sind wirklich auch Radfahrer, die das öfter machen und auch länger radeln, weil da sind einfach so lange Strecken auch dabei und so viele Kilometer zusammengekommen. Mhm. Also wir sind jetzt bei 1.750.000 oder 25.000 Kilometern. Das ist einfach klasse. Und wenn man das nicht regelmäßig macht, dann ich glaube, dann kriegt man das gar nicht zusammen.
2: Aber man kriegt sicherlich auch welche motiviert, die sonst das noch nicht in der Form ausprobiert haben. Das ist ja sicherlich auch eines der Ziele dieser ganzen Aktion. Wir haben eben schon von den Feuerwehrleuten gehört. Was sind das für Gruppen, die da mitmachen? Weil es sind ja vor allem auch Gruppen, ne?
3: Ja, genau. Also die Teams, das sind Teams aus Kita, Schule. Dann sind da Arbeitnehmer, Arbeitnehmerinnen dabei, Vereine, Verbände, Seniorengruppen. Also wirklich von jeder Altersgruppe ist eigentlich, sind Leute dabei. Und das ist eigentlich das Schöne, dass es ja über alle Altersgruppen hinweg geht und jeder mitmacht.
2: Und wer es dieses Jahr verpasst hat, der kann nächstes Jahr noch mal starten. Mhm. Sie haben mir erzählt, Sie wollen sich nächstes Jahr wieder anmelden mit dem Kreis Gütersloh auf jeden Fall. Also da ist dann noch mal eine Chance, mit dabei zu sein. Wir haben es eben im Film gehört, bei der Aktion kann man auch Schadstellen und Mängel auf der Strecke melden über die App. Das ist auch genutzt worden, ganz fleißig, ne?
3: Genau, das ist dieses Radarsystem. Wir hatten dieses Jahr 137 Meldungen. Und das Schöne ist eigentlich, dass wir auch 35 positive Meldungen hatten. Das erfährt man ja sonst eigentlich eher weniger. Zumindest hat man es dann auch weniger auf schwarz auf weiß und das ist natürlich auch was Schönes. Ja. Und die anderen Meldungen haben wir alle aufgenommen, weitergegeben. Die gehen jetzt an die Bauhöfe, an die Kommunen, an den Tiefbau und da wird geguckt, was da gemacht werden kann.
2: Dass wir das im nächsten Jahr dann nur noch positive noch wird, sind und gar keine Menge mehr. Herzlichen Dank, dass Sie sich die Zeit genommen haben, heute bei uns vorbeizuschauen.
3: Ja, sehr gerne.
2: Die Bearbeitung von Fotos mit künstlicher Intelligenz ist ja umstritten, eben auch weil sie häufig für kriminelle Zwecke verwendet werden. Aber KI kann auch unglaublich faszinierende Ergebnisse liefern, wenn man sie entsprechend nutzt. Wie zum Beispiel für eine lange vergangene Zeit wieder lebendig zu machen. Und wie sowas aussehen kann, das zeigen wir Ihnen jetzt. Denn wir durften Fotos aus der Sammlung von Hermann Reicheling verwenden, dem früheren Direktor des Naturkundemuseums in Münster. Er hat auch gerne fotografiert und mit Hilfe von KI haben wir seine Welt um das Jahr 1925 herum täuschend echt zum Leben erweckt.
4: Dies ist ein Foto von Hermann Reichling, der gerade auf einen Baum klettert. Eine KI kann daraus einen kleinen Film machen, in dem der Fotograf sich tatsächlich bewegt. Um alte Zeiten wieder lebendig werden zu lassen, hat Bernd Tenbergen vom Naturkundemuseum Münster uns alte Negative und Fotos zur Verfügung gestellt. Gemacht hat die Hermann Reichling, früher Zoodirektor in Münster und Chef des Naturkundemuseums. Der fotografierte im Zoo, in seinem Museum, in der Stadt, aber vor allem draußen im Münsterland. Oft ganz einfache Menschen.
5: Menschen, die sonst sicherlich nie vor einer Kamera gelandet wären. Hermann Reichling ist durch die Lande gezogen, hat Vogelfänger, hat Bauern, hat Kötter, hat Plaggenstecher hier gefotografiert. Dieses Bildmaterial ist wirklich einmalig, davon gibt es nicht viel, aus dieser angeblich guten alten Zeit.
4: Wenn man Hermann Reichlings Fotos animiert, wird eine Welt lebendig, die es schon lange nicht mehr gibt. Das gilt für den Alltag der Bürger in Münster, aber vor allem für so seltsame Figuren vom Land wie diesen Vogelfänger.
5: Im Münsterland gab es verschiedene Vogelfänger. Es waren wahrscheinlich 40 an der Zahl, die im nördlichen Münsterland unterwegs waren und dort sogenannte Krammelsvögel, Wacholderdrosseln, gefangen haben. Und diese Wacholderdrosseln hat man gegessen. In vielen alten westfälischen Kochbüchern findet man heute noch Rezepte zur Wacholderdrossel. Es war einfach aus der Not heraus.
4: Hermann Reichling fotografierte auch eine Völkerschau im Zoo, die dort früher häufiger stattfanden. Er selbst verbot diese Darstellungen später. Sehr ungewöhnlich auch diese Bilder eines Roma-Camps an einer Landstraße. Berührungsängste, wie viele andere Menschen, kannte er offensichtlich nicht. So ließ er seinen Sohn hier in der Mitte mit den Roma-Kindern posieren. Hermann Reichling hatte in vielem seinen eigenen Kopf. Als die Nazis an die Macht kamen, wurde das ein Problem.
5: Angeblich soll er abends in einer Kneipe über die Reichsregierung in Berlin gesagt haben, was Menschen in Münster dann auch nicht gefiel. Man hat ihn dann sozusagen angeschwärzt. Er ist am nächsten Morgen dann also auch verhaftet worden, ins Emsland dann in ein Lager gebracht worden, für mehrere Wochen, Monate, wahrscheinlich dort auch nach Angaben der Familie misshandelt worden. Ist dann aber auch wieder freigekommen, wieder zurückgekommen, aber dann wieder verhaftet worden. Es war ein Hin und Her. Letztendlich hat man ihn dann aus Münster an den Dümmer gebracht, um dort ihn dann arbeiten zu lassen. Und das hat ihn schon sehr gekränkt.
4: Hermann Reichling überlebte den Krieg sozusagen in der Verbannung am Dümmer See. Als er 1948 starb, hinterließ er ungefähr 15.000 Fotos, unter denen viele ungewöhnliche Aufnahmen sind. Wer sich für diese Fotos interessiert, kann über 5.000 auf der Internetseite des LWL Medienzentrums betrachten. Allerdings sind die dort nicht animiert.
2: Ja, wirklich faszinierend, was inzwischen so geht. Auch nicht animiert, aber trotzdem schön ist das Foto, das uns unser Zuschauer Franz Streil gemeldet hat. Gucken Sie mal, auch er war mit dem Fahrrad unterwegs und zwar auf dem Hohlweg-Trail im Naturpark Teutoburger Wald-Eggegebirge bei Großen Marpel in Blomberg. Ich wusste gar nicht, dass es den überhaupt gibt, aber es ist wirklich ein tolles Bild geworden. Ganz herzlichen Dank dafür. Ja, so richtig gutes Radfahrwetter haben wir momentan nicht und das bleibt auch erstmal so. Wir gucken noch zusammen auf die Wetteraussichten. In der Nacht gibt es wieder dichte Wolken und weitere teils gewitterige Regenfälle. Im Laufe der zweiten Nachthälfte ziehen die aber allmählich ostwärts ab und die Wolken lockern etwas auf bei 14 Grad im Mindener Land und 11 auf den Höhen. Der Mittwoch beginnt mit einer meist trockenen Mischung aus bisschen Sonne und einigen dichten Wolken. Das geht dann auch nachmittags und abends so weiter. Zeitweise ziehen dann wieder Schauer und einzelne kurze Gewitter durch. Die Luft erwärmt sich je nach Höhenlage auf 18 bis 21 Grad. Dazu gibt es mäßigen und recht böigen Wind. Gucken wir auf die weiteren Aussichten. Donnerstag, Sonne und Wolken und wieder Schauer und Gewitter. Teilweise kräftig und sehr windig bei etwa 20 Grad. Freitag, Sonne und Wolken, vielleicht mal ein paar Schauer, aber wohl keine Gewitter. Dazu weiterhin windig bei rund 19 Grad. Und Samstag ebenfalls unbeständig und nass, manchmal gewitterig bei um die 20. Bis in die kommende Woche hinein bleibt es noch leicht wechselhaft, also mal nass, mal sonnig. Es wird aber insgesamt wieder ein bisschen wärmer. Bei uns geht es heute Abend nach der Tagesschau weiter mit einem Tatort aus Berlin. Ihnen einen spannenden Fernsehabend hier bei uns im WDR.

0: Meterhohe Flammen und eine kaputte Brücke in Iserlohn. Ein LKW-Brand hat heute für einen Großeinsatz der Feuerwehr gesorgt. Der Bahnverkehr unterhalb läuft wieder, die Brücke bleibt aber gesperrt.
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0: Einen schönen guten Abend allerseits und herzlich willkommen. Anwohner in Iserlohn-Östrich haben es hautnah mitbekommen, denn weil bei dem

0: Heute deutlich zu sehen, der LKW ist komplett abgebrannt. Eine Gefahr auch für die Brücke.
1: Es gibt eine starke Hitzeentwicklung dabei. Und Brücken dieser Art sind in Beton und in Stahl gebaut worden. Und da müssen wir natürlich prüfen, ob dann auch die Nutzlast noch vorhanden ist oder ob nicht diese Hitzeentwicklung nachteilig auf den Stahl oder auf den Beton gewirkt hat. Insofern muss die Brücke erstmal komplett gesperrt werden.
0: Aus diesem Grund wurde auch der Bahnverkehr in dem Bereich eingestellt. Die Strecke zwischen Siegen und Hagen war somit unterbrochen und Busse kamen zum Einsatz. Gemeinsam mit einem Statiker wurde die Brücke auch im Inneren besichtigt. Dort waren keine Schäden zu sehen. Am Vormittag gab es dann zumindest die Entwarnung für den Bahnverkehr und die ersten Züge fuhren wieder durchgängig.
1: Also das ist eine Vierfeldbrücke, das heißt, jedes Feld trägt sich für sich. Und da, wo der Unfall passiert ist, ist im zweiten Feld. Das heißt, das erste Feld ist davon nicht belastet worden. Und insofern haben wir derzeit auch keine Belastung auf der Brücke selber. Und insofern haben wir gesagt, die Bahn ist davon jetzt im Moment frei, die kann wieder fahren.
0: Die Brücke dagegen als Verbindung zum Gewerbe- und Industriegebiet bleibt für den Verkehr vorerst geschlossen.
1: Der Statiker muss jetzt noch mal die statische Berechnung durchgucken, weil, wie gesagt, die Oberbewährung möglicherweise auch gelitten haben kann. Und erst nach dem, was der Statiker dann sagt, geht oder geht nicht, können wir erst eine Verkehrsfreigabe hier wieder ans Laufen bringen.
0: Als Brandursache vermutet die Polizei, Stand jetzt, ein technisches Problem am Laster.
2: Die Welt des Güterverkehrs, die schaute heute nach Lippstadt, denn dort ging es um eine digitale Revolution. Züge können jetzt vollautomatisch gekoppelt werden. Das wurde in den Kreisen Soest und Warendorf in einem Pilotprojekt getestet, und zwar mit Erfolg, wie man sieht.
3: Darum geht es. Das, was vorher umständlich mit Muskelkraft gemacht werden musste, geht jetzt automatisch. Klingt einfach, ist es aber nicht. Und deshalb gibt es heute Mittag in Lippstadt den sprichwörtlich großen Bahnhof. Unter anderem mit dem Bundesverkehrsminister. Die ganze Bahnwelt schaut auf Lippstadt.
4: Das ist ein ganz wichtiges Projekt für den Güterverkehr. Das ist Zukunft, die wir hier heute schon gestalten. Es macht die Kupplungsvorgänge sicherer, es macht sie schneller, Kapazitäten werden gesteigert. Jetzt geht es darum, dass wir das ausrollen und dass wir diese digitale Kupplung verbreiten in Deutschland und in ganz Europa.
3: Auf der Strecke der Westfälischen Landeseisenbahn ist die neue Kupplung ausprobiert worden. Auf der überschaubaren, zumeist eingleisigen Strecke zwischen Warstein und Neubeckum sind Erprobungen einfacher, man braucht weniger Sondergenehmigungen. In Lippstadt ist der weltweit erste kommerzielle Zug komplett ausgestattet worden, auch mit Strom- und Datenverbindungen. Der Güterzug wird digital, jetzt können auch die Bremsen einzeln angesteuert werden und sind dadurch viel effektiver. In Lippstadt wird betont, wie wichtig dieser Schritt ist. Güterverkehr wird billiger und die Züge können schneller unterwegs sein. Tempo 160 ist möglich. Damit bremsen die Güterzüge keine ICEs mehr aus.
5: Die Güterzüge können sowohl mehr Last ziehen als auch schneller fahren. Und das ist für uns natürlich auch sehr wichtig, weil wir wissen, dass das Schienennetz in Europa, in Deutschland insbesondere, Kapazitätsengpässe hat.
3: Jetzt müssen Milliarden für die Umrüstung investiert und die europäischen Länder überzeugt werden. Das dürfte nochmal genauso schwer werden wie die Entwicklung. Mindestens.
2: Von wegen letzte Ruhe. In Netphen gibt es gerade ziemlich viel Ärger um den evangelischen Friedhof, denn der soll geschlossen werden. Das hat das Presbyterium Ende Februar beschlossen und für viele kam das ziemlich überraschend. Vor allem für etwa 40 Angehörige, die Doppelgräber erworben haben und Stand jetzt nicht mehr an der Seite ihres Ehepartners bestattet werden können. Also eher letzte Unruhe in Netphen.
6: Der evangelische Kirchfriedhof in Netphen. 1000 Jahre alt, eins der ältesten Grabfelder im Siegerland. Hier möchte Friedel Hilgenstock begraben werden, neben ihrem Mann. Doch die Kirchengemeinde will hier nicht mehr beerdigen und den Friedhof schließen.
7: Und als ich hörte, dass auch mein Grab, was ja schon bezahlt ist, ich meine, das nur nebenbei, da habe ich gedacht, das kann nicht wahr sein. Ich freue mich heute schon. So auf den Augenblick, wo ich zu ihm gehen kann. Und da möchte ich da liegen.
6: Eine Blume bringt die 88-Jährige jede Woche an das Grab. Die Nachricht von der Schließung kam völlig unerwartet für ihre Mutter. Anne Höfer macht es fassungslos.
8: Dass überhaupt nicht drüber nachgedacht wurde anscheinend, was das mit den Menschen macht, die hier ein Doppelgrab haben und zu ihrem Partner, ihrer Partnerin.

0: möchten. Dass da die Antwort immer nur ist, sie bekommen ihr Geld zurück, das ist einer Kirche nicht würdig oder meiner Kirche, der ich mich eigentlich tief verbunden fühle, nicht würdig.
1: Doch der Plan für die Schließung steht. Zuerst gibt es hier keine Erdbestattungen mehr, ab Ende des Jahres auch keine Urnenbeisetzungen mehr. Schon lange sind Beerdigungen hier rückläufig. Der Friedhof sorgt für ein wachsendes Defizit von aktuell rund 40.000 Euro. Für Kerstin Grünert, Superintendentin vom Kirchenkreis Siegen-Wittgenstein, ist klar, die Kirchengemeinde muss die Reißleine ziehen.
2: Das ist auch etwas, wo wir natürlich auch gerade nicht nur bei dem Bereich Friedhof, sondern in vielen Bereichen sozusagen jetzt erleben, dass wir da immer mehr Entscheidungen treffen müssen, die wehtun, die auch richtig, richtig Mist sind.
1: Die Haltung der Kirche sorgt in Netfen für heftigen Protest. Viele unterschreiben für den Friedhof. Manche wollten sich hier in einem Familiengrab beerdigen lassen.
3: Und jetzt soll ich das nicht mehr. Und dann habe ich schon auf der Versammlung gesagt, und im evangelischen Gemeindehaus, dann muss ich mir wohl noch das Leben nehmen, damit ich es dieses Jahr noch schaffe. Natürlich möchte man das nicht, aber ich habe das ein bisschen überspitzt gesagt.
4: Wenn die Kirchengemeinde so meint, sie müssten mit ihren Mitbürgern oder beziehungsweise mit ihren Leuten umgehen, also dann ist für mich im Januar Schluss mit Kirchensteuerzahlen. Da werde ich aus der Kirche austreten.
5: Es ist nicht genügend im Vorfeld getan worden. Es ist nicht alles ausgeschöpft worden, dass der Friedhof erhalten bleiben kann.
1: Ideen gibt es genug, von der Gründung eines Fördervereins bis zur Öffnung des Friedhofs für Bestattungen von Menschen mit einer anderen Religion. Doch die Kirche hält erstmal an der Schließung fest. Vielleicht gibt es aber eine Regelung für Doppelgräber.
2: Das Presbyterium prüft, ob es so eine Übergangslösung noch geben kann, dass noch Nutzungsrechte wahrgenommen werden können, für einen bestimmten Zeitraum.
1: Es gibt also noch Hoffnung für Friedel Hilgenstock, neben ihrem Mann beerdigt zu werden und hier ihre letzte Ruhe zu finden.
6: Ja, die Hoffnung stirbt ja bekanntlich zuletzt. Immer wieder berichten wir über den bösen Wolf. Jetzt gibt es die wirklich zuckersüße Variante. Diese Wolfswelpen hier, die sind wirklich knuffig. Und wenn die geschützt im Panoramapark aufwachsen, dann kann ja auch eigentlich keiner was dagegen haben, oder? Einen Schicksalsschlag mussten die vier schon verkraften, denn eine Mutter haben sie nicht mehr.
7: So kann der Tag beginnen. Taro, der Wolfswelpe, hat mächtig Hunger. Regelmäßig füttern Daniela und Ingo haben den Wolfsnachwuchs. Eine große, aber schöne Verantwortung und viel Arbeit für die Besitzer des Panoramaparks.
8: Also kommen jetzt alle 4 Stunden. Fläschchen und zusätzlich dann noch 3 Fleischmahlzeiten. Das ist entweder Rindgehacktes oder gehackte Hühnerhälse. Das wird dann mit ein bisschen Milch angesetzt. Und also da sind sie ganz heiß drauf mittlerweile.
7: Am 1. Mai wirft die Wolfsmutter 7 gesunde Welpen. Doch sie stirbt unerwartet wenige Tage danach. Das Ehepaar musste schnell handeln.
9: Also das war wirklich schon ein Schock in dem Moment. Gut, dann haben wir uns natürlich sofort gekümmert, haben geguckt, dass wir Milch kriegen, Flächen kriegen für die Nachwuchs, haben die großen Wölfe separiert, sind dann ins Gehege gegangen, haben die Kleinen aus dem Gehege geholt, haben die verstorbene Wölfe in die Fähre rausgeholt, zur Adoption gebracht und die Kleinen dann sofort ins Warme gebracht und versucht zu füttern, also an die Flasche zu gewöhnen.
7: 3 Welpen sind mittlerweile nach Österreich vermittelt worden. Die übrigen 4 werden an die erwachsenen Tiere gewöhnt. Denn sobald sie groß genug sind, werden sie ein neues und gesundes Rudel bilden. Bis dahin heißt es, alle 4 Stunden füttern. Die neue Attraktion im Panoramapark in Kirchhundem.
6: Süß. Dass Bernhard Weber noch lebt, das grenzt an ein Wunder, denn er hatte einen Herzstillstand und musste reanimiert werden. Sein Leben verdankt er beherzten Ersthelfern und einer schnellen Reaktion seiner Mutter, die er im Seniorenheim besucht hatte. Und weil seine Geschichte eindrucksvoll zeigt, dass im Notfall wirklich jede Sekunde zählt, haben wir sie uns einfach noch mal erzählen lassen.
10: Dann saßen wir beide am Tisch und dann weiß ich nichts mehr.
11: Der ist auf die Seite ganz leicht abgesackt und ich direkt reagiert und Hilfe gerufen.
10: Das ist bei mir alles weg. Ich kann Ihnen nichts berichten, ich weiß gar nichts. Ich bin ja dann nach der Reanimation bin ich ja dann mit dem Rettungswagen nach Iserlohn ins Krankenhaus gebracht worden. Und dort war ich dann eine Woche im Koma. Und eine Woche später habe ich dann den Defi bekommen. Und da fängt bei mir dann so langsam wieder die Erinnerung an.
11: Ich bin mit dem Rollstuhl auf dem Flur und habe gerufen. In der Not.
12: Die Hilferufe von Maria Weber schallen durchs Haus. Wie dramatisch die Situation ist, erkennen die Menschen, die sich im Altenheim befinden, anfangs nicht.
13: Da kam eine Angehörige auf uns zu und sagte, da würde jemand rufen. Und dann ist meine Kollegin vom Spätdienst los und hat geguckt und hat dann noch gesagt, das ist Frau Weber, um die kümmere ich mich schon, du kannst ruhig gehen. Und dann hat meine Kollegin aber meinen Namen in einer Lautstärke und in einem Ton gerufen, wo ich wusste, Katharina, nimm die Beine in die Hand, lauf. Ich habe also meine Tasche und alles, was ich in der Hand hatte, um mich geschmissen und bin einfach nur los. Und dann bin ich in das Zimmer gekommen und ja, habe den Herrn Weber quasi da vorgefunden, zusammengesackt auf dem Stuhl. Und mir war sofort klar, ich brauche jetzt hier auch nicht mehr anfangen, groß zu gucken, zu sprechen, ob irgendwie was noch ansprechbar ist oder sonst was. Das war mir sofort klar.
9: Das ist immer so, eine Gesichtsfarbe verändert sich ja. Ne? Also der Mensch sieht nicht mehr so aus, wie er sonst aussieht. Auch wenn man den Menschen nicht kennt, aber die Gesichtsfarbe ist anders. Das Gesicht wird bläulich irgendwann. Und da merkt man schon, das wird Zeit. Ja.
12: Die Ersthelfer Katharina Henschel und Alexander Grünebaum können Bernhard Weber so lange stabilisieren, bis der Notarzt eintrifft. Glücklicherweise ist die Rettungswache nicht weit entfernt.
10: Wenn ich zu Hause gewesen wäre, dann wäre ich im Stuhl zusammengefallen und das wäre es gewesen. Es ist ja keiner da. Das war mein großes Glück, dass ich zu Besuch bei meiner Mutter war.
13: Ich glaube, ich für mich habe das in dem Moment gar nicht so realisiert, dass ich jetzt einem Menschen das Leben gerettet habe, sondern für mich war das ja das, was ich tun muss. Ne? Aber dieses zu sagen, ich habe da wirklich jemandem das Leben gerettet, nur weil ich angefangen habe, war mir irgendwie nicht so bewusst. Das kam erst eine ganze Zeit später, immer mal, wenn wir uns dann auch gesehen haben und gesprochen haben und andere das dann auch, ja, aber überleg doch mal und du hast doch und ja, aber ich habe doch nur angefangen, ne?
14: Ja, und das ist das, was zählt. Martin Marsch ist bei uns. Er war als Notarzt bei diesem Einsatz dabei. Erstmal herzlich willkommen, Herr Marsch.
15: Vielen herzlichen Dank für die Einladung.
14: Ja, jede Sekunde zählt und da muss gehandelt werden. Das ist, glaube ich, das Motto, was über allem steht, oder?
15: Das ist das Motto, was über allem steht. Und sehr beeindruckend in dem Beitrag fand ich, dass die Ersthelferin sagt, ich habe doch nur angefangen. Und das ist letztendlich beim Herz-Kreislauf-Stillstand das Allerentscheidendste. Dass eben ein Laienhelfer beginnt mit den Basismaßnahmen der Wiederbelebung.
14: Das ist ja leider nicht immer so. Ne? Also ich kann mir vorstellen, dass gerade in so einer Notfallsituation, wenn man jetzt nicht wirklich Ersthelfer ist, ausgebildet, erstmal eine Hemmschwelle hat, Angst, womöglich was falsch zu machen.
15: Das ist richtig, aber das Einzige, was man falsch machen kann, ist eben nichts zu tun. Und es gibt Zahlen, Statistiken, die sagen, wir könnten in Deutschland über 10.000 Leben retten pro Jahr, wenn eben diese Hemmschwelle überwunden würde und wenn die Leute bereit wären, sich nach vorne zu stellen und zu helfen.
14: Jetzt gibt es im Märkischen Kreis ja schon Erfahrungen mit der Ersthelfer-App. Da können sich Freiwillige melden, die eine entsprechende kleine Ausbildung bekommen und die dann auch angerufen werden, alarmiert werden, wenn ein Notfall in der Nachbarschaft ist. Wie sind die Erfahrungswerte?
15: Die Erfahrungen sind ganz hervorragend. Leider ist es ja so, dass es für Deutschland nur ungefähr eine Abdeckung von 52% gibt. Wir haben im Märkischen Kreis die App Region der Lebensretter und haben damit hervorragende Erfahrungen gemacht, weil parallel zum Notruf alarmiert der Disponent diese Lebensretter und man kriegt einen Alarm auf das Handy und kann sagen, ich kann das annehmen, ich komme, ich fahre oder ich schaffe das eben nicht.
14: Um nochmal auf den Fall zurückzukommen, wäre da auf den Notarzt gewartet worden oder auf den Rettungsdienst, dann würde Herr Weber wahrscheinlich nicht mehr leben, oder?
15: Herr Weber hat ganz viel Glück gehabt. Seine Mutter hat es sehr schnell festgestellt, dass ein absoluter Notfall herrscht. Die Pflegekräfte im Heim haben zügig und beherzt angefangen. Die glückliche Fügung ist, dass die Rettungswache in Balve eine Minute vom Altersheim entfernt ist und die Praxis, aus der ich gekommen bin, ja, 1,5 Minuten.
14: Aber das ist ja nicht die Regel. Deshalb umso wichtiger, dass diese Ersthelfer-App noch aktiviert wird. Muss ich da viel können? Also ich mache wahrscheinlich so eine Grundausbildung als Ersthelfer, oder?
15: Naja, Sie können sich registrieren und werden gefragt, was für eine Profession Sie haben, was für eine Ausbildung Sie haben, ob Sie Pflegefachkraft sind, ob Sie Intensivpfleger sind, Intensivpflegerin, ob Sie Notarzt sind. Und dann wird das gegengeprüft. Und dann werden Sie registriert und alarmiert.
14: Und wenn ich das nicht bin, kann ich trotzdem mitmachen?
15: Wenn Sie das nicht sind, also bloß in Anführungszeichen eine Erste-Hilfe-Ausbildung haben und eine Wiederbelebungsschulung haben, dann können Sie natürlich mitmachen. Und die Vorurteile, die es ja zu diesen Apps gibt, dass da plötzlich Rettungsrambos gezüchtet werden, Die kann ich nicht bestätigen, weil wir treffen relativ häufig auf Ersthelfer, die alarmiert worden sind, die sich dann, wenn die Profis kommen, sehr diskret zurückziehen und nur fragen, ob sie helfen können, aber dann ganz angenehm in den Hintergrund treten.
14: Und Leben retten. Ganz herzlichen Dank, Herr Marsch.
15: Vielen herzlichen Dank.
14: Hermann Reichling, der war Fotograf und hat im Münsterland seine spektakuläre Fotosammlung hinterlassen. Schwarz-Weiß-Aufnahmen, die wie eine historische Bilderreise durch die Zeit wirken. Und auf der Internetseite des LWL Medienzentrums, da kann man sich über 5000 Aufnahmen anschauen. Oder Sie gucken jetzt einfach weiter zu, denn wir zeigen, was passiert, wenn man da künstliche Intelligenz ins Spiel bringt.
16: Dies ist ein Foto von Hermann Reichling, der gerade auf einen Baum klettert. Eine KI kann daraus einen kleinen Film machen, in dem der Fotograf sich tatsächlich bewegt. Um alte Zeiten wieder lebendig werden zu lassen, hat Bernd Tenbergen vom Naturkundemuseum Münster uns alte Negative und Fotos zur Verfügung gestellt. Gemacht hat die Hermann Reichling, früher Zoodirektor in Münster und Chef des Naturkundemuseums. Der fotografierte im Zoo, in seinem Museum, in der Stadt, aber vor allem draußen im Münsterland. Oft ganz einfache Menschen.
17: Menschen, die sonst sicherlich nie vor einer Kamera gelandet wären. Hermann Reichling ist durch die Lande gezogen, hat Vogelfänger, hat Bauern, hat Kötter, hat Plaggenstecher hier fotografiert. Dieses Bildmaterial ist wirklich einmalig, davon gibt es nicht viel, aus dieser angeblich guten alten Zeit.
16: Wenn man Hermann Reichlings Fotos animiert, wird eine Welt lebendig, die es schon lange nicht mehr gibt. Das gilt für den Alltag der Bürger in Münster, aber vor allem für so seltsame Figuren vom Land wie diesen Vogelfänger.
17: Im Münsterland gab es verschiedene Vogelfänger. Es waren wahrscheinlich 40 an der Zahl, die im nördlichen Münsterland unterwegs waren und dort sogenannte Krammelsvögel, Wacholderdrosseln, gefangen haben. Und diese Wacholderdrosseln hat man gegessen. In vielen alten westfälischen Kochbüchern findet man heute noch Rezepte zur Wacholderdrossel. Es war einfach aus der Not heraus.
16: Hermann Reichling fotografierte auch eine Völkerschau im Zoo, die dort früher häufiger stattfanden. Er selbst verbot diese Darstellungen später. Sehr ungewöhnlich auch diese Bilder eines Roma-Camps an einer Landstraße. Berührungsängste wie viele andere Menschen kannte er offensichtlich nicht. So ließ er seinen Sohn hier in der Mitte mit den Roma-Kindern posieren. Hermann Reichling hatte in vielem seinen eigenen Kopf. Als die Nazis an die Macht kamen, wurde das ein Problem.
17: Angeblich soll er was abends in einer Kneipe über die Reichsregierung in Berlin gesagt haben, was Menschen in Münster dann auch nicht gefiel. Man hat ihn dann sozusagen angeschwärzt. Er ist am nächsten Morgen dann also auch verhaftet worden, ins Emsland dann in ein Lager gebracht worden, für mehrere Wochen, Monate, wahrscheinlich dort auch nach Angaben der Familie misshandelt worden. Ist dann aber auch wieder freigekommen, wieder zurückgekommen, aber dann wieder verhaftet worden. Es war ein Hin und Her. Letztendlich hat man ihn dann aus Münster an den Dümmer gebracht, um dort ihn dann arbeiten zu lassen. Und das hat ihn schon sehr gekränkt.
16: Hermann Reichling überlebte den Krieg sozusagen in der Verbannung am Dümmer See. Als er 1948 starb, hinterließ er ungefähr 15.000 Fotos, unter denen viele ungewöhnliche Aufnahmen sind. Wer sich für diese Fotos interessiert, kann über 5000 auf der Internetseite des LWL Medienzentrums betrachten. Allerdings sind die dort nicht animiert.
6: Und wir bleiben historisch, allerdings in Farbe. Beides geht bei Biobauer Olaf Böhne. Denn er ist Landwirt im Jahr 2026, setzt allerdings auf vierbeinige Landmaschinen, auf Pferde. So wie es früher mal war, ist er auf den Feldern unterwegs und zwar aus Überzeugung. Macht zwar mehr Arbeit, aber auch mehr Gemüse.
18: Langsam, ja, so ist gut, so ist schön.
19: Kaltblutstute Eika und Biobauer Olaf Böhne sind jetzt mehrere Stunden am Tag auf den rund 4 Hektar Gemüseacker vom Böhnenhof unterwegs. Die Böden müssen vorbereitet werden.
18: Wir grubbern gerade, wir sind also quasi in der Beetvorbereitung. Wir haben einen gepflügten Acker, der schon einmal durchgegrubbert wurde. Ziel ist es im Prinzip, den relativ grobkörnigen Boden immer weiter feiner zu machen, weil wir im Gemüse immer einen sehr feinkörnigen Boden brauchen.
19: Krümeliger Boden speichert viel mehr Wasser und Eika verdichtet den unter ihren Hufen nicht so stark, wie es ein Trecker machen würde.
18: Mit dem Trecker geht das natürlich alles deutlich schneller. Wenn ich hier mit dem Grubber unterwegs bin, mit dem Pferd, halbe Stunde, grobe Richtung, bis wir hier rüber sind, mit dem Trecker keine 10 Minuten. Ich bin gelernter Vermessungsingenieur, war in Greifswald tätig mit eigenständigem Büro, habe den Hof dann 2013 geerbt. Hab mir das Ganze hier angeguckt, 5 Jahre lang, habe festgestellt, dass die Gebäude so langsam aber sicher unterm Arsch wegvergammeln. Das sind alles denkmalgeschützte Gebäude, da brauche ich also mit modernen Maschinen oder ähnlichen Sachen nicht mehr drin arbeiten. Und die Frage war, wie kriegst du diesen Hof tatsächlich wieder in Gang oder was ist hier möglich?
19: Mit Pferd hat Böhne zwar deutlich mehr Arbeitsaufwand. Durch das schonende Ackern bekommt er aber um die 20% mehr Ertrag und einen besseren Boden.
18: Wenn wir im Thema Boden sind, dann sind wir auf alle Fälle im Thema Klimaschutz. Da reden wir über Aufspaltung von CO2 in Kohlenstoff, Einlagerung von Kohlenstoff in den Boden. Wir haben hier im Hintergrund die grünen Elemente drin, die wir hinterher einarbeiten, um sozusagen Kohlenstoff in den Boden einzuspeichern. Landwirtschaft hat da eine der großen Chancen, aber das sind viele einfache Lösungen für herausragende Probleme, die wir gerade haben.
19: Mit möglichst viel Gemüse- und Getreideanbau auf kleiner Fläche kommt Böhne nicht nur wirtschaftlich gut genug aus.
18: Man sieht ein gepflügtes Feld hinter sich, sieht, was hat man geschafft. Das habe ich vor im Büroalltag nicht unbedingt. Das ist schon sehr befriedigend, auch wenn man hinterher gut schlafen kann.
19: Ganz traditionell und nachhaltig geht auch Mitarbeiter Benny mit dem Dill auf dem Nachbarfeld um.
20: Also die Dillreihe ist jetzt Gott sei Dank nur eine halbe Reihe. Aber hier nebenan sind zum Beispiel noch unsere Pastinaken, die halt auch gerne noch entkrautet werden möchten. Die fangen jetzt auch langsam an zu keimen, dass die Luft kriegen und alles, dass die weitermachen können, ohne vom Unkraut gestört zu werden.
19: Der Dill und die Pastinaken landen dann in den 100 Biokisten, die der Böhnenhof pro Woche verkauft oder in seinen kleinen Hofladen. Weil Böhne aber nicht alles anbauen kann, kommt manches von Höfen aus der Region. Seine selbstgemachten Haferflocken verkaufen die dann wiederum in ihren Läden.
21: Übrig bleibt dieses kleine Stückchen und auf diesem kleinen Stückchen können wir Obst, Gemüse und Getreide anbauen. Das ist ganz schön wenig, oder?
22: Ja.
21: Das zeigt uns nämlich, wie wertvoll die Erde ist.
19: Damit seine Kundschaft von morgen versteht, was er hier macht, teilt er Hofgeschichten nicht nur auf Instagram. Fast jeden Tag kommen auch Kinder auf seinen Hof in die sogenannte Klimaakademie und lernen alles rund um ökologische Landwirtschaft. Bauernhofpädagogin Anne buddelt dafür mit ihnen natürlich in der Erde.
21: Regentanz, damit die Regenwürmer rauskommen. Das ist so ein bisschen eigentlich das Fundament für mich, für die Pädagogik, dass man wieder die Möglichkeit hat, als Kind draußen zu sein und in der Erde zu wühlen. Wenn man das macht und tut, dann bleibt es mir im Kopf.
18: Anne kommt mit den Kindern teilweise morgens mit ganzen Schulklassen dabei, sieht, wie wir pflügen, wie wir pflanzen, wie wir ernten oder Ähnliches. Und das Ganze wird dann im Unterricht aufgearbeitet, zusammen mit den Lehrern. Vielleicht kann man damit ein bisschen was bewirken. Wir werden sehen.
19: Für Olaf Böhne war es auf jeden Fall die richtige Entscheidung, den über 300 Jahre alten Böhnenhof weiterzuführen.
6: Wenn der Sommer so richtig aufheizt, dann sind kleine Abkühlungen zwischendurch genau das Richtige. Und die bietet der Kneipp-Erlebnispark in Olsberg. Unser Tipp.
23: Das sind zweimal Stefan und zweimal Klaus aus Dortmund. Sie wollen heute wandern. Hier in Olsberg starten sie so.
24: Wunderbar. Och, das erhöht alles. Die Lust am Leben und kalte Arme machen fitter.
25: Ach, das ist einfach so ein schönes, kaltes Gefühl am Puls und erfrischt unglaublich, macht fit am Morgen. Wenn man dann die Arme rausnimmt, dann
0: wird es richtig schön locker und warm.
23: Sie machen es mit den Armen, Silvia mit den Beinen.
2: Hui, wenn ich das hier nicht machen würde, würde mir was fehlen.
3: Machen Sie das regelmäßig?
2: Ja, jeden Tag.
3: Jeden Tag?
2: Ja, wer das auch mal ausprobieren möchte, dann macht man das so wie einen Storchengang. Die Knie immer raus und wieder rein.
23: Und wer überhaupt keine Lust auf Wasser hat, der findet entlang der Ruhr und des Gierskopbachs im Kneipp-Erlebnispark auch einfach nur Ruhe. Annika schwört drauf.
4: Also ich komme ganz gerne hier in den Park mit meiner kleinen Tochter. Also ich genieße vor allen Dingen die schönen Naturgeräusche. Die Vögel, die zwitschern, das Plätschern vom Wasser, sehr viele Blumen. Wunderschöne Bäume, viel Sitzgelegenheiten. Wer eine Stunde Zeit hat, der kann sich gerne mal diesen wunderschönen Park angucken.
23: Und dabei ein paar frische Kräuter riechen oder vielleicht sich doch etwas mehr bewegen. 5 Elemente stehen im Fokus. Sie sollen das Leben lebenswerter machen, sagt eben Pfarrer Sebastian Kneipp. Und wer den nicht kennt, auch da gibt es eine Lösung, die unsere Wanderer gerne ausprobieren.
5: Hallo! Ich bin Basti. Heute nehme ich euch mit auf eine ganz besondere Entdeckungstour.
22: Wir sind verhältnismäßig eine alte Truppe und deswegen sagt uns vielleicht auch Kneipp was. Und ich kann mir schon vorstellen, dass Kneipp ein bisschen in Vergessenheit geraten ist und dass vielleicht auch manche jüngere Eltern das vielleicht gar nicht erklären können. Und dann ist natürlich gut, dass es dann quasi für die ganze Familie eine Erklärung gibt.
23: Genug geredet, jetzt müssen sie los, auch wenn das Kneipen ein gewisses Suchtpotenzial birgt. Silvia kennt das. Oh,
2: meine Morgenroutine. Ohne geht's nicht.
6: Und wer regelmäßig kneipt, der fühlt sich vielleicht wie dieser junge Hüpfer hier. Den hat unsere Zuschauerin Nicole Kaiser aus Hainchen fotografiert. Wir sagen vielen Dank für das tolle Foto und schauen noch auf die Wetteraussichten. Die kommende Nacht beginnt mit Regenfällen und teilweise auch Gewittern. Im weiteren Verlauf ziehen die aber allmählich nach Hessen ab und es lockert auf. 13 bis 8 Grad gibt es dazu. Der Mittwoch startet auch nochmal trocken. Sonne und Wolken wechseln sich ab. Auch am Nachmittag sieht es erstmal noch ganz gut aus. Dann können aber einzelne Schauer und Gewitter durchziehen. Bei Sonnenschein wird es bis 14 Grad rund um Winterberg, 20 Grad schafft das untere Siegtal und der Südwestwind, der weht auch mal böig. Die weiteren Aussichten. Am Donnerstag ähnlich wechselhaft, sehr windig, Nachmittagswerte bis etwa 18 Grad. Am Freitag genauso, Gewitter sind dann aber eher unwahrscheinlich, dazu gibt es rund 17 Grad. Und auch der Samstag ist unbeständig mit einem Mix aus Sonne und Wolken und einzelnen Schauern, Höchstwerte 19 Grad. Und bis in die nächste Woche bleibt es leicht wechselhaft. Wechsel aus Tiefausläufern und ein Zwischenhoch kommt auch noch. Dienstag ist Tatorttag im WDR Fernsehen. Das heißt, nach der Tagesschau ermittelt hier das Berliner Team und das Team Südwestfalen. Das gibt es morgen wieder in der Lokalzeit. Bis dahin, machen Sie es gut. Tschüss.
26: Urteil heute in einem Prozess, der mit Spannung erwartet wurde. Es ging um den gewaltsamen Tod eines Hoteliers in Bornheim-Hersel. Auf der Anklagebank ein langjähriger Freund des Toten.
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26: Und damit guten Abend und ganz herzlich willkommen zu Ihrer Lokalzeit. Schön, dass Sie dabei sind. Ja, es war letzten August, als die Leiche des 70-Jährigen gefunden wurde. Der Mann war erdrosselt worden. Für die Staatsanwaltschaft ein Mord, sie forderte lebenslang. Für die Verteidigung hingegen war der 64-Jährige unschuldig. Sie wollte einen Freispruch. Es gab weder das eine noch das andere.
28: Er muss für 9 Jahre ins Gefängnis wegen Totschlags. Es ist ein überraschendes Urteil für alle Prozessbeteiligten. Das Gericht ist von seiner Schuld überzeugt. Im Endeffekt sorgt eine Reihe von Indizien dafür, dass die Richter den Angeklagten verurteilen.
29: Sie waren davon überzeugt, dass er den Geschädigten in dessen Pension erdrosselt hatte. Und sie waren auch davon überzeugt, dass er den Kopf des Angeklagten dann mit Klebeband umwickelt hatte.
28: August 2025, Ermittler am Tatort. Die Pension zur Erholung in Bornheim-Hersel. 30 Jahre lang hatte der Betreiber das Hotel geführt, dann lag er tot in seinem Büro. Die Leiche seines langjährigen Freundes hatte ausgerechnet der Angeklagte entdeckt, zusammen mit einem Bewohner des Hotels. Schon das Zustandekommen dieser Auffindesituation sei vom Angeklagten konstruiert gewesen, sagt das Gericht. Denn obwohl er Schlüssel hatte und sich im Gebäude auskannte, habe er den Bewohner regelrecht dazu gezwungen, ihm Türen zu öffnen und bis ins Büro zu folgen. Zwischen den verschiedenen Schichten der um den Kopf des Toten gewickelten Klebebänder hatten Ermittler zudem die DNA des 64-Jährigen gefunden. Ein weiteres Indiz, der Angeklagte habe seine Aussage ständig angepasst.
29: Beispielsweise als die DNA-Thematiken aufkamen, hat er dann eben seinen Körperkontakt zu dem Geschädigten oder eben zu der Leiche immer intensiver dargestellt, um das erklärbar zu machen.
28: Der genaue Ablauf der Tat bleibt unklar, ebenso wie das Motiv. Für die Verteidigung ist die Bewertung der Indizien durch das Gericht zu einseitig.
1: Ich meine schon, dass man hier eine Täterschaft nicht feststellen kann. Das werde ich jetzt in Ruhe prüfen, wenn die schriftlichen Urteilsgründe vorliegen.
28: Beobachter gehen davon aus, dass nicht nur die Verteidigung, sondern auch Staatsanwaltschaft und Nebenklage in Revision gehen.
26: Der Kölner Dom gehört zu den meistbesuchten Sehenswürdigkeiten Deutschlands. Millionen Menschen kommen jedes Jahr in die Kathedrale. Bislang kostenlos. Doch damit ist bald Schluss. Ab Juli wird für die touristische Besichtigung Eintritt verlangt. Heute hat das Domkapitel die Details vorgestellt.
7: Der Kölner Dom, Wahrzeichen der Stadt, Weltkulturerbe, Ort des Glaubens. Und bisher vor allem eines, für jeden frei zugänglich. Doch mit dieser Tradition bricht das Domkapitel jetzt. Ab Juli wird für die touristische Besichtigung des Kölner Doms 12 Euro Eintritt verlangt.
8: Die 6 Millionen Besucher, die wir in den letzten Jahren im Durchschnitt im Jahr hatten, mit 12 Euro Eintritt zu multiplizieren, muss ich Ihnen sagen, so einfach ist die Rechnung nicht. Die 12 Euro, die markieren das obere Ende. Es wird zahlreiche Menschen geben, die gar keinen Eintritt zahlen.
7: Beispielsweise Kinder bis 13 Jahre zahlen keinen Eintritt. Bürgergeldempfänger, Auszubildende oder Studenten erhalten einen Rabatt. Generell seien die Kosten gewaltig, sagen die Verantwortlichen. Millionen Euro würden jedes Jahr in Erhalt, Sicherheit und Betrieb fließen. Eintritt in ein Gotteshaus. Andere berühmte Kirchen Europas verlangen schon seit Jahren Eintritt. Für einen Besuch in der Sagrada Familia in Barcelona werden mindestens 26 Euro fällig. Der zukünftige Eintritt in den Dom erzeugt gemischte Gefühle bei den Menschen in Köln.
9: Ja, schon ganz schön viel. Also weiß ich jetzt nicht, 12 Euro ist schon viel auf jeden Fall.
10: Ich finde, wer das sehen will, sollte auch bezahlen.
11: Das ist zu hoch.
12: Ich meine, dass sie es machen müssen, finde ich okay. Aber die Höhe ist nicht okay.
7: Für Gottesdienste und zum Gebet bleibt der Zugang kostenlos. Für touristische Besuche dagegen beginnt ab Juli eine neue Zeitrechnung.
26: Ja, wir haben heute natürlich direkt beim Bonner Münster nachgefragt, ob da auch Eintrittsgelder geplant sind. Die Antwort: Nein, am Bonner Münster war das noch nie ein Thema. In Bonn-Lannesdorf haben in der Nacht zwei Autos gebrannt. Ein Anwohner war von einem lauten Knall geweckt worden und sah, dass sein Auto in Flammen stand. Das Feuer griff anschließend auf ein weiteres Fahrzeug über. Die Polizei ermittelt. Und noch ein Urteil gab es heute am Bonner Landgericht gegen den Assistenzlehrer einer Bonner Privatschule. Der Vorwurf der Staatsanwaltschaft: sexueller Missbrauch eines Kindes in 3 Fällen. Das Opfer, eine 13-jährige Schülerin.
13: Am Nachmittag verurteilten Richter den Mann zu 3,5 Jahren Haft. Zu Prozessbeginn hatte der 36-Jährige ein umfassendes Geständnis abgelegt. In einem Fall, so die Staatsanwaltschaft, war es in einem Hotelzimmer zum Geschlechtsverkehr mit der Schülerin gekommen. Unmittelbar nach Bekanntwerden der Vorwürfe hatte der Rektor der Schule den Lehrer bei der Polizei angezeigt und ihn suspendiert.
26: Die Polizei Remagen bittet um Hinweise zu einer bislang unbekannten Toten. Der Körper der Frau war bereits am Pfingstmontag im Bereich Remagen-Oberwinter aus dem Rhein geborgen worden. Bislang ist laut Ermittlern völlig unklar, wer die 20 bis 40 Jahre alte Tote ist und wo sie in den Rhein gelangt ist. Hinweise nimmt die Polizei Remagen oder die Kripo in Mayen entgegen. Fake-Shops im Internet, untergeschobene Verträge oder Ärger mit dem Handyanbieter. Wenn Verbraucher nicht weiter wissen, dann landet der Fall oft bei der Verbraucherzentrale. Allein in Bonn haben sich im vergangenen Jahr mehr als 8.000 Menschen beraten lassen. Heute hat die Verbraucherzentrale Bonn ihren Jahresbericht für 2025 vorgestellt. Ein Ergebnis: Der Betrug im Internet geht weiter und die Maschen werden immer dreister.
11: Im neuen Jahresbericht taucht zum Beispiel eine Online-Masche auf, die im vergangenen Jahr besonders viel Ärger gemacht hat. Möchte man online ein Formular ausfüllen, etwa einen Postnachsendeauftrag oder einen Wohngeldantrag, landet man schnell bei unseriösen, teuren Dienstleistern.
14: Diese Formularhilfen, die sind in 2025 wirklich enorm explodiert. Viele Formulare werden bei den Behörden kostenfrei oder für ganz wenig Geld angeboten. Und diese Dienstleister nehmen 30, 40 Euro. Und teilweise passiert dann auch gar nichts.
11: Auch falsche Lieferungen und teure Retouren sorgten online für einige Beschwerden. Um zu checken, ob eine Website seriös ist, bietet die Seite der Verbraucherzentrale beispielsweise einen Fake-Shop-Finder an. Außerdem rät sie:
14: Immer gucken, hat die Seite ein Impressum. Wenn nein, ist es sowieso ein Fake-Shop, dann sollte man da sowieso nicht drauf gehen. Und wenn das Impressum da ist, dann muss man gucken, hat es eine Anschrift, einen Namen, eine Person, wird da benannt, E-Mail-Adresse und Telefonnummer.
11: Außerdem bot die Verbraucherzentrale im vergangenen Jahr wieder viele Beratungen und Infoveranstaltungen an. Da ging es vor allem um regenerative Energien wie Photovoltaik oder Wärmepumpen und um Fragen zu bürokratischen Neuerungen wie der elektronischen Patientenakte.
26: Was haben wir über die Hitze gestöhnt letzte Woche, letztes Wochenende, und jetzt ist der Regen da. Wobei der Satz, die Natur braucht das dringend, gar nicht für alle Pflanzen gilt. Vor allem nicht für unsere Erdbeeren. Der Juni ist ja der Hauptmonat für die leckeren roten Früchte, aber jetzt droht der schlimmste Feind der Erdbeeren, Starkregen und Hagel.
15: Sie sehen zum Anbeißen aus, die fertig gereiften Erdbeeren auf diesem Feld bei Wachtberg. Aber genau dann sind die Früchte auch besonders anfällig.
16: Hier im Freiland ist eben die Lösung, dass man vorher alles sauber pflückt. Das heißt, alle reifen Früchte werden rausgepflückt. Die, die noch nicht vollreif sind, denen macht das erstmal nichts aus. Man hat vielleicht ein bisschen Hagelschaden drin, den kann man danach auch wieder auspflücken.
15: Die Freiflächen sind vor allem zum Selberpflücken da. Sie machen nur einen kleinen Teil des Anbaus aus, aber der sei wichtig, sagt Friederike Greve.
16: Für uns aber auch total schön zu sehen, dass die Leute wieder Interesse an der Natur haben und an dem Anbau. Und wir unterstützen das und finden es auch einfach schön, hier nochmal was anderes abbilden zu können. Also dass wir eben die Möglichkeit bieten, raus in die Natur zu kommen und selber die Erdbeeren zu pflücken.
15: Die Erdbeere ist die absolute Lieblingsfrucht der Deutschen.
17: Ich liebe Erdbeeren. Also jetzt in dieser Zeit essen wir eigentlich jeden Tag Erdbeeren.
15: Aufs Jahr gerechnet kommt so jeder von uns auf 3,3 Kilo. Egal ob pur, auf dem Kuchen oder...
17: Mein Mann macht auch gerne mal eine Erdbeerbowle. Das ist so die Sommerfrucht schlechthin. Schmeckt immer in allen möglichen Variationen. Und klar, bei uns ist dann ordentlich was los, aber es macht eben auch Spaß.
15: Damit das so bleibt, setzen die meisten Betriebe inzwischen auf solche Folientunnel.
16: Es ist einfach auch eine Sicherheit. Wir pflanzen die Erdbeeren, pflegen die über ein halbes Jahr. Und dann kommt ein Wetterereignis von manchmal nur 5 Minuten und die ganze Ernte ist kaputt.
15: Bislang hat der Betrieb Glück gehabt. Auch heute Abend besteht zwar Unwettergefahr, aber ganz so schlimm wie am vergangenen Wochenende soll es nicht werden.
26: Sieht aus wie ein großer Kleiderschrank, ist aber eine sogenannte Freebox. Das klingt erstmal nach Technik und hat damit aber gar nichts zu tun. Eine Freebox ist ganz einfach ein Schrank, in dem man Dinge stellen kann, die man nicht mehr braucht. Und wer was findet, der kann es kostenlos mitnehmen. 3 solcher Schränke gibt es inzwischen in Bonn. Vor 3 Jahren haben wir darüber berichtet, als in Lannesdorf eine Freebox aufgestellt wurde. Aber funktioniert die Idee auch dauerhaft? Wir haben nachgefragt.
18: Es ist ein bisschen wie eine Wundertüte. Man weiß nie, was drin ist. Heute zum Beispiel eine Symbiose der Jahreszeiten. Eine Kaffeemaschine neben Clowns, Bekleidung. Täglich räumt ein ehrenamtliches Team vom Quartiermanagement hier auf.
0: Es ist ein ständiges Kommen und Gehen hier und wir haben viele Menschen, die kommen vorbei, die bringen was sie nicht mehr nutzen wollen, aber nicht wegschmeißen wollen. Und wir haben auch viele Leute, die finden was sie dann wieder mitnehmen, ein altes Schätzchen.
3: Viele bringen häufig was, so wie Marianne Etscheid.
4: Ich gebe regelmäßig meine Küchengeräte, die ich nicht mehr benötige, oder Kleidungsstücke ab. Und teilweise werden die mir aus der Hand gerissen.
3: Seit 3 Jahren steht die Box jetzt hier vor dem Haus der evangelischen Frauenhilfe. Rein darf alles, außer Müll und Bücher. Drin waren schon interessante Dinge.
5: Umhäkelte Kleiderbügel, wir hatten schon die lustigsten Stofftiere.
3: Aber leider auch Unrat.
0: Getragene Unterhosen, ich glaube Windeln gab es auch schon mal.
3: In Endenich war eine Box ausgebrannt. Nahe der Autobahn auf einer Grünfläche wurde eine neue aufgestellt. Auch die ist wieder verschwunden, wegen Vandalismus. Das habe es in Küdinghofen noch nicht gegeben, sagt Achim Heck vom dortigen Bürgerverein.
19: Uns war wichtig, dass die Freebox feuer- und wasserfest ist. Die kostet ja auch dementsprechend ihren Preis, 11.000 Euro. Wir brauchten ein Jahr mit Crowdfunding und mit Spenden, eben, dass wir überhaupt das Geld zusammenbekommen haben. Und da wir hier an einem sehr schönen Standort sind, der gut einsichtlich ist, haben wir hier bisher keine Probleme mit Vandalismus.
3: Auch hier auf dem Dorfplatz kümmern sich Ehrenamtler um den Schrank, räumen auf, sortieren aus.
19: Natürlich gibt es immer mal wieder Unrat und Probleme, dass Leute ihre Kleider und Bücher entsorgen möchten. Aber wenn man eine große Gemeinschaft ist mit vielen Leuten, die zusammenkommen und dann immer mal wieder reinigen bzw. den Unrat entfernen, dann läuft das sehr gut.
3: So wie in Godesberg sehen die Schränke häufig aus. Unordentlich und zerwühlt. Deshalb kommt schon am frühen Morgen jemand und räumt auf. Arbeitsintensiv. Das gilt für alle Freeboxen. Und es geht natürlich auch immer mal wieder was kaputt. In Lannesdorf muss heute der Schließmechanismus der Tür repariert werden. Aber der Standort sei ausgesprochen günstig. Aus den Seniorenwohnungen und aus dem Fenster der Büroküche vom Quartiermanagement ist der Schrank unter ständiger Beobachtung.
20: Da hat man eigentlich auch ein bisschen soziale Kontrolle. Da haben auch schon so viele Leute gesehen, die wirklich super glücklich weggegangen sind und gesagt haben, das Ding, das suche ich schon ganz lange und was für ein Zufall. Und die auch andersrum glücklich sind, wenn sie wirklich sagen, ich muss das nicht wegschmeißen.
3: Die Freebox, für viele ein echtes Erfolgsmodell.
4: Ich würde bestimmte Dinge nicht weggeben, wenn es sowas hier nicht gäbe. Es ist ein Segen.
3: Wenn es nach ihr ginge, könnte der Schrank auch gerne größer sein.
26: Nico Zimmer ist bei mir vom Verein Wir unter der Godesburg. Bei Ihnen, Herr Zimmer, gibt es auch so eine Freebox, so einen Schrank schon seit 5 Jahren, also genau. Ein Erfolg schon. Sieht aber nach krass Aufwand aus, ne? Lohnt ja. Sich das?
21: Ja, ich finde schon. Wir haben natürlich sehr viel Aufwand. Wir müssen auch sehr viel Müll entsorgen und so weiter. Allerdings ist das auch enormer Austausch. Das heißt, da landet sehr, sehr viel drin und da wird auch sehr viel wieder rausgenommen und das ist halt auch sehr schön zu sehen.
26: Und das treibt Sie an?
21: Ja.
26: Was sind denn so die Geschichten, die Sie mitkriegen von den Leuten, die sich da Sachen holen?
21: Also Großgeschichten kriege ich nicht mit, aber wir kriegen immer sehr viel positives Feedback, weil es gibt auch sehr viele Leute, die brauchen die Sachen einfach. Es gibt Leute, die haben nicht viel, die nehmen sich da die Sachen raus, das ist super. Und es gibt sehr viele Leute, die freuen sich, wenn sie ihre Sachen loswerden können. Und ja, das ist halt ein gutes Zusammenspiel.
26: Ja, wie viel Aufwand ist das?
21: Fast schon zu viel.
26: Also, kann ich
21: mir vorstellen. Wir als Verein haben teilweise gesagt, wir können das gar nicht mehr leisten. Deswegen haben wir jetzt Unterstützung von dem Wohnprojekt Wolkenburg. Und wir haben ein paar Anwohner, die freiwillig jeden Tag dahin gehen und alles super ordentlich aufräumen.
26: Okay.
21: Und deswegen
26: so
21: klappt
26: geht's
21: das.
26: Dann.
21: Genau.
26: Haben Sie denn auch schon mal ein Schätzchen gefunden?
21: Ich selber, ja. Eine wunderschöne silberne große Lampe, die schön rund ist, als auf einem Wohnzimmerschrank steht.
26: Ach ja.
21: Wunderbar.
26: Also es gibt nichts, was man nicht finden kann in so einer Box. Was war denn das Skurrilste, das bei Ihnen mal abgegeben wurde?
21: Ein Kleid, das aussah wie aus der Burlesque-Show mit Paletten, sehr rot, sehr ungewöhnlich.
26: Und das ist weggegangen?
21: Das ist weggegangen, ja.
26: Verrückt. Ich hätte jetzt nicht gedacht, dass diese vielen Dinge dann doch irgendwie Abnehmer
21: finden. Nicht alles, wie gesagt, aber ja.
26: Ja, ja. Was machen Sie mit den Sachen, die nicht weggehen oder quasi auch Müll sind? Ne? Gibt es ja auch.
21: Ja, genau. Wir haben sehr viel Müll drin. Das wird auch regelmäßig aussortiert. Mhm. Dann müssen wir das halt selber zum Müll bringen. Wir würden uns freuen, wenn Bon Orange uns Müll dann zur Verfügung stellt, aber aktuell haben wir das halt noch nicht.
1: Mhm. Was treibt Sie an, Sie persönlich? Warum geben Sie sich das? Ist ja viel Arbeit.
21: Ja, es teilt sich auch auf. Ich mache das nicht alleine. Ich mache das auch nur manchmal, das Aufräumen. Aber ich finde es halt einfach wichtig, dass es sowas gibt.
1: Ja. Was glauben Sie, macht so eine Box im Quartier, so fürs Veedel?
21: Es ist ja nicht nur die Box, die da steht. Das ist so eine Art Parkplatz, den wir da haben. Sieht aus wie ein Parkplatz. Das ist unser Vereinszuhause. Wir haben da das Urban Gardening, wir haben die Go-Box. Wir nennen die Go-Box, die heißt eigentlich Free-Box. Und die Menschen kommen da auch zusammen, das ist halt schön.
1: Also ist bei Ihnen auch ein Ort der Begegnung.
21: Genau.
1: Ja, vielen Dank für das Gespräch, Nico Zimmer, und alles Gute weiter für Sie, Ihre Box und Ihren Verein. Dankeschön. Dankeschön. Erst gestern haben wir über die DLRG gesprochen in Remagen. Dort wird das Schwimmbad saniert und die Rettungsschwimmer müssen für ihr Training sogar mit dem Schiff auf die andere Rheinseite fahren. Doch vielerorts geht es längst nicht mehr nur um eine Sanierung, sondern um die Frage, ob ein Bad überhaupt eine Zukunft hat. Genau darüber wird derzeit in Niederkassel gestritten. Das 57 Jahre alte Helmut-Loos-Bad ist ganz schön in die Jahre gekommen. Die Stadt sieht wegen ihrer Finanzlage andere Prioritäten. Der Schwimmverein dagegen kämpft für den Erhalt.
2: Mittwochabend. Die Wettkampfmannschaft des Schwimmvereins Lülsdorf-Ranzel folgt den Anweisungen von Trainerin Katja Hopp, selbst ehemalige Rekordschwimmerin.
6: Nächste Serie, 200 Meter lang, ordentliche, schnelle Wettkampfwenden. Denkt an die Kicks, ja, macht es ordentlich.
2: Heute fällt das Training mal nicht aus. Oft fehlt es aber an Schwimmbadpersonal oder es muss etwas repariert werden.
22: Dann sind Fliesen kaputt gegangen, die mussten direkt ersetzt werden. Dann wurden uns Wasserzeiten an dem Tag gestrichen. Also es waren einfach immer kleine Dinge, die sich irgendwie gehäuft haben, dass wir unser regelmäßiges Training nicht immer stattfinden lassen konnten.
2: Unterhalb des Beckens wird das Dilemma deutlich. Probleme machen viele kleine Schäden. 57 Jahre Schwimmbetrieb haben ihre Spuren hinterlassen. Die Chloranlage von damals müsste auch dringend ausgetauscht werden. Das geht nicht mehr lange gut.
22: Wir hatten keine Lösung mehr, wie das irgendwie mit dem Schwimmbad weitergehen soll. Und dann haben wir uns als Vereine zusammengesetzt und gesagt, wir müssen irgendwie schauen, dass wir Fördermittel beantragen. Nicht wir, sondern die Stadt. Und vielleicht brauchen die einen Anstoß und haben eben deswegen Fördermittel rausgesucht.
2: Nur Fördermittel allein werden für eine Badsanierung nicht reichen. Die Stadt müsste vermutlich Millionen Euro dazu tun, die sie wegen der aktuellen Haushaltssperre aber nicht hat. Im Rathaus hofft man auf eine Einigung mit einem privaten Investor, die Schwimmschule Nessie.
23: Die Idee ist, dass wir eine Kooperation anstreben, wo beide Seiten was von haben. Wir brauchen vor allem als für die Pflichtaufgabe des Schulschwimmens, aber auch für das Vereinsschwimmen brauchen wir ein Angebot. Gleichzeitig möchte Nessie Schwimmkurse im großen Rahmen anbieten.
2: Der Schwimmverein befürchtet dadurch immens hohe Beiträge und nur noch wenig Schwimmzeiten. Der Vereinsvorsitzende Dominik Schreiter hofft, man könne die Zukunft des Bades doch noch selbst in die Hand nehmen.
24: Unsere Idee war dann, das Bad in ein Bürgerbad umzuwandeln, dass wir als Verein den Betrieb übernehmen, dass alle die das Schwimmbad betreten, einen Monatsbeitrag bezahlen, ja, dass wir den Kursbetrieb übernehmen, wenn dann eben die Bereitschaft da ist, eine Sanierung vorzunehmen, sei es energetisch als auch Neubau.
23: Es geht, glaube ich, nicht nur um das Betreiben, sondern es geht ja vor allem auch um den Bau. Und am Ende würde der Bau und die Verantwortung und das Risiko immer bei der Stadt liegen. Das muss man ganz klar sagen.
2: Niederkassel muss wegen der Haushaltssicherung bis zum Jahr 2032 einen ausgeglichenen Haushalt erreichen. Da scheint eine Kooperation mit dem privaten Investor zurzeit die einzig mögliche Rettung für das Helmut-Loos-Bad.
1: Es gibt Fußballer, die kommen und gehen, und es gibt Lukas Podolski. Für viele in Köln und auch bei uns in der Region ist Poldi bis heute Kult. Weltmeister, Publikumsliebling und Rheinländer mit polnischen Wurzeln. Eine eigene Eisdiele und Dönerladen hat er schon. Jetzt kommt eine Netflix-Dokumentation über ihn dazu. Am 4. Juni kommt die raus. Wir haben bei der Premiere schon ein paar Eindrücke bekommen.
7: Schon vor Beginn der Premiere Ausnahmezustand am grünen Teppich im Rhein-Energie-Stadion. Freunde und Familie von Lukas Podolski, Wegbegleiter, Prominente und geladene Gäste. Alle feiern Prinz Poldi. Für ihn ist es etwas ganz Besonderes, wieder hier im Stadion zu sein.
8: Ja, was Schönes, hier wo alles angefangen hat. Ich kann mich noch erinnern, der Weg genau hier, wo wir hier stehen, kam ich runter auf den Parkplatz und dann ging es in die Katakomben rein. Und hier quasi das auch zu beenden, weil ich ja vor kurzem auch so quasi meine Karriere beendet habe. Und ja, schön wieder hier zu sein. Also es fühlt sich wie zu Hause an, fühlt sich schön an.
7: Die Doku zeigt Podolskis Weg vom Straßenkicker in Bergheim bis hin zum Weltfußballer. Zu sehen sind seine ganz großen Fußballmomente und die Anfänge beim 1. FC Köln.
8: Da hängt das Trikot, du ziehst es dir an und gehst quasi mit der Mannschaft runter.
9: Lukas Podolski, herzlich willkommen in der Bundesliga. 18 Jahre jung, noch keine Minute bei den Profis gespielt.

0: gespielt und trotzdem schon ein Hoffnungsträger.
1: Früher war ich hinterm Tor auf der Seite als Fan. Und plötzlich bist du auf der anderen Seite. Selber ein Teil davon. Und ich habe mir gedacht, ey, wo bist du hier, ne?
2: Familienmomente, persönliche Einblicke und Szenen abseits vom Fußballplatz.
1: Zu meiner Familie gehören meine Mama, Krisha, mein Papa, Waldemar.
3: Ja. Was ist das?
4: Schau mal her.
3: Nein.
4: Das war, als ich Profi geworden bin, hat er gejubelt. Erster Profivertrag.
1: Und meine Schwester Justina Podolski, alle.
2: Für viele Fans bleibt er bis heute eine kölsche Jung, der trotz Karriere nie den Bezug zu seiner Heimat verloren hat. Eine Verbindung, die kaum zu erklären ist.
5: Ja, weiß ich, das ist eine Frage an die Leute auch. Also ist ja schwer, das zu beantworten, warum es so ist. Ich glaube, einfach ehrlich sein, positiv verrückt, einer von den Leuten zu sein und unabhängig von dem Erfolg oder was man erreicht hat, trotzdem nie vergessen, wo man herkommt. Und Leistung bringen natürlich, ohne Leistung, ohne Erfolg. Bringt das nichts. Ich glaube, das sind so viele Parameter, die zusammenkommen, wo dann die Leute sagen, okay, der Poldi, der ist ein bisschen FC, ein bisschen Köln. Und ja, da freue ich mich drüber.
2: Erst vor wenigen Tagen hatte der 40-Jährige seine aktive Karriere beendet. Ein Abschied vom Fußball ist es nicht. Er hat seinen Kindheitsverein Górnik Zabrze in Polen übernommen. In Köln ist er längst auch als Unternehmer bekannt, mit seinen Dönerläden und seiner Eisdiele. Bei der Premiere im Stadion kam auch NRW-Ministerpräsident Henrik Wüst. Er weiß, warum Podolski heute noch so präsent ist.
6: Ja, weil er ein ganz authentischer Sympathieträger ist. Er redet nicht so gestanzt daher wie viele Fußballprofis mit den üblichen Sicherheitsformulierungen, die man als Politiker ja auch kennt. Sondern er redet frei Schnauze und das finden die Leute gut und erkennen das auch an, wenn auch mal ein halber Satz daneben geht.
2: Die Doku erscheint zu seinem 41. Geburtstag am 4. Juni.
7: Schon ihr Name klingt wie ein Wink des Schicksals. Chiyui Cho Geiger. Alles begann viele tausend Kilometer von Bonn entfernt in China, wo sie als Mädchen Geige spielen lernt. Später führt sie ihr Weg mit einem Stipendium dann nach Deutschland. Heute betreibt die 74-Jährige in Bonn-Endenich ihre eigene Geigenbaumeisterwerkstatt.
8: In dieser Werkstatt in Bonn-Endenich erklingt seit rund 30 Jahren täglich Musik. Mutter und Sohn müssen in Übung bleiben. Chiyui Cho Geiger ist überzeugt, wer Geigen baut, muss gerne damit musizieren.
9: Ich bin also in eine musikalische Familie aufgewachsen. Und seit Kleinkind habe ich schon mit dem Instrument so beschäftigt, das begleitet mich schon jetzt über 60 Jahre. Geige ist es mein musikalisches Leben. Das gehört ganz fest dazu zu meinem Leben.
8: Ein Leben wie im Film. Als Geigenbaustudentin am Konservatorium in Shanghai ergattert sie ein Stipendium in der deutschen Geigenhauptstadt Mittenwald in Bayern. Inzwischen hat sie seit rund 30 Jahren ihre Meisterwerkstatt in Endenich.
9: Klangeinstellung ist eine wichtige Aufgabe für die Musiker. Wenn die Probleme haben, kommen meistens sofort zu mir und sagen, ja, mein Geiger klingt doch irgendwie seit einer Woche nicht so gut. Woran liegt das? Und dann muss man herausfinden, woran liegt das?
8: Inzwischen mit dabei ihr Sohn Jan, der die Werkstatt später übernehmen soll. Er studierte Musikwissenschaft und Geigenbau.
10: Dadurch, dass Musik eine große Rolle im Haushalt bei uns gespielt hat und ich natürlich die Werkstatt schon früh gesehen habe und mit 6 Jahren dann auch angefangen habe, Geige zu spielen, war das für mich sehr natürlich, der Kontakt mit dem Geigenbau.
8: Jans Vater heißt Heinrich Geiger, der rein zufällig den Namen Geiger mit in die Familie bringt. Als Studentin lernt Chiyui ihn kennen.
9: Als ich meinen Mann geheiratet habe, am Standesamt erst bewusst, der Geige heißt. Wissen Sie, in der Jugend, dann nennt man immer nur Vorname. Ja, der Nachname ja ganz selten, ist gar nicht so bewusst. Aber erst beim Heiraten, da denkt er, oh, jetzt heiße ich auch noch Geige. Also jetzt habe ich ja von Geige zu Geigenbau noch Geige heißen. Also mehr gibt es auch nicht.
8: Chiyui verrät auch ein offenes Geheimnis, warum eine alte Geige besser klingt als eine neue.
9: ist wichtig, dass man Instrument immer spielt, nicht nur hängen oder liegen, sondern Klang kommt erst, wenn man sehr viel spielt.
8: Chiwi musiziert nicht nur im stillen Kämmerlein, sondern auch auf großer Bühne, im Akademischen Orchester der Uni Bonn.
9: Wenn man Geigen baut und Geige spielt, das ist wie eine Seele, ein Klang. Und durch das Spiel, man kann auch den Klang viel besser beurteilen. Und man ist auch sehr nah beim Musiker, was die wollen, was die hören wollen, was es ihr Wünsche ist. Deswegen, ich würde Geige spielen wahrscheinlich nie verlassen, bis es ich nicht mehr kann.
7: Wer heute trocken durch den Tag gekommen ist, der hat echt Glück gehabt. Und damit sind wir beim Wetter. Hier sind die Aussichten für Bonn und die Region. In der Nacht zieht der Regen erst ab, später sind wieder Schauer möglich. Die Temperaturen gehen auf 13 bis 10 Grad zurück. Der Mittwoch startet mit vielen Wolken, zwischendurch zeigt sich aber auch mal die Sonne. Im Tagesverlauf ziehen immer wieder Schauer durch. Vereinzelt kann auch ein kurzes Gewitter dabei sein. Zwischendurch bleibt es phasenweise trocken. Die Temperaturen erreichen 18 Grad im Bergland bis 22 Grad in Bonn. Dazu weht ein zeitweise böiger Südwestwind. Am Donnerstag Schauer, teils kräftige Gewitter bei rund 20 Grad und starkem Wind am Freitag. Sonne und Wolken, einzelne Schauer bei 20 Grad. Am Samstag weiter leicht wechselhaft bei bis zu 21 Grad. Und wir schauen noch auf den Trend. Auch in der kommenden Woche bleibt es wechselhaft mit Sonne, Wolken und immer wieder Regenschauern. Die Temperaturen steigen dann aber so langsam wieder ein bisschen an. Ja, also Regenschirm morgen nicht vergessen. Soweit von uns aus Bonn für heute. Wir sagen danke, dass Sie dabei waren. Hier im WDR-Fernsehen geht es jetzt gleich weiter mit einem Tatort direkt nach der Tagesschau. Ihnen jetzt einen schönen Abend. Tschüss und bis bald.

0: Ein eigentlich kleiner Bahnübergang in Dienstlaken macht Verkehrsteilnehmern Probleme. Anwohner sorgen sich sogar um die Sicherheit. Hier ist es gefährlich, sagen sie uns heute, als wir vor Ort waren.
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0: Ja, schönen guten Abend, herzlich willkommen hier bei uns. Wir haben es wahrscheinlich alle schon mal irgendwie erlebt. Wir stehen mit dem Auto, mit dem Fahrrad am Bahnübergang. Die Schranken sind unten und gehen eine gefühlte Ewigkeit nicht wieder hoch, obwohl der Zug schon längst durch ist. In Dienstlaken soll ein Bahnübergang Probleme machen, wie zum Beispiel gestern Abend. Da ging dann wohl lange Zeit nichts mehr.
2: Heute Mittag läuft's wieder. Aber letzte Nacht war hier Stillstand. Drei Busse vom Schienenersatzverkehr steckten fest. Die Schranken gingen nicht mehr hoch. Über Stunden. Mehrere Fahrgäste mussten hier ausharren, kamen nicht nach Hause. Ein Anwohner hat die Situation festgehalten. Denn die gestrandeten Fahrgäste haben laut Musik gehört und ihn wachgehalten. Provisorisch wurden Absperrbänder eingesetzt. Am Morgen wurde die Schranke repariert. Solche Situationen hat Anwohnerin Sieglinde Bresch hier schon oft erlebt.
3: Ja, es ist sehr chaotisch jetzt. Einmal fahren manchmal die Züge nicht und wenn sie fahren, sind die Schranken kaputt. Dann staut es sich oft bis über den Bahnübergang. Viele sehen das nicht, fahren auf dem Bahnübergang rauf und die Schranken gehen zu. Also es ist das totale Chaos hier.
2: Hier stecken zu bleiben ist brandgefährlich. Bisher ist zum Glück nichts Schlimmeres passiert.
3: Die versuchen dann so an der Seite sich noch vorsichtig rauszuschlängeln. Jetzt ist ja einmal die Schranke so und einmal so, ne? Aber es ist eine mega gefährliche Sache, ne?
2: Der Bahnübergang liegt in einer Kurve. Die Schranken gehen fleißig hoch und runter. Zumindest heute, auch ohne Probleme. Neben dem Übergang arbeitet die Bahn seit Anfang des Jahres an einer Fußgängerunterführung und einer Umgehungsstraße. Hier wird sie langlaufen. Die Jägerstraße führt zu einem wichtigen Zubringer zur A59, der Brinkstraße, ist also viel befahren. Sobald die Umgehungsstraße fertig ist, wird der Bahnübergang geschlossen. So lange regeln Baustellenampeln den Verkehr. Sollten sie zumindest.
3: Und dann fangen die zum Teil an zu drehen, was ja dann auf dieser kleinen Straße auch alles schwierig ist. Die

0: aktuell keinen Handlungsbedarf. Die Anwohner sind anderer Meinung. Sie glauben, bis zur Schließung des Bahnübergangs Ende des Jahres werden sie noch einiges beobachten. Hoffentlich nichts Schlimmeres.
1: Da haben wir natürlich auch ein Auge drauf. Jetzt schauen wir aber in Richtung Duisburg-Ruhrort. Freie Fahrt über eine der wichtigsten Verbindungen in Duisburg. Und zwar ab Samstag. Nach rund 7 Wochen Sperrung wird der neue Karl-Lehr-Brückenzug wieder für den Verkehr freigegeben. Die 6000 Tonnen schwere Brücke wurde um 34 Meter verschoben. Damit endet eine wichtige Bauphase auf der zentralen Verbindung zwischen Ruhrort und der Innenstadt. Ja, und nach den Sommerferien könnte es die Sternenschule im Duisburger Süden möglicherweise nicht mehr geben. Die Bezirksregierung hat der privaten Grundschule die Genehmigung entzogen, weil Eltern nach ihrer Auffassung faktisch verpflichtet waren, hohe Beiträge zu zahlen. Damit habe die Schule zu Unrecht Steuergelder erhalten. Grundsätzlich übernimmt das Land einen Großteil der Kosten, aber nur unter bestimmten Bedingungen. Unter anderem müssen sie gewährleisten, dass es grundsätzlich möglich wäre, diese Schule unabhängig vom Geld der Eltern besuchen zu können. Und das soll dort eben nicht der Fall gewesen sein. Ja, und während ein Gericht nun im Eilverfahren entscheidet, ob es für die Sternenschule weitergeht, ist die Unsicherheit bei den Eltern und vor allem auch bei den Kindern wirklich groß.
0: Große Pause an der Sternenschule. 152 Kinder hier im Duisburger Süden besuchen diese besondere Schule. Bilinguale Schulstunden, Unterricht bis nachmittags, ein erstaunlicher Personalschlüssel. Wenn es nach dem Willen der Behörden geht, müsste diese Schule in wenigen Wochen schließen. Für die Eltern und Kinder wäre das kurz vor den Sommerferien eine Katastrophe.
2: Sie ist ein super unbeschwertes, glückliches Kind gewesen. Jeden Tag hüpfend von der Schule zurückgekommen. Und jetzt steht sie jeden Tag auf und weint und sagt, dass sie Angst hat.
3: Ich kann es nicht nachvollziehen, das ist unfassbar schlechte Schulpolitik. Und dann in einer Stadt wie Duisburg.
4: Wieso wird es wirtschaftlich so, wird so ein Krieg auf den Schultern der Kinder geführt? Und wieso muss das so für unsere Kinder ausgehen?
0: Hintergrund ist ein Rechtsstreit und eine Grundsatzfrage. Wann wird eine freiwillige Unterstützung rechtlich zu Schulgeld? Die Bezirksregierung ist überzeugt, dass die Beiträge von mehr als 600 Euro monatlich für viele Familien eine Hürde darstellen. Das Verwaltungsgericht teilte zuletzt diese Auffassung. Bereits ausgezahlte Zuschüsse in Millionenhöhe sind Gegenstand laufender Verfahren. Als Folge wurde der Schule nun die Genehmigung entzogen.
5: Es geht darum, dass wir für die Familien Planungssicherheit haben, frühzeitige Planungssicherheit. Und dass wir vor dem Hintergrund, dass die Einschätzung des Verwaltungsgerichtes, dass es sich faktisch um Schulgeld handelt, dass wir damit keinen Ermessensspielraum mehr haben und die Genehmigung in dem Moment entziehen müssen.
0: Gestern nun ist ein Eilantrag gegen diesen sofortigen Entzug gestellt worden. Heute Krisensitzung der Schulleitung mit der Geschäftsführerin des Schulträgers. Sie sagt, es habe viele Jahre regelmäßig Prüfungen gegeben und auch die Finanzierung der Schule sei transparent und freiwillig gewesen.
6: Es gibt ja auch immer Familien, die gar keine Beiträge leisten. Es gibt Familien, die haben mal einen Beitrag freiwilliger Art geleistet und dann irgendwann nicht mehr, entweder dauerhaft nicht mehr oder temporär nicht mehr. Das ist so. Also es hat noch niemals eine Kündigung eines Kindes gegeben im Kontext zum Geld.
0: Was hätte die Schule also anders machen können? Andere private Ersatzschulen wie Waldorfschulen finanzieren sich häufig mit Beiträgen, die vom Einkommen der Eltern abhängen. Die Sternenschule sagt allerdings, konkrete Lösungswege seien ihr von der Bezirksregierung nicht aufgezeigt worden. Die Behörde weist diesen Vorwurf zurück und betont, dass es ihr nicht nur um die Schule selbst gehe.
5: In dem Moment, wo wir hier rechtsstaatlich handeln, schützen wir ja den Steuerzahler. In dem Moment schützen wir die öffentlichen Schulen und auch die Schülerschaft. Und das ist auch im Interesse auch der anderen Ersatzschulen, die ihre Finanzierung im Einklang mit den rechtlichen Vorschriften durchführen.
7: Wir merken jeden Tag, wie sehr die Situation für die Kinder belastend ist natürlich. Wir haben unterschiedliche Reaktionen von den Kindern. Manche ziehen sich zurück, andere sind traurig, andere wollen kämpfen, überlegen sich, was sie machen können, um diese Schule aufrechtzuerhalten.
0: Sollte die Sternenschule tatsächlich schließen müssen, werden die Kinder auf den eh schon sehr vollen, benachbarten Grundschulen in der Umgebung einen Platz finden müssen.
1: Wenn ein Krankenhaus einen neuen MRT bekommt, dann wird dieses teure und wirklich große Gerät nicht mal eben angeliefert. Das weiß man spätestens seit heute auch im Johanniter-Klinikum in Rheinhausen. Hier wird

0: Jetzt die Radiologie für etwa 3 Millionen Euro rundum erneuert. Und dazu gibt es eben auch das neue Instrument. Aber wie? Treppe, Aufzug? Nee, so.
1: Es ist soweit. Nach stundenlanger Vorbereitung hieft ein Spezialkran das teure Gerät erstmal aus dem Transporter. Sehnsüchtig erwartet von dem Team der Radiologie am Johanniter-Krankenhaus. Es ist etwa 4 Tonnen schwer. Der Koloss soll später hier durch dieses Loch passen. Das haben Bauarbeiter extra in die Wand gerissen. Oft kommt das natürlich nicht vor.
2: Das passiert nur alle 20 bis 25 Jahre, wird so ein MRT ausgetauscht, weil irgendwann dann halt wie bei so einem Auto irgendwann dann einfach die Betriebsdauer zu Ende ist. Man hat viele Untersuchungen gemacht.
1: Noch funktioniert das alte Gerät und wird fleißig genutzt, bis alle Mitarbeiter der Radiologie am neuen MRT trainiert haben und fit sind. Ein paar Wochen muss die alte Technik im Keller der Klinik also noch durchhalten. Für Patienten oft nicht so ganz angenehm.
3: Es ist eng, es ist eine Röhre, man liegt komplett drin, je nachdem welcher Körperbereich untersucht wird. Und dieses Gerät, was jetzt auch in die Jahre gekommen ist, hat einen Durchmesser in der Röhre von, ich glaube, 55 cm. Das neue Gerät wird 70 cm haben. Das hört sich nicht ganz so viel mehr an, macht aber, wenn man drin liegt, schon erheblich was aus.
1: Zurück bei der langwierigen Anlieferung draußen. Hier geht jetzt erstmal gar nichts mehr. Die Arbeiten brauchen eine Regenpause. Das neue Gerät soll ja heile oben ankommen und dann möglichst schnell in Betrieb genommen werden.
2: Hat eine höhere Bildauflösung, was natürlich den Patienten und Patientinnen hilft und halt auch der Diagnostik. Es ist schneller bei der Untersuchung. Unser altes MRT, das aus 2002 ist, brauchte ungefähr 19 Minuten für die Untersuchung und das neue Gerät ist ungefähr bei der Hälfte.
1: Und dann hängt das gute Stück endlich in seiner Hebekonstruktion und kann in die Radiologie des Johanniter Krankenhauses schweben. Und das muss natürlich für die Ewigkeit festgehalten werden.
0: Noch vor ein paar Jahren war klar, wer Informatik studiert, kriegt mit Sicherheit danach einen ziemlich gut bezahlten Job und das auch noch ziemlich einfach. Aber das hat sich in den vergangenen Jahren geändert. Die künstliche Intelligenz übernimmt viele tagtägliche Aufgaben. Und nun macht die KI den Studierenden vor allem bei Einstiegsjobs Konkurrenz.
4: Informatik-Masterstudent Bastian Korte hat schon einen Bachelor und auch Arbeitserfahrung, aber er findet keinen Job, obwohl in Dortmund große IT-Unternehmen wie Adesso oder Materna ihren Hauptsitz haben. Er hat im Jahr 2017 mit seinem Bachelor an der Technischen Universität Dortmund angefangen. Da war die Jobsituation noch ganz anders.
5: Es war einfach ganz typisch, dass für Kommilitoninnen von mir schon im zweiten, dritten Semester abgeworben wurden. Manche schon im ersten, wenn sie schon irgendwelche Vorkenntnisse hatten. Und ich merke ja zum eigenen Gespräch mit Kommilitoninnen an, aber auch durch meine eigene Erfahrung, dass es signifikant schwieriger geworden ist, da an Stellen zu kommen.
4: Seit Anfang März ist der 28-Jährige auf Jobsuche. Gerne würde er als Werkstudent Codes schreiben. Jedoch findet er kaum passende Stellen. Korte braucht den Job aber.
5: Aktuell reichen meine Ersparnisse noch so 3-4 Monate.
4: Kortes erfolglose Jobsuche liegt nicht an ihm. Zahlreiche Informatikstudenten und Absolventen leiden unter dem gleichen Problem. Das bestätigt auch Marvin Jütte von der Dortmunder Informatikfachschaft.
6: Von dem, was ich aus meinem privaten Umfeld mitkriege, unter anderem mit Bastian Korte, den haben wir ja, glaube ich, auch schon im Beitrag gesehen, der kriege ich halt viel mit, dass es halt eine schwierige Lage ist, also für die BewerberInnen, also da eine Position zu bekommen. Und ich glaube, dass KI da durchaus auch einen Einfluss drauf haben wird.
4: Wer anfängt, als Informatiker zu arbeiten, schreibt oft Codes für Computerprogramme. Was früher Studierende oder Neulinge im Job gemacht haben, übernimmt jetzt aber oft die KI. Hierbei geht es nicht darum, dass ein paar junge Menschen mal ein bisschen länger nach einem Job suchen müssen. Die großen Universitäten im Ruhrgebiet sind ganz wichtige Treiber des Strukturwandels hier. An der TU Dortmund ist die Informatik der größte Studiengang. Dort kennt man das Problem auf dem Arbeitsmarkt und denkt jetzt um, sagt Christian Janisch, Professor für Wirtschaftsinformatik.
7: Wir hatten gerade vor wenigen Wochen eine Reakkreditierung unseres Studiengangs und haben dafür unser gesamtes Studienprogramm auf den Prüfstand gestellt und haben beschlossen, also einerseits mehr Vertiefungsmöglichkeiten als so verschiedenartige Säulen zu geben, auch schon im Bachelor. Und das Zweite ist, wir haben verschiedene Fächer rearrangiert, sodass wir jetzt auch einen deutlicheren KI-Footprint im Grundstudium verpflichtend drin haben für alle.
4: Die TU will den Studierenden also beibringen, richtig gut mit künstlicher Intelligenz umzugehen. Auch die Uni Duisburg-Essen und die Ruhr-Universität Bochum bilden Informatiker aus und kennen die Probleme. Sie teilen die Strategie der TU und wollen dafür sorgen, dass Studierende dadurch auf dem Arbeitsmarkt begehrt bleiben, dass sie die KI als Werkzeug nutzen können. Bastian Korte sieht die Schuld an seiner aktuellen Situation nicht bei seiner Uni.
5: Die TU Dortmund als einzelne Institution kann wahrscheinlich nicht, kann ja nicht wirklich was gegen diesen landesweiten mindestens oder globalen Trend machen.
4: Er hofft, dass es mit der Jobsuche besser läuft, wenn er bald mit seinem Master fertig ist und sich vielleicht auch die allgemeine Wirtschaftslage wieder bessert. Außerdem kann er sich vorstellen, dass KI-Codes im Moment einfach nur ein bisschen gehypt sind.
0: Wir werden sehen. Bei der Feuerwehr arbeiten, für viele ein Traum, vor allem für Kinder. Bei André Hübscher kam der Wunsch etwas später. Der heute 37-Jährige hatte früher seine Eishockey-Karriere im Blick, machte aber eine Ausbildung zum Speditionskaufmann und kümmerte sich vor allem auch intensiv um die Familie. Eines seiner beiden Kinder hat einen seltenen Gendefekt. Ja, und jetzt, wo sein Sohn eine Förderschule besucht, seine Tochter im Kindergarten ist, wagt er einen beruflichen Neuanfang, und zwar als angehender Feuerwehrmann bei der Berufsfeuerwehr in Moers.
8: Alarm auf der Feuerwache in Moers-Hülstung. Alles muss schnell gehen, jede Minute zählt. Bis André Hübscher mit ausrücken darf, werden noch Monate vergehen. Seit einigen Wochen ist der 37-Jährige in der Grundausbildung zum Brandmeister.
9: Die Feuerwehr ist für mich etwas Neues. Ich kenne zwar viele Feuerwehrleute, aber wirklich befasst mit dem ganzen Thema, gerade auch Techniken, Schläuche, Armaturen, das ist alles neu für mich.
8: Die meisten hier haben vor der Ausbildung schon einen technisch-handwerklichen Beruf erlernt. André Hübscher nicht. Er war Profi-Eishockeyspieler. Die Aufnahmeprüfungen hat er trotzdem bestanden. Auch körperliche Fitness ist wichtig.
10: Darum ist es auf jeden Fall auch nicht weit hergeholt, dass ein Sportler den Weg zur Feuerwehr findet. Wir haben hier in unseren Reihen einige Sportler. Wir haben einen ehemaligen Footballspieler, der in der ersten Bundesliga gespielt hat. Wir haben einen Olympiateilnehmer im Gewichtheben. Wir haben Ruderer.
8: 27 Anwärter und Anwärterinnen haben am 1. April mit der Ausbildung an der Feuerwehrakademie Niederrhein begonnen. Im Unterricht pauken sie zuerst die Grundlagen, um demnächst Menschen in Not helfen zu können.
9: Man merkt schon, dass einem das Lernen doch ein bisschen schwerer fällt mit fortgeschrittenem Alter. Aber gut, da kommt man auch wieder rein. Jetzt kommen noch zwei Kinder bei mir dazu, aber gut, das kriegen wir schon irgendwie hin. Und ich denke, das wird ganz gut klappen, aber es wird schon nicht einfach werden.
8: André Hübscher hat sich bewusst für die Feuerwehr entschieden, weil er so Familie und Beruf unter einen Hut bekommen kann.
9: Bei mir kamen so mehrere Sachen dazu. Zum einen habe ich mich so ein bisschen umgeguckt, wie sind die Arbeitszeiten, auch in Bezug auf meinen Sohn. Wo kann ich am meisten auch für ihn da sein?
8: Der 6-Jährige hat einen seltenen Gendefekt, das 5P-Syndrom.
9: Er ist nonverbal, er spricht nicht. Ein Autist mit ADHS könnte man fast sagen, weil er ein sehr impulsiver, aktiver Junge ist. Es ist aber immer schön zu sehen, dass er hier dran Spaß hat. Also es sind nicht vielleicht Feuerwehrautos oder Sandkastenspielzeuge bei anderen Kindern. Das ist für den Anton dann halt der Zaun oder das Geländer.
8: André Hübscher wird nach der Grundausbildung hier auf der Feuerwache in Moers im Einsatz sein, auch bei schweren Verkehrsunfällen.
11: Wir haben auch viele Autobahnabschnitte hier. Also wir haben Bundesstraßen, wir haben Landesstraßen, tatsächlich reichlich sogar in unserem Stadtgebiet.
8: Es wird eine Herausforderung werden, denn die Einsätze können sehr belastend sein.
11: Wir kommen immer wieder in Stresssituationen, wo wir selbst besonnen und schnell handeln müssen. Aber wir kommen natürlich auch in Situationen hinein, wo unser Gegenüber in einer Stresssituation ist. Ne?
8: In 18 Monaten wird André Hübscher einsatzbereit sein, wenn er alle Prüfungen besteht.
0: Davon gehen wir jetzt einfach mal aus. Ich freue mich sehr, dass André Gesthüsen bei mir ist, der Leiter der Feuerwache in Moers. Herzlich willkommen. Guten Abend. Eine Ausbildung bei Ihnen mit 37 Jahren, ist das eher ungewöhnlich oder ist das heute einfach so?
12: Ja, es kommt mehr und mehr vor. 37 Jahre, Ja, das gab es vor knapp 30 Jahren eigentlich weniger. Da waren sehr viele junge Menschen dabei. Mittlerweile

0: Mittlerweile mischt sich das und auch dadurch, dass auch der Zugang dazu, also dass man nicht unbedingt eine handwerkliche Ausbildung haben muss, fangen wir teilweise schon mit 18, 19 an, je nachdem bis eben halt hin zu fast 40.
1: Also sprich, man kann auch mittlerweile mit einem Schulabschluss sich bei Ihnen bewerben?
0: Ja, es kommt auf die Art des Schulabschlusses an.
1: Wenn jetzt die Frage im Raum steht, heutzutage sagt man viel, der Nachwuchs fehlt, der Fachkräftemangel. Wie sieht es aber der Feuerwehr aus? Ich glaube, Sie haben eine gute Lobby. Die Feuerwehr ist im Großen und Ganzen wirklich sehr beliebt in der Bevölkerung. Merken Sie das?
0: Ja, das merken wir an vielfachen Stellen. Aber auch, was jetzt darum geht, den Berufsfeuerwehrmann auszuüben. Die Motivation ist durchaus noch da. Man muss tatsächlich sagen, der Markt, es schreit nach Personal, ja, und dementsprechend werden auch viele Leute sich mehrfach beworben haben und werden dann irgendwann, je nach Zuschlag, vielleicht heimatnah oder weil jemand Verwandtschaft da wohnt oder sonst irgendwas, wird er dann dementsprechend dann da für den einen oder anderen Feuerwehr die Entscheidung treffen.
1: Also da wird sich die Hartnäckigkeit lohnen, dran zu bleiben. Was muss ich denn generell erfüllen, wenn ich Feuerwehrmann, Feuerwehrfrau werden möchte?
0: Ja, vom Grundsatz her, mal abgesehen davon von der entsprechenden Schulbildung und dass man dementsprechend auch die Qualifikation hat, ist ein vorgelagertes Auswahlverfahren, das eben halt ein Online-Verfahren gemacht wird, wo letztendlich dann eine gewisse Qualität so in Form Intelligenzstrukturtests und sonstigen Sachen dann abgefragt wird. Dann geht es den Schritt weiter, wenn man das dann geschafft hat, gibt es einen sportlichen Test, wo man eben halt anhand von verschiedenen Übungen, aber Lauftätigkeiten oder eben halt das Schleppen einer Puppe, die also in der Größenordnung und vom Gewicht eines erwachsenen Mannes sind, dass man die eben halt dann auch bei dieser Übung ziehen muss, um zu zeigen, dass man das dementsprechend schafft.
1: Jetzt könnte man sich fragen, Männer, Frauen, werden da Unterschiede gemacht? Müssen Frauen dann auch im Zuge des Qualifikationsverfahrens das Gleiche leisten wie Männer?
0: Durchaus müssen sie das Gleiche leisten, aber sie leisten auch das Gleiche. Es gibt natürlich Unterschiede, genauso auch wie bei den Männern. Es gibt welche, die schaffen diese Übungen und wieder welche, die sie nicht schaffen.
1: Also Frauen sind willkommen, anpacken müssen alle gleich.
0: Absolut.
1: Dankeschön, André Gesthüsen, Leiter der Feuerwache aus Moers, für Ihren Besuch heute live in der Lokalzeit. Dankeschön.
0: Recht herzlichen Dank.
1: Ja, und wir haben uns, würde ich mal behaupten, in den vergangenen Tagen schon an das schöne Wetter, an die hochsommerlichen Temperaturen gewöhnt. Da geht es schon wieder bergab. Heute hier in der Region, da kam zeitweise wirklich ordentlich Regen runter. Und genau das fürchten die Landwirte der wohl beliebtesten Frucht am allermeisten.
2: Landwirt Robert Bossmann schaut nach dem Rechten. Noch sieht heute Vormittag alles gut aus, aber Wetter-App und Regenradar hat er immer im Blick.
3: Vor allem, wenn Regen droht oder Unwetter, dann wird man ja nervös oder kann schlecht schlafen. Und dann schaut man einfach, dass man so viel wie möglich Früchte vorm Regen abbekommt. Leider ist Regenwetter auch immer absatzmindernd. Das heißt, man rettet viel Früchte, trotzdem läuft der Verkauf bei Regen direkt schlechter.
2: Alles, was geht, muss jetzt noch von den Sträuchern, sagt er. Seine Mitarbeiter trotzen den ersten Tropfen und ernten immer weiter. Ein starkes Gewitter könne die Hälfte der Ernte zerstören, erklärt der Erdbeerbauer.
3: Noch schlimmer ist, wenn es hagelt, dann können sie auch einen Totalverlust erleben, ne?
2: Es ist aber auch gemein. Gerade jetzt gäbe es so viel zu ernten. Selbstpflücker kommen bei dem Wetter aber kaum, abgesehen von den ganz treuen Kunden.
4: Wir haben heute unser Hochzeittag. 54 Jahre. Ja. Da habe ich zu meiner Frau gesagt, jetzt gehen wir Elben pflücken.
5: Hätten Sie sich doch auch mal schon Gepflückte gönnen können zum Hochzeitstag?
4: Nee, lieber machen wir Max allein.
6: Lieber, ja. Selbstgemacht ist selbstgemacht.
2: Immerhin handverlesen sind die hier. Erdbeerschälchen für den Verkaufsstand am Feld. Längst nicht alle perfekt.
3: Hier sieht man schon leichten Regenschaden. Den haben in der Regel nur die besonders reifen Früchte. Die halbgrünen oder halbroten, die sind ja wesentlich härter, die vertragen das besser. Für den Handel wäre das jetzt ein Aussortierkriterium, für die Direktvermarktung nicht. Die Früchte schmecken nämlich wesentlich besser, weil sie super reif sind.
2: Und dann geht's los. Die Tropfen werden dicker, Sträucher und Früchte immer nasser.
3: Wenn ich mir das Wetter wünschen könnte, würde ich einfach nur 20, 25 Grad, wolkenfreien Himmel und den Regen nur nachts bestellen.
2: Danach sieht's heute absolut nicht mehr aus. Jetzt heißt es nur noch hoffen, dass es nicht ganz so schlimm wird und dass die Kunden trotz Regen nicht die Lust auf Erdbeeren verlieren.
1: Julia Gajewski ist Schulleiterin einer Gesamtschule in Essen. Die Schule liegt in einem, wie man so schön sagt, sozialen Brennpunkt, hat eigentlich viel zu bieten, aber ein Imageproblem und immer wieder die Herausforderungen mit sprachlich schwachen Schülern. Seit über 10 Jahren verspricht die Politik, das marode Schulgebäude aus den 70ern zu renovieren und zuletzt auch komplett neu zu bauen. Passiert ist bisher nichts. Aber Schulleiterin Julia Gajewski lässt sich nicht entmutigen.
7: Die Bockmühle, eine Gesamtschule, die die besten Jahre längst hinter sich hat. Marode Mauern, farblose Fenster. Wer hier lernt, lernt früh, dass er nicht zu den Privilegierten gehört. 1500 Jugendliche, Essens größte Schule. Da haben die Chefs viel Gesprächsbedarf. Julia Gajewski leitet die Bockmühle seit 2013. Ihr Stellvertreter kennt ihre Talente und Macken.
8: Hier ist Teamordnung.
9: Sie oder?
8: Ich persönlich, der Rest. Wir sind schon sehr strukturiert, glaube ich. Frau Gajewski kann auf jeden Fall ganz viele Dinge parallel machen und den Überblick behalten. Das ist schon erstaunlich. Also insofern kann sie diesen großen Apparat hier sehr gut lenken, walten und schalten.
9: Gibt es was, was sie nicht kann? Wo sie sagen, das muss ich machen?
8: Ja, Überblick über ihre Materialien behalten. Ne? Also Schlüssel verliert sie gerne.
7: Sport in der Klasse 5. Es ist laut, gibt Reibereien. Für Julia Gajewski gerade deshalb wertvoll.
10: Ja, ich habe mir jetzt in den letzten Jahren angewöhnt, in die 5er und 6er zu gehen und da Sport zu machen, weil ich einfach mitkriege, wie die drauf sind. Und im Sport kriegt man es ja ganz schnell mit. Also sie benehmen sich einfach ein bisschen entfesselter, als wenn da ein Tisch davor ist.
7: Das Potenzial ihrer Schüler zu entfesseln, das ist etwas, was Julia Gajewski und ihr Team eigentlich jeden Tag versuchen. Mit Projekten wie hier Parcours an der Kokrei-Zollverein, den Alltag mit etwas Außergewöhnlichem durchbrechen.
11: Vor allen Dingen, dass die Schüler mit vielen negativen Schulerfahrungen merken, dass die was können. Es geht ja eigentlich ein bisschen um Selbstbewusstsein. Und gerade hier bei dem Parcours-Projekt wird es ja noch mal deutlicher, weil man sich so klar Dinge trauen muss.
7: Für viele Schülerinnen und Schüler Herausforderung und Ansporn zugleich. Es geht darum, die Jugendlichen positiv zu bestärken.
11: Grundsätzlich schätze ich, dass die nicht lesen und schreiben müssen, weil das immer eine Belastung ist für die. Und dass die Schüler einfach über die Bewegung und das soziale Miteinander was Positives mitnehmen und lernen. Weil gesagt wird ja, oh, jetzt machen die ja gar keine Mathe. Denen fehlt ja jetzt Mathe eine Woche. Wie kann das gehen? Und das geht natürlich, weil wenn die in einem besseren Zusammenhalt hinterher in ihrer Klasse arbeiten, dann werden sie natürlich auch besser Mathe lernen.
7: Viele der 1500 Schüler stammen aus Migrantenfamilien. Die Regeln des Zusammenlebens müssen in der Schule auf einer festen Grundlage stehen. Gleichzeitig braucht es Motivation. Seit vielen Jahren kämpft Julia Gajewski um einen Neubau.
10: Eigentlich bin ich sehr verzweifelt, weil ich finde das unmöglich. Ich finde das ohne Haltung und ohne Wertschätzung für die Menschen, die in diesen Stadtteilen leben. Und da könnte man mal wirklich was tun, wo man sagt, so, jetzt haben wir euch was hingestellt, jetzt behandelt das auch ordentlich.
7: Für die 120 Lehrkräfte ist der Unterricht oft eine Herausforderung. Aber der Umgang mit den Jugendlichen sei auch motivierend, erzählt Referendarin Luisa Zander.
12: Ich war vorher nur an Gymnasien. Man bekommt in der Gesamtschule viel mehr zurück, emotional. Also es ist herzlicher und offener in der Klasse und man hat eine ganz andere Beziehung zu den Schülern.
7: Auch ihre Chefin glaubt an das Gute in ihren Schülern, aber sie kennt auch die Grenzen.
10: Ja, wir haben auch Schüler, die wir entlassen, wir haben Schüler, die wir anzeigen. Wir haben nur 1500 und in einem ganz kleinen Teil ist das so, in einem anderen Teil ist es nicht so. Aber insofern, wir werden oft nur so verurteilt oder man redet über uns nach außen hin, als ob wir nur solche Schüler hätten, die nur extrem schwierig sind und kriminell.
7: Das Image lastet schwer auf der Bockmühle und deswegen wäre ein Neubau für viele hier auch endlich ein Zeichen.
10: Mein Herz liegt schon bei der Sache insgesamt, aber auch bei dem Campus, weil ich den als Gesamtchance betrachte, dass es den Schülern in Altendorf, ohne dass die eigene Lebenssituation besser wird, besser gehen könnte. Ich gönne allen den Neubau und dass es möglichst schnell fertig wird, damit sie nicht lange im Lärm arbeiten müssen.
7: Vielleicht wird ja im nächsten Jahr endlich gebaut. Dann könnte die neue Bockmühle 2031 fertig sein.
1: Ja, wir sind fast durch. Ich schlage vor, wir werfen einen Blick aufs Wetter. Heute kam schon ordentlich was runter, hatte ich vorhin schon mal erwähnt. Vielleicht geht es so weiter, vielleicht nicht. So sieht es auf jeden Fall aus. Heute Nacht zieht der Regen zwischenzeitlich ab. Die Wolken lockern etwas auf, Temperaturen zwischen 12 und 14 Grad. Dann morgen früh, morgen Vormittag, dichte Wolken, Schauer. Blitz und Donner sind auch möglich. Am Nachmittag ebenfalls Schauer und vereinzelt Gewitter hier bei uns. Am Donnerstag, da kommt die Sonne raus, aber dann werden sich auch wieder Gewitter ankündigen. Die können kräftig ausfallen bei 20 Grad. Freitag beruhigt sich die Lage insofern, dass wir erst einmal nicht mit Gewittern rechnen müssen. Sonne, Wolken, Regen, alles dabei. Ganz ähnlich dann auch am Samstag. Dann werden die Nächte langsam wieder relativ frisch. Mit 10 Grad tagsüber klettert das Thermometer auf maximal 22 Grad. Ja, jetzt hier im Anschluss, das wissen Sie natürlich, die Tagesschau und dann ein Tatort im WDR-Fernsehen. Dann ab 20.15 Uhr viel Spaß und WDR.de lege ich Ihnen auch noch gerne flott ans Herz. Besuchen Sie uns. Bis morgen.
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0: Oliva le castagne! Oliva le
1: castagne! Bauernmärkte, frisches Gemüse, das Mittelmeer. Apulien im Südosten Italiens.
2: Buongiorno!
1: Denise ist mit ihrer Familie von Hamburg nach Apulien gezogen. Jetzt lebt sie im Süden, in der Region Salento.
3: Meine Lieblings sind die Cornaletti.
1: Anna stammt aus Apulien, der Region mit den berühmten Trulli-Rundbauten.
4: Vino, vino!
1: Mit gutem Essen, Pasta, frischer Fisch und 300 Sonnentage im Jahr.
3: Il sole, il mare, il vento.
1: Viele Kurven, viele Klippen. Wir machen einen Roadtrip. Durch uralte Städte und durch Olivenhaine. Die knorrigen Bäume zählen zu den Wahrzeichen Apuliens. Landwirtschaft, Leben in der Stadt, eine Region der Kontraste. Das Meer ist immer nur einen Steinwurf entfernt. Apulien liegt in Süditalien. Wir besuchen die Hauptstadt Bari, Alberobello, Ostuni, Otranto und Castro im südöstlichen Zipfel Apuliens. Dort lebt Denise in diesem kleinen Ort. Spongano, ein wenig verträumt, rund 3.500 Einwohner. Im Zentrum die Piazza. Wir treffen Denise. Sie zeigt uns ihre persönlichen Lieblingsplätze.
5: Hey, buongiorno, ciao. Come va?
1: Im Sommer 2024 ist die ganze Familie ausgewandert, vom kühlen Hamburg in den warmen Süden.
6: Morgens aufzustehen und die Sonne zu haben oder auch mal zu sagen, Mensch, ich brauche mal kurz ein paar Wellen vom Meer. Man sieht es, glaube ich, ich schwärme, wenn ich von meinem Dorf hier, von Spongano, spreche.
1: Sie ist Mutter von 3 Kindern. Nur ein paar Schritte entfernt, der Kindergarten. Da sind die beiden Jüngsten untergebracht.
7: Andiamo.
6: Komm, zack, zack.
1: Giulia und Francesco.
8: Ciao.
1: Fehlt nur noch die große Schwester. Sie ist schon in der Grundschule.
6: Da ist sie, unsere Alessia.
9: Hallo, Alessia.
1: Von ihrem Heimatort sind es nur ein paar Kilometer nach Castro. Das Städtchen möchte uns Denise unbedingt zeigen. Besonders mag sie die Lage am Meer.
6: Schaut euch die Landschaft an. Also man hat einen tollen Blick auf die Küste und dieser Flair von Italien, die Altbauten, die Burg. Das ist genau das, ja, was das Schöne hier ist in Castro.
1: Ein Rundgang durch die historische Altstadt. In Hamburg war Denise selbstständig, hat mit ihrem Mann 2 Restaurants geleitet. Nach einer Pause wollen sie hier neu starten mit einem Café. Vielleicht auch mit mehr Leichtigkeit. Wir treffen Francesco, einen Keramikkünstler, vor seinem Atelier. Er stellt diese besonderen Gießkannen her.
6: Wow!
10: Hast du das alles aus Terrakotta gemacht?
1: Denise spricht fließend Italienisch. Das hat sie in ihrem ersten Jahr in Apulien gelernt. Sie wollte sich schnell verständigen können.
6: Die Menschen hier haben keine Kontaktscheue. Mhm. Und die erzählen dir sofort die ganze Lebensgeschichte, ohne Wenn und Aber. Und so kommt man mit den Menschen so leicht in Kontakt und erfährt über die Menschen einfach auch viel. Und wenn man offen dafür ist und das mag, dann ist man genau richtig hier.
11: Das ist ja schon sehr unterschiedlich im Vergleich zum deutschen Lebensstil, ne?
6: Ja, ja. Ein Jahr habe ich gebraucht, um das zu verstehen und zu mögen. Und ich liebe es, ich würde es nie wieder tauschen wollen.
1: Der Hafen von Castro. Die Stadt liegt auf einem Hügel. Zum Baden gibt es diese Plattform.
6: Bevor wir hergezogen sind, haben wir das genauso gemacht wie alle anderen auch. Wir sind an die Hotspots, wo du auch eine Menge Geld bezahlst für so einen schönen Tag. Und das tun die Einheimischen nicht. Die gehen mit ihrer Liege hierher, klemmen sie unter den Arm und gehen an Felsen, wo es einfach nichts kostet. Ne?
1: Stein statt Strand, das heißt auch keine lässigen Sandkörner überall. Kristallklares Wasser, ein paar Fischerboote im Hafen und um die Ecke die Pescheria.
12: Buongiorno.
1: Hier gibt es alles. Wolfsbarsch, Goldbrasse, Seehecht, Kabeljau, Dorade.
12: Jeder kennt hier die Pescheria und wir kaufen hier super gerne den Fisch ein. Siamo vicini, wir sind unsere Nachbarin, ja.
1: Was wäre Italiens Küche ohne Fisch? Hier gibt es ihn vor der Haustür.
12: Und das ist jetzt gerade gefangen worden. Also frischer geht's nicht, ne?
1: Frisch und vor allem preiswert. Es kommt ja direkt von den Fischern im Ort. Woher können Sie so gut Deutsch?
2: Ich habe 13 Jahre in Deutschland gearbeitet.
1: Wo?
2: In Neuwied am Rhein, zwischen Bonn und Koblenz.
1: Wir fahren weiter in Richtung Ostuni. Etwa 60 Millionen Olivenbäume gibt es in Apulien, der Hauptanbauregion für Oliven in Italien.
4: Buongiorno!
1: Mitte Oktober auf dem Bio-Olivenhof Pietra Santa beginnt die Ernte. 6000 Bäume, ein Familienbetrieb. Wir treffen Salvatore, den Seniorchef. Vor 50 Jahren wurde noch von Hand geerntet, heute geht das mit schwerem Gerät. Mit Netzen werden die Früchte aufgefangen.
8: Wir machen heute einen Test, um zu schauen, wie viel Öl dabei herauskommt. Wenn es gut läuft, machen wir weiter. 10 Tage lang.
1: Sie produzieren das hochwertige Öl extra vergine. Frühe Ernte heißt weniger Ertrag und hohe Qualität. Ob die Oliven schon soweit sind? Chefsache.
8: Also, wir machen es so. Siehst du? So probieren wir das. Man kann den Duft des Öls riechen. Können Sie das Öl riechen? Das passt. Versuchen wir es.
1: Jetzt kann die Ernte richtig beginnen. Die Ausbeute von heute kommt direkt in die Ölmühle zum Pressen. Zuerst werden die Blätter aussortiert und die Oliven gereinigt. Dann geht's in die Presse. Für das extra vergine benötigt man besonders viele Oliven. Aus 100 Kilo werden nur rund 8 Liter Öl. Im Biohof Pietra Santa kostet der halbe Liter 13 Euro. Das frische Öl duftet. Intensiv und fruchtig. Unsere Fahrt geht weiter entlang der Küste. Nächstes Ziel ist Ostuni. La Città Bianca, die weiße Stadt mit den gekalkten Hausfassaden, erkennen wir schon von Weitem. In dieser Konditorei sind wir mit Anna verabredet. Unser erstes Treffen.
11: Buongiorno, Anna.
1: Annas Eltern haben den Familienbetrieb gegründet. Gemeinsam besuchen wir den Markt. Obst, Gemüse, Käse. Hier verkaufen vor allem Bauern aus der Umgebung ihre Produkte. Anna will uns ihre Lieblingsstände zeigen. Oliven gibt es in vielen Varianten und Sorten. Am besten gleich mal probieren.
11: Wie heißt die?
3: La Bella di Cerignola.
11: La Bella di Cerignola.
1: Hier ist noch etwas Besonderes.
3: Das sind le Chioppe. Man kann diese speziellen Tomaten hier so aufhängen und im Winter kann man sich eine Bruschetta oder kann man ein kleines Sugo machen.
1: Das meiste kommt direkt aus der Region.
9: Wer kauft denn hier so ein?
3: Die Familie, die am Samstag einfach die für die Woche einkaufen. Ja, Obst, Gemüse, die kommen. Die wissen, wo sie da nette Verkäufer haben. Und das ist auch eine einheimische.
1: Anna trifft viele Bekannte. Klar, sie ist ja hier aufgewachsen.
3: Ich bin dann mit 25 weg und seit einem Jahr bin ich länger hier als in Deutschland. Wir sind gerade mit beiden Füßen, wir überlegen hierher zu kommen und wir trainieren und ich spüre, wie meine Roots,
11: Wurzeln.
3: Wurzel, danke, mich zurückholen und es ist immer wieder schön zum Beispiel, hier zu kommen und Leute zu begrüßen und sich heimisch zu fühlen.
1: Zurück in die Heimat nach 25 Jahren in Deutschland.
11: Was ist denn dein Geheimtipp für ein gutes Mittagessen hier in der Stadt?
3: Wir gehen jetzt gleich zusammen in Convivio. Da wird wirklich gut, authentisch und lecker gekocht.
1: Il Convivio, das heißt Geselligkeit und ist hier Programm. Der Laden ist immer rappelvoll. Die Karte ist überschaubar, alles ist frisch, auch die gebackenen Auberginen.
13: Wir machen richtig Grund, so wie wir auf dem Markt gesehen haben. Jetzt können wir die essen.
11: Genau, lecker.
1: Frittura mista, Melanzane, Minestrone, Risotto oder Nudeln. Patricia ist Chefköchin. Für uns macht sie Tagliolini ai porcini freschi, Nudeln mit frischen Steinpilzen.
13: Diese Porzioni sind der Überhammer.
11: Sehr, sehr lecker.
1: Und alles zu fairen Preisen. Die Altstadt von Ostuni.
13: Auf Piazza della Libertà mit der Obelisk mit unserer heilige Oronzo.
1: Stadtrundgang mit Anna. Es ist eine Menge los. Die Häuser wurden schon im Mittelalter weiß gestrichen. Kalk zur Desinfektion und als Schutz gegen die Pest.
13: Wir schauen uns jetzt die wunderbare Kathedrale von Ostuni an.
1: Erstmal nur von außen. Die Fassade ist nämlich berühmt für die aufwendigen Details. Dann gehen wir mit Anna herein. Die Kathedrale, für sie ein ganz besonderer Ort.
13: Hier bekomme ich immer so viele Emotionen, Erinnerungen, weil ich hier geheiratet habe.
1: Anna und ihr Mann Gérard sind mittlerweile seit 30 Jahren ein Paar. Für Fußmüde gibt es das Touristentaxi. Durch einige enge Gassen passt es aber nicht. Weiter mit Anna zu einem besonderen Aussichtspunkt.
3: Ostuni, il sole, il mare, il vento.
1: Also Sonne, Wind und freie Sicht zum Meer. Unser nächstes Ziel ist Alberobello. Bekannt für die typischen Rundhäuser, die Trulli mit ihrer einzigartigen Architektur. Und mittlerweile auch für Trubel, Kitsch und Kommerz an jeder Ecke. Seit 1996 ist die Stadt UNESCO-Weltkulturerbe und wird von Besuchermassen überrannt. Schnell weiter. Auf unserer Fahrt entdecken wir zufällig ein ganzes Feld mit verlassenen Trulli-Häusern. Sogar ohne viele Menschen und direkt am Meer. Das schauen wir uns genauer an. Die Trulli wurden ursprünglich nicht gemauert, die Steine einfach aufeinandergelegt.
11: Groß ist es nicht.
1: Der Legende nach wurden die Häuser abgebaut, wenn der Steuereintreiber in der Nähe war. Kein Haus, keine Steuern, die Devise der armen Landbevölkerung. Danach wurde alles wieder aufgebaut. Heute sind Trulli sehr beliebt. Als schick saniertes Ferienobjekt oder als Wohnhaus sieht man sie überall. Auch Anna wohnt in einem Trulli. Sie hat das Haus der Großeltern restauriert. Mit ihren Geschwistern hat sie einen Teil der Kindheit hier verbracht.
13: Wir wurden alle im Sommer hier angesammelt, weil die Eltern mussten arbeiten. Und wir haben hier mit Opa und Oma gespielt und Sommer verbracht.
1: Ein großes Stück Land gehört dazu, mit Oliven und Obstbäumen. Umgebaut und erweitert hat sie auch Opas alten Pferdestall.
13: Das war eine Ruine früher. Und wir haben gedacht, mein Gott, das wäre schön, wenn wir das dazu nehmen würden.
1: Jetzt ist es das Refugium von Anna und ihrem Ehemann, aber nicht nur für die beiden allein.
13: Alle unsere Freunde, die kommen hier, die freuen sich, wenn sie uns besuchen. Schön, wenn wir das teilen können.
1: Ein perfekter Ort, um Ruhe zu finden. Rund 800 Kilometer Küste hat Apulien. Felsen, Wellen, Strände und viel Platz. Angekommen in Bari, die Hauptstadt von Apulien. Sandstrände hier, Flaniermeilen dort. Prachtvolle Gebäude, weitläufige Plätze und die Altstadt mit der berühmten Strada delle Orecchiette, der Nudelstraße. Direkt vor den Wohnungen wird frische Pasta hergestellt. Alles Handarbeit. Und das ist mit Rotwein gemacht?
10: Ja, mit dunkler Farbe vom Rotwein.
14: Vino Nero. Okay, und davon sind die Finger.
10: Aber weißt du, warum ich nur wenig Rotwein nehme, um die Nudeln zu färben? Wenn ich mehr Rotwein nehme, dann passiert mit den Leuten sowas hier.
1: Bari ist das wirtschaftliche Zentrum Apuliens. 315.000 Einwohner, zwei Universitäten, ein großer Hafen und viele Besucher. Die Großstadt auf der einen Seite, das ländliche Südapulien mit uralten Olivenhainen auf der anderen. Wir treffen nochmal Denise. In ihrem ersten Jahr hat sie Italienisch gelernt. Sie möchte mit den Menschen reden und ihre Lebensart verstehen. Dazu gehört nun mal auch viel Olivenöl.
6: Das ist schon ein wichtiges Produkt zum Kochen, zum Verarbeiten. Die Italiener, gefühlt literweise trinken sie es die Woche. Vielleicht ist das auch das Rezept, warum hier alle so alt werden. Ich weiß es nicht.
1: Und was ist Ihr persönliches Rezept für den erfolgreichen Neuanfang?
6: Einfach locker bleiben. Nicht so strukturiert zu sein und so geradeaus zu denken, sondern einfach offen zu sein. Und das öffnet dir viele, viele Türen hier.
1: Wir fahren nach Otranto. Denise zeigt uns eine der schönsten Hafenstädte Italiens, Dolce Vita an der Adria. Griechen, Römer, Normannen und Türken haben hier regiert. Mächtige Mauern und ein Kastell erinnern an viele Kämpfe um die Stadt. Einst hatte Otranto einen wichtigen Handelshafen. Heute liegen vor allem Privatjachten vor Anker.
6: Für Touristen ist es, um alles an einem Ort in kurzer Zeit zu erleben. Für uns ist es ein Ort, den wir mit Freunden verbinden, den wir uns abends hier schöne Abende mit den Freunden haben.
1: Otranto ist bei Urlaubern sehr beliebt. Schmale Gassen, uralte Häuser und Gemäuer und die Kathedrale. Denise hat noch einen Tipp.
6: Hier müssen wir kurz halten. Hier ist meine absolute Lieblings-Gin-Bar in Otranto. Die machen verschiedene Gins in jeder Art und Variation. Und hinten drin ein wunderschöner Garten. Ich würde sagen, wir schauen uns das mal an.
1: Die Empfehlung heute, Gin mit Lavendel. Also erst mal kurz probieren. Und dann einen Blick in den Garten werfen.
6: Hier kann man einen guten Gin trinken, mitten in Otranto.
1: Denise hat noch eine letzte Empfehlung für uns. Die Südspitze Apuliens mit dem Leuchtturm. Fahren wir also nach Leuca oder wie die Einheimischen sagen, Finisterre, das Ende der Welt. Wir waren eine Woche unterwegs. Küsten, Strände, Sonne, gutes Essen und herzliche Menschen. Apulien, wir kommen gerne wieder.
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0: So, danke schön.
1: Gleich holt dich der Uropa ab und ihr entdeckt die Welt. Hm? Was macht eigentlich die Suche nach dem Babysitter?
2: Johanna fängt heute Nachmittag an. Eine Empfehlung von ihrem Kontakt.
1: Schön, dass sich daraus was ergeben hat.
2: Gott sei Dank.
0: Dr. Stein, guten Morgen.
2: Dr. Bär.
0: Das ist ja eine Überraschung. Ich bin Dr. Elias Bär, Kardiochirurg vom Johannisthal-Klinikum. Freut mich.
1: Freut mich auch. Dr. Schulte, Kinderheilkunde und Gynäkologie.
0: Also, herzlichen Glückwunsch Ihnen beiden.
2: Dr. Schulte ist Claras Ärztin und das Baby ist meine Enkelin.
0: Okay.
2: Okay.
0: Tut mir leid. Ja, ich soll Sie ganz lieb von Dr. Berger grüßen.
2: Danke.
1: Danke. Und was führt Sie zu uns?
0: Ja, ich vertrete heute Dr. Weber, übernehme einige OPs.
1: Okay, dann herzlich willkommen. Ich muss eh gleich rein. Soll ich Ihnen zeigen, wo Sie hin müssen?
0: Sehr gerne.
2: Wir sehen uns dann später im OP.
1: Kommen Sie.
3: So, und hier sind dann Wohnzimmer und Küche. Wie gesagt, die Intention wäre, meine Frau zu überraschen und jemanden zu finden, der uns im Haushalt hilft.
1: Und Ihre Kinder spielen auch richtige Instrumente?
3: Der Lärm auf dieser Tröte reicht mir, ehrlich gesagt.
1: Ich finde es sehr bedauerlich, wenn Kinder keinen Zugang zu musikalischer Bildung bekommen.
3: Wir lieben Musik. Meine Frau ganz besonders. Sie hört viel Radio.
1: Und Ihre Frau ist?
3: Mit den Kindern bei der Oma. Ich bin Strohwitwer. Normalerweise sieht's ja auch sehr ordentlich aus.
1: Natürlich.
3: Und wenn's mal nicht ordentlich ist, kommen Sie ins Spiel.
1: Ich soll putzen? Davon steht aber nichts in Ihrer Annonce.
3: Aber das machen doch Haushaltshilfen so, oder?

0: Ja, ich muss jetzt zum Dienst. Und schlage vor, dass wir beide, also jeder für sich, noch mal in Ruhe überlegen, ob das mit uns passt. Und wenn Sie möchten, können... Frau Sterzinger, alles in Ordnung? Kann ich Ihnen helfen?
1: Ich melde mich einfach noch mal bei Ihnen, wenn ich Ihnen genau sagen kann, wann wir da sind, ja? Gut, danke. Schatz, du musst jetzt nicht so rennen.
2: Du wolltest schließlich noch mal zu einer richtigen Ärztin. Da wollen wir doch nicht zu spät kommen.
1: Ja, ja, und ich bin dir auch dankbar dafür.
2: Aber?
1: Nein, kein Aber. Es ist einfach so.
2: Mach dir keine Sorgen, Malte. Es wird alles gut. Ich spüre das. Jetzt haken wir diese Untersuchung ab und dann ab zu der Panel-Diskussion.
1: Manchmal dann kann ich vom Tonpult aus live zusehen, wie du auf der Bühne zusammenklappst, ja?
2: Malte, weißt du, worauf ich mich freue? Auf unsere kleine Familie. Wenn Liam geboren ist und wir uns zu dritt gemütlich ins Bett kuscheln. Und bald dann zu viert oder zu fünft.
1: Ein Kind reicht mir erst.
2: Du wieder. Jetzt versuch dir nur einmal vorzustellen, wie schön eine große Familie ist.
1: Ja, ja, ja, das wäre schon schön.
2: Sehr gut. Dann konzentrieren wir uns jetzt beide auf genau diesen Traum.
1: Alles, was ich möchte, Schatz, ist, dass alles gut geht. Verstehst du das? Mann, ich weiß doch, dass du das alles wuppst. Aber es ist nun mal einfach bei dir...
2: Eine Risikoschwangerschaft. Aber deswegen sind wir ja jetzt...
3: Sie kommt zurecht.
4: Ja, danke schön. Super. Und nochmal Entschuldigung, dass ich Sie beide für ein Paar gehalten habe.
3: Ach, das war doch lustig.
4: Na, sieht Dr. Stein sicherlich anders.
3: Warum sollte er?
4: Naja, er ist ja schon eher der, Ärztezimmer, zweiter Stock.
3: Ja. Was ist er denn so für eine...
4: Ist gar nicht so wichtig. Danke nochmal.
3: Aha. Übertrieben.
5: Sie meinen, ich wollte nur eine Gratisfahrt zu meiner Arbeitsstätte?
3: Kann ich mal hoch, dieses Kopfteil bitte?
5: Sie haben starke Schmerzen, einen auffällig hohen Blutdruck. Das würde ich mir gerne ansehen.
3: Ja, ich würde gerne zu Professor Heide, meinem Hausarzt, gehen.
5: Das ist grundsätzlich eine gute Idee.
3: Wo ist meine
5: Aber
3: Tasche?
5: So können Sie da nicht hin. Ich habe alles. Ach. Keine Sorge. In den Schockraum bitte.
3: Was? Nein.
6: Guten Morgen, Papa.
7: Gute Nacht, wer passender.
6: Ich habe noch was zu essen für dich. Nicht die Kiste, warte kurz. Wenn du nachher aufwachst und hungrig bist.
7: Ja, das ist doch nicht nötig.
6: Wie ist denn gerade dein Kühlschrank aufgestellt?
7: Ja, da hast du recht. Ist lieb, dass du dich kümmerst.
6: Soll ich nachher vorbeikommen?
7: Wieso? Gibt's was Souveränes, was mit Samira?
6: Nein, es ist alles in Ordnung. Ich dachte nur, vielleicht eine Runde Tischtennis im Park oder so. Ich möchte nicht, dass du nach der Trennung so alleine bist, wenn du frei hast.
7: Ja, wird nicht langweilig. Katrin kommt heute Abend und bis dahin habe ich ziemlich viel auf dem Zettel.
6: Ja, aber ausruhen musst du dich auch mal.
7: Vielleicht, wenn ich heute Nachmittag aus der Notambulanz komme.
6: Ich denke, du bist fertig mit den Sozialstunden.
7: Bin ich auch. Die freuen sich über jede Hand.
6: Meld dich trotzdem, wenn du es dir anders überlegst.
7: Ja, bis dann.
3: Haben Sie die Akte für Frau Sanders schon angelegt?
8: Mir fehlen da noch ein paar Informationen. Hier steht neben Ihrem Namen nur, dass es sich um eine Risikoschwangerschaft wegen Kleinwüchsigkeit handelt. Die Schwangerschaftswoche ist nicht vermerkt.
3: 37. Eigentlich will sie auch im Geburtshaus entbinden. Der Mann hat nur Bedenken bezüglich einer natürlichen Geburt. Wobei der grundsätzlich nichts im Wege steht.
9: Dr. Schulte?
3: Hier ist Sanders. Guten Tag. Kommen Sie rein.
1: Meiner Frau ist vor der Klinik die Fruchtblase geplatzt.
9: Wir wissen es aber nicht genau.
3: Gut, dann werde ich Sie gleich mal untersuchen. Haben Sie Schmerzen?
9: Nur im Rücken.
1: Das ist doch viel zu früh, oder?
3: Ihr Kind ist kein Frühchen mehr. Dafür ist die Schwangerschaft Ihrer Frau schon zu weit fortgeschritten. Gleich wissen wir mehr.
8: Sie können sich dann hier schon mal frei machen.
3: Bitte nehmen Sie Platz.
0: Beine bitte locker lassen. Nicht über Kreuz. Tut's hier weh?
10: Ach, der ganze Körper tut mir weh. Alles.
0: Hatten Sie diese Beschwerden schon mal?
10: Nein.
0: Haben Sie in Ihrem Job als Haushaltshilfe...
10: Musiklehrerin. Ich bin Musiklehrerin.
0: Gut. Hatten Sie in den letzten Tagen vielleicht Stress?
10: Nicht mehr als sonst auch. So, was ist das jetzt?
0: Ich muss Ihnen Fragen stellen, damit ich mir ein Bild machen kann.
10: Sie müssen sich kein Bild machen. Sie müssen mir was gegen die Schmerzen verschreiben, damit ich zu Professor Heide gehen kann.
0: So behandeln wir unsere Patienten und Patientinnen hier aber nicht. Und Professor Heide würde das sicher auch nicht gut finden.
10: Und dann machen Sie sich Ihr Bild. Aber presto!
0: Johann?
4: Ja?
0: Bitte Blut abnehmen und Urintest vorbereiten.
4: Alles klar.
11: Oh, Waschtag.
0: Bitte? Achso, heute Morgen hat sich bei uns eine Haushaltshelferin vorgestellt, die erklärtermaßen nicht putzt.
11: Aber genau das ist doch ihre Einkommensquelle.
0: Mhm, dachte ich auch. Aber sie war anderer Meinung. Naja, wie dem auch sei, sie hatte plötzlich Schmerzen, diffus am ganzen Körper und konnte sich nicht mehr auf den Beinen halten.
11: Und jetzt ist sie hier?
0: Ja, und fordert, dass all ihre Untersuchungen presto gehen.
11: Ah, Italienerin.
0: Musiklehrerin.
11: Und Haushaltshilfe.
0: Ist kompliziert. Ah. Sagen Sie, hätten Sie nicht vielleicht Zeit, die Patientin zu übernehmen? Ich glaube, Sie haben viel gemeinsam. Sie hätten auch was gut bei mir.
11: Mhm. Na ja, mein erster Beliebpatient kommt in 30 Minuten. Gut, einverstanden.
0: Wunderbar. Frau Sterzinger ist im Schockraum 2.
11: Befunde auf den Rechner, aber subito.
0: Kommt.
12: Sie hatten recht mit dem Blasensprung. Der Muttermund ist auch schon geöffnet, 2 Zentimeter. Ich mache jetzt noch einen Ultraschall. Und es wird einmal ganz kurz kalt.

0: Stimmt was nicht?
1: Die Plazenta liegt vor dem Geburtskanal.
0: Das stand nicht in Ihrem Mutterpass. Hat denn Ihr Gynäkologe das nicht mit Ihnen besprochen? Also das...
1: Tief atmen.
0: Genau.
1: Und aus.
0: Gut.
2: Was heißt das denn? Ist das ein Problem?
1: Insofern, dass eine natürliche Geburt nicht mehr möglich ist. Sagen Sie bitte im OP und in der Anästhesie Bescheid, ja? Sektio, zeitnah.
3: Aber ich wollte eine natürliche Geburt.
1: Ich weiß, Frau Sonders, es tut mir auch wirklich leid, aber eine Plazenta previa kann lebensbedrohlich für Sie und Ihr Kind werden.
2: Satz, hör zu. Das ist jetzt wie mit einem technischen Defekt oder wie mit einem unzuverlässigen Interviewpartner. Jetzt wird improvisiert, okay? Du bist ein Profi. Ich sag das Panel und die Termine ab. Oder?

0: neue Nachricht.
1: Wilkes hier von der Notambulanz. Dr. Heimann, Sie müssen heute Nachmittag nicht vorbeikommen. Wir haben zwei freiwillige Studenten, die Dr. Shirali aushelfen. Schönen Nachmittag.
0: Ende der letzten Nachricht.

0: zufrieden stellt.
1: Da scheinen Sie im Gegensatz zu Dr. Socke kein Musikbanause zu sein.
0: Ich schau mal, ob die Befunde schon da sind. Welches Instrument unterrichten Sie denn?
1: Klavier? Woher wissen Sie?
0: Dr. Brentano hat mir alle Informationen aus der Anamnese zur Verfügung gestellt. Sind Sie klassisch ausgebildet?
1: Konservatorium Dresden. Ich bin später mit meinem Mann hierher nach Leipzig gekommen.
0: Myoglobin und CK-Wert sind erhöht.
1: CK-Wert?
0: Kreatinkinase, das ist ein Enzym, das hauptsächlich in der Skelettmuskulatur und in der Herzmuskulatur vorkommt. Waren Sie denn heute schon auf der Toilette? Darf ich? Wassereinlagerungen. Haben Sie das schon länger?
1: Nein. Aber Sie haben recht, ich bin heute schwer in meine Schuhe gekommen.
0: Ich vermute eine Niereninsuffizienz. Wir werden Sie stationär aufnehmen und weitere Untersuchungen machen. Soll ich Ihren Mann informieren?
1: Danke, ist nicht nötig.
0: Dr. Kaminski, ich hätte eine stationäre Aufnahme.
2: Ich freue mich, dass Sie trotz der Klinikleitung Zeit haben, mir bei der TAVI zu assistieren.
3: Oh, ich bin immer mal froh, aus dem Büro rauszukommen. Und Professor Patzelt ist ja voll des Lobes von Ihnen. Ich bin neugierig.
2: Ich habe viel von ihr gelernt.
3: Wie geht's denn den Kollegen in Erfurt?
2: Gut.
3: Wie läuft das Traumazentrum?
2: Auch gut. Es hält Dr. Scherbers allerdings ganz schön auf Trab.
3: Das freut mich. Wie geht's ihr mit Dr. Albeck?
2: Es war eine Zeit lang nicht leicht. Aber jetzt sind die beiden verheiratet.
3: Das ist gut. Ein Kind sollte mit beiden Eltern groß werden. So, wollen wir.
1: Und wie geht's in der Schule?
4: Gut, Oma. Wir waren gestern mit der Klasse auf dem Bauernhof und haben ganz viele Tiere gesehen.
5: Oma? Hallo, Oma. Die Feuerwehr von dir ist voll laut.
4: Nee, ich rede gerade mit Oma.
5: Aber ich will auch mal mit Oma reden.
1: Leo, aber warte doch mal. So, Mia will mir gerade was erzählen.
5: Papa, Leo hat mir das Telefon geklaut.
1: Oh, die ist ja toll, die ist wirklich toll, Leo. So laut.
5: Nein, ich da. Soll ich dir den Hund schicken, den ich dir gemalt habe, Oma?
1: Ja, das ist wunderbar, mein Schatz.
2: Ich baue noch einen Unterschied.
1: Mach das.
5: Oma, wo bist du gerade?
1: Ich bin bei Jacques. Weißt du, mein Lieblingsrestaurant, das mit den weißen Tischdecken und den tollen Kronleuchtern. Gerade wurde mir ein Trüffelschaumsüppchen serviert.
5: Bei uns gibt's heute Käsebrot. Mm. Willst du Papa noch mal
1: kochen? Nee, du, das machen wir das nächste Mal, weil sonst wird mein Essen kalt, ja? Ich hab euch lieb, ich hab euch so lieb. Tschüss, tschüss, tschüss. Tschüss, tschüss. Und da hast du ein
6: schönes
7: Kann ich Ihnen helfen? Frau Sterzinger?
1: Nein, das ist alles gut.

0: Danke.
1: Plazenta ist vollständig gelöst.
2: Wir versorgen den Kleinen jetzt auf der Kinderstation. Möchten Sie mitkommen?
3: Geh schon. Ist sicher spannender als bei mir.
0: Gut. Du bist großartig.

0: Lokal.
1: Dr. Brentano? Frau Dr. Farb.
2: Hallo.
1: Bowling im Schwarzlicht, das ist doch wohl nicht Ihr Ernst.
0: Doch. Ich dachte, es könnte doch ganz lustig sein, wenn alles so schön leuchtet.
1: Es geht doch um den Dankeschön-Tag, wo sich die Ärzteschaft bei den Pflegekräften bedankt. Was hat denn das damit zu tun?
0: Ihnen gefallen meine Vorschläge nicht.
1: Frau Dr. Farb, was halten Sie denn davon? Eine dreistündige Bootsfahrt auf der Elster.
2: Ja.
1: Wo die eine Hälfte der Belegschaft seekrank wird und die andere sich wegen einem Sonnenstich am nächsten Tag krankschreiben lässt.
2: Vielleicht sollten Sie sich einfach noch mal zusammensetzen und noch mal drüber reden.
1: Vielleicht sollten Sie beide sich noch mal zusammensetzen und darüber reden.
2: Was? Ich habe keine Zeit.
1: Ich erwarte einen Vorschlag von Ihnen beiden gemeinsam, so bis 18 Uhr. Danke.
3: Ihren Ring bräuchte ich noch. Den tue ich zu Ihren Sachen.
4: Ich bin gleich soweit, Frau Sterzinger.
3: Das geht nicht. Ich kann das nicht.
4: Konzentrieren Sie sich auf Ihren Atem.
3: Wir machen das jetzt. Sie legen sich hin und ich nehme Ihnen die Beine hoch.
4: Schwester, lassen Sie uns bitte einen Moment allein, ja?
3: Ich kann das nicht.
4: Oder denken Sie an eine Klaviersonate von Brahms.
3: Streichquartett Nummer 1, wer mir ein Bœuf à la Ficelle serviert wird.
4: Ein Bœuf à la Ficelle? Das ist besonders gut bei Zizek. Jetzt haben Sie mir Appetit gemacht.
3: Sie kennen Zizek? Oh, da müssen Sie unbedingt Cousin-Songchat probieren.
4: Ich habe ungewollt den Inhalt Ihrer Handtasche gesehen.
3: Ja, mein Mann hat mich vor einem halben Jahr verlassen. Klassisch. Für eine Jüngere. Und bis alles rechtlich geklärt ist, bekomme ich kein Geld von ihm. Und das, obwohl ich jahrelang ihm zuliebe nur stundenweise unterrichtet habe.
4: Das tut mir leid.
3: Ja, mir auch. Ich habe quasi nicht nur meinen Mann, sondern womöglich auch noch meine Wohnung verloren. Mein Gehalt, das reicht nicht, um alle Rechnungen zu bezahlen.
4: Verstehe.
3: Ich musste lange sparen, um gestern Abend zu Schack gehen zu können.
4: Einen noblen Geist erkennt man nicht an seinem Kontostand.
3: Hm. Naja, ich dachte, ich verdiene mir als Haushaltshilfe was dazu, aber da hatte ich wahrscheinlich die falschen Vorstellungen von dem Beruf.
4: Jetzt machen wir erstmal das CT, und danach sehen wir weiter.
3: Danke.
5: Blutung verstärkt sich.
6: Was anders? Frau Sanders, hallo, Frau Sanders, Augen auf.
7: Sie hat das Bewusstsein verloren.
6: Hallo, Frau Sanders.
5: Herzstillstand. Tisch runter, Reanimation, Defi. Sophia, rufen Sie Dr. Bär, sofort.

0: Hey, Sportsfreund, sag's deiner Mama nicht. Aber ich hab dich schon im Fußballclub angemeldet.
1: Herzlichen Glückwunsch.
0: Danke.
1: Ich will gar nicht lange stören, nur das Namensschild anbringen. Liam, das ist ein schöner Name.
0: Ja. Bedeutet entschlossener Krieger. Er soll mutig und stark durchs Leben gehen. Wie seine Mama. Was meinen Sie denn, wann kommt Linda dann?
1: Ich frag mal nach.
0: Vielen Dank.
2: Nein, Papa, nicht den blauen Schnuller. Lass Johanna das doch machen. Ja, tschüss. Clara ist ein bisschen eigen, was Schnuller angeht.
3: Ich find's total beeindruckend, wie Sie Ihre Tochter mit dem Baby unterstützen.
2: Johanna ist unser Kindermädchen. Meine Tochter ist letzten Monat verstorben. Das konnten Sie nicht wissen.
3: Mir leid.
2: Ja.
3: Entschuldigung. Bea?
4: Mehr Bauchtücher. Oh, wir haben sie.
3: Gut, bringen Sie mich auf Stand.
4: Kleingiebsige Erstgebärende mit Plazenta previa, 37. Schwangerschaftswoche, plötzlich auftretende Rhythmusstörung, Asystolie.
3: Und offensichtlich massiver Blutverlust aus der Gebärmutter.
4: Mehr Tücher?
3: Sie steuert auf eine Verbrauchskoagulopathie zu.
4: Ja, ich weiß, ich brauche eine kardiologische Diagnose. Ich brauche die Ursache für die Komplikation. Aber Ihre Herzaktion war
3: ganz... Ruhe, bitte. Wir machen ein Echo. Jetzt.
4: Wir brauchen mehr Blutkonserven.
3: Und bestenfalls Verstärkung. Dr. Stein war eben noch frei.
4: Rufen Sie Dr. Stein.
5: Das CT ist unauffällig.
6: Abdomen ist ohne Befund. Die Harnwege sind weder durch Steine noch durch Tumore beeinträchtigt.
5: Medikamente, Schmerzmittel?
6: Sie hat nichts genommen, sagt sie.
5: Was ist mit toxischen Substanzen? Zum Beispiel Pestiziden.
6: Frau Sterzinger ist Musiklehrerin, keine Landwirtin.
5: Vielleicht von irgendwelchen Substanzen aus Putzmitteln.
6: Sie putzt doch gar nicht.
5: Ah, stimmt ja. Ist ja nichts für eine so feine Dame.
6: Ihr Stolz ist das Einzige, was ihr geblieben ist. Sie ist finanziell am Ende, darüber hinaus sehr einsam. Schauen wir uns noch mal die Laborwerte an.
1: Sie können hier warten. Ich verspreche, ich sage Ihnen Bescheid, sobald es Neuigkeiten gibt.
0: Danke.
3: Akutes Rechtsherzversagen. Erweiterung des rechten Ventrikels. Schwere Trikuspidalinsuffizienz.
7: Da müssen wir von einer Fruchtwasserembolie ausgehen.
3: Dazu passt auch die profuse Blutung.
7: Braucht Volumen und Vasopressoren und besorgen Sie FFP. Sie entwickelt eine Dick.
2: Außerdem besteht die Indikation einer Hysterektomie.
7: Eine Hysterektomie ist Ultima Ratio und da sind wir noch nicht.
2: Ich denke schon.
7: Holen Sie mir Ihren Mann ans Telefon.
2: Das ist Wahnsinn.
7: Mit den entsprechenden Maßnahmen ist es zu schaffen. Ich kann immer noch eine Embolisation machen. Dr. Bär?
3: Sie sind die Spezialistin.
1: Sanders, Dr. Schulter aus dem OP.
8: Sanders hier. Was ist mit Linda?
7: Hören Sie, Ihre Frau hat eine Fruchtwasserembolie. Dabei sind Teile des Fruchtwassers in ihren Kreislauf geraten.
8: Was heißt das denn nun?
7: Dass Sie jetzt vor der Entscheidung stehen, Ihre Gebärmutter zu entfernen.
8: Was? Nein, das wird sie nicht wollen. Das...
7: Wie bitte? Ich kann Sie nicht verstehen.
8: Stirbt sie denn sonst?
7: Wenn wir ihren Uterus entfernen, wird sie trotzdem mit den Folgen der Fruchtwasserembolie zu kämpfen haben. Sollen wir die Gebärmutter erhalten?
8: Sie will noch mehr Kinder.
7: Herr Sanders, ich brauche jetzt eine Entscheidung.
8: Versuchen Sie, die Gebärmutter zu erhalten.
7: Geben Sie 3 Milligramm Firmenil zum Stabilisieren. Sie muss jetzt durchhalten.
2: Manchmal braucht es eben ein bisschen Wahnsinn.
8: Sie wollte nicht hören, dass es Risiken geben könnte bei ihrer Schwangerschaft.
1: Herr Sanders, ich...
8: Sie war so optimistisch, sie ist so zuversichtlich. Das bin ich. Ich bin nicht bereit für das Kind. Aber sie hat ihren eigenen Kopf. Das ist das, was ich an ihr liebe. Aber wenn Sie jetzt...
1: Wir gehen mal an die frische Luft.
3: Also, wenn ich gewusst hätte, dass du mich als Möbelschlepper brauchst. Wo ist denn eigentlich Jonas?
9: Er hat Einsatz- und Lagetraining.
3: Na, da könnte er doch hier prima üben.
9: Ich dachte, du wolltest ein bisschen Zeit mit mir verbringen. So, jetzt die Sessel ran und dann haben wir's. Und weißt du was? Wir nehmen das Regal als Raumteiler.
3: Papa, kann es sein, dass du gerade nichts zu tun hast und privat auch eine Flaute ist?
9: Wieso denn?
3: Ja, dir ist langweilig.
9: Das stimmt doch gar nicht. Ich hätte heute zu tun gehabt. Komm, mach hin. Katrin kommt gleich. Ja.
1: Dialyse?
6: Die harnpflichtigen Substanzen in ihrem Blut nehmen zu. Das kann zu schweren Komplikationen führen. Deshalb müssen wir sie auf die Intensivstation verlegen.
1: Bitte nicht.
6: Es ist doch nur vorübergehend. In der Zwischenzeit werden wir die Ursachen für Ihre Beschwerden finden. Denken Sie an ein schönes 4-Gänge-Menü bei Jacques. Sie waren doch gestern dort. Was haben Sie gegessen?
1: Coq au vin. Ein Weißwein aus der Provence. Und Lavendeltörtchen zum Dessert.
6: Lavendeltörtchen.

0: Ja.
1: Ja, was?
0: Es war richtig, Herrn Sanders zu fragen.
1: Ich rede gleich nochmal mit ihm.
0: Sie konnten ihre Gebärmutter retten. Sie lebt.
1: Die nächsten Stunden werden es entscheiden.

0: Oh, was ist denn hier passiert? Ich dachte, wir machen uns einen schönen Abend.
1: Machen wir doch auch. Willst du was trinken?
0: Gern. Wessen Idee war das?
2: Die Antwort kennen wir alle.
1: Und? Was sagst du? Gefällt's dir?
0: Ich dachte, du bist heute Nachmittag in der Notambulanz.
1: Na, die haben abgesagt.
0: Und da?
1: Da ist mir aufgefallen, dass ich im Moment ein bisschen viel Zeit habe. Die Wohnung ist ganz schön leer.
0: Aber deshalb musst du doch nicht gleich dein Wohnzimmer quälen.
1: Na, ich dachte, wenn ich was ändere, dann fühle ich mich auch anders.
0: Und? Hat's geklappt?
1: Also, eigentlich fühle ich mich wie immer.
0: Geht's? Falls etwas ist, dann lassen Sie mich rufen, ja?
2: Danke.

Die Ärztin hat gesagt, dass du vielleicht nicht mehr aufwachst. Aber das musst du. Wir müssen uns noch zusammen ins Bett kuscheln. Liam, du und ich. Wir drei. Und bald vier. Oder fünf.

Es war richtig von dir, mich zu überzeugen. Mit der Familie und so. Liam ist... Liam ist der Wahnsinn. Aber ohne dich sind wir keine richtige Familie. Linda...

0: Es geht Frau Sterzinger wirklich schlecht.
1: Entschuldigung, ich war
0: neugierig.
1: Haben Sie denn mittlerweile eine Idee, was es sein könnte?
0: Nein.
1: Eine Reaktion auf Nahrungsmittel?
0: Das kann ich mir nicht vorstellen. Sie scheint Wert auf gute Küche zu legen. Sie hat mir noch von einem ausgezeichneten Coq au Vin bei Jéjac vorgeschwärmt. Also bitte. Sie wollen doch jetzt nicht den besten Franzosen der Stadt schlecht machen. Jacques? Bonjour. Kaminski am Apparat. Ja, danke. Hören Sie, ich habe eine etwas heikle Frage. Gab es in letzter Zeit vielleicht irgendwelche Beschwerden? Nein, ich weiß. In Bezug auf Ihren Coq au Vin, den ich, wie Sie wissen, liebe. Nicht. Alles in Ordnung. Danke. Oh, Coq au Vin von der Wachtel. Geschmort. Oh, das klingt ja formidabel. Wie? Nein. Au revoir.
1: Die Wachtel war's. Oh, ich muss los. Hier, sehen Sie sich das an.
2: Coturnismus.
0: Eine Vergiftung, die nach dem Verzehr von Wachteln auftreten kann. Lateinisch Coturnix.
2: Ich habe keine Wachtel gegessen.
0: Doch, haben Sie. Gestern bei Jacques. Er hat mir vorhin am Telefon verraten, dass sein Coq au Vin von der Wachtel war.
2: Aber das Fleisch war gut.
0: Das ist ja das Tückische. Geruch und Geschmack sind völlig unauffällig. Der Vogel nimmt auf seiner langen Reise Pflanzen und Samen zu sich. Und manchmal eben auch den Samen der Schierlingspflanze, der für den Vogel ungefährlich ist, aber bei Menschen zur Auflösung von Muskelfasern führt. Und in 10-40% der Fälle zu akutem Nierenversagen.
2: Und was ist mit den anderen Gästen?
0: Tja, anscheinend hat nur ihre Wachtel Geschmack an dem Samen gefunden.
2: Ich habe also unfreiwillig den Schierlingsbecher zu mir genommen.
0: Die gute Nachricht ist, durch die Dialyse wird Ihr Körper vollständig entgiftet. Schon in kurzer Zeit sind Sie wieder genesen.
2: Zumindest körperlich. Wissen Sie, mein Mann hat mich hin und wieder zu Jacques ausgeführt und vielleicht ist es mal an der Zeit, auf diese Tradition zu verzichten.
0: Das toxische Fleisch ist nicht Jacques Verschulden.
2: Aber wenn mein altes Leben toxisch ist, ist es Zeit für was Neues.
0: Tja.
2: Ich muss mich bei Ihnen bedanken.
0: Danken Sie nicht mir, sondern Dr. Socke. Er hat den Coturnismus erkannt.
3: Also kommen Sie, irgendwas muss doch Ihnen und Dr. Fahn in den letzten Stunden eingefallen sein.
1: Leider nicht unser Fachgebiet. Noch einen Schluck Wasser?
3: Nee, danke, ich bin bedient. Ich dachte, die Aufgabe wäre bei Ihnen in guten Händen.
1: Was haben Sie da eben gesagt?
3: Ich dachte, die Aufgabe
1: wäre... Nee. Das mit dem Bedienen. Was, wenn die Ärzteschaft die Pflegerinnen und Pfleger bedienen?
3: Ach. Ja, so ein festliches Dinner.
1: Hm?
3: Wo die Ärzteschaft die Pflegekräfte mal so richtig verwöhnt. So was Stilvolles, Elegantes. Geben Sie mal kurz her. Gebe ich mal ein. White Dinner. Ja, genau. Also sowas hier. Ein Picknick in Weiß. Also, das ist ja wirklich eine brillante Idee von mir. Ich freue mich schon auf Ihre Umsetzung.
4: Wo ist Liam?
5: Liam geht's gut. Er darf nicht auf die ETS. Zu seinem eigenen Schutz.
6: Hier, ich habe ein paar Fotos gemacht.
4: Deine Nase.
6: Ja, und dein Charakter. Immer einen besonderen Auftritt, hm?
7: Ja, mit den Details der OP behellige ich Sie lieber später. Ich kann nur sagen, Sie haben uns ganz schön auf Trab gehalten. Aber jetzt ist ja alles gut. Und weiteren Kindern steht auch nichts mehr im Weg.
4: Nach der Sache. Gucken wir mal.
6: Wie jetzt? Was ist jetzt mit unserer Großfamilie?
7: Ihr Mann hat sich dafür stark gemacht, dass wir ihre Gebärmutter erhalten.
4: Wirklich?
6: Ich habe einfach an deinen Traum gedacht. An unseren Traum.
4: Dr. Schulte. Vielen Dank.
7: Ich habe nur meinen Job gemacht. Bis später.
4: Danke.
6: Guck mal hier. Schau ihn dir an, unseren kleinen Mann.
4: Ist der süß.
8: Mama, vielen Dank für Ihren Einsatz.
9: Nicht zu danken. Und ich freue mich auf die nächste Zusammenarbeit.
8: Ich mich auch.
9: Eine Sache noch. Es könnte sein, dass also bei Frau Dr. Schulte der Eindruck entstanden ist, weil ich dachte...
8: Was?
9: Naja, ich hielt sie für... Casanova? Finde ich jetzt nicht mehr.
8: Naja, verständlich. Hätten Sie hier eine Kollegin von mir geküsst, hätte ich eventuell dasselbe von Ihnen gedacht.
9: Danke. Ich wollte das nur geklärt haben.
8: Ist geklärt. Gute Fahrt.
9: Wiedersehen.
8: Wiedersehen.
10: Guten Abend, Frau Sterzinger.
11: Guten Abend.
10: Sie wollten mich sprechen?
11: Ich wollte mich bei Ihnen bedanken. Ohne Sie hätte ich nie erfahren, was mit mir wirklich passiert ist.
10: Dr. Kaminski wäre auch noch drauf gekommen. Unser Start heute früh war etwas unglücklich. Ich verspreche Ihnen, wenn meine Kinder mal ein Instrument spielen wollen, denke ich an Sie.
11: Aber bitte keine Blasinstrumente. Nicht, dass Sie das Getröte nervt.
10: Ich bin sicher, Sie würden selbst das so hinkriegen, dass es toll klingt.
11: Aber bis Ihre Kinder so weit sind, ich meine mit dem Musikmachen, würde ich Ihnen gerne im Haushalt zur Hand gehen. Sie brauchen wirklich Hilfe. Und es ist an der Zeit, mich neuen Herausforderungen zu stellen.
10: Ich... Wir... würden uns sehr darüber freuen. Vielen Dank.
12: Das dein? Das in die Küche.
11: Okay.
12: Das ist ein bisschen zu weit. So ist perfekt.
9: Also, wenn ich mich nicht irre, sieht das genauso aus wie vorher.
13: Guter Stil ist eben zeitlos.
9: Wie du, Papa.
12: War das jetzt ein Kompliment?
13: Aber die wichtigste Frage ist doch, wie fühlst du dich jetzt?
12: Besser.
9: Obwohl sich nichts geändert hat.
13: Gute Dinge müssen sich auch nicht ändern.

0: Sie sind ja noch da?
1: Ja. Ich wollte mal kurz frische Luft schnappen, bevor ich mich an den OP-Bericht setze. Ist Dr. Bär schon weg?
0: Ja. Ich habe ihn vorhin zum Taxi gebracht.
1: Schade. Ich hätte mich gerne verabschiedet. Was ist?
0: Er meinte noch, dass er Ihnen heute Morgen eventuell einen falschen Eindruck von mir vermittelt hätte.
1: Sie meinen den eines Casanovas? Sind Sie das denn?
0: Das scheint vorbei.
1: Ja.
0: Ja.
1: Ich glaube, Ihnen

0: Ich werde alt, Cornelia. Am besten, ich bleib gleich hier.
1: Okay, okay. Ich freue mich auch auf den Vortrag. Bis dann.
2: Ihre Post, bitteschön.
1: Danke.
3: Bring was hinter uns.
1: Frau Nowotny. Guten Morgen.
2: Guten Morgen.
1: Wir schaffen das schon. Hm?
3: Aber morgen bin ich wieder auf Arbeit.
1: Wie wir das besprochen haben.
3: Wenn ich nicht da bin, dann geht's in meiner Filiale drunter und drüber.
1: Keine Sorge. Die Abrasio ist wirklich nur eine kleine Operation. Und wenn Sie sich heute ausruhen, dann sind Sie morgen wieder fit und pünktlich zurück.
3: Gut.
1: Na los.

0: Hallo? Hallo? Hier, hier hinter dem großen grauen Grabstein.
1: Ja, kommen Sie doch bitte vor.
0: Ja, das geht jetzt leider nicht. Also ich rufe jetzt mal Hilfe.
1: Ich komme.
2: Hier.
1: Hallo. Was ist Ihnen denn passiert?
0: Danke, Heiner Proschwitz. Wenn Sie mir vielleicht aufhelfen könnten.
3: Aber selbstverständlich, kommen Sie. Geht's?
1: Na, Sie sollten vielleicht besser mitkommen.
0: Na, Sie gehen aber ran.
1: Entschuldigung, Herr Proschwitz, ich bin Ärztin. Mein Name ist Dr. Globisch. Ich bin gerade auf dem Weg in die Sachsenklinik.
0: Danke, Sie haben mir schon ganz wunderbar geholfen.
1: Ich bin aber noch gar nicht fertig mit Helfen.
4: Morgen.
5: Das mit dem Kuss tut mir leid. Ich hätte das nicht tun sollen. Jedenfalls nicht so. Ich wollte Ihre Lage wirklich nicht verkomplizieren. Entschuldigung.
4: Da gibt's nichts zu entschuldigen.
5: Doch. Stellen Sie sich vor, wir beide. Was ist, wenn was schief geht? Das bringt doch nur Probleme.
4: Na gut. Wir sind Kollegen. Sonst nichts.

0: Das ist doch nicht nötig. Genauso wie dieses schlimme Gedudel.
1: Ihr Puls ist zu hoch. Ich kann Sie in diesem Zustand nicht hier lassen.
0: Ich bin in keinem Zustand.
1: Ohne meine Hilfe wären Sie eben gar nicht hochgekommen.
0: Die blöde Schulter.
1: Das war nicht nur die Schulter.
0: Das Grab meiner Frau habe ich neu bepflanzt und da habe ich mich wohl ein bisschen übernommen.
1: Hören Sie, ich bin Ärztin. Wenn ich jetzt gehe, ist das unterlassene Hilfeleistung.
0: Ja, schon gut. Schon gut. Ich komme mit. Wenn Sie mich untersuchen?
1: Nein, ich werde Sie an einen Kollegen weiterreichen, denn ich stehe gleich im OP.
0: Ach, jetzt hat er schon wieder gepatzt.
2: Das wird. Es geht gleich los. Ah, jetzt kommt sie.
1: Bitte entschuldigen Sie die Verzögerung, ein Notfall. Aber jetzt bin ich für Sie da. Und setze Ihnen die Narkose.
3: Hab ich am meisten Angst vor.
1: Das kann ich gut verstehen. Aber wir machen das wie im Vorgespräch vereinbart. Versprochen. Ja,
3: trotzdem. Ich bin wirklich nicht gut daran, die Kontrolle über mich abzugeben.
1: Bei einer Ausschabung ist eine Narkose üblich. Vertrauen Sie uns einfach. Ich bin als Anästhesistin die ganze Zeit da und überwache alles.
3: Okay, gut.
1: Dann legen wir jetzt los. Ich weiche Ihnen nicht von der Seite. Dann entspannen Sie sich mal, versuchen Sie ruhig zu atmen.
2: Und denken dabei an was Schönes aus Ihrem Leben.
3: Da fällt mir jetzt aber nichts ein.
1: Ein Strandspaziergang, ein Sonnenuntergang, irgend so was Schönes. Ja, schön tief ein- und ausatmen. Genau so.
4: Waren Sie damit schon mal beim Arzt?
0: Wozu? Das ist das Alter.
4: Das Alter ist keine Krankheit. Nehmen Sie Platz.
0: Danke. Aber es bringt Krankheiten mit sich. Wie zum Beispiel die Omarthrose.
4: Oh, Sie kennen sich ja aus.
0: Ja, ja, meine dürftigen Kenntnisse stammen aus dem Internet. Aber vor meiner Rente war ich Bratschist. Und da ist es quasi eine Berufskrankheit.
4: Wo haben Sie denn gespielt?
0: Im Gewandhausorchester.
4: Spielen Sie noch?
0: Nein.
4: Wegen der Schulter?
0: Nein, nicht deswegen. Weil ich meinem eigenen Standard nicht mehr genügen würde.
4: Also, Sie haben schon recht, was die Arthrose betrifft, aber die ist nicht das Problem. Gefallen sind Sie auf die andere Schulter?
0: Ja.
4: Wahrscheinlich ist es nur eine Prellung, aber zur Sicherheit röntgen wir beide.
0: Gut.
4: Wo haben Sie Frau Globisch eigentlich getroffen?
0: Auf dem Südfriedhof. Da liegt meine Frau. Ist was?
4: Nein, nein, wir röntgen jetzt.
1: Irgendwie traurig.
2: Was meinen Sie?
1: Wenn man aufgefordert wird, an was Schönes zu denken und es fällt einem nichts ein?
2: Ja, das stimmt.
1: An was würden Sie denken, wenn man Sie nach einem schönen Moment fragt?
2: Ich denke ja immer, das Schönste kommt noch.
1: Aber woran würden Sie denken?
2: Sind kleine Momente, was Unerwartetes. Und Sie?
1: Als ich das erste Mal meine Kinder am Arm halten durfte.

0: Wartest du hier auf mich?
1: Ja. Nein, ich wollte mich nur bedanken, dass du heute früh bei Pia warst.
0: Du hast es vergessen.
1: Ja.
0: Ist nicht schlimm.
1: Doch. Ich kann auch nicht Pias Todestag vergessen.
0: Mach dich nicht verrückt. Ich habe letztes Jahr Hannas Geburtstag vergessen.
1: Ehrlich?
0: Naja, fast.
1: Jedenfalls schön, dass du da warst.
0: Und dabei habe ich dir gleich noch Arbeit besorgt. Wie geht's denn Herrn Proschwitz?
1: Ja. Er hat links eine Arthrose der Schulter und rechts eine massive Prellung. Er darf nach Hause, kann sich aber kaum bewegen. Siehst du ihn dir mal an?
0: Schmerztherapeutisch?
1: Medikamentöse Einstellung ist in seinem Alter nicht so einfach und eine gute Physio.
0: Mach ich. Wo ist er jetzt?
1: Ich habe ihn gebeten, in deiner Schmerzklinik zu warten.
0: Sehe ich mir gleich mal an.
1: Danke.
0: So viel Danke von dir an einem Tag. Den kreuze ich mir im Kalender an.
1: Ich auch.
2: Guten Tag.
3: Ah, guten Tag.
2: Darf ich mal gucken?
3: Aber klar.
2: Sie sieht aber ganz zufrieden aus.
3: Sie kann aber auch anders.
2: Das sind denn erste kleine Übungen, um mit den Herausforderungen des Lebens irgendwie klarzukommen.
3: Dann wird sie später hoffentlich keine Probleme haben.
2: Sie und Martin kümmern sich wirklich sehr geduldig und liebevoll um Clara. Na dann.
3: Ah, Martin, komm doch mal. Wir beide werden gerade gelobt. Deine Kollegin findet, dass wir beide im Umgang mit Clara uns sehr gut machen.
1: Danke.
2: Bitte.
3: Ist irgendwas? Hatten Sie Streit?
1: Nein.
2: Nein?
3: Also, wenn mein Sohn sich irgendwo daneben benimmt, sagen Sie mir bitte Bescheid.
2: Mach ich. Tschüss.
3: Sollte sich mit der Kinderärztin von Clara nicht anlegen.
1: Ja, Papa. Danke. Mach ich auch nicht.
3: Wir werden sehen. Nicht daran. Lassen wir ihn.
0: Ah, Sie sind wach? Jetzt haben Sie es endlich überstanden, oder? Alles in Ordnung? Die Nachwirkung der Narkose, die wird gleich vergehen. Frau Nowotny, Ihre OP ist gut verlaufen. Ich bin's, Dr. Schulte.
4: Excusez-moi, Madame le Docteur, mais je ne vous comprends pas du tout.
0: Verstehen Sie mich?
4: Okay. Sie verstehen mich nicht. Okay.
0: Vous comprendre?
4: Mais non.
0: Oui. So, Herr Proschwitz, ich werde Ihnen zwei Medikamente verschreiben. Einen Entzündungshemmer und ein gutes Schmerzmittel. Damit eine richtige Bewegungstherapie erst möglich ist. Aber dabei bleibt es nicht.
1: Sondern?
0: Ich möchte Sie regelmäßig sehen. Ich passe die Medikation an, überprüfe den Fortschritt der Physiotherapie und berate Sie gegebenenfalls zur alternativen Therapie.
1: Das klingt sehr aufwendig.
0: Ist aber notwendig, wenn Sie wieder fit werden wollen.
1: Na gut.
0: Dann werde ich Ihnen gleich morgen früh um 10 Uhr einen Termin geben für ein ausführliches Anamnesegespräch.
1: Oh, da lese ich leider noch Zeitung.
0: Wie wäre es 11.30 Uhr? Oder kochen Sie da schon Ihren Mittag?
1: Nein, das passt.
0: Gut.
1: Na dann, bis morgen.
0: Ja. Ihr Rezept bekommen Sie am Empfang.
1: Danke, bis morgen.

0: Auschwitz. Entschuldigung, hat jemand von Ihnen Dr. Heilmann gesehen?
1: Hier ist er nicht.
2: Was, wenn ich Ihnen sage, dass meine Patientin aus der Narkose aufgewacht ist und seitdem nur noch Französisch spricht?
0: Aber nicht Frau Nowotny, oder?
2: Doch. Hören Sie mal zu. 14 Jahre lang sprach Casey Hill nur Englisch. Dann erlitt sie beim Skifahren eine Gehirnerschütterung und wechselte die Sprache. Ein Phänomen, das bisher nur etwa 100 Mal dokumentiert wurde.
1: Das sogenannte Fremdsprachen-Akzentsyndrom tritt gelegentlich nach einem Schlaganfall auf.
0: Kann das die Narkose verursacht haben?
1: Narkose? Da ist mir aus der einschlägigen Fachliteratur kein Fall bekannt.
0: Roland, ja, ich habe dich überall gesucht. Pass mal auf.
1: Ist Französisch vielleicht Ihre Muttersprache?
2: Die Patientin ist in Leipzig geboren, zur Schule gegangen und sie arbeitet hier. Also Sächsisch könnte ich mir noch erklären, aber Französisch? Mm-mm.
1: Darf ich sie mir mal ansehen?
2: Gerne.
3: Der rechte Fuß ist manchmal völlig taub, weil ich da mal eine Erfrierung hatte.
4: Und kündigt sich das Taubwerden irgendwie vorher an?
3: Nein, das kommt immer völlig überraschend.
0: Wie ist das mit der Erfrierung passiert?
3: Meine Frau war Botanikerin und ich habe den Fotoassistenten gegeben. Ja, wir waren unterschiedlich wie Tag und Nacht, aber was tut man nicht alles für die Liebe? Auf einer Reise in den Dolomiten, da sind wir mal in einen heftigen Schneesturm geraten. Cornelia hatte zum Glück nichts.
4: Das ist keine Erfrierung, eher schon ein Reperfusionsschaden, aber es erklärt die Lähmungserscheinung nicht.
0: Und war das heute Morgen genauso, als Sie auf dem Friedhof gestürzt sind?
3: Ja.
4: Und spüren Sie Ihren Fuß kurzzeitig gar nicht mehr?
0: So, als wäre er gar nicht vorhanden?
4: Das deutet auf ein neurologisches Problem hin. Das müssen wir abklären.
3: Ich war ja schon fast raus.
5: Ah, salut, ça va?
0: Salut.
5: Salut.
2: Frau Nowotny? Können Sie verstehen, was ich sage?
5: Non, je suis...
2: Non, non, presse.
5: Oui, Mimi. Non, je suis désolée, mais qu'est-ce qui se passe?
2: Nein, das tut mir leid, aber was passiert hier? Das wissen wir noch nicht ganz genau. Deshalb habe ich Dr. Fan, unsere Neurochirurgin, hinzugezogen.
5: Hallo. Est-ce qu'il y avait des problèmes avec l'opération?
2: Problem? Nein. No Probleme. No.
1: Darf ich? Es ist wahrscheinlich ein neurologisches Phänomen. Wir werden sie untersuchen.
5: Mais quel phénomène? Qu'est-ce que vous parlez? Je parle et je comprends seulement le français.
2: Sie verstehen und sprechen nur Français, Französisch.
1: Und? Was sagen Sie? Sehr interessant. Bei den meisten dokumentierten Fällen ist es so, dass die Menschen ihre eigene Sprache sprechen, aber mit einem fremden Akzent.
2: Aber Frau Nowotny versteht ja überhaupt kein Deutsch, man spricht nur noch Französisch.
1: Ich sag ja, sehr interessant.
2: Sie sagten vorhin, die Ursache könnte ein Schlaganfall sein.
1: Oder ein Schädel-Hirntrauma. Das sind die häufigsten Auslöser.
2: Aber bei der Voruntersuchung für die OP hat sie nichts dergleichen angegeben.
1: In seltenen Fällen ist das Syndrom auch nach einem Migräneanfall aufgetreten.
2: Dann gebe ich ihr jetzt erstmal Zeit, um sich von dem ersten Schrecken zu erholen.
1: Halten Sie mich gern auf dem Laufenden.
2: Hm. Dr. Fan, sagen Sie, welche Therapiemöglichkeiten werden denn in der Fachpresse genannt?
1: Es gibt keine. Wenn es sich um die Folge eines Schlaganfalls oder einer Hirnverletzung handelt, kann man natürlich die üblichen Therapien anwenden.
2: Ja,
0: Aber das Syndrom selbst kann man nicht behandeln.
1: Es gibt aber auch Fälle, in denen die Sprachstörung von allein wieder weggegangen ist.
4: Die Spinalkanalstenose ist bei Ihnen schon weit fortgeschritten. Das bedeutet, dass Ihr Rückenmark zwischen dem vierten und fünften Lendenwirbel regelrecht eingeklemmt ist.
3: Aber müssen Sie wirklich so schnell operieren?
4: Ja, es gibt keine andere Möglichkeit. Ich habe schon bei der Untersuchung eine deutliche motorische Schwäche festgestellt.
3: Ich kenne jetzt das Risiko und nehme es in Kauf. Ich würde gerne gehen.
4: Wenn wir jetzt nicht reagieren, kann es zu einer vollständigen Lähmung kommen.
3: Das wäre ja auch ein Risiko bei einer OP, nehme ich an. Ich habe noch was zu erledigen.
4: Das können Sie doch auch nach der OP machen.
3: Nein, ich habe eine Deadline. Ich muss das Buch meiner Frau fertigstellen. Der Verlag will es posthum auf der Buchmesse herausbringen.
4: Na, vielleicht könnten Sie ja mit dem Verlag sprechen.
3: Nein, es fehlen Fotos. Orchideen, sehr seltene. Und die wachsen nur in den Karpaten.
4: Wie wollen Sie denn mit Ihren schwachen Beinen in die Karpaten kommen?
3: Ich muss es versuchen. Ich habe es Cornelia versprochen, bevor sie gegangen ist. Nehmen Sie das bitte jetzt nicht persönlich. Tschüss.
6: Dankeschön.
1: Herr Stein, ist noch was?
7: Ja, ich möchte Sie gern zum Dank für alles, was Sie für Clara und für uns getan haben, zum Essen einladen.
1: Das ist wirklich sehr lieb, aber...
7: Jetzt sagen Sie bitte nicht nein. In meinem Alter sollte man sich zügig bedanken und möglichst nichts mehr vertagen.
1: Einverstanden.
7: Danke.
1: Aber ich bin in den nächsten 3 Wochen nicht da. Ich fahre auf den Kongress.
7: Dann sollten wir keine Zeit mehr verlieren. Was ist mit heute Abend?
1: Heute Abend passt?
7: Wunderbar. Komm, Sarah.
0: Dass Proschwitz das Buch seiner Frau beenden will, das finde ich total berührend.
4: Aber dafür in die Berge zu fahren, ist doch Wahnsinn.
0: Der Wahnsinn gehört nun mal zur Liebe.
4: Du liest zu viel Romane.
0: Wenn du, Pia, vor ihrem Tod versprochen hättest, etwas zu erledigen, was ihr wichtig war, das hättest du doch gemacht, oder? Er hat eine Deadline.
4: Im wahrsten Sinne des Wortes, er gehört auf den OP-Tisch. So, ich muss los. Versuch's ihn bitte noch mal telefonisch zu erreichen. Ich dringe nicht wirklich zu ihm durch.
0: Gut.
5: J'ai fini.
0: Merci. Letzten Sonnabend hatte ich noch wahnsinnig viel Kühlware einzuräumen. Das muss schnell gehen. Da ist mir schwindelig geworden. Ich hatte wahrscheinlich zu wenig getrunken und gegessen. Und bin von der kleinen Trittleiter runtergerutscht. Gefallen bin ich nicht. Aber ich habe mich am Regal gestoßen. Am Kopf?
5: Assez violent.
0: Ah, okay, ziemlich heftig. Hm. Wir werden gleich morgen früh ein CT von Ihrem Kopf machen. Wir müssen die Ursache herausfinden.
5: Ah, bon.
0: Wie ist eigentlich Ihr Verhältnis zur französischen Sprache?

0: Das CT wird dann Auskunft geben.
1: Außerdem habe ich noch erfahren, warum sie jetzt ausgerechnet Französisch spricht.
0: Aha.
1: Sie hat nach der Schule ein Jahr in Frankreich verbracht.
0: Und seitdem spricht sie fließend Französisch?
1: Ja, eben nicht. Sie hat seitdem kein einziges Wort Französisch mehr gesprochen. Sie dachte, es sei alles weg.
0: Na, offensichtlich nicht.
1: Auf jeden Fall hat sie viele positive Erinnerungen an diese Zeit. Sie hat sich unsterblich verknallt, als sie in Paris war. Und mit diesem Mann hat sie dann den Sommer in der Provence verbracht.
0: Eine Sommerliebe also. Wie romantisch.
1: Außer das Ende. Sie kam mit gebrochenem Herzen nach Leipzig zurück.
0: Ach ja, die Liebe.
1: Schönen Abend.
0: Gleichfalls.

0: Und dann habe ich mich zum ersten Mal wieder richtig verliebt. Tja. Deshalb ist es in letzter Zeit eher selten vorgekommen, dass ich meinen ganzen Abend Zeit für dich habe. Für dich, für Alina, Charlotte, Friedrich.
1: Heimann?
0: Nein, Sie brauchen Dr. Stein nicht aus dem Feierabend holen. Ich komme. Die Klinik. Alles wie immer. Tschüss.
2: Was soll das?
3: Ich habe Frau Dr. Schulte zum Essen eingeladen.
2: Und warum hast du mich nicht gefragt?
3: Wozu? Ich darf doch wohl noch die Ärztin einladen, die so viel für meine Urenkelin getan hat.
2: Mann, Papa.
3: Sie wird gleich kommen. Du solltest dich ein bisschen frisch machen.
2: Kannst du mal aufhören, über mein Leben zu bestimmen?
3: Dann und wann muss man dich auf die Sprünge helfen.
2: Was heißt das denn?
3: Nur so. Es klingelt. Frau Dr. Schulte, herzlich willkommen.
4: Ich hab mal was.
3: Oh, danke. Wunderbar. Ein Primitivo Toskana. Nehmen Sie doch Platz. Darf ich Ihnen ein Aperitif anbieten?
4: Gerne.
3: Martin wird gleich kommen. Er macht sich nur noch ein bisschen schick für Sie.
4: Herr Poschwitz.
2: Hast du ihn erreicht?
4: Nicht ganz. Er wurde gerade eingeliefert. Er ist gestürzt und wäre beinahe unter ein Auto gekommen. Zum Glück konnte der Fahrer noch rechtzeitig bremsen. Jetzt hat er eine Platzwunde, wird gerade versorgt.
2: Noch was?
4: Er ist ziemlich verzweifelt und möchte dich sprechen.
2: Ja?
5: Ich weiß, es war dumm von mir zu gehen. Aber meine Cornelia ist vor anderthalb Jahren mit einem gereizten Blinddarm ins Krankenhaus gekommen und hat es im Sarg wieder verlassen. Sie war gerade mitten in einer Bucharbeit und hatte so etwas wie eine Vorahnung vor ihrer Operation. Ich habe das nicht ernst genommen. Aber sie hat mir das Versprechen abgenommen, ihr Buch fertigzustellen. Falls.
2: Woran ist Ihre Frau gestorben?
5: Angeblich an einer Sepsis. Sie können sich gar nicht vorstellen, was für ein Schock das für mich war, als meine Frau plötzlich nicht mehr da war.
2: So etwas kann trotz aller Sorgfalt passieren.
5: Sie müssen Ihre Kollegen nicht in Schutz nehmen. Die haben sehr gute Anwälte.
2: Deshalb wollten Sie sich nicht operieren lassen. Ich kann Ihre Angst gut verstehen, aber wir haben keine Wahl.
5: Ich weiß. Aber ich muss wieder fit werden. Das bin ich meiner Frau schuldig. Ich habe es ihr versprochen.
2: Wir tun alles, damit Sie das Versprechen halten können. Aber dafür müssen wir zeitnah operieren. Alles weitere warten. Erhöht die Gefahr einer irreversiblen Schädigung.
5: Geben Sie mir noch eine Nacht.
2: Natürlich. Die OP muss auch vorbereitet werden.

0: war wirklich sehr gut. Vielen Dank.
1: Wurde ja auch mal Zeit, dass wir Sie einladen. Wir haben zu danken.
0: Ist ja nicht der Rede wert. Es war ja gar nicht so viel. Und Clara ist auch wirklich süß.
1: Ja. Apropos Clara, glaube, ich habe sie gerade gehört. Ist wohl besser, wenn ich mal nach ihr sehe.
2: Es tut mir leid.
0: Keine Ursache.
2: Das Essen war auch nicht meine Idee.
0: Es war aber lecker.
2: Und Otto weiß auch nichts von uns. Von, also. Er hat heute wohl gespürt, dass ich im Verhältnis zu Ihnen nicht...
0: Ina. Ich heiße Ina.
2: Martin.

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0: Vorbereiten für die Konferenz und so.
1: Machst du doch mit links.
0: Das denken immer alle.
1: Soll ich dir ein Taxi rufen?
0: Nicht nötig.
1: Der Kuppler ist nicht zurückgekommen.
0: Er war ja auch nicht erfolgreich.

0: Bonjour, Madame Novotny.
1: Guten Morgen.
0: Sie sprechen ja wieder Deutsch. Einfach so?
1: Ich bin heute Morgen aufgewacht, die Schwester kam rein. Wir haben uns kurz unterhalten und erst da habe ich gemerkt, dass ich wieder alles verstehe.
0: Das ist ja toll.
1: Ja, schon.
0: Aber?
1: Das waren schöne Erinnerungen, die da gestern wieder hochgekommen sind. Irgendwie hatte ich das gleiche Gefühl wie damals, als würde ich ein ganz anderes, neues Leben führen.
2: Aufbruchsstimmung, ne?
1: Hm. Kennen Sie das auch? Wenn man vor was Neuem steht und alles ist noch so verheißungsvoll.
0: Ja.
1: Naja, bleibt halt doch eine Wunschvorstellung. Mein Leben ist einfach nicht so verheißungsvoll, war es noch nie. Bin hier geboren, aufgewachsen. Mach seit 20 Jahren den gleichen Job, ganz schön öde eigentlich.
0: Vielleicht sind Sie einfach ein beständiger Mensch.
1: Ja.
0: Wir machen jetzt erstmal das CT. Wir sollten noch rausfinden, wo Ihre Sprachstörung herkommt. Kommen Sie. Kommen Sie.
1: Ja.
3: Ich will nicht wissen, wie du Herrn Puschwitz von der OP überzeugt hast.
4: Ich habe ihm einfach die Wahrheit gesagt. Licht.
3: Hyperkapnie. Tachykardorhythmusstörung. Temperaturanstieg. Ich vermute eine maligne Hyperthermie. Abbruch.
5: Wir brechen ab und schließen schnell. Spülung.
3: Los geht's. Protokoll für maligne Hyperthermie. Ich brauche ein frisches Narkosegerät. Und 2,5 Milligramm Dantrolen. Schnell. Ich gehe mit dem Sauerstoff hoch.
5: Ich brauche maximal 10 Minuten. Naht?
3: Wo bleibt das Dantrolen?
6: Das CT ist unauffällig. Keine Fraktur, keine Blutung. Aber Sie hatten wahrscheinlich trotzdem eine kleine Gehirnerschütterung. Das würde den Sprachwechsel erklären.
0: Echt jetzt? Schildern Sie uns doch mal ein, Ihre ganz normalen Tage.
1: Ich stehe um 5 auf. Bin um 6:30 im Geschäft. Das verlasse ich dann um 9 Uhr abends. Dann falle ich um 10 tot ins Bett und stehe um 5 wieder auf.
6: Wann essen Sie?
1: Irgendwann, wenn es passt. Irgendwas aus der Mikrowelle.
6: Und in den Pausen dann?
1: Ja, das brauche ich halt einfach, um runterzukommen.
0: Schalten Sie auch mal ab?
1: Nö, wenn ich schlafe.
6: Das, was Sie schildern, klingt nach Stress. Der führt zu Blutdruckspitzen, dazu unregelmäßige Nahrungsaufnahme plus Rauchen.
0: Ja, kein Wunder, dass Ihnen auf der Leiter schwindelig geworden ist. Sie hatten Glück, das hätte noch ganz anders ausgehen können.
1: Wollen Sie jetzt, dass ich mein Leben ändere?
6: Ja, geregelter Tagesablauf, fest eingeplante Mahlzeiten und vielleicht sollten Sie drüber nachdenken, Sport in Ihr Leben zu integrieren.
1: Darf ich Sie mal was fragen? Sind Sie immer glücklich?
0: Nein, aber ist das nicht normal? Ohne Unglück gäbe es kein Glück. Und von irgendwas träumt man noch immer, oder?
1: Ich nicht.
0: Okay, das könnte dann wiederum bedeuten, dass Sie mit Ihrem Leben gar nicht mal so unglücklich sind.
1: Klingt gar nicht mal so blöd.
4: Herr Puschwitz, es gab eine seltene Komplikation.
7: Sie haben leider sehr heftig

0: Narkosemittel reagiert und das hat eine maligne Hyperthermie ausgelöst.
1: Deshalb müssen wir die OP abbrechen.
2: Ich hab's also gar nicht hinter mir. Wie konnte das passieren?
0: Da dies Ihre erste Vollnarkose war, konnten wir von Ihrer Unverträglichkeit nichts wissen.
2: Sie haben also gar nicht operiert?
0: Dazu kam es gar nicht. Im Interesse Ihrer Sicherheit musste ich entscheiden, dass wir abbrechen.
2: Sie haben mich also nur provisorisch wieder zusammengenäht.
1: Wir werden die Operation zu Ende bringen.
2: Es geht schief. Wie bei meiner Frau.
0: Als nächstes führen wir einige Untersuchungen durch, um die Diagnose zu sichern. Und erst dann werden wir Ihre OP erneut planen.
1: Eine Vollnarkose ist immer noch möglich. Wir müssen nur die Medikamente weglassen, die eine maligne Hyperthermie auslösen.
0: In Ihrem Fall wäre sogar eine Regionalanästhesie denkbar. Dann wären wir ganz auf der sicheren Seite.
1: Ich schlage vor, Sie ruhen sich jetzt erstmal aus.

0: Dr. Schulte, das ist für Sie.
1: Danke.
2: Coelo glossum viride, die Hohlzunge. Eine ganz seltene Art im Alpengebiet.
3: Ich sehe nur Wiese.
2: Das würde mir auch so gehen. Wenn meine Frau mir nicht den Blick dafür geöffnet hätte.
3: Na, jetzt sind Sie selbst Experte.
2: Ach, gegen das umfassende Wissen meiner Frau bleibe ich ein Amateur. Ich weiß nicht, ob Sie das verstehen. Durch die Weiterarbeit an dem Buch meiner Frau bleibe ich im Gespräch mit ihr.
3: Das verstehe ich sehr gut.
2: Und jetzt wollen Sie mir sicher noch einmal sagen, dass ich mich operieren lassen soll.
3: Nein. Ich wollte nur noch mal gucken, ob Sie wieder gegangen sind.
2: Können Sie mir denn garantieren, dass die Stenose-OP in jedem Fall gelingt und keine weitere Operation folgen wird?
3: Das kann ich nicht. Ich kann Ihnen nur versprechen, dass ich mein Bestes geben werde. Wenn Sie mit Ihrer Frau einen Berg bestiegen haben, sind Sie da jemals auf halbem Weg umgekehrt?
2: Nein, nie.

0: Ich bin also wirklich gesund?
1: Ja. Aber so ein kleines bisschen Selbstfürsorge wäre ganz gut.
0: Okay, verstanden. Und ich verspreche, meinen Urlaub so richtig zu genießen.
1: Sie machen Urlaub?
2: Natürlich. Hab Ihnen doch zugehört. Sie haben doch gesagt, ich soll besser auf mich Acht geben. Und das mache ich jetzt.
1: Und wo geht's hin?
2: Nach Lourmarin, in der Provence. Oh. Und da setze ich mich in ein Bistro und rauche meine letzte Zigarette.
1: Und danach?
2: Gehe ich zurück in meinen Supermarkt. Ich bleib meinem alten Leben erstmal treu, aber es wird sportlicher. Und dann schauen wir mal. La vie est belle! Das Leben ist schön!
1: Adieu!
3: So, bei der Spinalanästhesie sollte es jetzt keine Komplikationen geben, Herr Proschwitz. Sonst alles gut bei Ihnen?
4: Ja, ich habe schon mal bequemer gelegen. Aber es geht schon.
5: Herr Doktor?
4: Was Sie mir da gesagt haben, war wirklich sehr gut. Es war genau richtig.
6: Und wir bleiben hier auch nicht auf halber Strecke stehen.
4: Wie viel Fieber hatte ich eigentlich bei der ersten OP?
3: Der Spitzenwert lag bei 41,4.
4: Oh. Und das kann jetzt nicht wieder passieren?
3: Nein, nicht bei einer Spinalanästhesie. In Zukunft werden Sie auch einen Narkosepass bekommen, dass die Kollegen genau wissen, welches Narkotika Sie Ihnen spritzen dürfen, falls Sie nochmal operiert werden sollten.
4: Wer liegt da eigentlich in der Nähe meiner Frau?
3: Eine sehr gute Freundin.
4: Seit dem Tod meiner Frau bin ich manchmal merkwürdig schroff. Das muss ich mir ganz schnell mal abgewöhnen.
3: Vielleicht sollten Sie mal wieder Ihre Bratsche zur Hand nehmen.
4: Haben Sie vielleicht Lust, Bratsche zu lernen?
3: Nein, das schaffe ich nicht mehr.
4: Man muss immer wieder mal was Neues anfangen.
3: Ja, vielleicht haben Sie recht.

0: Vielen Dank.
1: Gerne. Deine Frage.
0: Was für eine Frage?
1: Im Fahrstuhl. Was ist, wenn es schief geht? Ich habe mich gefragt, was ist, wenn alles gut geht?

0: Ich möchte nicht, dass wir nur Kollegen sind. Und du?
1: Ich habe heute von einer Patientin gelernt, dass man offen sein sollte für Veränderungen.
0: Vor allem, wenn es so positive Veränderungen sind.
1: Aber trotzdem, wir sollten uns gut überlegen, was wir wollen und nichts überstürzen.
0: Ich fahr jetzt weg. Du fährst weg. Und wenn wir wieder da sind, dann reden wir über alles.
2: Komisch, bei Pia war ich mir von Anfang an sicher, dass wir uns nie trennen werden.
3: Weißt du mir bitte mal die Weiße? Nee, die mit den kleinen Blättern. Ja, danke.
2: Bin ich eigentlich schwer auszuhalten?
3: Ja. Freunde soll man nicht anlügen.
2: Was hast du eigentlich während der OP die ganze Zeit mit Herrn Proschwitz geredet?
3: Ich lerne jetzt Bratsche. Oh, da ist eine Wurzel. Das kriege ich nicht. Kannst du mal bitte?
2: Man soll seine Freunde nicht anlügen. Oh, Bratsche.
3: Hm? Immer noch besser als Trompete.
2: Findest du nicht, da sind zu viel Blüten?
3: Du, wir sind noch lange nicht fertig.
2: Danke übrigens, dass du mir hilfst.
3: Dafür lässt du mich nachher zum Essen ein. Komm, wechsel.
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14: Der Dom bittet zur Kasse. Ab Juli kostet der Besuch 12 Euro. Aber wie viel Eintritt darf ein Wahrzeichen kosten? Unser erstes Thema in der nächsten halben Stunde.
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14: Ja, und damit schönen guten Abend. Schön, dass Sie eingeschaltet haben. 12 Euro für einen Besuch im Kölner Dom. Ja, diese Nachricht sorgt heute für Gesprächsstoff. Ab Juli müssen Touristinnen und Touristen Eintritt zahlen, um das Wahrzeichen der Stadt zu besichtigen. Die Domverwaltung sagt, anders lässt sich der Erhalt des Weltkulturerbes kaum noch finanzieren. Viele Kölnerinnen und Kölner, die finden den Preis allerdings ganz schön sportlich.
16: Der Kölner Dom ist für viele Kölner ein Stück Heimat und für Touristen das Highlight ihrer Reise. Diesen Monat können alle noch gratis rein. Ab dem 1. Juli muss der Geldbeutel gezückt werden. Denn die gestiegenen Kosten für Erhalt und Personal haben dazu geführt, dass die finanziellen Ressourcen des Doms ausgeschöpft sind. Pro Tag kostet der Kölner Dom nämlich 44.000 Euro.
17: Das sind sowohl die Erhaltungskosten als auch die Unterhaltungskosten. Das bedeutet der bauliche Betrieb als auch der Unterhalt des Domes mit den Gottesdiensten, mit den Chören, mit den Sicherheitsaspekten, die auch finanziert werden müssen.
16: Die touristische Besichtigungsgebühr gilt aber nicht für alle. Menschen, die den Gottesdienst besuchen oder über den Nordeingang eintreten, um dort zu beten, können gratis in den Kölner Dom. Auch weiterhin kostenlos bleiben unter anderem Kinder bis einschließlich 13 Jahren und Mitglieder des zentralen Dombauvereins. Für manche Personengruppen wie Schüler, Studenten und Azubis gibt es einen ermäßigten Preis von 6 Euro. Die Tickets soll man online buchen oder an einem Ticketshop am Roncalliplatz kaufen können. Die Menschen auf der Domplatte sehen das unterschiedlich.
11: Ich wünsche mir, dass es eine Ausnahme gibt für zum Beispiel Kölner. Ja, wenn ich mit meinen Kindern reingehe, möchte ich nicht noch extra bezahlen.
18: Schon ganz schön viel. Also weiß ich jetzt nicht, 12 Euro ist schon viel auf jeden Fall.
19: Das ist happig, das ist sehr happig. Also für viele wird das nicht bezahlbar sein.
20: Ich finde, wer das sehen will, sollte auch bezahlen.
21: Nein, ich denke nicht, dass das gut ist, denn eine Kirche ist öffentlich. Ticket ist touristisch, aber sie ist für alle, für die Deutschen und die ganze Welt.
22: Ich denke, ich würde trotzdem bezahlen, aber es sollte optional sein, eine Spende und keine Verpflichtung, die wir bezahlen müssen.
16: Ob durch den Ticketverkauf bald längere Schlangen entstehen, wird sich zeigen.
14: Ja, bei mir im Studio ist jetzt Monsignore Guido Assmann, Domprobst des Kölner Doms. Schön, dass Sie da sind.
23: Ja, danke.
14: Jetzt haben wir gerade die Stimmen gehört. Viele Kölnerinnen und Kölner sagen, ja, Eintritt okay, aber 12 Euro ist doch ein bisschen sportlich. Wie kommt dieser Preis zustande?
24: Das kann ich ganz gut nachvollziehen, wenn man das so das erste Mal hört. Und wir betreten auch Neuland hier als Kölner Dom. Wir haben Ausgaben von 16 Millionen Euro im Jahr und die Einnahmesituation ist gut stabil geblieben, aber die Ausgaben sind so gestiegen. Am Tag kostet der Dom 44.000 Euro. Und jetzt müssen wir 4 Millionen Euro noch in diesem Jahr zusätzlich erwirtschaften, weil die Preise so angestiegen sind. Und jetzt haben wir überlegt, dieser Verantwortung zu haben, gleichzeitig, dass der Dom möglichst vielen Menschen offen steht, ein Preisgefüge zu machen, denn die 12 Euro bezahlen ja lange nicht alle. Wir haben eine große Gruppe gebildet, die gar nichts bezahlen, haben gerade an die Kinder gedacht, das wurde uns öfter gesagt, sorgt dafür, dass die Kinder nichts bezahlen müssen in den Kölner Dom, bis 13 Jahre. Mitglied des Zentraldombauvereins, Menschen mit einer schweren Behinderung, die Begleitpersonen. Die Gruppe, die reduzierten Betrag bezahlt. Da haben wir auch gesagt, Menschen mit einem Sozialpass, die in einer Kommune in Nordrhein-Westfalen ausgestellt ist, sodass Menschen nicht nur aus der Stadt Köln, sondern auch weit darüber hinaus, aus der Umgebung zum Dom kommen und auch wenn sie wenig Geld haben, das tun zu können. Und dann gibt es die Vollzahler, die dann eben das auch mitbezahlen, was die anderen nicht so viel bezahlen müssen, um das Ziel zu erreichen und zu sagen, ja, wir hoffen, dass wir diese Lücke damit schließen können.
14: Sie haben es gerade so ein bisschen angesprochen, Menschen, die beten wollen, die kommen immer noch umsonst in den Dom. Aber wie wollen Sie denn Besuchende und Betende voneinander unterscheiden?
24: Das ist ganz wichtig. Der Kölner Dom ist ein Gotteshaus und er muss natürlich für die Gottesdienste, wir haben fast 2000 Gottesdienste im Jahr, wir haben 6 Millionen Menschen, die in den Dom kommen. Im Norden, das ist der Eingang zum Hauptbahnhof, wo die meisten Menschen mit dem Zug ankommen. Viele sagen, wenn ich nach Köln komme, ich gehe immer als erstes in den Dom. Dort wird das Portal offen sein von 6 bis 20 Uhr, außer bei Gottesdiensten, sodass die Menschen, die sagen, ich möchte gerade mal eine Kerze anmachen, ein Gebet sprechen, dann dort eingelassen werden. Das ist ein großer Bereich, da ist die Schmuckmadonna, die viele Kölner sehr ans Herz gewachsen ist. Dort kann man beten, einen Moment verweilen. Das kann man jeden Tag machen, 14 Stunden lang, außer während der Gottesdienste.
14: Und es gibt ja Befürworter und es gibt Kritiker, wenn es solche Entscheidungen gibt. Unter anderem einige Promis haben sich ja auch gemeldet. Harpe Kerkeling hat zum Beispiel gesagt, er findet die Entscheidung unmöglich. Und auch Karl Lauterbach hat gesagt, das ist ein falsches Zeichen. Was sagen Sie zu der Kritik?
24: Ich kann das durchaus nachvollziehen, weil es diese Erfahrung auch noch nicht gibt. Aber der Kölner Dom ist so einmalig, in seiner Schönheit sowieso. Aber ist das meistbesuchte Gebäude in Deutschland mit 20.000 Menschen am Tag, 6 Millionen im Jahr. Hat 170 Angestellte und die arbeiten jeden Tag für den Kölner Dom. Das muss bezahlt werden. Und die Touristen, die aus dem Ausland kommen, für eine Weltreise viel Geld bezahlen, die wundern sich, warum sie hier nichts bezahlen. Und 12 Euro, ja, zugegeben, es ist erstmal viel Geld.

0: Viele Attraktionen, selbst in der Stadt Köln, kriegt man noch niemals für die 12 Euro. Und wir wollten versuchen, so sozialverträglich zu sein wie möglich, aber auch unserer Verantwortung für die nächste Generation ernst zu nehmen.
1: Also Sie sagen, es gab keine andere Alternative.
0: Die Alternative sehen wir im Moment nicht, weil diese 4 Millionen, die müssen wir einnehmen.
1: Dann vielen Dank für das Gespräch. Alles Gute weiterhin.
0: Dankeschön, dass
1: Dankeschön.
0: ich hier sein darf.
1: Danke. Ja, im Fall des früheren Kinderfotografen Achim Lippoz hat das Kölner Landgericht die Strafe erhöht wegen schweren sexuellen Missbrauchs. Hat das Gericht den Fotografen zu 7 Jahren Haft verurteilt.
2: Es war der zweite Prozess gegen den heute 57-Jährigen. Nach Überzeugung des Gerichts hat der Wahlkölner mehrere seiner Kindermodels missbraucht. Achim Lippoz fotografierte seit Jahrzehnten für die wichtigsten Magazine der Welt und hatte bis zu seiner Festnahme eine eigene Agentur. Lippoz war im ersten Verfahren zu 4 Jahren und 10 Monaten verurteilt worden. Aber der Bundesgerichtshof verwies den Fall erneut ans Kölner Landgericht. In dem jetzt zu Ende gegangenen Prozess konnte das Gericht dem Fotografen einen weiteren Fall nachweisen. Und so stieg das Strafmaß auf 7 Jahre.
1: Eigentlich wollen ja alle das Gleiche: Tiere schützen. Doch an den Kölner Weihern, da sorgt genau das gerade für Streit. Auslöser sind die immer häufiger werdenden Nilgänse. Ihnen wird vorgeworfen, Enten und ihre Küken anzugreifen. Tierschützer, die sehen das ganz unterschiedlich und die Diskussion wird zunehmend emotional.
3: Am Vormittag in einem Innenhof in der Kölner Südstadt. Eine Entenmama und 9 Küken genießen den Aufenthalt in einem geschützten Bereich. Sie stammen aus dem Volksgarten. Die 78-jährige Rentnerin Elke Bieberstein hat sich der Enten angenommen. Nicht zum ersten Mal.
4: Die Enten fliegen uns seit 2017 jedes Jahr zu. In diesem Jahr 26 ist uns diese wunderbare Ente mit ihren 9 Küken beschert worden.
3: Die frühere Bänkerin ist zwar in ihrer Mobilität eingeschränkt, aber sie scheut seit Wochen keinen Aufwand, die Tiere aufzupäppeln. Das ist ganz schön viel Arbeit.
4: Morgens um 5:30 aufgestanden, dann Salat geschnippelt, hartgekochtes Ei klein gehackt, die Schale von dem hartgekochten Ei gemörsert und mit in das Futter reingemacht. Und Salat ganz klein gehackt, ein Pool frisch immer bestückt, 3-mal am Tag. Und den Salat in Pool und auf Teller verteilt und das Fressen auch. Und zwar Kükenstarter, also artgerecht.
3: Jetzt ist der Zeitpunkt gekommen, die Familie wieder auszuwildern. Doch im Volksgarten lauert die Gefahr. Nilgänse leben zurzeit dort, ebenfalls mit Jungen. Elke Bieberstein hat den Düsseldorfer Tiernotruf gebeten, sie bei der Auswilderung zu unterstützen. Der erfahrene Mitarbeiter des Vereins hatte sie auch schon bei früheren Auswilderungen unterstützt. Doch diesmal wird es zum Eklat kommen.
4: Mein Wunsch war zum Volksgarten, weil die Ente ja aus dem Volksgarten raus ist. Aber man hat mir zu verstehen gegeben, wenn der WDR mit dabei ist, hat man Angst, dass eine Nilgans die Entenküken angreift.
3: Es soll offenbar verhindert werden, dass dies mit Videoaufnahmen dokumentiert wird. In Köln sprechen manche mittlerweile von einer Ganslobby. Die Stadtverwaltung teilt uns auf Anfrage mit:
2: Städtische MitarbeiterInnen, die Eier einsammelten, wurden angefeindet. Als die Verwaltung darüber nachdachte, eine Greifvogelvergrämung durchzuführen, gab es sehr negative Reaktionen im Internet.
3: Die Population der Nilgänse in Köln ist innerhalb von 5 Jahren von 200 auf 800 angestiegen. Seitdem sinkt die Zahl der Stockenten. In der Niederrheinischen Bucht, zu der auch Köln zählt, stehen sie laut der Nordrhein-Westfälischen Ornithologengesellschaft mittlerweile auf der Vorwarnliste zur roten Liste der gefährdeten Arten. Wir treffen Coletta Schaf und wollen wissen, was gemacht werden könnte, damit die Enten hier nicht aussterben.
5: Es gibt Ideen, entenfreundliche Gewässer zu gestalten. Das würde heißen, dass da Uferbewachsung ist, wo sich Enten auch gut verstecken können. Das haben wir jetzt hier im Volksgarten schon ein Stück weit. Aber bezüglich der Wildgänse gibt es einfach eine Zunahme. Also NRW-weit 4% im Jahr. Jetzt hier in Köln ist es noch mal deutlich mehr.
3: Weil Nilgänse hoch oben in Bäumen und an anderen schwer erreichbaren Orten nisten, können ihnen die Eier zwecks Reduzierung des Nachwuchses nur schwer weggenommen werden. Die Stadt Köln will jetzt in einem Pilotprojekt 6 spezielle Nistkästen für Nilgänse auf Flachdächern aufstellen, um dann die Eier zu entnehmen. Die Stadt gilt als befriedeter Bereich, in dem nicht gejagt werden darf. Im Fall der Entenküken und ihrer Mama in der Südstadt verschwindet der Helfer der Tierrettung schließlich mit den Tieren und untersagt weitere Aufnahmen.
4: Leider ist es zu einem Eklat gekommen. Ich weiß mittlerweile nicht, wohin die Entenfamilie kommt.
3: Elke Bieberstein sagt, alle Wasservogelfreunde sollen sich zusammensetzen und miteinander reden, damit der Konflikt in Köln um Enten und Gänse sachlich gelöst wird.
1: Basketball kennen die meisten, aber wie sieht's mit Netball aus? Ja, die Sportart ist vor allem in den Commonwealth-Staaten riesig und begeistert weltweit Millionen Menschen. Auch in Köln hat sie längst Fans gefunden. Beim Verein DC Lightning treffen Menschen aus verschiedenen Ländern zusammen, vereint durch eine Sportart, die hier bei uns noch echte Exotin ist.

0: Hi, ich bin Nicole.
1: Ich bin Leo.
2: Ich bin Andrea.
3: Ich bin die Sherry.
4: Ich bin Mike.
5: Ich bin Ropafa Sohandina.
6: Ich bin Nicola.
7: Mein Name ist Ruth.
8: Ich bin Adam.
9: Ich bin Moro.
10: Ich bin Shannon.
11: Ich bin Sibel.
12: Ich bin Megan.
13: Ich bin Raphael.
0: Und mein Verein ist DC Lightning Netball.
14: Sie kommen aus Neuseeland, Australien, Simbabwe, Schottland, den USA, England und Köln. Sie alle vereint die Liebe zu Netball. Eine Sportart, die vor allem in den Commonwealth-Staaten gespielt wird. Weltweit sind das über 20 Millionen Sportler, in Deutschland ein paar hundert. Nicole kommt aus Neuseeland. Sie spielt seit ihrer Kindheit.
0: Es ist ein sehr berühmtes Spiel in meinem Land und Australien und Großbritannien, wie gesagt. Und da gibt es auch so Ligen dafür. Also es ist sehr ähnlich wie Basketball, aber man darf nicht dribbeln.
14: Ein kurzer Crashkurs im Netball. Zwei Teams mit jeweils 7 Spielern versuchen, den Ball in den Korb des Gegners zu werfen. Pro Treffer gibt es einen Punkt. Gepasst wird im Stehen, Körperkontakt ist verboten. Das Spielfeld ist in 2 Torräume und ein Mitteldrittel unterteilt. Es gibt feste Positionen, zum Beispiel GS, Goalshooter auf der Sturmposition. Gespielt wird 4x15 Minuten. Seit 2018 treffen sich Nicole und ihr Team einmal pro Woche in der Turnhalle der Cologne International School am Butzweiler Hof.
0: Also für mich hier in Köln dieses Spiel zu spielen, erinnert mich ein bisschen an so ein Stück wie zu Hause. Ich habe das nicht so professionell gespielt damals, aber es war hier eine Gelegenheit für mich, mit anderen Leuten aus einer ähnlichen Herkunft zusammenzukommen.
15: Ich habe früher in meinem Heimatland in Simbabwe das gespielt, also in Grundschule. Und danach habe ich hier gekommen nach Deutschland und dann habe ich einfach ein Team gesucht und die haben mich genommen. Und das hat auf jeden Fall mich dieses Gefühl, so zu Hause zu haben, ein zweites Zuhause.
14: Der Kölner Raphael ist als Deutscher quasi der Exot im Team.
16: Die Gemeinschaft hier ist total cool, dass wir in Mixteams spielen, dass irgendwie alle Altersgruppen vertreten sind und Leute von überall herkommen. Ist quasi so gelebte kölsche Weltoffenheit so auf dem Platz in der Turnhalle vereint.
14: Neben dem DC Lightning Köln gibt es Teams in Berlin, Hamburg oder Bremen. Die Clubs treffen sich regelmäßig auf Turnieren. Eine Liga gibt es aber bisher nicht. Andrea aus England wünscht sich,
17: dass mehr Mannschaften werden gegründet und dass mehr Leute das Wort Netball hören und wollen auch mitspielen.
14: Wer auf der Suche nach einer Mixed-Sportart ist und nebenbei sein Englisch verbessern möchte, ist beim Netball-Club DC Lightning Köln genau richtig. Schöner Nebeneffekt, nach Training und Spielen gibt es ein Potluck, ein Mitbringbuffet mit Süßigkeiten aus den Heimatländern.
18: Ja, und hier schon mal ein Tipp fürs Wochenende. Dabei geht es um versteckte Gänge, meterdicke Mauern und geheime Räume. Beim Tag des Forts können nämlich Kölnerinnen und Kölner am Sonntag auf Entdeckungstour durch ihre Stadtgeschichte gehen.
19: Zum 23. Mal findet am Sonntag in Köln der Tag der Forts statt. Dafür öffnen viele ehemalige preußische Festungsanlagen ihre Tore. Die meisten dieser Bauwerke sind sonst nicht öffentlich zugänglich. Sie liegen zwischen Parks, Wohngebieten oder Grünanlagen, wie das ehemalige Fort der preußischen Armee 8b im Kölner Süden, eine der am besten erhaltenen Anlagen. Am Sonntag gibt es Führungen, Vorträge und Mitmachaktionen rund um die historischen Anlagen. Der Eintritt ist frei.
18: Köln wächst weiter. Im vergangenen Jahr wurde die Marke von 1,1 Millionen Menschen in der Stadt überschritten. Das geht aus einer Bilanz der Stadt Köln hervor. Den größten Anteil machen junge Menschen im Alter zwischen 18 und 30 Jahren aus. Allerdings ziehen Familien aus Köln weg. Ja, manche begeistern mit Musik, andere mit Sport. Und diese jungen Leute nur mit ihren Worten. Bei den U20 Poetry Slam Landesmeisterschaften in Aachen, da haben die besten Nachwuchstalente aus ganz NRW gezeigt, wie viel Kraft in einer guten Geschichte steckt.
20: 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Ich will nur, dass du bleibst, während du mit deiner Kälte mein Herz in Trümmern reißt. Ich bin eine emotionale Hautabschürfung, die niemals heilt.
21: Im Aachener Stadttheater wird gesprochen, zugehört und gewertet. Das Ziel, den besten Poetry Slammer von NRW zu finden. 1,5 Stunden vorher. Das Team probiert die Technik aus.
22: Das rechte. Leute, welches Mikrofon?
23: Das rechte.
24: Genau, das linke ist meins.
21: Soleil und Seth müssen sich erstmal auf so einer großen Bühne zurechtfinden. In der Theaterkantine können sie noch mal ihre Texte lernen.
1: Wenn ich selber weiß, ey, das, was ich geschrieben habe, das ist gerade gut und das gefällt mir auch richtig, so diesen Spaß auf der Bühne zu haben, zu lachen, zu performen, ne? Und auch eben das Gefühl, wenn andere zu dir kommen und sagen, ey, das hat mich gerade so berührt oder ey, ich sehe das genauso, weil du hast gerade meine Gefühle, meine Gedanken in Worte packen können und so ein Sprachrohr für Leute zu sein. Und das ist, glaube ich, so das, was mir so Freude daran gibt.
2: Von heute Abend auf ich mir natürlich, ja, dass ich flüssig rede, dass ich meinen Text einfach entspannt rüberbringe. 600 Leute oder so sind hier, keine Ahnung, ich kenne nicht mal 600 Leute, gibt es 600 Leute, was weiß ich. Ja, dass ich lebend rauskomme am besten, Puls behalte. Ja, vielleicht den einen oder anderen Snack hier noch mitnehmen, das wäre top.
21: Aber die Konkurrenz ist groß. In zwei Vorrunden wird um die Finalrunde gekämpft.
20: 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Ich will nur wissen, ob es stimmt, dass ich so ein großer Fehler war.
21: Die Nachwuchskünstler haben jeweils 6 Minuten Zeit, ihren Text aufzusagen. Das Orga-Team hat Zuschauer ausgelost, die heute die Jury übernehmen und hoffentlich hohe Punktzahlen vergeben. Die Jugendlichen sprechen in ihren Gedichten über anderes als Erwachsene.
3: Es ist natürlich von den Themen her total unterschiedlich. Stimmungsmäßig würde ich sagen, ist das gerade im Jugendbereich oft so, dass es eine gewisse Ernsthaftigkeit hat, weil sie sich mit Themen beschäftigen, die eben mit denen zu tun haben, statt wie es bei den Erwachsenen ist sozusagen, wo es vielleicht etwas vielseitiger ist, zumindest was die Stile angeht. Hier aber inhaltlich fantastisch.
21: Im Finale wird es spannend. Einige Slammer haben schon viele Punkte gesammelt. Nun gibt Seth sein Bestes.
4: Ihr könnt natürlich gerne, und das ist hier Bäcker, Lehrer oder Arzt, jeder ist Soldat. Hunde sind keine Haustiere. Sie können nur in Leichenbergen, Eltern, die leise sterben, verwirrte Kinder, die gerade Waisen werden und es nicht einmal merken.
2: Die meisten sind tatsächlich grotesk und auch brutal, wo ich eigentlich vielleicht sogar ein ganz lieber Mensch bin. Mir geht es immer darum, etwas im Publikum zu bewirken. Ja, das ist natürlich sehr einfach dann. Und wenn das mit einer Message quasi noch eingepackt wird, dann ist es am besten.
21: Seths Auftritt bringt ihm den 2. Platz ein. Den Sieg räumt wieder die 14-jährige Hanna Breitbart aus Frechen ab. Sie war bereits im vergangenen Jahr U20 Poetry Slammerin des Landes NRW.
18: Ja, manchmal schreibt das Leben die schönsten Geschichten selbst. Im Januar, da haben wir hier vom Speed-Dating für Seniorinnen und Senioren in Bergisch Gladbach berichtet. Und tatsächlich, dort haben sich Anita und Wolfgang kennengelernt. Aus einem ersten Gespräch ist mehr geworden und wir haben die beiden in Wolfgangs Gartenhäuschen besucht.
5: Der erste Gedanke, da war ja Bauchgefühl, ne? Ich sagte, das ist er.
6: Das hat mich dann eben auch überzeugt, dass er mich nicht bedrängt hat.
5: Ich weiß immer, was ich will im Leben, ne? Also das begreifst du noch nicht richtig, wenn ich sage, ich will das.
7: Für Anita und Wolfgang ist klar, sie wollen ihr Leben gemeinsam verbringen. Was sie nicht wussten, sie sind sich bereits vor dem Senioren-Speed-Dating begegnet. Denn Anita war eine Schulkameradin von Wolfgangs verstorbener Frau.
6: Und dann stellte sich heraus, er und seine Frau hatten ein Catering-Unternehmen. Und die haben damals, als ich verheiratet war, 3 Feste für uns ausgerichtet.
5: Ich habe dich gar nicht gesehen. So. Ich habe eine ausgeliefert, aufgebaut, alles
6: eben,
5: gemacht.
6: Genau,
5: und ja. Dann bin ich weg. Ja. So. Und da hat sie alles mit meiner Frau gemacht, hat immer alles gemacht.
6: Dadurch war direkt bei uns so eine Vertrautheit da. Wir haben über Sachen uns unterhalten, wo Freunde sagen, worüber unterhaltet ihr euch? Ihr kennt das doch erst eine Woche, ja, oder was?
7: Und dabei hat Wolfgang großes Verständnis bewiesen und seine Anita mit Zurückhaltung überzeugt.
6: Ich hatte ihm auch gesagt, ich habe 13 Jahre alleine gelebt. Und ich kann mich nicht so schnell, egal auf wen, einlassen.
7: Im Januar beim Speed-Dating ging es ihr gar nicht um einen neuen Partner.
6: Ich habe die Erwartung, interessante Menschen kennenzulernen. Ja, mich auszutauschen.
7: Auch Wolfgang hatte keine großen Erwartungen.
5: Sehr gut. Ich war überrascht, weil ich das erste Mal hier war.
7: Und es hat bei ihm direkt gefunkt. Zusammenziehen möchten Anita und Wolfgang nicht, aber sie machen fast alles gemeinsam. Nur beim Schärfetest ist Wolfgang mutiger.
5: Die ist nicht scharf.
6: Warte noch
5: und jetzt
6: mal einen Moment.
5: Kommt sie ein bisschen, ja. Okay. Oh, der hat ganz schön drin.
8: Willst du mich umbringen?
7: Anita ist Mitte 70, Wolfgang Mitte 80. Es war für beide ein aufregender Moment, ihren Familien die neue Liebe vorzustellen.
6: Da kam ich mir vor wie Jugendliche, ich stelle meinen Freund meinen Eltern vor.
5: Ich bin noch fit alles und ich will noch was machen. Ich will nicht nur rumsitzen und den Tod warten. Ne?
9: Genau.
5: Und meine Kinder sind alle hinter mir, das ist sehr wichtig.
6: Und meine Enkelin saß daneben, hatte solche Augen, ganz interessant.
5: So, mein Schatz, du bist die Große, ne?
6: Warum? Ja.
7: Ihre Beziehung funktioniert so gut, sagen sie, dass es ihnen manchmal schon ein bisschen unheimlich ist.
5: Wir denken beide das Gleiche und sprechen fast zusammen aus, ne? Das ist manchmal so, da denkst du, das kann doch nicht sein, sowas, ne?
6: Ein Beispiel. Wir saßen zusammen, da sag ich, soll ich morgen zum Frühstück kommen? Also ich setze an zu sprechen. Gleichzeitig setzt er an, bringt Brötchen mit. Ich hatte.
7: Ja. Mit viel Humor, Liebe und großem Vertrauen. So wollen die beiden weitermachen.
18: Ja, auf der Severinstraße in der Kölner Südstadt hat heute Morgen eine Dachgeschosswohnung gebrannt. Die Feuerwehr rettete insgesamt 6 Menschen aus dem brennenden Haus. 4 davon, eine Familie mit 2 Kindern, waren auf einen Balkon geflüchtet und hatten dort um Hilfe geschrien.
19: Bilder der Zerstörung. Die betroffene Wohnung ist nicht mehr bewohnbar. Für die 55 Einsatzkräfte vor Ort war vor allem die Rettung der Hausbewohner eine Herausforderung, weil der Einsatzort für die Drehleiter zu eng war. Mit Atemschutzgeräten führten die Feuerwehrleute sie durch das verqualmte Treppenhaus. Die 6 aus dem Haus geretteten Bewohner wurden mit Verdacht auf Rauchgasvergiftungen in eine Klinik gebracht. Die Severinstraße blieb während des Einsatzes voll gesperrt. Wie es zum Brand kam, wird noch ermittelt.
18: Die Initiative Kölle putz munter feiert heute Jubiläum. Seit 25 Jahren sorgen Ehrenamtliche für mehr Sauberkeit in den Fädeln. Seitdem haben sich mehr als 200.000 Freiwillige an gut 5.000 Aktionen beteiligt. Die AWB Köln stellt dafür Handschuhe und Müllsäcke zur Verfügung. Der gesammelte Müll wird anschließend an einem vereinbarten Ort abgeholt und fachgerecht entsorgt. Solche Putz-Munter-Aktionen kann grundsätzlich jeder organisieren, auch Schulen, Firmen oder Vereine. Auf der Internetseite der AWB können Freiwillige außerdem nachsehen, wo künftig Putzaktionen stattfinden und ob noch Helferinnen und Helfer gebraucht werden. Mit Hund oder Katze zum Tierarzt, das ist für die meisten ganz normal. Aber was macht man, wenn plötzlich das Kamel hustet oder die Schlange nicht mehr frisst? Ja, dann braucht es echte Spezialisten. Einer von ihnen kommt aus Brühl, Tierarzt Manuel Uhlhaas, behandelt ausschließlich exotische Tiere und ist dafür in ganz Deutschland unterwegs. Und wir haben ihn bei seiner besonderen Arbeit begleitet.
10: Manuel Uhlhaas und Steffi Burgmüller auf dem Weg in den Stall.
11: Einen schönen guten Morgen.
10: Einmal im Jahr gibt's einen Komplettcheck für Steffi Burgmüllers Alpakas. Helmut ist als erster dran und findet es gar nicht gut, dass er gleich eine Impfung bekommt. Eine kurze Untersuchung, ein kleiner Pieks unter die Haut.
11: Und damit ist das Tier auch fertig. Sehr schön.
10: Der Tierarzt schaut sich die Muskulatur der Tiere an. Ihre Klauen, die Augen und ein Blick auf die Beißerchen muss auch sein. Alpakas sind neugierig und können gut mit Kindern. Aber dass bei diesem süßen Anblick trotzdem kein Missverständnis entsteht.
11: Das sind keine Kuscheltiere. Ne? Das darf man nicht falsch verstehen. Ne? Die Tiere wollen den Menschen überhaupt nichts Böses, aber es sind relativ scheue Tiere. Deswegen auch dieses ruhige und sachte Bewegen. Da muss man sich wirklich Zeit für nehmen.
10: Zur Belohnung geht's auf die Weide. Besitzerin Steffi Burgmüller hat sich in die Alpakas verliebt, als sie eine Freundin besuchte.
12: Es gibt ein Sprichwort, das heißt, man soll einem Alpaka nicht zu tief in die Augen gucken. Bei mir waren es aber tatsächlich die Popos. Da standen also 3 Halbgeschwister mit dem Popo zu mir. Und ich habe diese 3 Flauschepopos gesehen und dann, ja, es war passiert.
10: Die Hofbesitzerin ist mit der Arbeit des Exotentierarztes super zufrieden.
12: Weil er eine unheimliche Ruhe ausstrahlt und ganz toll mit den Tieren umgeht, sehr, sehr kompetent ist. Und auch immer up to date.
10: Ein anderer Tag in der Praxis von Manuel Uhlhaas. Sabrina Werner hat 6 ihrer Schildkröten zur Routineuntersuchung mitgebracht. Los geht's mit Mama und der Waage.
11: Auch Damen müssen mal ihr Gewicht zeigen.
10: Ziemlich genau 4,3 Kilo. Was muss sonst alles gecheckt werden?
11: Wie werden die Tiere gehalten? Wie werden die Tiere überwintert? Und wie werden die Tiere ernährt? Und ich als Tierarzt muss halt darauf achten, wie ist die Gliedmaßenstellung, wie stehen die Augen im Kopf, also sind sie physiologisch, sind sie klar.
10: Manuel Uhlhaas checkt auch den Kot der Tiere und ob sie von Schädlingen befallen sind.
11: Wir können auch, wenn Sie möchten, gerne mal durchs Mikroskop gucken. Dann können Sie das nämlich sich selber von überzeugen.
10: Die Schildkröten haben ein wenig Schiss. Kein Wunder, diese Untersuchung machen sie nur einmal pro Jahr. Besitzerin Sabrina Werner weiß, was sie beruhigt.
0: Die kommen wirklich zu einem, die lassen sich streicheln. Man kann so über den Panzer krabbeln, das finden die total schön. Und dann gehen sie auch mit dem Popo hin und her, laufen einem hinterher in dem Gehege.
10: Für Manuel Uhlhaas stand schon mit 11 Jahren fest, dass er exotische Tiere behandeln möchte. Er hat studiert, sich das Spezialwissen aber selbst angeeignet. Für seine Arbeit ist er in ganz Deutschland unterwegs, privat und in Zoos.
11: Das ist kein Job, der irgendeine Stechuhr, den man irgendwie greifen kann. Das ist etwas, was man möchte, was man in seinem Leben einbringt oder was das Leben eigentlich ist. Und dann ist es, finde ich, der schönste Job der Welt. Man muss aber bereit sein, diesen Preis zu zahlen, dass man eben sehr viel arbeitet.
10: Zum Schluss gibt's noch Medizin gegen die Parasiten. Dann haben es die Schildkröten geschafft. Und auf Manuel Uhlhaas wartet schon der nächste Auftrag.
18: Ja, und wir haben es gleich auch geschafft, schauen aber noch mal ganz kurz auf das Wetter für Köln und Umgebung in den nächsten Tagen. In der Nacht lockert es ein bisschen auf. Es kann auch regnen bei Temperaturen zwischen 10 und 13 Grad. Der Mittwoch, der startet bewölkt und immer wieder mit Regen. Auch Gewitter sind möglich. Am Nachmittag soll es dann weiter regnen, aber gegen Abend trocken werden bei bis zu 22 Grad. Wir schauen mal auf die weiteren Aussichten. Am Donnerstag, da wechseln sich Sonne und Regen ab. Auch kräftige Gewitter sind möglich bei 21 Grad. Freitag erneut Sonne und Gewitter bei 20 Grad. Und am Samstag bleibt es unbeständig bei 21 Grad. Ja, und das war es mit Ihrer Lokalzeit aus Köln für heute. Aber hier in Ihrem WDR-Fernsehen geht es natürlich weiter um 20.15 Uhr mit dem Tatort. Direkt im Anschluss an die Tagesschau. Ihnen jetzt einen schönen Abend. Tschüss und bis morgen. Ich freue mich auf Sie.

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0: Herzlich willkommen, meine Damen und Herren, im neuen Jahr. Ich sage es gerne noch mal dazu. Wir wünschen Ihnen ein gutes, gesundes, erfolgreiches, erlebnisreiches Jahr und freuen uns auf viele schöne Sendungen mit Ihnen gemeinsam. Und haben uns gleich zum Jahresanfang zwei tolle Gäste eingeladen. Er war schon mal bei uns. Wir freuen uns aber immer, wenn er wieder da ist. Ben Zucker, meine Damen und Herren. Hallo. Jetzt erst recht. So heißt das aktuelle Album. Oder es gibt ja dann auch noch, es gibt ja noch eine neue Version. Jetzt erst recht feuerfrei.
1: Genau.
0: Ja, da sind noch mal ein paar neue Songs mit drauf. Na, jetzt ist ja eine so eher ruhigere Zeit, so ein bisschen Start ins neue Jahr.
1: Genau.
0: Und wir alle freuen uns auf ein Jahr. Dann hoffentlich auch mit vielen Live-Auftritten wieder.
1: Unbedingt, ich freue mich sehr drauf.
0: Und alle anderen sind drin. Heute hier mit Bernhard Hoeker im Duett. Ja, wir sind sehr gespannt. Und auf der anderen Seite deine Schwester, Sarah Zucker. In the so heißt die aktuelle Single. Liebe Sarah, herzlich willkommen auch dir.
2: Vielen Dank.
0: Die jüngere Schwester.
2: Ja, die jüngere.
0: Ja, natürlich. Nicht, dass ich es extra hätte dazu sagen müssen, aber ich wollte es trotzdem noch mal der Vollständigkeit halber erwähnen. Ja. Wie ist das, wenn ihr mal oder wenn ihr als Kinder miteinander gespielt habt? Wie ist das dann auch mal im Zweifelsfall geendet? Wer kann weniger gut verlieren von euch beiden?
2: Er lacht schon, er lacht schon.
1: Ja, ja.
2: Weniger gut verlieren kann auf jeden Fall mein Bruder. Das kann man an der Stelle schon mal festhalten.
0: Ja. Wer hat öfter gewonnen?
2: Das ist nicht eskaliert, das muss ich aber auch fairerweise sagen.
0: Ja, ja. Wer hat öfter gewonnen, wenn ihr mal gespielt?
2: Er.
0: Ja, ist er der Glücklichere auch dabei?
2: Er schon, er ist auch ein ehrgeiziger Typ. So.
0: Aha. Okay. Ja. Also heute hier mit Elton.
2: Ich bin guter Dinge.
3: Ich bin ja auch ehrgeizig, das kriegen wir
0: nicht. Ich glaube auch. Ne? Ja, wenn der Elton frisch rasiert ist, das ist immer ein gutes Zeichen. Ne? So, auch euch viel Spaß.
2: Dankeschön.
0: Und gleich was ganz Spannendes zum Anfang. Wussten Sie eigentlich, dass eine neue britische Studie ergeben hat, dass Jungs wirklich mindestens 2 Männerabende pro Woche brauchen, um gesund zu bleiben?
3: Oh. Ah.
0: Ja.
3: Kannst du mir das mal schriftlich geben?
0: Wird von führenden Ärzten empfohlen. 2 Männerabende pro Woche brauchen Jungs.
1: Kann man die Kosten bei der Krankenkasse einnehmen?
0: Ja, vielleicht auch das. Wir schauen auf die Publikumsverteilung. Auch heute wieder 48 Gäste im Studio. Die anderen kommen über das virtuelle Publikum dazu, über die ARD-Quiz-App. Und es haben sich genau 61 Zuschauer für Ben und Bernhard entschieden.
1: Ja.
0: Für Sarah und Elton 41. Damit dürfen Ben und Bernhard gleich die erste Kategorie auswählen. Aber erstmal schauen wir, was heute alles dabei ist. Hier sind die 12 Kategorien. Hier ist die Wand. 12 Kategorien heute sind: Wie bitte? Grüner Daumen, Metropolen, Fremdwörter, Unterwasser, das Fragezeichen, Flughafen, Einspruch, damals, clever, USA und zum Wohl. Auch im neuen Jahr jede richtige Antwort 500 Euro und einen Publikumsjoker für beide Teams. Und ihr habt die freie Auswahl.
1: Wollen wir es gleich?
4: Ja.
1: Wir entscheiden uns für Metropolen.
0: Metropolen?
1: Sagst du, hast ein gutes Gefühl? Ich hoffe, es bleibt dabei. Warte.
0: Die erste Frage heute. Nach erfolgreichen Vorbildern aus New York und Paris eröffnete 2021 auch in München ein A. Museum, in dem Besucher mitgebrachte Bilder ausstellen, B. Restaurant, in dem Gäste per Tauschhandel bezahlen können oder C. Supermarkt, in dem Kunden 3 Stunden im Monat mitarbeiten müssen.
1: Okay. Also ich finde Museum, also was heißt erfolgreiche Vorbilder? Das ist für mich.
4: Deswegen meine ich auch schon erfolgreiches Vorbild für irgendeinen Vorreiter, für eine Sache, die sozusagen irgendwas Gutes tut für jemanden anderes. Das ist ja jetzt dann für Menschen, die sozusagen Bilder mitbringen können, die ausstellen können. Aber das ist ja, das gibt es schon. Das gab es auch schon vorher und ist noch nicht so lange her. Das glaube ich nicht. Restaurant, in dem Gäste per Tauschhandel bezahlen können. Ich glaube, das ist das tatsächlich.
1: Wie würde das denn funktionieren? Also ich möchte da jetzt irgendwie einen Gemüseauflauf haben. Und was kriegen die dafür?
4: 3 Zucchinis und 2 Avocados und dafür, und Also in Berlin zum Beispiel gibt es ein Weinlokal, in dem man so viel bezahlen kann, wie man möchte.
1: Ich habe noch nie ein Lokal erlebt, wo ich weniger bezahlen.
4: Doch, es gibt tatsächlich, als ich wollte. Dort,
1: aber die,
4: also
1: ich
4: meinst, dass man selber
1: kann man so viel bezahlen, wie man möchte.
0: Dass man selber, also das heißt, wie viel es dir wert ist, Ben, heißt das?
4: Wie viel, so. Genau, wie viel es dir selbst wert ist. Das ist genau die Idee des Restaurants, okay, tatsächlich.
0: Haha, es gibt, das heißt, die spekulieren darauf, dass man für einen günstigeren Wein, weil er einem gut geschmeckt hat, mehr bezahlt, als er eigentlich kostet.
4: Das könnte durchaus sein. Supermarkt, in dem Kunden 3 Stunden im Monat mitarbeiten müssen. Das ist für mich... Das würde ich ausschließen.
1: Das würde ja nur funktionieren, wenn du quasi so eine Art Clubmitgliedschaft
4: genau,
1: hast.
4: Genau, das wollte ich
1: ganz nur Leute, anmelden. Wir können nur kaufen, wenn wir auch Mitglied sind, dann müssen wir auch arbeiten.
4: Genau.
1: Aber das ist, naja, vielleicht ist es
4: das. Ich glaube, so in New York und Paris gibt es 5000 Supermärkte. Das wären so Provinzen vielleicht angebracht, dass man dann sozusagen sagt, um den Tante-Emma-Laden weiterführen zu können, lass uns mal hier im Dorf zusammenhalten und das Ding voranbringen und jeder muss mal ran, damit der Laden läuft. Das ist, glaube ich, in New York und Paris nicht notwendig.
1: Wir könnten noch fragen, ob es jemand mitbekommen hat. Oder wir sagen einfach, wir schließen A und C aus, B sind wir und so.
4: Ich glaube, da waren wir jetzt insgesamt
1: am nächsten. Wir waren am nächsten. Wir nehmen das, wo wir am nächsten sind. Mhm. Wir nehmen B.
5: Okay. Im Stadtteil Obergiesing in München wurde im Juli 2021 ein Supermarkt eröffnet, dessen Prinzip sich bereits in Städten wie New York oder Paris durchgesetzt hat. Es basiert nicht auf profitorientiertem Handel, sondern auf dem Genossenschaftsprinzip. Ziel ist es, 50% der angebotenen Produkte direkt von Herstellern und Erzeugern zu beziehen. Einkaufen dürfen hier nur Mitglieder, die neben einer Genossenschaftseinlage auch monatlich 3 Stunden Mitarbeit investieren, um niedrige Preise zu ermöglichen.
4: Hast du es gesagt?
1: Was? Ja, aber das war kein. War für mich kein Supermarkt, aber okay, ist so. Ja, ja,
0: es bleibt erstmal bei 0 Euro.
3: So, such dir gerne was aus.
2: Mich hat direkt das Themenfeld Fremdwörter angesprochen.
3: Fremdwörter,
0: ja. Das Wort Alphabet. A setzt sich aus Ochse und Haus zusammen. B bedeutet zur Zeit Karls des Großen auch Kochbuch. Oder C war in der Antike eine numerische Größeneinheit für Kleidung.
3: Setzt sich aus Ochse und Haus zusammen. Also soll denn Alpha, was soll denn da Ochse und was ist da Haus? Also Alphabet, Ochse und Haus kann ich mir nicht irgendwie vorstellen. Warum? Auch den Zusammenhang nicht.
2: Nee, aber wie kommt man jetzt
3: vielleicht drauf? Ist das dann ein Stall? Soll das dann ein Stall sein? Ochse, Stall? Na gut. Bedeutet zur Zeit Karl des Großen auch Kochbuch?
2: Bedeutete zur Zeit Karls des Großen auch... Warum denn
3: also
2: Karls
3: Alphabet heißt, ist auch Kochbuch. Und war in der Antike eine numerische Großeinheit für Kleidung. Also.
0: Können auch das Publikum fragen.
2: Das war das Erste, was ich dachte.
3: Am ehesten kann ich mir nur C vorstellen.
2: Ich auch. Aber ich dachte, das ist vielleicht zu offensichtlich. Elton.
3: Ja, aber A macht ja keinen Sinn. Und B eigentlich auch nicht. Und Alpha, das ist halt vielleicht die größte Kleidung von so einem.
2: Also, wenn wir jetzt nach dem Bauch gehen würden, würde ich sagen C.
3: Ja, und dann labern wir auch nicht
2: weiter. Bist du auch so ein Bauchtyp, ne?
3: Ja, natürlich bin ich ein Bauchtyp.
2: Wunderbar.
3: Sieht man ja sofort. Wir nehmen C.
2: So war das nicht gemeint.
0: Aber ich habe ja schon mal was von einem Alpha-Tier gehört.
5: Die Bezeichnung Alphabet basiert auf den griechischen Buchstaben Alpha und Beta. Die Ursprünge liegen aber noch viel weiter in der Vergangenheit bei den alten Ägyptern. Die Namen der beiden Zeichen leiten sich von den westsemitischen Wörtern Aleph und Bet ab. Sie beschreiben das Aussehen der ursprünglichen Symbole, der ägyptischen Hieroglyphen für die Begriffe Ochse, Aleph und Haus, Bet. Die für die ägyptischen Pharaonen tätigen Arbeiter aus der Gegend des heutigen Israel erfanden das Zeichensystem, um die komplizierten Hieroglyphen auf ihre Sprache zu übertragen. Die alten Griechen und Römer kopierten es dann und schufen damit das heute noch gebräuchliche Alphabet.
0: Ja. Das neue Jahr ist noch jung und wir haben schon wieder so viel gelernt. Bleibt auch bei euch erstmal bei 0 Euro.
3: Ja.
0: Nächste Kategorie.
1: Tja. Wenn wir bei Metropolen so gut waren, sollen wir mit Flughafen weitermachen?
3: Ja.
1: Ja, wir machen mit Flughafen weiter.
0: Flugreisenden wird empfohlen, ein Schloss für ihren Koffer zu verwenden, das
6: A, aus Metall und nicht aus Kunststoff besteht, B, einen vierstelligen Zahlencode besitzt oder C, vom Sicherheitspersonal per Generalschlüssel geöffnet werden kann?
4: Das ist ganz klar C.
1: Ja, du bist sehr überzeugt.
4: Ich behaupte, es ist tatsächlich so. Man muss, und es gibt diesen Zahlencode, und daneben ist immer noch so ein rotes Schloss. Und dieses Schloss muss immer dran sein, um bei einer Kontrolle der Zoll immer auf den Koffer zugreifen kann, weil er natürlich den Code nicht weiß. Da gibt es einen Generalschlüssel, den hat, besitzt der Zoll. Und wenn die bei der Kontrolle der Aufgabe des Koffers den Koffer kontrollieren wollen, gibt es diesen Schlüssel. Und deswegen ist man verpflichtet, glaube ich, so einen Koffer zu
1: bekommen. Was ist denn, wenn ich jetzt den Schlüssel habe als Privatperson, dann ist das Schloss
4: doch... Den hast du nicht, den Schlüssel.
1: Ach ja, Entschuldigung.
4: Bei diesem Zahlencode-Schloss hast du nur den Zahlencode für dich, den hast du ja, den weißt du ja hoffentlich. Und daneben ist immer so ein kleines Schloss.
1: Und also dieses C. Schloss,
4: ich würde sagen, ganz klar C.
1: Ich habe nicht das Gefühl, dass ich es versuchen wollte, hier in einer Form einen Widerstand zu leisten.
4: Ja, natürlich, das
1: war jetzt einfach C.
4: Aber wenn du sagst...
6: Bernhard, es ist zu deiner eigenen Sicherheit.
1: Ja, ich kann.
5: Aufgrund verschärfter Sicherheitsvorkehrungen wird das Gepäck an Flughäfen oft stichprobenartig kontrolliert. Daher raten Experten Flugreisenden, ein sogenanntes TSA-Schloss zu verwenden. Dieser Sicherheitsstandard stammt aus den USA und ist auch im internationalen Flugverkehr verbreitet. Das Schloss kann mit Schlüssel- oder Zahlenkombination vom Besitzer geöffnet werden. Außerdem hat es eine separate Öffnung und einen Code, der es Sicherheitsbeamten ermöglicht, mit einem Generalschlüssel das Schloss zu öffnen und wieder zu verschließen, ohne Schloss oder Gepäckstück zu beschädigen.
6: Erste richtige Antwort, die ersten 500 Euro. Und dann hat man meist so einen Zettel drin liegen, dass das Sicherheitspersonal den Koffer geöffnet hat.
4: Genau.
6: Damit man Bescheid weiß.
3: Wir machen weiter mit.
2: Sag du.
3: Wir sag ich,
2: uns ab, oder?
3: Dann sag ich clever.
6: Damit Lederschuhe für die feuchte Jahreszeit gewappnet sind, sollten sie A. vor dem Imprägnieren eine Nacht in den Keller gestellt werden, B. nach dem Imprägnieren eine Stunde lang nicht getragen werden oder C. nur leicht, dafür aber häufig imprägniert werden.
3: Tja.
2: Ich glaube, man darf die nicht tragen danach.
3: Das ist nicht unbedingt mein Thema. Man soll die nicht tragen.
2: Ich glaube, eine Stunde lang sollen die nicht getragen werden. Aber ich schwanke gerade zwischen B und C. Also das mit dem Keller, das verstehe ich jetzt nicht. Warum soll man die in den Keller stellen? Vorher noch.
3: Vor dem
2: damit die nicht trocken,
3: in den Keller gestellt werden. Ja, das ist auch eine Warum. Also ein Keller ist nicht unbedingt mehr feucht. Nee, macht irgendwie keinen Sinn.
2: A würde ich direkt ausschließen.
3: Ja, finde ich gut. Bin ich dabei.
2: So,
3: nach dem Imprägnieren eine Stunde lang nicht getragen werden. Das kann natürlich sein, weil wenn du das trägst und du gehst, dann verbiegst du ja auch wieder alles und dann stehen vielleicht kleine Risse und dann ist es
2: genau,
3: da nicht
2: genau, dann kriegst du so diese kleinen, weißt du, gerade wenn du Lederschuhe hast.
3: Ja, bin weißt ich du? Bei dir.
2: Dann hast du da solche...
3: Ja, und C, nur leicht, aber dafür häufiger. Was heißt denn wieder häufig? Alle 3 Stunden? Jeden Tag?
2: Ja.
3: Und B finde ich gut, ja. Lieber stehen lassen, dann ist das eingezogen, das Zeug. Oder stehen oben dran, keine Risse. Finde ich gut. Wir nehmen B.
6: Ist ja ein wichtiger Tipp jetzt zu der Jahreszeit.
1: Aber keine.
4: Ja.
5: Manche Materialien wie empfindliches Leder können Schaden nehmen, wenn sie zu stark imprägniert werden. Führt das Einsprühen oder Eincremen zu Verklebungen, kann das Material zum Beispiel seine Geschmeidigkeit verlieren. Experten raten, Lederschuhe nur leicht, dafür aber häufiger zu imprägnieren. Die Häufigkeit ist abhängig davon, wie oft sie bei Regen oder Schnee getragen werden.
6: Ja, in dem Falle heißt es nicht viel hilft viel.
1: Ja, das passt auch nicht.
6: Okay, ja, regelmäßig hilft viel. Es bleibt erstmal bei 0 Euro.
4: USA haben wir entschieden.
6: Ah, ihr seid.
1: Nach dem Flug.
4: Genau.
6: Was passierte dem 8-jährigen Enkel des US-Präsidenten Dwight D. Eisenhower bei der Amtseinführung seines Großvaters 1957? A. Er lernte Richard Nixons Tochter kennen, die er später heiratete. B. Der Secret Service befragte ihn wegen einer verschwundenen Torte. Oder C. Er traf Walt Disney und wurde die Stimme von Donald Duck.
1: Das ist doch alles ziemlich cool, oder?
4: Das ist vorne. Eieiei.
1: Er lernte Richard Nixons Tochter kennen, die er später heiratete. Mhm. Also, wir reden von Eisenhowers Enkel. Das heißt, das sind, er wäre die Vatergeneration von Nixon. Ist natürlich sehr lustig, dass das hieße, dass wahrscheinlich auch Nixon bei der Amtseinführung

0: Was sagt denn dein Gefühl?
1: Ich weiß nicht warum. Ich habe das Gefühl, dass Antwort A zu nahe liegt. Also A weiß man dann vielleicht, ach wie lustig, da haben wir uns kennengelernt. Naja.
0: Oder?
1: Aber wann war denn Nixon? Nixon?
0: Das kann ich dir da, also bitte, ja, der war stehen. Ich
2: habe Richard Nixon.
1: Ende der 60er.
0: Hab das versucht jetzt zu umgehen, um nicht so zu wirken, als würde ich nicht wissen, worum es da geht.
2: Richard Nixon. Ich weiß nicht, ob ihr das wusstet, weil der ist ja so sehr gern, der ist sehr gern und sehr viel schwimmen gegangen. Deswegen nannten ihn Freude auch Bade-Nixon.
0: Oh. Echt jetzt?
2: Geil.
0: Mag ich sehr. Mein Gefühl geht zu B. Einfach wirklich nur.
2: Ich kann ja auch nichts dafür.
0: Ich bin absolut bei dir.
2: Ja, ich habe halt so eine zweite Tonspur, die da mitläuft.
0: Ich habe nicht das Gefühl, dass es
3: darf ich ihre Tochter heiraten? Nixon!
0: Nixon da. Wir entscheiden uns für B.
1: Wir entscheiden uns für B. Okay. Weil das ist so eine Geschichte, die erzählt, ja, aber ich habe keine Ahnung.
4: 1956 wurde der damals 66-jährige Republikaner Dwight D. Eisenhower für eine zweite Amtszeit als US-Präsident gewählt. Die Amtseinführung fand im Januar 1957 in Washington, D.C. statt. Unter den Gästen war auch David, der achtjährige Enkel Eisenhowers. An diesem Tag lernte er die ebenfalls achtjährige Tochter von Vizepräsident Nixon kennen, Julie. Die zwei wurden während der Studienzeit ein Paar und heirateten im Dezember 1968.
0: Ja, das ist natürlich
2: Ist das schön.
0: Ja, schön ist
2: ist das eine schöne Geschichte?
0: Nee, ne? Seid alle ganz froh, ne, dass ihr nicht dran. Ja.
2: Es bleibt erstmal bei 500 Euro. Guck mal, ihr könnt ausgleichen.
0: Einspruch.
3: Ich bin für Einspruch oder zum Wohl.
5: Komm, dann nehmen wir zum Wohl.
3: Zum Wohl, da bin ich auch noch voll drin.
5: Na, jetzt müssen wir richtig was reißen hier.
0: Noch voll drin. Noch voll. Noch.
2: Okay. Wer einen sogenannten Subskriptionswein erwirbt,
3: muss nur das zahlen.
2: kauft ihn schon rund 2 Jahre vor der Abfüllung. B. Ersteht damit auch einen Teil des Weinbergs. Oder C. Erhält Restbestände edler Weine.
5: Ach, Mann, ey.
3: Entsteht damit auch ein Teil des Weinbergs. Das finde ich jetzt ein bisschen komisch. Weil dann ist ja irgendwann der Weinberg erledigt. Und dann kannst du den Wein nicht mehr kaufen. Mhm. A, kann ich mir so ein bisschen vorstellen, das ist tatsächlich so eine Art Subvention. Pass auf, ich kaufe jetzt schon mal den Wein. Dann kannst du den anbauen und alles schön machen. Du hast schon dein Geld. Und dann kriege ich meinen Wein nach 2 Jahren.
5: Weil der muss also auch ein bisschen. Das System kenne ich auch, ja, tatsächlich. So. Aber ob man es.
3: Ich kann mir aber leider auch C gut vorstellen, dass sie irgendwas zusammenkippen.
5: Die kippen irgendwas zusammen und daraus entsteht ein Skript.
2: Meinst du, wie so am Ende einer Party?
3: Ja, so Reste trinken. Hier kommt alles rein.
2: Alles muss weg. Was wollen wir machen?
5: Sub, unter. Ja, komm, wir nehmen jetzt A.
3: Wir nehmen A.
2: Hier ist es in der Tat so, dass das englische Wort vielleicht sogar geläufiger ist. Subscription.
3: Ah. Nö.
4: Das Subskriptionssystem wurde im französischen Bordeaux bereits vor über 200 Jahren eingeführt. Zunächst war es nur für Weinhändler zugänglich. Seit den 1980er Jahren können auch Privatkunden daran teilnehmen. Das Prinzip? Begehrte Weine werden bereits im Voraus erworben. Meist 18 bis 24 Monate, bevor er abgefüllt und ausgeliefert wird. Der Preis ist dadurch meist niedriger als der spätere Preis im Handel, denn die Weingüter können so Werbe- und Lagerkosten einsparen.
2: Die erste richtige Antwort, die ersten 500 Euro und schon steht's unentschieden.
0: So.
5: Okay,
0: Benna, du bist dran. Komm, Einspruch. Einspruch.
2: Personen, die eine Wohnung mieten, steht es gesetzlich zu, die Kaution A. in 3 gleichen monatlichen Raten zu zahlen, B. einen Monat vor Ende des Mietverhältnisses einzufordern oder C. als Sachwert in Form eines Autos zu leisten.
0: Also C würde ich jetzt mal ausschließen. Einen Monat vor Ende des Mietverhältnisses einzufordern, glaube ich, kann man wahrscheinlich machen. Aber natürlich muss der Vermieter ja erstmal checken, wie ich die Wohnung hinterlassen habe. Und dann anhand dessen wird er ein Protokoll vorbereiten und dann wird
3: Abnahme
0: und dann wird gesagt, okay, du hast das Fenster eingeschlagen, das musst du ersetzen, du hast die Kloschüssel rausgerissen, das müssen wir dir von der Kaution abziehen. Also ich kenne es nur mit 3 Monatsmieten oder auch 2 Monatsmieten sofort

0: zu bezahlen. Aber offensichtlich glaube ich, dass es gesetzlich möglich ist, sie auch in drei gleichen monatlichen Raten.
1: Ja, weil sonst hättest du ja eventuell, also hast du dann 3 Monate eine Doppelbelastung, aber nicht einmal eine Vierfachbelastung.
0: Richtig.
1: Dass man damit den Zahlungsstress entzieht.
0: Genau.
1: Zumal du ja eben in den ersten 3 Monaten was kaputt zu machen, ist dann auch so eine...
0: Genau.
1: Deshalb bin ich auch bei A.
0: Beim A, ne? A.
1: Hat auch bei euch gut funktioniert.
2: Kategorie Einspruch.
3: Vermieter verlangen beim Abschluss eines Mietverhältnisses als Sicherheit in der Regel eine Kaution, die nicht höher als 3 Monats Kaltmieten sein darf. Auch wenn dies nicht explizit im Mietvertrag steht, kann die Kaution laut BGB in 3 gleiche monatliche Teilzahlungen gesplittet werden. Die erste Rate ist beim Mietbeginn fällig. Die beiden weiteren Raten müssen mit den unmittelbar folgenden Mietzahlungen beglichen werden.
2: Absolut, genau so ist es richtig. 1.000 Euro.
4: So, ich wäre ein bisschen für grüner Daumen, weil wir haben ganz viele Gartenfreunde hinter uns sitzen.
5: Meinst du?
4: Ja.
5: Komm, na dann.
4: Grüner Daumen.
5: Dabei. Hab auch einen grünen Daumen vielleicht.
4: Sehr gut, ja gut.
2: Um auf der Fensterbank eine Ananas aus einem Strunk zu züchten,
4: Heinz,
2: braucht es neben einem Topf und Blumenerde A. Holzkohle, B. Vollkornmehl oder C. Babypuder. Hast du schon mal eine Ananas selber gezüchtet?
5: Nee, das nur leider nicht. Ich züchte so andere.
2: Was denn zum Beispiel?
5: Tomaten und sowas, ne? Und ich weiß auf jeden Fall, das steht jetzt hier leider nicht, aber Kaffeesatz ist zum Beispiel auch etwas, was...
0: ja, das hätte ich jetzt auch.
5: Ne?
1: Mag sein, dass du das jetzt auch, aber du bist nicht dran.
0: Stimmt, du hast
5: und irgendwie, recht. Und irgendwie lacht mich da.
2: Und hast du aber die Tomaten dann zu Hause auf der Fensterbank stehen oder im Garten?
5: Nee, auf der Terrasse sogar. Okay. Genau. Aber ich habe einige Pflanzen, die wollen, wie gesagt, Kaffeesatz. Und ich habe aber auch mal was von Holzkohle gelesen. Jetzt mal ohne Spaß, Elton. Irgendwie lächelt mich diese Holzkohle an.
4: Also Babypuder würde ich
5: gerade auch Asche, ne? Auf. Asche ist ja auch...
4: Es ist Asche. Bis Holzkohle hat eine gute Dichte, wenn da irgendwas... Kann Wasser aufnehmen.
5: Mhm.
4: Vielleicht ist ja auch irgendwas noch drin, Kohlenstoff, was die Pflanze vielleicht braucht, wegen Düngen.
5: Bist auch ja. A, ne?
4: Wie in einem A. Läuft.
5: Elton nimmt A.
3: Um eine Ananas zu Hause züchten zu können, wird zunächst der Strunk vorsichtig aus der frischen Frucht gedreht. Die unteren Blätter werden entfernt und der Rest des Fruchtfleisches abgeschnitten. Der untere Teil des Strunks wird mit Holzkohle eingerieben, um ihn zu desinfizieren. Dann wird er in normale Blumenerde eingepflanzt. Kleine Holzstäbchen helfen bei der Balance. Mit regelmäßigem Gießen zeigt sich nach etwa 2 Jahren die erste Blüte.
2: Jetzt seid ihr aber drin im Spiel. 1.000 Euro für beide Teams. Wir haben noch wie bitte Unterwasser, Fragezeichen und damals.
0: Ich weiß nicht, was hältst du von wie bitte?
1: Damals.
0: Damals.
1: Damals.
2: Bis Ende des 19. Jahrhunderts war es in Europa kulturell sehr verbreitet, A. in einer 4-Tage-Woche zu arbeiten, B. nachts zwischen 2 Schlafphasen für 2 bis 3 Stunden wach zu sein oder C. das Dessert vor dem Hauptgang zu essen.
0: Einer 4-Tage-Woche Arbeit. Das ist doch eigentlich ein sehr progressives, modernes Modell, oder? Diese 4-Tage-Woche.
1: Also A würde ich ausschließen.
0: Ja.
1: Ich glaube nicht, dass...
0: Bin ich bei dir.
1: Also entweder man war angestellt, dann hatte man so gar keine freie Wahl, oder man war selbstständig, Landwirt, die haben immer gearbeitet. So, jetzt ist das Problem.
0: Das Dessert vor dem Haupt...
1: Ich weiß, dass es mal eine Zeit gab, in der man, also das, was wir machen, abends einschlafen, morgens wach werden. Oder den Plan, den wir haben, abends einzuschlafen, morgens wach zu werden,
0: genau.
1: Ist eine relativ neue Erfindung. Ist erst im 19. Jahrhundert entstanden, während der Industrialisierung.
0: Wow.
1: Wo es halt blöd ist, wenn die Leute zwischendurch mal weggehen und schlafen und nachts wiederkommen. Also dieses... Und dass auch so Leute wie Goethe nachts wach wurden, dann haben die 2 bis 3 Stunden oder was weiß ich, da würde ich mich... So, und haben dann gearbeitet. Und sind dann wieder schlafen gegangen.
0: Das klingt für mich nach einer hochgradig fundierten Antwort, die du da gegeben hast. Als Erklärung würde ich... Also, weil Dessert vor dem Hauptgang ist Quatsch. Also vor dem Hauptgang, klar, da gibt es meistens noch eine Vorspeise. Könnte ein Amis Göll sein, einer ein Gruß aus der Küche. Ja, aber da gibt es ja, nee. Ich, die Erklärung, die du abgegeben hast, sehr schlüssig.
1: Wir nehmen B.
0: B.
2: Wobei, in der ayurvedischen Küche isst man immer das Dessert zuerst.
3: Laut historischen Quellen aus Europa und den USA, wie Tagebucheinträgen und ärztlichen Aufzeichnungen, war es vor der Erfindung des elektrischen Lichts im 19. Jahrhundert verbreitet, dass Menschen ihren Schlaf in zwei Phasen einteilten. Üblicherweise wurde gegen 9 Uhr abends zu Bett gegangen. Nach rund 4 Stunden Schlaf blieben die Menschen für 2 bis 3 Stunden wach. Sie dachten über ihre Träume nach oder nutzten die Zeit zum Beten. Anschließend folgte eine weitere 3- bis 4-stündige Schlafphase. Erst mit fortschreitender Industrialisierung setzte sich das heute übliche Schlafmuster durch. Ja.
2: 1500 Euro. Dranbleiben.
4: Ich wäre jetzt für wie bitte?
5: Ich auch, Elden.
4: Sehr gut. Sehr gut, dann ist das weg.
2: Eines der Maskottchen des englischen Fußballvereins West Bromwich Albion.
5: Ja.
2: A.
5: Kenn ich.
2: Wurde 2020 verdächtigt, eine Bank ausgeraubt zu haben. B. Geht zu allen Liga-Auswärtsspielen zu Fuß. Oder C. Ist ein Warmwasserboiler. West Bromwich Albion.
4: Also geht zu allen Liga-Auswärtsspielen zu Fuß, das würde ich jetzt erstmal ausschließen. Das heißt, er verkleidet sich als, was ist denn das, Albion? Sind das die mit der Taube oder der Möwe?
5: Maskottchen.
4: Im Wappen zumindest, aber ich weiß nicht, ob das auch ein Maskottchen ist. Geht zu allen Liga-Auswärtsspielen zu Fuß, also egal, das ist immer weit. Das kann ich mir nicht vorstellen. So, ein Maskottchen wurde verdächtigt, eine Bank ausgeraubt zu haben.
5: Das wird ja noch gar nicht so lange her sein. Ich habe davon nichts mitbekommen. Falls.
4: Das hieße, da hat sich ein Typ verkleidet als das Maskottchen und hat eine Bank ausgeraubt. Aber dann wäre er ja nicht verdächtigt, sondern ist es ja Fakt. Dann gibt es ein Foto davon. So.
5: Aber warum würde man einen Warmwasserboiler als Maskottchen?
4: Naja, es ist ja eins der Maskottchen. Vielleicht
5: eins.
4: Ist das.
5: Ja, genau.
4: Vielleicht ist es ganz doof. Die mussten immer früher kalt duschen.
5: Ja.
4: Und irgendwann kam da tatsächlich mal ein Warmwasserboiler rein. Und dann haben die mal warm geduscht.
5: Voll.
4: Und dann haben die vielleicht auch gewonnen. Und dann ist das jetzt
5: und direkt gesagt,
4: ein Maskottchen.
5: Komm.
4: Ich kann mir das ein bisschen vorstellen.
5: Ich
4: A oder C? Riskiere ich das jetzt oder frage ich es lieber?
5: Ich würde sagen, komm. Komm.
4: Riskieren?
5: Ja.
4: C.
2: Okay. Vielleicht ist der ja sogar golden, dann ist es ein Goldboiler.
3: Am Ende der Saison 2017-18 der englischen Premier League stieg der Verein West Bromwich Albion ab. Beim Saisonauftakt in der Championship im August 2018 überraschte er seine Fans, als neben seinem Hauptmaskottchen Baggy Bird, einer Drossel, ein neues Maskottchen auf dem Feld stand. Ein Boiler. Denn seit der Saison 2018-19 wird der Verein von einem Boilerhersteller gesponsert.
2: Beide Teams haben 1500 Euro, ne? Beide Teams haben noch den Publikumsjoker. Ihr könnt noch mal wählen, Unterwasser oder Fragezeichen.
0: Also Bernhard und ich haben uns entschieden für Unterwasser.
4: Unterwasser.
2: Damit sich Hummer paaren können, muss A. das Männchen dem Weibchen ein Liebesnest bauen, B. das Weibchen den Panzer ablegen oder C. ein dritter Hummer assistieren.
0: Schön.
1: Panzer ablegen würde ich ausschließen. Wenn ich einem Hummer einen Panzer abgelegt habe, dann war das nicht zur Paarung.
4: Stimmt wohl. Das, sagen wir mal so. Ja, das würde jetzt aber für sehr merkwürdig sein.
1: Ja, eben.
0: Ein dritter Hummer assistieren.
1: Ich kann mir das vorstellen, dass da so ein Hummer muss den einen festhalten von ihm.
0: Aber welches Zeichen signalisieren sozusagen die jeweiligen Hummer, die sich paaren wollen, dem dritten an?
4: Per Anzeige.
1: Vielleicht.
0: Hey, Meister, wir haben jetzt was vor, komm mal ran, wir wollen mal.
1: Naja, vielleicht leben die einfach auf engem Raum oder aber der eine. Oder das ist so ein Rotationssystem.
0: Genau, das ist.
1: Jeder ist mal der Dritte.
0: Genau, jeder ist mal der Dritte.
1: In eurem Bunde bin ich der Dritte.
0: Oder es gibt eine Art...
1: Genau, erlaubet mir die Bitte, in eurer Runde zu sein, der Dritte. Ja, so ein ganz klassisch. Also das kann ich mir vorstellen. Also, aber lass mal, also B würde ich ausschließen, das ist ja...
0: Ja, da gebe ich
1: mit. Dass Männchen dem Weibchen ein Liebesnest bauen.
0: Damit sich schon mal ein paar...
1: Das wäre höchstens, wenn es etwas, also ganz ausschließen kann man es nicht, wenn zum Beispiel die Art des Liebesnestes etwas Besonderes ist, etwas, wo sich dann, keine Ahnung, das Weibchen rückwärts reinlegen kann oder aufrecht reinstellen kann. Also irgendwie, bei einem Liebesnest gehen wir jetzt von so Kerzen und sowas aus, aber
0: ja,
1: vielleicht ist es ja schlicht und einfach eine Art Klettergerüst, also so ein, eine Halterung.
0: Ja, so eine Grotte, so eine Art, wo man so eine Liebesgrotte, wo man so...
1: Ja, damit das Weibchen oder das Männchen in eine
6: Position... Liebesnest, ich brauche einen Tisch.
0: Waschmaschine.
1: Ja, weil es halt, also das, was Spoiler. Der dritte Hummer macht, würde dann das Nest erfüllen.
6: Ja, ja, nee, ich weiß, was du meinst.
1: Ja, und ich weiß, was du meinst. Ich versuche, dich zu schützen.
6: Ja,
2: wir geben das doch eher ans Publikum. Hm?
1: Also wir würden, was würdest du sagen, wenn wir wieder dran sind? C?
0: Ja.
1: Okay, wir würden C sagen, wenn so möge, wer anderer Meinung ist, möge sich erheben oder...
2: Ah,
1: hier vorne.
2: Sehr gut. So. Hier vorne, ne, in der Mitte. Und wir warten aufs... Da kommt das Mikrofon. Hallo. Wie heißen Sie?
7: Silvia ist mein Name.
2: Hallo, woher kommst du, Silvia?
7: Aus dem schönen Münsterland.
2: Mhm. Hast du Hummer schon mal in ihrer natürlichen Umgebung gesehen, erlebt?
7: Nein, aber ich
2: schon
7: glaube...
2: Schon mal gegessen?
7: Auch nicht, mag schon, das nicht.
2: Ha? Schon mal Liebeshummer gehabt?
0: Liebeshummer.
2: So, Silvia.
7: Ich würde die Antwort B nehmen. Ich glaube, es legt den Panzer ab und der wächst dann nach.
0: Okay.
2: So.
1: Gerne. Das klang, ich hab's gesehen.
2: Das ist so richtig so. Bam!
1: Nee, das ist ja, wenn das weiß.
2: Silvia, das finde ich gut. Manchmal muss man den Männern auch mal zeigen, wo es lang geht. Ne? Man muss nicht immer alles einfach nur bestätigen.
3: Hm? In der Wissenschaft wird unterschieden zwischen dem europäischen und dem amerikanischen Hummer. Bei beiden Arten übergibt das Männchen bei der Paarung ein Samenpaket, das das Weibchen anschließend bei sich trägt und Monate später zum Befruchten der Eier verwendet. Die Paarung kann allerdings nur stattfinden, wenn sich das ausgewachsene Weibchen zuvor, meist im Herbst, gehäutet hat, da das weibliche Geschlechtsteil unter ihrem dicken Panzer liegt.
2: Silvia, sehr gut. Hier, großer Applaus. Ihr steht bei 2000 Euro.
1: Sehr gut.
0: Wow.
1: Das habe ich noch nie gesehen.
2: Und bei euch noch mal letzte Frage aus der Kategorie Fragezeichen. Warum wird die Gülle eines Bauernhofes im britischen Buckinghamshire mit künstlich erzeugten Blitzen beschossen? A. Die Gülle löst sich so komplett auf. B. Der Gehalt von Ammoniak und Methan wird dadurch reduziert. Oder C, die Ansiedlung des lokalen Wuchtbrummers wird so verhindert.
4: Also A kann ich mir nicht vorstellen. Die Gülle löst sich so komplett auf. Ich meine, gut, wenn er nur eine Kuh hat. Aber selbst dann, komisch. Der Gehalt von Ammoniak und Methan wird dadurch reduziert. Das ist natürlich ein Problem, gerade Methan. Aber wie wird das reduziert? Selbst wenn da Blitze reinkommen, Ionen lösen das auf, es muss ja trotzdem irgendwo hin, das Methan. Oder setzt sich das zu was anderem zusammen? Ich meine, B halte ich schon mal ein bisschen für möglich. Mhm. So, die Ansiedlung des lokalen Wuchtbrummers wird so verhindert.
5: Die Ansiedlung des... Vor allem, wie kommt man dann darauf, künstlich Blitze erzeugen zu wollen, weil man der Meinung ist, das könnte Wuchtbrummer fernhalten.
4: Vielleicht ist das tatsächlich eine etwas größere Fliege. Und wenn da Blitze reinkommen, können sich die Eier nicht... Also ich finde halt Wuchtbrumme, so diese lokale Wuchtbrumme. Ich weiß es nicht. Also ich kann mir irgendwie B vorstellen, aber auch C. Hm.
5: Also,
4: aber wir müssen das ja gar nicht beantworten.
5: Nee, das machen wir auch nicht, ne?
4: Das macht mal schön unser Publikum. Wir haben ja gerade gesehen, wie das drüben funktioniert.
5: Ja, wunderbar nämlich.
2: Naja, und vielleicht, guck mal, man weiß ja nicht. Ist ja ein vielfältig interessiertes, sehr belesenes Publikum.
4: So, was nehmen wir denn, wenn

vor die 24,39 €, auch für unsere drei App-Mitspieler, die heute gewonnen haben. Auch euch herzlichen Glückwunsch. Vielen Dank und nochmal herzlichen Glückwunsch an Sarah Zucker und Elton. Danke, Ben. Danke, Bernhard. Also, bis dann. Tschüss, machen Sie es gut.

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14: Doc Esser und sein Team, Ernährungsexpertin Jon Chim und Sportcoach Marvin. Ihre Mission? Starthilfe in ein neues, gesünderes Leben. Und zwar für diese 10 Frauen und Männer. Sie alle arbeiten im Hospiz in Solingen. Ob als Koch, in der Verwaltung oder als Kranken- oder Altenpflegerin. Sie begleiten Menschen in deren letzter Lebensphase. Und auch wenn der Job ihnen viel Kraft abverlangt, gibt er allen im Team viel Positives.
15: Wenn du mit den Kollegen sprichst, dann sagen die immer, es kommt so viel zurück, dass es dann eigentlich nicht mehr anstrengend ist.
14: Tagtäglich kümmern sie sich um andere. Jetzt geht es um sie. Ihr Ziel? Runter mit Gewicht und Stress, dafür rauf mit Fitness und Wohlbefinden. Insgesamt 25 Kilo soll das Team verlieren. In 7 Wochen.
16: Ihr habt unheimlich viel Potenzial und es ist unheimlich viel Luft nach oben. Von daher nutzt das alles, dann werdet ihr auch sehen, dass da eine sehr, sehr, ich würde mal sagen, dramatische Leistungssteigerung sich bei euch einstellen wird.
14: Doc Esser macht den Westen fit. Die Challenge für das Hospizteam.
17: Yeah, I'm gonna take my horse to the old town road. I'm gonna ride till I can't no more.
14: Halbzeit im Coaching der Hospizmitarbeiter. Dazu haben sich der Doc und seine Experten etwas ganz Besonderes überlegt. Und die Gruppe auf einen Pferdehof am Ortsrand von Solingen eingeladen.
16: So, moin zusammen.
18: Morgen.
19: Morgen.
16: Die ersten Wochen liegen hinter euch und wir hoffen natürlich, dass ihr euch richtig gut ernährt habt, frisch gekocht habt und ordentlich Sport getrieben habt. Sind wir da richtig oder eher nicht so? Macht mal so Handzeichen. Ah, okay, damit sind wir aber schon mal zufrieden, oder?
14: Zwei aus dem Team können leider nicht dabei sein. Jutta ist mit ihrer Familie unterwegs, auch in Sachen Landleben.
20: Ja, hallo ihr Lieben. Liebe Grüße von meinem Lieblingsbauernhof zwischen Husum und St. Peter-Ording.
14: Reschat muss leider wieder passen, dieses Mal wegen einer Bindehautentzündung.
16: Wir befinden uns ja jetzt in der zweiten Halbzeit. Und in der zweiten Halbzeit entscheidet sich noch mal ganz viel. Nämlich entweder kann man seinen guten Stand halten, oder aber man kann einen wackeligen Start ausbügeln. Im schlimmsten Falle lässt man sich aber jetzt hängen und man kassiert einen Gegentreffer. Und das wollen wir ja natürlich verhindern. Allerdings wart ihr auch geschlagen von Infekten und Co., sodass einige von euch auch mal pausieren mussten. Das ist einfach so, das ist gegeben, das ist auch richtig so. Jetzt wollen wir aber natürlich, dass ihr jetzt die zweite Halbzeit voll für euch verwandelt. So, jetzt sehe ich eure fragenden Gesichter. Ich frage mal den Marvin, was machen wir denn hier?
21: Was machen wir hier? Schaut euch die Pferde an. Pferde müssen in Bewegung sein. Pferde müssen sich bewegen. Das stärkt nicht nur den Bewegungsapparat und die Muskeln, sondern auch das Immunsystem. Das machen uns die natürlich sehr schön vor. Ne?
22: Ja, und die Pferde, die brauchen natürlich auch eine gesunde, nährstoffreiche Ernährung. Und sie brauchen Ruhe beim Fressen. Das heißt, wenn sie unter Stress sind und dabei dann fressen, dann können wirklich gesundheitliche Probleme entstehen, wie zum Beispiel Koliken oder auch Magengeschwüre.
16: Ist ganz interessant, ne? Ist ja eigentlich wie bei uns Menschen auch. Also auch wir brauchen die gesunde Ernährung. Mhm. Wir brauchen ganz, ganz viel Bewegung. Ich kann es gar nicht oft genug sagen. Und wir brauchen vor allen Dingen stressfreie Zeit, wo wir uns einfach mal Zeit für uns selber nehmen. Ansonsten werden wir einfach krank. Und das wollen wir jetzt verhindern. Jetzt sind wir hier auf diesem

0: wunderbaren Hof, können endlich mal zur Ruhe kommen. Keine Sorge, ihr müsst nicht aufs Pferd, aber wir machen was mit den Pferden. Von daher würde ich mal sagen, wir legen los, oder?
1: Ja.
0: Kommt mal mit. Ja, so, ich tänze mal hier durch den Schlamm vorne weg.
2: Perfektes Timing, denn just in dem Moment fängt es an zu regnen. Kein Problem, fürs Team geht's ab in den Stall.
0: Ihr seht, die ganzen Boxen sind leer. Und ihr fragt euch natürlich jetzt, was machen wir? Ihr kommt da jetzt gleich rein. Wir wollen uns ja sportlich betätigen. Allerdings nicht die komplette Gruppe, sondern nur die, die hier ordentlich heute schon gefrühstückt haben. Also die Kaiser-Könige-Bettlergruppe. Ich hoffe, ihr habt ordentlich gefrühstückt heute Morgen, weil es geht nämlich darum, jetzt diese Boxen so fein wie möglich wieder herzurichten.
2: Seit Challenge-Beginn ernährt sich das Team nach zwei unterschiedlichen Ernährungsmodellen. Brigitte, Janis, Nadine und Hatice gehören zur Gruppe der Power-Frühstücker. Seit 3 Wochen ernähren sie sich nach dem Prinzip Frühstücken wie ein Kaiser, Mittagessen wie ein König und Abendessen wie ein Bettelmann. In Kombination mit gesunden Lebensmitteln wollen sie so vor allem die Lust auf Snacks und viele kleine Zwischenmahlzeiten in den Griff bekommen. Bevor sie jetzt hier lospowern, zeigt Hofbetreiberin Katrin, wie richtig ausgemistet wird.
3: Erstmal gucken wir, dass wir mit der Gabel die ganzen Zettel hier rauskriegen. Dazu muss man das so ein bisschen durchsieben, weil das Gute wollen wir ja in der Box behalten. Und das Schlechte sortieren wir raus.
0: Ach, es wird gar nicht das komplette Stroh entfernt.
3: Nee, wir sind ja hier nachhaltig. Ne?
0: So, pass mal auf, Katrin. Ich mach das jetzt mal vor.
3: Ja, bitte.
0: So, Kinder, guck gut zu. Wie kriegt man das denn dann? Aha. So, ja?
3: Ja, ja, das sieht schon ganz gut aus.
0: Na, hallo, ich bitte dich. Die haben aber auch eine Verdauung.
2: Mal eine ganz andere Art, sich sportlich zu betätigen, aber tatsächlich gut für Muskulatur und Ausdauer. Und durch die Bauernhofatmosphäre trotz Anstrengung und Geruch dabei noch irgendwie entspannend.
0: So, Hatice, wie läuft's hier?
4: Ach gut, eigentlich.
0: Eigentlich gut. Machen wir eine kleine Pause.
4: Ja.
0: Du hast ja schon viel geschafft, muss ich sagen.
4: Ja.
0: Hatice, wie sind die letzten 3 Wochen verlaufen? Hand aufs Herz.
4: Ich versuche wirklich immer frisch zu kochen. Das gelingt mir auch.
0: Okay.
4: Und ich muss sagen, seitdem ich auch die Süßigkeiten weggelassen habe, habe ich nicht mal so einen Heißhunger.
0: Ja.
4: Da bin ich richtig erstaunt. Ich habe jetzt ein Sättigungsgefühl. So.
2: Hatice ist Altenpflegerin im Schichtdienst. Als alleinerziehende Mutter bleibt ihr neben Job und Familie bisher keine Zeit für Sport. Stress bekämpft sie vor allem mit süßen Snacks. Ihr Ziel, sie möchte endlich auf die vielen Zwischenmahlzeiten verzichten und ihren Stress reduzieren.
1: Hat denn der Bereich Sport dann da auch mehr Zeit gefunden? Oder konnte der dir auch ein bisschen helfen, Stress zu reduzieren?
4: Ja, ich muss sagen, ich war jetzt so circa 10 Tage, 2 Wochen krank. Ich habe eine Bronchitis gehabt mit Antibiotika-Behandlung. Und ich musste leider mein Sportprogramm pausieren.
0: Krank ist krank, wer Antibiotika nimmt, muss auch Pause machen.
2: Aber kann sie diesen Rückstand in den verbleibenden Wochen überhaupt noch aufholen?
0: Ein wackeliger Start, dann, so wird man es ja nennen. Aber jetzt kannst du aufholen, aber jetzt musst du auch aufholen.
4: Mache ich auch.
0: Weil sonst hat die Challenge für dich nicht den Erfolg, die sie uns haben wird.
4: Ja, mache ich.
0: Also, wir lassen dich jetzt in Ruhe.
2: Denn auch für die anderen Kollegen hat der Doc noch eine Aufgabe vorbereitet.
0: Ich sehe schon euer triumphierendes Lachen. Ihr denkt nämlich, ihr müsst euch nicht sportlich betätigen, ne? Von wegen. Katrin, zu einer Pflege eines Pferdes gehört das Striegeln.
2: Und wie genau das funktioniert, zeigt Hofbetreiberin Katrin.
3: Also wir brauchen erstmal eine Bürste, eine Kardätsche nennt man das Ding.
0: Ja.
3: Und Striegel.
0: Ja.
3: Und dann bürsten wir immer in die Richtung, in die das Fell sich legt. Ne? Immer von vorne nach hinten.
2: Das probiert auch der Doc direkt mal aus.
0: So, schau mal hier. Oh, das ist was Feines, ne? Oh, wie macht der Doc Esser das?
2: Und das Beste, das Striegeln tut nicht nur den Pferden gut. Man muss nur etwas beachten.
1: Nicht einfach wegstreicheln, sondern nutzt das als Gelegenheit, euch zu trainieren. Spannt den Rumpf an, spannt die Arme an und geht wirklich lange Wege. Und in der Kombi ist das dann Training.
2: Alles nur eine Frage des gewusst wie. Seit knapp 3 Wochen hat auch diese Gruppe ihre Ernährung umgestellt. Bei ihnen ist täglich eine 16-stündige Essenspause angesagt. In den verbleibenden 8 Stunden beschränken sie sich auf 2 Mahlzeiten. Eventuell ergänzt durch eine kleine Zwischenmahlzeit. Auf süße Snacks wird weitestgehend verzichtet. Dabei war gerade das Naschen zwischendurch Silvias Leidenschaft.
0: Wir wollten dich wegkriegen vom Snacken, Naschen,
4: ja,
0: vom Deftigen. Wir wollten einmal das komplette Programm mit dir durchmachen. Wie geht's dir denn jetzt damit?
4: Ich würde behaupten, gut, bis auf das Frieren. Ich merke, mir ist immer kalt. Immer.
0: Okay.
4: Und das hatte ich vorher nicht. Das ist etwas, das kenne ich eigentlich gar nicht.
0: Ja. Kann natürlich tatsächlich sein, dass du im Kaloriendefizit bist in deiner 16:8 Ernährung.
2: Denn durch die gesünderen Lebensmittel und das Weglassen der Snacks hat Silvia ihre Energiezufuhr insgesamt reduziert. So bleibt weniger für die Produktion der Körperwärme. Doch das ist nur vorübergehend, bis der Körper sich auf die reduzierte Energie eingestellt hat.
0: Das heißt, du bist wohl auch sehr stringent in der Umsetzung.
4: Auf jeden Fall. Also morgens mal Müsli oder das, was halt angesagt ist. Am Wochenende gönne ich mir morgens auch ein Brötchen. Mhm. Und dann ist ja eine lange Pause und dann ist ja erst abends wieder.
2: Auf Snacks dazwischen versucht Silvia auch in ihrer Essenszeit zu verzichten.
0: Und dann wirklich 16 Stunden Nahrungspause.
4: Genau.
5: Und wie schaut's aus mit dem Gemüse? Du hast ja gesagt, du wolltest jetzt einfach mehr Gemüse sozusagen integrieren in den Alltag. Mhm. Was, wie machen die Kinder das? Machen die da mit?
4: Mit meinem Mann ist überhaupt kein Problem. Der isst alles, was ich ihm vorsetze. Der ist da sehr flexibel. Genau. Ja, bei den Kindern koche ich manchmal noch mal ein bisschen extra. Okay. Aber jetzt nicht zwei verschiedene Essen, sondern ich ergänze das dann eher. Ne? Ich habe die Paprika mal nachgekocht und habe denen dann einfach halt noch eine andere Beilage dazu gemacht.
0: Super.
4: Zum Beispiel.
2: Silvia ist Koordinatorin im ambulanten Hospiz. Die 49-jährige Mutter dreier Kinder hat eine Leidenschaft für Pasta in allen Variationen. Sie würde gerne häufiger gesund und frisch kochen, sich mehr bewegen, nur mangelt es immer wieder an Zeit und Motivation. Jetzt hat Silvia sich auch sportlich viel vorgenommen, joggt seit Challenge-Beginn wieder regelmäßig.
0: Aber dann Hand aufs Herz, das Joggen allein ist natürlich toll. Wie oft machst du die Übungen von Marvin?
4: 2 bis 3 Mal die Woche, 2 Mal immer und 3 Mal, wenn ich Lust habe.
0: Dann möchte ich an dieser Stelle gar nicht mal so streng sein, sondern das klingt gut. Tu mir einen Gefallen, gib jetzt mal richtig Gas. Dein Ziel ist es ja auch, einen Ticken abzunehmen, vitaler zu sein, Muskeln aufzubauen. Klappt natürlich nur in der Kombination. Ne? Hm. Und du machst die eine Sache richtig toll, zieh bei der anderen nach.
4: Okay.
0: So, und jetzt hier einmal schön in den Scheitel ziehen. Die haben wenigstens noch Haare. Ach, hier steht ja noch einer.
2: Etwas hatte der Doc noch versprochen. Wohlbefinden und Entspannung. Zu lernen, bei all dem Alltagsstress auch mal loslassen zu können. Zur Ruhe zu kommen und auch einfach nur den Moment zu genießen. Genau dazu haben nun alle gemeinsam Gelegenheit.
0: Ich hoffe, ihr habt den Tag genauso genossen wie wir drei. Und obwohl ihr heute ja natürlich auch sportlich euch etwas betätigt habt, hoffe ich, dass ihr das so ein bisschen als Oase gesehen habt. Ne? Und sucht euch das auch für den Alltag. Unser Anliegen jetzt, 2. Halbzeit. Da geht es nochmal an die Reserven, an die Substanz. Das muss wehtun, das darf wehtun. Aber ihr habt einen großen Vorteil, ihr seid ein Spitzenteam. Fangt euch auf, motiviert euch und dann kommt ihr auch gut durch die nächsten 3 Wochen.
1: Und macht die Workouts, okay? Macht euer Training, dann wird alles besser.
0: Schaffen wir das?
6: Ja!
1: Yes.
0: So sieht's aus. Wunderbar.
2: Der fehlende Teilnehmer Reschat hatte gut gestartet, ist nun aber völlig ausgebremst.
7: Mit Sport wird das nichts. Ich habe eine Bindehautentzündung, gleichzeitig Fieber und Grippesymptome. Ich glaube, das wird dauern, bis ich Sport machen kann.
2: Droht ihm damit das vorzeitige Aus? Alle haben sich fest vorgenommen, ihr Ernährungsmodell konsequent durchzuziehen. Koch Jannis zaubert sich sein kaiserliches Frühstück in der Hospizküche und langt dabei ordentlich zu. Eiweißbrote, Frischkäse. Dazu noch ein pochiertes und ein gekochtes Ei.
8: Dann habe ich hier noch von Haferflocken ohne Zucker.
2: Sowie eine halbe Banane, Joghurt und etwas Honig.
8: Und das ist mein Frühstück.
2: Echt kaiserlich. Beim königlichen Mittag kocht Hatice nun frisch, setzt dabei auf leichte Kost, Lachs und Gemüse.
9: So, nachdem ich Pfeffer, Salz und ein bisschen Olivenöl habe ich reingetan und ein Glas Wasser. Und jetzt werden wir das ein bisschen dunsten lassen.
2: Das Ergebnis kann sich sehen lassen. Ein leckeres Mittagessen für die ganze Familie. Bei den Intervallessern startet Jutta bewegt in den Tag. Ihre erste Mahlzeit hat sich jetzt allerdings auf den späten Vormittag verschoben.
10: Ich habe ja ein bestimmtes Zeitfenster, in dem ich essen darf. Und deswegen
6: schnibbel ich das schon mal vor. Es hat sich dahingehend nichts geändert. Es gibt immer noch eine Banane, eine Orange, einen Apfel und eine Birne. Dazu gibt es dann einen leckeren halben Skier. Aber ich bin jetzt tatsächlich umgestiegen auf ein Basismüsli. Es ist halt ein bisschen drisch. Man hat nicht so viel zu knuspern. Aber trotzdem, man kann es essen. Ist okay.
2: Und haben auf der Arbeit beide Gruppen zusammen Pause, gibt es auch eine Lösung.
8: Das sind Wraps aus Haferflocken und Wasser. Ansonsten gefüllt mit Hähnchen und Salat.
10: Ich habe jetzt extra gefastet seit 17 Stunden und deswegen habe ich jetzt echt Hunger.
2: Auch beim Sport ziehen alle an einem Strang. Das motiviert und macht Spaß.
11: Also du gehst rauf, geh einmal rauf. Ja, so. Und jetzt gehst du runter.
8: Mit dem gleichen Bein und jetzt wechseln.
11: Und jetzt machst du ein Tap und dann nimmst das andere Bein.
2: Teamgeist wird hier groß geschrieben. Und genau der ist jetzt gefragt, denn zusätzlich zum Training hat sich Marvin eine neue Herausforderung ausgedacht. Für das Team und den Doc.
1: So, ihr Lieben, ihr seid ja jetzt im Training und deshalb habe ich mir eine kleine Challenge für euch überlegt. 6 Minuten Kniebeugen machen. Auf der einen Seite unser Doc und auf der anderen Seite das liebe Hospizteam. Ihr dürft euch zu dritt oder viert zusammentun und in 6 Minuten so viele Kniebeugen machen, wie ihr schafft. Der liebe Doc darf das Ganze alleine machen. Nehmt ihr die Herausforderung an?
2: Der Doc lässt sich nicht zweimal bitten, auch wenn er alles andere als begeistert ist.
12: Ich kann nur sagen, Marvin hat sich natürlich diese Challenge ausgedacht, weil er weiß, dass das ausgerechnet mein Schwachpunkt ist, meine Achillesferse, die mir wahrscheinlich gleich hier um die Ohren fliegt. Schwimmen wäre okay gewesen, Radfahren wäre okay gewesen, meinetwegen Klimmzüge oder Liegestütze, aber es müssen ja Kniebeugen sein. Okay, ich nehme die Challenge dennoch an und lass es uns einfach hinter uns
1: bringen. Komm, wir machen's.
2: Und dann powert der Doc los. Zumindest, was er so Power nennt.
1: Ist das dein höchstes Tempo schon oder wärmst du dich noch auf?
12: Ich wärme mich auf.
1: Gut.
2: Der Doc kniet sich im wahrsten Sinne so richtig rein. Doch nach knapp 3 Minuten zeigt er erste Schwächen.
1: Sehr gut. Komm, immer wieder leicht aufrichten. Ah, die Beine brennen. Oh, ich kann es sehr gut nachvollziehen.
2: Jetzt ist Durchhalten angesagt, auch wenn es hörbar schwerfällt. Aber aufgeben? Für den Doc keine Option. Er kämpft sich durch. Minute für Minute. Sein stolzes Challenge-Ergebnis?
1: 180 Kniebeugen in 6 Minuten, also 30 Wiederholungen pro Minute. Ja, das dürft ihr jetzt.
12: Und jetzt kommt ihr.
2: Ob das Hospizteam gegen den trainierten Doc mithalten kann? Diese 4 wollen es auf jeden Fall versuchen.
13: So, Marvin, natürlich nehmen wir die Challenge an. Wir geben Gas.
2: Und sie haben ein klares Ziel.
14: Na, mehr als der Doc.
2: Dann mal los.
1: 5, 4, 3, 2, 1 und go!
2: Den Anfang macht Jutta, aber nach knapp 25 Kniebeugen schwinden die Kräfte erstmals.
15: Baby, mach dich klar.
14: Nix, 30.
1: Gut.
2: Auch Silvia muss nach 30 Kniebeugen passen. Jannis übernimmt. Und da zeigt sich, der Hobbyfußballer bringt eine ordentliche Portion Fitness mit.
1: Die Hacken schön im Boden lassen. Super, Jannis. Oberkörper aufrecht. Guck mal, der kann das richtig schön. Klasse.
15: Wow. Unser Sportmaskottchen Jannis. Großartig.
2: Doch nach 40 Kniebeugen ist auch bei ihm erstmal Schluss. Der Staffelstab geht erst weiter an Nadine. Im Anschluss übernimmt dann erneut Jutta.
1: Du setzt den Maßstab für alle anderen. Komm, runter und
8: schön,
1: hoch.
8: Jutta, schön.
2: Nur reicht es am Ende gegen den Doc?
15: Puh, große Klappe gehabt, aber wir schaffen das trotzdem.
2: Haben sie sich zumindest vorgenommen. Doch die Wechsel werden schneller. Auch Leistungsträger Jannis kommt an seine Grenzen.
1: Los, du willst den Doc schlagen. Du willst den Doc schlagen.
15: 30.
16: Mach du mal, ich kann schon.
1: Mach den Doc fertig.
16: Was hab ich
1: überhaupt getan? Mach den Doc fertig, kommt.
2: Dann geht es auf die Zielgerade.
1: 8, 7, 6, 5, 4, 3, 2, 1,
2: das Ergebnis nach 6 Minuten stolze 220 Kniebeugen. Sieg für das Team Hospiz gegen Einzelkämpfer Doc.
13: Also 6 Minuten das Ganze alleine machen, das ist schon eine andere Hausnummer als das, was wir jetzt gemacht haben. Jo. Hut ab.
12: Ja, moin ihr Lieben. Also von meiner Seite Gratulation zur gewonnenen Challenge. Ich weiß nicht, wie es euch geht, aber ich konnte mich danach vor lauter Muskelkater kaum noch bewegen. Ich hoffe, es geht euch besser. Und es hat vor allen Dingen gezeigt, dass euch der Teamgeist zum Sieg geholfen hat. Also auf jeden Fall weitermachen.
0: Ich bin mal wieder auf dem Weg zu Hatice. Hatice ist alleinerziehend und zusätzlich berufstätig. Dementsprechend ist ihr Stresslevel richtig hoch. Bei meinem letzten Besuch habe ich ihr allerdings einige Werkzeuge an die Hand gegeben, damit sie ein bisschen zur Ruhe kommt. Und jetzt bin ich natürlich gespannt, ob sie etwas umsetzen konnte und so ein bisschen gelassener ist.
2: Etwas mehr Gelassenheit gibt Hatice auf jeden Fall ihr neuer Hausbewohner, Kater Johnny. Er ist seit wenigen Wochen der Mittelpunkt der Familie. Auch für ihre älteste Tochter. Die Wochenenden verbringt sie bei Hatice. Während der Woche lebt die 18-Jährige seit kurzem in einer Pflegeeinrichtung für Schwerbehinderte.
0: Ich hatte dir ja 3 Werkzeuge an die Hand gegeben. Das war einmal diese Ich-Zeit, dann war es das Tagebuchschreiben, Journaling.
4: Genau.
0: Und es waren Atemübungen. Was würdest du sagen, was hat dir am besten geholfen?
4: Ich muss sagen, MeTime und dieses Tagebuchschreiben. Das hat mir am meisten geholfen.
2: Dabei fiel ihr das zu Beginn alles andere als leicht.
4: Am ersten Tag, wo ich dann geschrieben habe, kam ich mir irgendwie ein bisschen blöd vor. Mhm. Ich habe gedacht, okay, jetzt hast du da so viel erlebt, jetzt musst du das alles schreiben. Oder das ist doch eigentlich zu lang und das dauert doch lange, dieses Schreiben und so. Dann habe ich mich aber, gesagt, nee, du hast dir das jetzt vorgenommen, du machst das mal. Mhm. Und mit der Zeit habe ich halt gespürt, dass mich das eigentlich erleichtert, eben einfach diese Frust rauszulassen.
0: Ja.
4: Als würde ich mich beim Psychologen aussprechen und einfach mal die Frust rauszulassen.
0: Ich finde das richtig gut, wie du es gemacht hast.
2: Hatice ist alleinerziehende Mutter von 3 Kindern. Ihre 18-jährige Tochter lebte noch bis vor 3 Monaten zu Hause, musste intensiv betreut werden. Für sie selbst und ihre Bedürfnisse blieb Hatice kaum Zeit. Damit sich das ändert, hatte der Doc sie gebeten, sich täglich ein paar Minuten Auszeit zu nehmen. Nur für sich selbst.
0: Wie war denn das erste Mal, als du diesen Ich-Moment eingefordert hast?
4: Ich muss sagen, das war wirklich nicht einfach.
0: Mhm.
4: Ich hatte immer Gedanken, okay, musst du noch was erledigen? Hast du noch Termine? Und 1000 Mal habe ich das nochmal abgecheckt. Hast du wirklich jetzt Zeit für dich? Oder hast du auch irgendwas vielleicht vergessen?
2: Doch das hat sich definitiv geändert.
4: Man gewöhnt sich auch daran, dass man sich mehr Zeit für sich nimmt und genießt das auch.
0: Schön, genau das wollte ich hören.
2: Ob beim Stricken, einer Massage zwischendurch oder beim Kaffee mit einer Freundin, langsam lernt Hatice zu entspannen. Früher ging das nur mit einer Portion Süßkram.
4: Auch wenn du da jetzt eine ganze Tafel Schokolade isst, hast du ja eh alles nicht mehr geschafft. Was macht das jetzt noch aus, ne? Und dann isst man sich immer wieder rein. Aber ich muss sagen, innerlich hat das bei mir schon geschmerzt, dass ich mich immer so verhalten habe. Ich wollte da immer raus, aber manchmal kommt man aus dieser Zwickmühle nicht raus. Und da fand ich jetzt gut, dass wir als Hospiz da mitgemacht haben bei Doc Esser.
0: Weil wir einfach einen Cut hatten.
4: Genau, auch als Gruppe hat das wirklich gut motiviert.
2: Diese Motivation hat Hatice einen richtigen Schub gegeben.
4: Ein paar Kilos machen schon viel aus, dass man sich ein klein wenig besser fühlt.
0: Aber natürlich, also es zeigt ja auch, dass du was bewegst für dich, für deinen Geist und für deinen Körper. Und das ist ja das Tolle, das versuche ich ja auch immer allen anderen mitzugeben. Das, was du eben beschrieben hast, da liegt die Tafel Schokolade. Ich esse ein Stück, ich esse 2 Stücke und dann irgendwann ist es auch scheißegal, ich esse die ganze Schokolade.
4: Genau.
0: Das nimmt dir unheimlich viel Selbstvertrauen, weil dann oben stattfindet, ich habe nicht die Kraft, ich habe nicht die Power, um über diese Tafel Schokolade zu bestimmen. Du hast dir aber jetzt in den letzten Wochen gezeigt, und ich brauche dich nicht, und wenn, dann nehme ich mir ein Stückchen, was mir schmeckt.
4: Ja.
0: Und das nennt sich Selbstwirksamkeit. Und Selbstwirksamkeit ist ein ganz wichtiger Bestandteil der Resilienz, der Widerstandskraft. Und das wiederum wirkt sich unheimlich gut auf dich aus. Und wenn dann nur noch die Kilos purzeln und du stellst fest, hey, 4-5 Kilo sind weg, dann haben die eine größere Wirkung, als wenn du mit einer blöden Crash-Diät 20 Kilo verloren hättest und 10 Tage später sind die wieder drauf.
2: Wichtig ist, dass Hatice jetzt nicht wieder in alte Muster zurückfällt.
0: Wie sieht bei dir die Angst aus vor einem Rückfall?
4: Die habe ich schon, ja.
0: Was tust du dagegen? Hast du Strategien entwickelt, einen Plan B?
4: Ich gucke mich öfter im Spiegel an.
0: Oh ja, das ist gut.
4: Ja, und sag, guck mal, du hast noch so viele schöne Kleidungen. Oder ich probiere die manchmal aus und sag, die passt dir noch nicht, da musst du noch rein.
0: Mir wäre wichtiger, wenn du in den Spiegel guckst und sagst, was bin ich für eine tolle Persönlichkeit, was bin ich für eine tolle Frau. Ich habe es nicht nötig, meinen Körper dadurch zu vergiften, dass ich andauernd Zucker in mich reinstopfe oder andauernd übersprungshandlungsmäßig Essen nämlich hineinstopfe, um entweder Stress zu kompensieren oder Langeweile zu überbrücken.
2: Hatice ist auf einem guten Weg. Aber gelingt es ihr, da auch dran zu bleiben? Das wird das Ende der Challenge zeigen. Ein ganz wichtiger Punkt: Entspannung und zur Ruhe kommen. Mal beim Kochen, mal beim gemeinsamen Spaziergang in der Natur. Und da hat das Hospizteam die Erholung quasi direkt vor der Haustür.
15: Schön, schön, Jens Oling mit so einer tollen Brücke.
2: Doch auch Beschleunigen kann beim Entschleunigen helfen.
15: In der Tat muss ich zugeben, es ist echt cool und macht tatsächlich Spaß und ist wahnsinnig erholsam. Und egal bei welchem Wetter, es ist halt ziemlich grau draußen, aber es gibt ein gutes Gefühl und macht tatsächlich Spaß.
2: Intervallesserin Cordula setzt auf Gemüse. Die langen Essenspausen schmecken ihr dagegen nicht so gut.
17: Wird besser, ist aber echt noch eine Herausforderung. Was immer noch schwierig ist, ist morgens tatsächlich Kaffee ohne Milch. Geht gar nicht. Tee ohne Milch geht auch immer noch nicht. Also entweder später oder eben gar nicht. Es ist wirklich auch eine Umstellung. Aber man muss sich wirklich drauf einlassen.
2: Und die Powerfrühstücker? Sie essen über den ganzen Tag verteilt, starten mit einem großen Frühstück. Aber reicht am Abend die kleine Mahlzeit aus?
18: Ich werde abends immer kochen. Wir sitzen dann gemeinsam und essen. Und das gehört einfach dazu. Nur ich esse jetzt einfach weniger seit 3 Wochen abends und esse dann oft dann mittags am nächsten Tag die Reste. Und das ist dann einfach ein bisschen umfangreicher.
2: Beim Sport hat Nadine für einige der Übungen den Putzeimer gegen eine Kettlebell getauscht. Doch auch damit läuft es nicht immer ganz rund. Im Moment steckt ihr die Kniebeugen-Challenge noch mächtig in den Knochen.
19: Diese Übung hier, die ich jetzt mache, fällt mir heute total schwer, weil ich unheimlichen Muskelkater in den Oberschenkeln habe. Was soll ich sagen? Ich bin irgendwie die Einzige, die immer total Muskelkater hat nach allen Übungen. Und ich bin eigentlich schon sportlich ambitioniert und in Bewegung, aber ich verstehe nicht, warum alle anderen gar keinen Muskelkater haben. Und ich habe Muskelkater wirklich wie nach einer Bergwanderung.
20: Guten Morgen, liebe Nadine. Also, du musst dir zunächst erstmal keine Sorgen machen, dass du Muskelkater hast. Den hatte ich auch nach unserer Challenge. Ich konnte mich 3 Tage kaum bewegen. Und in dieser Phase sollte man dann auch den Muskeln Zeit lassen, sich zu regenerieren. Muskelkater ist nichts anderes als eine kleine Verletzung der kleinsten Einheiten der Muskulatur. Da kommt es dann zu Eintritt von Flüssigkeit und das letztendlich spannt und tut weh. Und die muss dann auch erstmal resorbiert werden. Der Muskel darf heilen. Generell sollte man allerdings so trainieren, dass man Muskelkater vermeidet. Muskelkater ist nämlich nicht das Zeichen für ein tolles, gutes Training, sondern für ein Training, was entweder falsch durchgeführt worden ist oder was einfach zu hart war.
2: Wenn Nadine mehr Muskelkater als ihre Teamkollegen hat, kann das zum einen daran liegen, wie die beanspruchten Muskeln vortrainiert sind. Zum anderen powert sie möglicherweise intensiver oder gibt ihren Muskeln nicht ausreichend Zeit zur Regeneration. Wichtig ist, dauerhaft das richtige Maß zu finden.
0: Ich befinde mich mal wieder auf dem Weg zu Rejat. Rejat leidet an Diabetes. Und jetzt möchte er seinen Lebensstil ändern in puncto Bewegung und Ernährung, weil es nämlich bis dahin immer gescheitert ist an seiner Konsequenz. Jetzt bin ich natürlich gespannt, wie es um sein Durchhaltevermögen steht und was sich in den letzten Wochen verändert hat.
2: Der Altenpfleger ist ein echter Familienmensch. Dazu gehört das gemeinsame Spielen, genauso wie Kochen und Backen mit den Kindern. Für ihn selbst sind Kuchen und Co. im Grunde tabu. Der Doc hatte ihm dringend geraten, wegen seines Diabetes auf einfache Zucker so weit wie möglich zu verzichten. Fleisch- und Wurstwaren sollte er wegen seiner Stoffwechselerkrankung deutlich reduzieren. Gerade da konnte Reschat bisher kaum widerstehen. Der Doc ist gespannt, was sich seit seinem letzten Besuch getan hat.
0: Wo würdest du sagen, stehst du jetzt gerade? Wie sehr hast du deine Erkrankungen mit der Ernährung im Griff?
7: Es lief wirklich ganz gut.
0: Okay.
7: Und ich bin selber recht überrascht, dass es mir relativ leicht gefallen ist. Mhm. Und auch das weniger Fleisch zu essen, die Würstchen wegzulassen. Ich schaffe es noch nicht ganz wegzulassen, mhm. aber inzwischen gibt es auch Mahlzeiten, wo einfach mal kein Fleisch oder Wurst oder so dabei ist.
0: Ja, super.
7: Und die Leitgetränke sind praktisch ganz weg schon.
0: Oh, das wäre die nächste Frage gewesen. Das war ja so ein kleines Laster von dir, ne?
2: Leitgetränke stehen im Verdacht, appetitanregend wirken zu können oder das Diabetesrisiko zu erhöhen.
0: Dann bist du weg. Was trinkst du denn jetzt?
7: Ich trinke Mineralwasser mit einem Schuss Zitronensaft.
2: Reschat ist Krankenpfleger. Der 37-jährige Vater von drei Kindern leidet an Diabetes mellitus Typ 2 und einer angeborenen Stoffwechselerkrankung. Sein Ziel? Er möchte Gewicht verlieren, um so seinen Diabetes besser in den Griff zu bekommen. Deswegen sollte Reschat vor allem auf einfache Zucker verzichten und seine Kohlenhydrate möglichst über Gemüse und Vollkornprodukte abdecken.
0: Wie vereinbarst du das denn mit deiner Familie? Ich meine, du hast Kinder, die sind ja nicht immer so richtig geil auf Gemüse, sondern wollen lieber das Ungesunde.
7: Ja, wir versuchen die Familie komplett daran anzupassen. Mhm. Letztens hatte ich mal was gekocht da hatten die Kinder erst skeptisch geguckt und wollten auch erst gar nicht probieren, aber dann haben sie doch alle zugegriffen.
2: Doch so sehr er sich bemüht, ab und zu hat er kulinarisch schwache Momente.
7: Ja, zwischendurch habe ich tatsächlich noch Lust auf was Süßes.
2: Doch diese Lust hat er sogar an Karneval im Griff.
7: So viele Süßigkeiten. Naja, aber ich esse die nicht. Die gehören den Kindern.
2: Er zieht seine Ernährungsumstellung durch.
7: So, das fleischlose Essen geht weiter. Ich habe jetzt Vollkornnudeln gekocht in einer Tomaten-Gemüsesoße. Es sieht sehr lecker aus. Ich freue mich schon drauf.
2: Beim Sport musste Reschat zwar pausieren, hatte damit aber voller Elan begonnen.
0: Du hattest ja, bevor du jetzt erkrankt bist, wieder regelmäßig Sport getrieben, die Übungen von Marvin umgesetzt. Was bringt dir die?
7: Ja, die tragen zu dem Ganzen definitiv bei, dass ich mich fitter, wohler fühle und es mir auch vom Kopf einfach besser geht.
2: Doch an diesem Punkt war Reschat schon einmal, als seine Kinder geboren wurden. Sein Problem bisher, das konsequente Dranbleiben.
0: Du hast ja immer gut vorgelegt, ne? Also du hast schon extrem abgenommen, du hast richtig viel Sport gemacht, extrem gesund gelebt, aber dann kam immer wieder der Rückfall. Wie versuchst du das denn jetzt zukünftig zu verhindern?
7: Ich versuche in Zukunft wirklich am Ball zu bleiben und meine Lebensbedingungen haben sich verändert. Die Kinder sind, die werden ja immer größer und brauchen mich dann immer weniger und ich finde dann auch mehr Zeit für mich, um Sport regelmäßig zu machen.
2: Reschat muss vor allem seine Ernährung dauerhaft im Blick behalten. Deshalb hatte ihm der Doc beim letzten Besuch eine Aufgabe gegeben.
0: Ich hatte mir gewünscht, dass du ein Ernährungstagebuch schreibst. Wie sehr hat dir das denn geholfen?
7: Ja, tatsächlich habe ich kein Ernährungstagebuch aufgeschrieben, verfasst und ja.
0: Mein Lieber, warum nicht?
7: Verschwitzt. Nicht dran gedacht.
0: Sagen wir mal so, du bist wenigstens ehrlich. Aber ich weiß, dass das lästig ist, aber es zeigt echt viele kleine Sünden, die wir sonst vergessen.
2: Der Doc lässt nicht locker, denn so ein Tagebuch würde Reschat wichtige Erkenntnisse liefern.
0: Egal wie schlau wir sind, egal wie bewusst wir scheinbar alles in unserem Kopf verknüpfen, ich schwöre dir, du vergisst die Hälfte von dem, was du schnabulierst am Tag. Und da haben wir es schwarz auf weiß. Und es ist immer wieder erschreckend, was man dann doch schnabuliert, ohne es so richtig wahrzunehmen. Ja.
7: Mhm, mach ich.
2: Reschat hat sich fest vorgenommen, nun konsequent zu bleiben. Aber hält er das auch durch? Behält er seine Gesundheit endlich dauerhaft im Blick? Beim Sport legen sich alle noch mal richtig ins Zeug.
3: So, heute wieder Workout B, aber gestern. Ich merke schon, es wird leichter insofern, als dass ich es besser einbaue in meinen Tag.
2: Die einen schnappen sich den Putzeimer und trainieren nach Feierabend zu Hause, andere auf der Arbeit, allein in der nächtlichen Pause oder, wenn es passt, auch gerne mal im Team. Manche legen zusätzlich sogar noch tierische Trainingseinheiten ein.
21: Ich habe heute den Balu dabei. Wir wollten versuchen, mal zusammen zu joggen. Ja, mal gucken, ob es klappt. Der zieht ganz schön. so ein bisschen dickköpfig. Ja, ja. Aber klappt schon. So ein bisschen laufen gehen. Komm. Komm, komm. Komm, komm. Wie geht man laufen?
2: Nach überstandener Bindehautentzündung und Fieber gibt auch Reschat vorm Finale noch mal richtig Gas.
7: Ein paar Tage lang konnte ich nichts machen, weil ich echt krank war und auch mehrere Tage einfach keine Power mehr hatte. Ja, jetzt 7 Tage vor Schluss hoffe ich, dass ich noch ein bisschen was aufholen kann.
2: Aber reicht das noch aus? Kann das Team trotz vieler Erkrankungen die Challenge am Ende doch noch für sich entscheiden? 10 Teilnehmende, 3 Coaches. 7 Wochen intensives Arbeiten an der eigenen Motivation. Für ein gemeinsames Ziel, das alle antreibt. Ein neuer, gesünderer Lebensstil. Heute laden der Doc und seine Coaches zum spannenden Abschluss noch einmal in die Maschinenhalle in Solingen ein. Hier, wo vor 7 Wochen die Challenge für das Hospizteam gestartet ist, wird sich nun zeigen, ob sie ihr gemeinsames Ziel erreicht haben. Den Start in ein fitteres, stressfreieres Leben.
0: Moin zusammen. Also mein erster Eindruck, ihr seht wirklich frisch und gut aus.
5: Danke.
0: Euch geht's auch gut, ja?
5: Ja.
0: Super. Wir haben euch ja 2 Ernährungsmodelle an die Hand gegeben. Einmal morgens essen wie ein Kaiser, mittags essen wie ein König, abends essen wie ein Bettler. Und die andere Gruppe musste sich an Zeiten halten. Das 16:8 Ernährungsmodell, 16 Stunden nicht essen, 8 Stunden durftet ihr essen. Wie ist es euch damit ergangen? Daumen hoch, Daumen runter.
5: Oh.
0: Ja, komm, ich sag einfach mal, alle fand's toll.
2: Nein, Doc, nicht alle. Aber überwiegend sind die Reaktionen sehr positiv. Den Anfang machen die Power-Frühstücker. Hatices Ziel war es, von den vielen kleinen Zwischenmahlzeiten wegzukommen.
9: Das hat jetzt wirklich gut geklappt. Ich war schon mit dem Frühstück und mit dem Mittagessen richtig satt, sodass ich am Abend nicht mehr so viel gebraucht habe. Und mit der Zeit habe ich auch nicht mehr so dieses Verlangen danach gehabt. Das war echt gut.
2: Power-Frühstücker Jannis hat vor allem das wenige Essen am Abend gut getan.
21: Ich schlafe auch nachts besser, weil Aha. ich davon immer abends gegessen habe. Praktisch alle 3 Mahlzeiten zusammen.
0: Ja.
21: Und ja, fällt jetzt weg und ich schlafe auch deutlich besser.
2: Okay, manchmal muss es aber auch abends mal eine größere Portion sein.
21: Gleich läuft Fußball bei uns und wir haben uns überlegt, vorher ein paar Burger zu machen. Selbstgemachte Burger.
2: Da fällt das Abendessen dann etwas üppiger aus. Dafür aber lecker und gesund. Burger mit selbstgebackenen Low-Carb-Brötchen, viel Gemüse und statt Mayo und Ketchup eine frische Tomatensalsa. Wie ist es Ihrer Kollegin Nadine ergangen?
22: Ich bin das Jahrzehnte gewohnt, abends warm zu essen und frisch zu essen. Ich kann das nicht, einfach wenig essen. Also ich habe es versucht, aber es war schwierig.
0: Abends wenig essen.
22: Genau.
0: Es bestätigt natürlich auch das, was wir immer wieder postuliert haben. Es gibt nicht die eine Ernährung für alle, sondern jeder muss für sich rausfinden, was ihm selber gut tut.
2: Und wie sah das bei den Intervallessern aus?
23: Es ist gut machbar. Also ich fühle mich fit. Der Sport hat ja wieder einen großen Teil jetzt auch eingenommen. Also ich habe auch gar nicht so das Verlangen, danach Süßes zu essen. Oder ja, also es klappt gut.
2: Auch Kollegin Silvia kam gut mit den langen Essenspausen zurecht. Bis auf einen Punkt.
24: Das Frühstück und das Abendbrot ist bei uns am Wochenende einfach heilige Zeit mit der Familie.
0: Ja.
24: Und dann fängt es wieder an. Ja, ich esse jetzt erst um 12, weil ich gehe heute Abend essen. Das finde ich eine Herausforderung.
2: Doch in dem Punkt kann der Doc sie beruhigen.
0: Je öfter letztendlich der Stoffwechsel reagieren muss hinsichtlich seiner Flexibilität, desto besser ist das eigentlich auch von uns. Also von daher, wenn ihr euch in Zukunft weiter dafür entscheidet, weil ihr sagt, unterhalb der Woche tut mir das saugut, am Wochenende ist das nicht kompatibel mit der Familie, dann ist das nicht schlimm. Das bringt euch auch nicht hinsichtlich des Erfolges weiter weg vom Ziel.
2: Wichtig ist es, sich überhaupt bewusst mit dem Thema Essen zu beschäftigen. Mit dem Was ebenso wie mit dem Wann und Wie.
25: Alleine schon, dass ihr die unterschiedlichen Essenszeiten und unterschiedlichen Portionsgrößen geplant habt, habt ihr euch schon viel mehr damit beschäftigt, was ihr gegessen habt. Und damit fielen die ganzen Zwischenmahlzeiten und die Snacks schon automatisch weg.
2: Doch reicht das aus, um die Challenge zu gewinnen? Dazu geht es heute noch einmal auf die Waage. Immerhin 25 Kilo sollte die Gruppe gemeinsam verlieren. Ob ihnen das gelungen ist? Jetzt muss sich das Hospizteam aber erst noch einer anderen Herausforderung stellen.
1: Eines steht ja noch aus, der Ausdauerlauf. Ihr solltet euch ja nicht nur anders ernähren, sondern ihr solltet auch regelmäßig euer Training machen. Und da wurdet ihr von Infekten zurückgeworfen. Teilweise musstet ihr euer Training aussetzen. Umso mehr habt ihr dann aber gepowert. Und genau das werden wir jetzt auch machen. Runden laufen und powern. Und ich bin mal gespannt, wie viel ihr da zusammenbringt.
2: Eines haben sich alle vorgenommen. Sie wollen ihr Ergebnis vom Challenge-Start toppen. Ob das aber nach den vielen krankheitsbedingten Trainingspausen tatsächlich klappen kann?
1: Begeisterung sieht noch etwas anders aus. Ist nun eine vornehme Zurückhaltung. Deswegen frage ich mal, schafft ihr die Leistung vom letzten Mal?
5: Ja!
1: Schafft ihr mehr?
5: Ja!
1: Na klar. Na klar, ihr habt euch einiges vorgenommen. Ich will heute einiges sehen, okay? Also gebt alles. Wir zählen mit. Auf die Plätze! Fertig! Los!
2: Jetzt ist Powern angesagt. In 12 Minuten sollen alle ihre maximale Rundenzahl erlaufen. Hatice konnte vor 7 Wochen über weite Strecken nur walken, war danach schlichtweg platt. Hat sich ihre Fitness verbessert?
1: Aber wunderbar, es sieht toll aus, sieht sehr gut aus.
6: Hatice ist beim letzten Mal ja eigentlich komplett durchgegangen.
1: Ja,
6: ne?
1: Genau.
2: Nur reicht das am Ende? Eines steht fest, alle geben ihr Bestes.
1: Ja! Lass den Kopf nicht hängen. Yes! Blick nach vorne, da wo du hin willst.
2: Halten alle ihr Tempo über die komplette Zeit durch? Reshad war länger erkältet, musste sein Training unterbrechen. Doch davon möchte sich der Krankenpfleger nicht zurückwerfen lassen.
1: Reshad, was ist los hier? Reshad, komm! Komm, Gas geben! Oh, Janni zündet den Turbo! Und in die 10, 9, 8, 7, 6, 5, 4, 3, 2, 1, Schluss!
2: Nach 12 Minuten ist es geschafft. Und die Anstrengung ist allen im Team deutlich anzusehen. Auch Hatice ist an ihr Limit gekommen.
6: Ruhig atmen. Sobald der Körper wieder die Organe versorgt mit sauerstoffreichem Blut, wird es auch wieder besser werden.
8: Ist auch besser, jetzt sticht nicht mehr so viel.
6: Es sah mega aus.
8: Meinst du?
6: Was für ein Gefühl hattest du denn?
8: Ich glaube schon, dass ich mehr geschafft habe.
2: Das wird sich schon in wenigen Minuten zeigen, denn nun geht es zum Abschluss noch einmal in die Maschinenhalle in Solingen, wo der Doc und sein Team bereits warten. Zeit für die Auflösung. Zeit für das große Finale.
1: Jetzt wird sich entscheiden, ob ihr gemeinsam die Challenge gerockt habt oder wir gucken gleich alle traurig in die Röhren rein.
2: Beim letzten Mal wurden 11 Bälle in einer Kiste deponiert. Jeder Ball steht für eine 150-Meter-Runde. Diese zusätzlichen Bälle sollte sich das Team erlaufen.
1: Ziel, die Kiste muss gleich leer sein. Stell sie kurz weg bei der Eröffnung der Röhren. Ich fange mal an.
2: Und das sieht schon mal vielversprechend aus.
1: Ganz klar, hier sind mehr errannt worden. Wie viel mehr? Einer ganze für Reshad hat er geschafft. Schön. Applaus!
2: Auch die nächsten Ergebnisse zeigen schon mal eine gute Tendenz.
1: Auch hier sehen wir ganz klar, Dankeschön, ein Ball mehr. Und ich fand das wirklich heute beeindruckend, weil es wirklich erlaufend war. War von Hatice. Super!
2: Doch erst die letzten beiden Röhren zeigen, ob es am Ende für das Hospizteam gereicht hat.
1: Und hier erwartet uns ein Knaller.
5: Wow!
1: Oh, Gratulation, liebe Jutta. Stark.
2: 2 Bälle mehr. Nur einer konnte sich noch mehr steigern.
1: Janis, du Rakete!
2: Janis schafft ein Plus von 2,5 Runden. Damit hat das Team statt der gesetzten 11 sogar 14,5 Bälle mehr erlaufen. Ziel erreicht.
1: Also, ich würde mal sagen, erster Teil der Challenge mit Bravour absolviert und gewonnen. Jetzt kommt es aber zum zweiten Teil. Es wird spannend. Als Gruppe solltet ihr an Gewicht verlieren. 25 Kilo, ganz schön viel, oder?
25: Ja, ist eine ganze Menge.
1: Wir sehen hier euer initiales Gesamtgewicht. 929,6 Kilo. Wollen wir wissen? Wollen wir schauen? Komm, gucken wir mal.

0: 886,7 Kilo. Das ist der Knaller.
1: Was?
0: Das ist eine Differenz von fast 43 Kilo. 42,9 Kilo.
2: Mit ihrem neuen Lebensstil haben alle ihr Gewicht deutlich reduziert und ihr Fitnesslevel angehoben.
0: Des Weiteren stärkt ihr einfach damit auch eure Resilienz, eure Widerstandskraft, eure psychische Gesundheit. Ich glaube, in diesen Tagen kann das gar nicht hoch genug gewertet werden. Also, aus unserer Sicht, ich darf für uns drei sprechen. Diese Challenge wurde von euch erfolgreich bestritten. Gratulation!
2: Und hier hat sich ganz eindeutig gezeigt, Teamgeist zahlt sich aus.
0: Diese 10 Frauen und Männer haben es geschafft. Durch ausgewogene Ernährung und ganz viel Bewegung haben sie einen gesunden Lebensstil eingeschlagen. Und ich gehe davon aus, dass sie davon auch nichts mehr abbringen wird. Probiert's doch auch mal aus. Raus aus der Komfortzone und rein in das aktive Leben für mehr Gesundheit und mehr Wohlbefinden. Ich will den Westen in Bewegung sehen.
3: Ich bin die Jasmina. Ich bin die erste Berufskraftfahrerin beim WDR. 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Es macht halt auch einfach Spaß, ne? 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

0: Hallo und herzlich willkommen an diesem Mittwoch, der gefühlt ein Freitag ist. Morgen Fronleichnam. Viele wollen das lange Wochenende nutzen. Den Wettercheck für die Fahrradtour, den machen wir am Ende der Sendung. Zuerst blicken wir zurück auf den Vorfall gestern in Dortmund. Ein Mann hat dort am Abend auf einen Polizisten geschossen und sich anschließend mit seinen drei Kindern in der Wohnung verschanzt.
1: Gestern Abend gegen 19.15 Uhr hatte die Ehefrau des Mannes die Polizei gerufen. Als die Beamten ankamen, soll der 51-jährige Dortmunder mit serbischer Abstammung unvermittelt geschossen haben. Die schusssichere Weste sorgte dafür, dass der getroffene Polizist nur leicht verletzt wurde. Danach verschanzte sich der Mann mit seinen drei Kindern in der Wohnung. Ein Spezialeinsatzkommando übernahm. Die Ehefrau konnte die Wohnung am Abend verlassen. Die Verhandlungen mit dem Schützen dauerten bis heute Morgen 3:30.
2: Die speziell geschulten Einsatzkräfte der Spezialeinheiten, die eben genau für solche Einsatzlagen trainiert sind, waren hier vor Ort, haben lange Zeit Kontakt mit dem 51-Jährigen halten können und haben ihn letztendlich dazu bewegen können, dass er jetzt freiwillig vor die Tür getreten ist, wo er dann widerstandslos festgenommen werden konnte.
1: Die drei Kinder des Mannes blieben unversehrt und wurden vom Jugendamt in Obhut genommen. Wie genau die Situation so eskalieren konnte, wird jetzt ermittelt. Die Polizei hat eine Mordkommission eingerichtet.
0: Auf einem Campingplatz in Niederkrüchten im Kreis Viersen, da hat sich in den frühen Morgenstunden ein Feuer ziemlich rasant ausgebreitet. Die Feuerwehr ist da immer noch im Einsatz. Drei Menschen sind leicht verletzt worden.
3: Flammen schlagen Meter hoch, die Rauchentwicklung ist massiv. Die Feuerwehr war wegen eines brennenden Baumes alarmiert worden. Bei Eintreffen brannten da schon mindestens 6 Wohnwagen. Ein Auto, zahlreiche Anbauten und Hütten auf dem Gelände wurden beschädigt. Eine Bewohnerin berichtet.
4: Und dann habe ich Feuer von da hinten von der gehört, bin raus, sah das Riesenfeuer, bin rein, habe meinen Mann geweckt, habe den Hund genommen und danach noch ein paar andere Sachen und raus.
3: 26 Gasflaschen konnte die Feuerwehr bergen, doch einige seien wegen der Hitze explodiert. Der Brand konnte am Vormittag unter Kontrolle gebracht werden. Drei Camper wurden leicht verletzt, eine 41-Jährige erlitt eine Rauchgasvergiftung. Nach ersten Erkenntnissen könnte ein technischer Defekt den Brand ausgelöst haben.
0: Ein riesiges Aufgebot an Rettungskräften und Katastrophenhelfern ist gerade vor und im Fußballstadion in Köln im Einsatz. Es ist eine Großübung. 1200 Beteiligte proben den Ernstfall. Estella Masur ist für uns vor Ort. Estella, auf welches Szenario versuchen sich die Kräfte denn da vorzubereiten?
5: Ja, vor allem auf Katastrophen, also chemische, biologische, aber auch atomare Katastrophen. Und das Szenario ist hier folgendes. Es gibt ein Sportgroßereignis in irgendeinem Land in Deutschland. Also wir sind eigentlich gar nicht in Köln. Und dann gab es einen Chemieunfall und dann geht die Maschinerie quasi los. Heute Vormittag, da war hier schon sehr, sehr viel los. Also ich habe sehr viele Menschen gesehen in orangenen Ganzkörperanzügen. Dann haben ja 400 Statistinnen und Statisten mitgemacht, die dann eben evakuiert werden mussten und auch dekontaminiert werden mussten. Auch manche, die dann eben so getan haben, als wären sie verletzt, denn jegliche Vorfälle, alles Mögliche muss ja geprobt werden, um dann im Ernstfall eben gewappnet zu sein. 800 Einsatzkräfte sind hier vor Ort aus ganz Deutschland und dann wird das hier geprobt noch ein paar Stunden. Also wir sind jetzt hier schon so ein bisschen in den Endzügen, aber es ist eben ja sehr, sehr lange vorbereitet gewesen und die Bundespolizei ist eben Mitorganisator. Neben mir steht jetzt Dennis Goldbeck von der Bundespolizei. Warum machen wir das alles? Weil wenn ich mich umgucke, sieht ja ein bisschen aus wie aus dem Spielfilm eigentlich.
6: Ja, das mag auf den ersten Blick so wirken, aber tatsächlich ist es so, dass diese ganzen Prozesse, die Abläufe geübt und geprobt werden müssen und auch regelmäßig, dass einfach die Abläufe stimmen und dadurch war es wichtig, auch diese Übung in dieser Größe mal hier darzustellen.
5: Klar, vielen Dank. Und es wurde mir eben auch gesagt, dass es sehr erfolgreich gelaufen ist. Also man ist eben zufrieden. Seit Sonntag hat das ja begonnen und heute ist dann der letzte Tag, das große Finale und alles scheint gut funktioniert zu haben.
0: Ja, vielen Dank für diese Eindrücke. Estella Masur live von der Katastrophenschutzübung in Köln. Die Wahrung des Weltfriedens und der internationalen Sicherheit. Diese ja, simple Aufgabe hat der Sicherheitsrat der Vereinten Nationen. Deutschland will für 2 Jahre einen Sitz haben. Heute Nachmittag findet die Wahl statt. Doch viele Länder, gerade im globalen Süden, beäugen Deutschland gerade kritisch. Völkerrechtswidrige Angriffe, zum Beispiel von den USA auf Venezuela oder den Iran, hätte die deutsche Bundesregierung nicht konsequent verurteilt. Die Wahl daher alles andere als sicher.
7: Außenminister Johann Wadephul ist seit Tagen in New York und schüttelt unzählige Hände und lässt sich drücken. Deutschland möchte zum 7. Mal in seiner Geschichte als nichtständiges Mitglied in den UN-Sicherheitsrat einziehen. Es geht um viel. Es ist eine Abstimmung mit großer symbolischer und diplomatischer Bedeutung.
8: Ich spüre schon, dass Deutschland gesucht wird als Ansprechpartner, dass Deutschland gesucht wird als eine starke Stimme auch im Sicherheitsrat.
7: Deutschland konkurriert dabei mit Österreich und Portugal um zwei freie Sitze der sogenannten Westeuropa-Gruppe. Und so setzt sich der UN-Sicherheitsrat zusammen. Neben den fünf ständigen Mitgliedern, den USA, Russland, Großbritannien, Frankreich und China, sind 10 Plätze für nichtständige Mitglieder reserviert. 3 für Afrika, 2 für Asien, 2 für Lateinamerika, 1 für Osteuropa und 2 für Westeuropa und die übrige Welt. Auf einen dieser Stühle will Deutschland. Doch ein Erfolg ist keineswegs sicher. Kritisch gesehen werden in Teilen der Staatengemeinschaft unter anderem deutsche Positionen in internationalen Konflikten sowie der vergleichsweise späte Start der Kandidatur. Hans Schumacher ist ehemaliger Diplomat, war jahrelang Vertreter Deutschlands bei den Vereinten Nationen in New York.
9: Unsere Israel-Politik wirft Fragen auf. Das unverhältnismäßige Vorgehen in Gaza und im Libanon ist fragwürdig. Dazu kommt das illegale Vorgehen, die Annexionen in der Westbank, die eine Zwei-Staaten-Lösung, die ja von den Vereinten Nationen gefordert wird, auf Dauer unmöglich macht.
7: Sollte Deutschland gewählt werden, würde es ab Januar 2027 für 2 Jahre am Tisch der wichtigsten sicherheitspolitischen Entscheidungen der Vereinten Nationen sitzen. Ein Scheitern dagegen wäre ein außenpolitischer Rückschlag für die Bundesregierung.
0: Müssen Uber-Fahrzeuge nach einer Fahrt immer erst zur Zentrale zurückfahren oder dürfen sie auch vor Ort auf einen neuen Kunden warten? Ein Streitthema. Taxiunternehmen hatten geklagt. Heute hat der Bundesgerichtshof ein abschließendes Urteil gefällt. Per Quast aus unserer Landespolitikredaktion hat Infos dazu. Per, wie ist denn das Urteil ausgefallen?
10: Ja, das Gericht hat die vorigen Urteile bestätigt, also die Rückkehrpflicht bleibt. Das ist einer der Hauptunterschiede zwischen Mietwagenanbietern, die für Uber unterwegs sind, und Taxiunternehmen. Und für die Taxiunternehmer ist das heute sicher ein Erfolg. Sie beschweren sich seit langem, dass viele Uber-Fahrer sich nicht an die Rückkehrpflicht halten und haben auch in diesem Fall geklagt und das Ganze dokumentiert. Sie sehen eben einen unfairen Wettbewerbsvorteil durch Uber darin und sagen, dass Taxis ganz andere Pflichten haben. Also es gibt eine Beförderungspflicht in Taxis, das muss einen also quasi salopp gesagt auch mal 200 Meter mitnehmen, wenn es sich nicht rechnet. Uber-Fahrer könnten das ablehnen. Die Taxis sind 24/7 im Jahr im Einsatz und die Preise werden von den Kommunen festgelegt. Die Uber und Experten halten dagegen, Uber hat viel Bewegung in den Markt in Deutschland gebracht, hat es transparenter, digitaler und günstiger gemacht. Also viele Streitthemen bleiben, denn das Gesetz, worauf es zurückgeht, ist von 1990. Vieles konnte man noch nicht vorhersehen. Das heißt, auch in Zukunft wird es weitere Prozesse geben, wenn das Gesetz, das Personenbeförderungsgesetz, nicht entsprechend angepasst wird.
0: Vielen Dank für dieses Update. Per Quast live zum Uber-Urteil. Gerade mal rund 300 Gramm schwer, aber ein echter Lebensretter. Fahrradhelme senken das Risiko schwerer Kopfverletzungen bei einem Unfall um fast 70%. Und obwohl das fast jeder auf dem Schirm hat, nur jeder dritte erwachsene Radfahrer trägt einen. Heute am Weltfahrertag gibt es wieder Rufe nach einer Helmpflicht. Ist vielleicht wie mit dem Anschnallen im Auto. Erst die Gurtpflicht hat den Durchbruch gebracht.
11: Helm auf oder nicht? Beim Radfahren ist das längst mehr als nur eine persönliche Entscheidung. Die meisten wissen, mit Helm ist man deutlich sicherer, trotzdem verzichten viele darauf. Aber soll es gesetzlich vorgeschrieben werden, da gehen die Meinungen auseinander.
12: Im Winter vielleicht würde ich gerne ein Hemd so tragen, aber im Sommer manchmal mein Kopf vorschwitzt bei sowas ganz warmes Wetter.
13: Ich habe früher als Fahrradkurier gearbeitet, einer ist von der Straßenbahn weggeschleudert worden. Dem ging es heute besser, wenn er einen Helm getragen hätte.
11: Im Nachbarland Tschechien müssen Kinder und Jugendliche einen Helm auf dem Rad tragen. Für Erwachsene wird es nur empfohlen. In Spanien müssen alle außerhalb geschlossener Ortschaften einen Helm aufsetzen. Auch in Österreich und Schweden gilt eine Helmpflicht für jüngere Radfahrer. In Deutschland ist das Tragen eines Fahrradhelms freiwillig. Bundeskanzler Merz appelliert am vergangenen Wochenende auf dem Verkehrssicherheitstag in Arnsberg.
14: Ich sehe viele Kinder hier. Ich habe an euch eine Bitte. Wenn ihr euch aufs Fahrrad setzt, setzt einen Helm auf. Macht es wirklich. Und ich habe eine Bitte an die Eltern. Machen Sie es auch.
11: Verbände wie der ADFC wollen auch die Freiwilligkeit beibehalten und setzen eher auf Unfallvermeidung.
15: Wir müssen gucken, dass wir durchgängige Radwege kriegen, dass wir auch Falschparker sanktionieren, die dann Radwege behindern und dass wir sichere Kreuzungen bekommen. Weil Kreuzungsunfälle sind die wesentlichen Problemfälle in NRW unter anderem auch. Und wir haben 106 tote Radfahrende im letzten Jahr gehabt, das ist zu viel.
11: Helmpflicht für alle? Womöglich hält das einige vom eigentlich gesunden Radeln ab. Und überhaupt, was ist mit der persönlichen Entscheidungsfreiheit? Kein gutes Argument, findet Notfallmediziner Uwe Janssens.
16: Eins muss man ganz klar sagen, das Tragen eines Helms beim Fahrradfahren reduziert die Schwere an Schädel-Hirnverletzungen bei Unfällen mit dem Fahrrad ganz erheblich. Und es ist deshalb nicht nachvollziehbar, warum das eine Freiwilligkeit bleiben soll.
11: Auch wenn ein Helm einen Unfall nicht vermeidet. Im Zweifel kann er Leben retten.
0: Die Antidiskriminierungsstelle des Bundes hat gestern ihren Jahresbericht vorgelegt. So viele Menschen wie noch nie hatten sich an die Beratung gewandt, weil sie diskriminiert wurden. Vor allem rassistische Tendenzen würden sich verfestigen. Auch Antisemitismus. Heute hat die NRW-Landesregierung ihren Antisemitismusbericht vorgelegt. Da geht es nicht um Vorfälle, die von Betroffenen selbst berichtet werden, sondern von der Recherche- und Informationsstelle dokumentiert wurden.
17: Fast 60 Seiten umfasst der herausgekommene Antisemitismusbericht des Landes. 60 Seiten mit einem erschreckenden Ergebnis. Antisemitische Vorfälle sind im vergangenen Jahr um 17% gestiegen. Rund 1.100 Fälle, ein Höchststand. Die Mehrheit der Taten bezieht sich auf Schmierereien und andere Sachbeschädigungen. Es geht aber auch um Beleidigungen sowie Angriffe und Anfeindungen.
18: Ich möchte einmal sehr deutlich sagen, dass wir uns an die Situation der immer weiter steigenden Zahlen aus dem Antisemitismus nicht gewöhnen dürfen. Denn für Jüdinnen und Juden bedeuten Bedrohungen und Angriffe, aber auch Beleidigungen, Schmierereien, Aufkleber auf öffentlichen Plätzen, in Bildungseinrichtungen und im Internet ein ständiger Ausnahmezustand.
17: Antisemitische Parolen sind laut Bericht bei Pro-Palästina-Kundgebungen und an Universitäten immer wieder zu sehen und zu hören. Das habe seit der jüngsten Eskalation im Nahostkonflikt zugenommen.
0: An diesem Wochenende stehen die deutschen Meisterschaften im Springreiten und in der Dressur an in der Kleinstadt Balve im Sauerland. Heute großer Anreisetag, 500 Pferde in ihren Transportern, dazu die Reiterinnen und Reiter, die Mannschaften. Aber da hakt's. Unsere Reporterin Claudia Rohlfink ist da. Claudia, warum ist die Anreise so schwierig?
19: Die Anreise ist immer ein bisschen knifflig, wenn 500 Pferde und ihre Reiterinnen und Reiter und vor allem diese riesengroßen Gefährte, diese Transporter hier in halbwegs sinnvoller Reihenfolge auf diesen Platz wollen. Und heute ist es besonders knifflig, weil es gestern Abend noch 50 Liter Regen pro Quadratmeter gab. Und diese großen Pferdetransporter, die zum Teil 3-4 Pferde drin haben, die wiegen mit unter 25 Tonnen, parken hier auf den Wiesen. Und ja, es ist eine kleine Schlammschlacht hier.
0: Magst du uns noch mitnehmen auf dieses Reitturnier? Worum geht's da an diesem Wochenende?
19: Ja, ich war gerade ein bisschen überrascht, dass der Wagen jetzt hinter mir langfährt. Also es geht um die deutschen Meisterschaften im Springreiten und in der Dressur. Also das ist eines der wichtigsten Turniere in Deutschland. Und hier werden zahlreiche Pokale ausgetragen und eben, wie gesagt, diese deutschen Meisterschaften. Und die guten Nachrichten sind, man hat in den Springstadien, in den Turnierstadien, hat man vor ein paar Jahren ein Drainagesystem eingebaut. Da war gestern noch, sah es noch aus wie im Wattenmeer. Und heute ist das aber alles schon einigermaßen abgetrocknet. Also sollte funktionieren hier.
0: Ja, dann drücken wir die Daumen. Danke, Claudia Rohlfink, live aus Balve, wo dieses Wochenende ja die deutsche Reitelite zusammenkommt. Und mehr Nachrichten aus NRW haben wir für Sie zusammengefasst.
20: Nach dem Lkw-Brand auf einer Brücke in Iserlohn gestern bleibt sie noch die ganze Woche für den Verkehr gesperrt. Die Flammen haben massive Schäden an Beton und Asphalt verursacht, hat ein Gutachter festgestellt. Jetzt muss die Brücke saniert werden. Die Arbeiten sollen in der kommenden Woche beginnen, dann soll der Verkehr aber wieder einspurig fließen. Im vergangenen Jahr haben mehr als 104.000 Menschen in NRW einen Einbürgerungsantrag gestellt, etwa gleich viele Männer und Frauen. Ein Großteil der Anträge wurde von Nicht-EU-Staatsangehörigen gestellt. Sie kamen überwiegend aus Syrien, der Türkei und dem Irak. Die meisten von ihnen dürften bald deutsche Staatsbürger sein. Denn 87% der im vergangenen Jahr abgeschlossenen Verfahren mündeten in einer Einbürgerung. Wegen des langen Wochenendes durch Fronleichnam drohen in NRW gleich wieder lange Staus auf den Autobahnen. Ab dem frühen Nachmittag rechnet die WDR-Verkehrsredaktion damit, dass es nicht nur auf den Pendlerstrecken spürbar voller wird. Vor allem auf den Autobahnen Richtung Niederlande und Nordsee sollten Reisende deutlich mehr Zeit einplanen.
0: Udo Lindenberg geht es gesundheitlich gerade nicht so gut. Er erholt sich von einer Gastritis, wahrscheinlich in seinem Hotelzimmer im Atlantic Hotel Hamburg. Genau das zeigt jetzt die Ausstellung im Rock- und Popmuseum in Gronau. Dort wurden nämlich die vier Wände des Panikrockers originalgetreu wieder aufgebaut, nachdem das Zimmer Bauarbeiten weichen musste. Couch, Fernglas, Zeitschriften, Elektroartikel. Die Besucher können exklusiv einen Einblick in Udos Heiligtum an der Außenalster erhaschen. Ja, und auch Teppichboden ist noch erhalten. Ergänzt wird das Wohnzimmer mit einer Ausstellung. Über 60 Exponate aus dem Privatbesitz Lindenberg sind hier ausgestellt. Udo Lindenberg kommt gebürtig aus Gronau. Er feierte vor 2 Wochen noch seinen 80. Geburtstag. Die Ausstellung ist noch mindestens Ende des Jahres zu sehen. Die gewittrigen Schauer lassen uns noch nicht los. Wäre ja schön, wenn das lange Wochenende etwas trockener würde. Klären wir jetzt. Heute Nachmittag geht es mit einem Wechsel aus Sonne und Wolken weiter. Dabei ist mit weiteren Schauern sowie einzelnen Gewittern zu rechnen. 14 bis 22 Grad. In der Nacht ziehen die Schauer ostwärts ab. Dahinter ist es vorübergehend trocken. Doch vom Rheinland her zieht neuer schauerartiger und gewittriger Regen auf. Morgen kurze sonnige Phasen und wiederholt Schauer und Gewitter. Lokal besteht Gefahr von Starkregen, Hagel und Sturmböen. Die Höchstwerte liegen bei 17 bis 21 Grad. Von Freitag bis Sonntag viele Wolken und zeitweise Sonnenschein. Gelegentlich sind Schauer und im Ausnahmefall auch Gewitter möglich. 17 bis 22 Grad und ein starkböiger Wind. Soweit unser Nachrichtenstand am Mittag. Seelöwe und Co. übernehmen jetzt erstmal und wir melden uns dann um 16 Uhr wieder. Bis dahin, Ihnen einen schönen Nachmittag.
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27: Die Tiger müssen auf die Waage. Doch es läuft nicht ganz nach Plan.
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0: früher Morgen im Zoo von Niedersachsens Landeshauptstadt Hannover. Bei drei Brillenpinguinen müssen heute die Schnäbel gekürzt werden. Ein Fall für die Zoodogs. In der ansässigen Tierklinik besprechen Dr. Viktor Molnar und Dr. Katja von Dörnberg das Vorgehen.
1: Lukas hat dich gestern angerufen?
2: Genau, die haben Bescheid gesagt, dass ein paar Pinguine schon zu lange Schnäbel haben und dass wir mal wieder Schnabelkorrekturen machen müssen.
1: Am liebsten würde ich bei den Fraglichen gleich eine Röntgenaufnahme machen. Mhm. Wir holen die hierher, machen die Röntgenaufnahme, schneiden das schnell ab und dann können sie gleich zurück.
0: Das Team der Tiermedizin ist für die Gesundheit von über 2000 Tieren im Zoo verantwortlich. Die Brillenpinguine warten auf die Behandlung durch die Veterinäre. Rebecca Herling und Lukas Stellies haben die drei Vögel schon mal rausgefischt.
1: Hallo, ihr beiden.
3: Guten Morgen.
4: Moin.
3: Hallo.
1: Wir sind für die Pinguine da.
3: Das ist schön. Die haben wir auch schon mal zur Seite gesetzt. Könnt ihr gerne einmal reinkommen.
1: Dann gucken wir einmal die an. Danke.
4: Bitte schön.
0: Eine Kürzung des Schnabels ist nicht ganz ungefährlich. Viktor Molnar will die Tiere nicht verletzen und geht lieber auf Nummer sicher.
1: Wir müssen nur überlegen, ob da eine Röntgenaufnahme notwendig ist, bevor wir da etwas schneiden. Wir möchten natürlich nicht in die lebende Gewebe reinschneiden. Und deswegen glaube ich, dass wir mindestens bei einem, vielleicht auch sogar bei zwei Vögeln, am liebsten vorher eine kurze Röntgenaufnahme machen oder eine schnelle Röntgenaufnahme machen. Und dann können wir auch so schneiden, dass da auf keinen Fall nachher blutet.
3: So, mit wem wollt ihr denn anfangen? Wen möchtet ihr?
1: Dann würde ich sagen, Ladies first, Barbara,
3: okay.
1: Auch wenn sie eventuell kein Weibchen ist.
3: Weiß-blau.
1: Die sind ganz klein wahrscheinlich.
0: Die kleinen Pinguine sind durchaus wehrhaft. Ihr kräftiger Schnabel dient nicht nur zum Fischfang, sondern auch zur Verteidigung. Lukas muss vorsichtig sein. Der Tierarzt wirft einen ersten Blick auf seinen Patienten.
1: Okay, ich übernehme den Vogel. Super, dann bis gleich.
5: Genau, bis gleich.
1: Ja.
3: Bis gleich.
0: Pinguinweibchen Barbara fährt nun in die Klinik.
1: Ist gut. Ein Tuch hätte ich gerne hier. Super, ich glaube, das reicht erstmal.
0: Ihr Pflegeteam lässt sie nicht im Stich und kommt gleich nach. Das Revier Afi Mountain ist das Reich der afrikanischen Affen. Hier sind auch die Drills zu Hause. Sarah Menzenbach und Frank Wilhelms wollen Futter für die Primaten vorbereiten.
6: So. Also Äpfel und Bananen braucht man nicht, die haben wir noch.
0: Die Kühlung wird leer gefegt.
7: Das ist in Ordnung.
6: Nicht reinfallen, ne?
7: Ich bemühe mich, wenn du nicht schubst wieder.
0: Ein Schnibbelmarathon steht an.
2: Es ist jetzt Zeit zum Futter schneiden. Und da wir einiges an Affen haben und einiges an Futter, wird das jetzt so eine kleine Futterorgie bzw. so eine Schnippelorgie. Ab und an kriegen wir ein bisschen zu viel. Und wie sich das gehört, Altes wird zuerst verbraucht. Das wird dann halt über Nacht hier in der Kühlung gelagert. Das muss dann am nächsten Tag immer noch mal schön rausgewuchtet werden. Das machen wir jetzt, bereiten also quasi das Futterschneiden vor.
0: Es gibt viel Gemüse und Obst.
2: Noch mehr Obst?
6: Ja, ja.
0: Der Speiseplan ist abwechslungsreich.
6: Auch die Affen wollen natürlich nicht jeden Tag dasselbe essen. Und vor allen Dingen müssen wir natürlich auch immer ein bisschen gucken. Zum Beispiel bei Kohl können wir nicht den ganzen Tag nur Kohl geben. Ne? Das ist wie bei Affen, wie bei uns Menschen. Dann haben wir komische Geräusche im Haus. Das will ja keiner.
0: Frank und Sarah arbeiten gern zusammen und haben zwischendurch auch mal Zeit für ein Späßchen.
6: Und weg ist sie. Gleich ist sie wirklich
7: nicht lustig.
6: Doch, ist lustig.
2: Möhren?
6: Brauchen wir.
0: Mit Humor packt das Team ordentlich zu.
6: Upsala. Steht sie mir auch noch im Weg rum?
7: Stehe nicht im Weg.
0: Die Tagesration für 32 hungrige Primaten macht sich nicht von allein.
6: Wir haben insgesamt halt unsere 6 Schimpansen. Dann haben wir ja unsere 6 Gorillas. Es geht schon los, weil Jumi ist ja letztes Jahr weggegangen und ich habe immer noch die 7 drin. Dann haben wir unsere 6 Grills. Und dann müssen wir natürlich noch dran denken, Truppenhaus drüben, da sind ja noch die Waris, die Cutters und noch eine Gruppe Drills. Die brauchen natürlich alle Futter und da brauchen wir natürlich auch dementsprechend halt das Material dafür, ne?
0: Unglaubliche 100 Kilo Gemüse und Obst haben die beiden zu schnibbeln.
6: Hey, du schneidest heute Gemüse, ne?
7: Mhm.
0: Sarah ist es gewohnt, solche Futterberge zu bewältigen.
7: Man lernt irgendwann mit dieser Futtermenge umzugehen und das geht heute noch. Also freitags ist das Ganze noch ein bisschen heftiger, da kriegen wir fürs Wochenende. Das heißt, wir haben hier das Ganze dreimal so viel, ein Freitag, Samstag, Sonntag. Am Anfang ist man völlig überfordert, auch mit der Menge an Eimern, weil die Tiere kriegen ja nicht nur einmal am Tag, sondern 4, 5, 6 Mal. Das muss alles geschnitten werden, also so insgesamt 2 Stunden schneiden ist locker. Alles eine Übungssache. Irgendwann wird man immer schneller und weiß wirklich, was man da tut.
6: Und nu geht's gleich los. Das war ja nur das Vorspiel sozusagen.
0: Die Vorlieben ihrer Schützlinge wechseln immer mal wieder.
7: Rote Beete bei den Gorillas geht noch, ne? Oder lassen Sie die auch schon liegen?
6: Kommt auf die Qualität drauf an. Also wenn sie noch relativ frisch sind, dann gehen die noch. Gut. Ich habe nur gestern ein paar Reste gefunden.
7: Alles gut. Da freut sich Busandi.
0: Jeder Handgriff sitzt. Die beiden kommen zügig voran. Stundenlanges Futterschneiden ersetzt den Gang ins Fitnessstudio.
7: Kannst du mir mal den Sack Möhren aufschneiden, bitte?
6: Da kriege ich wohl hin.
0: Frank und Sarah warten.
6: Ich arbeite gern mit Sarah zusammen. Das macht immer Spaß, weil wir fotzen uns halt auch die ganze Zeit immer ein bisschen an. Und ein bisschen Spaß auf der Arbeit muss man auch haben. Und vor allen Dingen, wir arbeiten auch wirklich gut zusammen. Also wenn man so lange zusammenarbeitet, dann weiß man, wie der andere tickt. Und ich glaube, das ist das, was dann halt auch so viel Spaß macht, wenn man sich auf den anderen auch verlassen kann.
7: Ja, man weiß halt auch einfach, dass man wirklich mal einen Spruch bringen kann, ohne dass der andere jetzt eingeschnappt ist. Also das funktioniert schon ganz gut. Man hat sich halt mit der Zeit kennengelernt und das macht schon Spaß, ja.
0: Frank ist der Lieblingskollege.
7: Ist ein ganz feiner Kerl, ja. Super. Ist ein ganz feiner. Wenn ich es oft genug sage, glaube ich selber.
6: Ja, so.
0: Gleich können die Affen ihr Frühstück bekommen. Im Dschungelpalast gibt es für die Tiger etwas ganz Besonderes. Marie Kessmeier und Carsten Heinz gehen auf Fischfang.
4: Hast du bei Yukon Bay angerufen?
5: Ja, habe ich. Und die haben noch Fisch für uns übrig.
4: Oh, das ist gut.
5: Ja.
0: Futter aus dem Meer bekommen die sibirischen Tiger nicht alle Tage.
5: Stefan!
8: Ja, bitte.
5: Hallo. Hallo.
8: Was wollt ihr?
5: Wir brauchen Fisch für die Tiger.
8: Fisch? Da muss ich gucken, ob wir noch was da haben.
0: Stefan Germann betreut Eisbären und Pinguine. Ein paar Makrelen sollten sich hier finden lassen.
5: Wir klauen den Stefan den Fisch für unser Tigertraining, beziehungsweise wollen wir die Tiger wiegen. Und mit Fisch geht das am besten, denn das ist ein kleines Leckerei, die die Tiere sehr gerne mögen.
8: Na, habt ihr Glück, wir haben noch was. Bitte.
5: Dankeschön.
8: Gerne,
5: schönen Tag.
8: Tschüss.
0: Das Gewicht der Tiere wird regelmäßig überprüft.
4: Wir haben 2 sibirische Tiger, also einmal der Aljoscha und die Alexa. Und warum muss man die wiegen? Es geht einfach darum, wenn man mit Tieren trainieren will, ist das Gewicht einfach entscheidend. Denn wenn sie richtig satt und rund sind, dann arbeiten sie nicht mehr gut mit. Und wenn sie zu dünn sind, das wollen wir natürlich auch nicht. Und das kann man am besten über das Gewicht kontrollieren.
0: Bevor die Tiger auf die Waage können, stellen Marie und Carsten noch ein paar andere Leckereien zusammen. Rindfleisch kommt auch gut an. Mit maulgerechten Happen lassen sich die Raubkatzen besser zum Mitmachen bewegen.
4: So lang und schmal?
5: Nee, mach mal, warte. Mach mal so, damit ich das mit der Zange gut nehmen kann.
0: Carsten ist neu im Revier. Er will noch intensiver mit Tieren zusammenarbeiten.
4: Nach 12 Jahren dachte ich irgendwann, man kann auch mal was anderes machen. Man braucht mal neue Herausforderungen. Ich denke, das ist die Zukunft auch in Zoos ist, generell Tiertraining, dass es immer wichtiger wird oder auch schon ein sehr großer Bestandteil ist. Und deswegen habe ich mich in diesem Revier beworben und wollte das auch als neue Erfahrung mitnehmen.
0: Der Zoo Hannover legt großen Wert auf artgerechte Haltung und Beschäftigung. Die Tiere bekommen beim Training immer wieder neue Anreize, die sie fit halten und fördern sollen. Beim Wiegen kann Carsten gleich sehen, was die Tiger drauf haben. Das Team der Zoodocs bringt Patientin Barbara zur Tierklinik. Der Schnabel des Pinguinweibchens ist zu lang geworden und muss gekürzt werden. Vorher soll der Vogel noch auf den Röntgentisch, damit der Tierarzt nicht zu viel ihres Jagdwerkzeugs wegschneidet.
1: Das, was sie jetzt hat, ist natürlich auf keinen Fall lebensgefährlich, stört aber natürlich bei der Futteraufnahme. Also wenn wir das jetzt nicht schneiden würden, dann hätte der Vogel Probleme mit dem Futter festhalten und dann wäre eventuell benachteiligt in der Gruppe.
9: Hallo.
1: Hi, wir sind hier im Röntgenraum.
9: Hi.
1: Kannst du kurz den Vogel festhalten, ja. Dann ziehe ich die Röntgenschürze an. Super.
9: Oh, komm mal hier ein bisschen. Ja, ich schaue.
1: Ich glaube, bei dir fühlt sich wesentlich besser als bei mir.
0: Das Pinguinweibchen hat Vertrauen zur Tierpflegerin. Rebecca ist dabei, um der Vogeldame in der fremden Umgebung etwas den Stress zu nehmen. Barbara bekommt für die Untersuchung keine Narkose. Die wäre ein zu hohes Risiko.
10: Bereit.
1: Oh, das ist doch super. Rebecca, dann würde ich das noch mal dem Vogel dir geben.
0: Mit der Röntgenaufnahme von Barbaras Schnabel hat sich der Tierarzt vergewissert, wie viel von der Verhornung er unbedenklich wegnehmen kann. Einen Schnitt in das lebende Gewebe des Vogels will er nicht riskieren.
1: Ganz große Millimeterarbeit ist es nicht, aber wir können das bei dem unteren Schnabel sehen, wo das hingeht. Und wenn ich das ungefähr hier dann abschneide, dann ist die Wahrscheinlichkeit recht klein, dass ich in die Lebende reintreffe. Also so ungefähr werden wir, vielleicht noch ein bisschen kleiner, das werden wir dann sehen. Aber auf keinen Fall mehr als das schneiden. Das ist der entscheidende Moment.
0: Ja. Das Schnabelkürzen ist wie Fingernägel schneiden. Barbara bekommt quasi eine Schnabelküre.
1: Einfach hier stehen bleiben und ich komme dann dazu.
9: Nein, entspannt.
1: Soll ich das so ein bisschen eingewickelt haben?
9: Küche? Ja, ich glaube,
1: das
9: ist
1: ein bisschen
9: eleganter,
1: oder? Enger ist, dann. Ich glaube, fühlt sich ein bisschen besser, oder?
9: Ja. Süßer Vogel.
1: Super.
0: Die Behandlung ist völlig schmerzfrei.
9: Nein, das tut nicht weh. Deswegen ist ja die Röntgenaufnahme gemacht worden, damit wir da sicher gehen können.
0: Katja von Dörnberg assistiert beim Eingriff. Mit dem Trennschleifer ist die überschüssige Verhornung an Barbaras Schnabel gleich Geschichte. Die Tierärztin sorgt für erträgliche Temperaturen.
10: Ich habe hier einfach nur Wasser in der Spritze, also kaltes Wasser aus der Leitung. Das soll einfach nur das Horn kühlen, weil durch die Reibung von dem Absägen und von dem Schleifen wird das ja heiß. Und damit es nicht unangenehm für den Vogel wird, wird es gekühlt.
0: Ohne Behandlung hätte Barbara Schwierigkeiten beim Fischefangen und würde schnell abmagern. Das Team in der Zooklinik trifft Vorsorge für das Wohlbefinden des Tieres.
1: Also das sieht jetzt relativ gut aus. Da sieht man, dass der Vogel ein ganz bisschen Kreuzschnabel hat. Das ist nichts sehr Schlimmes, aber prädestiniert dafür, dass das immer wieder ein bisschen zu lang wachsen wird. Aber das ist quasi wie Nägel schneiden, ganz schnell gemacht. Gut ist es. Also wir können jetzt mit dem Vogel gleich wieder zurück. Wir können den Vogel auch gleich in eine kleine Jetbox packen und dann haben wir das.
0: Barbara hat es hinter sich und kann den Abflug machen.
9: Süße Maus. Ja, warte. Mal langsam. Einmal da rein. Und gut gemacht. Jawohl.
0: Mit ihrem neuen Schnabel wird sie wieder unbeschwert futtern.
1: Dann holen wir gleich Fridtjof Gustl.
9: Wahrscheinlich. Sehr gerne.
0: Gleich geht's dem nächsten Pinguin an den Schnabel. Frühstückszeit in Afi Mountain. Für die Affen wird aufgetafelt.
6: Mache ich die Kästen, ja?
2: Ja, bitte.
6: Und machst du die Körner?
2: Ja. Beschäftigung habe ich nicht mit. Die gibt's später. Gibt Röhrchen, mache ich zur Mittagsverdrung vielleicht. Gut.
0: Sarah und Frank achten sehr auf die gesunde Ernährung ihrer Schützlinge. Wenig süßes Obst, dafür viel Gemüse.
2: Wir sind jetzt auf der Schimpansenanlage und machen die quasi tagesfertig. Also heißt, jetzt gibt's Frühstück. Das verteilen wir meistens so ein bisschen vor den Scheiben.
7: so quasi ein kleiner Anreiz für die Leute auch, dass sie ein bisschen gucken können, weil die Schimpansen natürlich dann rauskommen, sich erstmal ihr Frühstück schnappen. Und das ist dann immer eine bunte Mischung, beziehungsweise eigentlich fast nur Gemüse. Weil Gemüse einfach gesünder ist. Obstanteil ist sehr gering. Die Schimpansen bekommen 5 bis 6 Mahlzeiten über den Tag. Da ist immer ein bisschen Obst drin. Und hier sind es jetzt, glaube ich, 6 Äpfelchen oder sowas für alle. Das reicht, weil in ein paar Stunden gibt es halt schon das nächste Mal.
0: Das Futter für die späteren Mahlzeiten wird schimpansensicher auf der Anlage versteckt. So können sie ganz nach Bedarf versorgt werden.
6: Ja, wir haben hier halt ganz viele verschiedene Futterkästen, die für die Besucher von außen nicht sichtbar sind, damit wir die Schimpansen auch wirklich des Öfteren füttern können. So ein Schimpansentrupp in der Natur im Regenwald ist ja wirklich viel mit der Futtersuche beschäftigt. Und das gleicht ja bei uns eher einem Buffet. Und deshalb müssen wir uns ein bisschen was einfallen lassen, damit wir das auch so einigermaßen gut hinkriegen. Und so haben wir die Möglichkeit, einfach mit einer Fernbedienung dann hier die Kästen zu öffnen. Wann immer uns das passt. Wir füttern immer zu unterschiedlichen Zeiten, wenn es irgendwie möglich ist. Gut, die Schimpansen kriegen das natürlich irgendwie mit, aber auch das beschäftigt sie ja, weil sie ja andauernd irgendwie die Umgebung im Auge behalten müssen, hören müssen, ob irgendeiner von uns kommt und dann kommt mal einer und da passiert nichts und dann kommt einer und passiert auf einmal was. Und genau das ist auch beabsichtigt. Also auch die Körner im Rasen, die ich vorhin verteilt habe, auch das dient der Beschäftigung, weil ne, die müssen die halt auch wieder raussuchen. Das dauert halt eine ganze Weile und genau das ist Sinn und Zweck der ganzen Geschichte.
0: Es ist angerichtet. Die Frühstücksgäste können kommen.
6: Fertig?
7: Ich würde sagen, ja.
6: Dann geht's los, wa?
0: Das jüngste Männchen, Toto, ist Erster am Buffet. Aber auch der Rest der Affenbande schiebt schon Kohldampf. Die Panoramafenster beschlagen.
7: Fängt das mit den Scheiben wieder an, ne?
6: Tag.
9: Hallo.
0: Junja bunkert sich die leckersten Happen. Auch andere haben so ihre Schwächen.
7: Jeder Schimpanse bzw. jeder Affe hat eigentlich so ein bisschen seine Vorlieben. Was durchweg durch die Bank funktioniert, sind irgendwie Tomaten. Also bei Tomaten gehen die wildesten Kämpfe quasi fast schon los. Da werden selbst alte Gorilladamen von 48 Jahren noch zur Dampflok. Und ansonsten eigentlich alles an Hartgemüse. Also ob Gurke oder Tomate, auch mal rote Beete. Was bei den Schimpansen eigentlich gar nicht ankommt, ist Zucchini. Die wird vehement verweigert. Da können wir quasi machen, was wir wollen. Die kommt am nächsten Tag, können wir die so wieder wegfegen. Und ansonsten bunte Mischung. Also wir sagen immer, das Leben ist kein Wunschkonzert. Es gibt auch mal was, was nicht ganz so gerne gegessen wird. Einfach falls halt doch mal ein bisschen davon gegessen wird. Der eine mag vielleicht an dem Tag doch mal Petersilie, weil die ganz frisch ist. Und am nächsten Tag keine Petersilie beliebt. Das ist wie bei uns. Also ich mag auch Currywurst, aber muss auch nicht jeden Tag sein.
0: Statt Currywurst gibt's für die Pflanzenfresser Möhren.
7: Ja, Schimpansen abgefrühstückt, würde ich sagen.
6: Meinst du, sie sind schon fertig, ja?
7: Ja, natürlich. Ab zu den Nächsten.
6: Ab zu den Nächsten.
0: Die Gorillas haben schon Riesenappetit. Auch im Dschungelpalast bei den sibirischen Tigern gibt es was zu futtern. Momentan aber nur, wenn die Tiere gut mitmachen. Alexa soll auf die Waage springen. Das klappt nicht selbstverständlich auf Anhieb.
5: Dann kriegst du ihr Fleisch, guck mal. Wow, ganz brav. Down. Richtig Engelchen down. Ja, erstmal sie hier aufs Brett zu bekommen bei neuer Kollege. Da muss man auch erstmal gucken, wie nimmt sie ihn überhaupt an. Ist der toll, ist er nicht toll? Weil Alexa mag halt eher Frauen. Die ist halt eher frauenbezogen, da die in Berlin groß geworden ist. Und das war ein reines Frauenrevier damals. Und dementsprechend haben es Männer meistens schwieriger bei Alexa als Frauen, wenn die schon in der Umgebung stehen.
4: Eigentlich habe ich immer den Eindruck, sie findet mich recht angenehm.
5: Carsten hat halt schon allgemein einen ruhigen Charakter und geht da vielleicht auch ein bisschen anders ran als andere Männer. Und sie hat ihn gut aufgenommen, so als wäre er halt eine Frau. Also ja, sie hat ihn halt nicht so angefaucht oder hat gesagt, ich mache jetzt hier bei dir nicht mit oder komm nicht rein.
9: Armplatz. Gut, gut.
5: Super.
9: Klasse. Wow, das machst du ganz toll, mein Schatz.
4: Ich stehe jetzt einfach hier, guck mir das Ganze an, lerne dabei und lese dann das Gewicht auf der Waage ab.
5: Wie viel sagt es jetzt?
4: 125.
9: Klasse, Engelchen.
4: Ich habe zugenommen.
9: Oh.
4: Ein halbes Kilo.
5: Wir haben vorne eine Liste, da tragen wir halt immer im Monat ein, wie viel unsere Tiger und Leopard gewogen haben, um halt wirklich einen groben Überblick zu haben. Ja, und da haben wir schon gesehen, sie hat ein bisschen zugenommen. Und bei Joscha findet man es jetzt gleich heraus.
0: Vorher soll Alexa nach draußen. Marie und Carsten bereiten die Anlage vor.
4: Dann gibt's hier noch einen Fisch.
0: Der Strom im Gehegezaun muss auch gecheckt werden.
5: Hast du oben schon gemessen?
4: Nee, oben noch nicht. Aber jetzt ist meine Hand eingesaut.
0: Die beiden sibirischen Tiger sind momentan abwechselnd auf der Anlage. Das Zuchtprogramm empfiehlt aktuell keinen Nachwuchs. Außerdem sollen sich die beiden beim Training nicht ablenken. Jetzt, wo Alexa draußen ist, kann Aljoscha ganz ungestört auf die Waage.
5: Auf! Manchmal bist du süß. Ja, klasse, los!
9: Ist das jetzt Protest, mein Schatz?
5: Was los? Yoshi, auf! Ja, klasse, mein Schatz, super, ganz brav, gut, so ist er feiner. Klasse, Yoshi!
4: Es geht darum, wenn er hochgeht, kriegt er einem Leckerli in Form von Fisch. Heute gibt's Makrele oder ein Stückchen Fleisch. Wenn er sich hinlegt, gibt's das auch.

0: Marie trainiert schon seit 4 Jahren mit den größten lebenden Raubkatzen. Aljoscha ist heute nicht so gut drauf.
1: Ich darf nie Angst haben, weil jedes Tier kann einem was eigentlich tun. Und ich habe ja trotzdem immer noch ein Gitter davor und Abstand. Also so ist es ja nicht. Ich bin ja jetzt nicht unmittelbar am Tier dran. Aber ich meine, man sieht schon, er zeigt deutlich, dass er gerade nicht so Lust hat wie Alexa.
0: Das Ziel ist trotzdem erreicht.
2: Ja, Gewicht haben wir ja.
3: Ja, 171,5. Das sieht eigentlich gut aus.
1: Ja.
0: Beim nächsten Training macht der Tiger vielleicht wieder mehr mit. Die Tiere bestimmen, wann Schluss ist. Auf der Anlage der Hullmann-Languren ist häufig viel Remi-Demi. Die indischen Sprungkünstler können mit einem Satz 12 Meter überwinden. Heute werfen Tierpfleger Andreas Pohl und Gärtner Marvin Behrens einen Blick auf die ruhige Seite des Affengeheges.
4: So, das hat eigentlich alles ganz gut geklappt, was wir uns ausgedacht haben.
5: Ja.
4: Also wir haben ja jetzt, dadurch, dass wir jetzt die viel mehr Vegetation drin haben, schon 5 Libellenarten, habe ich gesehen.
5: Mhm.
4: Ja, das war vorher nicht. Als die Fische hier drin waren und die Pflanzen nicht da waren, hat sich mal eine verirrt. Aber jetzt sieht man jeden Tag Libellen. Was für mich jetzt noch interessant wäre, wo habt ihr besonders viel im Zoo noch über? Was meinst du, was wir vielleicht noch ausprobieren könnten? Den großen Rohrkolben haben wir ja
5: am Mullewapp. Hier wird Mullewapp einfallen, genau.
4: Ja,
5: da
4: genau.
5: Könnten wir noch mal gucken. Da haben wir den großen Rohrkolben, was du schon sagtest. Vielleicht finden wir noch das eine oder andere Schöne dabei, was wir hier noch gut einbringen können.
0: Am Teich soll es noch grüner werden für Insekten und Kriechtiere.
4: Na, wir sind ja gerade dabei, aus dem alten Fischteich einen Libellenteich zu machen. So ein Tiergehege ist ja immer eine Welt für sich. Und hier sind ja die Hullmann-Languren drin. Das sind ja spezialisierte Blattfresser. Das heißt, die Tierseite grün zu kriegen, ist nicht so ganz einfach, weil die fast alles fressen. Da fangen wir jetzt aber auch noch mit an. Aber wir haben relativ viele Amphibien, die, wir sind ja hier direkt am Stadtwald, die einwandern zum Laichen. Und gerade in dem Bereich hier, haben wir unglaublich viele Erdkröten. Und die Molche vermehren sich auch sehr gut. Und das ist natürlich auch, ja, ist auch unsere Aufgabe, die Natur da zu stärken weiter. Und das wollen wir mit dem Teich erreichen.
0: Etwa 80 Libellenarten gibt es in Deutschland. Sie kommen stets in Gewässernähe vor, da ihre Larven im Wasser leben. 2 Drittel der heimischen Arten sind gefährdet durch Verschmutzungen oder Trockenlegung. Die oft bunt schillernden Fluginsekten verbringen den Großteil ihres Lebens in der Luft.
4: Das sind einfach wunderschöne Tiere. Und die Hohlmanns haben ja viele Ruhephasen. Dadurch, dass sie so viel Pflanzen fressen, müssen sie verdauen. Und dann sitzen sie da und schlafen. Das finden die Besucher auch immer langweilig. Und die Besucher registrieren die Libellen aber sofort. Weil das ja große Insekten sind, 10 cm ungefähr. Die machen auch Krach beim Fliegen. Und es ist mir jetzt schon ein paar Mal aufgefallen, dass die Besucher die Affen gar nicht registrieren. Da ist gerade eine große Mosaikjungfer, größte Libelle Europas. Weg ist sie. Naja, die ist jeden Tag da. Und das ist für die Besucher auch eine Attraktion, klar.
5: Also Andreas hatte ja schon sehr gut angefangen. Das hat sich auch alles gut entwickelt und schön eingewachsen. Und wir wollen heute mal gucken, wie wir das Ganze noch ein bisschen erweitern können, dass wir vielleicht noch die eine oder andere Libellenart hier noch mit dazu kriegen.
4: Einmal würde ich gerne zum Mullewappteich mit dir gucken, dass du mal sagst, was geht, was nicht geht. Und ich habe gesehen, ihr habt bei den Elefanten auch so Schwimmwasserpflanzen reingeschmissen in die Schilfzone.
5: Genau.
4: Da können wir vielleicht auch ein paar abknapsen und hier mit reintun, einfach das mal ausprobieren.
5: Die können wir einfach teilen, die brauchen wir nur reinschmeißen und dann
4: das hört sich gut.
5: Wachsen die schon.
4: Ja, dann machen wir das erstmal.
5: Ja.
4: Okay, gut.
0: Das Refugium für die Flugkünstler soll noch schöner werden. In der Zooklinik hat Viktor Molnar den nächsten Brillenpinguin auf dem Röntgentisch. Der Schnabel des Vogels muss durchleuchtet werden, bevor der Tierarzt eine Korrektur machen kann.
2: So, mein Dicker, komm mal her.
6: Weißt du, mit Dicke nicht.
2: Nein, aber wenn du dich angesprochen fühlst, Viktor.
0: Die Aufnahme zeigt eine starke Verhornung am Schnabel.
7: Also wir werden hier wahrscheinlich nicht nur von vorne etwas absteigen, sondern auch von oben ein bisschen quasi abradieren. Abschleifen und dann wird das wieder relativ lange wahrscheinlich gut sein.
0: Vor dem Eingriff markiert der Tierarzt den Bereich, der ohne weiteres entfernt werden kann.
7: Wir gucken mal, wie das da aussieht. Ja? Mhm. Kann ich loslassen?
2: Ja, du kannst loslassen.
8: Seid ihr soweit?
2: Jawohl.
0: In der freien Natur würde der Schnabel früher oder später abbrechen, was zu größeren Blutungen führen könnte. Der schmerzfreie Eingriff ist gleich.

0: überstanden. Rebecca und Tierarzthelferin Julia versuchen, dem Patienten den Stress zu nehmen.
1: Man kann das auch so lassen, das ist recht stabil hier oben.
2: Kann sein, dass es irgendwann vielleicht abbricht, ne? Wenn noch mehr höckriges Horn sich da drauf wächst.
0: Der Tierarzt ist zufrieden.
1: Also wir haben jetzt die drei Pinguine, die Schnabel korrigiert. Alle drei liefen sehr einfach und sehr gut. Es ist quasi wie ein Nägelschneiden. Also die Pinguine sind hoffentlich nicht sehr böse jetzt auf uns.
0: Patient Nummer 3 kann zurück zu seinen Kumpels. Viktor Molnar lässt es sich nicht nehmen, ihn persönlich abzugeben.
3: So, dann lass ihn mal raus.
4: Viel Spaß mit dem neuen Schnabel.
0: Alles wie immer. Dem Pinguinmann ist von seiner tierischen Behandlung kaum etwas anzumerken. Rebecca ist froh, dass ihrem Schützling geholfen wurde.
3: Also ich denke schon, dass er mich noch mag. Der wird das jetzt verarbeiten und der hat das bestimmt sehr zügig wieder vergessen. Spätestens, wenn ich mit ein paar Lodden um die Ecke komme, dann sagt er auch wieder, okay, ich finde dich cool.
0: Mit neuem Schnabel schmecken die Stinte besonders gut.
1: Danke euch.
3: Ja, vielen Dank.
1: Bis demnächst.
0: Der Tierarzt muss los. Seine nächsten Patienten warten schon.
3: Tschüss.
5: Tschüss.
0: Wie alle anderen Zoobewohner sind auch die Brillenpinguine beim Tierdoc in den besten Händen. An den Ufern des hannoverschen Sambesi haben die Erdmännchen ihr Reich. Für die muntere Wohngemeinschaft der südafrikanischen Savannenbewohner soll es eine Überraschung geben. Heinrich Grütter und Jessica Seeland planen eiskalt.
6: Ah, das ist ja heute nun sehr schön warm ist.
3: Ja.
6: Wir müssen uns mal für die Erdmännchen was überlegen. Ein paar kleinere Eisbomben. Können wir nicht so große machen wie bei den Eisbären. Machen wir mal ein bisschen kleiner. Ein bisschen Obst reinschneiden, Wasser drauf und einfrieren.
0: Eisbomben mit Obst kommen bei der wuseligen Truppe immer gut an.
6: 6 Stück sollte reichen, ne? Du schneidest jetzt überall ein bisschen Obst rein, ein bisschen was Süßes. Das mögen sie gerne, dann poolen sie auch nachher an dem Eis rum. So ungefähr viertel voll, würde ich sagen. Dann füllen wir die mit Wasser auf und werden dann eingefroren.
3: Alles klar.
6: Willst du ein großes oder ein kleines?
3: Ich nehme großes.
6: Blau?
3: Ja.
0: Jessica macht ihre Ausbildung im Zoo. Von Heinrich kann sie so einiges lernen.
6: Jessica ist Ende ersten Lehrjahres jetzt. Und dann kommt natürlich die Zwischenprüfung. Und da sollte man auch sowas wissen, was mit Tierbeschäftigung zu tun hat, was die fressen, wie man das zusammenbauen kann, wie man sie dann auch im Sommer beschäftigen kann. Ich glaube, eine ganz wichtige Sache.
0: Für die 18-Jährige stand schon früh fest, was sie später beruflich machen möchte.
7: Tierpflegerin war schon so ein Kindheitswunsch. Ich bin quasi schon mit Tieren aufgewachsen. Bei meinen Eltern zu Hause hatten wir früher immer einen Hund und wir hatten dann auch ganz viele Jahre noch Meerschweinchen. Und bei Bekannten haben wir auch so einen Bauernhof noch gehabt mit verschiedenen Tieren. Genau, und das hat mir halt schon immer Spaß gemacht, sich darum zu kümmern.
0: Futter machen gehört zum Job.
6: Ein bisschen kleinere Stücke schneiden, das kriegst du hin.
7: Denke ich doch.
6: Dann gehe ich jetzt wieder an meine Arbeit.
7: Alles klar.
6: Bis später.
7: Bis später.
0: Und wenn Jessica ihren Schützlingen Abwechslung bieten kann, legt sie sich richtig ins Zeug.
7: Beschäftigen uns schon immer schön, weil man kann sich halt wirklich kreativ ausleben. Und man sieht dann natürlich auch gleich bei den Tieren, wie viel Spaß die daran haben. Und ist ja nicht immer alltäglich, sage ich mal, für die, was man dann macht. Man lässt sich ja immer was anderes einfallen. Obst allgemein lieben die natürlich total. Also da machen die jetzt nicht so einen großen Unterschied, ob das jetzt ein Apfel ist oder eine Mango oder eine Kiwi. Die mögen einfach alles.
0: Gerade an warmen Tagen stehen Eisbomben mit Obst hoch im Kurs bei den Erdmännchen. Doch noch ist es nicht so weit. Erstmal muss die süße Leckerei im Kühlhaus gefrieren. Im Revier Afi Mountain sind auch die Gorillas zu Hause. Sarah und Frank karren Futter für die Primaten an. Das wollen sie gleich verteilen. Frank ist heute ganz Gentleman.
8: Kommen Sie, junge Frau. Du hast mir auch noch was.
9: Danke.
8: Bitte.
0: Die größten lebenden Menschenaffen, die Gorillas, sind reine Vegetarier und haben einen erlesenen Geschmack. Auf den ersten Blick scheinen sie auf Diät zu sein.
5: Gorillas sind eigentlich ziemliche Blattfresser. Also die futtern quasi alles, was viel Blätter hat, auch in der Natur. Deswegen versuchen wir, das Futter so ein bisschen anzupassen. Heißt also, unsere Gorillas bekommen sehr, sehr viel Blattgemüse. Kohl in Maßen, Salat, Sellerieblätter, Petersilie, alles Mögliche an Kräutern. Und wir versuchen natürlich über den Tag so viel wie möglich an diesem Blattgemüse zu verteilen. Und deswegen sieht das jetzt etwas ärmlich aus, ich mit meinem Salat hier. Die Gorillas mögen es aber, die brauchen das auch so. Wir müssen halt genau darauf achten, was brauchen die Tiere, was vertragen sie und was können sie nur in Maßen bekommen.
0: Für Beschäftigung beim Futtern sorgen kleine Eiweißbomben.
8: Wenn man sich Busandis Hände anguckt, ist ja schon eine Hausmarke. Ne? Da ist ja auch XL-Handschuhe nichts mehr gegen. Und er muss halt diese ganzen kleinen Körnerchens und Haferflocken und alles wieder aus dem Rasen raussammeln. Und das dauert natürlich unheimlich lange. Und genau das ist Sinn und Zweck. Tierpfleger sind ja manchmal gemein. Wir wollen ja unsere Tiere viel beschäftigen. Und das geht mit Futter bei den Gorillas am einfachsten. Das sind kleine Fressmaschinchen. Und insofern verteilen wir halt ganz viele Körner im Rasen. Und dann sind sie halt wirklich einen halben Tag damit beschäftigt, die Haferflocken, Sonnenblumenkerne etc. aus dem Rasen wieder rauszusammeln. Aber jetzt nicht wieder die Verkehrten in die Löcher, ne?
5: Ich versuch's, ich kann's mir nie merken.
8: Ja, das ist ja schon verkehrt hier.
5: Nein. Den so. Mach ich immer da rein.
8: Ja, ja, dann
5: machst du das selber.
8: Mach ich doch schon.
5: Ja. Sei schlau, stell dich dumm.
8: Ja, super.
0: Der Termitenhügel erfordert das Geschick der Affen.
8: Wir machen wieder eine Beschäftigungsmaßnahme. Wir haben halt diesen nachgebildeten Termitenhügel. Und diese wunderschönen silbernen Behältnisse, die wir jetzt hier einschrauben, da füllt jetzt gleich die Sarah Eistee rein. Eistee ist sehr beliebt. Wir machen aber auch manchmal Quark rein oder Honig. Und dann müssen die halt hier mit den Stöckern, also mit dem Bambus, die wir ja auch gerade verteilt haben, das dann halt dann wieder rausangeln. Und genau das ist Sinn und Zweck der Sache. Gerade die Kinder, also Tara und Anandi, sitzen teilweise stundenlang hier dran und versuchen halt, das alles dann wieder rauszukriegen.
0: Schnell wird die Gorilla-Bar noch aufgefüllt. Für die cleveren Tiere bietet sie Anreiz, ein Werkzeug zu benutzen.
5: Schluck Eistee?
8: Nee, danke.
0: Das Futter ist verteilt. Gleich kann der Gorilla-Clan zur Mahlzeit antreten. Bei Meiershof, einem Bauernhof nach niedersächsischem Vorbild, sind Andreas und Marvin auf Grünzeugsuche. Hier, wo alles üppig wächst, wollen sie ein paar Pflanzen für den Libellenteich holen.
9: Also die Seerose wäre schon schön, weil die kleine Seerose, die wir jetzt drin haben bei den Affen, die hat sich sehr gut gemacht. Aber die können ruhig ein bisschen üppiger, könnte sie sein. Und natürlich der große Rohrkolben, weil der, mit dem kann man auch schön Sachen abdecken. Da, ich weiß nicht, ob der sich vielleicht bei den Elefanten auch hält. Da ist natürlich das Wasser nicht so sauber, aber da haben wir ja so ein paar Ecken, wo man so technische Anschlüsse sieht. Das wäre super, wenn wir da auch im Herbst was übernehmen.
10: Sollten wir auf jeden Fall probieren.
9: Ja, weil den mal los.
0: Der Teich hier ist eine wahre Insektenweide.
9: Der ist schon sehr schön zugewachsen. Und man sieht ja, wenn man einen Moment ruhig stehen bleibt, welche Fülle an Insekten hier ist. Also ich habe jetzt in einer Minute 4 Libellenarten gesehen. Hier sind Bienen, die an den Seerosen sich da vergnügen. Schön.
0: Trotzdem hat der Tümpel seine Tücken.
10: Also ich muss da erstmal irgendwie testen, weil der Teich soll ganz schön tief sein. Ich weiß nicht, ob die Hose rein.
9: Du hast gesagt, da kann man mit der Warthose reingehen.
10: Ja, es war auch schon mal einer drin, aber ich noch nicht.
0: Marvin riskiert es.
10: Da ist er weg.
0: Der Gärtner weiß, welche Pflanzen für das Umsetzen am besten geeignet sind.
10: Guck mal, hier sind wir doch.
9: Die sehen ganz gut aus. Also für einen Versuch reichen die auf jeden Fall.
0: Vorsichtig werden die Stauden ausgegraben.
10: Guck mal,
9: das ist perfekt.
10: Schöne Wurzeln.
9: Mit Wurzeln, das ist sehr gut.
0: Kräftige Wurzeln garantieren das Anwachsen im neuen Libellenteich.
9: Ja, das ist ja super.
10: Guck ich noch mal nach der Seerose, ob wir hier noch was von abkriegen.
9: Ja. Das wäre gut, dann muss ich nicht die von zu Hause nehmen. Das findet meine Frau nicht so lustig.
0: Für sein Vorhaben im Zoo hat Andreas sogar den eigenen Garten geplündert.
9: Ich habe schon einen Teil von zu Hause mitgebracht im Frühjahr. Das muss ich immer machen, wenn meine Frau nicht da ist. Ich finde das nicht so gut. Aber die Vegetation kommt ja dann mit der Sonne. Die Schäden sind alle schon lange ausgeglichen. Und hier im Zoo steht so viel. Also wenn Marvin Urlaub hat, das kriege ich ja mit, dann gucke ich auch mal in anderen Ecken. Also wir kriegen das schon grün.
0: Marvin wird noch fündig.
10: Guck mal, hier haben wir was. Ah, schöne Seerosen.
0: Die Wasserpflanzen mit den großen Schwimmblättern bilden riesige Wurzeln aus und vermehren sich gut.
10: Und noch ein Teil?
11: Ja, das ist super. Wenn du noch so eins kriegst, das brauchen wir nur reinlegen.
0: Blätter und Blüten der Seerose sind eine besondere Zierde im Teich und locken mit ihrem Duft viele Libellen und andere Insekten an. Für Marvin und Andreas sind sie die idealen Pflanzen für ihr Projekt Libellenteich. Futterzeit in Afi Mountain. Als erster kommt selbstverständlich Clan-Chef Busandi raus. Dann darf der Rest der Familie. Sarah und Frank machen kurz Pause, um die hungrige Affenbande beim Futtern zu beobachten. Das können sich die beiden nur selten leisten, ist aber wichtig, um die Vorlieben der Tiere besser zu verstehen. Alle haben ihren speziellen Geschmack. So kommen sich die Gorillas bei der Nahrungssuche im Gehege nicht ins Gehege.
5: Jeder nimmt das, was er am liebsten mag. Der eine schmeißt sich sofort aufs Laub, der nächste geht lieber ein paar Körner sammeln, der dritte geht schon mal gucken, ob der Termitenhügel befüllt ist. So geht das jetzt ein paar Stunden weiter, eigentlich den ganzen Tag. Irgendwann ist zwar das Laub weg, das ist meistens das Erste, was leer ist. Und dann wird noch ein bisschen an den Ästen geknuspert und ja, einfach so geguckt, was es noch so alles gibt. Am Termitenhügel, da ist jetzt beispielsweise unsere Tara, also unser Nesthäkchen. Das ist die, die eigentlich nur Flausen im Kopf hat. Die macht immer irgendeinen Unfug, auch gerne mit dem Termitenhügel. Weil an den Tee kommen sie natürlich nur eine gewisse Zeit lang ran und da muss man sich was einfallen lassen. Die Idee war eigentlich, dass sie Äste benutzen. Tun sie auch. Tara hat aber auch noch so ein paar andere Taktiken, von eine ganze Möhre reinstopfen nach der Mittagsfütterung oder Grassoden bis zum Ende reinstopfen. Das ist dann so eine gegenseitige Beschäftigung. Weil da sind dann wir abends gefragt, irgendwie mit Spezialutensilien Grassoden aus einem Metallrohr wieder rauszukriegen.
0: Die ersten Mitesser bedienen sich schon an den Körnern der Gorillas. Die scheint das nicht zu stören. Silberrücken Busandi bewacht unterdessen seine blätterfressende Familie.
8: Obst gibt es ja im Regenwald so nicht. Das heißt, wenn wir jetzt hier en masse Obst geben würden, würden unsere Tiere unheimlich schnell krank werden. Und deshalb gibt es für alle Tiere hier, jetzt ist für jedes einzelne Tier einen Futterplan, wo alles genau ausgerechnet ist, was das Tier kriegen kann und was nicht oder was es darf und was nicht. Und deshalb ist es auch unheimlich wichtig, dass gerade in so einer Freianlage, wie sie hier ist, erwischen wir immer wieder Leute, die Futter reinschmeißen und dann mit der Begründung, ja, aber dieser halbe Apfel, der macht doch nichts. Doch, der macht schon was, weil das ist so viel Fruchtzucker für so einen Gorilla, das ist überhaupt nicht gesund. Das wird von uns wirklich sehr stark rationiert, wie für Kinder zum Beispiel Gummibärchen oder Chips, rationieren wir das Obst für unsere Gorillas und das geben wir halt wir. Und wenn dann halt Besucher meinen, sie füttern, ist es ja meistens nicht nur einer, wir haben 10.000 Leute pro Tag in einem Zoo, das ist halt das Gefährliche. Das unterschätzen viele Leute, damit, dass sie unsere Tiere damit wirklich krank machen. Ich füttere ja auch zum Beispiel nicht die Kinder von unseren Besuchern. Ne? Weil ich weiß ja nicht, ob die eine Erdnussallergie haben oder Diabetes etc. Ich gebe denen ja auch nicht einfach einen Schokoriegel. Und genauso ist das mit unseren Gorillas. Die Besucher wissen auch nicht, ob unser Tier, irgendeiner unserer Tiere Diabetes hat oder ja, eine Erdnussallergie. Ne? Und deshalb ist es halt unheimlich wichtig, dass man halt nicht füttert.
0: Der Anführer der Truppe hat sich die Mahlzeit verdient. Mit dem artgerechten Futter, was er von Sarah und Frank bekommt, bleibt er bestimmt noch viele Jahre gesund. Sambesi-Kral ist die Heimat der kleinen Tiere Afrikas. In der Erdmännchen-WG hängen alle 14 gern eng beieinander ab. Für den äußerst lebhaften Kuschelhaufen gibt es gleich eine eiskalte Überraschung.
12: Sie wissen noch nicht, was sie gleich erwartet, aber sie wissen, es passiert irgendwas. Sie sind schon ganz neugierig.
0: Seine Schützlinge kennt Heinrich nur zu gut. Über 4 Jahrzehnte lang hat er seine Arbeitskraft dem Wohlbefinden der Tiere gewidmet. Heinrich blickt zurück auf den Anfang.
12: Ja, es war schon eine etwas andere Zeit. Früher wurde man mehr mit

0: die Arbeit eingebunden. Da waren die Sicherheitsbestimmungen vielleicht noch nicht ganz so extrem wie heute. Das theoretische Wissen musste man sich überwiegend selber aneignen. Zwar hauptsächlich war das Praktische gefordert. Das war ja auch gut so, das haben wir auch gerne gemacht, das hat Spaß gemacht. Das ist eigentlich schade, dass die Azubis heute nicht so ganz von Anfang an die Tiere ran dürfen. Aber das lernt man natürlich auch später. Das ist so ein bisschen im Wandel der Zeit.
1: Azubi Jessica hat die Eisbomben dabei. Die aufgedrehte Bande wird neugierig.
2: Hallo.
0: Hi Jessica, da bist du ja mit.
2: So, ich habe die Erfrischung mitgebracht.
0: Jawohl. Sie wissen noch nicht ganz genau, was gleich passiert, aber Sie wissen das, was passiert.
2: Die werden sich freuen.
0: Das glaube ich auch. Ich würde sagen, wir verteilen die einfach irgendwo,
2: ja,
0: oder? Am besten
2: das auch.
0: Ein hier oder so.
2: Ja, genau. Vielleicht, dass es sichtbar ist. Genau.
0: Genau. Mach einfach.
2: Guck mal, ob wir die hier rauskriegen. Die sind noch gut angefroren.
0: Ja, super. Oh,
2: na bitte.
0: Na, erst mal gucken, was da noch kommt, ne?
1: 6 Früchte-Eisbomben hat Jessica mitgebracht. Die sollten reichen.
2: Ja, was muss erst noch rauskommen? Jetzt. Der versucht jetzt natürlich, die Obststücke rauszubekommen. Die sind ja mit eingefroren in dem Wasser. Und die versuchen das jetzt natürlich mit ihren Krallen, die sind ja schön scharf und perfekt zum Buddeln, versuchen die quasi dieses Obst jetzt da rauszubuddeln.
1: Erdmännchen stehen besonders auf Insekten und Würmer. Das süße Obst ist sehr verlockend.
2: Ja, ganz neugierig. So.
1: Ihre kurze Auszeit mit den Winzlingen genießt Jessica.
2: Es ist natürlich wunderschön, wenn man hier einfach mal mit sitzen kann und halt einfach mal zuschaut, wie denen die Beschäftigung jetzt gefällt. Und diesen direkten Tierkontakt zu haben, ist halt wirklich sehr schön. Klar dauert das, wenn man Azubi ist, dass man erstmal nicht überall zu den Tieren mit rein darf. Die müssen sich ja auch erstmal an einen gewöhnen. Alles, was neu ist, wird natürlich erstmal ängstlich begutachtet, zumindest so bei Erdmännchen oder bei Antilopen. Aber umso schöner ist es natürlich dann, wenn die Tiere so das Vertrauen aufbauen zu einem und dann auch sehr zutraulich werden und so an der Hand gucken. Ja, ich werde auch schon überall untersucht.
1: Die Arbeit mit den Tieren macht Jessica glücklich. Einen besseren Job kann sie sich nicht vorstellen.
2: Das ist wirklich sehr, sehr schön und ich denke, das wird auch mein Traumberuf hier bleiben. Also ich hoffe doch, dass ich hier eine gute Zukunft finde.
1: Schöne Aussichten für die quirlige Clique. Im Zoo sind Andreas und Marvin auf Beutezug. Der Tierpfleger und der Gärtner halten Ausschau nach Pflanzen, die sie für ihren Libellenteich gut gebrauchen können. Im Elefantenpool gibt es auch noch Grünzeug.
3: So, dann können wir hier noch mal schnell gucken.
1: Seerosen und Rohrkolben haben die beiden schon.
4: Oh ja, guck mal, da haben wir sogar ein bisschen Froschbiss noch drin.
3: Genau. Und das hat hier nicht so geklappt, weil es kann ja niemand der Pflanze sagen, pass auf, bleib an dieser Stelle. Mit der Zeit schwimmen sie rüber zu den Elefanten und werden die alle gefressen. Also insofern können wir hier die gerne eigentlich rausnehmen und drüben mit reinsetzen.
4: Ja, dann lass uns das machen. Da hinten hatte ich vorhin auch noch welche gesehen.
3: Ja.
1: Die Wasserpflanze mit den kleinen Blättern verwurzelt nicht im Boden. Ihre Ausläufer hängen als Schwimmblattteppiche an der Oberfläche zusammen. Froschbiss ist eine beliebte Zierpflanze im Gartenteich.
3: Super. Reiche Beute heute.
4: Ja.
1: Andreas und Marvin haben für den zukünftigen Libellenteich genug Material im Zoo zusammengeklaubt. Jetzt kann der Teich auf der Anlage der Hüllmann-Languren weiter begrünt werden.
3: Eigentlich können wir gleich ein Stück weiter nach da, weil hier ist es schön grün, merke ich gerade. Die Seerose können wir vielleicht da vorne.
4: Die können wir,
3: ne,
4: hier hinsetzen. Ja. Da liegen sogar noch Steine drin, die können wir zum Beschweren nehmen.
3: Na, dann versuchen wir das.
4: Ich gebe die mal rüber.
1: Mit dem neuen Grün wird der alte Fischteich zu einem Biotop.
4: Einmal, Moment, der Rest kommt noch. Jawohl.
1: Hier sollen sich Insekten, Molche und andere Amphibien wohlfühlen.
3: Ich habe keine Warthose und ich möchte nicht baden gehen. Hier geht's runter.
1: Die Languren nebenan werden die neuen Bewohner nicht stören.
3: Schwimmen ist bei Affen immer so eine Sache. Die gehen nicht so gerne ins Wasser. Die nutzen die Flachwasserzone. Wie gesagt, wenn wir jetzt noch größere Blätter hätten, die würde ich nicht vorne pflanzen. Wäre ich mir nicht so sicher, ob sie da vielleicht doch mal drauf springen. Aber hier vorne. Also sie könnten so.

0: sowieso raus. Die können ja bis 12 Meter weit springen. Und da ist die große Libelle wieder. Ja. Aber die fühlen sich hier wohl und dann bleiben die auch in der Anlage.
1: Für kurze Zeit ziehen die Affen aus. Ihre Anlage wird umgebaut. Der neu gestaltete kleine See im Außengehege ist ein erster Schritt davon.
2: Da vorne liegen noch Steine, rechts neben dir.
1: Nach dem Umbau werden sich die Hullmann-Languren ihr Reich mit noch vielen weiteren Arten teilen.
0: Hier sind kleine Frösche drin, hier sind Molche drin, hier sind unglaublich viele Insekten. Und hier ist immer was los. Also wenn man, das ist ja nicht weit weg vom Besucherweg. Wenn man sich ein bisschen Zeit nimmt, kann man hier mehr Tierarten sehen als im restlichen Zoo.
1: Natürliche Lebensräume locken viele unterschiedliche Bewohner an und sind ein Beitrag für den Artenschutz. Einen Teich womöglich im Garten anzulegen, ist gar nicht so schwer.
2: Grundsätzlich naturnah Teiche gestalten, Teichrandzonen schaffen. Also nicht alles nur mit Kies oder Kiesteichfolie zupflastern, sage ich mal. Sondern wie man das hier im Ansatz schon sieht, schön bepflanzte Teichränder mit artenvielfältigen Pflanzen. Und dann finden wir da auch das eine oder andere neue Insekt. Guck mal, das kann nur schön werden.
0: Das machst du sehr gut. Als ob du das gelernt hättest.
2: Ja. Professioneller Pflanzenwerfer.
0: Ja.
2: So, dann haben wir schon.
1: Bald wird der alte Fischteich mit den neuen Pflanzen kaum wiederzuerkennen sein. Marvin und Andreas haben einen wertvollen Job gemacht.
0: Können wir erstmal sehr zufrieden sein.
2: Ja.
1: Ein kleiner, aber wichtiger Beitrag für den Erhalt unserer einzigartigen Tierwelt. 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

0: Berlin-Friedrichsfelde am Morgen. Auch wenn der Tierpark noch geschlossen ist, für Pflege und Tiere hat die Arbeit schon begonnen. Bei den Uganda-Giraffen warten alle auf ihr Frühstück. Doch zunächst wird die Herde auf die Außenanlage gelassen. Tierpfleger Enrico Rüdiger öffnet die Boxentüren in einer festgelegten Reihenfolge. Zuerst kommen die Großen.
1: Feine Schnecke, alles gut. Schön langsam. Ja? Morgen Anni. Max, komm. Morgen Inge. Na Dolle, Ötschik. Hallo, langsam. Wir haben Zeit. So, Jule. Bist du dran? Und dann holen wir die Flaschen, wa?
0: Jule ist das jüngste Giraffenkind. Da Mutter Jette keine Milch hat, wird die Kleine von Hand aufgezogen. Während Jules Fütterung muss ihre Mutter im Stall warten.
2: Alles schick, Jette. Alles schick.
1: Gucken, ob sie heute was nimmt, weil in letzter Zeit ist es doch so, dass sie eben draußen schon relativ gut mitfrisst. Und dann trinkt sie manchmal nur früh oder nur abends. Muss mal gucken, manchmal nimmt sie alle. Mal sehen, was sie sagt. Komm mal her, Schnecke, komm. Guck mal, Flasche. Jette ist ja gut.
0: Auch wenn Jette ihr Kind nicht säugt, ihr Beschützerinstinkt ist ganz normal ausgeprägt.
1: Komm her.
0: Die Trennung gefällt ihr nicht.
1: Hm? Komm mal hier. Komm her. Hm? Macht doch Appetit, die Rennerei, oder? Komm her, guck. Guck mal hier. Guck mal hier. Komm mal her. Ja, komm. Hier rein. Toll.
0: Und dann schmeckt es doch noch.
1: Ich muss bald eine Leiter holen hier für dich, wenn du so weiter geht mit deinem Gewachse. Ich bin ja ran hier. Schmecki, fein. Ganz toll. Oh, zur Not, bei Mama musst du dich ja auch ein bisschen picken, ne? Super.
0: Seit 1959 gibt es das Insektarium unter dem Dach des Aquariums. Bei den Gottesanbeterinnen leben männliche und weibliche Tiere getrennt. Sicher ist sicher.
3: Es ist langsam an der Zeit, mal wieder ein paar Gottesanbeterinnen zu verpaaren. Schließlich ist es ja Ziel, die Tiere hier zu züchten und nicht aus der Natur zu entnehmen. Und da suchen wir uns erstmal ein schönes Pärchen aus, was etwa gleich alt ist und mindestens einen Monat geschlüpft.

0: Stimmt auch. Bei den Mädels habe ich nur grüne und bei den Männchen kommt ab und zu mal ein brauner aus. Zu welchen Gründen auch immer. In der Natur ist klar, werden die Braunen natürlich auf den Bäumen schlechter gesehen. Die Mädels im Blattwerk, die werden von den Vögeln kaum gesehen und gefressen. Und wenn sich ein Männchen mal vom Baum in Richtung Blattwerk bewegt, dann wird er erkannt und gefressen.
1: Und es ist nicht der einzige Nachteil, den die männlichen Tiere haben. Auch bei der Paarung kann es ihnen an den Kragen gehen.
0: Und hier mit den Tieren muss man ein bisschen vorsichtig sein. Die stressen sich leicht. Und wenn die gestresst sind, dann wollen die sich nicht mehr paaren.

0: Bei der Art handelt es sich um eine asiatische Gottesanbeterin, einer der größten, die wir hier züchten bei uns, mit knapp 10 cm, auch einer der schönsten.
1: Schön ist sie wirklich und sehr gefräßig.
0: Bei den Gottesanbeterinnen muss man ein bisschen aufpassen. Die sind in der Lage, zuzubeißen. Die haben so kräftige Kiefer, dass die damit Käferpanzer zerbeißen können, also auch die menschliche Haut durchbeißen können ohne Probleme. Die Fangarme sind mit Dornen bewehrt und kommen auch locker durch die Haut, muss man auch ein bisschen aufpassen. Der Fangschlag der Gottesanbeterin ist so schnell, dass das menschliche Auge das kaum sehen kann. Das Futtertier kommt geflogen und schnapp. Das Heimchen wird also weder betäubt noch irgendwas anderes gemacht, irgendwie Genickbruch oder so. Die wird einfach das Heimchen so auffressen, wie es jetzt da hängt. Und was einmal in den Fangarmen drin sitzt, kommt nicht mehr raus. Und je mehr die gefressen haben, umso ruhiger sind sie dann bei der Paarung. Die Insekten sterben nicht gleich, wenn man denen den Kopf abbeißt. Die haben ja kein zentrales Gehirn, so wie die Menschen. Die haben Nervenbahnen. Und wenn man da einen Nervenknoten abknipst oder auffrisst oder wegfrisst, dann funktioniert halt der Rest immer noch ein bisschen.
2: Oh, gib mal Nachschlag, wa? Komm her. Hier, ja, fein. Oh, kannst du ja nicht. Du willst wieder nicht genug sein, wa? Manchmal ja nicht. Los. Ja.
1: In der Zwischenzeit ist Jule bei ihrer zweiten Flasche angelangt.
2: Ja, wenn sie dann erst mal bei ist beim Trinken, dann geht sie ratzfatz. Dann sind manchmal auch die 5 Liter ja nicht genug, wa? Also Bein.
1: Mutter Jette beugt die Morgenflasche aus der Box.
2: So, das war's. Alle. Ganz toll, Schnucki. Ist ja fein gemacht. Ja, ich hab nichts mehr. Gut. War schick. So, kommt die Mama dazu und alles wird gut. So, Jette, jetzt darfst du auch. Na komm, ist gut, Jette. Langsam,

0: beim Flascheben haben wir eben gemerkt, dass sie immer mehr uns eben, naja, nicht so wohlgesonnen war, weil sie eben raus möchte. Und das hat sie uns eben gezeigt, indem sie uns dann eben immer wieder hier zur Tür treibt oder eben da drinnen uns angeht. Also sperren wir sie jetzt lieber ab, lassen sie aber noch drinnen, damit die Jule den Kontakt nicht verliert.
1: Für die Aufzucht von Jule tun die Pfleger ihr Bestes. Die Kleine soll schließlich keine Nachteile haben. Die Flaschenfütterung meistert sie jedenfalls sehr gut.
0: Ansonsten ist das Mutter-Kind-Gefüge ist noch total schick. Was wir auch schön finden, weil sie dann eben eine Giraffe bleibt und nicht so ein Flaschenkind, wie man das so kennt, was ihm dann nur noch an der Hosentasche und am Rockzippel hängt.
1: Milch ist Milch, auch wenn Jule sie aus der Flasche bekommt. Im Gegensatz zu Dorle, dem zweiten Nachwuchs bei den Uganda-Giraffen. Sie trinkt bei ihrer Mutter. Langsam interessiert auch andere Nahrung.
0: Wir sind ja noch Babys. Hauptmahlzeit ist und bleibt erstmal noch die Milch. Also locker mal noch so ein halbes Jahr. Aber fressen tun sie eben auch schon. Dieses Knabbern am Heu und ein bisschen Obst, Gemüse, was sie bekommen. Oder hier am Laub, was sie ausprobieren. Und bei der Jule ist es eben so, dass die ja durch diese Flasche, die wir ihr geben, ist die mehr oder weniger gezwungen, schon richtig mitzuessen. So. Weil sie das ja auch braucht. Und da sieht man die eben häufiger als bei der Kleinen, ne? Weil die eben immer zu Mama hingehen kann, den ganzen Tag, wenn sie möchte, und holt sich da ihre Mahlzeiten. Und das kann ja die Jule nicht.
1: Wie alle jungen Tiere ist auch Jule sehr neugierig. Giraffen gelten als sehr friedlich, was ihnen ihren Namen eingebracht hat. Das Wort Giraffe stammt vom arabischen Wort Zarafa ab. Es bedeutet die Liebliche.

0: Ein paar Kilometer weiter, der Zoo Berlin.
1: Hallo, langsam, langsam.
0: Wasserschwein-Dame Lucia ist voller Ungeduld. Langsam, alles in Ordnung. Ihre Schwangerschaft bremst sie jedenfalls nicht auf dem Weg nach draußen.
1: Das kann jeden Tag soweit sein. Man sieht es bei Wasserschweinen relativ schwierig. Den direkten Tag, das zu tragen, das sieht man ja, ist ja ein rollendes Fass. Das ist ja nicht von der Hand zu weisen.
0: Bei einer Wurfgröße von bis zu 9 Jungtieren ist das eigentlich auch kein Wunder. Und nach einer Tragzeit von ungefähr 4 Monaten sieht jedes Wasserschwein wie ein Tönnchen aus. Aber noch ist die Familie nicht komplett. Es fehlt Elena.
1: Gut, dann lassen wir jetzt noch mal Elena dazu. Die ist dann auf dem Balkon.
0: Elena ist ebenfalls schwanger. Sie übernachtet in einem Extragehege.
1: Hallo, Schnecke, willst du raus? Komm mal her. Elena, komm. Elena. Ja, du hörst auf zu meckern. Kommt der gleich raus. Elena, komm her. Hallo. Sonst bist du mal an der Tür schon, Schnecke? Und jetzt willst du nicht raus, oder was?
2: Was ist los?
1: Willst du raus? Willst du raus? Guck mal, der Philippe schreit schon. Ja, ja, dann. Los, dicke Ding, du. Raus. Philippe ist schon draußen. Ja, los, du dicke Ding. Philippe wartet schon. Schnell.
0: Philippe ist der Familienchef und möchte seine Frauen bei sich haben.
1: Los, raus. Na los.

0: Die Gottesanbeterin bekommt nach der Heuschrecke nun ihren Mann.
1: Jetzt muss man ihn vorsichtig ans Weibchen ranführen. Den Sprung und das Aufsitzen muss er selber machen. Wenn wir Glück haben, wird er sich gleich perfekt hinsetzen. Na, Lunkchen, auf mit dir. Das ist ihm noch nicht so ganz geheuer. Zumindest sitzt er jetzt schon relativ gut. Er müsste jetzt höchstens noch seine Fangarme um ihre Schultern legen. So sitzt er gut. So sieht es jetzt gut aus. Die Paarung selber, die kann in 5 Minuten oder erst in 3 Stunden sein. Schwer abzuschätzen. Und die Paarungsdauer selber kann auch zwischen 10 Minuten und 3 Tagen liegen. Hatten wir alles schon gehabt. Also er wird jetzt seinen Hinterleib etwas biegen und versuchen, seinen Hinterleib mit dem des Weibchens zu verbinden. Das Hinterleib vom Weibchen pulsiert schon ein wenig. Falls die Paarung schief gehen sollte und das Weib sich so weit drehen kann und er sich schlecht hinsetzt, kann sie ihn am Hals packen und ihm den Kopf abbeißen. Den Kopf abbeißen und den Hals bis zu den vorderen Extremitäten. Das heißt, die Fangarme vom Männchen können weggefressen sein, ihr Kopf kann weg und ihr Hals kann weggefressen sein. Selbst dann ist das Männchen noch in der Lage, wenn es angefangen hat zu paaren, weiter zu paaren. Gut, das Männchen kann nicht mehr fressen und gucken, aber der Hinterleib, der agiert dann alleine, selbstständig. Das heißt, der letzte Nervenknoten, der für die Paarung verantwortlich ist, der arbeitet weiterhin. Und der Nervenknoten für die Bewegung, die ihm sagt, halt dich fest, der funktioniert auch noch. Und der wird nach der Paarung eben einfach runterfallen.
0: Damit er vorher nicht verspeist wird, bekommt das Weibchen die nächste Heuschrecke.
1: Wir können ihn noch mal ein bisschen stupsen, ein bisschen schieben. Aber ich denke mal nicht, dass er jetzt noch bereit ist, sich ärgern zu lassen. Ja, er ist ein bisschen genervt. Na gut, also die Abwehrbewegung der Flügel sagt mir, dass er jetzt nicht gestört werden möchte. Wenn das Weibchen so eine Bewegung macht, dann schmeißt es den Kerl einfach runter. Kann ja nicht immer klappen.
0: Tierpark Berlin. In der Schlangenfarm muss die Anlage der Warane samt des Pols gereinigt werden. Und nicht nur das. Die Tierpfleger müssen auch ganz nah zu den Hechtalligatoren.
2: Müssen wir noch mal runter zu den Hechten? Da ist ein Kinderschuh drauf, den holen wir schnell runter. Und dann machen wir gleich die Blauschwanzwarane noch mal schick fürs Wochenende. Mhm. Dass das Wasserbecken hübsch ist denn.
0: Kann der Kinderschuh vor Eugen, dem gefährlichen Hechtalligatorenmann, gerettet werden?
3: Eugen, so. Schönartig.
4: Eugen! Nein! Nein!
5: Ich hol mir so.
4: Mein lieber Freund.
5: Gerettet.
4: Hey!
5: Lass mich mal zurück. Wo ist die Besitzerin des Schuhs? Bitte schön, kriegen wir das hier so irgendwie durch?
4: Ja.
5: Gut. Haben wir.
4: Gut.
5: Sind ja gut drauf heute, wa?
4: Ja.
5: Und das trotz Essen.
0: Nun muss der Tierpfleger an Eugen vorbei. Denn er will zur Anlage der Warane.
5: So, Schneckis. Der Poolboy ist da. Zwei. Drei. Sehr schön. Alle da? Ist ja gut, Schnecke. Das da ist zum Beispiel auch unser großes Mädchen. Ist eigentlich ganz schicke, wird liebevoll Bratpfanne genannt, weil sie doch gelegentlich dazu neigen, mit einem dicken, fetten Bauch genau unter dem Strahler zu liegen. Das sind sehr neugierige Tiere und interessieren nicht für vieles. Und man hat aber auch gesehen, sobald sie halt mit uns konfrontiert werden, suchen sie eigentlich ihr Heil in der Flucht. Da muss man halt aufpassen, dass sie hier nicht dann die Wände hochrennen oder sich die Köpfe einrennen. Aber so an sich versuchen halt eher, uns aus dem Weg zu gehen. Wir haben da halt auch nicht ganz so viel Kontakt mit den Lieben, muss man sagen. Also Kuscheltiere sind es nicht. Der Kleine dort, das ist halt unser Ausbruchskünstler, der hier wirklich die Anlage auf Herz und Nieren geprüft hat. Und auch immer wieder die Stellen, wo er schon mal rausgekommen ist, die wir dann entdeckt haben und nachträglich zugemacht haben, hat er immer wieder getestet. Sehr einfallsreich. Naja, die sind halt auch, wie gesagt, sehr neugierig. Und die Fähigkeiten zu klettern haben wir alle mal. So, da bin ich wieder.
2: Und sind sie alle drei da?
5: Alle drei sind da.
2: Also das nächste Mal tauschen wir, Nico. Dann darfst du dich von dem Dicken schon mal so in kleine Häppchen teilen lassen und ich gehe dann die Warane sauber machen.
5: Ja, gut.
2: Der ist unmöglich heute. Gut, lass mal in Ruhe wieder, wa?
5: Ja.
2: Okay.
0: Während Philippa auf Lucia und die Halbwüchsigen zusteuert, zieht Elena das Weidengehölz vor. Im Gegensatz zu Lucia sondert sich Elena gern ab. Vielleicht ein Zeichen für ihre baldige Niederkunft.
3: Nur eine Schnecke gleich ein Laub, ne?
6: Mausi. Hm?
3: Ja, gleich die Haare wieder sträuben. Dicke Ding, du. Hm? Also hier kann man wunderbar sehen, ne? Hier ist so eingefallen und der Bauch hängt richtig runter. Man weiß immer nicht, wie viel drinne sind. Der letzte Wurf hat sie 4 Stück gehabt. Die können bis zu 9 kriegen. Ja, die sind jetzt nicht so groß, die Mädels, die beiden, die wir hier haben. Von daher sind 4 schon eine gute Anzahl. Die haben sie beide letztes Mal auch gehabt und es sieht auch ganz gut wieder aus. Bei Elena ist auch ein bisschen die Gefahr, die ist so schmerzfrei, dass sie die Dinge auch einfach auf der Anlage wirft. Bei Lucia hat man immer das Glück, dass er im Stall wirft. Dann kann man es besser kontrollieren, kann man die Jungtiere nachgucken. Wenn es hier auf der Anlage ist, wie dieses Jahr, ihr letzten Wurf, den sie hatte mit 4 Jungtieren, die waren auf der ganzen Anlage verstreut. Die ist durch die Gegend gelaufen und hat eins nach dem anderen abgelegt. Weißt du, so ein bisschen da in der Ecke, da ein bisschen in der Ecke. Dann kommen die Guanacos auch an, der Schweinemara ist sofort da, der uns da auch nicht in Ruhe lässt.
0: Besagter Mara-Junggeselle fühlt sich den Wasserschweinen besonders verbunden. Vor allem den kleineren. Das Guanaco-Fohlen ist ihm als Spielgefährte zu groß. Obwohl es auch recht jung ist. Kuschelzeit für Spitzmaul-Nashorn-Baby Akili, Mutter Ine und Reviertierpfleger Jürgen Jahr.
7: Mein Kind wird ja mal größer. Ich hoffe mal, die wird mal so dick wie du.
0: Akili ist inzwischen 8 Wochen alt und hat an Größe und Gewicht ordentlich zugelegt.
7: Krabbelt. Du wirst ja auch krabbeln. Hier hast du noch ein Stück Reis. So schön. Na ja, Glück. Hier kannst du immer eine Banane lutschen. Nee, willst du nicht. Die hat ja nur den Busen von der Mama im Sinn. Hier, meine Dicke. Oh, ist fein.
8: Oh, ist fein.
7: Hier, guck mal. Kann man mal dran schluppern und schleckern. Das ist ein bisschen süß, ist eine Banane. Hier, so ein Salat, wie die Mädchen immer essen. Mädchen essen ja immer Salat. Hier, eine Kartoffel. Da, meine Süße. Ja, du bist gekrabbelt, ne? Ist gut, Ine. Alles gut. Alles gut.
8: Oh, ist fein.
7: Zähne hat sie auch schon so ein bisschen, kann man fühlen hier an der Seite. Ja, hat sie schon kleine. Muss man aufpassen mit den Fingern. Wenn sie da zusammenbeißt, merkt man auch.
8: Hm. Ei, ei. Mach mal ein bisschen hier, ei, ei. Ja. Zeig mal den Bienchen hier. Zeig mal den Bienchen. Was der mal mit dir macht, da.
7: Nee, ist richtig toll mit dir. Auch wenn die Sonne nicht scheint, wir haben immer einen Sonnenschein hier, wa? Wollen wir reden?
8: Wollen wir die Lampen anmachen da drinne? Ja? Hm? Der Popelkopf? Bonzo, Nina, komm.
0: Bonzo und Nina sind Weißkopf-Makis.
8: Ja, Nina, wir gehen mal da hinten hin. Komm, komm mal mit. Kann ich schon vorher naschen. Bonzo, Bonzo, komm mal her. Du musst mal ein bisschen locken, weil der ist blind seit ungefähr 5 Jahren. Und wurde hier mit einem Weibchen vergesellschaftet, die auch rausgebissen wurde. Bonzo, komm mal. Komm mal her. Aber er kennt sich ganz gut in den Käfig aus. Das ist sein Sommerquartier hier. Also es hat mich bei dem gewundert, der wurde auch ein paar Mal umgesetzt, dass er sich so gut in den neuen Käfigen schnell zurechtgefunden hat.
0: Bonzo leidet an grauem Star. Er sieht fast nichts.
8: Na, komm her.
0: Aber sein Geschmackssinn funktioniert.
8: Man ist ulkig anzusehen, wenn man denen eine Weintraube gibt, wie sie das so ausdrücken. Er nimmt dann den Hals nach hinten und quetscht richtig aus die Flüssigkeit. Wenn wir jetzt noch ein bisschen Birne haben. Bonzo. Ja, du bist auch arm dran hier. Aber trotzdem hast du hier ein schönes Leben noch. Du brauchst dich nicht von den anderen mehr ärgern lassen. Von deiner Familie. Mit Weibchen ist ja auch ganz friedlich zu dir. Ja, die sind froh, dass sie beide gefunden haben. Weil nun sind beide ältere Semester. Die haben dadurch auch ein ruhigeres Leben ein bisschen. Als wenn sie noch in der Gruppe wären, da wäre mehr Stress. Ja? Nina, jetzt haben wir keine schönen Socken mehr hier drin. Nina, komm mal. Nina, komm mal her. So. Na, meine kleine Freundin. Ach, du bist auch wieder da. Ja, das möchtest du nicht, das wusste ich vorher schon. Ja, ein Apfel. Na, langsam verliert ihr die Lust am Fressen. Aber man sieht, wie gut das zu dem Brett da überhaupt hinfindet. Er weiß ungefähr, welche Höhe er laufen muss. Und es hat er nach ganz kurzer Zeit gelernt.
0: Nina eilt Bonzo nach. Denn die alten Makis wollen nicht ohne einander. Die Polarwolf-Familie freut sich auf Besuch. Die kleinen Wölfe sind jetzt 8 Wochen alt und ziemlich gut unterwegs.
5: So.
0: Sie werden nicht mehr von der Mutter gesäugt. Deshalb probieren sie alles, was essbar ist.
9: Komm mal, ihr Süßen. Komm mal her. Hab was für euch. Ja, du musst nicht knurren. Komm mal her. Jetzt muss erst mal gejault werden. Eieiei. Ich habe ein Bestechungsmittel für euch. Guckt mal. Nüsse und Hundepellets. Ja, ja, ja. Es passiert euch gar nichts. Ei, fein. Wie? Eieiei. So neue Sachen hier, ne? Da sind sie, unsere 5 Kronprinzen. Das sind jetzt 4 Männer und 1 Weibchen. Denkt immer, ein Wolf muss immer Fleisch fressen. Aber dabei fressen sie auch gerne Erdnüsse, wie man sieht. Erdnüsse, mal eine Mohrrübe, ein Stück Apfel gebe ich denen auch manchmal. Die Kleinen, die kann man immer recht früh an sowas gewöhnen. Wenn man es bei den Alten verpasst hat, dann fressen sie später auch nicht mehr. Das ist frei nach, was der Bauer nicht kennt, das frisst er nicht. Helle, mein Freund. Hey, mein Großer. Na du, alles okay bei dir? Ja? Guck mal, ich habe eine Erdnuss für dich. Bitteschön.

0: Magst du sowas nicht?
1: Er hat noch so viel Fell drauf, der Arme. Dem ist noch ein bisschen warm.
0: Guck mal, warte, ich helfe dir. Dann kannst du sie gleich essen. Was hältst du davon? Hier. Nee? Lieber die Nussschale? Das ist besser? Solange der hier immer nett ist, haben wir eigentlich auch alle keine Probleme. Ist der Rudelführer einem nicht zugesprochen, dann hat man Probleme. Die Jungen sind auch recht entspannt. So eine Hübschen. Ah, am liebsten würde man euch alle kraulen, ne? Aber darf man ja nicht. Ihr wollt ja immer nicht. Ihr wollt nicht gekrault werden.
2: Noch unterscheiden sich die Jungen durch Größe und Fellfarbe. Doch bald sehen sie aus wie die Alten.
1: Das ist der Rudelführer, ist einfach mal der Chef. Der kann machen, was er will. Da sieht man immer in Rückzug. Immer so auf dem Sprung nach hinten. Da sieht man, dass der Wolf immer mehr Angst vor dem Menschen hat, als wir vor ihm. Kann man auch mal das böse Bild vom bösen Wolf widerlegen. Was ich noch nie geschafft habe, ist in den 8 Jahren, die ich jetzt schon in dem Revier bin, dass ich jemanden so richtig über den Kopf kraulen kann. Ich versuche es zwar immer, aber sie mögen das gar nicht. Du kannst sie gar nicht anfassen. Sie sind immer eine Schnüffelbreite weg. Also Pelle kommt zwar an und der schnüffelt an meine Hand, er leckt sie auch ab, aber ich könnte niemals so richtig über den Kopf gehen. Der würde immer wegrennen, immer weg. Das schafft man irgendwie nicht. Ich habe es bei keinem Jungtier und die sind alle hier geboren, habe ich es noch nie geschafft. Ist immer schade, wenn man sie so aufwachsen sieht und man hat sie ja auch gern, die kleinen Kacker. Wenn sie dann immer gehen müssen, aber so ist das hier nun mal. Was gehört dazu? Ein Kommen und ein Gehen.
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0: komm. Hast du hier gepennt?
1: Wir waren oben im alten Zimmer. Wehe, du sagst was. Und du hältst auch die Klappe.
2: Ja, so. Ja.
0: Wir sind wieder da.
1: Oh Gott. Oh.
2: Hallo.
0: Hi. Hallo.
2: Hey. Na, wir haben Frühstück vorbereitet.
1: Ja, was hättet ihr denn gerne? Wir haben frisch gepressten O-Saft, Smoothie, Müsli.
2: Kaffee ist auch schon fertig. Ach,
1: ja.
3: Okay,
0: Kaffee. Ja. Ja, dann setz dich doch erstmal.
1: So, na dann. Erzählt mal, seid ihr auch mit der Gondel gefahren?
3: Ja, total romantisch. Tanja ist sogar in den Canale Grande reingefallen.
0: Ist nicht wahr.
3: Kleine Rettungsaktion. Ja, und bei euch? Alles gut mit den Handwerkern, Gästezimmerrenovierung, alles?
0: Ja, ich hatte das total unter Kontrolle.
4: Kommt wahrscheinlich nie wieder.
3: Hier stimmt doch was nicht.
1: Ja, nein, nein, alles fein, alles, kein Problem. Ja.
5: Wie geht's denn dir jetzt so? Mit mir? So ganz offiziell? In wilder Ehe?
3: Ja, das Wild, das finde ich ganz besonders spannend. Was mit der Frau? Hallo, alles in Ordnung?
5: Ja, danke. Ist nur der Kreislauf.
3: Hören Sie, unsere Praxis ist gleich in der Nähe. Sollen wir Sie untersuchen?
5: Nein, ich kann leider nicht meine Ausstellung.
1: Okay.
5: Es wäre aber ganz gut, wenn Sie mit rüberkommen.
3: Ja. Haben Sie irgendwelche Vorerkrankungen oder Diabetes?
5: Nein, nein.
3: Kommen Sie.
5: Ja, meine Fotos. Ich brauche meine Fotos. Ich kümmere mich drum.
6: Ja, also zum Sprechzimmer von Frau Dr. Thelen müssen Sie der grünen Linie folgen.
7: Ich dachte, der roten?
6: Nee, der grünen.
7: Sind Sie sicher?
6: Ganz sicher, grün.
8: Klappt doch super. Die Patienten finden selbstständig in die Behandlungszimmer.
5: Hm. Bisher gab es nie Probleme.
1: Ich hinterlege Ihre Fotos hier am Empfang, ja?
5: Oh, schön, dass Sie wieder da sind. Ich helfe Ihnen.
8: Ja, danke. Was wird das hier?
5: Ja, das erkläre ich Ihnen später. Wofür haben wir das auf dem Boden?
6: Ja, das muss der Herr Dr. von Hatzfeld Ihnen vielleicht erklären.
8: Tja, Frau Ewald, während Sie weg waren, hat sich ja einiges getan.
0: Mann, das war echt kacke gerade. Du kannst uns Lenny doch nicht einfach so vorsetzen. Wieso hast du nichts gesagt?
1: Jetzt stell dich doch nicht so an. Paul war doch auch total cool.
0: Ja, Paul lernt auch nicht gerade seine Mutter kennen. Ich will nicht für dich lügen müssen, Lotte.
1: Luisa, bitte. Du sollst doch einfach nur nichts sagen. Ist das so schwer? Lenny ist mir wirklich wichtig.
0: Mach das nie wieder.
1: Heißt es, du hältst dicht?
0: Das heißt, dass ich dich nicht sofort umbringe.
1: Danke. Ich bin dir was schuldig.
0: Ja.
3: Also, Ihr Blutdruck ist ein bisschen niedrig. 100 zu 60.
5: Muss ich mir Sorgen machen?
3: Nein, aber das könnte der Grund sein, weshalb Ihnen schwindelig war. Ich würde ganz gern noch mal in Ihren Rachen reinschauen. Mal A sagen.
1: A.
3: Und wenn wir schon hier sind, auch gerne noch mal kurz Ihre Lunge abhören. Mal einatmen, ausatmen, nochmal einatmen. Ja, also die Lunge ist auch frei.
5: Ich habe mich schon heute Morgen nicht gut gefühlt. Mein ganzer Körper tat irgendwie weh.
3: Okay, haben Sie denn was dagegen eingenommen?
5: Eine Schmerztablette, dann ging es auch wieder.
3: Aber Sie wissen schon, dass eine Schmerztablette den Infekt nur unterdrückt.
5: Ja.
3: Mhm. Sie haben Fieber. Vermutlich ist es ein grippaler Infekt. Ich rate Ihnen, dass Sie nach Hause gehen und sich mal ordentlich ausschlafen.
5: Das geht nicht. Meine Fotoausstellung. Ich muss noch Bilder bearbeiten, Texte schreiben.
3: Okay, haben Sie jemanden, der sich um Sie kümmert?
5: Ja, mein Vater. Ich wohne im Moment bei ihm. Der tut sowieso schon so viel für mich.
3: Ja, das haben Väter so an sich. Trotzdem, ich rate Ihnen dringend zur Ruhe. Trinken Sie viel. Und sollte das Fieber steigen, dann kommen Sie einfach noch mal her, ja?
5: Ja, mache ich.
3: Okay.
5: Danke, dass Sie mir geholfen haben.
3: Gerne. Tschüss.
5: Tschüss.

0: auf dich.
1: Auf dich.
0: Auf uns. Und auf unsere Zusammenarbeit. Es ist so schön, dass wir Papas Versicherungsbüro gemeinsam weiterführen.
1: Ja, das hat er sich echt immer gewünscht.
0: Mhm. Ich bin froh, wieder bei dir in Eisenach zu sein. Ich hab's nach Mamas Tod hier einfach nicht mehr ausgehalten.
1: Ja. Es ist schön, dass du jetzt wieder hier bist.
0: Blank und blank Versicherung.
1: Gott, ich weiß noch, wie du in der Schule Versicherungen gegen Fünfe verkauft hast. Dafür habe ich dich sehr bewundert.
0: Oh, das war genial.
1: Was ist los, Hannah?
0: Ich weiß auch nicht, das sticht hier so.
1: Okay. Soll ich dich nach Hause bringen?
0: Vielleicht sollte ich das besser abklären lassen.
1: Ach Mensch. Du kannst doch nicht immer gleich wegen jedem Wehwehchen irgendwie an das Schlimmste denken. Das mit Muttis Tod ist sehr, sehr lange her. Hannah! Hey. Okay, ich bring dich zu meinem Hausarzt. Ja, da gibt's auch eine Frauenärztin.
2: Reaktion auf unser neues Praxisleitsystem?
3: Oh ja, also einige Patienten halten es ja für Kunst.
4: Ja, die neue Streifenkunst.
5: Ein nutzerorientiertes Design stärkt das Praxisprofil.
4: Das klingt ja wie aus einem schlechten Marketing-Seminar.
5: Wenn schon. Ich erkläre es Ihnen. Es geht dabei um Patientenbindung.
4: Patientenbindung?
5: Frau Thelen, wenn es Ihnen nur um den nächsten Patienten geht, das ist völlig in Ordnung. Sie sind ja hier nur angestellt. Ich will die Praxis strategisch weiterentwickeln.
4: Charmant ist anders.
6: Herr Volkerts?
1: Ah, sind Sie Frau Ewald? Mhm. Meine Schwester hat starke Schmerzen im Unterleib.
6: Dann kommen Sie gleich mit.
0: Du, die letzten Schritte, die schaffe ich schon alleine, ja? Du musst zurück ins Büro.
1: Ja.
0: Okay, gut.
6: Danke, Herr.
1: Danke.
4: Geht's? Einmal hier durch, dann kann sie sich gleich hinlegen, ja?
6: Danke.
4: Der Bauch ist schön weich.
0: Ja, ja. Da tut's weh.
4: Das ist Ihr rechter Eierstock. Wann hatten Sie Ihre letzte Regelblutung?
0: Vor 10 Tagen.
4: Hatten Sie schon mal solche Schmerzen?
0: Nein, ich hatte bisher nie Probleme. Woher kann das denn kommen?
4: Das will ich rausfinden. Ich mache einen Ultraschall, ja?
0: Ja. Vielleicht habe ich ja nur was Falsches gegessen.
4: Ist möglich. Wann waren Sie denn das letzte Mal bei der Vorsorge?
0: Letztes Jahr. Ich bin da sehr gewissenhaft.
7: Rosalie, komm jetzt bitte, aber hopp.
8: Ja, ich komm ja schon. Ich musste noch mein Trikot aus der Schmutzwäsche holen. Papa, du musst mal öfter waschen.
7: Ja.
8: Mir fällt gerade was ein. Musst unterschreiben, Mathe, vorletzte Seite.
7: Du meinst ja wohl jetzt nicht die mit der dicken 5. Schon wieder? Warum hast du mir denn nichts gesagt?
8: Ja, wieso? Du arbeitest ja immer.
7: Also ich muss mir da echt was überlegen. Hier, das geht so nicht weiter. Und jetzt komm.
0: Ich lebe ja wirklich gesund. Ich rauche nicht, ich trinke kaum Alkohol. Ich mache regelmäßig Sport.
4: Das ist sehr gut. Aber nicht jeder, der krank wird, hat sich vorher schlecht ernährt oder keinen Sport getrieben.
0: Ja, aber was ist es denn nun? Haben Sie etwas gefunden? Also, die Schmerzen sind jetzt fast weg.
4: Es gibt eine Auffälligkeit an Ihrem rechten Eierstock, wenn Sie mal sehen wollen. Das ist das hier. Ich vermute, das ist eine Zyste. Wir müssen das abklären. Wir machen ein CT.
0: Was? Das kann doch nicht sein.
4: Frau Blank? Ganz ruhig. Ganz ruhig. Keine Panik. Das ist lediglich eine weitere Untersuchung.
0: Ja, das sagen Sie so.
4: Lassen Sie uns mal gemeinsam durch die Nase einatmen, ja? Und nochmal.

0: nur, Christian, kannst du dich mal zurückhalten?
1: Ich hätte wohl noch meine Meinung sagen dürfen. In einer halben Stunde ist Essen fertig.
2: Los, komm.
3: Das ist irgendwie ein bisschen stumpf. Hier, nimm meins. Ich krieg das eh nicht so hin mit diesem Schneiden, diesem Koch. Ich kann das eben. Nee, du musst einfach nicht so reißen, halt einfach so. Weißt du?
4: Ja, kannst du.
5: Sieht ja aus wie bei einer OP.
6: Du, Mama, kann Lenny heute Abend hier schlafen?
3: Das finde ich jetzt nicht so eine gute Idee. So lange kennst du den ja noch gar nicht. Außerdem ist das heute unser erster gemeinsamer Abend.
6: Zur Erinnerung, ihr wart eine Woche weg.
3: Ich finde trotzdem, wir sollten Lenny erstmal ein bisschen besser kennenlernen.
6: Was heißt denn jetzt wir? Ich kenne Lenny ziemlich gut. Oder denkst du, ich schleppe hier irgendwelche Vollidioten an?
3: Hab doch einfach mal ein bisschen Geduld, Lotte.
6: Mit dir oder was?
3: Sag mal!

0: Sag mal, Mama, kannst du dich noch an dieses Kinderkochbuch erinnern, das du mir mal geschenkt hast? Hast du das noch?
1: Ja. Ich erinnere mich.
0: Da waren so kleine Figürchen drauf.
1: Genau. Ich weiß nicht. Vielleicht ist das im Keller.
0: Okay, weil ich würde das gern nach Berlin mitnehmen. Das erinnert mich so an früher.
1: Klar. Ich gehe auf die Suche. Versprochen.
0: Okay.
1: Ich finde es sehr schön, dass du jetzt hier bist. Du hast mir gefehlt.
0: Du hast mir auch gefehlt, Mama. Und ich bin froh, dass wir wieder reden.
1: Ich find's ganz toll, wenn wir von jetzt an immer versuchen würden, ganz offen miteinander zu sein. Meinst du, das kriegen wir hin?
0: Ich denke schon. Als ich meinen ersten Freund hatte, gab es niemanden, der mir hätte einen Rat geben können.
1: Und Holger?
0: Papa und Beziehungen. Er ist wirklich gar keine Hilfe.
1: Ich weiß nicht, ob ich da immer so eine große Hilfe bin. Wegen Lotte. Ganz ehrlich, hätte ich ihr das mit Lenny erlauben sollen?
2: Du bleibst zurück! Zurück! Sag mir! Zurück!
1: Lenny hat hier geschlafen. Das ist nicht in Ordnung.
3: Du hattest es mir doch sowieso verboten, weil du Lenny nämlich nicht leiden kannst.
1: Das zweite stimmt nicht, aber du hättest mich trotzdem fragen müssen.
3: Und du? Du bist eine blöde Kuh und eine Verräterin.
0: Sorry, Mann, ich hab dir auch gesagt, dass ich keinen Bock habe, für dich zu lügen.
3: Du willst dich doch nur bei Mama einschleichen.
1: Können wir das bitte sachlich klären?
3: Nein, können wir nicht. Und mit dir rede ich kein Wort mehr.
0: Jetzt mach mich doch nicht für deinen Mist verantwortlich. Ins Bad.
1: Ah. Mädels, nein.

0: Dich?
1: Nee.
0: Mann, was ist denn los?
1: Mich nervt einfach, dass du immer über alles hinwegfegst, was ich sage. Hm? Rosalie schreibt nur noch schlechte Noten, ja. Das muss man doch ernst nehmen.
0: Ja klar, wenn ich mit dem Dampfhammer.
1: Ich will einfach nicht, dass du dich immer in alles einmischst. Du bist nicht der Einzige, der hier einen Plan hat und ich kann gut alleine klarkommen.
0: Hey, ich misch mich nicht in alles ein. Und du bist auch nicht allein. Und Rosalie auch nicht. Ich bin da, Inge.
1: Rosalie Tanja. Ist meine Tochter. Okay? Also auch mein Verantwortungsbereich. Verstehst du das nicht?
0: Ich weiß nicht, was mit dir los ist.
2: Hey!
0: Wohin des Weges, schönes Fräulein.
3: Ich muss an die frische Luft, die Mädchen machen mich fertig. Die streiten und streiten. Dabei will ich doch nur, dass Luisa sich hier wohlfühlt.
0: Das tut sie doch, sieht man doch. Ein bisschen Streit gehört dazu. Manchmal jedenfalls.
3: Muss los?
0: Mhm.

0: Guten Morgen. Kann ich Ihnen irgendwie helfen?
1: Ich bin froh, dass schon jemand da ist. Ich habe hier gestern meine Fotos vergessen. Die müssen hier irgendwo sein.
0: Sind das vielleicht die hier? Oh,
1: ja. Danke, ja, das sind sie. Ist Dr. Kleist auch schon da, wegen der Laborergebnisse?
0: Dr. Kleist wird sicher gleich kommen. Warten Sie.
1: Danke.
0: Sie haben doch Fieber.
1: Ich wollte nur mal ein paar Schritte an die Luft.
0: Kommen Sie bitte mit. Ihre Laborergebnisse sind gerade gekommen. Die Thrombozyten sind leicht vermindert und die Leberwerte erhöht. Die Ergebnisse für Malaria, Denguefieber und Gelbfieber stehen leider noch aus. Ich würde ganz gerne einen Ultraschall von Milz und Leber machen.
1: Ja, aber Dr. Kleist,
0: Dr. Kleist würde exakt dasselbe tun. Machen Sie sich keine Sorgen. Und sobald er da ist, kümmert er sich um Sie. Okay?
1: Okay.
0: Jetzt wird's kurz kalt.

0: Ja. Milz und Leber sind geschwollen.
1: Nora, sagt Frau Illners bei Ihnen? Hallo. Wie geht's Ihnen denn?
2: Meine Ohren gehen zu.
1: Die sind ganz heiß. Frau Illner? Frau Illner, können Sie mich hören? Oh, das ist ohnmächtig geworden. Wir brauchen einen Rettungswagen sofort. Ja. 1, 2, 3. Christian, was gibt's?
3: Patientin Jenny Illner, 25 Jahre. Zustand nach Synkope, Transaminasen erhöht, Fieber 39,9 Grad. Infusion ist gelegt, ansonsten Verdacht auf unklare Infektionen nach Aufenthalt im Sudan.
2: Was ist los mit mir? Wo bin ich?
3: Frau Illner, Sie sind in der Praxis zusammengebrochen. Sie sind jetzt in der Klinik.
4: Okay, wir übernehmen. Die Patientin kommt auf die Isolierstation, bitte.
5: Wieso ist Jenny auf der Isolierstation? Ich muss sofort zu ihr.
3: Das machen wir auch, aber wir brauchen zuerst den Impfpass, Herr Illner.
5: Ja, der Impfpass. Das heißt, dann hat sich Jenny im Sudan wirklich was eingefangen?
3: Das wollen wir nicht hoffen.
5: Warum ist sie nicht einfach in Eisenach geblieben und eröffnet ein Fotostudio?
3: Meine Tochter ist bei Ärzte ohne Grenzen und ich mache mir auch ständig Sorgen. Aber wir müssen akzeptieren, dass unsere Kinder erwachsen sind.
5: Ja, ich weiß, ich weiß.
3: Sagen Sie, haben Sie irgendwelche ähnlichen Symptome entwickelt?
5: Nein.
3: Okay. Sollte sich das ändern, müssen Sie sich umgehend in der Klinik melden.
5: Sie meinen, das könnte ansteckend sein?
3: Möglich wär's. Deswegen müssen wir jetzt den Impfpass finden.
5: Ja, der Impfausweis. Ich habe Jennys Wäsche gewaschen. Auch das noch.
3: Oh nein. Damit ist nicht mehr viel anzufangen. Meine Tochter lässt ihre Daten immer im Reisebüro scannen. Vielleicht.
5: Jenny war auch in der Reiseagentur.
6: Hallo, werden Sie aktiv? Und immer schön weiterleiten. Mhm. Bitte schön, schönen Tag. Sie wollen doch sicher auch Meere ohne Plastik.
7: Hey.
6: Hey, na? Alles gut?
7: Gib her, ich muss mich ablenken.
6: Was ist denn los?
7: Luisa, bin ich durch. Und mit Mama auch.
6: Family-Stress.
7: Ja.
6: Das wird schon.
7: Das nach mir geht nicht. Ich bin sauer und ich bleibe sauer. Können sich alle mal bei mir entschuldigen.
6: Ich auch?
7: Nein.
6: Hey, komm her. Ich liebe dich. Das weißt du.
7: Ich auch. Okay, los.
6: Ja. Achten Sie auf Ihren ökologischen Fußabdruck.
7: Mero,
6: seien Sie aktiv. Bitte schön.
7: Ich auch. 3 Monate wieder, ne? Ist in Ordnung. Bis dann. Tschüss.
8: Übrigens, Ihre Patientin ist nicht zu Ihrem Termin erschienen.
2: Welche?
9: Frau Blank?
8: Ja.
2: Ach, das ist komisch.
9: Ich habe die gestern angerufen und ihr den Termin durchgegeben.
2: Da müssen wir ganz dringend noch einen neuen Termin machen, ja? Bitte.
8: An mir soll es nicht liegen.
9: Klingelt aber, es geht niemand ran.
2: Das macht mir Sorge. Die war gestern in keiner guten Verfassung.
9: Probier's einfach weiter.
2: Hm. Ich glaube, ich fahr dahin.
10: Okay. Frau Ewald, was machen Sie denn hier? Ist was mit meiner Schwester?
2: Sie ist nicht zu ihrem Termin in der Radiologie erschienen und sie geht nicht ans Telefon.
10: Okay, Radiologie, davon hat sie gar nichts erzählt. Nur von der Operation.
2: Von welcher Operation?
10: Die Krebs-OP, die Totaloperation. Das ist doch die einzige Möglichkeit, hat Hannah gesagt. Sie hat Ihnen ja sicherlich erzählt, dass unsere Mutter mit 50 an Eierstockkrebs gestorben ist.
2: Nein, das hat sie nicht. Also da haben Sie beide was völlig falsch verstanden. Die Untersuchung ist noch gar nicht abgeschlossen. Es gibt überhaupt keine Diagnose.
10: Das hat Hannah sich jetzt nicht ausgedacht.
2: Von Krebs habe ich nie gesprochen.
10: Okay, sie wollte ins Krankenhaus.
2: Ich komme mit.
11: Ich muss einen Arzt sprechen. Sofort. Das ist ein Notfall. Ich kann nicht mehr.
2: Frau Blank. Frau Blank. Bitte beruhigen Sie sich. Setzen Sie sich mal hin. Bitte. Sie müssen diese Operation nicht machen. Nur weil Ihre Mutter Krebs hatte, heißt das nicht, dass das bei Ihnen auch der Fall ist.
0: Das sagen Sie.
2: Lassen Sie uns doch bitte einen Schritt nach dem anderen machen. Wir machen zuerst das CT und dann wissen wir mehr.
0: Wer sagt mir, dass es die richtige Entscheidung ist?
2: Es gibt im Moment überhaupt keine Entscheidung zu treffen.
0: Ich will den Chefarzt sprechen.
2: Der wird Ihnen auch nichts anderes sagen. Eine Operation wird nur mit klarer Indikation gemacht. Und die liegt bei Ihnen im Moment einfach nicht vor. Und nur zum Verständnis, worüber wir hier sprechen. Eine Totaloperation hat schwerwiegende Folgen. Hormonabfall mit sofortigem Eintritt in die Wechseljahre. Inkontinenz. Verwachsungen.
10: Hanna, ich weiß, ich bin nur dein kleiner Bruder, von dem du dir nie etwas sagen lässt. Aber jetzt hör mir mal zu, große Schwester. Wir haben Mutti verloren, weil sie zu spät operiert wurde, ja. Aber ich will dich jetzt nicht verlieren, weil du dich völlig unnötig operieren lässt.
0: Daniel, du hast keine Ahnung.
10: Du hast nicht das Gleiche wie Mutti. Wir müssen das endlich hinter uns lassen, diese scheiß Angst. Hey, die wir schon so lange mit uns herumtragen.
5: Sie sieht so zerbrechlich aus.
4: Herr Illner, ich bin Dr. Sandmann.
5: Wissen Sie schon, warum es meiner Tochter so schlecht geht? Es muss doch ein Gegenmittel geben.
4: Wir haben noch keinen genauen Hinweis auf die Ursache. Deshalb müssen wir eine Infektionskrankheit nach der anderen ausschließen.
5: Sie müssen doch irgendetwas tun können. Das ist alles ein Albtraum.
1: Egal, was es ist, wir werden es finden.
12: Ist das sicher? Ja? Okay. Danke, Nora.
1: Also das Reisebüro hat sich gemeldet. Gelbfieber scheidet aus.
4: Was ist hier mit viszeraler Leishmaniose?
1: Die wird von der Sandmücke übertragen. Das wäre natürlich eine Möglichkeit. Jena hat sich gemeldet. Denguefieber und Malaria scheiden auch aus.
4: Okay, wir punktieren das Knochenmark und schicken das Gewebe ins Labor.
1: Ja, mach Druck. Wir brauchen die Ergebnisse so schnell wie möglich. Ansonsten wird's echt eng für Frau Illner.
13: Ja? Dr. Thelen, bin ich hier richtig?
14: Das hier ist die rote Linie, folgen Sie bitte der grünen.
13: Okay.
15: Probleme mit dem Leitsystem?
14: Das war heute schon der dritte.
15: Wir könnten die Farben tauschen. Also ich würde rot nehmen, Sie gelb.
14: Nein, danke, Frau Ewald. Die Streifen kommen wieder weg.
15: Also was ist das?
14: Ja, zumindest keine Zyste, sonst müsste hier ein Hohlraum sein.
15: Und was ist das da?
14: Das sind Kalkspuren.
15: Das ist ein Teratom. Das habe ich so noch nie gesehen.
14: Ja, das ist zwar selten, aber es könnte stimmen.
2: Dann setzen Sie sich noch mal bitte.
15: Danke. Wir haben einen Befund. Es handelt sich um ein sogenanntes Teratom. Früher nannte man das auch Wundergeschwulst. Mal gucken, ob wir das schon sehen können. Ja, und zwar ist es das hier. Und sehen Sie diese Kalkspuren hier? Das könnten Zähne oder Knochen sein.
0: Zähne und Knochen?
15: Aus Stammzellen kann sich jegliches menschliche Gewebe entwickeln. Manchmal auch an der falschen Stelle. Und so finden sich in diesen Geschwulsten manchmal eben auch Knochen oder Haare. Teratome kann man sehr gut entfernen. Und im Gewebeschnitt sehen wir dann, ob es gut oder bösartig ist.
0: Dann kann es also doch noch Krebs sein.
15: Gewissheit haben wir erst nach dem Eingriff.

0: Und dann haben Paul und Luisa alle Sofakissen auf den Boden verteilt. Und ich habe den perfekten Torwartsprung geübt.
1: Rosalie ist einfach wie eine kleine Schwester für mich.
0: Ja, das war richtig cool.
2: Das glaube ich.
3: Wollen wir drei vielleicht morgen was zusammen unternehmen? Wir können ins Kino gehen.
4: Auf keinen Fall.
3: Oder wir gehen Klamotten kaufen.
4: Nein, danke.
2: Also, ehrlich gesagt, finde ich, geht es hier so nicht. Wenn wir Probleme haben, dann sprechen wir darüber, okay? Tanja versucht, sie zu bemühen und ihr lässt sie einfach alle auflaufen. Also setzt euch hin und klärt es bitte, ja? Würdest du bitte fragen, ob du aufstehen darfst?
5: Ich fahre morgen zurück nach Berlin.
1: Luisa!
6: Apropos reden, wir zwei müssen auch noch reden, ne?
7: Ja, deine Lehrerin hat mich heute angerufen und mir gesagt, dass deine Versetzung gefährdet ist.
0: Da strenge ich mich eben mehr an.
7: Ich würde sagen, du lässt mal ein bisschen Fußball ausfallen, bis die Noten besser sind.
0: Was? Das kann ja Monate dauern. Das ist voll ungerecht.
2: Kannst du nicht irgendeinen Kompromiss schließen? Ich meine...
6: Christian, hör auf, dich immer einzumischen, ja?

0: Also, dass Michael auf mich sauer ist, das kann ich gerade noch nachvollziehen. Aber was ist denn jetzt dein Problem?
1: Ich dachte, ich regel das mit den Mädels auf meine Art. Kakao trinken, Serie gucken und irgendwie Schwamm drüber.
0: Ja, tut mir leid, dass ich gedacht habe, man kann über bestimmte Dinge sprechen.
1: Es hat ja super funktioniert. Luisa redet nicht mehr mit mir und sie will nach Berlin reisen.
0: Ja, ich gebe zu, es war nicht meine Sternstunde. Soll ich noch mal mit ihr reden?
1: Nein, ich mach das, okay? Ich kenne meine Töchter.
0: Ach, deine Töchter.
1: Gut.
0: Dann sage ich halt nichts mehr.
1: Bis jetzt sehe ich durch.

0: esse jetzt aber nicht, weil ich blöde Kuh zu dir gesagt habe, oder?
1: Das ist nämlich mal nicht so wichtig.
0: Irgendwie bist du ja selbst dran schuld. Hast mich schließlich verraten.
1: Ich habe Mama versprochen, dass wir immer ehrlich zueinander sind. Deswegen habe ich es gesagt.
0: Sagen? Du meinst petzen.
1: Oh Mensch, Lotte, Mama hat sich auf mich verlassen. Außerdem hast du doch den Fehler gemacht.
0: Weiß ich ja.
1: Kannst du behalten, steht dir.
0: Echt jetzt?
1: Ja.
0: Danke.
1: Ihr kommt doch gut ohne mich klar. Hat ja bisher auch funktioniert.
0: Bist du etwa neidisch? Das kenne ich. Du und Papa in Berlin. Da bin ich auch neidisch.
1: Brauchst du nicht. Das war manchmal echt einsam bei Papa.
0: Das hast du nie gesagt. Weißt was? Du hast Mist gebaut. Ich habe vorher Mist gebaut. Ich glaube, wir sind quitt.
1: Na gut.

0: Morgen.
1: Morgen.
0: Wir drei sollten uns heute mal ganz in Ruhe unterhalten.
1: Nee, braucht man nicht.
0: Doch, das finde ich schon.
1: Ich veräpple dich doch nur. Luisa und ich haben uns wieder vertragen. Auch ohne deine Hilfe.
0: Das finde ich gut. Trotzdem.
1: Ja, ich weiß, wegen Lenny. Mhm. Ich hätte dich vorher fragen müssen.
0: Ja. Und vor allen Dingen hättest du mich nicht anlügen dürfen.
1: Ja. Ich fühle mich auch total schlecht deswegen. Tut mir leid.
0: Irgendwann kann Lenny ja mal hier pennen.
1: Echt jetzt?
0: Ja, klar.
1: Danke.

0: Ach.
1: Grüß Sie.
0: Was machen Sie da?
1: Zeckenschilder aufstellen.
0: Zeckenschilder?
1: Ja, war recht warm die letzten Wochen. Da werden die Viecher putzmunter und kriegen großen Hunger.
0: Hm. Danke. Zecken.
2: Hey, ich bin bei dir, Schwester Herzog.
3: Danke. Ich bin ganz ruhig. So ruhig.
2: Also das, was sie bekommen hat, das hätte ich auch gern. Es wird alles gut, ja?

0: Das glaube ich jetzt nicht.
1: Wie viel kostet dieses Buch?
2: 2 Euro.
1: Kriegen Sie. Vielen Dank.
2: Dankeschön. Ich warte mit.

0: Oh Gott, Sie haben mich erschreckt.
1: Entschuldigung.
0: Sind die ersten Patienten schon da?
1: Nein, es ist ja noch sehr früh am Morgen.
0: Okay.
1: Sie spielen wirklich gut.
0: Danke. Naja, also ich mache das immer zum Gedankensortieren.
1: Das könnte ich auch gebrauchen. Also Gedankensortieren. Ja, ich bin bei Frau Illner an der neuen Spur dran. Hätten Sie vielleicht Zeit, mir kurz zu helfen?
0: Ja, klar, gerne.
1: Ich war im Wald. Und genau an der Stelle, wo Frau Illner die Fotos gemacht hat, wird überall vor Zecken gewarnt. Die bauen überall Schilder auf.
0: Was ist denn mit Borreliose?
1: Wanderröte wäre mir sicher aufgefallen.
0: Okay. Gegen FSME ist Frau Illner geimpft. Und trotzdem denken Sie, dass es was mit Zecken zu tun haben kann?
1: Möglicherweise haben wir einen ganz falschen Ansatz. Was, wenn Frau Illner sich überhaupt nicht in Afrika infiziert hat?
0: Tularemie, Hasenpest, wird von Wildtieren übertragen und kann tödlich enden.
1: Ja. Und die Hasenpest ist zwar extrem selten, aber in den letzten Jahren wieder häufiger aufgetreten.
0: Die Symptome sind geschwollene Milz, geschwollene Leber und Fieber.
1: Und sie wird von Zecken übertragen.
0: Stellt sich nur die Frage, hat Frau Illner einen Zeckenbiss?
1: Ganz genau.

0: Herr Illner, Ihre Tochter hat einen kaum sichtbaren Zeckenbiss in der Daumenfalte.
1: Zeckenbiss?
0: Ja. Es besteht die Möglichkeit, dass sie sich mit der Hasenpest angesteckt hat.
1: Dann hat sich Jenny hier angesteckt.
2: Hasenpest?
0: Ja. Sie hat sich bei einer Zecke infiziert. Macht doch Sinn, passt alles zusammen. Nora hat recherchiert, es gab letztes Jahr 9 Fälle.
2: Okay, wir verabreichen hier 500 Milligramm Streptomycin und 2x 100 Milligramm Doxycyclin.
0: Genau so machen wir es.
3: Hallo, Frau Ewald. Ich habe gute Nachrichten. Das Teratom war gutartig und es konnte komplett entfernt werden.
4: Ach, Gott sei Dank. Da fällt mir ein Stein vom Herzen.
5: Siehst du, hättest du mal gleich auf mich gehört.
4: Ich habe mich total verrannt. Ich war wie in einem Tunnel. Gut, dass Sie und mein Bruder mich da rausgeholt haben.
3: Gerne.
6: Alles Gute.
0: Ja, Frau Engel, Sie sind über den Berg.
1: So erleichtert. Das werde ich Ihnen nie vergessen, danke.

0: Herr von Hatzfeld, so in Bodennähe?
1: Ja, das kann ich mir vorstellen, dass Ihnen das gefällt, Frau Thelen.
0: Kann ich Ihnen irgendwie helfen?
1: Ja, durchaus. Das Praxisleitsystem hat sich leider nicht bewährt, deshalb kommen die Streifen wieder weg. Ich finde bloß den Anfang nicht.
0: Da geht's Ihnen wie dem Patienten.
1: Jetzt streuen Sie nicht auch noch Salz in die Wunde.
0: Warten Sie, ich helfe Ihnen. Da. Geht doch ganz einfach.
2: Halt, stopp! Was mit den anderen Streifen?
0: Das schaffen Sie schon alleine.

0: Kann ich mal was klarstellen?
1: Ja, was gibt's denn?
0: Ich werde mich immer einmischen, ja? Das ist nämlich zufälligerweise mein zweiter Vorname. Und du bist ein guter Vater und es sieht auch nicht so aus, als ob du jetzt hier alles nicht hinkriegst.
1: Okay, danke. Ich denke, ich werde Stunden reduzieren und dann habe ich auch mehr Zeit für Rosalie.
2: Papa, wir haben einen Wahnsinnsvorschlag.
1: Und der lautet wie?
3: Also, wir geben Rosalie zweimal die Woche Nachhilfe. Lotte übernimmt Bio und Deutsch und ich Mathe und Physik.
2: Gut, oder? Dann kann ich auch wieder zum Training gehen.
1: Also, den Vorschlag finde ich gar nicht schlecht.
3: Aber?
0: Sag mal, kannst du Mathe?
1: Okay, ich bin einverstanden.
2: Ich wusste es. Danke, Papa.
4: Warte mal. Die gehört doch jetzt mir.
5: Ach, stimmt. Mensch, Lotte, du fehlst mir jetzt schon.
4: Du mir auch.
2: Luisa.
5: Ich hab was für dich. Oh Gott, du hast es gefunden? Ja, aber ehrlich gesagt nicht im Keller. Ich wusste schon in dem Moment, als du danach gefragt hast, dass ich es nicht mehr habe. Ich hab's irgendwem gegeben.
4: Ach, das ist ja nicht so schlimm, Mama. Danke.
5: Ja. Ich bin so stolz auf meine Töchter.
0: Ja, das kannst du auch.
5: Abmarsch.
4: Ciao.
0: Ciao.
4: Bist du durch?
0: Gute Reise.

0: Was ist denn los?
1: Mama, sie wacht nicht auf.

0: Miriam.
1: Mama! Mama!
0: Ken, hallo. Meine Nachbarin wacht nicht auf. Sie ist krank. Eine schwere Blutkrankheit. Bei Reichardt. 4. Stock, Emilienstraße 6.

0: Luisa.
1: Hi.
0: Du bist zurück? Ist was passiert?
1: Nee, ich hab einfach ein paar Tage länger Urlaub und dann dachte ich, ich komm vorbei.
0: Ich freue mich.
1: Ich mich auch.
0: Also, Paul und Lotte frühstücken noch. Ich mache ein paar Hausbesuche.
1: Ja, hey, bis dann, Mama.
0: Okay.
1: Oder soll ich die Hausbesuche absagen?
0: Ist wirklich alles in Ordnung?
1: Ja, ja. Alles gut.
0: Okay. Ciao.
1: Ciao. Du auch.
2: Was Mama wohl diesmal vergessen hat?
0: Was?
3: Luisa, du bist zurück?
1: Ja.
3: Ja, wir hatten mit Tanja und einer hektischen Suchaktion gerechnet.
4: Handy, Schlüssel, du weißt schon.
3: Ah. So, bis heute Abend.
5: Tschüss.
3: Ciao.
5: Okay, also wieso lungerst du jetzt schon wieder hier rum?
0: Naja, ich habe einfach meine kleine Schwester total vermisst.
5: Ach so. Und wieso wirklich?
1: Okay, könnt ihr die Klappe halten?
4: So wie du als Lenny hier heimlich gepennt hat?
0: Komm, das war was anderes.
5: Ja, los, hau raus.
1: Ich habe im Kindergarten gekündigt und will hier bleiben.
6: Ich hätte letzte Woche zu ihm kommen sollen, aber ich habe so gehofft, dass die Behandlung doch noch anschlägt.
3: Wissen Sie, ob Sie ohnmächtig geworden sind?
7: Ich bin mir nicht sicher. Finn hat mich geholt. Ich bin die Nachbarin.
3: Das hast du sehr gut gemacht, Finn. Ich würde Sie gerne zur Beobachtung in die Klinik mitnehmen, ja? Wir bereiten bitte Sauerstoff über die Nasensonde vor.
6: Es wird alles wieder gut, Finn, okay?

0: Heute hat wieder ein heftiger Tag. Schon 5 Leute auf dem AB.
1: Ach ja, das ist der Winter. Da ist das in der Praxis von meinem Vater auch immer so. Und der ist Orthopäde.
2: Frische Pfefferminze, münzgroße Ingwerstücke, exakt 10 Minuten gezogen.
0: Timo, ich habe schon mal gesagt, ich mag das nicht so mit der Minze. Das
2: spielt da keine Rolle, Nora. Hier geht's um Infektprophylaxe.
1: Ja, sagen Sie, ist der Ingwer eigentlich wieder so scharf wie letztes Mal? Oder?
2: Was sind Sie eigentlich für ein Haufen von Nörglern? Sie sollten mir dankbar sein, dass ich mich um Ihre Gesundheit sorge.
0: Ja, ich würde mal sagen, Sie sind hysterisch und verkaufen es als Fürsorge.
3: Oh, das nenne ich endlich mal einen richtig guten Tee. Richtig was fürs Immunsystem.
2: Endlich einer, der meine Fürsorge zu schätzen weiß.
3: Eine.
2: Wenn sie Ihnen so wichtig ist.
3: Es fällt in dieselbe Schublade wie von und zu.
2: Ich hoffe, Sie haben das Putzpersonal angewiesen, besonderes Augenmerk auf die Türklinken und Lichtschalter zu legen, Herr Kirchner.
1: Ich denke den ganzen Tag an nichts anderes.
0: Wir haben ja auch nichts anderes zu tun. Praxisgemeinschaft Kleist, Schwester Nora am Apparat.
4: Dr. Sandmann.
5: Ich hatte ehrlich gesagt gehofft,
4: hier nie wiederzusehen.
5: Ja.
4: Sie haben mir so viel Hoffnung gegeben, als ich hier vor ein paar Monaten so lange lag.
5: Das hätte ich mal besser nicht gemacht. Wir testen jetzt Ihre Werte, Frau Reichert, und dann sehen wir, ob die aplastische Anämie unter Kontrolle ist und ob sich Ihr Blut erholt hat.
4: So wie ich mich fühle. Ich glaube nicht, dass die Tabletten gewirkt haben.
6: Es gibt ja auch noch ganz andere Therapiemöglichkeiten. Stammzellenspende beispielsweise.
4: Ich weiß, was das bedeutet. Und ich weiß, wie selten ein Spender gefunden wird.
6: Jetzt warten wir erst mal die Ergebnisse ab. Einverstanden?
2: Huch! Ich habe gelüftet, Frau Ewald.
7: Vielen Dank. Sind Sie da einmal durch die ganze Praxis gegangen?
2: Ja, natürlich.
7: Super, dann sind wir ja jetzt eine Bastion gegen Viren und Bakterien.
2: Die Aufnahmen von Frau Seibert liegen auf dem Server.
7: Dankeschön. Meine Tochter ist wieder da.
2: Lotte?
7: Nein, die andere. Luisa. Die war eigentlich schon weg.
2: Ich kann Ihnen gerade nicht folgen, Frau Ewald.
7: Naja, sie hat gesagt, sie hat Urlaub, aber sie hatte diesen Ausdruck im Gesicht. Den haben Kinder nur, wenn sie was ausgefressen.
2: Ich glaube, ich werde krank.
7: Ja. Also bei Frau Seibert irgendwelche Auffälligkeiten?
2: Nein. Ich glaube, ich gehe dann.
7: Danke. Ewald? Holger. Ja, die ist da. Das hat sie mir aber anders erzählt. Wieso?
5: Frau Reichert ist seit 3 Monaten bei euch in Behandlung. Wieso ist denn dir nicht aufgefallen, dass sie zur letzten Nachsorgeuntersuchung nicht erschienen ist?
6: Sag mal, geht's noch? Frau Reichert ist alt genug, um das selber zu entscheiden. Im Gegenteil, Nora hat sogar noch hinterher telefoniert.
5: Also, was machen wir jetzt? Die Blutwerte sind katastrophal.
6: Ernsthaft?
5: Ja.
6: Was bedeutet, dass die Immunsuppressivtherapie nicht angeschlagen hat?
5: Genau, und wir können sie nicht wiederholen. Was uns bleibt, ist die nächste Bluttransfusion. Ich weiß nicht, die wievielte. Und jede schwächt sie noch mehr.
6: Wir müssen einfach einen geeigneten Spender finden. Sonst?
5: Sonst? Was? Stirbt sie oder was?
6: Ist es dir möglich, ein bisschen mehr professionelle Distanz zu wahren?
5: Das sagt sich so leicht. Du hast sie ja nicht gesehen, als sie hier war, vor ein paar Monaten. So zart und so zerbrechlich und auf der anderen Seite so tapfer. Ich habe ihr versprochen.
6: Was? Dass sie es schafft?
5: Ja. Ich weiß, ich hätte es nicht sagen sollen.
8: Jetzt geh schon dran, es nervt.
9: Papa, Mama, dann wieder Papa.
10: Die Standpauke hättest du doch schon längst hinter dir haben können.
8: Ja.
9: Jetzt reden die endlich mal wieder miteinander und ausgerechnet dann, wenn es überhaupt nicht passt.
10: Tolle Lösung.
8: Mann, Luisa, wenn du wirklich in Eisenach bleiben willst, dann musst du mit Mama reden. Zuerst lügen.
9: Ja, ich weiß, das hat mich letzte Woche schon gemerkt. Ich denke halt, ich muss irgendwas vorweisen, einen Vertrag oder so.
11: Hey, Leute.
10: Na?
9: Hey, coole Mütze. Wo hast du die her?
11: Mein Vater mir aus New York mitgebracht.
9: Nice, steht dir.
11: Danke.
8: Hey, wollen wir später ins Kino?
11: Klar. Kommst du mit, Luisa?
8: Ich dachte eigentlich nur wir zwei.
9: Ja, ich habe eh keine Zeit.
10: Ich hätte Zeit.
11: Das ist aber schade.
9: Komm, die in 2 Stunden wirst du auch ohne mich überleben. Bis später.
10: Wir sehen uns zu Hause. Ciao.
8: Ey, sag mal, tickst du noch ganz richtig?
6: Hä?
8: Du hast gerade meine Schwester angemacht.
6: Bist du jetzt eifersüchtig oder was?

0: Warte!
1: Miriam Reichert, 35, aplastische Anämie, die Daten liegen Ihnen vor. Ja, danke.
2: Hi! Deine Assistentin hat gesagt, ich soll durchgehen.
1: Ja, kein Problem. Setz dich. Was gibt's?
2: Also, ich will mein FSJ im Krankenhaus weitermachen und...
1: Was ist mit dem Kindergarten?
2: Ja, ich habe mich mit den Leuten da nicht so gut verstanden und das war auch irgendwie nicht das Richtige für mich.
1: Ich weiß, dass wir eine lange Warteliste haben. Käme denn der Freiwilligendienst aller Generationen auch in Frage?
2: Was ist das?
1: Das ist im Prinzip ähnlich wie beim freiwilligen sozialen Jahr, nur flexibler und das kann jeder ab 18 machen.
2: Okay, und wie viele Stunden die Woche wären das?
1: Zwischen 8 und 20.
2: Das ist weniger als beim FSJ. Aber warum eigentlich nicht?
1: Gut, dann musst du nur eine Bewerbung schreiben. Tanja freut sich sicher, dass du hier bleibst.
2: Ja, hoffentlich. Sie weiß noch nichts davon.
1: Sekunde. Herr Sandmann? Ja, verstehe. Danke.
2: Schlechte Nachrichten?
1: Ja. Ich habe eine Patientin, die braucht dringend eine Knochenmarkspende und im zentralen Register findet sich leider kein passender Spender. Meiner Patientin rennt die Zeit davon.
2: Oh, das ist ja schrecklich. Ich habe mich in Berlin mal typisieren lassen. Da ging es um einen kleinen Jungen mit Leukämie. Sowas kann man ja doch auch machen, oder?
1: Ja, das könnte man tatsächlich. Hättest du Lust, mir dabei zu helfen?
2: Ja, klar. Ich muss ja eh nur meine Bewerbung schreiben.
1: Super. Danke.
3: Gut, Herr Dubček, Sie holen sich dann noch die Überweisung vorne, ja?
4: Wiedersehen, Herr Doktor.
3: Alles Gute.
5: Hast du kurz Zeit?
3: Ja, klar.
5: Luisa hat mich angelogen. Ich habe heute mit Holger telefoniert und sie sollte eigentlich bei einer Freundin sein.
3: Entschuldigung, ich habe echt keine Ahnung, wovon du sprichst.
5: Es geht heute einigen so, das muss an mir liegen. Von vorne, Luisa ist zurückgekommen und wollte noch ein paar Tage bleiben, aber offensichtlich hat sie das überhaupt nicht mit ihrem Vater abgesprochen.
3: Frage, was hat es jetzt genau mit dir zu tun?
5: So habe ich das noch gar nicht gesehen. Und bei Holger weiß man auch nie, also...
3: Wieso sprichst du nicht mit Luisa heute darüber? Nach dem Abendessen zum Beispiel?
5: Diese analytische Herangehensweise, das gefällt mir.
3: Ja, das ist eine Berufskrankheit.
5: Wie war die Nacht?
3: Emotional. Ich weiß nicht, ob du dich an Frau Reichert erinnerst. Sie ist bei mir seit einigen Monaten ambulant in Behandlung und ich musste sie heute in die Klinik einweisen. Und
5: das ist die Frau mit der schweren Bluterkrankung und dem Sohn.
3: Mhm. Sieht leider nicht gut aus.

0: Hallo, Finn. Deine Mama, die muss noch ein paar Tage hier im Krankenhaus bleiben und bekommt Transfusionen.
1: Bei mir geht es schon viel, viel besser als heute Morgen.
0: Wir suchen jetzt nach einem Knochenmarkspender für deine Mutter.
2: Können Sie mich nicht noch einmal testen? Dann kann ich Mama doch retten.
0: Ja, das können wir gerne machen, aber da wird auch nichts anderes rauskommen. Du kommst einfach als Spender nicht in Frage.
2: Da müssen Sie ganz schnell jemanden finden.
0: Ja, wir tun hier alles, was möglich ist, okay? Wie kommst du denn nach Hause?
1: Ulrike holt ihn wieder ab. Sie ist einkaufen.
0: Weißt du was? Ich bin auch gerade auf dem Heimweg. Wenn du willst, dann setze ich dich zu Hause ab.
1: Das ist.
2: Au ja!
0: Also, abgemacht.

0: Das ist deine Schuld, dass ich mit Papa gestritten habe.
1: Weil ich euch gesagt habe, dass er mich betrogen hat?
0: Ja, er fand das nämlich ziemlich scheiße von dir.
2: Das kann ich mir vorstellen.
1: Aber das ändert ja nichts. Damit muss Holger jetzt klarkommen.
0: Verdammt.
1: Isa, jahrelang warst du so wütend auf mich, weil du dachtest, dass ich schuld bin an dieser Trennung. Jetzt bist du so wütend auf Holger. Es tut mir wahnsinnig leid, dass wir so schlecht als Eltern zusammengearbeitet haben.
3: Aber wir lieben dich. Beide.
1: Trotzdem ist es nicht okay, wenn du uns anlügst. Vor allen Dingen ist es vollkommen unnötig.
0: Ich hatte einfach Angst, wie du reagieren würdest, wenn ich dir sage, dass ich gerne hier bleiben würde.
1: Hier bei mir? In Eisenach?
0: Ich will mich im Krankenhaus bewerben. Ich habe auch schon mit Michael gesprochen.
1: Ich würde mich sehr freuen, wenn du hier bleibst.
4: Ich aber nicht. Von mir aus kannst du gar nicht schnell genug zurück nach Berlin.
0: Ist das dein Ernst, Lotte? Bist du immer noch eifersüchtig wegen heute Nachmittag?
4: Du nimmst Melanie bestimmt nicht weg. Mit deinem dämlichen Großstadtgehabe. Dafür sorge ich.
1: Was ist hier?
0: Ja, sie ist eifersüchtig.
1: Zu Recht?
0: Nein. Ich mache mich doch nicht an Lenny ran.
1: Ja, dann würde ich vorschlagen, du klärst das mit deiner Schwester.
5: Und dann sagte der Fuchs zum Häschen: Mein liebes Häschen, du hast alles richtig gemacht, denn du bist deiner inneren Stimme gefolgt. Folge ihr, wann immer du zweifelst, dann brauchst du niemals Angst zu haben. So, und jetzt ab ins Bett.
6: Ob der kleine Junge, den du nach Hause gefahren hast, auch eine Gute-Nacht-Geschichte bekommt?
5: Tja, ich denke schon. Seine Nachbarin ist sehr nett.
6: Ja, aber sie ist nicht seine Mama. Und er vermisst sie bestimmt.
5: Ja. Das glaube ich auch. Aber weißt du, seine Mama, die ist schon sehr lange krank und deshalb passt die Nachbarin auch schon sehr lange auf ihn auf. Und sie kennt ihn gut.
6: Gehst du heute noch arbeiten?
5: Hm. Ich habe Nachtschicht.
7: Jetzt! Los, ich bring dich noch ins Bett. Auf geht's. Oh.
8: Ist Mama denn morgen wieder da, wenn ich aus der Schule komme?
1: Das kann ich dir nicht versprechen, Finn. Wir müssen sehen, wie es ihr geht, okay? Wir müssen ganz fest daran glauben, dass sie wieder gesund wird.
0: Lotte will mich nicht in ihrem Zimmer haben. Wo soll ich denn jetzt pennen?
9: Was machen wir denn da? Haben wir noch ein Zimmer übrig in unserem Haus? Vielleicht unterm Dach. Lottes altes Zimmer.
1: Ganz oben.
0: Hoffentlich rückt sie meine Sachen raus.
1: Du bist super.
9: Du auch.
1: Nein, du.
9: Ja, aber ich wünschte, ich könnte ein Handtuch zusammenlegen.
1: Ich liebe dich.
9: Ich möchte dich auch. Komm, lass das Paul machen.

0: Dr. Sandmann. Ist Finn gut nach Hause gekommen?
1: Ja, alles ist gut. Er hat ganz viel von Neuseeland erzählt.
0: Finn war da sehr glücklich.
1: Darf ich kurz?
0: Ja. Aber Sie haben doch sicher zu tun.
1: Ach, keine Sorge, wenn die mich brauchen, dann finden die mich auch. Sie haben nie von Finns Vater erzählt. Könnte der vielleicht helfen?
0: Luca war ein Freigeist, ein Abenteurer. Aber ein Kind, das konnte er sich nicht vorstellen. Und Finn hat ihn nie kennengelernt.
1: Das ist sehr schade, weil Finn ist so ein toller Junge.
0: Oh ja.

0: Warst du schon mal in Treffpunkt Eisenach, Jim?
1: Ja, Papa, ich interessiere mich doch nicht so für das soziale Zeugs.
0: Das hat doch mit Interesse nichts zu tun. Ich finde es einfach selbstverständlich, sich zu engagieren, gerade in der heutigen Zeit.
1: Ja, ich weiß. Aber ich habe einfach so viele andere Sachen im Kopf, weißt du? Wie zum Beispiel dein neues Auto.
0: Schon praktisch, wenn man einen Sohn hat, der in einem Autohaus arbeitet. Schau mal, die suchen einen Spender.
1: Papa, du spendest doch schon regelmäßig Blut. Komm, wir haben es ein bisschen eilig.
0: Die paar Minuten kann mein Auto noch warten. Komm. Guten Morgen.
2: Morgen. Ich bin gleich für Sie da. Sie können sich aber schon mal setzen.
0: Danke.
2: Okay.
0: Ist das eine allgemeine Aktion oder geht es um eine bestimmte Person?
2: Es geht um eine 35-jährige Frau mit der plastischen Anämie.
0: Leukämie?
2: Nee, aber auch eine Blutkrankheit.
0: Nur ein bisschen älter als du. Hm?
3: Ja, Botschaft ist angekommen. Ich bin ja ruhig.
2: Und sie hat einen kleinen Sohn.
3: Den habe ich noch nicht. Bin noch auf der Suche nach der perfekten Frau.
2: Ja, das können Sie einfach mir geben. Ich tue es dann hier rein. Haben Sie noch einen Ausweis?
3: Ja.
2: Danke. Okay. Vielen Dank, Herr Kaya. Und jetzt Sie.
3: Ich?
2: Ja?
3: Nee, das ist nichts für mich.
2: Haben Sie Angst vor einem Wattestäbchen?
3: Ich bin Jim.
2: Luisa. So, was ist jetzt?
3: Bist du von hier?
2: Aus Berlin.
3: Ah.
2: Und du drückst dich.
0: Ah. Jetzt mach den Mund auf. Die Wahrscheinlichkeit, dass du als Spender in Frage kommst, ist unfassbar gering.

0: Gott, es tut mir leid, ich habe total die Zeit vergessen.
1: Das ist kein Fitnessstudio, Marc.
0: Also ich räume das alles sofort so wieder auf, wie es gehört.
1: Die Musik ist ganz cool. Kriegt ihr aufs Handy?
2: Ein bisschen zu laut für den Mangel an Inhalt.
1: Seien Sie doch nicht am frühen Morgen schon so eine Spaßbremse.
2: Dieses pseudo-asiatische Rumgehampel nennen Sie Spaß.
0: Entschuldigung, Herr Dr. von Hatzfeld. Das war einfach ganz normales Schattenboxen. Das hat nichts mit asiatisch.
2: Ja, nichts für ungut, Herr Kirchner. Ich habe in Japan gelebt. Ich kenne mich aus auf dem Gebiet der Kampfkunst. Ich weiß, was echt ist und was nicht. So, kommen Sie mich mal an.
0: Ganz sicher? Tut mir leid, ich wollte.
2: Ja, so ein taktischer Fehler.
1: Wollen Sie vielleicht? Ich mach das.
0: Ich hole ihn ganz schnell Eis. Das tut mir echt leid. Wollte dich verletzen.
2: Ja, mein Fehler.
1: Soll ich mir das mal ansehen?
2: Ja, das lässt sich ja wohl nicht vermeiden. Das ist auch schon lange her.
1: Den Orangensaft behalte ich noch. Natürlich. Danke.
0: Guten Morgen. Guten Morgen. Appetit.
3: Das ist ein gutes Zeichen.
1: Wenn Sie das sagen, haben Sie schon was von der Typisierung gehört?
3: Ja, es sind ganz viele Eisenacher gekommen.
1: Das sagen Sie nicht nur einfach so?
3: Nein. Aber Sie...
1: Ja, ich weiß, die Chancen sind nicht gut. Aber für mich ist es ein Hoffnungsschimmer.
3: Wir haben jetzt eine Menge Proben hier bei uns im Labor und die werden jetzt gerade untersucht. Ach, gehen Sie ruhig ran, ich wollte Ihnen das nur kurz sagen.
1: Ulrike? Okay. Da kann man nichts machen.
3: Frau Reichert, was ist passiert?
1: Meine Nachbarin kann die nächsten Tage nicht auf ihn aufpassen.
3: Haben Sie niemand anderen?
1: Wir sind doch erst seit ein paar Monaten zurück. Und die Auseinandersetzung mit dem Jugendamt, das schaffe ich doch jetzt einfach nicht.
3: Frau Reichert, atmen Sie bitte ganz tief durch, ja? Finn ist jetzt noch in der Schule und es findet sich sicher eine Lösung.

0: Super! Ich freue mich schon, ihn deiner Mutter vorzuführen.
1: Vor allem ein super Preis, Papa. Cool. Kaya? Was? Sind Sie sicher? Okay, alles klar. Tschüss. Hast du nicht gesagt, es ist total unwahrscheinlich, dass man als Spender in Frage kommt?
2: Vielen Dank, die Untersuchung ist beendet. Sie dürfen sich jetzt wieder anziehen.
3: Langweilen Sie mich nicht mit meinen eigenen Texten.

0: Was störe ich?
1: Kleines Gerangel.
2: Sagen Sie, welchen Teil des Wortes Diskretion haben Sie eigentlich nicht verstanden, Frau Thiel?
3: Guten Morgen. Kleine Unachtsamkeit im Stuhl.
4: Hm. Ja, Sie scheinen ja in besten Händen zu sein. Ich wollte nur kurz sagen, es kann sein, dass gleich ein Spender vorbeikommt. Aber falls Sie vorher noch eine Not-OP brauchen, dann bin ich drüben.
2: Haben Sie überhaupt richtig eingestellt?
1: Nachdem Sie es mir tausendmal erklärt haben. Also, die Hand ist nicht gebrochen, Sie bekommen ein Tape. Welche Farbe ist denn genehm? Blau?
2: Gar keine ist genehm, Frau Thiel.
1: Blau ist doch leider aus, war nur noch rot.

0: Stellen Sie sich nicht so an.
1: Was ist jetzt? Beherrschen Sie das mit dem Tippen oder nicht?
2: So. Wir bestätigen jetzt mit einer Blutanalyse noch einmal genau, ob Sie als Spender wirklich in Frage kommen. So, hier bitte einmal festdrücken. Okay. Gut, der Kurier steht auch schon in den Startlöchern. Alles Gute.
3: Dankeschön. So, Herr Kaya, alles in Ordnung?
4: Ich wollte das alles eigentlich gar nicht. Mein Vater hat mich da reingequatscht.
3: Ach so, verstehe. Also, ich will ganz offen zu Ihnen sein. Die Patientin ist wirklich sehr schwer krank und ohne ihre Spende wird sie keine Chance haben.
4: Aber ich weiß ja noch nicht mal, was auf mich zukommt. Was sind denn die Risiken für mich?
3: Das kann ich Ihnen sagen. Setzen Sie sich. Es kann natürlich zu grippeähnlichen Symptomen kommen. Also Fieber, Gliederschmerzen, Kopfschmerzen und dergleichen. Aber das kann man natürlich alles medikamentös behandeln.
4: Das klingt ja übersichtlich. Wie lange dauert das alles?
3: Jetzt bekommen Sie erstmal 5 Tage einen sogenannten Wachstumsfaktor.
4: Und die eigentliche Spende? Muss ich dann ins Krankenhaus?
3: Es gibt 2 Varianten. Die erste ist eine sogenannte periphere Stammzellenabnahme. Da wird Ihnen Blut entnommen, einen Arm, kommt dann in einen sogenannten Zellseparator und wird dann in den anderen Arm zurückgeführt.
4: Und danach kann ich sofort nach Hause?
3: Spätestens am nächsten Tag.
4: Und die andere Möglichkeit?
3: Die andere Möglichkeit ist eine Knochenmarkentnahme. Die läuft stationär in der Klinik mit einer Vollnarkose.
4: Narkose?
3: Ja, aber ehrlich gesagt, ich glaube, es wird die erste Variante werden. Aber ich muss Sie natürlich über sämtliche Risiken informieren.
4: Ich muss darüber nachdenken. Weitere Risiken?
3: Nein, ich habe auch Verständnis, dass Sie nachdenken müssen. Ich will Sie auch nicht drängen, aber es eilt schon etwas und die Patientin braucht die Spende. Also, wenn Sie einverstanden sind, dann machen wir jetzt noch eine Röntgenuntersuchung von Ihrer Lunge, einen Ultraschall von Ihrem Bauchraum und ein EKG. Und dann wissen wir, ob Sie wirklich fit und gesund für die Spende sind.
4: Ja, ein paar Tests schaden ja nicht.
5: Danke übrigens für den Laptop.
6: Da darf nicht jeder ran.
5: Oha, na dann ist es mir eine ganz besondere Ehre, dass ich den benutzen darf.
6: Hey, na, wie war's?
5: Was?
6: Kino, gestern?
7: Ist gecancelt worden. Stattdessen Diskussionsalarm.
6: Ah, darauf stehen die Männer ja so richtig.
7: Ja.
8: Männer, kindische Dummschwätzer trifft's wohl eher.
7: Warte, hör doch mal auf. Was kann denn Paul dafür?
8: Willst du jetzt oder sofort nach Hause?
5: Dich doch mal ab, was ist denn los?
8: Du hältst mal ganz schnell die Klappe. Und du, raus!
7: Bin dann mal wieder weg.
8: Warte, jetzt lass doch mal reden, bitte. Über was?
5: Was du total übertreibst? Der arme Kerl weiß doch überhaupt
8: nicht... Jetzt verteidigst du ihn auch noch?
5: Meine Güte, Lenny, ist mir doch scheißegal. Es geht um Mama. Du mobbst mich total hier rein.

0: Ja, Sandmann. Wir haben einen Spender. Wir haben einen genetischen Zwilling gefunden.
1: Echt?
0: Ja, echt.
1: Ich kann vielleicht wieder gesund werden.
0: Ja, der Spender wird gerade untersucht.
1: Ich traue mich gar nicht, mich richtig zu freuen. Was ist, wenn er dann doch irgendwie nicht passt?
0: Darüber denken wir jetzt nicht nach, okay?
1: Okay, ich versuch's.
0: Und wegen Finn, ich hab da eine Idee.
2: Herr Kaya fürs EKG.
3: Ja, setzen Sie sich.
4: Caroline?
3: Jim, hey, du bist der Spender?
4: Mhm. Machst du das EKG?
3: Ja, ich habe schon alles vorbereitet. Setz dich auf die Liege. Kannst dich untenrum freimachen. Bist du noch bei der Feuerwehr?
4: Ja, schon lange nicht mehr. Ich war ja nie so interessiert wie Erik.
3: War doch lustig damals.
4: Naja, wie man's nimmt. Aber die Feuerwehr ganz schön.
3: Das ist das Einzige, was ich von der Feuerwehr kenne.
4: Erik hat ziemlich angegeben mit dir damals.
3: Ja, hat aber nicht gehalten. Und bist du jetzt Betriebswirt?
4: Mhm. Naja, abgebrochen war. Ich habe das Studium nicht zu Ende gemacht.
3: Hm. Was machst du denn jetzt so?
4: Ja, Autos.
3: Bist du erkältet?
4: Nein, wieso?
3: Na, wegen der Spende. Du musst topfit sein.
5: Bei mir im Zimmer, Finn.
6: Hast du denn zwei Betten?
0: Wir legen eine Matratze auf den Boden. Das machen wir immer so, wenn Rosalie Besuch hat.
5: Okay. Komm, Finn. Ich zeig dir das Haus.
7: Eine ganze Fußballmannschaft mitgebracht.
8: Essen die etwa auch hier?
0: Nein, es ist nur ein Junge, Finn. Und ja, der ist auch hier. Schuhe ausziehen! Zwei Wilde auf einem Haufen.
7: Ist das ein Klassenkamerad?
0: Nein, das ist der Sohn von der Frau Reichert. Die Patientin, für die wir die Typisierung gemacht haben, weißt du?
7: Ah. Oh je, dann hat der Arme ja ganz schön was hinter sich.
8: Hm. Und was macht er hier?
0: So eine Art Notfall. Ich dachte, er kann ein paar Tage bei uns bleiben.
7: Okay, hast du den Urlaub?
0: Leider nicht. Luisa, ich dachte, du kannst vielleicht ein bisschen überbrücken. Du bist ja sozusagen vom Fach.
8: Sie hat den Kindergarten hingeschmissen. Schon vergessen?
7: Ist doch nur nach der Schule, bis du nach Hause kommst, oder?
0: Ja, er geht sogar noch in den Nord.
7: Ja, also, das kriege ich hin.
0: Danke.
7: Oh Mann, Finn muss echt einiges durchmachen. Stell dir mal vor, er verliert seine Mutter. Hm.
8: Das muss ich mir nicht vorstellen. Ich weiß, wie sich das anfühlt.
9: Ja.
3: Jem Kaya, Röntgenthorax.
9: Ja, wollen Sie das nicht selber machen, Frau Thelen?
3: Das überlasse ich gern dem Fachmann.
9: Na, dir, der Fachmann. Ja, gehen Sie doch schon mal vor, bitte.
3: Viel Spaß mit dem Patienten. Der kann ganz schön penetrant sein.
9: Hat er Sie belästigt?
3: Hm. Kommt drauf an, was Sie darunter verstehen.
9: Soll ich ihn mir vorknüpfen?
3: Sie meinen das ernst?
9: Selbstverständlich.
3: Vielleicht komme ich irgendwann noch mal darauf zurück. Die Nummer mit Jem ist schon verjährt.
9: Ist er krank?
3: Hoffentlich nicht. Ich mache mir Sorgen um Herrn Kaya.
9: Wieso?
3: Er niest sehr häufig. Hoffentlich hat er sich keinen Infekt eingefangen.
9: Das wäre nicht so gut. Setzen Sie sich bitte. Auf mich hat er offen gestanden auch einen sehr

0: zögerlichen Eindruck gemacht.
1: Ich kenne den Patienten von früher. Und flüchtig, wir haben gemeinsam Bekannten. Cem war schon immer eher der Typ, der zuerst an sich denkt. Er wollte mal Spaß. Alles, was ihn genervt hat oder zu anstrengend war, hat er aussortiert. Soweit ich ihn kenne, hat er noch nie etwas ernsthaft zu Ende gebracht.
0: Dann sollten wir ihn dieses Mal positiv bestärken.
1: Ich gebe mein Bestes. Ich kann mir irgendwie auch vorstellen, dass er simuliert.
2: Alles deine Schuld, Papa.
3: Jetzt beruhige dich. Es sind doch nur ein paar Untersuchungen.
2: Ja, eben nicht. Ich muss wahrscheinlich ins Krankenhaus. Krieg Pillen, die Kopfschmerzen machen, tagelang, vielleicht sogar Narkose.
3: Du hilfst, dein Leben zu retten, Tim.
2: Ach, ist doch noch nicht mal klar, ob da noch alles klappt mit der Spende.
3: Ich verstehe, dass du Angst hast. Wollen wir noch mal hoch zu Dr. Kleiss und in Ruhe alles durchsprechen? Er versteht bestimmt, dass du nervös bist und noch Fragen hast.
2: Ich schlaf drüber, okay?

0: Das sieht aber ganz schön gefährlich aus da bei dir.
1: Mache ich bei Mama auch immer. Darf ich hier morgen welche mit ins Krankenhaus bringen?
0: Ja, natürlich.
2: Hi.
1: Hallo, Dr. Kleist.
3: Hey, Finn. Was machst denn du hier?
0: Finn wohnt ein paar Tage bei Rosalie und mir.
4: Und bei uns, so wie es aussieht.
3: Cool. Ich bin der Christian.
5: Und ich bin Tanja. Ich bin die Mama von Luisa und von Lotte.
1: Meine Mama ist krank.
5: Ich weiß, Finn.
0: Aber die wird bald wieder gesund. Wir haben ja einen Spender gefunden.
5: Und du schneidest hier bei uns die Gurken? Das machst du sehr gut.
3: Und ich nehme deine Jacke.
0: Hoch in der Luft segelte der Adler der untergehenden Sonne entgegen. Es war kein leichter Tag, aber das erhabene Gefühl dort oben am Firmament gab ihm die Gewissheit, dass alles gut werden würde.
1: Ich habe keinen Papa, der mir was vorliest.
0: Ist doch gut, dass du mal einen Papa kennenlernst, der was vorliest. Hm?
6: Er kann ziemlich gut vorlesen.
1: Finde ich auch.
0: Nein, ich lese jetzt nicht noch ein Kapitel vor.
6: Leider ist er auch ein bisschen schlau.

0: bevor du anfängst, ich weiß selbst, dass das wahrscheinlich keine gute Idee ist, das Kind einer Patientin hier zu haben, aber sie hat nun mal niemand anderen.
1: Ich vertraue darauf, dass du weißt, was du machst.
0: Ja, und deshalb brauche ich auch deinen Rat. Du bist klug und vorausschauend, also sag mir, ob ich gerade einen Fehler mache.
1: Wie lange ist die Nachbarin weg?
0: 2-3 Tage.
1: 2-3 Tage?
0: Ja.
1: Naja. Die Kinder verstehen sich, Finn kennt uns. Luisa hat Zeit, also weiß, werden wir aber auch noch hinkriegen, oder?
0: Als ich Rosalie und Finn gerade ins Bett gebracht habe, das hat sich wie eine richtige Familie angefühlt. Ich habe immer von einer großen Familie geträumt, so mit 3, 4 Kindern.
1: Ja, willst du jetzt heiraten, oder was?
0: Nein, ich... Ist doch klar, ich bin der Arzt, sie ist die Patientin und sie muss sich in erster Linie darauf konzentrieren, wieder gesund zu werden, allein schon für den Jungen.
1: Bin ich aber froh, dass du das so siehst.
2: Papa, Finn hat ins Bett gemacht.
0: Was? Ach, das ist nicht so schlimm, ich kümmere mich drum.
1: Passiert in den besten Familien.
2: Ja.

0: Hat sie jetzt eigentlich schon mit Lotte gesprochen?
1: Nee, ich habe Luisa gesagt, dass sie das machen soll. Die beiden sind alt genug.
0: Stimmt.
2: Hallo.
3: Herr Kai, wollen Sie zu mir?
2: Ich fühle mich irgendwie nicht so gut.
3: Machst du das mit dem Kaffee?

0: gehen wir in die Praxis.
1: Hab ich die Grippe?
0: Es kommt drauf an, was Sie noch für Beschwerden haben.
1: Kopfschmerzen, so richtig stark. Und mir ist heiß.
0: Okay. Machen Sie mal den Mund auf.
1: Aha.
0: Könnte sein, dass Sie einen Erkältungsinfekt haben.
1: Dann falle ich als Spender aus.
0: Das wollen wir nicht hoffen. Ich werde Sie jetzt täglich untersuchen, um zu sehen, wie sich der Infekt entwickelt und dann im entscheidenden Moment die Spende vorbereiten. Einverstanden?
1: Sie müssen mir aber versprechen, dass wir den Eingriff erst dann machen, wenn er mir nicht schadet. Das müssen Sie mir versprechen.
0: Ja, natürlich.
1: Es tut mir leid. Das wollte ich nicht.
0: Was denn?
1: Ja, Sie haben doch bestimmt auch gemerkt, dass ich mir Sorgen gemacht habe, dass mir die ganze Geschichte auch Angst macht. Hm. Ich fühle mich irgendwie so unter Druck gesetzt.
0: Wie bitte? Um Gottes Willen, Herr Kreier, niemand will Sie unter Druck setzen.
1: Das ist die Situation, weil es so eilig ist.
0: Na ja, das ist es ja auch.
1: Wie geht's denn der Frau?
0: Ich will ganz ehrlich sein. Viel Zeit hat sie nicht mehr.
2: Das ist so unfair. Warum muss er denn ausgerechnet jetzt krank werden?
3: Dr. Kleist untersucht ihn täglich. Und sobald es ihm besser geht, wissen wir sofort Bescheid. Frau Reichert? Nicht einschlafen. Bleiben Sie bei mir, Frau Reichert.
4: Ich brauche eine Infusion und 3 EKs einkreuzen, bitte, ja?
5: Ja, sofort.
6: Wie hoch ist das Risiko für den Spender?
0: Das hängt vom Allgemeinzustand ab. Also für Herrn Kreier beispielsweise wäre eine Erkältung schon ein Ausschlusskriterium.
5: Frau Reichert hatte einen schweren Kreislaufzusammenbruch. Michael hat gesagt, sie hat nur knapp überlebt. Man muss doch den Zustand der Patientin auch irgendwie einberechnen.
6: Eine Spende muss freiwillig sein. Auf keinen Fall darf man den Mann unter Druck setzen.
7: Ja, das stimmt. Das Ganze setzt ihm schon genug zu.
8: Du musst so schnell wie möglich gesund werden.
1: Papa, jetzt machst du mir nicht auch noch Stress. Ey, mir geht schon schlecht genug. Oh Mann, wenn die Frau stirbt. Ich werde mir immer Vorwürfe machen, dass ich krank geworden bin.
8: Aber das hast du nicht absichtlich gemacht.
1: Das fühlt sich aber irgendwie so an, als hätte meine Psyche nachgeholfen. Weil zuerst hatte ich so richtig Schiss.
9: Hallo. Hier. Den hast du bei der Typisierung vergessen.
1: Ich komme sogar in Frage. Aber ich bin krank. Erkältet.
9: Oh. Das heißt, du kannst nicht spenden?
1: Leider ja. Jetzt habe ich voll das schlechte Gewissen, dass meinetwegen alles gestoppt wurde.
9: Okay, und was sagt Christian? Dr. Kleist?
10: Er soll jeden Tag in der Praxis gehen. Dann entscheiden Sie.
1: Kennst du Dr. Kleist?
9: Ja, er ist der Freund meiner Mutter.
1: Kannst du ihm sagen, dass ich unbedingt spenden will? Unbedingt?
9: Ja, klar, kann ich machen, aber er wird das medizinisch entscheiden.
1: Ich will ja nur, dass er es weiß. Ich hatte irgendwie das Gefühl, dass er dachte, ich will mich rauswinden oder so. Aber ich bin nicht mehr so. Ich will auch nicht mehr der Typ sein, der nur noch wegläuft.
10: Das freut mich sehr, Jim.
3: Das war sehr knapp. Sie haben mir einen ganz schönen Schreck eingejagt.
2: Das wollte ich nicht. Bin ich dann wirklich schon so schwach, dass jede schlechte Nachricht mich dermaßen... Ich will die Wahrheit wissen. Immer. Bitte verheimlichen Sie nichts von mir.
3: Ja, in Ordnung. Aber ich kann auch nicht vorhersehen, was passiert. Also wir müssen damit klarkommen, dass wir uns jetzt hier von Tag zu Tag hangeln. Und es ist ganz wichtig, dass Sie nicht aufgeben.
2: Dieses Auf und Ab war einfach zu viel.
3: Ja, das ist ja schon für einen gesunden Menschen nicht zu ertragen. Und du, also Sie halten sich... sehr wacker.
2: Wie lange meinen Sie denn, müssen wir warten, bis der Spender wieder gesund ist?
3: Das kann ich leider nicht sagen.
2: Ich versuche durchzuhalten.
9: Ich bin nicht an Lenny interessiert, Lotte. Sah aber anders aus. Ich wollte nicht mit ihm flirten, das ist einfach irgendwie manchmal meine Art.
7: Kannst du es vielleicht lassen?
9: Ja. Lenny ist aber auch nicht ganz ohne.
7: Ich weiß. Ich lass ihn auch noch schmoren.
9: Gut. Ist denn zwischen uns wieder alles okay?
7: Ja.
9: Ich zieh trotzdem nicht wieder zu dir.

0: Aha, Schmusekurs. Versteh die Richtung.
1: Frauenversteher, oder was? Ach, übrigens, es gibt gute Neuigkeiten. Ich hab die Stelle im Krankenhaus.
2: Ja!
1: Ein Papier.
2: Wie cool.
1: Ich freue mich so. Oh, schön.
3: Sehr klasse.
1: Oh, und Papa weiß Bescheid.
4: Sehr gut.
1: Ja.
3: Das klingt ja gut. Kann Finn auch noch etwas bleiben?
2: Ja, selbstverständlich.
3: Klar.
5: Können wir was spielen?
6: Ja, Fußball.
3: Schafkopf.
6: Nee, nee, nee.
3: Verstecken. Du zählst.
6: Okay.

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10: Einen schönen guten Tag und herzlich willkommen. Ein Vorfall hat gestern in Dortmund viele Menschen wachgehalten. Mehrere Stunden lang haben Einsatzkräfte der Polizei versucht, einen Mann zum Aufgeben zu bewegen. Er hatte sich mit seinen drei Töchtern in seiner Wohnung verschanzt. Zuvor hatte er auf einen Polizisten geschossen. Bis in den Morgen dauerte der Einsatz.
11: Am Vormittag ist es wieder ruhig auf der Wittbroecker Straße in Dortmund. Die Nachbarn hatten eine angespannte Nacht. Sprechen wollen sie vor der Kamera nicht darüber. Geschäftsleute in der unteren Etage des Hauses hatten erst heute Morgen vom Polizeieinsatz erfahren. Sie kennen die Familie nicht. Es soll aber schon häufiger die Polizei da gewesen sein, erzählen sie uns. Die Dortmunder Polizei bestätigt das offiziell nicht. Gegen 3.30 Uhr in der Nacht konnte der 51-jährige Familienvater nach mehreren Stunden Verhandlung endlich festgenommen werden.
12: Vor wenigen Minuten ist der 51-jährige Dortmunder freiwillig vor die Tür getreten, wo er dann durch die Spezialeinsatzkräfte festgenommen werden konnte. Die Kinder wurden in der Wohnung angetroffen. Die wichtigste Nachricht, den Kindern geht es allen gut, die sind wohlauf. Der 51-Jährige ist jetzt vorläufig festgenommen und die weiteren Ermittlungen, insbesondere zu den Hintergründen dieser Tat, die dauern jetzt an.
11: Die Lage war am Abend eskaliert. Die Ehefrau hatte die Polizei gerufen. Als die Beamten ankamen, soll der 51-Jährige geschossen haben. Durch die schusssichere Weste wurde der getroffene Beamte nur leicht verletzt. Danach verschanzte sich der Mann mit seinen drei Kindern stundenlang in der Wohnung. Ein Spezialeinsatzkommando übernahm. Die Verhandlungen mit dem Schützen dauerten bis in den Morgen.
12: Die speziell geschulten Einsatzkräfte der Spezialeinheiten, die eben genau für solche Einsatzlagen trainiert sind, waren hier vor Ort, haben lange Zeit Kontakt mit dem 51-Jährigen halten können und haben ihn letztendlich dazu bewegen können, dass er jetzt freiwillig vor die Tür getreten ist.
11: Die drei Kinder des Mannes wurden vom Jugendamt in Obhut genommen. Die Polizei hat eine Mordkommission eingerichtet.
10: Das Feuer ist aus, der Schaden auf dem Campingplatz in Niederkrüchten im Kreis Viersen deutlich zu sehen. In den frühen Morgenstunden hatte sich das Feuer ziemlich rasant ausgebreitet. Die Feuerwehr war lange mit dem Löschen beschäftigt. Wahrscheinlich dem Regen der letzten Tage sei es zu verdanken, dass niemand schwer verletzt wurde.
13: Eine riesige Rauchsäule und eine unglaubliche Hitzeentwicklung. Als die Feuerwehr heute früh auf dem Campingplatz ankommt, ist schnell klar, retten lässt sich hier nichts. Wie Papier brennen die Campingwagen und Wohnzelte. Nadine Wünsche wohnt zusammen mit ihrem Mann Manuel seit 5 Jahren hier auf dem Platz in Niederkrüchten-Bremt. Erst heute Mittag begreifen die beiden, wie knapp sie dem Tod entkommen sind.
14: Wir haben im Wohnwagen geschlafen und unser Hund hat nonstop gebellt. Und dann bin ich aufgestanden. Und dann habe ich schon dieses komische Licht gesehen, orange und flackern, und bin dann raus. Und dann schlugen mir halt auf der Nachbarseite schon meterhohe Flammen
3: entgegen.
14: Und dann habe ich versucht, mit dem Wasserschlauch irgendwie noch diese Feuerwand von unserem Vorzelt abzuhalten. Aber
13: da war nichts mehr zu machen. Innerhalb weniger Minuten haben die Flammen hier alles vernichtet. Insgesamt 5 Wohnwagen auf verschiedenen Parzellen sind einfach weg. Wie durch ein Wunder wird hier niemand schwer verletzt oder getötet. Auch vom Firmenwagen mit Ausrüstung für die mobile Fußpflege von Nadine Wünsche ist kaum etwas übrig.
14: Das ist quasi alles, was wir uns in 5 Jahren aufgebaut haben, weg. Nichts mehr da. Keine Schuhe, keine Jacke, gar nichts mehr.
13: Ihr Leben, ihre Hunde und das, was sie am Körper tragen, ist alles, was ihnen geblieben ist. 55 Einsatzkräfte aus Niederkrüchten, Schwalmtal und dem Kreis Viersen haben den Brand recht schnell unter Kontrolle gebracht. Und auch die Ermittler haben früh einen Verdacht für die Brandursache.
7: Die Ermittlungen sind noch nicht vollständig abgeschlossen, aber wir gehen sehr stark davon aus, dass ein technischer Defekt dazu geführt hat, dass da insgesamt 5 Wohnwagen und diverse kleinere Gebäude abgebrannt sind.
13: Ein schwacher Trost für Nadine Wünsche und die anderen Betroffenen. Sie müssen sich jetzt ein neues Leben auf diesen Trümmern aufbauen.
10: Die Wahrung des Weltfriedens und der internationalen Sicherheit. Nichts Geringeres als das soll der Sicherheitsrat der Vereinten Nationen leisten. Deutschland will für 2 Jahre einen Sitz haben, dort am Tisch. In diesen Minuten findet in New York die Wahl statt. Doch viele Länder beäugen Deutschland gerade sehr kritisch. Völkerrechtswidrige Angriffe, zum Beispiel von den USA auf Venezuela oder den Iran, hätte die deutsche Bundesregierung nicht konsequent verurteilt. Die Wahl daher alles andere als sicher.
15: Außenminister Johann Wadephul ist seit Tagen in New York und schüttelt unzählige Hände. Und lässt sich drücken. Deutschland möchte zum 7. Mal in seiner Geschichte als nichtständiges Mitglied in den UN-Sicherheitsrat einziehen. Deutschland konkurriert dabei mit Österreich und Portugal um 2 freie Sitze der sogenannten Westeuropa-Gruppe. Hans Schumacher ist ehemaliger Diplomat, war jahrelang Vertreter Deutschlands bei den Vereinten Nationen in New York.
16: Ich sehe die Chancen gut. Nüchtern müssen die Fakten bewertet werden. Wir sind der zweitgrößte finanzielle Geber der Vereinten Nationen. Es gibt eine Untersuchung, die Deutschland als das Arbeitstier der Vereinten Nationen bezeichnet. Ich gehe also davon aus, dass wir uns am Ende, da nicht 2 Deutschsprachige gewählt werden, uns zusammen mit Portugal durchsetzen werden.
15: Und so setzt sich der UN-Sicherheitsrat zusammen. Neben den 5 ständigen Mitgliedern, den USA, Russland, Großbritannien, Frankreich und China, sind 10 Plätze für nichtständige Mitglieder reserviert. 3 für Afrika, 2 für Asien, 2 für Lateinamerika, 1 für Osteuropa und 2 für Westeuropa und die übrige Welt. Auf einen dieser Stühle will Deutschland. Doch ein Erfolg ist keineswegs sicher. Kritisch gesehen werden in Teilen der Staatengemeinschaft unter anderem deutsche Positionen in internationalen Konflikten sowie der vergleichsweise späte Start der Kandidatur. Alexander Schwarz vom European Center for Constitutional and Human Rights sieht eine Kandidatur kritisch.
17: Wir haben in den letzten Jahren erlebt, dass Deutschland das Völkerrecht häufig mit großer Entschlossenheit verteidigt, wenn es um Gegner oder geopolitische Rivalen geht. Gleichzeitig erleben wir eine deutlich größere Zurückhaltung, wenn es um Verbündete geht. Also Deutschland fordert beispielsweise zu Recht die strafrechtliche Verfolgung von Wladimir Putin und unterstützt die Völkerstrafjustiz in diesem Zusammenhang. Gleichzeitig werden aber Haftbefehle des Internationalen Strafgerichtshofs gegen Benjamin Netanyahu von führenden deutschen Politikern, auch allen voran dem deutschen Bundeskanzler, offen in Frage gestellt.
15: Die Wahl ist ein Gradmesser, wie Deutschland international wahrgenommen wird. Die Nichtwahl wäre ein Rückschlag für die Bundesregierung.
10: Das ist ein Hammer für die Menschen, die in und um Bonn wohnen. Herzlich willkommen. Die Nordbrücke in Bonn ist seit einigen Minuten voll gesperrt und wird es auch erstmal bleiben. Neue Risse waren aufgefallen. Die Brücke ist Teil der Autobahn 565 und die wichtigste Ost-West-Verbindung für die Region Bonn-Rhein-Sieg. Unser Reporter Sebastian Tittelbach ist vor Ort. Sebastian, was weißt du? Warum kommt diese Entscheidung jetzt so plötzlich?
18: Ja, es sind hier laufende Untersuchungen an dieser Brücke von der Autobahn GmbH, weil sie ist das Sorgenkind. Sie ist schon seit einiger Zeit für schwere Lkw über 7,5 Tonnen gesperrt. Und bei den Untersuchungen ist aufgefallen, dass einige Risse sich vergrößert haben. Es besteht keine Einsturzgefahr, aber es besteht eine Gefahr, dass diese Schäden sich vergrößern und es dann gefährlich wird. Und deswegen dieses extrem ungewöhnliche Bild. Auf dieser Brücke ist eigentlich Tag- und Nachtverkehr. Aber jetzt haben vorhin einige Fußgänger und Radfahrer diese freie Autobahnfläche genutzt, um ein paar Fotos hier auf dem Asphalt zu machen. Und das wird offenbar auch noch einige Zeit so bleiben. Denn jetzt beginnen erstmal weitere Untersuchungen der Autobahn GmbH. Sie wird nach Lösungen suchen, wie man diesen Schäden hier beseitigen kann, sodass die Strecke wieder befahrbar ist. Aber sie gibt keine Prognose an, wie lange das dauern wird. Also man muss davon ausgehen, dass noch mehrere Wochen dieser extrem ungewöhnliche Zustand hier in Bonn anhält.
10: Was bedeutet das denn für den Verkehr in der Region?
18: Das ist nicht nur ein Problem hier für die Region. Man könnte ja auch sagen, hier Bonn hat ja noch zwei weitere Autobahnbrücken. Aber es ist eine wichtige Verbindung für den Lkw und den Schwerverkehr. Auch von Koblenz, hier von Rheinland-Pfalz hier Richtung Köln. Also hier fahren viele, viele Lkw, viele Logistiker entlang. Hier ist auch Busverkehr, der hier drüber geführt wurde bislang. Also es ist nicht nur der Individualverkehr, sind nicht nur die Urlauber ab morgen betroffen für ein langes Wochenende, sondern das ist ein Schlag ins Kontor für viele, die wirtschaftlich angewiesen sind auf diese Strecke. Deswegen sagt die IHK Bonn-Rhein-Sieg auch, es ist eine Katastrophenmeldung, die heute hier reingeplatzt ist.
10: Vielen Dank für dieses Update. Sebastian Tittelbach, live aus Bonn. Gerade mal rund 300 Gramm schwer, aber ein echter Lebensretter. Fahrradhelme senken das Risiko schwerer Kopfverletzungen bei einem Unfall um fast 70%. Kinder tragen fast alle ein, aber nur jeder dritte Erwachsene. Heute am Weltfahrertag gibt es wieder Rufe nach einer Helmpflicht. Ist vielleicht wie mit dem Anschnallen im Auto. Erst die Gurtpflicht hat da den Durchbruch gebracht.
19: Helm auf oder nicht? Beim Radfahren ist das längst mehr als nur eine persönliche Entscheidung. Die meisten wissen, mit Helm ist man deutlich sicherer. Trotzdem verzichten viele darauf. Aber soll es gesetzlich vorgeschrieben werden, da gehen die Meinungen auseinander.
20: Im Winter vielleicht würde ich gerne ein Hemd tragen, aber im Sommer manchmal mein Kopf vorschwitzt bei sowas ganz warmes Wetter.
21: Ich habe früher als Fahrradkurier gearbeitet. Einer ist von der Straßenbahn weggeschleudert worden. Dem ging es heute besser, wenn er einen Helm getragen hätte.
19: Im Nachbarland Tschechien müssen Kinder und Jugendliche einen Helm auf dem Rad tragen. Für Erwachsene wird es nur empfohlen. In Spanien müssen alle außerhalb geschlossener Ortschaften einen Helm aufsetzen. Auch in Österreich und Schweden gilt eine Helmpflicht für jüngere Radfahrer. In Deutschland ist das Tragen eines Fahrradhelms freiwillig. Bundeskanzler Merz appelliert am vergangenen Wochenende auf dem Verkehrssicherheitstag in Arnsberg.
22: Ich sehe viele Kinder hier. Ich habe an euch eine Bitte. Wenn ihr euch aufs Fahrrad setzt, setzt einen Helm auf. Macht es wirklich. Und ich habe eine Bitte an die Eltern. Machen Sie es auch.
19: Verbände wie der ADFC wollen auch die Freiwilligkeit beibehalten und setzen eher auf Unfallvermeidung.
23: Wir müssen gucken, dass wir durchgängige Radwege kriegen, dass wir auch Falschparker sanktionieren, die dann Radwege behindern und dass wir sichere Kreuzungen bekommen. Weil Kreuzungsunfälle sind die wesentlichen Problemfälle in NRW unter anderem auch. Und wir haben 106 tote Radfahrende im letzten Jahr gehabt, das ist zu viel.
19: Helmpflicht für alle? Womöglich hält das einige vom eigentlich gesunden Radeln ab. Und überhaupt, was ist mit der persönlichen Entscheidungsfreiheit? Kein gutes Argument, findet Notfallmediziner Uwe Janssens.
24: Eins muss man ganz klar sagen, das Tragen eines Helms beim Fahrradfahren reduziert die Schwere an Schädel-Hirnverletzungen bei Unfällen mit dem Fahrrad ganz erheblich. Und es ist deshalb nicht nachvollziehbar, warum das eine Freiwilligkeit bleiben soll.
19: Auch wenn ein Helm einen Unfall nicht vermeidet. Im Zweifel kann er Leben retten.
10: Und mehr Nachrichten aus NRW jetzt im kompakten Überblick.
25: Taxifahrer siegen im Streit mit Uber. Der Bundesgerichtshof hat heute bestätigt, dass die sogenannte Rückkehrpflicht für Mietwagen rechtens ist. Fahrdienstanbieter wie Uber oder Bolt müssen damit wie bisher wieder zurück zu ihrem Betriebssitz fahren, nachdem sie einen Fahrgast abgesetzt haben. Eine Taxigenossenschaft aus Köln hatte gegen ein Unternehmen geklagt, das für Uber fährt. Es hatte gegen die Regeln nachweislich verstoßen. Nach dem Lkw-Brand auf einer Brücke in Iserlohn gestern bleibt sie noch die ganze Woche für den Verkehr gesperrt. Die Flammen haben massive Schäden an Beton und Asphalt verursacht, hat ein Gutachter festgestellt. Jetzt muss die Brücke saniert werden. Die Arbeiten sollen in der kommenden Woche beginnen. Dann soll der Verkehr aber wieder einspurig fließen. Obwohl noch nie so viele Menschen an den Schulen in NRW gearbeitet haben wie zurzeit, sind immer noch fast 7.800 Stellen unbesetzt. Das berichtet die Landesregierung. Die Gründe seien vielfältig. Es gäbe mehr Schülerinnen und Schüler, aber auch zusätzliche Unterstützungsangebote für Schulen und den weiteren Ausbau des Ganztags. Insgesamt sind mehr als 166.000 Menschen an den Schulen beschäftigt.
10: Udo Lindenberg. Gerade geht's ihm gesundheitlich nicht so gut. Er erholt sich von einer Gastritis, wahrscheinlich in seinem Hotelzimmer Atlantik in Hamburg. Wie es da aussieht, das zeigt jetzt eine Ausstellung im Rock- und Popmuseum in Gronau. Dort wurden nämlich die vier Wände des Panikrockers originalgetreu wieder aufgebaut, nachdem das Zimmer Bauarbeiten weichen musste. Couch, Fernglas, Zeitschriften, Elektroartikel. Die Besucher können exklusiv einen Einblick in Udos Heiligtum an der Außenalster erhaschen. Und auch Teppichboden ist noch erhalten. Ergänzt wird das Wohnzimmer mit einer Ausstellung. Über 60 Exponate aus dem Privatbesitz Lindenberg sind hier ausgestellt. Udo Lindenberg kommt gebürtig aus Gronau. Er feierte vor 2 Wochen seinen 80. Geburtstag. Und die Ausstellung, die ist noch bis mindestens Ende des Jahres zu sehen. Morgen ist Feiertag bei uns in NRW. Viele haben frei und vielleicht schon die Fahrradtaschen gepackt. Aber nur so ein Tipp, nehmen Sie auch ein Regencape mit. In der Nacht ziehen Schauer ostwärts ab. Dahinter ist es vorübergehend trocken. Doch vom Rheinland zieht bereits neuer schauerartiger und örtlich auch gewittriger Regen auf. Morgen kurze sonnige Phasen und wiederholt Schauer und Gewitter. Lokal besteht Gefahr vor Starkregen, Hagel und Sturmböen. Die Höchstwerte liegen bei 17 bis 21 Grad. Am Freitag weiterhin ein paar Schauer und vereinzelt Gewitter. Am Samstag genauso. Am Sonntag scheint die Sonne öfter und meist bleibt es trocken. Die Temperaturen erreichen 17 bis 22 Grad. Ja, an diesem langen Wochenende werden sich viele denken, wieso nicht ein paar Tage verreisen? Aber wohin? Sven Kroll, ihr bei Hier und Heute habt da Ideen.
1: Danke, Caroline. So ist es denn, der Brückentag. Einmal klug genutzt, lädt ja so ein bisschen ein, noch mal vor die Tür zu gehen und schön zu verreisen. Aber Sie müssen gar nicht weit weg. Das Glück liegt vor der Haustür, denn der Krisengewinner in Sachen Urlaub ist Nordrhein-Westfalen. Ein Thema bei uns neben diesen hier. Endlich Sommer. Wir machen den Sonnenschutztest für Sie. Und dann heißt es endlich Radfahren. Vor dem Feiertag sind wir live auf dem Ruhrtalradweg. Und endlich wieder lecker. Julia Floss ist bei uns und wir machen was in Richtung Feiertag.
2: Ganz genau, es wird ein kleines bisschen festlich bei uns. Wir machen einen Räucherlachs-Tatar, das geht ganz schnell. Dazu gibt es Knusperkartoffeln und einen Dillschmand mit Dill und Schmand. Und danach wird es fruchtig, ein Mangosalat mit gebratenen Garnelen, die man auch grillen könnte.
1: Und Sie können es vor allem ein bisschen vorbereiten. Das heißt, Sie müssen sich jetzt am Feiertag nicht selbst groß Stress machen. Freuen Sie sich auf diese Sendung. Ich mache es auf jeden Fall. Willkommen bei Hier und Heute, live aus Köln. Reisen ist teurer geworden. Wenn man gerade mal so in die Verbraucherportale guckt, denkt man sich, das war aber auch schon mal günstiger auf Mallorca. Aber warum in die Ferne schweifen? Ja, Kerosin ist teurer, Spritpreise sind angezogen, Krisen im Ausland sorgen nicht dafür, dass die Urlaubsziele weit weg gerade besonders attraktiv werden. Aber der Urlaub vor der alten Haustür, der sorgt dann doch immer wieder für Überraschungen. Tourismus in Nordrhein-Westfalen.
4: Ruhrsee statt Riviera, Eifel statt Ägypten. Kurztrips in die nähere Umgebung sind das, was viele für ihren Urlaub wollen, sagt die Tourismusstatistik. Ihr zufolge haben etwa 30% der Deutschen im vergangenen Jahr ihren Urlaub im eigenen Land verbracht. Nach Spanien wollten etwa 9%, danach kommen Italien und die Türkei. Gerd und Ingrid Schumacher aus dem Saarland wundert das nicht. Sie machen selbst Urlaub in der Eifel.
5: Wir suchen eigentlich Ruhe. Ruhe, Gelassenheit, deswegen die Eifel.
4: Deutschland und damit auch Nordrhein-Westfalen als Tourismusmagnete. Denn Urlaub vor der Haustür zu planen, ist für viele günstiger. Wo sich jetzt noch buchen lohnt und welche Tipps man dabei beachten kann, unser Thema jetzt bei Hier und Heute.
1: Und bei mir im Studio ist Binna Abutkaya vom Tourismus Nordrhein-Westfalen e.V. Schön, dass Sie da sind.
6: Danke für die Einladung.
1: Der Urlaub vor der Haustür. Klingt ja immer ein bisschen romantisch. Früher hat man gesagt, Urlaub auf Balkonien und so weiter. Aber wir haben jetzt ja ein bisschen was Handfestes. Wir wissen, Urlaub in Nordrhein-Westfalen kann sich lohnen. Man muss gar nicht weit vor die Haustür. Ist das etwas, was Sie auch beobachten?
6: Absolut. Also nach NRW, die Reisen, die nach NRW getätigt werden, werden meistens von den Menschen gemacht, die sowieso in NRW leben, weil sie auch das Bundesland schätzen und die Vielfalt natürlich kennen.
1: Was sind denn so die Gründe dafür? Ich hatte ja eben gesagt, okay, die Krisen in der Welt ist das eine Thema, aber die steigenden Preise gerade an der Zapfsäule, also wenn man mit dem Auto unterwegs ist, also damit Kerosinpreisen zu kämpfen hat bei einem Flug, das sind ja schon auch tragkräftige Argumente zu sagen, oh, das Geld habe ich jetzt nicht, um einen weiten Urlaub zu machen. Gibt es noch mehr Gründe?
6: Einer der wichtigsten Gründe für mich, finde ich, ist, dass man auf auf großer Fläche so viel Angebot hat und das einfach leicht mit dem Auto zu erreichen ist. Vor allen Dingen, wenn man zum Beispiel kleine Kinder hat und gar nicht so weit reisen möchte, kann man innerhalb von 2 Stunden nach einer Autofahrt wieder was komplett Neues sehen und was Neues erleben.
1: Das ist ja das Schöne an dieser Sendung. Wir gucken jeden Tag ins Land und sehen, wie vielfältig Nordrhein-Westfalen ist. Gibt es von Ihnen so eine kleine Geheimecke, wo Sie sagen, ja, also wenn ich mir ein Urlaubsziel in Nordrhein-Westfalen wünschen würde, da würde ich auf jeden Fall Urlaub machen?
6: Da möchte ich mich gar nicht festlegen, weil das Bundesland ist so unterschiedlich. Und, also wenn Sie Radfahren wollen und Höhenmeter machen wollen, gehen Sie ins Sauerland, gehen Sie ins Bergische. Wenn Sie aber Flachland fahren wollen, gehen Sie an Niederrhein. Wenn Sie an Baggerseen wollen, können Sie auch an die Seen gehen und schwimmen gehen, im Winter Skifahren. Also es gibt so viele Möglichkeiten. Sie können in Höhlen gehen und Höhlentouren machen oder im Wald übernachten, in Chalets, in Baumchalets übernachten. Also es gibt so vieles, was man entdecken kann. Und mein Ziel ist es, so viel wie möglich zu entdecken und natürlich den Leuten auch das vorzustellen.
1: Okay, jetzt gibt es ja natürlich vielfältige Möglichkeiten. Urlaubsnummer, Sie haben ja gerade sehr, sehr tolle Beispiele auch genannt. Wenn Sie sagen, der Geldbeutel ist nicht ganz so gut gefüllt, gibt es Regionen, die dafür besser geeignet sind als andere?
6: Also natürlich sind ländliche Regionen etwas günstiger als Städte. Also wenn man schon genau weiß, wohin man hin will, kann man dann sich Hotels suchen. Und wenn man dann vielleicht nicht gerade in dem Ort etwas Günstiges findet, vielleicht findet man dann in den Nachbarregionen etwas. Also da gibt es immer wieder Angebote, wo man schauen kann und ein bisschen die Perspektiven öffnen und gucken, was es noch links und rechts gibt an Angeboten.
1: Gibt es denn auch so Trends, die man irgendwie feststellen kann bei uns in NRW?
6: Was wir so von unseren Umfragen herausgefunden haben, dass Menschen gerne Zeit mit ihrer Familie auf dem Land verbringen wollen. Also sei es so Bauernhofurlaub oder so, das kommt gut an. Und die Menschen möchten einfach viel mehr Zeit in der Natur verbringen. Und auch Radfahren ist ein Trend, der weiter ansteigt.
1: Naja, es ist natürlich auch was schön Entschleunigendes. Wenn man in der Großstadt den ganzen Tag in Trubel hat wie in Köln, ist natürlich so eine Landvorstellung ein bisschen romantisch, bietet natürlich auch einen schönen Kontrast. Merken Sie denn aktuell auch Zurückhaltung, was es beim Thema Reisen oder den Wunsch hat, mal ein bisschen weiter wegzukommen? Merkt man das merkbar?
6: Also Sie meinen, ob die Leute extra weg wollen von NRW?
1: Nee, dass sie gerade das nicht machen.
6: Ja, natürlich. Also das merken wir, dass Anfragen kommen und, von unseren regionalen Partnern, dass sie natürlich gucken, welche Tipps und Wochenendtipps gibt es, welche kostenlosen Möglichkeiten gibt es für Familien, für Ausflüge. Also da bekommen wir viele Anfragen und auch die Informationen bieten wir natürlich dafür. Mhm.
1: Wie sieht es denn aus in Sachen Buchung? Also ich meine, wir haben morgen Feiertag, dann gibt es den Brückentag. Man hat also ein schönes, langes Wochenende. Wo lohnt es sich jetzt noch zu buchen? Wo hat man vielleicht noch Chancen?
6: Eigentlich überall. Man muss nur hartnäckig suchen. Also natürlich an Tagen, wo alle frei haben, ist es natürlich so, dass man vielleicht länger suchen muss, bis man etwas findet, was zu einem passt. Aber wenn man, sei es von der Ausstattung oder von der Region, ein paar Abweichungen machen kann, kann man immer noch was finden.
1: Wie haben sich die Preise zuletzt in Nordrhein-Westfalen entwickelt? Auch das ist ja eine wichtige Frage, wenn man ins Ausland schaut. Klar, Mallorca ist auch nicht mehr so günstig, wie es vor 5 Jahren noch war. Wie sieht es in NRW aus? Hat sich da was getan?
6: Bei den Übernachtungskosten stellen wir jetzt keine Steigerung fest. Also da bleiben die Preise signifikant gleich. Aber was so eine Familie, vierköpfige Familie so ausgibt im vergangenen Jahr, im ersten Halbjahr gab es dazu Zahlen, sind so ungefähr 158 Euro pro Person, die dann eine Familie dann pro Kopf pro Tag dann ausgeben kann.
1: Jetzt haben Sie eben das Land angesprochen, finde ich auch immer sehr schön, wenn man ein bisschen Landluft, ein bisschen Ruhe haben will, also die ruhige Seite von Nordrhein-Westfalen ein bisschen erleben will. Gibt es denn auch so Trends in Sachen Wellness? Also gibt es auch vielleicht mal so Wochenendreisen, wo man merkt, es muss nicht immer nur Hamburg sein, wenn man mal ein Musical sehen will oder wenn man mal ein bisschen mehr vom Großstadtrubel haben will oder ganz bewusst eben auch ein Spa- und Wellness-Wochenende haben will? Was bietet Nordrhein-Westfalen da?
6: Alles, was Sie erwähnt haben, haben wir natürlich auch in Nordrhein-Westfalen. Also vom 5-Sterne-Wellness-Hotel bis zum Kurort, bis zum Museumsbesuch bieten wir natürlich die ganze Bandbreite. Also wir haben natürlich viele Konzerthäuser, die natürlich ansprechend sind für Leute, die gerne Klassik hören wollen oder auch Konzerte, Festivals. Also die Bandbreite ist sehr groß und auch für so einen Wellnessurlaub muss man ja auch nicht unbedingt weit reisen, weil da will man ja in sich kehren. Da ist es ja schön, dass das Hotel schön ist, dass man, da ist es

0: dann egal, ob ich jetzt 2 Stunden mit dem Flugzeug irgendwo hingeflogen bin oder 2 Stunden mit dem Auto in NRW geblieben bin.
1: Ich glaube, man vergisst auch immer, dass gerade wenn man eine Familie ist, dass es maximal viele Möglichkeiten im Freizeitsektor gibt. Zum Beispiel das größte Thema für mich sind Freizeitparks. Wir sind in Nordrhein-Westfalen Freizeitparkland Nummer 1. Wir haben so viele Freizeitparks, mhm, Moviepark, Phantasialand, mhm, Fortfun, Panoramapark, Kernis, Wunderland, also ganz, ganz viele verschiedene Sachen. Nur vom Preis ist es da natürlich auch mal eine Hausnummer. Nimmt man das trotzdem eher in Kauf, mit einer 4-köpfigen Familie dorthin zu gehen und man sagt, man macht einen Urlaubstag oder man reist ein bisschen weiter woanders hin und macht dann trotzdem 4 Tage und es ist günstiger? Was sind so da die Trends?
0: Das kann ja jede Familie individuell für sich entscheiden. Das hängt natürlich vom Budget ab und auch von den Urlaubstagen, die die Menschen natürlich haben. Also nicht jede Familie kann auch genauso lange Ferien machen wie die Schulkinder. Also muss man ja auch mal ehrlich sein, dass es dann natürlich auch für Menschen, die wenig Urlaub haben, auch Möglichkeiten gibt, einen schönen Urlaub zu haben. Und es kommt ja auch nicht immer auf die Länge des Urlaubs an, sondern auf die Intensität und wie viel Spaß man dann zusammen als Familie hat.
1: So nämlich. Frau Abou-Kaya, wann waren Sie das letzte Mal auf dem Fahrrad unterwegs in NRW?
0: Ach, ich fahre jeden Tag Fahrrad.
1: Wow. Was war Ihr liebster Radweg?
0: Am Niederrhein habe ich tatsächlich dort, im Schwalm-Nettetal bin ich dort mit E-Bikes mal geradelt und das war auch sehr entspannt in der Moorlandschaft umherzuradeln.
1: Man sieht tatsächlich immer mehr Menschen auf Pedelecs eben rumfahren, mhm, auf Radwanderwege und wir haben sehr, sehr viele in Nordrhein-Westfalen. Wir haben mal gesagt, was sind Ihre liebsten Radausflüge und wir haben Post bekommen zum Beispiel von Heike, sie schickt auch gleich ein Foto, gucken Sie mal, an der Ruhr schreibt sie, da fährt sie wahrscheinlich mit der Fähre gerade rüber oder Post gab es von Oliver, im Münsterland auf der 100-Schlösser-Route. Hört sich auch super an.
0: Ja, toll.
1: Aber es gibt eine Route oder einen Radweg, der besonders ist, nämlich der Ruhrtal-Radweg. Der wird 20 Jahre alt. Und wir haben uns gesagt, zum Geburtstag, da gucken wir mal live, was da los ist. Und diese Frau da hinten im Hintergrund nennt sich Anke Kahle, ist mit einem Pedelec unterwegs, genauso wie Sie das machen, und fährt jetzt an diesem Weg vorbei. Anke, du schiebst gar nicht. Ich bin überrascht. Was hast du vor?
2: Ja, ich rolle. Du, ich möchte ja erstmal die Aussicht genießen. Das ist ja das Schöne an diesem Ruhrtal-Radweg, dass man immer einfach stehen bleiben kann. Ist das nicht ein toller Blick? Das ist auch wirklich ein Landschaftskartenmotiv, oder? Also ich meine, das ist doch irre. Das sind die Ruhrkaskaden hier in Hattingen. Also mich zieht es ja immer ans Wasser, da wo man so ein bisschen auch das Wasser plätschern hört. Das finde ich immer total schön. Ja, und ich bin noch nicht die Einzige, die heute hier bei diesem tollen Wetter diese Aussicht genießt. Hallo, was mögen Sie denn so gerne hier an dieser Strecke?
3: Der Ruhrtal-Radweg ist was ganz Besonderes. Man glaubt gar nicht, dass man hier direkt im Pott ist. Duisburg, Essen, Bochum, fantastische Aussichten. Es gibt tolle Punkte, an denen man mal verweilen kann. Mein Sohn ist vorletzte Woche hier 100 Kilometer gelaufen, von Herdecke bis nach Duisburg zu Rheinorange. Und das konnten wir auch begleiten. Und daran konnte man eben auch sehen, wie wunderbar der Weg ist zum Joggen, zum Radfahren, zum Walking, wunderbar, ganz hervorragend. Es macht super Spaß, hier immer wieder am Ruhrtal Radweg zu sein. Mich freut es immer wieder, weil das was ganz Besonderes ist hier im Ruhrgebiet.
2: Ja, absolut. Dann wünsche ich noch gute Weiterfahrt. Viel Spaß. Ja, ciao. Ja, ich bin heute hier tatsächlich überhaupt gar nicht allein. Ich habe mir sogar noch eine Dame von Ruhrtourismus eingeladen, Pia Zimmermann. Hallo, Frau Zimmermann.
4: Hallo, Frau Kahle.
2: Ja, ist ja schön, was los hier heute. Das freut mich. Ne? Das Wetter ist doch stabil geblieben.
4: Ja, möglicherweise tatsächlich.
2: Wir feiern ja in diesem Jahr 20 Jahre Ruhrtal-Radweg. Was macht denn diesen Radweg auch so besonders und unterscheidet ihn vielleicht auch von anderen Radwegen in Deutschland?
4: Also zum einen hat der Ruhrtal-Radweg wirklich diese hohe Erlebnisdichte. Man hat also die waldreiche Mittelgebirgslandschaft des Sauerlandes mit der entsprechenden Topografie. Und im Ruhrgebiet trifft man dann wirklich auf die industriekulturellen Sehenswürdigkeiten. Also man hat Natur und Industriekultur. Und der Ruhrtal-Radweg ist auch der Radfernweg für zwischendurch. 240 Kilometer eignen sich hervorragend für ein verlängertes Wochenende, so wie wir es jetzt auch vor uns haben. Und ja, wie gesagt, 4-5 Tage, wunderbar. Was mich persönlich am Ruhrtal-Radweg immer besonders begeistert, ist, dass man so nah am Wasser fährt. Man fährt hier direkt an der Ruhr, dank der ehemaligen Lein- und Treidelpfade. Da verläuft jetzt der Ruhrtal-Radweg drüber und man ist wirklich direkt am Wasser. Das ist sehr,
2: das so schon erzählen, da wollen wir noch ein paar mehr Bilder sehen. Die haben wir Ihnen noch zusammengestellt. Denn man kann ja wirklich von einer echten Erfolgsgeschichte sprechen, was den Ruhrtal-Radweg angeht. Ja, über 1 Million Radfahrer sind hier jedes Jahr unterwegs. Vom Sauerland bis ins Ruhrgebiet. Ja, und es ist einfach so diese Mischung, was es ausmacht, ne? Man kommt an Industriedenkmälern vorbei, historische Innenstädte,

0: ist einfach auch zwischendurch immer wieder mitten in der Natur. Ja, und was ich auch ganz toll finde hier beim Ruhrtal-Radweg ist diese Beschilderung. Also man kann sich hier eigentlich gar nicht verfahren. Ne? Man sieht, wo man ist. Auch die Henrichshütte ist nicht weit. Und dieses Schild Ruhrtal-Radweg, ne, schön bunt markiert, das finde ich immer sehr prima, gerade für Ausflügler. Man weiß immer, wo man ist. Guten Tag.
1: Und findet immer den richtigen Weg.
0: Ja, wir sind schon die Nächsten.
1: Ja, hallöchen.
0: Von wo sind Sie denn gerade schon gekommen?
1: Wir waren jetzt in Herdecke.
0: Und wohin geht's noch?
1: Wir wollen jetzt noch Richtung Essen und dann Richtung?
2: Heiligenhausen.
0: Ich komme einmal rum, Moment. Wo geht's dann noch hin?
2: Jetzt geht's nach Heiligenhausen und dann morgen weiter Richtung Düsseldorf, Mönchengladbach.
0: Ui, da haben Sie aber einiges vor.
2: Da haben wir einiges vor.
0: Ja, und planen Sie auch irgendwo einzukehren? Man kann ja auch so quasi in Etappen fahren.
2: Ja, wir fahren in Etappen, weil das ist ja, sind doch ein paar Kilometer. Und Heiligenhaus ist die nächste Station. Und dann übernachten wir in Düsseldorf. Und dann geht es zum Ziel nach Dahlheim-Röttgen. Das liegt in der Nähe von Röhrmond.
0: Uiuiui, die haben ja so viel vor hier, die Menschen. Das ist ja ganz toll. Also da muss ich mich ranhalten, denn Sven, heute ist ja auch der Weltfahrradtag.
3: Ja, deswegen radelst du munter gleich weiter. Dankeschön, Anke Kahle, auf dem tollen Weg, der jetzt 20 Jahre wird und ordentlich gefeiert wird. Deswegen gleich eine zweite Schalte nochmal zu dir. Dankeschön. Und wir bleiben bei der magischen 2. Du aus einer 20-jährigen großen Geschichte auf dem Radweg wird jetzt eine 200-Kilo-Nummer. Und zwar sind es 200 Kilo, die wir jedes Jahr wegschmeißen. Hausmüll, Sperrmüll. Was meinen Sie, was man da Schönes draus machen kann, wenn das richtig recycelt ist? Und die wenigsten von uns wissen tatsächlich zu 100%, wie man richtig entsorgt, was das für Folgen haben kann für uns alle und warum das nicht gerade günstig ist, alles mal so wegzuschmeißen und uns im schlimmsten Fall wieder einholt. Darüber sprechen wir heute. Wir bringen mal Licht in die Tonne.
4: Donnerstag früh in der Bonner Altstadt. Leerung der gelben Tonne und des gelben Sacks. Beides gehört hier zum Stadtbild. Aber was genau gehört eigentlich rein in die Tonne oder den Sack? Dieser Mann interessiert sich für den gelben Müll der anderen. Axel Subkleff muss schon mal tief durchatmen. Verschimmelte Essensreste haben in der gelben Tonne wirklich nichts verloren. Subkleff ist Sprecher der Initiative Mülltrennung wirkt. Ein Mülltrenner mit einer Mission.
5: Wir glauben, Mülltrennung ist kompliziert. Mülltrennung ist aber einfach.
4: Die Menschen in Deutschland sind fleißige Mülltrenner und Sammler. So landen rund 31 Kilo Leichtverpackungen pro Kopf und Jahr in der gelben Tonne. Zahlen, die zeigen, dass Recycling funktioniert. Aber was genau kommt nun rein in die gelbe, schwarze, blaue und braune Tonne, die ja überall in Nordrhein-Westfalen zu finden sind? Das zeigen wir jetzt bei Hier und Heute.
3: Jetzt ist Axel Subkleff noch mal bei mir, Sprecher der bundesweiten Initiative Mülltrennung wirkt. Wie wirkt sie denn in Deutschland?
6: Sie wirkt sehr gut. Also wir sind eigentlich sehr, sehr gute Trenner und auch das Recycling von Verpackungen funktioniert auch sehr gut. Aber manchmal könnte es noch ein bisschen besser werden.
3: Ich sag mal so, wenn meine Großeltern mit ihrem Wohnmobil unterwegs in der Welt waren, dann kam immer ganz, ganz häufig, ja, sie kommen ja aus Deutschland, sie trennen ja immer ihren Müll. So, die wurden so ein bisschen aufgezogen damit. Also die pingeligen Deutschen so. Sind wir wirklich in Deutschland oder sukzessive in Nordrhein-Westfalen wirklich Spitzenreiter? Oder sagen Sie, gibt es Länder, die machen das ein bisschen vorbildlich?
6: Nee, also wir machen das schon seit 1991. Das war so der Start der Verpackungsverordnung. Seitdem trennen wir unseren Müll, unseren Verpackungsmüll. Also wir sind eigentlich super geübte Mülltrenner. Und wir haben auch ein sehr, sehr gutes Erfassungssystem und auch Sortier- und Aufbereitung. Also wir recyceln wirklich sehr, sehr gut. Und auch wenn viele glauben, das ist vielleicht gar nicht so gut, aber wir gehören damit eigentlich mit zur Weltspitze, muss ich ganz klar sagen.
3: So, dann haben wir Post bekommen von Matthias. Der sieht das ein bisschen anders und schreibt, ich trenne alles, aber nur, weil das sonst mit den Tonnen nicht passt. In der Deponie kippen die zumindest den gelben Sack und Restmüll eh auf einen Haufen, damit die Müllverbrennungsanlage ausgelastet ist. Was sagen Sie denn Matthias dazu?
6: Dem sage ich ganz klar, alles, was in der gelben Tonne im gelben Sack, also alles, was einmal getrennt wurde, das bleibt auch getrennt. Das geht immer in Sortieranlagen für Verpackung rein, wird dort bestmöglich in die verschiedenen Materialien durchsortiert, geht von da ins Recycling. Und nur die Reste aus der Sortieranlage, die müssen wir dann energetisch quasi verwerten. Müllverbrennungsanlage, Zementwerke. Wir würden aber am liebsten gar nichts mehr verbrennen und alles komplett ins Recycling bringen. Aber das fängt bei der richtigen Trennung vorne auch an.
3: Gut, aber es geht ja auch um Materialien, die manchmal kombiniert werden. Da hat man ein bisschen Plastik, dann hat man spezielles Plastik, dann ist da wieder noch ein halber Joghurtbecher da dran, dann weiß man gar nicht, wo kommt das hin. Wir haben Ihren Hausmüll mitbekommen. Herzlichen Dank dafür, den müssen Sie schon mal nicht sortieren, das machen wir jetzt für Sie. Nehmen wir mal so einen Pizzakarton. Hatte man einen schönen Feiertag, musste nicht kochen, hat sich eine leckere Pizza geliefert, da ist da ein bisschen Fett drin. Für mich wäre es jetzt erstmal Pappe. Ich würde sagen, das kommt in die blaue Tonne für Papier. Was sagen Sie?
6: Ich sage das Gleiche. Der leere Pizzakarton gehört immer ins Altpapier. Und auch die paar Fettflecken spielen überhaupt keine Rolle. Wenn er nicht leer ist, also da ist noch eine Pizza drin oder ein halbes Kilo Käse, dann in die Restmülltonne tatsächlich. Aber so wie er hier ist, kommt der Pizzakarton in die Altpapiersammlung. Blaue okay. Tonne.
3: Rein damit.
6: Rein.
3: Zack. Genauso wie die erste Moderationskarte von eben, die kommt auch im Papier, da bin ich mir sicher.
6: Papier zu Papier, genau.
3: Guck mal, jetzt haben, so, das kennt jeder. Milchkarton oder Apfelsaft oder was mal immer. Da sind so viele verschiedene Sachen drin. Man hat immer das Gefühl, wenn man hier so in die Naht guckt, da ist viel Pappe drin, da ist aber auch Aluschicht drin. Ja, was mache ich jetzt? Jetzt stehe ich zwischen Gelb und Blau. Was würden Sie? Und ich habe so einen Plastikdeckel dran.
6: Der Getränkekarton ist tatsächlich eine Verbundverpackung. Der besteht zu knapp 70% aus Faser, also aus Papier, innen drin beschichtet mit Folie und manchmal auch mit Aluminiumbeschichtung und der Ausgießhilfe, der Deckel, der darf übrigens dranbleiben. Der ist ja mittlerweile fest verbunden, das ist eine europäische Vorschrift. Mhm. Also hier, und der darf auch dranbleiben. Der als Verbund gehört in die gelbe Tonne, immer in die gelbe Tonne, nie ins Papier. Der geht in eine Aufbereitungsanlage, wo wir die Faser rausholen. Und die Reste von da gehen noch in eine weitere Aufbereitungsanlage in Hürth bei Köln. Das heißt, das wird auch sehr zu über 90% mittlerweile werkstofflich recycelt.
3: Gelbe Tonne.
6: Gelbe Tonne.
3: So, was haben wir noch Spannendes hier? Da haben Sie so einen Milchbecher. Ne? Buttermilch war drin. Ich sehe auf der einen Seite Plastik. Dann sehe ich hier den Metalldeckel. Da würde ich jetzt erstmal spontan sagen, gelbe Tonne. Allerdings haben Sie eine ganzen Essensreste drin. Wie sauber muss so ein Becher sein, bevor Sie den entsorgen können?
6: Restentleert. Also wir sagen Rest, also bestimmungsgemäß restentleert, wenn der ausgelöffelt ist, Löffel rein, wie immer man es bezeichnen möchte, er muss leer sein, dann kommt er in die Sammlung. Bitte nicht auswaschen, das wäre tatsächlich
3: verschwendet. Das hat Oma immer gemacht. Die hat immer die ganzen Joghurtbecher ausgeschrubbt mit Spülmittel und hat dann alles, als würde die das morgen wieder benutzen.
6: Ja, ist grundsätzlich aber ist letztendlich Wasserverschwendung, weil wir haben in den Recyclingverfahren, die nach der Sortierung stattfinden, haben wir immer Mechaniken und Techniken, die die Restanhaftungen da noch rausholen.
3: Muss denn der Deckel getrennt werden? Das sind ja zwei unterschiedliche Materialien.
6: Genau. Also da ist die Empfehlung, der kommt in die gelbe Tonne, gelben Sack. Der Deckel bitte abziehen. Also so wäre es ideal. Und beides separat in die gelbe Tonne, in den gelben Sack. Weil so können wir es auch optimal sortieren. Der Kunststoff geht zu Kunststoff, Aluminium wird zu Aluminium. Und wenn das zusammen ist, dann muss die Anlage quasi entscheiden. Und dann bleibt das zusammen. Dann geht der Kunststoff, geht zu dem Kunststoff. Und wenn der Deckel dran ist, ist der verloren fürs Recycling.
3: Wird das denn händisch dann vielleicht nochmal nachgearbeitet? Nein. Oder haben Sie wahrscheinlich keine
6: Zeit für? Die Anlagen sind vollautomatisch. Das ist alles mit Technologie. Also deshalb das bitte sortenrein, trennen. Und hier haben wir das noch ergänzt mit einer Banderole. Das sind Joghurtbecher, die haben eine Papierbanderole.
3: Ganz dünnes Plastik, aber ein bisschen zur Stabilisierung noch Pappe drumherum.
6: Und das wäre wirklich für Premium-Trenner super Sache, dann auch diesen abziehen, das kommt dann ins Papier und das kommt in die gelbe Tonne.
3: Wie sieht's aus, wenn ich mein Altglas entsorge? Ich frage mich immer, muss ich denn hier diesen Deckel abschrauben davon? Was mache ich mit dem? Was sagen Sie?
6: Gute Nachricht, der Deckel darf draufbleiben.
3: Also warum?
6: So wie der ist, darf der mit in den Glascontainer rein. Bitte farbgetrennt immer trennen nach grün, weiß und braun. Ja. Der Deckel darf draufbleiben, weil wir den in den Anlagen, in den Aufbereitungsanlagen tatsächlich auch rausholen und dem Recycling zuführen.
3: Okay, braune Tonne, eigentlich für Kompost oder die Küchenabfälle gedacht, die man wieder mal kompostieren kann. Was sind die größten Fehler? Eine Frage ganz spezifisch dazu, wenn ich jetzt Obst kaufe. Es gibt so Recycling-Plastikfolien, wo da drin steht, die sind kompostierbar. Die würde ich jetzt damit reinschmeißen.
6: Das ist tatsächlich in den allermeisten Kommunen nicht erwünscht. Diese Plastikbeutel, da steht kompostierbar drauf. Ja, genau. Die sind tatsächlich in den Anlagen, die von den Kommunen betrieben werden. Die lösen sich in der Zeit, in der Durchlaufzeit im Kompost oder auch in der Vergärungsanlage nicht auf. Das heißt, kein Kunststoff in die Biotonne, auch keine biologisch abbaubaren Tüten. Das ist schwer, ja, das ist ein Ärgernis irgendwo. Bitte da noch mal auf den Seiten der Kommunen nachgucken. In den allermeisten ist das absolut unerwünscht und schädigt den Aufbereitungsverwertungsprozess.
3: Das ist schwierig. Ne? Also da denkt man, man tut der Umwelt was Gutes, wenn man schon diese teuren kompostierbaren Plastikbeutel kauft. Ne? Und dann sind da trotzdem
6: Wärme. In den meisten tatsächlich sind die Papiertüten, die man genauso käuflich erwerben kann, sind viel, viel besser, weil das Papier löst sich dann in der Anlage auch entsprechend auf. Und auch gerade Organik, da ist viel Energie drin.
3: Ja.
6: Also ist auch die Trennung von Organik in der Biotonne wahnsinnig wichtig. wichtig.
3: Alles klar. Wir gucken gleich noch auf weitere Produkte, wo man sich manchmal auch die Augen reibt und denkt, hä, wo soll das hin? Wollen wir mal gucken, wie weit wir mit dem Trend da sind in Deutschland. Sie sagen, wir sind auf einem guten Level, aber da ist noch Luft nach oben. Dann wollen wir mal gucken, dass wir für all die Infos, die wir von Ihnen bekommen haben, jetzt erstmal eine Belohnung bekommen. Denn es ist ja morgen Feiertag. Und wenn Sie noch überlegen, ich habe vielleicht Besuch oder möchte selber was Gutes tun, was können wir denn zu essen machen? Wir haben mal zwei tolle Vorschläge für Sie rund um den Feiertag. Bleiben Sie gerne bei uns, dann kriegen Sie gleich noch was ab. Julia Floss ist bei uns. Und Julia, was gibt's denn bei dir heute? Was hast du vor im ersten Take?
7: Wir machen jetzt gleich erstmal ein schönes ein Räucherlachs-Tartar. Und dazu gibt es ein paar Knusperkartoffeln und einen Dillschmand. Damit fangen wir doch jetzt heute erstmal an. Ich schnibbel hier bereits schon mal ein bisschen Schnittlauch für unser Tartar.
3: Tartar.
7: Tartar, ganz genau.
3: Was ist denn genau Tartar? Ist das nicht eigentlich nur was Kleingeschnibbeltes?
7: Tartar ist eigentlich, wenn es auf einer Karte steht, ist es rohes Rindfleisch. Und zwar mageres, das ist eine französische Spezialität, die man auf sehr vielen Karten findet. Und dann sind Menschen dann immer ein bisschen irritiert, wenn es halt eben, das ist rohes Rindfleisch und ein rohes Eigelb auch noch mit dran.
3: Wie passt denn dein Lachs dazu jetzt?
7: Wir machen das eben nicht mit Rindfleisch. Guck mal da. Wir machen das eben nicht mit Rindfleisch, wir machen das Ganze mit Räuchern. Lachs.
3: Genau, aber wenn es doch eigentlich Rindfleisch ist, warum nennt man dann Lachs-Tartar?
7: Also, weil es geht um dieses, man schneidet das ganz, ganz klitzeklein.
3: Also doch.
7: Und es ist roh. Diese zwei Dinge. Genau. Und wir machen das eben heute, so, Moment, jetzt habe ich hier auch mein Schnittlauch parat, so wie ich das gerne hätte. Wir machen das eben heute mit Räucherlachs. Man kann das natürlich auch, deswegen Tartar, auch mit einem rohen Lachs machen. Dann würde ich auf eine Sushi-Qualität achten. Das ist dann natürlich finanziell auch erstmal eine kleine Herausforderung.
3: Aber was ist denn Sushi-Lachs? Also ich kenne jetzt zum Beispiel solche Scheiben-Lachs, die voreingepackt sind, vakuumiert beim Discounter, Supermarkt zu kriegen sind oder an der frischen Theke. Aber was ist denn jetzt Sushi-Qualität?
7: Sushi-Qualität ist, dass es eben wahnwitzig frisch ist. Also, dass der wirklich gefühlt geangelt wurde und am selben Tag am besten noch in der Kühltheke gelandet ist. Dass es halt wirklich ein qualitativ sehr, sehr hochwertiger Lachs ist.
3: Steht das da auch so drauf?
7: Ja, auf jeden Fall.
3: Nie gelesen.
7: Auf jeden Fall.
3: Ich bin aber auch nie an der Fischtheke, ehrlich
7: gesagt. Bevor ich hier die Kartoffeln unterschlage, damit müssen wir nämlich tatsächlich anfangen, sonst wird das hier heute nichts mehr. Ich habe als kleine Beilage, gibt es so Knusperkartoffeln. Und zwar ganz easy. Ich habe mich für Drillinge entschieden. Da kann man nämlich einfach die Haut dran lassen. Die habe ich mit Salzwasser ganz normal abgekocht. Und jetzt werden die nämlich zerdrückt. Guck mal, wie easy das ist. Da kommt ein bisschen Öl drauf.
3: Also das ist legitimes Matschen, was du da machst?
7: Das ist absolut legitimes Matschen. Weil dadurch, dass wir die so schön zerdrücken, erweitern wir die Oberfläche und dann, wir machen da gleich ein bisschen Öl drauf und dann wird diese ganze Oberfläche, wird die nämlich knusprig.
3: Es wird im Prinzip ein Rösti. Wir machen aus dem Drilling ein Rösti.
7: Wenn du auch mal probieren? Natürlich.
3: Also jetzt nicht die Kartoffel probieren, aber immer das Quetschen hier.
7: So einfach so ein bisschen zerdrücken.
3: Also mal, wenn Sie Kinder zu Hause haben oder Enkelkinder, dann macht der Spaß.
7: Das ist also wirklich absolut, absolut fantastisch. Man kann das mit so, also man kann das eben auch mit, nicht mit Drillingen, sondern größeren Kartoffeln machen. Die würde ich dann aber auf jeden Fall vorher schälen. Oder richtig gut waschen, das ist auch eine Option. So, und da kommt jetzt, kannst du mir geben, da kommt jetzt ein bisschen Öl drauf und ein bisschen Salz. Und dann geht das in den Backofen für 40, 45 Minuten.
3: Warum ist denn die Schale da dran so wichtig? Hat die nochmal einen anderen Geschmack oder ist es für Sie eine rustikale Optik?
7: Nee, ich finde bei Drilling, die schäle ich wirklich aus purer Faulheit nicht. Weil das ist so eine dünne Schale. Und ich finde das eigentlich dann auch ganz lecker. Die werden ja dann jetzt beim Backen gleich, wird die Schale so ein bisschen herber als der Rest der Kartoffel. Und ich finde das eigentlich ganz lecker. Wer möchte und wer sagt, nee, Schale mag ich gar nicht, kann die natürlich auch pellen. Also Wer die Zeit hat, kann das gerne machen.
3: Wir wollen ja alle was vom Feiertag haben. Wir haben unten rechts übrigens unseren QR-Code eingeblendet. Wenn Sie mögen, schnappen Sie sich ein Smartphone und holen Sie sich jetzt schon das Rezept direkt aufs Handy. Aber ich empfehle immer, machen Sie es ganz in Ruhe nach der Sendung. Dann haben Sie die Möglichkeit, Julia ein bisschen auf die Flossen zu gucken.
7: So, kommen wir jetzt endlich zum versprochenen Tartar. Das hier ist eben dieser Räucherlachs. Guck mal da vorne, das sind diese Scheibchen. Die kennt man ja wirklich aus dem Supermarkt. Die sind dann auch schon fein aufgeschnitten. Und ich habe die einfach nur, ich habe die nicht gehackt, ich habe die so runtergeschnitten. Ja. Also du siehst, das ist jetzt ja auch nicht, also das ging erstaunlich, also dadurch, dass hier schon so dünne Scheibchen sind, ging das wirklich erstaunlich schnell.
3: Also die haben jetzt ungefähr, wenn Sie das jetzt in der Kamera vielleicht nicht ganz so erkennen können, ungefähr einen halben Zentimeter als zum Quadrat. Das ist ungefähr die Größe, die sie haben. Also unser QR-Code kommt ihm schon sehr nah. Das ist ungefähr die Größe, die Sie zum Zusammenschnibbeln sollten. Was packst du jetzt rein?
7: So, ich habe Schalotten mini klein gewürfelt. Ich finde Schalotten ja immer ein bisschen milder als die weiße Zwiebel. Man kann natürlich auch eine Zwiebel nehmen oder auch die Zwiebel ganz weglassen und nur Schnittlauch nehmen. Schnittlauch hat ja auch diese nette Zwiebelnote, die wir da gerne dran haben. Wie gesagt, Schnittlauch machen wir alles dran.
3: Hier ist aber heute... Aber was ist das hier?
7: Das ist Meerrettich.
3: Meerrettich?
7: Nicht, also man kann auch einen Sahne-Meerrettich nehmen, aber ich habe mich für den ohne Sahne entschieden, weil ich mag diese Meerrettich-Schärfe am Lachs. Das finde ich total lecker. Kleine Prise Zucker. Salz bisschen aufpassen, weil der Räucherlachs ja gerne schon ordentlich gesalzen ist.
3: Guter Hinweis. Also jetzt, da ist ja ordentlich der Salzgeschmack schon dabei.
7: Deswegen, ich würde es jetzt auch erst einen Moment lassen. Schwarzer Pfeffer und dann noch ein bisschen Zitronenabrieb und Zitronensaft.

0: So wird es bei mir, glaube ich, noch mal ein bisschen Spargel geben.
1: Weißt du, wann die offizielle Zeit vorbei ist?
0: 24. Johannistag.
1: Ja?
0: Das kommt wie aus der Pistole geschossen. Du, ich nehme das auch. Du machst das ganz toll.
1: Ja, aber du machst es besser.
0: So, und das ist es eigentlich auch schon. Und das lässt man jetzt also mindestens eine Viertelstunde ziehen. Man kann das aber auch wirklich mal eine Stunde oder zwei im Kühlschrank ziehen lassen. Das habe ich natürlich vorbereitet.
1: Ah, okay.
0: Und jetzt würde ich dir noch kurz zeigen, wie man es schön anrichtet. So, hier kommt auch schon der Teller, Verzeihung. So, schau doch mal hier. Das ist unser vorbereitetes. Hier
1: das sieht aber gut aus. Das ist schon ein bisschen Dill aber auch drauf.
0: Genau, hier habe ich jetzt schon Dill dran gemacht.
1: Ist das empfehlenswert, das vor dem Runtertemperieren zu machen oder jetzt im Prinzip zum Nachwürzen? Weil hier haben wir jetzt bei unserem keinen Dill dran gehabt.
0: Nee, dann zieht es ein bisschen durch. Okay, also ich würde es vorher machen.
1: Gut.
0: Ich würde es vorher machen und dann kalt stellen. So, und jetzt. Wenn man, also das hier ist natürlich so ein Metallring aus der Gastro. Die gibt es auch mittlerweile auch in ganz vielen Supermärkten, so beim Backbedarf tatsächlich.
1: Kann ich Ihnen an dieser Stelle nur empfehlen, wenn Sie häufiger unsere Sendung gucken. Wir arbeiten ja ganz gerne auch mit Teig und machen dort bestimmte Sachen in der Backküche. Aber in diesem Fall nehmen wir es mal für unseren Lachs-Tatar. Du drückst das jetzt da rein oder legst es da rein?
0: Genau, nee, ich drücke das schon so ein kleines bisschen an. Wie gesagt, es eignet sich auch ganz hervorragend, so ein Plätzchenausstecher. Falls jemand noch einen Stern zu Hause hat oder einen Halbmond, kann man das natürlich auch machen. Ansonsten, was auch vielleicht ganz nett ist, wenn man sowas nicht hat, ein Eisportionierer, dann hat man so eine Halbkugel, das geht natürlich auch.
1: Man hat immer die gleiche Portion, das ist natürlich auch nicht dumm.
0: Genau, und dann, zack, schon fertig.
1: Soweit unser Fisch.
0: Und das kann man dann auch schon mal vorbereiten und so in den Kühlschrank stellen.
1: Hat ein bisschen was von der Fischfrikadelle. Aber ja, wir sind ja noch nicht durch. Wir machen ja gleich noch ein bisschen weiter, denn es besteht ja nicht nur aus einer Lachs-Tatar-Frikadelle, sondern da gibt es ja noch ein bisschen mehr. Sie haben die Kartoffeln schon gesehen, aber wir bleiben beim Thema Fisch. Es gibt ja viele, die zum Feiertag gerne zum Fisch greifen, machen so. Wenn es eine gute Qualität ist, kann man ja Fisch fast gar nicht so oft essen, wie man möchte. Also geht ja eigentlich immer, oder?
0: Auf jeden Fall. Ist gesund. Kann man machen.
1: Ich auf jeden Fall. Es gibt die Fischbrathalle in Münster. Und das Besondere ist, die gibt es seit 100 Jahren. Und viele, die dorthin gehen, schätzen, dass es eine gewisse Art von Tradition da gibt, aber auch immer wieder Neuerungen. Und genau deswegen sind wir mal zum Geburtstag hingefahren.
2: Der Tag startet früh für das Fischbrathallenteam. Punkt 8 Uhr, Frischfischlieferung. Die Küche sofort im Hochbetrieb. Restaurantbetreiber und Koch sowie seine Eltern, für den Chef ein Traumjob.
3: Ich habe erstmal Industriemechaniker gelernt und soziale Arbeit studiert und mir eigentlich mal fest vorgenommen, nicht das zu machen, was meine Eltern gemacht haben.
2: Mitgeholfen im elterlichen Betrieb hat er trotzdem.
3: Und irgendwann aber auch gemerkt habe, okay, beides geht nicht. Also studieren und irgendwie einen Job in dem Bereich vom Studium zu haben, plus Gastronomie wird irgendwie schwierig. Und habe irgendwann gedacht, ich muss mich entscheiden. Entweder muss ich mich hier komplett rausziehen und kann nicht ständig mithelfen. Oder ich muss mich hier auf den Laden konzentrieren und doch noch mal irgendwie in die Richtung gehen.
2: Das hat er dann konsequent durchgezogen. Die Fischbrathalle, inzwischen hat er sie von seinen Eltern übernommen. Und er hat einiges neu gemacht. Vor allem erst mal sein Team vergrößert und mit Marcel Winkelmann einen zweiten Koch angeheuert.
4: Wir sind insgesamt durch den Generationswechsel bedingt auch ein bisschen gemüselastiger geworden. Hat vielleicht auch damit zu tun, dass wir jetzt auch zwei Köche hier sind. Der Seniorchef selber, der stand hier wirklich noch alleine am Herd, dem wurde zugearbeitet. Aber der hatte jetzt nicht so die Möglichkeit, weil er selber erst einkaufen war, anschließend Vorbereitungen machen. Da hat so ein bisschen so die Manpower gefehlt sozusagen. Und jetzt können wir natürlich auf so Saisongeschichten wie Spargel besser eingehen. Dann hat man ein bisschen mehr Spielraum sozusagen. Ne? Einmal durch die mehr Leute, die wir sind und natürlich so die Möglichkeiten in der Vorbereitung.
2: Die Fischbrathalle, anders als andere Restaurants, hat sie nur mittags geöffnet. Für das Team ein Gewinn.
3: Und letztlich ist natürlich die Zeiten, die wir haben, schon familienfreundlich. Dadurch, dass wir halt mittags geöffnet haben in erster Linie und eher normale Arbeitszeiten haben, weil es dann, wie gesagt, morgens zwischen 8 und 9 losgeht und man aber auch zwischen 16 und 17 Uhr Feierabend hat, ist das natürlich dann mit der Familie gut zu kombinieren irgendwie, was ja eher normalen Gastronomie nicht der Fall ist.
2: Die Einrichtung der Fischbrathalle seit 100 Jahren kaum verändert. Die Besucher schätzen den kargen Charme.
5: Wenn man die Einrichtung sieht, ist es ja Flair von einer Bahnhofshalle, ne, muss man sagen, ne, ohne jemanden beleidigen zu wollen. Aber ist halt so, wenn man draußen reinguckt, denkt man nicht, dass man halt so gut bedient wird und die Qualität so gut ist. Ne.
6: Weil mir der Fisch hier ausgezeichnet schmeckt und weil Fisch ja gesund ist und ich ihn auch gerne esse.
7: Alle 14 Tage sind wir hier mittags dann immer. Aber es ist immer gut gewesen. 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

0: Hier ist eine super Atmosphäre, super Fischessen, auch ganz normal, nicht so mit vielen Feinheiten. Aber wenn man auch Feinheiten möchte, bekommt man es auch.
1: Dass auch alles so geblieben ist, wie es war, das ist einfach schon eine tolle Sache.
2: Und diese tolle Sache, die kommt aus der Küche. Bratfisch, ganz klassisch, nach wie vor der Renner. Aber auch Jakobsmuscheln und Garnelen. Und zum 100-jährigen Jubiläum Fischbrötchen mit Lachs für 100 Cent. Na dann, guten Appetit.
3: Und wir sind schon dabei, langsam zu dekorieren. Gucken Sie mal, das waren unsere ersten beiden Röstis, die den Weg auf den Teller gefunden haben. Du bist mittlerweile beim Dillschmand angekommen. Was brauchen wir dafür? Schmand gehe ich von aus, genau. Dill, aber das war es
4: auch
3: nicht alles,
4: oder? Auch ganz, ganz einfach, wirklich. Es ist Schmand, es ist Dill, Salz, Pfeffer, Prise Zucker. Und ich hatte ja hier noch so ein kleines bisschen Zitronensaft. Und das ist es auch schon. Fertig ist die Laube. So, und ich finde unsere kleinen Rösti hier, unsere knusprigen Kartoffeln, ich finde, die sehen so lecker aus.
3: Guck mal, die sehen aus wie Reibepuffer, eine Kartoffelpuffer. Man könnte sagen Rösti, aber ich finde, die haben so diese Kartoffelpuffer-Optik.
4: Und das hat ja wirklich jetzt nicht sehr viel Arbeit gemacht. Nee. Und dann sind die 40 Minuten im Backofen und in der Zeit kann man ja alles andere machen. So, und jetzt gibt es hier noch so einen dicken Klecks Schmand drauf, der so dazukommt. Und dann bin ich sehr gespannt, was du gleich sagst.
3: Ich bin vor allem sehr gespannt, was unser Gast sagen wird. Herr Sutcliffe, wann haben Sie das letzte Mal Lachs-Tatar gegessen?
5: Müsste ich lange nachdenken, glaube ich. Aber Lachs gab es letzte Woche auf dem Kartoffel, nee, auf Gemüsepuffer.
3: Ach, der feine Herr. Da sind Sie ja ganz nah an unserem Gericht heute dran. Und mal gucken, ob wir Sie noch überzeugen können. Wir haben ja schon einen Feinschmecker hier sitzen. Du. Kann ich das ja schon mitnehmen?
4: Ja, oder? Absolut. Wir sind soweit schon mal der hier.
3: Gib mir den besten Fernand Subcliff.
4: Oh, guck mal, der
3: hat ja jetzt eine feine Gourmetzunge.
4: Das ist der schönste.
3: Der nimmst du den, weil da können wir eine Karte mitnehmen.
4: Okay,
3: ein bisschen Orga-Tam-Tam. Oder wir machen es so, Sie dürfen aussuchen, welchen Sie gerne hätten. Nehmen Sie den, wo Sie sagen, ja, da sind Sie aber sofort mit dem Gärbchen dabei.
5: Ich nehme den gerne.
3: Ja, den hätte ich auch genommen.
5: Ach, danke schön.
4: Dann kriegst du aber den hier.
3: Ich danke dir.
5: Danke für die Einladung.
3: Schön. Ja, schön, dass Sie gekommen sind. Freuen wir uns. Da gibt es ja bei Ihnen noch eine ganze Menge Infos heute. Das ist schön. Und dann sollen Sie natürlich auch ein bisschen belohnt werden. Ich wünsche einen guten Appetit. Haben Sie schon eine Ahnung, was Sie morgen zum Feiertag auf den Tisch bekommen?
5: Nee.
3: Lachs-Tatar.
5: Ich lache mich überraschen.
3: Guten Appetit.
5: Guten Appetit.
4: So, ich mache direkt so ein Allesbissen. Einmal Kartoffel, einmal Lachs, einmal Schmand.
3: So, Kartoffel ist schon mal der Knaller. Mit dem Schmand.
4: Ist schön knusprig, ne?
3: Ich bin total begeistert, wie schnell das jetzt ging.
4: Mhm.
3: Wie gut es schmeckt.
4: Mhm. Mhm.
3: Oh, und war wirklich kein Aufwand jetzt. Mhm. Super.
5: Super lecker.
3: Hat was ein bisschen Rustikales.
4: Kann man total gut vorbereiten.
3: Oh, auf Lachs, da.
4: Mhm. Da gehe ich jetzt mal rein. Mhm. Bin gespannt.
3: Was sagen Sie denn?
5: Es schmeckt super lecker. Ich muss das jetzt auch mal hier so als Sandwich mit der Kartoffel zusammen probieren.
4: Mhm. Einmal so ein Alles von allem.
5: So ein Alles von allem, genau. Mhm.
4: Das sind dann immer die besten Bissen.
3: Ist super.
4: Mhm.
5: Mhm. Dankeschön fürs Kochen.
3: Ja.
4: Das freut mich wirklich.
3: Wie stehst du
4: mit dem an? Sehr, sehr
3: gerne. Heute schon ein bisschen Feiertag. Und das Schöne ist, man kann es ja ein bisschen vorbereiten. Haben Sie ja gesehen. Ne? Das heißt, Sie müssen sich morgen oder übermorgen nicht den Stress machen, wenn Sie Gäste haben sollten. Oder ganz ehrlich, selbst wenn keiner kommt, Sie können ja selber mal was gönnen. Ne? Muss ja nicht die Riesenportion sein, geht ja auch ein bisschen kleiner. Die Rezepte dazu gibt es unter hierundheute.de. Wir machen gleich noch ein Feiertagsgericht. In welche Richtung geht das?
4: Das wird ein bisschen fruchtiger. Es wird einen ganz, ganz leckeren Mangosalat geben.
3: Hm.
4: Mit gebratenen Garnelen, die man aber auch, falls ein Grill gestartet wird, angefeudelt wird, könnte man die auch grillen.
3: Hört sich gut an, oder?
5: Ich freue mich schon.
3: Also ich nehme dem Sie bleiben noch.
5: Sehr gerne, wenn ich darf.
4: Aber sehr, sehr
3: herzlich
4: gerne.
3: Selbst eingeladen. Und wenn Sie mögen, dann bleiben Sie gerne dran. Gleich gibt es das weitere Rezept. Jetzt gibt es aber erstmal kurz und gut.
2: Mehr freie Fahrt auf der Schiene. In Lippstadt ist eine neue Art von Kupplungen für Güterzüge vorgestellt worden. Dabei geht jetzt automatisch, was bisher umständlich mit Muskelkraft gemacht werden musste. Vor allem aber können die Züge mit den neuen Kupplungen mehr Last ziehen und schneller fahren. Das macht den Warentransport billiger und soll verhindern, dass Güterzüge weiterhin ICEs ausbremsen. Weiter geht es mit einer Erfolgsgeschichte aus Bonn. Dort haben Ehrenamtler sogenannte Freeboxes aufgestellt. Schränke, in die Anwohner Dinge, die sie nicht mehr brauchen, ablegen oder herausnehmen können. Kostenlos. Damit alles ordentlich bleibt, räumen Helfer die Boxen regelmäßig auf und behalten sie aus ihrem Quartier im Auge.
6: Wir haben auch schon so viele Leute gesehen, die wirklich super glücklich weggegangen sind und gesagt haben, das Ding, das suche ich schon ganz lange und was für ein Zufall. Und die auch andersrum glücklich sind, wenn sie wirklich sagen, ich muss das nicht wegschmeißen.
2: Die Freebox ist für viele ein echtes Erfolgsmodell.
7: Ich würde bestimmte Dinge nicht weggeben, wenn es sowas hier nicht gäbe. Es ist ein Segen.
2: Wenn es nach ihr ginge, könnte der Schrank auch gerne größer sein. Eine echte Win-Win-Situation gibt es auch in Monschau. Dort prägen historische Trockenmauern das Landschaftsbild. Weil die aber an vielen Stellen kaputt gehen, hat ein Bürgerverein kurzerhand ein Seminar organisiert, in dem die Teilnehmer üben, wie man solche Mauern baut. 3 Tage lang haben die Freiwilligen Steine gestapelt und viel gelernt.
8: Die schönste Erkenntnis war, dass eine Trockenmauer sehr lange hält. Also man sagt, 400, 500 Jahre kann sie durchaus stehen, wenn sie gut gebaut ist. Und damit hält sie eben auch viel länger als eine Betonmauer, wie wir sie heute bei errichten. Und das war für mich auf jeden Fall eine Erkenntnis, die ich mitnehme und die auch ein wenig dafür entschädigt, dass man doch auch hier ganz schön schuften muss, um so eine Mauer aufzubauen.
2: Am Ende haben die Freiwilligen nicht nur einen Hang gesichert, sondern auch viel altes Wissen für die Zukunft bewahrt.
3: Wenn Sie mal einen Kassenbon verwahrt haben vom letzten Wochenendeinkauf, dann wissen Sie, ist nicht unbedingt der Traum, der da am Ende als Summe draufsteht. Die Einkäufe sind teurer geworden. Und wenn man ein bisschen sparen muss und das Geld zusammenhalten möchte, dann schaut man in erster Linie auf Sonderangebote, Rabattaktionen. Eine Studie hat jetzt allerdings ergeben, dass es immer weniger von diesen Sonderangeboten überhaupt gibt.
9: Sonderangebote. In Zeiten von steigenden Preisen stärker gefragt denn je.
10: Also ich gucke erstmal, wo sind rote Schildchen, ne? Also dass immer die Sonderangebote gekauft werden und danach richte ich meinen Essensplan.
11: Wir gucken nach Prospekten in jedem Discounter, in jedem Lebensmittelmarkt. Jetzt mache ich das eigentlich auch verstärkt und gucke schon, was ist im Angebot.
9: Sonderangebote sind im Trend. Noch 2020 wurde in diesem Edeka jedes 5. Produkt zum Sonderpreis verkauft. Inzwischen ist es schon jedes 4. Umso erstaunlicher, was die Duale Hochschule Heilbronn in Zusammenarbeit mit dem Portal Marktguru festgestellt hat.
12: Wir haben überraschenderweise herausgefunden, dass die Anzahl der Promotionen, also die Anzahl der Sonderangebote im deutschen Handel rückläufig sind. Das geht los im ersten Quartal 2024 bis zum ersten Quartal 2026. Und wir haben herausgefunden, dass es einen signifikanten Rückgang von 16% in der Anzahl der Sonderangebote in diesen Handzettel gibt.
9: Dabei zeigen Studien, dass jeder 2. Konsument finanziell auf Sonderangebote angewiesen ist. Und sogar mehr als jeder 2. berichtet, dass Sonderangebote ihm den Kauf von Markenprodukten überhaupt erst ermöglichen. Kein Wunder. Eine Packung Dallmayr Prodomo Kaffee gab es vor 3 Jahren zum Preis von 7,99 Euro. Heutzutage gibt es diesen Preis nur noch im Angebot. Ähnlich bei einer Flasche Hohes C. Vor 3 Jahren war 2,29 Euro der Normalpreis. Mittlerweile ist dies ein Aktionspreis. Oder bei einer Tafel Milka-Schokolade. 2022 war 1,29 Euro der Regalpreis. Jetzt handelt es sich um einen Angebotspreis. Dazu kommt, damals waren noch 100 Gramm in der Tafel, heute nur noch 90. Wieso sinkt trotz starker Nachfrage die Zahl der Sonderangebote?
12: Die Industrie hat höhere Kosten, der Handel hat höhere Kosten. Man muss ganz dringend auf die Marge achten. Das ist eigentlich so der Hauptgrund, der genannt wird. Und dann eine Verlagerung, zumindest gerade bei den beiden großen Supermarktketten in Deutschland, bei der Rewe und bei der Edeka, wo die Angebote sich zum Teil zumindest in die Apps verlagert haben.
9: So beobachten die Forscher den größten Rückgang bei der Zahl der Sonderangebote beim Jahreswechsel 2024-2025. Genau zu diesem Zeitpunkt haben insbesondere Edeka und Rewe ihre Apps massiv beworben.
12: Das heißt, man hat sehr stark diese Apps gepusht und man ist auch gerade bei der Rewe zum Beispiel sehr schnell auf ganz hohe Bekanntheit und Nutzungsquoten gekommen. Natürlich mit einem riesen Marketing-Invest und mit ganz speziellen Anreizen, auch Coupon-Anreizen, um diese Apps wirklich zu nutzen. Und da gehen wir davon aus, dass ein Teil der Angebote von den Handzetteln in diese Apps gewandert ist.
9: Diese Sonderangebote stehen dann nicht mehr allen Kunden zur Verfügung, sondern sind exklusiv den Nutzern von Apps wie Lidl Plus, Rewe Bonus oder Kaufland Extra vorbehalten. Vorteil für die Handelsketten: Durch die Apps erhalten sie Informationen über das Einkaufsverhalten der Nutzer und können die für personalisierte Werbung nutzen. Nachteil für Kunden: Für jede Handelskette braucht es eine eigene App. Eine Entwicklung, die Verbraucherschützer kritisch sehen.
13: Ich lade die App runter und um aber alle Rabatte zu bekommen und weiter vorgehen zu können, muss man in der Regel ein Kundenkonto anlegen, man muss sich registrieren. In dem Moment ist es für uns eigentlich nicht mehr kostenlos. Also ich bezahle mit meinen Daten und unsere Kritik ist ja die, wenn Nutzerinnen dem einwilligen und für die das okay ist, ist es in Ordnung. Aber wir stellen fest, dass es oft in den Nutzungsbedingungen, Teilnahmebedingungen nicht so eindeutig formuliert ist.
9: Außerdem würden viele der Apps sogenannte Gamification nutzen. Darunter versteht man spielerische Elemente, die regelrecht süchtig machen können.
13: Man wird so in diesen Sog reingezogen, genau bei dieser App, bei diesem Laden einfach immer mehr zu kaufen. Im Ende kann es dazu führen, dass ich mehr Geld ausgebe und weniger gespart habe, aber den Eindruck habe oder es wird vermittelt, dass ich ganz viel Rabatt bekommen habe.
9: Die Verbraucherzentrale Baden-Württemberg geht auch rechtlich gegen verschiedene Handelsunternehmen vor. Zum Beispiel Lidl und Penny. Der Vorwurf: Die Handelsketten würden mit Rabatten in den Prospekten werben, die nur für App-Nutzer gelten, ohne dabei den Normalpreis anzugeben.
13: Wir haben da in den letzten Jahren viele Verfahren geführt, haben diese auch gewonnen. Und der Normalpreis wird in der Regel auch jetzt ausgewiesen, aber leider in einer sehr, sehr kleinen Form, meistens neben dem App-Rabatt oder er steht sogar ganz unten in diesem Kleingedruckten, was man kaum lesen kann. Und hier würden wir uns wünschen oder auch fordern, dass auch dieser Normalpreis so prominent angegeben wird wie der App-Rabatt.
9: Kritikpunkte, über die möglicherweise viele Verbraucher hinwegsehen würden, wenn man mit den Apps dafür wenigstens richtig Geld sparen könnte. Doch wie sieht es mit der Ersparnis tatsächlich aus? Das hat Sven Reuter untersucht, Geschäftsführer des Preisvergleichsportals Smaggle. Dafür hat er über 1 Million Kassenbons ausgewertet.
14: Das Ergebnis ist, dass die Konsumenten im Durchschnitt 1% mit den Händler-Apps sparen. Das entspricht bei 100 Euro eben 1 Euro, den sie einsparen können. Das ist im Verhältnis zu den Gesamtausgaben eben sehr wenig.
9: Was also tun, wenn die Ersparnis bei den App-Angeboten eher gering ist und die Zahl der Sonderangebote in den gedruckten Prospekten sinkt?
14: Ja, eine gute Möglichkeit, generell zu sparen, ist eben gezielt Eigenmarken zu kaufen. Die sind händlerübergreifend in der Regel 46% günstiger als eben das vergleichbare Markenprodukt und auch noch günstiger in den meisten Fällen als eben die Sonderangebote per se. Und da kann ich eben eine Menge sparen. Und die Qualität ist eben auch sehr hochwertig. Das wird ja immer wieder getestet.
9: Im April gab es zum Beispiel im Angebotsprospekt von Rewe die Barilla Spaghetti für nur 99 Cent. Noch günstiger die Spaghetti der Rewe Eigenmarke, ganz ohne Angebot und sogar in Bio-Qualität. Die Standard-Spaghetti der Rewe Eigenmarke ja kosten sogar nur 79 Cent. Weiteres Beispiel: Haferflocken der Marke Köln finden wir bei Kaufland im Angebot für 1,19 Euro. Noch günstiger die Haferflocken der Kaufland Eigenmarke für nur 69 Cent. Ein besonderes Schnäppchen ist die Kombination aus Eigenmarke und Sonderangebot. So ist zum Beispiel die Schokolade der Lidl-Eigenmarke mit 89 Cent ohnehin schon günstiger als vergleichbare Markenschokolade. In der Aktion kostet sie reduziert sogar nur noch 79 Cent.
14: Bis vor ungefähr 3 Jahren gab es Eigenmarken eigentlich generell überhaupt nicht im Angebot. Aber die letzten 3 Jahre hat sich das sehr etabliert und man findet in jedem Prospekt oder in jeder App Eigenmarken im Angebot. Und dann ist es eigentlich nicht mehr zu schlagen, dieser Preis. Dann passt das eben perfekt für uns Konsumenten.
9: Gut zu wissen, denn Experten gehen davon aus, dass in den nächsten Monaten mit weiteren Preissteigerungen zu rechnen ist, vor allem aufgrund des Iran-Kriegs. So könnte es eine gute Idee sein, sich von Lebensmitteln aus dieser Region einen kleinen Vorrat anzulegen.
13: Da haben wir jetzt, was den Iran betrifft, zum Beispiel Datteln, Pistazien, aber auch Gewürze wie Safran. Das sind alles Produkte, die sind länger haltbar. Wenn ich jetzt ein gutes Angebot habe und diese Produkte gern esse oder benötige, kann ich mir natürlich einen Vorrat anlegen.
9: Ähnlich bei Getreideprodukten wie etwa Nudeln, die aufgrund von steigenden Düngemittelpreisen vermutlich teurer werden. So können sich Verbraucher auch in Krisenzeiten und trotz weniger Sonderangebote zumindest ein wenig vor der Inflation schützen.
3: 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Ja, wir gucken immer noch auf Ihre liebsten Radausflüge. Und wir haben von Mackie zum Beispiel ein Bild bekommen. Und er schreibt, am liebsten durch das schöne Ibbenbürener Land. Ne, auch da tolle Fahrradwege, die man mal beradeln kann. Oder dieses Bild mit gerne bei uns im Pott und natürlich auch im schönen Münsterland. Und man sieht auch hier an dem Bild wieder, es handelt sich um ein Pedelec. Umgangssprachlich sagt man ja gerne E-Bike dazu, aber es ist offiziell ein Pedelec, sonst hätte es ein Kennzeichen. Johannes ist gerne auf der Halde Hohewart unterwegs. Das ist auch ein richtig guter Tipp. Da kann man auch einen schönen Picknick machen, da oben sitzen. Und wenn dann endlich mal dieses Himmelsobservatorium da vom Bauzaun befreit ist, sieht sogar noch mal irgendwann viel schöner aus. Aber das ist wirklich auch ein toller Spot, um ein bisschen ins Land zu gucken. Oder machen Sie es wie Manfred. Am liebsten am Wasser lang. Rhein und Mosel und das Ahrtal sind seine bevorzugten Radwege. Ja, haben Sie noch einen Geheimtipp hier bei uns in Nordrhein-Westfalen? Kommentieren Sie gerne auf unserer Facebook-Seite mit oder schicken Sie uns eine Mail an hierundheute@wdr.de. Wir radeln nicht weiter, sondern gucken direkt ins Land. Es ist 5:05. Ich muss gar nicht bis morgen warten, bis der Feiertag ist. Wenn ich meine drei Kolleginnen sehe, ist heute schon Feiertag. Schön, euch zu sehen. Hallöchen, ihr drei.
15: Oh. Hallo. Hallo in die Runde.
3: So, wollen wir mal gucken, was so los ist im Land. Das Schöne ist, ihr seid in den Landesstudios. Ihr wisst immer, was Sache ist. Fangen wir an im Rheinland. Janine, was gibt's bei dir?
15: Ja, das hat viele heute nicht so sehr gefreut. Da ist einigen wirklich das Herz in die Hose gerutscht heute Nachmittag. Vor 2 Stunden ist die Bonner Nordbrücke voll gesperrt worden. Zu allen Baustellen, die es ohnehin schon gibt, Bahnchaos, jetzt auch noch dieser Teil der A565 dicht. Und es ist die wichtigste Ost-West-Verbindung hier für die Menschen in Bonn, für tausende Pendlerinnen und Pendler in der Region. Führt in der einen Richtung nach Koblenz, andere nach Siegburg und Köln. Es gibt Schäden am Tragwerk und die sind wohl so massiv, dass die komplette Sperrung jetzt die einzige Option war. Also es gab ja schon Maßnahmen, um die Brücke zu schonen. Fahrverbot für Lkw über 7,5 Tonnen, technische Kontrollen regelmäßig. Das hat aber alles nicht gereicht. Die Schäden haben zugenommen. Die Autobahn GmbH sagt heute, die Sicherheit der Menschen, die täglich über die Brücke fahren, sei nicht verhandelbar. Die IHK Bonn Rhein-Sieg, also aus der Wirtschaft heißt es, die Kappung der Lebensader Nordbrücke sei eine Katastrophenmeldung für die regionale Wirtschaft. Beides richtig, beides wichtig. Was machen wir? Da werden jetzt sicher bei einigen auch Erinnerungen an die Rahmedetailbrücke auf der A45 bei Lüdenscheid wach. Jahre gesperrt, gesprengt, jetzt neu gebaut, Ende vergangenen Jahres. Für die Menschen vor Ort war das richtig schlimm über die Jahre. Jetzt müssen wir erst mal gucken und Daumen drücken für die Bonner Nordbrücke. Die wird von Experten genau untersucht jetzt. Technische Möglichkeiten werden abgewogen. Und die Autobahn GmbH sagt ganz klar, bis wir genaueres wissen, bleibt die Brücke gesperrt.
3: Eieiei, das ist so ein typisches Nordrhein-Westfalen-Thema. Du hast es gerade gesagt, die Rahmedetailbrücke war so ein Ding. Von wegen über 7 Brücken musste gehen. Geht ja nicht. Ne? Gucken wir mal ins Ruhrgebiet.
15: Wie denn?
3: Desiree, was gibt's bei dir?
16: Ja, doch. Ja, in Dortmund gab es in der vergangenen Nacht einen stundenlangen und sehr nervenaufreibenden Großeinsatz der Polizei. Eine Frau hat gestern Abend die Polizei angerufen und als die dann kam, hat ihr Mann auf einen der Polizisten geschossen. Danach hat er sich mit seinen 3 Kindern in der Wohnung verschanzt, über Stunden. Viele Spezialkräfte der Polizei waren die ganze Nacht da, haben stundenlang mit dem 51-jährigen Serben verhandelt. Bis er dann um 3:30 Uhr doch rauskam und sich widerstandslos hat festnehmen lassen. Der Polizist, der angeschossen wurde, hatte glücklicherweise eine Schutzweste an. Das heißt, er wurde nur leicht verletzt. Und den Kindern geht es den Umständen entsprechend gut. Sie sind jetzt in der Obhut des Jugendamtes. Ja, warum der Typ so ausgeflippt ist, warum er sich verschanzt hat, das alles ist noch nicht klar. Die Polizei ermittelt jetzt, hat eine Mordkommission eingerichtet, denn sie ermittelt jetzt unter anderem wegen versuchter Tötung.
3: Wenn ich mich jetzt mal in die Situation der Kinder hineinversetze, was ist das denn allein für ein Albtraum? Okay.
16: Ja, absolut.
3: Soweit aus dem Ruhrgebiet. Wir gucken Richtung Westfalen. Christina, du musstest heute wieder wahnsinnig lange warten. Jetzt darfst du.
17: Ach, das mache ich doch gerne. Dann kann ich die anderen ein bisschen länger genießen. Ja, nach all dem Drama, was wir gerade gehört haben, habe ich ein schönes Thema mitgebracht. Und zwar habt ihr heute ja schon über den Tag des Fahrrads gesprochen. Und das ist auch Thema hier bei uns in Westfalen. Und zwar ganz genau die Sammlung von Thomas Hillgärtner. Der ist 47 Jahre alt und hat in Minden eine Sammlung historischer Fahrräder. Die sammelt er mit ganz viel Leidenschaft. Historisch bedeutet bei ihm, mindestens 100 Jahre müssen die alt sein, gerne auch ein bisschen älter. Mehr als 50 von solchen Schätzchen hat er mittlerweile zusammengesammelt und die stehen alle bei ihm im Haus rum. Er nennt es deshalb auch so ein bisschen liebevoll sein privates Museum. Da sind ganz besondere Stücke mit dabei, unter anderem ein Fahrrad, das er selbst gebaut hat. Das ist ein Nachbau von einem Hochrad, von 1890. Hochrad kennt man vielleicht noch, ne? Das sind diese mit dem ganz großen Rad vorne, wo man oben drauf gesessen hat und dann diesem kleinen Stützrad dahinter. Das ist natürlich ein besonderes Highlight in seiner Sammlung, aber ein Fahrrad liegt ihm ganz besonders am Herzen. Und zwar ist das quasi der Ursprung der Fahrräder, so wie man sie heute kennt. Das ist ein sogenanntes Sicherheitsniederrad aus dem Jahr 1894, noch im Originalzustand, auch richtig gut erhalten. Und da ist er natürlich ganz besonders stolz drauf. Und ja, dazu und noch viele weitere Geschichten kann er natürlich rund um seine Fahrradsammlung erzählen.
3: Es ist dann jetzt schon die zweite Fahrradsammlung, die ich kenne. Er hat die offizielle, die inoffizielle ist im Rhein. Was da mal für Fahrräder rausgezogen werden, das ist aber, glaube ich, ist aber nicht museumswert.
17: Die sind auch historisch manchmal.
3: Das stimmt.
15: Aber wo sollen die auch langfahren, wenn die Brücken kaputt sind? Dann müssen sie ja durch den Rhein.
3: Hast du recht, aber ein E-Scooter hat da trotzdem nichts drin zu suchen. Also was Leute mal denken, wo man solche Dinger entsorgen kann, unglaublich. Aber Recycling ist bei uns ja auch noch mal ein Thema. Jetzt gucken wir aber erstmal auf eure Sendung. Die kommen nämlich um 18.09 Uhr und um 19.30 Uhr mit diesen und weiteren Themen. Und das ist gut, weil ihr habt den Blick ins Land. Ich wünsche euch einen schönen Feiertag morgen und nachher eine schöne Sendung. Dankeschön für eure Zeit. Tschüss, ihr Lieben.
17: Danke.
15: Alles, was ihr
3: so. Danke. So, jetzt werden wir mal ganz kurz. Tschüss. Jetzt werden wir mal ganz kurz schlüpfrig. Dann denken wir an die Bravo. Denken viele erstmal an Dr. Sommer, die erste sexuelle Aufklärung und die ersten nackten Menschen, die man in seinem Leben gesehen hat. Heute sieht man das mit ganz anderen Augen. Die Bravo hat über Jahrzehnte hinweg aufgeklärt. Für Jugendliche war es der erste Kontakt mit Pop- und Musikkultur und natürlich eben auch mit der eigenen Sexualität. Das, bevor es Social Media gab, ein Riesenphänomen. Und wir gucken natürlich heute darauf, was die phänomenale Geschichte der Bravo tatsächlich so ausgemacht hat.
18: Bravo war halt einfach die Nummer eins. Das war das Original. Du bist ja eigentlich Fan von dieser ganzen Welt, weil es ja Popkultur ist, weil es deine Jugend prägt. Du machst dann das erste Mal die Bravo auf und dann bist du da drin. Das ist kompletter Wahnsinn.
19: Was in der Bravo war, war Gesetz. Also das hat man einfach nicht in Frage gestellt. Das war die Wahrheit.
20: Bravo war das größte Jugendmagazin der Welt.
21: Headlines, Hypes und Herzschmerz erzählt die beispiellose Erfolgsstory der Bravo.
20: Bravo erschien zum ersten Mal am 26. August 1956. Bravo hat wirklich jedes popkulturelle Phänomen von Beginn an, von Elvis an, begleitet.
21: Bravo hatte sie alle. Von den Rolling Stones bis zu Britney Spears.
22: I want to say congratulations to your 25th Bravo Hits album.
21: Anfang der 90er ging jede Ausgabe durch Millionen Teenie-Hände. Die dreiteilige ARD-Doku macht deutlich, wie stark Bravo den Erfolg von Künstlern in Deutschland beeinflusst hat. Beispiel Jasmin Wagner alias Blümchen.
23: Herz an Herz habe ich mit Ende 14 aufgenommen und mit 15 ging das dann durch die Decke. Ich glaube, es wäre ohne die Bravo nicht gegangen. Es war mein Draht zu den Fans.
21: Drei prominente Bravo-Leser kommentieren die Geschehnisse von damals aus heutiger Sicht.
24: In den raffinierten Bühnenoutfits, die sie auf ihrer Tour trägt, wirkt sie auf einmal fraulich und sexy.
23: Also es gab richtig widerliche Formulierungen, also Blümchens Knospenblüm.
19: Oh Gott, wie furchtbar. Also heute einfach die mega Red Flag.
24: Boah, das tut mir aber leid für Blümchen.
0: Ja, das tut mir, das ist ja für die alle heftig.
24: Aber jetzt überleg mal, du bist in dem Alter und du musst es navigieren mit der Bravo, mit den Nachrichten, mit den RedakteurInnen und so weiter.
1: Damals war man halt auch unbedarft, aber im Nachhinein finde ich es schon doch ein bisschen übergriffig und strange, weil ich weiß, welche Personen uns damals immer gesagt haben, nein, das muss man so machen.
20: Ich denke schon, dass sich manche vielleicht auch verpflichtet gefühlt haben, weil die wussten natürlich, Bravo ist eine große Promopower, ja. Wenn ich da stattfinde, dann verkaufe ich viele Platten.
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3: 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Oder Sie machen es, wie unsere Zuschauer es in den letzten Tagen gemacht haben. Sie gehen auf unsere Facebook-Seite und posten zum Beispiel die schönsten Bilder rund um Rosen. Das war nämlich unser Thema beim Fotowettbewerb der Woche. Was haben Sie uns für schöne Bilder geschickt? Dankeschön an jeden, der mitgemacht hat, der einen Blick in den Park oder in den Garten vor der Haustür ermöglicht hat. Tolle Bilder sind gekommen, wir mussten uns entscheiden, denn heute dürfen Sie abstimmen. Und das sind die Top 5 der schönsten Rosenbilder unserer Zuschauer.

0: 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Wir reden heute nicht nur über den schönen Wald, sondern wir reden über das, was man auch im Alltag machen muss. Statt spazieren gehen, geht man gerne mal vor die Tür und entsorgt im besten Fall richtig. Das große Thema Recycling ist ein Riesenthema, denn dahinter steht natürlich auch eine Ressource. Hinter all dem, was man wegschmeißt, aus manchen Sachen kann man eben noch sehr, sehr viel machen. Und jeder von uns entsorgt 200 Kilo Haus- und Sperrmüll pro Jahr. Eine ganze Menge. Stellen Sie sich mal vor, wie viel das ist. Und wir alle wissen, was da so im Keller lauert. Wir bringen jetzt mal Licht in die graue Tonne.
1: Donnerstag früh in der Bonner Altstadt. Leerung der gelben Tonne und des gelben Sacks. Beides gehört hier zum Stadtbild. Aber was genau gehört eigentlich rein in die Tonne oder den Sack? Dieser Mann interessiert sich für den gelben Müll der anderen. Axel Subkleff muss schon mal tief durchatmen. Verschimmelte Essensreste haben in der gelben Tonne wirklich nichts verloren. Subkleff ist Sprecher der Initiative Mülltrennung wirkt. Ein Mülltrenner mit einer Mission.
2: Wir glauben, Mülltrennung ist kompliziert. Mülltrennung ist aber einfach.
1: Die Menschen in Deutschland sind fleißige Mülltrenner und Sammler. So landen rund 31 Kilo Leichtverpackungen pro Kopf und Jahr in der gelben Tonne. Zahlen, die zeigen, dass Recycling funktioniert. Aber was genau kommt nun rein in die gelbe, schwarze, blaue und braune Tonne, die ja überall in Nordrhein-Westfalen zu finden sind? Das zeigen wir jetzt bei Hier und Heute.
0: Und was es bedeuten kann, wenn man etwas falsch sortiert und warum das Menschen sogar in Lebensgefahr bringen kann, darüber sprechen wir auch. Axel Subkleff ist nochmal bei mir, der Sprecher der bundesweiten Initiative Mülltrennung wirkt. Oh. Wir haben vorhin schon mal ein bisschen vorsortiert, aber ich habe gerade gesagt, dass es durchaus ja beim falschen Sortieren auch durchaus Unfälle geben kann und Brände und Explosionen zum Beispiel. Nehmen wir mal das sehr aktuelle Beispiel Vapes, also diese Dampfzigaretten mit einem Akku, die bei jungen Menschen sehr, sehr beliebt sind. Warum sind die so problematisch?
3: Die Vape, also es ist ja ein Einwegprodukt. Von den gesundheitlichen Themen halte ich mich mal fern und raus. Aber tatsächlich, wenn die leer geraucht ist, dann hat dieser Akku, der da drin ist, das ist ein Lithium-Ionen-Akku, der hat immer noch mindestens 30% Spannung. Und wenn das falsch entsorgt wird, also in der gelben Tonne ist es falsch, im gelben Sack, in der Papiertonne, in der Biotonne, auch in der Restmülltonne ist es falsch.
0: Also nicht in jeder Tonne.
3: In jeder Tonne ist es falsch. Tatsächlich, die gehören immer zum Wertstoffhof zurück oder zu Rücknahmestellen im Handel. Jetzt zukünftig auch bei den Kiosken, da wo sie verkauft werden. Denn immer dann, wenn wir es mit Elektronik-Altgeräten, mit Batterien, Akkus, also verbauten Dingen zu tun haben, die in den Anlagen ankommen, wenn die quasi gebrochen werden und diese Lithium-Ionen mit Sauerstoff in Verbindung kommen, dann zünden die sofort durch. Also die brennen dann sofort. Und natürlich in so einem Haufen, wo sehr viel Kunststoffverpackungen auch drin sind, das ist eine riesengroße Brandlast. Also sowohl ganz viele Fahrzeuge haben wir schon große Schwierigkeiten. Und gerade in den Anlagen, wir haben schon zwei Anlagen komplett für Verpackungen verloren. Die sind bis auf die Mauer niedergebrannt.
0: Durch solche Akkus?
3: Durch solche Akkus. Und es ist nachgewiesen und es ist ein riesen Thema. Wir holen ganz, ganz viele Akkus, auch Bauakkus von einem Akkuschrauber etc. landet in der gelben Tonne. Und das ist wirklich wahnsinnig wichtig, darauf hinzuweisen. Die gehören da niemals rein.
0: Na, ich glaube, die Problematik ist ja, dass viele von uns, und ich würde mich da gar nicht unbedingt immer ausschließen, dieses Modell fahren aus den Augen, aus dem Sinn, was in der Tonne ist, sehe ich nicht mehr, aber dass es hinterher lebensgefährlich werden kann oder dass solche hochteuren Anlagen auch mal kaputt gehen können, das hat man wahrscheinlich nicht so auf dem Schirm. Deswegen gibt es auch vier Minister in Nordrhein-Westfalen, die jetzt mit einem Schreiben an die Bundesregierung gefordert haben, dass da gerade was passiert mit den Vapes. Aber man hat ja mehrere Sachen. Powerbanks zum Beispiel für Handys, Smartphones. Was erleben Sie da so in Ihrem Alltag? Was ist gefährlich und wird gerne mal entsorgt?
3: Also das sind tatsächlich Fehlwürfe, die uns aktuell wirklich die allergrößten Probleme bereiten. Akkus, Batterien, Elektronik-Altgeräte. Das sind halt die Vapes, das sind auch die mehrfach genutzten Vapes. Also das definitiv bitte immer zu den Rücknahmestellen im Handel oder auch zum Wertstoffhof, zum kommunalen Wertstoffhof bringen. Das ist wirklich aktuell das Allerschlimmste. Aber es gibt genug Fehlwürfe, also Dinge, die da nicht reingehören. Die erschweren uns immer die Sortierung und die verhindern letztendlich auch das Recycling. Deshalb ist die richtige Mülltrennung am Anfang auch so wichtig, damit wir mehr rausholen können und mehr ins Recycling kriegen.
0: Weniger gefährlich sind Papiertaschentücher. Und dazu ist eine Frage gekommen von Theresia, einer Zuschauerin. Sie schreibt, ich hatte mal ein kleines Streitgespräch mit meiner Tochter. Sie meinte, Papiertaschentücher kommen in die Papiertonne, also in dem Fall in die blaue hier. Ich meinte, die kommen in die Restmülltonne. Wer hat recht? Probleme habe ich mit Wurstpelle. In welche Tonne kommen die?
3: Also das Erste ist, alle Hygienepapiere, dazu gehören Taschentücher, aber auch Küchenpapiere, womit man irgendwas abwischt, die Pfanne sauber macht oder Ähnliches, hygienisch belastet, fürs Recycling nicht geeignet, das gehört immer in die Restmülltonne.
0: Aber warum nicht die braune? Ich meine, ob da jetzt ein bisschen Schnodder vom Schnupfen dran ist, wird da eh Kompost.
3: Die braune Tonne ist wirklich für Organik eigentlich vorgesehen. Also es gibt einzelne Kommunen, die nehmen das durchaus in Kauf, aber grundsätzlich solche gebrauchten, hygienischen, belastete Papiere lieber in die Restmülltonne, weil da werden sie sicher beseitigt.
0: Was ist mit Theresias Wurstpelle?
3: Die Wurstpelle, wenn es eine Verpackung ist, dann kommt sie leer in die gelbe Tonne, in den gelben Sack. Aber es gibt auch Wurstpellen, also gerade die von der Wurst, so Weißwurst zum Beispiel. Das ist tatsächlich keine Verpackung mehr, die gehört dann in die Restmülltonne.
0: Weißt du, aber Sie sehen, es ist schon sehr, sehr spezifisch. Eine weitere Frage kommt von Martina. Ich möchte gerne wissen, wie ich Ölreste entsorge, also Speiseöle, die nicht mehr gut sind. Wenn man jetzt zu Hause Sonnenblumenöl hat oder so, das, wo kommt das hin? Toilette ist ja wahrscheinlich auch nicht so.
3: Also in die Toilette. Die Toilette tatsächlich ist für nichts eine Entsorgungslösung. Also weder was aus der Küche gekocht wird, noch für Öl. Also das Öl kommt dann bitte in die Restmülltonne. Das geht in Müllverbrennungsanlagen, wird dort sicher beseitigt. Und wenn es nur kleine Reste sind, die kann man dann auch in eine Plastiktüte reintun und dann sicher in der Restmülltonne entsorgen. Aber auch nicht in den Ausguss, das ist wahnsinnig schlecht, weil da gehört das wirklich nicht rein.
0: Manchmal gibt es so bei mir das dicke Fragezeichen, wenn ich durch die Kölner Parks gehe nach sonnigen Tagen. Dann sehen Sie an jedem Baum immer so eine kleine Plastikmülltüte mit Grillutensilien und alten Verpackungen. Und man denkt mir, okay, die Mülltonne ist auch schon sehr voll. Warum kriegt man das nicht hin, dass tatsächlich ordentlich getrennt wird oder gut recycelt wird? Was muss passieren, damit die Stadtparks auch an sonnigen Tagen danach noch begehbar sind?
3: Ich fürchte, da müssen wir uns alle so ein bisschen an die eigene Nase packen. Also natürlich ist es wunderbar, wir grillen, wir haben Spaß, wir sind mit den Freunden zusammen. Aber tatsächlich, das, was wir dahin tragen, und wir bringen es ja irgendwie auch dahin, dann packen wir es aus, dann grillen wir, haben wir eine gute Zeit, dann wäre es auch schön und angemessen, dass das, was wir da haben, auch die Verpackung, wir wieder mit nach Hause nehmen, weil da können wir auch Verpackungen über die gelbe Tonne richtig entsorgen. Und ja, da gibt es natürlich auch hier in Köln, gibt es auch Lösungen. Das ist aber dann gemischter Abfall. Und es wäre immer schön, wenn die Verpackung, also alles, was nicht Verpackung, Verpackung, die nicht Papier oder Glas sind, kommen in die gelbe Tonne. Wäre schön, wenn das dann auch einen Weg ins Recycling findet.
0: Ja, damit es halt den Kreislauf wieder auch hinterschließt. Und, ne?
3: Auf gar keinen Fall in die Landschaft pfeffern. Also das sollte eigentlich jedem klar sein, dass weder Verpackungen noch Zigarettenkippen noch
0: die Praxis sieht anders aus, wie Sie wissen. Ne? So, wollen wir mal gucken. Wir haben unsere Zuschauer natürlich gefragt, wie trennen Sie denn Müll und bei welchen Sachen sind Sie unsicher? Und das waren die Antworten.
4: Bei so Plastikbechern, die dann Pappe außen drum haben, das finde ich auch manchmal schwierig. Aber ich versuche darauf zu achten, das immer gut zu trennen.
5: Also ich muss manchmal schon mal nochmal den Herrn Google in Anspruch nehmen, um dann doch nochmal zu wissen, ist es jetzt gelb oder ist es Restmüll? Papier ist eigentlich eindeutig.
6: Wir wohnen in einem Mehrfamilienhaus. Frage ich mich manchmal, was das dann da in den Mülltonnen zu suchen hat, wie ein, weiß ich nicht, auch so ein Kinderspielzeug, Kinderwagen, der dann auf einmal irgendwie in der blauen Tonne dann da rumliegt.
7: Meine Großeltern waschen ja sogar Plastikmüll, bevor die wegschmeißen.
0: Ja, bleiben wir mal ganz kurz beim Kinderspielzeug. Wo kommt das hin?
3: Kinderspielzeug gehört üblicherweise nicht in die gelbe Tonne.
0: Aber da ist doch meistens Plastik drin.
3: Ja, die gelbe Tonne ist eine Verpackungssammlung. Und die ganz allgemeine Grundregel ist, alle leeren Verpackungen, die nicht aus Papier oder Glas sind, kommen in die gelbe Tonne. So. Dann gibt es aber tatsächlich auch Kommunen, so wie Köln zum Beispiel, Berlin, Hamburg. Die haben eine sogenannte Wertstofftonne. Und da erfassen wir gemeinsam mit der Kommune tatsächlich dann auch Gebrauchsgegenstände aus Plastik und auch Metall. Also in Köln kommt tatsächlich das Plastikspielzeug in die gelbe Tonne. Das ist so eine Erweiterung, da muss man sich dann manchmal auch vor Ort noch mal erkunden.
0: Also sei mal ganz ehrlich, bei den vielen Regeln könnte man meinen, die haben eine Pfanne, die sich das einfallen lassen. Wo wir beim Thema sind, was mache ich mit so einem beschichteten Schätzchen? Wo kommt zum Beispiel so eine Teflonpfanne hin?
3: Die gehört in Köln zum Beispiel in die gelbe Wertstofftonne. Wenn man keine Wertstofftonne hat, dann gehört sie entweder zum Wertstoffhof, aber auch in den Restmüll kann sie entsorgt werden, weil das Metall wird nach dem Verbrennungsvorgang auch noch mal rausgeholt und recycelt.
0: Es gibt ja durchaus noch Menschen, die haben noch eine VHS. VHS-Kassette. Wir haben hier eine und drauf steht Theatergruppe, Premiere 30.01.2000. Die wird wahrscheinlich nicht mehr geguckt. Warum sind die problematisch, wenn sie entsorgt werden?
3: Wenn diese Videokassetten, die kennt ja nicht mehr jeder, aber Videokassetten, wenn die in der gelben Tonne landen, die kommen vorne in die Anlage, werden geknackt. Und dann sieht man ja, dass die Bänder, da sind ja, weiß ich nicht, 2 Kilometer Bänder drin. Und die gehen dann einmal komplett durch die Anlage durch. Und die wickeln sich um alles drumherum, was sich bewegt. Das heißt, das verhindert für uns auch das Recycling. Und wir holen tatsächlich immer noch so 7 Tonnen alle 2 Wochen aus den Anlagen mit diesen Kassetten. Die gehören bitte immer sicher in den Restmüll. Es gibt auch keinen Recyclingpfad leider dafür.
0: Guter Hinweis an dieser Stelle. Was mache ich mit alten Sonnencremes? Wie werde ich die los? Wo kommen die hin?
3: Wenn die Verpackung leer ist, natürlich gelbe Tonne, gelber Sack. Wenn die Verpackung nicht restentleert ist, dann tatsächlich ist die schwarze Tonne, also die Restmülltonne, die bessere Lösung.
0: Aber Sie müssen zugeben, ganz so leicht ist es nicht. Vor allem, wenn jede Kommune ihr eigenes Recycling-Süppchen zusammenmischt.
3: Also mir ist wirklich wahnsinnig wichtig. Diese Grundregel, ne, alle leeren Verpackungen, die nicht Papier oder Glas sind, kommen in die gelbe Tonne, Papier zu Papier, Glas zu Glas und Organik zu Organik. Wenn das so jeder so ein bisschen bedenkt. Aber wir haben halt auch grundsätzlich, aber wir haben diese Abweichung Wertstofftonne. Das haben wir ungefähr für 16, 17 Millionen Einwohner. Also das ist überschaubar. So. Aber wichtig ist, sich mit dem Thema noch mal zu beschäftigen, weil Mülltrennung, ne, ist reduziert CO2, deshalb wichtig.
0: Dankeschön für die vielen Einblicke. Ich glaube, jetzt gucke ich noch mal mit einem anderen Blick bei mir zu Hause auch in die Tonne, da nehme ich mich gar nicht aus. Dankeschön, Herr Subcliff. Sie bleiben noch bei uns. Ne?
3: Danke.
0: Und wir nehmen Sie jetzt mal mit in Richtung Urlaub. Den haben wir uns ja irgendwie alle verdient. Ne? Also mal weg von der stinkenden Tonne draußen und hin zur wunderschönen Meerluft. So ein bisschen Brise in der Nase. Und was auch dazu gehört, ist der Duft von eingeriebenen Partnern, Kindern und von sich selbst, nämlich mit Sonnencreme. Die einen nehmen hier 6-prozentigen mit Lichtschutzfaktor, dann haben andere 30-prozentigen Lichtschutzfaktor, also ein bisschen höher schon. Aber ganz ehrlich, dass man sich eincremen muss, ist nicht die Neuerung. Das weiß jeder. Aber wann cremt man sich das nächste Mal ein? Wie sieht's aus, wenn ich gerade im Wasser war? Muss ich da noch mal? Oder was macht eigentlich so ein Lichtschutzfaktor mit? Beim Sport zum Beispiel. Mein lieber Kollege Daniel Assmann hat sich da mal ganz schlau eingecremt.
8: Das will Daniel mit Hilfe von Dermatologin Dr. Cordula Anhut-Franke auf Mallorca jetzt testen.
9: Wer hat Bock auf Eincreme? Ja, hey! So, ja, wird Zeit, ne? Also, wir haben euch ja gebeten, erstmal uneingecremt hier zu erscheinen, denn wir haben jetzt einen tollen Test mit euch vor. Wir haben euch, wie ihr schon seht, in 3 Gruppen eingeteilt. Gruppe Alltag, Wassergruppe und es gibt eine Sportgruppe unter euch. Und wir haben euch, ich sag jetzt mal, auch in der Gruppe nochmal unterteilt. Wir haben nämlich 3 Produkte. Ein günstiges, ein mittelpreisiges und ein hochpreisiges. Und wollen dann mal schauen, wie die Produkte so abschneiden. Ihr seid unser Team Alltag. Ihr könnt einfach ein Eis essen, genießt die Sonne. Ihr geht ins Wasser. 30 Minuten. Lasst alles raus. Planschen, Watterzeug, ey. Ihr macht Sport. Ihr seid unser Team Sport. Wir haben ja hier auch Geräte stehen.
8: Team Rot benutzt die hochpreisige Sonnencreme. Blau die mittelpreisige und Grün die niedrigpreisige. Alle mit Lichtschutzfaktor 50. Wie gut sind die Sonnencremes in verschiedenen Urlaubssituationen? Die Dermatologin checkt, ob sich alle auch ordentlich eingecremt haben. Also in ausreichender Menge und gleichmäßig verteilt. Um das zu überprüfen, machen wir vorher und nachher Fotos mit der UV-Kamera. Dann geht's zum Alltagstest. Sonne, Meer, Eisschlemmen und Sport.

0: Also Team Alltag, bei euch war es wirklich sehr eindeutig. Wir haben uns die Fotos angeschaut, da hat sich nicht wirklich viel getan. Bei den Sportlern, von den Preisen her, also von günstig, mittelpreisig und teuer, gab es jetzt keine großen Ausreißer oder so. Aber es war minimal, würde ich jetzt sagen. Und dann kommen wir noch mal zu unserer Wassersportgruppe. Und da hat man gesehen, da haben wir tatsächlich den meisten Abrieb.
1: Die Vorher-Nachher-Bilder der UV-Kamera zeigen einen deutlichen Abrieb am Oberkörper. An Schultern, Brust und Bauch ist die Sonnencremeschicht nach dem Schwimmen deutlich geringer und damit der Sonnenschutz. Das gilt sowohl für die niedrigpreisigen als auch die mittelpreisigen Sonnencremes.
2: Das heißt also nachcremen, man sagt alle 2 Stunden.
0: Kann ich denn durchs regelmäßige Nachcremen meine Sonnenzeit quasi verlängern? Nein.
2: Das ist natürlich Irrglaube. Einmal eingecremt, habe ich genau diese Zeit in der Sonne, die ich verbringen kann. Nachzucremen heißt einfach nur, dass der Sonnenschutz konstant beibehalte, weil ich natürlich durch Schwitzen oder ins Wasser gehen einfach Sonnenschutz verlieren kann. Das heißt, dann habe ich keinen Schutz mehr. Und deshalb muss ich den Schutz einfach nur beibehalten. Mhm. Aber trotzdem habe ich meine Zeitspanne, die sozusagen für den Tag dann vorgegeben ist. Oder man hat eben Hautschaden.
3: Den Hautschaden will keiner haben. 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Und jetzt schon spielen wir Tasse oder Tasche. Unser Quiz mit Fragen rund um Nordrhein-Westfalen. Da können Sie sich freuen. Können ein bisschen mitraten zu Hause. Mal gucken, wie viele Punkte Sie auf Ihr Konto kriegen. 2, die es live jetzt im Fernsehen machen, sind mir zugeschaltet. Und meine erste Kandidatin ist Martina Schneider aus Düren. Martina, herzlich willkommen bei Ihr und heute.
4: Ja, hallo Sven.
3: So, jetzt muss ich an dieser Stelle eines sagen. Martina, als ich den Namen gelesen habe vorhin, war mir relativ schnell klar, wer du bist. Aha. Denn, können wir mal einblenden, du warst mal Kandidatin in meiner Sendung Der geschenkte Tag und hast Ross Anthony getroffen. Das ist aber schon wieder Jahre her. Erinnerst du dich noch gut an diesen Tag?
4: Ja, klar.
3: Wie war es für dich?
4: Das war ein super Tag. Das hat mich total gefreut.
3: Du bist ein Riesenfan von Ross, ne? Und wir haben dir damals diesen Wunsch erfüllt. Wie hast du den Tag noch in Erinnerung?
4: Also ich weiß noch, wie wir hier losgefahren sind von zu Hause. Also ich kann das genau Revue passieren lassen. Also ich fand es super.
3: Es hat auch sehr viel Spaß gemacht mit dir. Deswegen habe ich mich sehr gefreut, als ich gesehen habe, auch guck mal, die Martina hat sich fürs Quiz angemeldet und ist sogar durchgekommen. Klasse. Martina, gibt trotzdem keine Bevorzugung für dich. Du hast ja im Prinzip schon ein sehr großes Geschenk von uns erhalten. Trotzdem musst du durchs Quiz, wie alle anderen auch. Dann wollen wir mal gucken. Ich habe 2 Umschläge. Auch jetzt sehen wir dein Foto gar nicht mehr. Weg bisse. Kommt vielleicht gleich wieder. Martina, wir haben 2 Umschläge. Einen roten mit entsprechenden Fragen und einen hellblauen. Welchen Umschlag hättest du denn gerne?
4: Hellblau.
3: Sehr, sehr gerne. Wir geben dir natürlich 1 Minute Zeit. Da bist du wieder. Warst du kurz schüchtern von einem Moment. Und dann wollen wir mal gucken, wie schnell du durchs Quiz durchkommst. Däumchen sind gedrückt. Es geht los. Die Stadt Herne liegt an der Erft oder Emscher?
4: Emscher.
3: Richtig. Was ist das Wahrzeichen der Stadt Siegen? Schwertchen oder Krönchen?
4: Krönchen.
3: Nein, ja, richtig. Bekannte Darstellerin der Comedy-Serie Klim Bim war die Essenerin Elisabeth Volkmann oder Moss?
4: Volkmann.
3: Korrekt. Ist heute der Weltrotwein oder der Weltapfelweintag?
4: Apfelwein.
3: Richtig. Eine Kochsendung im WDR ist schwer und lecker oder einfach und köstlich?
4: Einfach und köstlich.
3: Richtig. In welcher Stadt findet traditionell der Leinewebermarkt statt? Bielefeld oder Wuppertal?
4: Bielefeld.
3: Ist richtig. Seit wann wird der internationale Karlspreis zu Aachen verliehen? 1850 oder 1950?
4: 1950.
3: Ist richtig. Bei Attendorn befindet sich die Burg Hurtigberg oder Schnellenberg?
4: Schnellenberg.
3: Richtig. Fußball-Nationaltorhüter aus Gelsenkirchen ist Manuel Neuer oder Alter?
4: Neuer.
3: Richtig. In Köln befindet sich Deutschlands erste Palmenallee oder Meereschaussee?
4: Palmenallee.
3: Ist richtig. Martina, ich kann das kaum glauben, aber von 10 Antworten, die ich erwartet habe, haben Sie auch 10 geliefert.
4: Oh, prima.
3: Ho, sagt sie. Gut, aber auch in einer Geschwindigkeit sehr überraschend toll gemacht. Martina, danke. Heißt aber noch gar nichts, denn wir sind ja noch nicht durch. Es gibt noch schöne Konkurrenz an die Seite. Ne, vor dem Feiertag machen wir es mal ein bisschen spannend hier. Und die Konkurrenz kommt aus Strahlen und heißt Holger Dietze. Lieber Holger, herzlich willkommen bei Hier und Heute.
5: Ja, hallo.
3: Holger, freue mich, dass Sie dabei sind, dass Sie noch mal Zeit gehabt haben, denn Sie haben große Pläne. Sie wollen mit großen Teilen in Ihrer Familie für 6 Wochen nach Bali.
5: Ja, das ist richtig.
3: Wahnsinn.
5: Genau. Wir Genau, wir wollen starten im September und dann bis November dort eine schöne Zeit verbringen.
3: Das ist ja irre. Als Familie so ein Abenteuer zu unternehmen, habe ich so noch nie gehört. Also, dass man mal sagt, mit einem Rucksack oder mit einem Partner oder irgendwas nach Bali, ja, aber mit der ganzen Familie, wie viel werden Sie sein?
5: Wir werden zusammen mit 6 Erwachsenen sein und 3 Kleinkindern.
3: Das hört sich spannend an. Bitte schicken Sie uns eine Karte von Bali, wenn Sie Lust und Zeit haben. Ich würde mich sehr freuen. Gerne. Also ich meine, wenn Sie schon mal so ein Unternehmen da haben zusammen, glauben Sie denn, dass das klappt für 6 Wochen? Weil das kann natürlich auf so einem Raum dann auch mit der Familie mal ein bisschen länger werden.
5: Nein, da gehe ich ganz sicher davon aus, dass das gut klappt.
3: Ich drücke Ihnen auf jeden Fall die Daumen. Lieber Holger, auch Sie müssen durch unseren Fragenhagel bekommen natürlich eine Minute Zeit. Die Fragen aus dem roten Umschlag und auch Ihnen drücke ich von Herzen die Daumen. Denn Ihre Quizminute startet jetzt. Welcher Fluss fließt durch Solingen, Weser oder Wupper?
5: Wupper.
3: Richtig. Was wird als Wahrzeichen der Stadt Hamm bezeichnet? Holzbär oder Glaselefant?
5: Bär.
3: Elefant, Adolf Tickmeier war eine Kunstfigur des Komikers Jürgen von Manga oder Jürgen von der Lippe?
5: Jürgen von Manga.
3: Richtig, ist heute der Welttag des Fahrrads oder des Motorrads?
5: Des Fahrrads.
3: Richtig, wie heißt eine TV-Quizshow? Frag doch mal die Maus oder frag doch mal die Katz?
5: Frag doch mal die Maus.
3: Richtig, in welcher Stadt findet der Pützchensmarkt statt, Bonn oder Bochum?
5: Bochum.
3: Bonn. Seit wann wird der Verdienstorden des Landes NRW verliehen? 1906 oder 1986?
5: 1986.
3: Richtig. Welches historische Bauwerk befindet sich in Kleve? Die Entenburg oder Schwanenburg?
5: Schwanenburg.
3: Richtig. Der Name eines früheren Fußballnationaltorhüters lautet Tim Raase oder Tim Wiese?
5: Wiese.
3: Richtig. Münster ist bekannt für seine Lindenallee oder Bananenallee?
5: Lindenallee.
3: Richtig, war nur leider nicht mehr in der Zeit. Holger, auch Sie haben fantastisch nachgezogen. Sie beide haben heute sowieso die Punktstände der Woche, die auf Top-Niveau sind. Herzlichen Glückwunsch in diesem Fall an Martina.
2: Dankeschön.
5: Ja. Glückwunsch auch von mir.
2: Danke.
3: Martina, eine Frage, gibt es noch Tasse oder Tasche?
2: Tasche.
3: Dann gucken wir nachher in die Tasche rein. Und lieber Holger,
2: Sven, könntest du mir bitte auf der Tasche dein Autogramm?
3: Auf die Tasche?
2: Auf die Tasche, ja.
3: Ja, kriegen wir hin, das ist kein Problem.
2: Und die Karte, bitte.
3: Und die Karte mache ich gerne fertig. Und lieber Holger,
2: Dankeschön.
3: Wir haben Sie natürlich auf dem Schirm. Sie gehen mir nicht ohne einen Gewinn nach Bali. Sie kriegen unsere Hier-und-Heute-Tasse. Da sehe ich Sie aber schon
5: wunderbar.
3: Wirklich in der Hitze sitzen, schwitzen mit einer vollen Tasse Kaffee. Freue mich, dass Sie beiden mitgespielt haben. Ich wünsche Ihnen von Herzen schöne Feiertage. Ne, machen Sie das Beste aus diesem im besten Fall langen Wochenende und passen Sie gut auf sich auf.
2: Dankeschön auch.
5: Alles klar.
3: Tschüss zusammen.
5: Tschüss.
3: Ja, und wenn Sie auch mal mitspielen wollen, Sie sind herzlich eingeladen, sich anzumelden auf unserer Homepage unter hierundheute.de. Da gibt es auch die tollen Rezepte von Julia, jetzt so kurz vorm Feiertag sowieso ein guter Tipp, wenn Sie noch gar nicht wissen, was Sie da Leckeres kochen können. Sie können sich aber auch Ihr Fahrrad schnappen. Ne? Heute ist ja Tag des Fahrrads. Anke Kahle hat es für sich wirklich sehr, sehr gemütlich gemacht. Das sehen wir noch gar nicht. Die ist nämlich live zugeschaltet vom Ruhrtal-Radweg. Der wird 20 Jahre und ist mit seinen 240 Kilometern einer der schönsten Radwege, die man sich so vorstellen kann. Vorbei an tollen Kultur, an Industriekulturen, an tollen Lokalisationen, wo man mal reingehen kann, wenn es regnet. Anke, was hast du denn jetzt vor, wenn es plästert?
6: Ja, erstmal Pause machen, ne? Päuschen geht immer. Also auch wenn es nicht regnet. Ich bin ja gerade noch im Trockenen. Aber das Schöne ist, es gibt so viele schöne Einkehrmöglichkeiten entlang des Ruhrtalradwegs. Und dazu gehört auch diese hier. Das ist die Birschelmühle. Und das war mal eine Getreidemühle. Ja, und das Gebäude ist von 1902 und liegt wirklich direkt an den Ruhrkaskaden. Die hört man hier auch noch so ganz sanft im Hintergrund plätschern. Ich bin also nicht so ganz weit gekommen in der letzten Stunde, aber es ist einfach zu schön hier. Und ich bin ja heute mit Pierre Zimmermann vom Ruhrtourismus unterwegs. Also ich finde, an diesem Ort spürt man so ein bisschen Nostalgie, ne? Hat so ein bisschen was von der vergangenen Zeit. Was steckt dahinter?
7: Ja, hier ist früher eine Schleuse gewesen, weil die Ruhr nämlich selber hier in einem großen Bogen weiter südlich verlaufen ist. Und ein paar Meter weiter hier ist die Henrichshütte Hattingen. Das ist der älteste Hochofen im Revier. Heute nicht mehr in Betrieb, kann man wunderbar besichtigen. Das ist ein Museum. Und im Zuge von deren Ausweitung hat man dann tatsächlich das Flussbett der Ruhr verlegt, und zwar hier vorne hin. Hier den Seitenarm tatsächlich stillgelegt. Und heute sind das die Ruhrkaskaden, die diesen Höhenunterschied ausgleichen, den die Schleuse früher ausgeglichen hat.
6: ist wirklich noch nur ein ganz besonderer Streckenabschnitt hier. Es gibt ja noch ganz, ganz viel entlang des Ruhrtalradwegs. Und da zeigen wir Ihnen jetzt mal ein paar Bilder. Das ist eine echte Erfolgsgeschichte. Wir blicken in diesem Jahr auf 20 Jahre zurück, ein Jubiläumsjahr. Ja, über 1 Million Menschen radeln diesen Ruhrtalradweg im Jahr. 240 Kilometer sind das. Von Winterberg bis nach Duisburg. Ja, vorbei an Industriedenkmälern, historischen Innenstädten und natürlich ganz viel Natur. Ja, und dann kann man sich auch ganz gut gehen lassen. Ne? Wir haben ein bisschen Kuchen bestellt hier, das gehört einfach auch mit dazu. Vielen Dank. Sebastian Rotschki, du bist hier der Gastwirt. Was macht denn auch für Sie oder für dich, wir duzen uns, ne? Okay, das ist in Ordnung. Was macht das für dich hier auch so attraktiv, vielleicht auch aus historischer Sicht, dieser Standort?
8: Ja, also wir haben hier ein hunderte Jahre altes Gebäude, Industriegebäude, was heute ganz anders genutzt wird, als es eigentlich damals gebaut worden ist. Von hinten kann auch die Eisenbahn reinfahren. Wir haben hier den Ausblick, also hier ist einfach nur schön.
6: Das stimmt. Ja, danke schön. Wir lassen es uns heute gut gehen. Ja, und Frau Zimmermann, was auch noch ganz besonders ist in diesem Jahr, in diesem Jubiläumsjahr, ist ja, dass Sie sich eine Aktion haben einfallen lassen. Also wer diesen Ruhrtalradweg entlangradelt, der tut auch wirklich was aktiv fürs Klima. Was steckt dahinter?
9: Ja, tatsächlich. Wir haben dieses Jahr eine ganz besondere Aktion. Man kann Bäume erradeln am Ruhrtalradweg. Und zwar jeder, der den Ruhrtalradweg komplett befährt, also von Start bis Ziel, das geht in beide Richtungen, bekommt von uns eine Baumpatenschaft geschenkt. Und zwar muss man am Start und am Ziel einfach einen QR-Code einscannen, dann bekommt man ein Codewort, das gibt man dann auf der Internetseite ein und dann bekommt man auch schon eine Urkunde, dass man eine Patenschaft übernommen hat, eine Baumpatenschaft. Und ja, wir sammeln alle Bäume über die Saison hinweg und pflanzen die alle im Oktober an der Fläche am Ruhrtalradweg.
6: Nicht nur Spaß, sondern man tut auch wirklich was fürs Klima, finde ich sehr schön. Und der Gastwirt hat sich hier auch was ganz Besonderes einfallen lassen, lieber Sven. Das habe ich direkt mal genutzt. Man kann hier einen Brief schreiben, und zwar an sich selbst. Und dann schreibt man 5 Fragen auf und die gibt man hier ab. Und dann werden die einem in 5 Jahren nach Hause geschickt. Und ich habe mir gedacht, ich schreibe einfach mal 5 Fragen an dich auf. Das geht doch bestimmt auch, falls du meine Krakelschrift lesen kannst. Ja, die gehen dann an Sven WDR. So, in 5 Jahren kriegst du Post von mir, vom Ruhrtalradweg.
3: Jetzt haben Sie ganz indiskret gesehen, wie meine offizielle Adresse ist, wenn Sie mir also einen Brief schreiben wollen an den Sven@WDR. Kommt immer an. Dankeschön, Anke Kahle. Ich wünsche dir ganz viel Spaß beim Briefeschreiben. Und bin gespannt, was für freche Fragen du mir da wieder schickst. Wir nehmen sie mit, denn wir haben keine Fragen, sondern wir lösen auf, was man machen kann. Mit der großen Frage, was gibt's zu essen am Feiertag? Antworten gibt's jetzt von Julia Floss. Was hast du vor in Runde 2?
10: So, ich hatte ja versprochen, dass wir Garnelenspießchen machen. Und wie du hier unschwer erkennen kannst, das werden Garnelenspießchen. Ich habe Spieße, ich habe Garnelen.
3: Also und für die Spießer unter uns am Feiertag gibt es mal was.
10: Ich wusste, dass Köstliches. Du den machen würdest. Ich wusste es.
3: Sorry, aber der musste sein.
10: Natürlich. Und zwar habe ich mich, also man kann, wie gesagt, bei Garnelen sich auch wirklich für die Shrimpies, für die großen Tigergarnelen entscheiden, wie man möchte. Natürlich brauchen die großen ein bisschen länger.
3: Aber Moment, dann geht es ja schon los. Jemand, der jetzt nicht fachkundig ist und überhaupt keine Ahnung hat, also so jemand wie ich, der fragt sich, sind Shrimps, Scampi und Garnelen das Gleiche?
10: Nee, sind sie eben nicht. Die einen kommen aus dem Süßwasser, die anderen aus dem Salzwasser. Es hat immer was mit der Größe zu tun. Die einen haben Scheren dran, die anderen nicht. Und ich würde immer auf die ganz sichere Bank gehen und entweder im Supermarkt, beim Fischhändler oder wo man eben seine Krustentiere bekommt, darauf achten, dass die vielleicht schon küchenfertig sind. Das steht generell auf so Tüten zum Beispiel drauf. Oder das kann man eben auch dem Menschen am Tresen, der einem da ja vielleicht weiterhelfen kann, sagen. Küchenfertig heißt, dass hier hängt ja normalerweise

0: dass sehr, sehr fragile Garnelenfleisch auch kaputt machen, weil ne, so Eiskristalle sind ja so spitz. Also über Nacht auftauen lassen und unbedingt auf einem Sieb, sodass es abtropfen kann, sodass die nicht in ihrem Tauwasser liegen.
1: Okay.
0: So, und die habe ich mariniert mit, die Dinge habe ich hier mal so aufgeführt. Ich habe Olivenöl, Limettenabrieb und Saft, ein bisschen, wer das möchte, ein bisschen Chilipulver, Knoblauch ist dran, eine Prise Pfeffer, eine Prise Salz. Und da habe ich die eine Stunde ziehen lassen. Man kann die auch wirklich über Nacht mal ziehen lassen.
1: Also
0: und
1: gefühlt esse ich seit Tagen in dieser Sendung nichts anderes als Knoblauch.
0: Ja, aber es ist total gut für die Durchblutung und macht gute Laune und überhaupt.
1: Ja, ist auch gut für die Nachbarschaft, da hat man mehr Ruhe, wenn Tür an Tür mit Leuten wohnt.
0: So, und die kann man jetzt natürlich, passt der noch da drauf? Nein, der passt leider nicht mehr, der kommt hier rüber. Die kann man natürlich auch auf dem Grill garen und das geht wirklich sehr, sehr schnell. Es gibt aber nicht nur, auch wenn du das jetzt vielleicht denkst, es gibt nicht nur Garnelenspieße, nur so ein kleines Tröpfchen Öl. Ich dachte, es wäre genug, weil die Marinade ist ja schon

0: habe ich hier schon mal ein bisschen Mango vorgeschnibbelt. Jetzt denkst du dir vielleicht, meine Güte, wie lange soll ich denn diese Mango schnibbeln?
1: Julia, weil das ja schon, wenn ich das so sehe, denke ich mir, wie lange soll ich denn jetzt die Mango schnibbeln?
0: Und da gibt es einen ganz einfachen Trick.
1: Um Gottes Willen.
0: Ja, du lässt die Finger davon, ja, aber
1: für alle anderen nehmen Sie diesen V-Hobel.
0: Genau. Ich habe diese Mango wirklich einfach geschält und dann habe ich die darüber gezogen, sodass halt diese Streifen hier entstehen. Und dann stelle ich die jetzt übereinander und dann schneide ich die runter. Das habe ich genauso auch mit der Gurke gemacht. Man kann ja hier bei so einem Hobel auch wirklich einstellen, wie du, nicht, dass du einen Finger verlierst. Das möchte ich aber wohl nicht.
1: Ich möchte an dieser Stelle an eine Sendung bei Hier und Heute erinnern, wo ich hobeln sollte. Und da gab es ja diesen Fingerschutz, kennen Sie auch, ne, damit so eine Nuss wie ich sich nicht die Finger
0: kuppelt. Fingerschutz. Mhm.
1: Und dann habe ich in den Salat gehobelt und ich denke so, ach toll, wurde schon nachgewürzt, schon Pfeffer drin. Und ich merkte gar nicht, dass ich das Plastik hier reingehobelt hatte vom Fingerschutz. Das war ein Salat mit Biss.
0: Es war ein weißer Fenchelsalat und auf einmal waren da so schwarze Vanille-Pfefferkörnchen drin.
1: Praktisch ist das Rezept, das bürgt sich von alleine.
0: Das ist ja fantastisch. Nee, und deswegen habe ich heute schon mal vorgearbeitet, damit wir erst gar nicht da Gefahr laufen, dass da irgendwo ein Fingerschutz im Mangosalat landet.
1: Die dünnen Scheibchen hast du jetzt noch mal zu kleinen Sticks gemacht.
0: Genau. Also
1: wirklich dünne, die sind so dick wie eine Salzstange.
0: Man kann letztendlich, es ist ein Salat, also kann man natürlich auch selber entscheiden, wie groß soll die Mango jetzt sein. Das kann auch ein bisschen größer sein. Man kann die auch würfeln, wenn man möchte.
1: Aber was ist denn der Vorteil, wenn du die zu dünn geschnitten hast?
0: Also erstens, ich habe mich so ein bisschen an das vietnamesische Vorbild gehalten. Und dadurch, das wirst du gleich sehen, unser Salat hat relativ viele Zutaten. Wir drehen hier auch mal die Garnelen. Oh, das sieht aber schon lecker aus. Ja, ein bisschen können die aber noch.
1: Während Julia umdreht, können Sie unten rechts mal gucken. Dort haben wir nämlich unseren ersten kleinen Mangosalat in digitaler Form. Unseren QR-Code. Mit dem Smartphone kommen Sie ganz, ganz schnell damit zum Rezept, direkt zum Rezept. Oder Sie gucken noch ein bisschen zu und nach der Sendung können Sie gerne auch das Rezept runterladen unter hierundheute.de. Falls Sie aber mal merken, das ist ein kleiner Tipp an dieser Stelle von mir, Sie haben gerade einen Schritt nicht mitbekommen und wissen gar nicht, Mensch, was hat sie denn da jetzt reingepackt oder wie ging das? In der ARD-Mediathek finden Sie unsere Koch-Takes alle zusammengefasst. Da können Sie gerne noch mal reinschauen jederzeit und das Ganze nachvollziehen, wenn das Rezept vielleicht mal ein bisschen komplizierter sein sollte. Was hast du denn jetzt hier alles reingepackt?
0: Ein zarter Hinweis in meine Richtung.
1: Nee, der zarte Hinweis, was du jetzt reingepackt hast, den brauche ich.
0: Genau. Ich habe Salatgurke, habe ich auch in diese wunderbaren kleinen Stückchen. Wie gesagt, man kann das auch alles würfeln. Ich mag das von der Schnittform, weil das ein anderes Mundgefühl ist. Mhm. Salatgurke. Dann habe ich hier, das ist kein Chili, sondern das ist eine hellgrüne Bratpaprika.
1: Man kann auch eine rote
0: Paprika nehmen.

0: Da hast du uns aber sehr schön die Mango
1: gezeigt. Wie drehe ich denn hier? Ach so, du hast sie schon angeschnitten.
0: Natürlich habe ich die schon angeschnitten. Guck mal, hier habe ich. Du magst doch bestimmt total gerne richtig viel Koriander. Mmh.
1: Ja, mag ich tatsächlich. Du musst mir das gar nicht schmackhaft müssen.
0: So, Koriander kommt hier noch dazu. So, die Garnelen möchte ich dann gleich mal. So, und unsere wunderbar. Guck mal, die Avocado sieht aber doch auch super aus, oder? Das ist bestimmt auch immer so ein.

0: So, Garnelen sind gerettet. Und jetzt zeige ich dir einen super Trick, hoffe ich jedenfalls. So. Weil du fragst dich jetzt ja vielleicht, wie kriege ich denn da jetzt diese Schale runter? Ja. Und ich schneide die einfach schon in der Schale. Ich habe noch ein bisschen Koriander an den Händen, aber das ist auch lecker zusammen. Das passt zusammen. Ja, ich schneide die einfach so in der Schale.
1: Bis zum Rand aber runter, ne?
0: Ja, schon bis zum Rand. Die ist wirklich richtig schön.
1: Ach, guck mal, da hast du kleine Würfelautomaten.
0: Und dann hast du direkt kleine Würfel und dann gehst du da mit dem Löffel rein. Mit einem großen Löffel.
1: Das ist eine super Idee.
0: Und zack, hast du schon die Würfelchen.
1: Habe ich so jetzt auch noch nicht gesehen.
0: Hast auch keine Sauerei auf dem Brett. So, und so machen wir das mit der anderen Hälfte gleich auch.
1: Das ist ein guter Tipp.
0: Und dann haben wir unsere Zutaten für den Salat schon. Dann müssen wir gleich nur noch eine nette Vinaigrette machen.
1: Guter Tipp. Und wissen Sie was? Es gibt jetzt noch gute Meldungen. Kurz und gut.
2: Mehr freie Fahrt auf der Schiene. In Lippstadt ist eine neue Art von Kupplungen für Güterzüge vorgestellt worden. Dabei geht jetzt automatisch, was bisher umständlich mit Muskelkraft gemacht werden musste. Vor allem aber können die Züge mit den neuen Kupplungen mehr Last ziehen und schneller fahren. Das macht den Warentransport billiger und soll verhindern, dass Güterzüge weiterhin ICEs ausbremsen. Weiter geht es mit einer Erfolgsgeschichte aus Bonn. Dort haben Ehrenamtler sogenannte Freeboxes aufgestellt. Schränke, in die Anwohner Dinge, die sie nicht mehr brauchen, ablegen oder herausnehmen können. Kostenlos. Damit alles ordentlich bleibt, räumen Helfer die Boxen regelmäßig auf und behalten sie aus ihrem Quartier im Auge.
3: Wir haben auch schon so viele Leute gesehen, die wirklich super glücklich weggegangen sind und gesagt haben, das Ding, das suche ich schon ganz lange und was für ein Zufall. Und die auch andersrum glücklich sind, wenn sie wirklich sagen, ich muss das nicht wegschmeißen.
2: Die Freebox ist für viele ein echtes Erfolgsmodell.
4: Ich würde bestimmte Dinge nicht weggeben, wenn es sowas hier nicht gäbe. Es ist ein Segen.
2: Wenn es nach ihr ginge, könnte der Schrank auch gerne größer sein. Eine echte Win-Win-Situation gibt es auch in Monschau. Dort prägen historische Trockenmauern das Landschaftsbild. Weil die aber an vielen Stellen kaputt gehen, hat ein Bürgerverein kurzerhand ein Seminar organisiert, in dem die Teilnehmer üben, wie man solche Mauern baut. 3 Tage lang haben die Freiwilligen Steine gestapelt und viel gelernt.
5: Die schönste Erkenntnis war, dass eine Trockenmauer sehr lange hält. Also man sagt, 400, 500 Jahre kann sie durchaus stehen, wenn sie gut gebaut ist. Und damit hält sie eben auch viel länger als eine Betonmauer, wie wir sie heute bei errichten. Und das war für mich auf jeden Fall eine Erkenntnis, die ich mitnehme und die auch ein wenig dafür entschädigt, dass man doch auch hier ganz schön schuften muss, um so eine Mauer aufzubauen.
2: Am Ende haben die Freiwilligen nicht nur einen Hang gesichert, sondern auch viel altes Wissen für die Zukunft bewahrt.
1: Die Zukunft von Martina, unserer Zuschauerin, die beim Quiz mitgemacht hat, wird sich ab jetzt ganz krass ändern. Denn sie hat sich für die Tasche entschieden. Und liebe Martina, wir können mal gucken, was drin ist heute. Das haben Sie gewonnen. Es gibt die kleine Maus. Unser Buch, perfekt natürlich für den Radfahrertag heute. NRW-Radtouren, unsere hier und heute Picknickdecke. Die ist sowieso ein Knaller, die lieb ich. Die kann man immer gut gebrauchen. Allein im Auto sollte man immer eine haben. Und es gibt den Maus- und Elefanten-Einkaufschip. All das kommt zu Ihnen nach Hause. Und Sie haben sich gewünscht, dass ich Ihnen was Freches auf die Tasche kritzeln sollte. Das mache ich, während Julia kurz erklären kann, wie beim Gericht weitergeht.
0: Und zwar, ich hacke hier gerade noch ein paar Erdnüsse. Ich wollte zwei Zutaten nicht unterschlagen, die noch in unseren Salat reinkommen. Und zwar habe ich noch ein bisschen Minze, frische Minze gehackt. Sehr viel Koriander, aber auch Minze drin. Dann haben wir hier für einen kleinen Knusper-Effekt haben wir geröstete, gesalzene Erdnüsse. Und gleich, die machen wir wirklich ganz zum Schluss drauf, damit die knackig bleiben. Und gleich gibt es auch noch ein paar Röstzwiebeln. Wir brauchen aber noch eine Vinaigrette. Und ich hatte dir ja einen Ausflug nach Vietnam versprochen. Wir machen quasi eine Soße, die in Vietnam quasi auf jedem Tisch steht, wie bei uns Pfeffersalz. Die heißt, ich spreche es auf jeden Fall falsch aus, Nhoc Cham. Und das ist eben so eine Würzsoße. Die steht da immer auf dem Tisch. Die ist ganz köstlich, kann man immer machen. Und zwar brauchen wir Limette, Knoblauch, Chili, je nachdem, wie man möchte. Eine Prise Zucker, Fischsoße und Wasser. Und das ist es auch schon. Und das ist ganz, ganz köstlich, das verspreche ich
1: dir. Wenn ich jetzt keine Fischsoße zu Hause habe, siehst du gerade mal so irgendeine Alternative?
0: Eine Sojasoße ist ganz, ganz lecker. Es gibt aber auch mittlerweile, mal gucken, in einem gut sortierten Asiamarkt, wenn irgendwo einer ist, gibt es sogar vegane und vegetarische Fischsoßen. Da wird gerne mit Alge oder Pilz gearbeitet.
1: Lustig, dass sie trotzdem noch Fischsoße heißt.
0: So, noch eine Prise Zucker. Auch nicht zu wenig, so Zuckerchen und ein bisschen ein bisschen Wasser und das war es auch tatsächlich schon. Und das ist unsere Vinaigrette.
1: Super, dann müssen wir noch anrichten.
0: Ja, ich verrühre das jetzt hier noch mal alles miteinander. Und dann?
1: Kann ich dir denn was helfen? Soll ich vielleicht schon mal umschichten?
0: Nee, eigentlich nicht. Guck mal, es steht ja alles neben mir. Du kannst aber gleich, wenn du möchtest, Röstzwiebeln auf unseren Salat machen. Aber guck mal, wie gut das ist.
1: Sehr gerne. Aber vorher können wir mal schauen, was es in der nächsten Ausgabe von Hier und Heute gibt, nämlich das hier.
2: Wald im Wandel. Wie geht es unseren Bäumen am Tag der Umwelt? Trend Pauschalreise. Was bietet der Urlaub mit Rundum-Sorglos-Paket? Einfach lecker. Matthias Ludwigs zaubert Milchreiskuchen mit frischen Erdbeeren.
1: Erdbeeren gehen auch immer, aber in diesem Fall sind es Röstzwiebeln. Da muss man auch nicht dran sparen, so.
0: So, nee, oh, da muss ordentlich was drauf. Amtlich Röstzwiebel und amtlich Erdnuss. Hier kommen noch unsere Shrimpies. So, bitteschön. So,
1: und zack, haben Sie ein exotischeres Feiertagsgericht, aber auch eines, was, wie Sie gesehen haben, jetzt auch nicht unbedingt lange dauert. Insofern zwei Gerichte, die man zur Auswahl hat. Jetzt mit Blick auf die Feiertage.
0: Mein lieber Sven, ich habe aber noch was ganz anderes für dich.
1: Was denn?
0: Anlässlich der Bravo hat jemand was für dich gebastelt. Da hast du doch bestimmt schon mal von geträumt. Also ich würde es mir aufhängen. Ich würde es mir aufhängen.
1: Oh nein.
0: Das wurde hier nett für
1: nein.
0: dich gebastelt.
1: Hast du einen Starschnitt gemacht? Wie sieht das denn aus? Ich sehe aus wie der Wendler.
0: Hören Sie mal. Das ist ganz fantastisch. Also ich liebe da alles dran.
1: Sagen Sie, was ist das denn?
0: Ist das nicht
1: wer hat das denn gebastelt?
0: Das sage ich dir später.
1: Ja, es war, glaube ich, meine Redakteurin. Dankeschön für diesen Aufwand. Mal gucken, ob Sie das in der nächsten Bravo finden werden. Wir hängen es wahrscheinlich jetzt gewinnbringend in der Küche auf.
0: Oh, das fände ich schon schön.
1: Wie
0: guck mal, jetzt hast
1: euch.
0: Du einen Starschnitt und einen Mangosalat.
1: Süße Idee von euch, vielen Dank. Du könntest aber auch Martina in die Tasche packen, dann hat sie noch einen extra Gewinn. Mensch, wenn Sie mal mitquissen wollen, gehen Sie gerne ins Netz. dieundheute.de. Lohnt sich sowieso mal auf die Seite zu gehen, weil es eben auch, wie gesagt, unsere tollen Rezepte dazu gibt. Aber wollen wir mal schauen, wie das Ganze denn schmeckt. Wonach riecht es denn?
0: Oh, ich finde Minze, Garnele, Mango, Erdbeeren. Ich finde das ganz, ganz viel dabei.
1: Die Zutaten, Herr Suckler, was sagen Sie?
0: Wonach riecht es denn?
6: Es riecht nach lecker in jedem Fall.
1: Ich rieche,
0: das höre ich sehr gern. Das
1: ich rieche Knoblauch.
6: Auch.
1: Na. Und ich rieche Hunger. Wollen wir mal gucken. Guten Appetit wünsche
0: ich. Ich mag das so gern. Ich habe mich die ganze Zeit schon drauf gefreut.
1: Jetzt musst du mir gleich erstmal aus dem Julia Floss Kniege zeigen, wie esse ich den Spieß richtig im Fernsehen, ohne mich zum Lauch zu machen.
0: Der Jule Floss Kniege. Weiß ich nicht, ob der gekauft würde. Also ich habe das jetzt so darunter.
1: Oh, der Salat ist ja irre.
0: Ist ein Knaller, oder?
1: Oh.
6: Sehr vietnamesisch.
0: Absolut.
6: Absolut. Genau.
1: Ich könnte mir unter Mangosalat null vorstehen. Aber das, wie würden Sie es beschreiben? Sagen Sie es.
6: Fruchtig,
1: ja.
6: Ausgewogen, würzig, lecker.
0: Man hat ein bisschen was Scharfes, was dabei. Süßes, was Saures. Mhm. Man hat den Crunch von diesen Erdnüssen und den Röstzwiebeln. Immer eine Handvoll Röstzwiebeln obendrauf. Und natürlich so eine kleine Garnele hier.
6: Super für den Sommer.
0: Mhm.
1: Wie würden Sie denn jetzt hier so Garnelenschwänze, die überbleiben, entsorgen? Ist das Biomüll oder ist das
6: absolut Biomüll.
1: Hygieneprodukt?
6: Biomüll.
1: Gut, ab in den Biomüll und den Rest in den Mund.
0: Man könnte die natürlich jetzt auch da komplett runter und mit der Vinaigrette so mischen, auch lecker.
1: Das hast du mir natürlich, bevor ich den halben Spieß hier im Mund habe. Auch das ist eine tolle Kombination. Ich finde das immer sehr erstaunlich, was euch immer so einfällt als unsere Experten bei uns. Das sind so Sachen, da komme ich nie drauf. Ich kenne die Dose Ravioli, aber das hier ist immer eine ganz andere Leistung. Wir haben ja gerade die Bravo gesehen, Starschnitt. Habt ihr Bravo gelesen früher?
0: Die von meiner Schwester habe ich ab und zu geklaut.
1: Wie bitte? Warum geklaut?
0: Ja, weil es fühlte sich so
1: schlüpfrig an.
0: Ja, schon.
1: Wie alt warst du?
0: Vielleicht so 13.
1: Oh.
0: Und dann habe ich die von meiner großen Schwester geklaut.
1: Suppler, wie war es bei Ihnen?
6: Die gehörte schon dazu. Also man hat schon viel aus der Bravo erfahren. Ja? Keine
1: haben
6: Frage.
1: Sie die richtig entsorgt hinterher?
6: Selbstverständlich.
1: Oder haben Sie die noch auf dem Speicher liegen?
6: Ich müsste mal nachschauen.
0: Aber welcher Starschnitt hing denn im Jugendzimmer?
6: Oh, das ist eine gute Frage. Ich glaube, ein Sportler wahrscheinlich.
0: Oh, oder bei mir Sportlerin. Waren's die Boys
1: bei mir waren es die Spice Girls.
0: Oh. Oh, toll.
1: Und bei unserem Regisseur Status Quo. Also wir haben alle unsere Geschichten rund um die Bravo. Und Sie können heute Nacht noch die Doku sehen bei uns im WDR Fernsehen. Was heißt heute Nacht um 22.15 Uhr? Jetzt sehen Sie Sven Logik bei WDR aktuell. Ich wünsche Ihnen einen schönen Feiertag. Dankeschön, dass Sie eingeschaltet haben. Ich danke meiner Runde hier und ich wünsche Ihnen einen schönen Feiertag noch. Bis zum nächsten Mal. Bei Hier und Heute. Tschüss zusammen. Und ich jetzt erst den Teller auf.
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25: Schönen guten Abend, herzlich willkommen. Das sind keine guten Nachrichten für alle Menschen in Bonn und Umgebung. Die Region muss sich auf massive Verkehrsprobleme einstellen. Die wichtigste Brücke, der Hauptverkehrsknotenpunkt der Stadt, ist seit heute erstmal gesperrt. Die Nordbrücke ist zu. Und genau da sind wir jetzt live in Bonn mit unserem Reporter Sebastian Tittelbach verbunden. Hallo Sebastian. Warum kommt diese Entscheidung heute so plötzlich?
26: Ja, das Problem ist nicht etwa der Teil von der Nordbrücke, also der wirklich über den Rhein führt, sondern das Problem ist hier auf der anderen Seite. Das ist die sogenannte Vorlandbrücke. Dort haben Experten festgestellt, dass die Risse, die dort schon vor einiger Zeit beobachtet wurden, sich noch mal vergrößert haben. Das ist nicht das einzige Problem, sondern eine Pressesprecherin von der Autobahn GmbH nannte es ein Multiorganversagen von dieser Brücke. Und deswegen ist jetzt kurzfristig diese Entscheidung gefallen, dass man die Brücke sperrt. Seit 15 Uhr sieht man diese Bilder, wie hier Fahrzeuge aufgefahren sind von der Autobahnmeisterei, die die Absperrungen hier ausgebreitet haben. Betroffen ist nicht nur die Brücke für den Autoverkehr selber, also Lkw und Pkw, sondern später werden hier auch die Verbindungen für die Radfahrer und die Fußgänger gekappt. Für die besteht dann auch keine Möglichkeit mehr, hier über diese Strecke zu kommen. Und es ist tatsächlich ein sehr ungewöhnliches Bild. Hier sind normalerweise 100.000 Fahrzeuge am Tag unterwegs in der maximalen Zeit von 24 Stunden. Und jetzt im Berufsverkehr ist hier tatsächlich gar nichts mehr. Es gibt nur noch einige Fahrradfahrer, einige Selfie-Fotografen, die dieses Bild hier aufnehmen. Ein großes Problem ist es für den lokalen Verkehr. Also sprich, die Fahrzeuge im Umkreis von 50 Kilometern, die müssen sich jetzt neue Routen suchen.
25: Sebastian Tittelbach, danke dir. Das waren dramatische nächtliche Stunden in Dortmund, nachdem ein Mann erst auf einen Polizisten schoss und sich dann mit seinen eigenen drei Töchtern in seiner Wohnung verbarrikadierte. Wir haben gestern Abend schon kurz vor 22 Uhr darüber berichtet. Der Großeinsatz der Polizei dauerte dann aber bis zum frühen Morgen, bis der Mann aufgab.
2: Tag ist es wieder ruhig auf der Wittbroecker Straße in Dortmund. Die Nachbarn hatten eine angespannte Nacht. Sprechen wollen sie vor der Kamera nicht darüber. Geschäftsleute in der unteren Etage des Hauses hatten erst heute Morgen vom Polizeieinsatz erfahren. Sie kennen die Familie nicht. Es soll aber schon häufiger die Polizei da gewesen sein, erzählen sie uns. Die Dortmunder Polizei bestätigt das offiziell nicht. Gegen 3.30 Uhr in der Nacht konnte der 51-jährige Familienvater nach mehreren Stunden Verhandlung endlich festgenommen werden.
27: Vor wenigen Minuten ist der 51-jährige Dortmunder freiwillig vor die Tür getreten, wo er dann durch die Spezialeinsatzkräfte festgenommen werden konnte. Die Kinder wurden in der Wohnung angetroffen. Die wichtigste Nachricht, den Kindern geht es allen gut, die sind wohlauf. Der 51-Jährige ist jetzt vorläufig festgenommen und die weiteren Ermittlungen, insbesondere zu den Hintergründen dieser Tat, die dauern jetzt an.
2: Die Lage war am Abend eskaliert. Die Ehefrau hatte die Polizei gerufen. Als die Beamten ankamen, soll der 51-Jährige geschossen haben. Durch die schusssichere Weste wurde der getroffene Beamte nur leicht verletzt. Danach verschanzte sich der Mann mit seinen drei Kindern stundenlang in der Wohnung. Ein Spezialeinsatzkommando übernahm. Die Verhandlungen mit dem Schützen dauerten bis in den Morgen.
27: Die speziell geschulten Einsatzkräfte der Spezialeinheiten, die eben genau für solche Einsatzlagen trainiert sind, waren hier vor Ort, haben lange Zeit Kontakt mit dem 51-Jährigen halten können und haben ihn letztendlich dazu bewegen können, dass er jetzt freiwillig vor die Tür getreten ist.
2: Die drei Kinder des Mannes wurden vom Jugendamt in Obhut genommen. Die Polizei hat eine Mordkommission eingerichtet.
25: Aktuelle Info von der Staatsanwältin. Der Mann sitzt jetzt in U-Haft, Haftbefehl wegen versuchten Totschlags. Er war schon mal wegen Bedrohung zu einer Geldstrafe verurteilt worden. Man möchte sich das gar nicht vorstellen, dass wir berichten müssen. Katastrophenalarm am Kölner Fußballstadion. Es hat einen großen Gefahrstoffunfall gegeben. Doch, das müssen wir uns konkret vorstellen und auch mal üben.

0: Probleme haben sich heute über 800 Einsatzkräfte und Experten aus ganz Europa gesagt und mit Statisten den Ernstfall trainiert.
1: Es ist keine Zeit zu verlieren. In der Nähe eines Stadions gab es einen Chemieunfall. Eine Giftwolke ist dabei ausgetreten und hat Personen, Gegenstände und Fahrzeuge im Umkreis verseucht. Sicherheitskräfte helfen Zuschauern, teilweise sind manche schwer verletzt.
2: Wir haben das Stadion evakuiert, das alles in einem Zeitraffer natürlich, und sorgen jetzt dafür, dass alles das wieder gereinigt wird, was hier unter diese Wolke gekommen ist.
1: Diese Situation ist nur nachgestellt zu Übungszwecken mit rund 400 freiwilligen Statistinnen und Statisten aus ganz Deutschland. Darunter auch Nicole Holl aus dem Kreis Mettmann. Als vermeintlich kontaminierte Person soll sie hier von chemischen Stoffen befreit werden. Die gelernte Sanitäterin behält die Nerven und folgt allen Anweisungen.
3: Das kannte ich so auch noch nicht, aber nee, sonderlich aufregend war es jetzt nicht, sondern doch relativ entspannt, weil man ja auch im Hinterkopf hat, dass es halt keine ernste Situation ist.
1: Es ist die erste Katastrophenschutzübung dieser Größenordnung im Rahmen des europäischen RESC-EU-Programms, ein zusätzliches Sicherheitsnetz, komplett von der EU finanziert. Dabei konzentrieren sich die rund 800 Einsatzkräfte heute auf die Beseitigung von chemischen, biologischen oder radioaktiven Substanzen. Nicht ganz unrealistisch.
2: Wir hatten einen Versuch mit einer biologischen Waffe in Deutschland, hier in Köln. Im Juni 2018 war das. Wir hatten Tschernobyl, wir hatten Fukushima. Wir haben verschiedene Beispiele dafür, dass das Freisetzen von chemischen, biologischen oder radiologischen Stoffen durch Unfälle, durch Katastrophen, aber eben auch durch Anschläge nicht unwahrscheinlich ist.
1: Mehr als 200 Menschen aus der ganzen Welt beobachten die Übung, um voneinander zu lernen.
0: Das hat was von Märchen. Die Handballdamen der HSG Blomberg-Lippe sind deutsche Meisterinnen. Sie haben sich am Sonntagabend gegen das große Favoritenteam vom BVB aus Dortmund durchgesetzt. Aber heute so ein kleines Problem gehabt. Wie feiert man eigentlich einen Titel, wenn das Rathaus gar keinen Balkon hat? Hunderte Fans feiern deswegen auf dem Blomberger Marktplatz. Ihre Handballerinnen haben am Wochenende den ersten Titel der Vereinsgeschichte geholt. Die Meisterschale wird stolz in den Himmel gereckt. Die Mannschaft kommt gerade aus Mallorca. Dort hat sie nach dem Erfolg erstmal gefeiert. Und jetzt wird mit allem in der Heimat gefeiert. Udo Lindenberg, bekannt ja, aus Gronau in Westfalen, der ist ja vor 2 Wochen 80 Jahre alt geworden. Noch sind die Feierlichkeiten nicht abgeschlossen. Wir können jetzt nämlich einen seltenen privaten Einblick bekommen in sein berühmtes Hotelzimmer im Atlantic Hotel Hamburg, ohne nach Hamburg zu müssen. Das Zimmer steht jetzt nämlich im Rock- und Popmuseum seiner Heimatstadt Gronau.
4: Das ist die 570, das ist eine Zahl, die habe ich gestern noch geklebt. Für mich war das gestern das letzte Stück, das ich angebracht habe, sozusagen das Kleben des Siegels auf die Ausstellung.
5: In den letzten Wochen hat Thomas Manja viel Zeit in Udo Lindenbergs 4 Wänden verbracht. Mit seinem Team baute er das alte Zimmer in Hamburg ab und hier in Gronau wieder auf.
4: Hier kommt eine ganze Menge Leben von Udo Lindenberg zusammen. Hier hat er gemalt, hier hat er auch noch Flecken hinterlassen. Wahrscheinlich ist das tatsächlich Dokumentation seiner Zeit hier in diesem Zimmer ab 2009.
5: Und die ein oder andere Party wurde hier bestimmt auch gefeiert.
4: Wir haben sogar den Router angeschlossen, die originalen Steckdosen da aus dem Hotel Atlantik mitgenommen bis hin zum Lichtschalter.
5: Lindenbergs früheres Wohnzimmer fiel Bauarbeiten im Hotel Atlantik zum Opfer. Die Gronauer Museumsmacher ergriffen die Chance und somit ist ein Stück Udo in seiner Geburtsstadt.
4: Ich bin gestern noch mal so runtergegangen, durch Zufall eher so an diesem Zimmer vorbei, dachte mir, mein Gott, es sieht ja so aus, als ob Udo gerade nur auf Toilette wäre. Und ich finde, das funktioniert dann. Ich hoffe, der Besucher sieht es ähnlich.
0: Der kommt gleich garantiert wieder. Jetzt schnell rüber zur Lokalzeit, dorthin ganz liebe Grüße.
6: Liebe Grüße zurück. Vielen Dank, Sven Lorik. Und damit herzlich willkommen zu Ihren Lokalzeitnachrichten aus Köln. Der Bundesgerichtshof hat heute ein Urteil gesprochen, das für die Taxibranche wichtig ist und für die Anbieter von Mietwagenfahrten wie Uber. Demnach müssen Mietwagen nach einer Fahrt erst zu ihrem Firmensitz zurückkehren, bevor sie neue Fahrgäste aufnehmen dürfen.
7: Der Taxiruf Köln hatte erfolgreich gegen ein Unternehmen geklagt, das Mietwagenfahrten durchführt, die über UberX gebucht werden. Das Unternehmen hatte sich dagegen gewehrt. Es stellt in Frage, dass Mietwagen nach einer Fahrt immer zum Firmensitz zurückkehren müssen. Der Bundesgerichtshof hat das heute aber bestätigt.
8: Ja, ich fühle mich einfach erleichtert. Der Rechtsstaat Deutschland hat gesiegt. Taxiruf Köln war bis jetzt eigentlich immer vorne an der Front, sagen wir das mal so. Wir haben uns also von Anfang an schon damals gegen MyTaxi, gegen diesen unlauteren Wettbewerb juristisch gewehrt und zwar mit Erfolg gewehrt.
7: Der Bundesgerichtshof sagte, Taxis hätten eine wichtige Funktion in der Gesellschaft und dürften vor Konkurrenz geschützt werden.
6: In Köln sind ab sofort viele Leihräder der KVB und ein bunter Bus unterwegs. Die Bilder darauf haben Kinder und Jugendliche aus Kölner Schulen designt. Das Ganze war ein Wettbewerb. Heute wurden die Gewinnermotive vorgestellt.
7: Für die Leihräder hatten 17 Grundschulklassen am Wettbewerb teilgenommen. Den ersten Platz hat die Klasse 3a der KGS Horststraße in Mülheim gewonnen. Platz 2 und 3 gingen nach Porzwan und Bickendorf. Fast alle Entwürfe drehen sich um das Thema Respekt. Das gilt auch für die Gestaltung eines Busses. Hier gab es einen Wettbewerb für Jugendliche, bei dem 23 Klassen mitgemacht haben. Gewonnen hat die 10a des Apostel-Gymnasiums in Lindenthal. Der Bus wird jetzt 2 Jahre lang durch Köln fahren. Dann soll es neue Motive geben, wiedergestaltet von Kindern und Jugendlichen.
6: Die Gemeinschaft Kölner Schausteller darf die Kirmes am Deutzer Rheinufer nicht wie erhofft ausrichten. Das Oberlandesgericht Düsseldorf hat das Vergabeverfahren der Stadt Köln heute für ungültig erklärt. Denn im Prozess wurde ein schwerer Fehler bei der Vergabe festgestellt. Jetzt muss die Bezirksregierung Köln entscheiden, wie es weitergeht. An der Kreisverwaltung in Bergheim haben am frühen Morgen mehrere Kleinbusse des Ordnungsamtes gebrannt. Die Busse werden überwiegend vom Ausländeramt genutzt.
7: 3 Kleinbusse sind auf dem Gelände der Kreisverwaltung ausgebrannt. Die Polizei hat den Staatsschutz eingeschaltet, weil es vorwiegend Fahrzeuge sind, die die Ausländerbehörde für Abschiebungen nutzt.
9: 3 Fahrzeuge von der Ausländerbehörde haben gebrannt. Entsprechend müssen wir auch in alle Richtungen ermitteln. Daher hat der Staatsschutz übernommen. Wir haben bisher noch keine Hinweise auf eine Motivlage. Da wäre es jetzt ganz am Anfang der Ermittlungen nicht gerecht, irgendwas auszuschließen.
7: Durch die Hitze der brennenden Busse waren auch Scheiben des Gebäudes geplatzt. Einige Räume können deshalb vorübergehend nicht genutzt werden. Auch an anderen Fahrzeugen der Kreisverwaltung sind Reifen zerstochen worden. Die Kreisverwaltung Bergheim hat von Nachbarkommunen Ersatzbusse bekommen.
6: Im Haus der Geschichte eröffnet am Samstag der neu gestaltete Garten. Bisher war der Eingang so versteckt, dass ihn wohl niemand gefunden hat, sagt selbst das Museum. Das ist ab sofort anders.
7: Jetzt führt ein großes Schild die Besucher in den Garten und auch auf eine kleine Zeitreise. Die Dauerausstellung Gärten der Jahrzehnte zeigt über 70 Jahre westdeutsche Gartenkultur. Von 50er-Jahre-Romantik mit Pavillon über die grauen Betonjahre der 60er und 70er bis zu modernen Wohlfühloasen inklusive Hochbeet und Dachbegrünung. Und auch für die Kleinen gibt es einen Erlebnispfad und Spielmöglichkeiten. Der Garten ist ab Samstag offen, ein Besuch ist kostenlos.
6: Ja, und damit zum Wetter für Köln und Umgebung in den nächsten Tagen. In der Nacht kommen Wolken und Regen, teilweise auch Gewitter bei Temperaturen zwischen 13 und 16 Grad. Der Donnerstag, der startet mit vielen Wolken, etwas Sonne und vereinzelt Schauern und Gewitter sind zu sehen. Auch am Nachmittag, da bleibt es wechselhaft. Lokal kann es Starkregen geben bei bis zu 21 Grad. Wir schauen mal auf die weiteren Aussichten. Am Freitag wechseln sich Sonne, Wolken und Regen ab. Bei rund 20 Grad am Samstag wird es eher unbeständig mit einzelnen Schauern bei 21 Grad. Und am Sonntag bleibt es wechselhaft mit wenigen Schauern bei ebenfalls 21 Grad. Und hier geht es jetzt weiter mit Ihrer Servicezeit. Wir sehen uns dann um 19:30 Uhr zur langen Lokalzeit wieder. Tschüss und bis gleich. Ich freue mich auf Sie.

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5: Jetzt geht's in die Servicezeit und wir haben heute natürlich die passenden Tipps und Tricks für Sie da fürs anstehende kommende lange Wochenende. So, wir gehen heute gemeinsam in den Wald und beobachten Vögel, das aber mit neuester Technik. Oder vielleicht wollen Sie an den freien Tagen auch grillen. Auch das werden wir heute gemeinsam tun, aber mal anders. Und zwar smoken wir. Und zu Beginn der Sendung ein wichtiger Hinweis für alle, die mit dem Auto übers lange Wochenende gegebenenfalls zum Beispiel in die Niederlande fahren wollen. Denn viele europäische Länder haben mittlerweile die digitale Maut eingeführt. Ist wirklich praktisch, aber wenn man das nicht weiß, dann kann es teilweise richtig teuer durch Bußgelder werden. Denn die Zeiten wie hier hinter mir, die sind teilweise vorbei.
6: Unterwegs mit dem Auto im Ausland? Vielleicht auf dem Weg in den Urlaub? Die Straße ist frei, kein Stau, kein Stopp, alles entspannt. Man fährt unter einer Kamerabrücke hindurch, passiert unbekannte Verkehrsschilder und plötzlich ist es geschehen. Man hat übersehen, dass man sich auf einer Mautstraße befindet, auf der eigentlich Gebühren fällig sind. Denn immer häufiger wird die Maut digital erhoben. Kameras erfassen Kennzeichen und Fahrzeugklasse und speichern diese zusammen mit Ort und Zeit im System. Innerhalb einer bestimmten Frist muss die Maut dann online bezahlt werden. Nach erfolgreicher Zahlung gilt die Fahrt als abgeschlossen, ganz ohne Schranken oder Anhalten, alles läuft digital. Dieses sogenannte Free-Flow-System breitet sich in Europa zunehmend aus. In Ländern wie Frankreich, Portugal, Italien, Spanien, Norwegen und Schweden sowie teilweise auch in den Niederlanden und Dänemark gibt es diese unsichtbaren Mautstationen bereits. Kroatien plant die flächendeckende Einführung ab Herbst 2026. Wichtig ist also, sich vorher zu informieren.
7: Im Moment ist es so, dass die meisten Autofahrer noch gar nicht wissen, dass es so ein System gibt und im Zweifel in die Falle tappen und ein Bußgeld kassieren.
6: Denn die eigentliche Maut ist oft gering. Wer allerdings nicht rechtzeitig zahlt, bekommt später Post und die kann teuer werden.
8: Verbraucher kontaktieren uns aktuell, vor allem, weil sie Wochen, manchmal sogar Monate nach der Fahrt, nach dem Urlaub, eine Zahlungsaufforderung oder Mahnung oder sogar ein Inkassoschreiben bekommen. Und oft mit deutlichen Zusatzkosten, also zusätzlich zur ursprünglichen Maut. Und viele Verbraucher merken eben erst in diesem Moment, wenn der Brief im Briefkasten liegt, dass überhaupt eine Zahlung offen war.
6: Zu den ursprünglichen Gebühren kommen dann häufig Bearbeitungsgebühren, Inkassokosten oder Verwaltungsentgelte hinzu. So können aus wenigen Euro schnell mehrere hundert werden. Das wirkt zwar oft unverhältnismäßig, ist nach den Regeln der Autobahnbetreiber aber rechtlich zulässig. Dabei hat das System durchaus Vorteile. Staus an klassischen Mautstationen werden vermieden und auch Spritverbrauch sowie Stress können reduziert werden. Problematisch bleibt jedoch die Vielfalt der Systeme. Jeder Autobahnbetreiber nutzt eigene Plattformen und unterschiedliche Fristen. Während in Frankreich oft nur 72 Stunden Zeit für die Zahlung bleiben, sind es in Italien bis zu 15 Tage. Meist ist die Zahlung ausschließlich online möglich, häufig sogar nur per Kreditkarte.
7: Aus Sicht des ADAC ist es ganz wichtig, dass wir europaweit einheitliche Standards kreieren, dass einheitliche Beschilderung vorgenommen wird für Free-Float-Strecken, aber auch eine einheitliche Plattform, wo alle Autofahrer sich vielleicht registrieren und man nicht kleinteilig für jeden Autobahnbetreiber eine eigene Plattform hat.
6: Bis es soweit ist, müssen sich Autofahrer vor der Fahrt gut vorbereiten.
8: Man sollte also vorab prüfen, welche Mautsysteme im Reiseland gelten. Dabei können moderne Navigationssysteme super helfen. Das heißt, man gibt einfach zu Hause schon mal die Strecke ein und erfährt dann in der Regel eben, ob eine Mautstrecke befahren wird und was es für eine Mautstrecke ist. Oft gibt es auch Zusatzinformationen. Alternativ auch die klassische Reisevorbereitung über einen Automobilclub. Hier gibt es auch auf den Internetseiten der Automobilclubs entsprechende Mautrechner, wo ich die eigene Reisestrecke eingeben kann und sogar schon die Höhe der Maut erfahre.
6: Eine Alternative, vor allem für Vielfahrer, sind sogenannte Mautboxen.
9: Das ist so eine kleine Box, so ein bisschen größer wie Streichholzschachtel. Die packt man einfach an die Windschutzscheibe, wird dran geklebt und dann fährt man auf die Mautstationen zu. Die senden dauerhaft ein Signal aus, die ganze Zeit. Mautbox erwidert es und die Schranke geht auf. Oder wenn es ein Free-Flow-System ist, wo es keine Schranke gibt, wird das einfach so erfasst und abgerechnet.
6: Solche Geräte gibt es von verschiedenen Anbietern. Ein genauer Vergleich lohnt sich. Unterschiede gibt es bei den unterstützten Ländern, laufenden Gebühren und möglichen Aufschlägen auf die eigentliche Maut. Manche Anbieter decken nur Frankreich und Südeuropa ab. Andere funktionieren zusätzlich in Österreich oder Skandinavien. Teilweise fallen Jahres- oder Monatsgebühren an. Dazu kommt je nach Anbieter ein Aufschlag von bis zu 5% auf die Mautkosten. Für Menschen, die regelmäßig durch mehrere Mautländer fahren, etwa Wohnmobilreisende, kann das komfortabel sein. Wer dagegen nur einmal im Jahr in den Urlaub fährt, sollte genau prüfen, ob sich die zusätzlichen Kosten tatsächlich lohnen. Fest steht, Free-Flow-Systeme können das Reisen deutlich erleichtern. Vorausgesetzt, Autofahrer wissen, wann und wo sie zahlen müssen. Dann steht der entspannten Urlaubsfahrt nichts mehr im Weg.
5: Dann vielleicht doch lieber einfach locker und gemütlich mit dem Fahrrad unterwegs sein, oder? Dann kann auch keine böse Maut zuschlagen und man tut gleichzeitig noch was für seine Gesundheit. Also, wenn Sie lieber zu Hause in unserem schönen NRW bleiben wollen und nicht mit dem Auto rüber zu den Nachbarn, dann haben wir jetzt was Tolles für Sie und zwar eine richtig tolle Fahrradstrecke quer durchs Sauerland. Und da können Sie links und rechts von dieser Strecke so viel entdecken. Schauen Sie sich das jetzt mal an.
10: Ob voll spaßig. Voll krass.
11: Das ist ein echter Bärknochen.
12: Das ist ein echter Bärknochen. Mm-mm.
10: Oder voll besonders.
13: Das ist ein Brioche-Brötchen und Eis zusammen.
10: Sie sind alles andere als langweilig, die knapp 30 Kilometer durch den Nordwesten des Sauerlands. Los geht's für Emily und Jasmin in Iserlohn. Die Rahmenbedingungen? Am frühen Morgen noch knackig kalt, dafür aber schon sonnig und zwei Testerinnen voller Tatendrang.
14: Uns hält heute nichts auf, eine schöne Fahrradtour zu machen.
10: Erster Stopp, diese Ansammlung hübscher Fachwerkhäuser.
14: Wie so in einem kleinen Dörfchen.
10: Dabei war das früher eine Fabrikanlage, weiß Historikerin Sandra Hertel von der Stadt Iserlohn.
14: Was jetzt hier so idyllisch aussieht, ist in Wirklichkeit eine Industriesiedlung aus dem frühen 19. Jahrhundert. Also all diese Häuser sind entstanden, um Messing und Eisen zu verarbeiten.
10: Heute gibt es hier unter anderem Künstlerateliers, Tanzevents und Deutschlands einziges Nadelmuseum. Das beschäftigt sich auch mit der Frage, wie kommt das Öhr eigentlich in die Nähnadel?
14: Das schafft diese kombinierte Nadelstampf- und Lochmaschine, 1906 in Iserlohn erfunden und von Iserlohn aus in die ganze Welt exportiert. Und auch heute noch werden auf Maschinen, die genau nach demselben Prinzip funktionieren, Öhrnadeln hergestellt.
15: Boah, ich finde, man sollte auf jeden Fall einen Stopp hier machen. Das ist auf jeden Fall ein Must-Do hier. Und weiter geht's.
10: Und zwar zum 3 Kilometer entfernten Seiler See. Allerdings kommt es noch zu einem ungeplanten Zwischenstopp.
15: Oh, diese Küken! So süß! Sorry, aber ich muss noch gucken.
10: Nachdem sich Emily dann aber doch losreißen kann, geht's zu einem echt schönen See.
15: Das Pinke nehmen wir, oder?
16: Den Flamingo, na klar!
15: Ja, sicher!
16: Oh. Oh, geh!
15: Ach, es ist herrlich. Ich war ewig nicht mehr auf dem Tretboot.
16: Und das Wetter ist so schön.
10: Doch weil noch viele weitere Abenteuer warten, strampeln die zwei bald zurück zur Anlegestelle.
16: Meinst du, wir schaffen es einzuparken?
15: Ich glaube nicht, dass wir es schaffen einzuparken.
10: Mal nicht so pessimistisch.
15: Die Lücke ist ein bisschen zu klein
16: für uns.
10: Voller Euphorie auf ins benachbarte Hema. Gut 6 Kilometer entfernt gibt's nämlich die Heinrichshöhle, eine seit über 100 Jahren begehbare Tropfsteinhöhle.
17: Schal's um, es ist ein bisschen kühler als
15: haben
17: draußen. Super!
10: Höhlenforscher Ulrich Klautke kennt jeden Winkel der über 300 Meter, die man hier bei rund 10 Grad Lufttemperatur besichtigen kann. So auch die Bärenhalle.
17: Hier haben früher Bären ihre Winterruhe gehalten.
10: Warum Ulrich das weiß? Weil hier jede Menge Knochen gefunden wurden, vor allem halt von Höhlenbären.
17: Das ist der Atlas, das ist der oberste Hals. Wir werden hier im Nacken verspürte, so eine kleine Kugel. Und das ist dieser Knochen natürlich bei uns kleiner, beim Bär wesentlich größer.
11: Das ist ein echter Bärknochen.
17: Das ist ein echter Bärenknochen. Mm-mm.
10: Während Jasmin irgendwie nicht so begeistert wirkt, ist Emily voll in ihrem Element.
15: Das ist Biologie zum Anfassen, ich finde das super cool.
10: Emily ist eh Fan der heutigen Tagestour.
15: Das Sauerland ist auch schön. Woll? Im Sauerland sagt man Woll.
11: Woll?
15: Woll.
10: Nur 2 Kilometer weiter folgt mit dem Felsenmeer bereits das nächste Highlight.
15: Boah, ist das groß hier.
10: Und außerdem perfekt für Radfahrer.
15: Wir haben einen richtig tollen Weg durchs Felsenmeer geebnet. Fantastisch.
10: Und es geht Schlag auf Schlag weiter. Direkt nebenan im Sauerlandpark. Der befindet sich auf dem ehemaligen Gelände der Landesgartenschau 2010. Rauf aufs neueste Wahrzeichen von HEMA, den Jübergturm.
15: Es ist alles grün, wohin man auch schaut.
11: Total.
10: Nach all der Bewegung haben sich die beiden auf jeden Fall eine Stärkung verdient. Umso besser, dass es rund 8 Kilometer entfernt, in Menden, bei der Eismanufaktur Nino und Sarah richtig gutes Gelato gibt. Nino Giulisano versteht sein Handwerk wirklich ausgezeichnet.
15: Das heißt, du bist jetzt Deutschlands bester Eismacher?
18: Genau so sieht's aus. Zurzeit bin ich der Nummer 1.
15: Mega cool, Glückwunsch.
11: Herzlichen
18: danke
11: Glückwunsch.
18: Sehr, danke. Und wir hoffen, dass wir mit Team Deutschland auch die beste Eisteam in Europa werden.
10: Und was ist Ninos Lieblingskreation? Ein Klassiker aus seiner Heimat Sizilien.
18: So, das ist mein Gelato in der Brioche drinne. Lass es euch schmecken.
15: Das ist ein Brioche-Brötchen und Eis zusammen?
18: Zusammen, genau.
10: Plus Sahne und Nuss-Nougat-Soße. Den Eisburger erstmal vorsichtig ablöffeln, im Chor den Chef loben.
11: So lecker.
10: Und dann reinhauen. Gut gesättigt und voller Glücksgefühle geht's nach einem langen Tag im Sattel zurück in Richtung Iserlohn.
11: Ich fand's eine unfassbar schöne Fahrradtour. Wir sind durch so viel Natur gefahren, haben so viele schöne Stops gemacht.
15: Und ich fand, die Route heute war für jedermann, für die ganze Familie auf jeden Fall empfehlenswert.
5: Also, ich kann das lange Wochenende schon sehen. Und ich sehe einen Trend. Und vielleicht möchten Sie den ja auch über Fronleichnam selbst mal ausprobieren. Das Hobby heißt Birding oder, wie ich einfach sage, Vögel begucken. Ja, hat ja Opa früher eben auch schon gemacht, aber der hatte nicht die technische Unterstützung, die wir heute haben. Denn Apps können mittlerweile Vögel ziemlich gut identifizieren und uns genau sagen, um welchen Vogel es sich da gerade handelt, der da so zwitschert. Und genau diese Apps machen eben dieses Thema auch für junge Menschen interessant.
19: Unterwegs mit einer Gruppe von Hobby-Vogelbeobachtern im Naturschutzgebiet. Thorsten und Klaus sind schon seit vielen Jahren dabei. Für Svenja ist es das erste Mal. Da, eine erste gefiederte Entdeckung.
20: Ein Mäusebussard und ein Schwarzmilan. Ein Schwarzmilan hat irgendwas in den Fängen. Ich würde sagen, es ist Nistmaterial oder.
11: Achtung.
19: Bastian Rixen vom NABU ist Hobby-Ornithologe und leitet die Entdeckungstour heute. Birding, so wie das Vogelbeobachten neudeutsch genannt wird, ist voll angesagt.
21: Ich würde auf jeden Fall sagen, dass es zugenommen hat, das Interesse an der Vogelwelt, vor allem unter jüngeren Leuten auch.
19: Das kann man hier in der Gruppe auch sehen. Mats ist erst 12, aber voll drin im Birding-Game. Er benutzt das teure Fernrohr vom Gruppenleiter schon wie ein Profi.
22: Ich habe mir generell viel selbst beigebracht, weil halt meine Familie überhaupt nicht so ist. Ich bin ja auch der allererste, der sich so explizit mit dem Thema Natur beschäftigt.
19: Für Mattis ist es ein richtiges Hobby.
23: Vor allen Dingen so, dass man rausgeht, dass man was ganz anderes macht als das, was man im Alltag machen würde. Aber auch so dieses Sammeln und Abhaken, was hat man schon gefunden.
19: Beim Vogelbeobachten muss man zuerst einmal nur gut zuhören und Geduld mitbringen.
24: Man kann verschiedenste Arten in Baumkronen, in Büschen, auf dem Boden, ganz hoch oben, kreisend am Himmel, überall kann man sie entdecken.
19: Das geht am besten mit ein bisschen Equipment.
0: Also immer dabei ist ein Fernglas. Hier, das ist ein relativ einfaches, aber mit viel Lichteinfall. Insofern kann ich damit auch ziemlich weit gucken.
19: Eine 8- bis 10-fache Vergrößerung reicht für den Anfang. Einsteigermodelle gibt es ab 100 Euro. Billiger sind gebrauchte. Milan und Mäusebussard konnten sie damit schon ganz nah sehen. Aber wie unterscheidet man die Greifvögel? Das weiß Dirk Sindu. Er leitet eine Greifvogelschutzstation. Hier werden verletzte Tiere, wie auch dieser erst 3 Wochen alte Mäusebussard, aufgenommen. Ein paar von den ausgewachsenen Bussarden können schon bald wieder ausgewildert werden.
1: Der beste Bereich zur Beobachtung von Greifvögeln ist eigentlich immer der Bereich, wo sie sich Nahrung suchen. Und das hängt ein bisschen von der Art ab. Der Mäusebussard zum Beispiel ist halt eigentlich auf freie Flächen angewiesen, geht viel an Aas, deswegen man sieht ihn halt oft auf freien Feldern. Der Milan, genau das Gleiche.
19: Den verschlafenen Waldkauz findet man oft auf Friedhöfen mit altem Baumbestand. Auch den Wanderfalken kann man in der Stadt sehen, zum Beispiel an Kirchtürmen. Die beste Chance hat man bei Bussard und Milan.
1: Also der Milan ist halt relativ leicht zu erkennen. Also man sagt ja Gabelweihe dazu. Der Schwanz ist halt, der Stoß ist halt gegabelt im Grunde genommen. Sieht aus wie so ein V hinten. Und der Bussard ist wirkt eher gedrungener. Der hat einen abgerundeten Stoß.
19: Unsere Gruppe sucht bei dieser Wanderung gezielt einen viel kleineren Vogel, den Pirol. Obwohl das Männchen knallgelb ist, ist er nur schwer zu finden.
2: Da sind 2 gelbe Vögel reingeflogen.
3: Wo?
2: In den Baum. Vorn jetzt an den Baum geflogen.
3: Mal gucken, wo du hinguckst.
19: Mats schaut ganz genau hin, aber die Vögel sind nicht mehr zu finden.
3: Noch nie gehört, noch nie gesehen.
4: Ach, gehört auch nicht.
3: Okay. Nee, es wäre für mich echt cool, jetzt anzusehen. Ja.
19: Zur Bestimmung von Vögeln nehmen Birder kein Buch, sondern nutzen Apps. Sie erkennen den Vogel am Gesang und zeigen den Namen direkt an. Die Merlin Bird ID App, die hier alle nutzen, ist kostenlos. In den App Stores gibt es noch viele weitere wie Zwitschomat oder Picturebird. Sie funktionieren alle ähnlich. Manche sind kostenlos. Mittlerweile ist die Gruppe seit fast 2 Stunden unterwegs. Der Pirol hat sich noch nicht gezeigt. Plötzlich scheint ihn die App aber singen zu hören.
24: Du hast ihn gehört und wir haben ihn nicht gehört. Oh, ja. Schade.
2: Hör dir mal an. Der ruft jetzt immer mal wieder, muss denn sein. Dreimal nachmachen.
24: Ja. Ja, also der Pirol hat gerade gerufen, aber wir haben nicht aufgepasst.
19: Es bleibt spannend. Und die Suche geht weiter. Dabei sollte man immer auf die Wege achten.
24: Jetzt zum Beispiel hier, wo wir hier gerade stehen. Ich würde jetzt hier nicht durch das Feld laufen, weil ich weiß nicht, was hier für Vogelarten gerade oder auch andere Tierarten noch drin sind, die ich dann damit stören würde.
19: Knapp 30 verschiedene Arten haben die Birder über die App gezählt. Mit dabei waren Mönchsgrasmücken, Bussarde und der Kuckuck. Am Wasser halten sie ein letztes Mal konzentriert Ausschau nach dem Pirol. Der macht sich rar. Für die meisten der heimischen Vögel muss man gar nicht so weit rausfahren.
24: Man kann den Vögel auch in jeder Stadt, in Parks, auf Friedhöfen, an Gewässern beobachten. Irgendwas findet man immer. Ja, und wenn man genau hinschaut, findet man noch was, was man nicht erwartet hat.
19: Die Führungen vom NABU sind kostenlos. Die Termine gibt's online. Auch bei Social Media findet man Birding-Gruppen. Und wenn man Glück hat, sieht man dann vielleicht beim nächsten Mal auch den Pirol.
5: Ja, oder man sieht den Aperol auch am langen Wochenende. Sorry, da musste sein, der war gerade spontan. So richtig will das schöne Wetter ja am Wochenende nicht mitspielen, sind wir ehrlich. Aber so ein paar Tropfen, das hält doch den echten Griller nicht vom Rost ab, oder? Wie wäre es denn zur Feier des Tages mal mit einer ganz anderen Art zu grillen? Wir werden jetzt mal gemeinsam smoken. Wir zeigen Ihnen, wie es geht und haben auch ein paar richtig rauchig-würzige Rezepte für Sie.

0: Grillen mal anders, heute mit Raucharoma.
1: Anders gesagt, wir smoken. Das Aroma kommt aus den Räucherchips. Die gibt es im Bau- oder Grillfachmarkt. Welches Holz man nimmt, ist eine Frage des Geschmacks.
0: Dafür müssen wir die Chips befeuchten ordentlich. Dafür machen wir die Hände nass. Warum machen wir das? Die sollen ja nicht verbrennen. Das soll ja kein Lagerfeuer werden, ne? Sondern soll ja einfach nur qualmen. Und deswegen muss das schön feucht sein.
1: Nicht jeder hat so eine professionelle Räucherbox. Das ist aber kein Problem.
0: Wenn ihr jetzt keine Räucherbox habt, ihr könnt euch auch selber eine bauen. Nehmt einfach so eine Metallschüssel, macht da Alufolie drüber, Löcher rein, geht genauso gut.
1: Wie beim Wein hat jedes Holz seine eigene Note. Schweinefleisch braucht die süßliche Apfel- oder Kirschnote. Buche ist ein Allrounder, geht zu Fisch wie Rindfleisch.
0: Ich nehme jetzt hier besonders fettiges Fleisch, große Fleischstücke, weil Rauch verträgt Fett oder ein Fett verträgt Rauch. Die beiden sind Freunde.
1: Smoken ist ein langsames Garverfahren bei niedrigen Temperaturen. 110 bis 130 Grad.
0: Wir garen indirekt. Das bedeutet, hier vorne ist der Rauch, ja, und der Backraum ist zwar warm, aber von unten ist keine direkte Hitze, sondern wir wollen ja erstmal nur, dass Rauch ans Fleisch kommt und das, sag ich mal, langsam seine Temperatur erreicht.
1: Je länger geräuchert wird, desto intensiver wird der Geschmack.
0: Richtige Smoker haben selbstverständlich dann auch einen richtigen Smoker, ne? So einer Lokomotive, sage ich jetzt mal, ne? Da sind große Holzstücke drin. Das ist ein Event für den ganzen Tag und den Abend noch, ne?
1: Okay, beim Smoken ist also Geduld gefragt. Spare Ribs vom Schwein brauchen ganze 5 bis 6 Stunden. Steaks immerhin noch 45 bis 90 Minuten. Ein ganzes Hähnchen ist je nach Größe in 1,5 bis 3 Stunden fertig. Sogar Fisch wie Lachs braucht seine Zeit.
0: Für alle, die keinen Smoker zu Hause haben oder nicht die Möglichkeit haben zu räuchern, man kann das auch anders machen, indem man einfach geräucherte Gewürze verwendet und sich einen Dry Rub herstellt. So, der besteht bei uns aus geräuchertem Paprikapulver und diversen anderen Zutaten.
1: Dry Rub gibt es fertig zu kaufen oder man mixt es selber. Aus Rauchsalz, rauchigem Paprikapulver, Knoblauchpulver, braunem Zucker und Cayennepfeffer. Wer mag, Kreuzkümmel. Aber wie sieht es mit unserem richtigen Smokergrill gut aus? Stefan Schnieder grillt es vor dem Servieren noch mal kurz heiß. Für die schöne Kruste mit noch mal Röstaromen.
2: Oder so, genau.
1: Was sagen die Gäste im Restaurant? Stefan Schnieder hat das Fleisch mild geräuchert. Nicht zu lange.
3: Also hier ist ein schöner, leichter Rauchgeschmack dran.
4: Würzig.
3: Rauchig.
4: Leicht rauchig. Ich würde eher sagen würzig, fleischig, Originalfleisch. Besser geht's eigentlich nicht.
5: Schmeckt sehr gut.
6: Schmeckt dir gut, ja?
4: Schmeckt wirklich gut, ja.
6: Dir
4: auch?
6: Richtig gut.
1: Und auch dem Chef schmeckt's.
0: Also Raucharoma, fantastisch. Ich mag das.
1: Grillen und Räuchern, eine Kombi, die passt.
7: Immer wieder waren wir ja in unserer Sendung vor Betrügern im Internet, zum Beispiel bei Kleinanzeigen. Und da kann man ja wirklich mal schnell in die Falle tappen. Was also tun, wenn das Bankkonto gehackt wurde? Wir haben alles mal Schritt für Sie zusammengefasst.
8: Er wollte ein paar Tierfiguren seiner Tochter verkaufen. Aber dann räumten Betrüger das Konto leer.
9: Ich bin immer davon ausgegangen, dass Phishing-Angriffe bei mir nicht funktionieren. Und ich bin als Besserer belehrt worden.
8: Alexander Zisser ist um rund 2.400 Euro ärmer, weil er auf einen Trick reinfiel, den Betrüger zigfach bei Kleinanzeigen.de und anderen Portalen anwenden. Als Kaufinteressenten locken sie ihre Opfer beim Bezahlen auf gefälschte Webseiten.
9: Dann kann man halt eben auf eine Webseite, die wie von Kleinanzeigen also designt war. Dort war ein Chatbot, der hat sich auch als Chatbot vorgestellt und gesagt, er begleitet ihn jetzt durch den Prozess.
8: Der 50-Jährige soll zur Zahlung sein Konto verifizieren. Das kennt er schon von anderen Dienstleistern. Und wie zig andere Opfer bestätigt er das vermeintlich in seiner Banking-App mit einer 4-stelligen Nummer. Es folgen Nachrichten, dass was nicht funktioniert. Zisser bestätigt erneut. Als das nochmal vorkommt, wird er misstrauisch.
9: Dann bin ich stutzig geworden. Bin dann reingegangen und habe gesehen, dass ich Zahlungen autorisiert hatte und habe es dann abgebrochen.
8: Doch da ist es schon zu spät. Alexander Zisser hat nicht sein Konto verifiziert, sondern 2 Überweisungen auf ein fremdes Konto gemacht. 2.400 Euro sind weg. Ein Schockmoment. Was tun in einem solchen Fall? Tipp 1, sofort Konto und Karten sperren. Betroffene können zum Beispiel ihre Banking-App nutzen oder die zentrale Sperrnummer 116 116 anrufen. Viele Banken und Sparkassen machen mit und sie ist 24 Stunden lang erreichbar. Betrugsopfer sollten Beweise zum Beispiel per Screenshot sichern und, Tipp 2, die Polizei einschalten. Prokurist Alexander Zisser erstattet Anzeige. Das ist wichtig, um Betrügern auf die Spur zu kommen.
5: Also es gibt zwei Möglichkeiten, wie Sie Anzeige erstatten können. Das ist entweder auf jeder Polizeidienststelle, 24/7 sind die besetzt, oder eben Sie nutzen unsere Internetwache, die Sie im Internet finden, von der Polizei NRW.
8: Jetzt geht es um die Frage, wie das Geld zurückbekommen. Denn ohne weiteres geht das nicht. Die Überweisung konnte die Bank des Prokuristen nicht mehr stoppen.
9: Mit der Mitteilung, dass das nicht funktioniert hat, kam dann halt eben auch die Mitteilung, ja, dass Sie es nicht erstatten können.
8: Typisch. Bevor man jetzt weiter mit der Bank kommuniziert, sollte man, Tipp 3, eine Rechtsberatung suchen. Denn Phishing-Opfer haben gesetzlich Anspruch darauf, ihr Geld erstattet zu bekommen. Nur?
7: Ja, das Problem ist, und das sehen wir leider regelmäßig, dass die Banken sehr schnell dazu hingehen, dem Kunden die Schuld zu geben, also das nennt man dann eine grobe Fahrlässigkeit zu unterstellen, und das halt sozusagen den Schaden abzuwälzen auf die Kunden.
8: Genau das passiert auch im Fall von Alexander Zisser. Die Bank behauptet, er habe grob fahrlässig gehandelt. Schließlich habe er die Zahlung bewusst selbst freigegeben. Das Betrugsopfer versucht mit der Bank zu diskutieren.
9: Bewusst habe ich das nicht gemacht. Also für mich, in meinem Verständnis war so, ich verifiziere etwas. Ich gebe keine Zahlung frei. Und das ist der Punkt, wo jetzt halt eben gestritten wird.
7: Ohne Rechtsberatung wird das schon dünn, ja, weil es sehr viele Konstellationen gibt, sehr viele unterschiedliche Konstellationen, was diese Missbrauchstatbestände angeht. Das heißt, man sollte sich auf jeden Fall rechtlich beraten lassen bei der Verbraucherzentrale, bei Anwälten, die sich im Bankrecht auch gut auskennen, um überhaupt eine Einschätzung zu kriegen, wie sind überhaupt meine Chancen.
8: Dennoch sollte man, egal wie die Bank zunächst argumentiert, Tipp 4, das Geld zurückfordern. Problem hierbei, der Europäischen Bankenaufsichtsbehörde zufolge haben 2024 fast 90% aller Betrugsgeschädigten keinen Cent wiedergesehen. Vertreter der Bankenaufsicht BaFin sagen uns, die Banken würden sich aktuell rechtlich korrekt verhalten. Doch möglicherweise werden sie künftig bei bestimmten Betrugsfällen mehr in die Pflicht genommen.
6: Es gibt eine sogenannte Zahlungsdienstrichtlinie, die gerade überarbeitet worden ist. Und da ist für diese Konstellation, wo vorgetäuscht wird dem Verbraucher, dass er mit seiner Bank kommuniziert, sind Regeln vorgesehen. Und da wird, wenn das umgesetzt ist, und das wird in den nächsten 2 Jahren passieren, ist dann vorgesehen, dass die Bank verdächtige Transaktionen monitoren muss, dass sie Zahlungen gegebenenfalls zurückhalten muss und dass sie auch stärker als jetzt noch ihre Kunden aufklären muss.
8: Manchmal passen Banken schon heute auf, hat Polizistin Nadine Breitrück in Siegburg ganz aktuell erlebt.
5: Ja, in dem Fall gab es eine Anzeigenerstatterin aus unserem Bereich, die hat über Kleinanzeigen etwas verkauft und dann auch über das Bezahlportal, was da hinterlegt worden ist, ihre Daten angegeben und wurde dann von ihrer Bank aufmerksam gemacht, dass es da eine Umbuchung auf ihrem Konto gab, was sie sich erstmal nicht erklären konnte. Also letztendlich kam es da glücklicherweise nicht zu einer Zahlung an die unbekannten Tatverdächtigen, sondern es konnte verhindert werden.
8: Eine weitere Hoffnung für Betrugsopfer. Ein aktuelles Verfahren am Europäischen Gerichtshof für mehr Kundenrechte. Und das Urteil könnte die bisherige Rechtsprechung verändern, hofft die Verbraucherzentrale.
7: Wir haben ja hier immer die Fälle, dass die Leute dem Geld hinterherlaufen müssen. Und so ein Fall wird da gerade verhandelt, beziehungsweise der Generalanwalt hat sich schon dafür ausgesprochen, dass erstmal den Kunden das Geld, so wie es im Gesetz steht, unverzüglich zu erstatten ist. Und dann im Nachgang geprüft werden muss.
8: Aber noch gilt das nicht. Aktuell haben Betrugsopfer noch eine Möglichkeit. Sie können sich, Tipp 5, an eine Schlichtungsstelle wenden. Eine solche müssen alle Banken in Deutschland anbieten.
7: Das funktioniert dann so, dass das halt eine außergerichtliche Möglichkeit ist, diesen Streit zu lösen, ohne Gerichtskosten in Anspruch zu nehmen. Das heißt, es ist erstmal kostenfrei für den Verbraucher.
8: Diesen Weg versucht nun noch Alexander Zisser, um seine 2.400 Euro wiederzubekommen.
9: Das Schöne an diesem Verfahren ist ja, dass selbst wenn in dem Fall jetzt zum Beispiel gegen mich entschieden wird, der Rechtsweg immer noch offen steht.
8: Damit es gar nicht so weit kommt, gilt, bei Internetgeschäften misstrauisch bleiben und eine Liste mit den wichtigsten Schritten bereithalten, damit man weiß, was im Fall der Fälle zu tun ist.
7: Ja, und Sie müssen jetzt einfach nur dranbleiben, denn jetzt kommen die Nachrichten des Tages in der Aktuellen Stunde. Ich sage ganz herzlichen Dank fürs Zuschauen, wünsche morgen einen schönen Feiertag und alle die, die es haben, ein schönes, langes Wochenende. Machen Sie es gut.
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16: Wen hätten Sie denn gern als Bundespräsidenten oder Bundespräsidentin?
17: Es gibt eine Online-Petition, die fordert jetzt, Harpe Kerkeling soll das machen.

0: an Österreich und Portugal.
1: Helmpflicht auf dem Rad diskutiert heute am Weltfahrradtag. Die Mehrheit aller ist für Helmpflicht, aber jeder Dritte fährt ohne, auch wenn so schlimme Kopfverletzungen drohen können.
0: Brückentagswochenende hatten wir uns anders vorgestellt. Die Rheinbrücke der A565 wurde heute gesperrt. Sie ist die wichtigste Ost-West-Verbindung für die Region Bonn-Rhein-Sieg und Marode.
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1: Einen schönen guten Abend zusammen. Der Sicherheitsrat der Vereinten Nationen in New York ist keine Weltregierung, hat aber einen super wichtigen Auftrag, den Weltfrieden wahren. Gelingt leider vor allem derzeit mehr schlecht als recht.
0: Aber das Gremium kann immerhin Beschlüsse fassen, die nach dem Völkerrecht bindend sind, bis hin zu militärischem Eingreifen. Deutschland hat sich um einen Sitz in diesem Rat beworben, an diesem Tisch hier.
1: Auch Österreich und Portugal wollen dabei sein. Es waren aber nur zwei Plätze zu vergeben. Heute Abend die Abstimmung. Und Deutschland ist raus, sitzt eben nicht am Tisch.
3: Number of votes obtained, Portugal 134.
4: Freude bei den Portugiesen.
3: Austria 131.
4: Jubel bei den Österreichern. Und Deutschland ist raus. Portugal 134 Stimmen, Österreich 131 und Deutschland hat lediglich 104. Das gab es noch nie. Immer wenn Deutschland sich um einen Platz beworben hat, war das Land drinnen. Dieses Mal ist es zum ersten Mal anders. Clemens Fischer war jahrelang EU-Diplomat. Jetzt lebt der Österreicher in Deutschland und unterrichtet in Köln. Die Wahl um den Platz im Sicherheitsrat hat er intensiv beobachtet.
5: Das Ansehen Deutschlands selber ist dadurch nicht herabgesetzt worden, wenn man einen Weltsicherheitsratssitz nicht bekommt. Aber es ist eine persönliche, ganz große Schlappe für den Außenminister und natürlich auch für den Kanzler, der sich als Außenkanzler produziert hat. Und diese Wahl nicht zu bekommen, das erste Mal bei einer derartigen Bewerbung, ist eine ganz große außenpolitische Niederlage.
4: Der Sicherheitsrat ist das höchste UN-Gremium mit viel Macht. Er kann Sanktionen verhängen, Waffenembargos beschließen, Friedenstruppen entsenden oder militärische Einsätze autorisieren. Außenminister Johann Wadephul war schon Tage vor der Wahl in New York und kämpfte um jede Stimme. Er hatte viel aufzuholen, denn während Österreich schon 2011 sagte, dass es einen Sitz im Sicherheitsrat haben will und Portugal 2013, gab Berlin erst 2020 seine Kandidatur bekannt.
5: Dass Deutschland dieses Mal den Sitz im Weltsicherheitsrat nicht bekommen hat, hat mehrere Komponenten. Zum einen ist die Bewerbung sehr, sehr spät eingegangen. Zum anderen kommt dazu, dass Deutschland während des Kriegs im Iran mehrfach eine sehr, sehr eigenartige Position zum Völkerrecht eingenommen hat, auch nach vielen Wochen noch keine konkrete Position dazu hat. Man äußert sich auch zum Beispiel bei der Frage, ob Netanjahus Haftbefehl gültig ist oder nicht, politisch, nicht aber völkerrechtlich. Das kommt im globalen Süden definitiv nicht gut an. Und es war vermutlich auch ein Fehler von Kanzler Merz letztes Jahr im Herbst, nicht bei der UNO-Vollversammlung dabei gewesen zu sein.
4: Friedrich Merz zog es im letzten Jahr vor, zur Haushaltswoche nach Berlin, statt nach New York zu reisen. Das wurde damals schon von vielen kritisiert. Im UNO-Sicherheitsrat die kommenden zwei Jahre einen Sitz haben, das war das Ziel von Deutschland und Außenminister Johann Wadephul. Zum ersten Mal ist dies bei einer Bewerbung nicht gelungen.
0: Und wir sprechen live in New York, wo die Vereinten Nationen ihren Sitz haben, mit unserem Korrespondenten Martin Ganselmeier.
1: Martin, was hat denn jetzt wohl den Ausschlag gegeben bei dieser Entscheidung gegen Deutschland im Sicherheitsrat?
6: Also ich glaube, dass sicherlich eine Rolle gespielt hat, dass Deutschland sehr verspätet seinen Hut in den Ring geworfen hat. Die Deutschen haben zwar gesagt, naja, das wissen ja alle Westeuropäer, dass wir alle 8 Jahre in den Sicherheitsrat wollen. Aber diesen Automatismus, dass Deutschland automatisch alle 8 Jahre dran ist, das haben die eben nicht gesehen. Und die Österreicher haben seit 15 Jahren den Finger gehoben, haben eine sehr geschickte Champagner-Diplomatie, sagt man hier, gemacht mit vielen Empfängen. Und Portugal hat sehr gute Kontakte nach Afrika und Lateinamerika. Insofern gab es auch diesmal so eine Stimmungslage hier bei den Vereinten Nationen. Es kann nicht sein, dass die größeren Staaten immer alles bestimmen. Lass die Kleinen mal ran. Und ja, was auch eben gesagt wurde, Bundeskanzler Merz war bei der UN-Vollversammlung im vergangenen September eben nicht hier. die Palästina-Konferenz, die dort stattfand, mit der Anerkennung Palästinas von Frankreich betrieben. Portugal hat das unterstützt. Deutschland hat sich da zurückgehalten. Auch

0: das haben viele Staaten damals kritisiert.
1: Ja, da kommen ja dann einige Gründe zusammen. Vielen Dank, Martin Ganselmeier aus New York.
2: Ja, und im Betrieb bleiben wir beim Thema Krieg und Frieden. Schwarzer Rauch über St. Petersburg. Da haben ukrainische Drohnen eingeschlagen, Energieanlagen getroffen, auch militärische Einrichtungen.
1: Ausgerechnet in der Heimatstadt des russischen Präsidenten Putin und ausgerechnet kurz bevor das internationale Wirtschaftsforum da in St. Petersburg beginnt.
2: Dichter Rauch am Rande der Stadt. Angegriffen wurden ein Ölterminal in St. Petersburg selbst und eine Basis der russischen Kriegsflotte, sagt der ukrainische Präsident Selenskyj.
1: Mit dem Angriff sollte aber wohl auch das internationale Wirtschaftsforum gestört werden. Daran nimmt der russische Präsident Putin selbst teil. Der veranstaltet dieses Treffen jedes Jahr im Juni in seiner Heimatstadt. Es dauert 3 Tage, mit dabei auch deutsche Unternehmen.
2: So, und jetzt gucken wir auf einen ziemlich dramatischen Einsatz der Polizei in Dortmund.
1: Ja, ein Mann, 51 Jahre alt, schießt auf einen Polizisten. Und nur weil der eine schusssichere Weste trägt, kommt er mit leichten Verletzungen davon.
2: Aber dann eskaliert das Ganze noch weiter. Der Mann, der geschossen hat, verschanzt sich in der Wohnung mit seinen 3 Töchtern.
3: Es folgen Stunden voller Anspannung. Das Gebäude im Stadtteil Dortmund-Höchsten ist umstellt von schwer bewaffneten Polizisten und Rettungskräften. Der 51-jährige serbische Familienvater ist laut Staatsanwaltschaft bereits im vergangenen Jahr wegen Bedrohung verurteilt worden. Warum er sich mit seinen Kindern verschanzt, ist unklar. Stundenlang spricht und verhandelt die Polizei mit ihm.
4: Die speziell geschulten Einsatzkräfte der Spezialeinheiten, die eben genau für solche Einsatzlagen trainiert sind, waren hier vor Ort, haben lange Zeit Kontakt mit dem 51-Jährigen halten können und haben ihn letztendlich dazu bewegen können, dass er jetzt freiwillig vor die Tür getreten ist.
3: Die Polizei war gestern Abend um 6:45 von der Ehefrau des Mannes gerufen worden. Sie war nicht in der Wohnung. Als die Beamten ankommen, schießt der 51-Jährige. Der getroffene Beamte wird durch seine schusssichere Weste nur leicht verletzt. Dann verschanzt sich der Mann mit seinen 3 Töchtern und lässt sich erst nachts um 3:30 festnehmen.
4: Vor wenigen Minuten ist der 51-jährige Dortmunder freiwillig vor die Tür getreten, wo er dann durch die Spezialeinsatzkräfte festgenommen werden konnte. Die Kinder wurden in der Wohnung angetroffen. Die wichtigste Nachricht, den Kindern geht es allen gut, die sind wohlauf. Der 51-jährige ist jetzt vorläufig festgenommen.
3: Für die speziell geschulten Verhandlungsgruppen der Polizei steht in solchen Situationen vor allem eins im Mittelpunkt, sagt Dirk Peglo vom Bund Deutscher Kriminalbeamter.
5: Wir müssen sehen, dass wir Ruhe reinbringen, deeskalierend wirken und natürlich auch eine Gefährdung möglicher Beteiligter, nicht nur des Täters, auch natürlich Menschen, die in seiner Gewalt sind, aber auch Nachbarn, Anwohnerinnen und Anwohner, dass wir hier eben für Sicherheit sorgen.
3: Solche Situationen übt die Polizei regelmäßig. Druck rausnehmen, eine Beziehung aufbauen, im Hintergrund Informationen über den Täter besorgen, Vorstrafen, psychische Erkrankungen und eventuell Freunde oder Angehörige einschalten. In Dortmund hatte die Polizei bei den Verhandlungen die Eltern des Mannes kontaktiert.
5: Da kann es eben auch ratsam sein, eben Kontaktpersonen, Personen, zu denen der Täter möglicherweise eine Vertrauensbasis hat, hier mit in den Einsatz reinzunehmen, um eine Ansprache zu machen, darauf hinzuwirken, dass der Täter sein Vorhaben, was es auch immer ist, aufgibt.
3: In Dortmund war das erfolgreich. Der 51-Jährige ist in Untersuchungshaft. Der Vorwurf versuchter Totschlag. Warum er sich verschanzt hatte, muss jetzt geklärt werden. Seine Kinder sind in der Obhut des Jugendamtes.
2: Ja, und dann gab es heute eine intensive Diskussion bei uns am Redaktionstisch. Wie steht das eigentlich mit Brandschutz auf dem Campingplatz? Und das hier, das ist der traurige Anlass dafür gewesen.
1: Auf dem Campingplatz Niederkrüchten im Kreis Viersen ist am Morgen ein Feuer ausgebrochen, möglicherweise ausgelöst durch einen technischen Defekt in einem Wohnwagen.
2: 5 Wohnwagen sind da tatsächlich vollständig abgebrannt.
6: Eine riesige Rauchsäule und eine unglaubliche Hitzeentwicklung. Als die Feuerwehr heute früh auf dem Campingplatz ankommt, ist schnell klar, retten lässt sich hier nichts. Wie Papier brennen die Campingwagen und Wohnzelte. Nadine Wünsche wohnt zusammen mit ihrem Mann Manuel seit 5 Jahren hier auf dem Platz in Niederkrüchten-Bremt. Erst heute Mittag begreifen die beiden, wie knapp sie dem Tod entkommen sind.
7: Wir haben im Wohnwagen geschlafen und unser Hund hat nonstop gebellt. Und dann bin ich aufgestanden und dann habe ich schon dieses komische Licht gesehen, orange und flackern, und bin dann raus und dann schlugen mir halt auf der Nachbarseite schon meterhohe Flammen entgegen. Und dann habe ich versucht, mit dem Wasserschlauch irgendwie noch diese Feuerwand von unserem Vorzelt abzuhalten. Aber
6: da war nichts mehr zu machen. Innerhalb weniger Minuten haben die Flammen hier alles vernichtet. Insgesamt 5 Wohnwagen auf verschiedenen Parzellen sind einfach weg. Wie durch ein Wunder wird hier niemand schwer verletzt oder getötet. Auch vom Firmenwagen mit Ausrüstung für die mobile Fußpflege von Nadine Wünsche ist kaum etwas übrig.
7: Das ist quasi alles weg, was wir uns in 5 Jahren aufgebaut haben. Weg, nichts mehr da. Keine Schuhe, keine Jacke, gar nichts mehr.
6: Ihr Leben, ihre Hunde und das, was sie am Körper tragen, ist alles, was ihnen geblieben ist. 55 Einsatzkräfte aus Niederkrüchten, Schwalmtal und dem Kreis Viersen haben den Brand recht schnell unter Kontrolle gebracht. Und auch die Ermittler haben früh einen Verdacht für die Brandursache.
8: Die Ermittlungen sind noch nicht vollständig abgeschlossen, aber wir gehen sehr stark davon aus, dass ein technischer Defekt dazu geführt hat, dass da insgesamt 5 Wohnwagen und diverse kleinere Gebäude abgebrannt sind.
6: Ein schwacher Trost für Nadine Wünsche und die anderen Betroffenen. Sie müssen sich jetzt ein neues Leben auf diesen Trümmern aufbauen.
1: Tja, wir sind ja quasi auf dem Weg ins lange Wochenende, innerlich oder auch tatsächlich. Und dann kommt am frühen Nachmittag diese Meldung.
2: Eine Autobahnbrücke in Bonn wird voll gesperrt. Es gibt Schäden am Tragwerk. Denkt man natürlich sofort an das Drama um die Rahmen der Brücke und die Autobahn 45.
1: Fragen wir mal Sebastian Tittelbach, der ist für uns da, auf der Brücke, quasi auf der Autobahn, der A565. Wie schlimm ist das, diese von jetzt auf gleich Sperrung?
9: Also es ist schon dramatisch für alle Pendler, für die Unternehmen hier in Bonn. Man sagt, dass diese Nordbrücke ein Einzugsgebiet von etwa 50 Kilometern hat. Aber auch wenn man kein Auto hat, sondern nur in Bonn wohnt, hat man ein Problem, weil hier fahren sonst 100.000 Autos am Tag entlang. Und die sieht ja nicht plötzlich weg, sondern die suchen sich jetzt zum Teil ihren Weg durch die Bonner Innenstadt. Das ist heute Abend ein großes Verkehrschaos. Und die große Unsicherheit ist, wie lange dauert das eigentlich? Heute Nachmittag hat die Autobahnpolizei hier diese Strecke gesperrt. Das Problem ist gar nicht die Brücke selber, sondern das ist die sogenannte Vorlandbrücke. Also da drüben auf der Seite, dort haben die Experten größere Risse festgestellt. Also Risse, die sich in den letzten Wochen noch mal verstärkt haben, obwohl der Lkw-Verkehr hier schon ausgeschlossen ist. Also Lkw über 7,5 Tonnen durften hier schon nicht mehr fahren. Und jetzt sagt die Autobahn GmbH, es ist so eine Art Multiorganversagen dieser Autobahnbrücke. Und um sicher zu gehen, wird sie jetzt komplett dicht gemacht. Nicht nur für den Autoverkehr, sondern auch für die Radfahrer und auch für die Fußgänger, die bisher hier entlang gehen durften. Auch das ist jetzt dicht. Vorhin waren hier noch ein paar, die haben Selfies gemacht, die haben hier auf der Fahrbahn gestanden, kam jetzt die Polizei vorbei, hat die verscheucht. Und jetzt herrscht hier erstmal Ruhe und man weiß nicht, wie lange das dauern wird. Die Experten von der Autobahn GmbH wollen jetzt die Strecke nochmal überprüfen. Sie überlegen sich, ob es eine Methode geben könnte, um mit kleinen Mitteln zumindest den Pkw-Verkehr hier wieder zu ermöglichen. Aber im schlimmsten Fall bleibt diese Brücke bis zum Neubau für mehrere Jahre gesperrt.
1: Wow, das wäre echt krass. Und Multiorganversagen klingt nicht gut. Vielen Dank für die Info, Sebastian Tittelbach.
2: Und wir bleiben im Prinzip beim Thema Verkehr. Unsere lieben Nachbarn, die Niederländer, schmunzeln ja schon mal über uns Deutsche. Zum Beispiel über unsere durchaus verbissen geführte Diskussion über Helmpflicht beim Radfahren. Macht im Holland im Alltag so gut wie niemand. Bei uns fahren auch ohne Pflicht 2/3 mit Helm.
1: Die Holländer, muss man aber sagen, haben natürlich so ein bisschen gut lachen. Die haben sichere und baulich meist auch vom Autoverkehr getrennte Radwege. Da geht es dann vielleicht auch ohne. Bei uns lebt der Radfahrer, die Radfahrerin aber deutlich gefährlicher und ohne Helm eben noch gefährlicher.
2: Das ist Fakt. Heute ist Weltfahrradtag, also ein guter Tag mal für den Fahrradhelm zu werben.
10: Helm auf oder nicht? Beim Radfahren ist das längst mehr als nur eine persönliche Entscheidung. Die meisten wissen, mit Helm ist man deutlich sicherer, trotzdem verzichten viele darauf. Aber soll es gesetzlich vorgeschrieben werden, da gehen die Meinungen auseinander.
11: Im Winter vielleicht würde ich gerne ein Hemd tragen, aber im Sommer manchmal mein Kopf vorschwitzt bei sowas ganz warmes Wetter.
12: Ich habe früher als Fahrradkurier gearbeitet, einer ist von der Straßenbahn weggeschleudert worden. Dem ging es heute besser, wenn er einen Helm getragen hätte.
10: Im Nachbarland Tschechien müssen Kinder und Jugendliche einen Helm auf dem Rad tragen. Für Erwachsene wird es nur empfohlen. In Spanien müssen alle außerhalb geschlossener Ortschaften einen Helm aufsetzen. Auch in Österreich und Schweden gilt eine Helmpflicht für jüngere Radfahrer. In Deutschland ist das Tragen eines Fahrradhelms freiwillig. Bundeskanzler Merz appelliert am vergangenen Wochenende auf dem Verkehrssicherheitstag in Arnsberg.
13: Ich sehe viele Kinder hier. Ich habe an euch eine Bitte. Wenn ihr euch aufs Fahrrad setzt, setzt einen Helm auf. Macht es wirklich. Und ich habe eine Bitte an die Eltern. Machen Sie es auch.
10: Verbände wie der ADFC wollen auch die Freiwilligkeit beibehalten und setzen eher auf Unfallvermeidung.
14: Wir müssen gucken, dass wir durchgängige Radwege kriegen, dass wir auch Falschparker sanktionieren, die dann Radwege behindern und dass wir sichere Kreuzungen bekommen. Weil Kreuzungsunfälle sind die wesentlichen Problemfälle in NRW unter anderem auch. Und wir haben 106 tote Radfahrende im letzten Jahr gehabt, das ist zu viel.
10: Helmpflicht für alle? Womöglich hält das einige vom eigentlich gesunden Radeln ab. Und überhaupt, was ist mit der persönlichen Entscheidungsfreiheit? Kein gutes Argument, findet Notfallmediziner Uwe Janssens.
15: Eins muss man ganz klar sagen, das Tragen eines Helms beim Fahrradfahren reduziert die Schwere an Schädel-Hirnverletzungen bei Unfällen mit dem Fahrrad ganz erheblich. Und es ist deshalb nicht nachvollziehbar, warum das eine Freiwilligkeit bleiben soll.
10: Auch wenn ein Helm einen Unfall nicht vermeidet. Im Zweifel kann er Leben retten.
1: Damals war es ein Gag. Und wir fanden es wirklich sehr lustig.
2: Nicht nur
1: wir. Harpe Kerkeling versucht, ins Schloss Bellevue zu kommen, den Sitz des Bundespräsidenten, ausstaffiert als Königin Beatrix der Niederlande.
2: Und vergessen Sie, also er hat es nicht ganz geschafft ins Schloss. Aber jetzt wird die Sache womöglich ernst. Es gibt eine Online-Petition, die immer mehr Leute unterschreiben, mit der Forderung, Harpe Kerkeling ernsthaft soll neuer Bundespräsident werden.
1: Er sei, heißt es da, und das finde ich gar nicht so verkehrt, ein Brückenbauer für eine verunsicherte Gesellschaft. Und er selbst schließt nichts aus.
6: Sind das Straßen, durch die der zukünftige Bundespräsident schon als Kind gezogen ist? Ist er im Apolsumer Straße eingestiegen, hat hier seine ersten Zigaretten gekauft? Genau auf diesem Grundstück in Herten-Scherlebeck stand der Tante-Emma-Laden seiner Oma. Dort verbrachte der größte Promi dieser Gegend weite Teile seiner Kindheit.
16: Ja, der Harpe Kerkeling.
17: Wie finden Sie den?
16: Gut, schon immer.
17: Es gibt eine Online-Petition jetzt, Harpe Kerkeling vor Bundespräsident. Wie finden Sie das?
16: Warum nicht? Der kann alles. Der hat auch schon die Queen gemacht aus Holland.
6: 1991 bestieg er die große Bühne der Weltpolitik.
18: Steigen wir hier aus jetzt?
6: Zugegeben, er kam als Spaßmacher, kam nicht rein. Aber trotzdem, seitdem weiß er, wie es ist in Schloss Bellevue.
19: Was ich unglaublich sympathisch fand, dass Richard von Weizsäcker, der damalige Bundespräsident, mich dann noch mal eingeladen hat. Gesagt, jetzt zeige ich Ihnen mal, wie das hier aussieht.
6: In der ARD-Dokumentation Total Normal kehrte er vor 2 Jahren nach Herten zurück. Es gab dort ein Warm Welcome.
20: Freut mich, hallo.
21: Ja, hallo.
20: Hallo.
21: Hallo.
20: Hallo.
21: Schön, dich live und in Farbe
20: ja,
21: zu sehen.
20: Ja, mach mal ein Foto, oder?
21: Ja, gerne.
6: Also auch heute wieder in die Lottoannahmestelle Assam. Ja, hier hat Kerkeling als Mensch, Comedian, Schriftsteller, Schauspieler und Bundespräsident Rückhalt.
22: Weil er nah am Volk ist, weil er hier aus dem Ruhrgebiet kommt. Er ist ein Arbeiter auch gewesen. Er ist kein Studierter. Er weiß, worum es auch geht bei den Leuten. Also er sieht schon das andere. Das, was wir da gerade sitzen haben, weiß nicht, womit wir kämpfen jeden Tag, ne?
6: Ruhrpott und Eierlikör, Kerkeling kann die Klaviatur und vieles mehr. Vor kurzem hielt er eine vielbeachtete Rede zum Jahrestag der Befreiung des Konzentrationslagers Buchenwald. Nicht als Promi, sondern als Enkel seines dort inhaftierten Großvaters.
19: Wir, die Bürger der Bundesrepublik Deutschland, tragen keine Schuld an den Taten von damals. Aber wir tragen die Verantwortung für die Konsequenzen dieser Taten im Hier und Jetzt.
6: Das höchste Amt, ja, so meldet das Archiv, das habe Kerkeling schon früh imponiert.
19: Meine Mutter hat mich vor den Fernseher gesetzt, weil sie irgendwie Weihnachtsvorbereitungen traf. Und dann habe ich halt die Weihnachtsansprache von Gustav Heinemann, musste ich mir angucken. Da war ich 5, 6 und fand das faszinierend, dass da so ein Opa im Fernsehen sitzt und so warme Worte an mich richtet.
17: Zurück nach Herten, hier, wo der Junge einst an die frische Luft musste. Könnte Kerkeling Bundespräsident?
0: Muss nicht sein.
4: Da bin ich gar nicht für, ne? Nein.
17: Warum?
4: Sollte man doch schon Menschen überlassen, die davon auch wirklich was verstehen und jetzt nicht ein Comedian.
0: Ich wüsste nicht, wenn ich jetzt den Habe Kerkeling treffen würde, ob er mir einen gleichen Gag unter die Tasche schieben würde oder was Ernsthaftes bringt. Sicherlich manchmal mit ernsthaftem Hintergrund.
17: Hier kommt Kerkeling also her. Für sein Lebenswerk erhielt er in Lünen Anfang der Woche einen Ehrenpreis und sagte dazu:
5: Ich habe noch ein bisschen was vor. Also deswegen Lebenswerk, es ist hoffentlich noch nicht abgeschlossen, da kommt noch so einiges.
17: Heute wollte sich Habe Kerkeling zu dem Thema Bundespräsident nicht äußern. Die Online-Petition wurde übrigens ohne sein Wissen gestartet.
2: Also ein Unterhaltungskünstler als Kandidat fürs höchste Amt im Staat. Vielleicht auch ein Zeichen dafür, dass viele Menschen gerade von Parteien und deren Politikern nicht mehr allzu viel halten. Der neue ARD-Deutschland-Trend hat auch danach gefragt, nach der Zufriedenheit mit der Arbeit der Bundesregierung zum Beispiel. Ellen Inni hat die neuesten Zahlen dazu. Ellen, wie zufrieden oder besser gesagt unzufrieden sind die Leute denn?
23: Ja, wir hatten letzten Monat schon gedacht, das Tal ist wirklich erreicht, aber aktuell in diesem Monat noch mal einen Tiefstwert in der Unzufriedenheit. Nur noch 12% der Deutschen sind aktuell zufrieden mit der Arbeit der Bundesregierung und das bildet sich auch in der aktuellen Sonntagsfrage ab. Wenn schon am Sonntag Bundestagswahl wäre, käme die Union auf 23%, minus ein Punkt im Vergleich zum Vormonat. Die AfD wäre stabil bei 27%, SPD 13% plus ein Punkt. Die Grünen wären bei 14% minus einen Punkt. Die Linkspartei stabil bei 10%, das BSW stabil bei 3%, die FDP stabil bei 4% und die übrigen Parteien bei 6% plus einen Punkt. Also wir haben nicht so viel Verschiebung in diesem Monat in der Sonntagsfrage, aber wir sehen eben auch der Abstand von AfD Höchstwert im ARD-Deutschland-Trend mit 27% jetzt bestätigt und Union, der vergrößert sich.
2: So viel zu den Parteien. Schauen wir mal auf die Themen. Wir hatten ja mal Klimaschutz als Top-Thema. Wir hatten Migration. Was ist denn für die Menschen in Deutschland aktuell das wichtigste Thema?
23: Ja, wir haben das aktuell noch mal abgefragt, weil man tatsächlich natürlich auch ablesen kann an den Problemen, die die Deutschen sehen, was ihnen wirklich auf den Nägeln brennt. Und interessant ist, dass wir bei den Themen, die diesen Monat genannt wurden, tatsächlich an erster Stelle das Thema Wirtschaft haben mit 27% der Nennung, minus ein Punkt im Vergleich zu November 2025, als wir das zuletzt gefragt hatten. Die Zuwanderung mit 21%, minus 11 an Platz 2, die war damals an Platz 1. Und dann kommt soziale Ungerechtigkeit mit 18% der Nennungen gleich geblieben. Rente 12% plus 2, Bildung 11% plus 3 Punkte, Umwelt, Klima 10% minus 4 Punkte. Aber das Thema Wirtschaft jetzt tatsächlich bei den Deutschen ganz vorne, das wird auch noch mal gestützt mit den Zahlen zur Angst vor dem sozialen Abstieg. Diese Angst wächst bei den Deutschen, die ist ganz besonders groß bei den AfD-Anhängern. Und in Kombination mit der Unzufriedenheit macht das dann diese hohen Werte in der Sonntagsfrage.
2: Ellen Inni mit den neuesten Zahlen aus dem ARD-Deutschland-Trend. Alle Zahlen ja wie immer heute Abend in den Tagesthemen im Ersten. Vielen Dank, Ellen.
1: Es geht mal wieder Taxi gegen Uber und Co. Diese Fahrdienstanbieter, die man über die App bucht, die sind ja fast immer billiger als ein richtiges Taxi. Deshalb versuchen die Taxiunternehmen, diese günstige Konkurrenz, sagen wir mal, in Schach zu halten. Jetzt mit Erfolg. Der Bundesgerichtshof sagt heute, die Rückkehrpflicht ist okay. Also diese Regelung, dass Uber-Fahrer nach jeder Tour zurück zum Betriebssitz müssen. Sie dürfen also nicht vorm Bahnhof oder vorm Flughafen auf Kundschaft warten.
24: Hier zu warten ist für Uber-Fahrer eigentlich illegal. In einer Seitenstraße am Kölner Flughafen stehen bei WDR-Dreharbeiten vor ein paar Monaten trotzdem einige. Ohne Auftrag sind sie nicht wie vorgeschrieben zu ihrem Betriebsort zurückgefahren. Taxiunternehmer dokumentierten bereits zig Fälle, schauen genau, wie lange die Uber-Fahrer warten und
25: lösen anschließend einen Auftrag aus. Und wenn er ihn annimmt, machen wir einen Screenshot also von dieser Bestellung, um nachzuweisen, dass er eben zum Zwecke also unerlaubtes Bereithalten dort gestanden hat und anschließend unseren Auftrag angenommen hat.
24: Heute bekommen sie vor dem Bundesgerichtshof dann recht. Die Rückkehrpflicht bleibt ein Erfolg für die Taxiunternehmer aus Köln. Sie wollen, dass jetzt Konsequenzen folgen.
26: Die Stadtverwaltung sollte also
25: die Genehmigungen zum Mietwagenverkehr in dieser Stadt einfach prüfen und einziehen.
24: Ubers Subunternehmer, der für die Fahrten zuständig ist, will nicht aufgeben. Die Rückkehrpflicht sorge für viel unnötigen Verkehr und Umweltverschmutzung. Den Taxis ginge es auch dort schlecht, wo es gar keine Ubers gäbe. Daher brauche es dort Reformen.
3: Zum einen müssen Festpreise eingezogen werden. Das bedeutet, dass der Fahrgast bei Fahrtbeginn weiß, was er am Ende bezahlt. Und das zweite ist die Flexibilisierung, günstigere Zeiten, teurere Zeiten, um Angebot und Nachfrage besser steuern zu können. Das sind die beiden Hauptgesichtspunkte, um das Taxigewerbe in die Marktwirtschaft zu führen und moderner aufzustellen.
24: Bisher ist das nicht möglich. Die Taxis teuer und oft ohne Chance gegen Uber und Co. Viele rechtliche Grundlagen sind Jahrzehnte alt und nicht auf die Online-Konkurrenz angepasst, sagt Johannes Zuber aus der WDR-Wirtschaftsredaktion.
7: Ja, aus meiner Sicht müsste es irgendwann mal eine grundlegende Änderung von diesen Regelungen geben, denn von diesem Dauerstreit, da profitiert niemand, da leiden alle drunter, die Taxiunternehmen, aber auch eben diese neuen Anbieter und am Ende auch die Kunden.
24: Und für die Kunden könnte es in Zukunft größere Änderungen geben. In den USA und China gibt es schon jetzt neue Konkurrenz, fahrerlose Taxis. In München will Uber auch Robotaxis testen. Sind die vielen Streitthemen unter den menschlichen Fahrern also nicht eh bald Geschichte?
7: Bis das aber soweit ist in Deutschland, wird das noch Jahre, wahrscheinlich eher Jahrzehnte dauern. Das heißt, wir müssen jetzt erstmal eine Lösung finden, bevor selbstfahrende Autos kommen.
24: Fürs Erste bleibt, auch für uns Kunden, also alles beim Alten, auch nach dem Urteil von heute. Der Streit zwischen Taxi, Uber und Co. wird aber wohl weitergehen.
2: Und damit gehen wir vom fahrenden zum ruhenden Verkehr, als unsere Städte entstanden. Da konnte sich noch niemand vorstellen, dass es mal sowas wie Autos geben würde und schon gar nicht, dass so viele Stadtbewohner ein Auto privat besitzen, aber dann auf der öffentlichen Straße abstellen würden.
1: Der Platz dafür war dann eben auch nicht eingeplant und so ein parkendes Auto, das braucht so 12 Quadratmeter, also unsere ganz bestimmt, im ja, ohnehin schon knappen Raum für alle.
2: Plus Rangierfläche. Und darum nimmt die öffentliche Hand für den öffentlichen Raum halt auch Geld. Erstaunlich allerdings, wie unterschiedlich die Preise für Anwohnerparkausweise von Stadt zu Stadt im Westen ausfallen.
8: Parkplatzsuche nach Feierabend. Fatih Baran aus Köln muss oft viele Runden drehen, bevor er einen Stellplatz findet.
9: Man verliert irgendwann mal die Lust und würde am liebsten irgendwo hinstellen und...
8: In Köln und vielen anderen Städten müssen Bewohner in Stadtteilen mit einem hohen Parkdruck einen Anwohnerparkausweis kaufen. Der garantiert keinen Stellplatz, soll die Suche aber etwas leichter machen, da weniger Auswärtige parken. Früher waren die Kosten für den Ausweis vom Bund festgelegt, 30 Euro im Jahr. Doch inzwischen dürfen die Kommunen selbst über die Gebühren entscheiden. In Bad Honnef kommt es auf die Größe an. Parkausweise für einen SUV können über 270 Euro kosten. Kleinwagen sind billiger.
11: Wenn es sich um diese sehr großen SUVs handelt, dann die praktisch zwei Plätze brauchen, dann finde ich es angemessen, dass das etwas mehr kostet.
12: Ob man ein großes oder ein kleines Auto hat, Parkraum ja, ist begrenzt und muss bezahlt werden. Aber da Unterschied zu machen, ist Quatsch.
26: Ich finde das eigentlich nur gerecht so. Ne? Man braucht ja auch mehr Platz in der Stadt und die Flächen müssen ja auch gepflegt werden.
8: Die Preisunterschiede in NRW sind enorm. Spitzenreiter Bonn 360 Euro, allerdings sollen die Gebühren zum Jahreswechsel fallen. Vorn dabei auch Bad Honnef, Königswinter, Aachen und Münster ab 250 Euro aufwärts. Ganz anders in Neuss, Bielefeld, Bocholt oder Rheine, zwischen 12 und 26 Euro im Jahr sind fällig. Gerade in Innenstädten ist Raum knapp, das müssten auch Autofahrer spüren, sagen Befürworter hoher Gebühren. Abzocker argumentieren die Gegner.
27: Aus Sicht des ADAC ist eine Gebühr von 100 bis 120 Euro pro Jahr vergleichbar mit einem Monatsticket im ÖPNV gerechtfertigt. Wenn wir über Gebühren reden von 300 bis 360 Euro im Jahr, das ist aus unserer Sicht sozial nicht mehr gerechtfertigt.
8: Die teils kräftige Preiserhöhung der Parkausweise lässt die Kassen klingeln. In Aachen beispielsweise haben sich die Einnahmen versechsfacht. Auffällig, die Anzahl der Autos ist mit gestiegenen Gebühren bisher nicht zurückgegangen. Supermarktparkplätze könnten da abends und nachts eine Lösung sein.
10: Natürlich könnten diese Stellflächen auch fürs Anwohnerparken nutzbar gemacht werden. Das ist erforderlich, weil die Menschen einfach eine Antwort auf die Frage brauchen, gerade wenn sie aufs Auto angewiesen sind, wo sie es dann abends auch abstellen können.
24: Feierabendparken nennen sie das in Düsseldorf. Verkehrsforscher sehen darin eine Lösung, den Parkplatzdruck in Städten zu senken. Das könnte auch eine Alternative zum teuren Anwohnerparken sein und zum langen Parkplatzsuchen nach Feierabend.
1: Vielleicht hilft uns ja bald künstliche Intelligenz, wer weiß. Die ist nun mal da und geht auch nicht wieder weg, ganz egal, wie das jede und jeder Einzelne findet. Und für ganz viele Bereiche ist sie ja auch super hilfreich.
2: Allerdings überhaupt nicht für die Umwelt. Diese riesen Rechenzentren, die verbrauchen Unmengen an Strom und Wasser. Das zeigt jetzt auch ein Bericht der Vereinten Nationen. Wären alle Rechenzentren weltweit ein Land, dann lägen die beim weltweiten Stromverbrauch auf Platz 11.
1: Und der Wasserbedarf, der liegt in ein paar Jahren bei dem, was die komplette Weltbevölkerung in einem Jahr an Trinkwasser braucht. Und das ist auch für uns in Nordrhein-Westfalen tatsächlich ein Thema.
13: Denn hier in Bedburg sollen in den nächsten Jahren zwei supermoderne, hochleistungsfähige KI-Rechenzentren entstehen, sogenannte Hyperscaler, mit den dazugehörigen Chancen und Risiken. So warnt die UN heute, der CO2-Ausstoß, der Energieverbrauch, der Wasserverbrauch solcher Zentren sei riesig. Es könnten Umweltschäden drohen. Der Mann, der sich in Bedburg damit auseinandersetzt, ist Bürgermeister Sascha Solbach.
14: Uns hat überzeugt, dass die Hyperscaler, die hier entstehen, am Ende CO2-negativ sein sollen. Es sollen global die ersten CO2-negativen Hyperscaler der Welt sein. Heißt auch, man hat sich hier darauf verständigt, und das Ganze wird ja auch über eine Baugenehmigung nachher abgesichert, dass man hier einmalig Wasser entnimmt und danach in einem geschlossenen Kreislauf operiert. Das heißt, wir haben hier keine dauerhafte Wasserentnahme.
13: Gebaut werden die großen energieintensiven KI-Zentren, in deren inneren Rechner konstant auf Hochtouren heiß laufen, vom US-Unternehmen Microsoft. Dessen Deutschlandchefin betont ebenfalls, man würde weniger Wasser benötigen.
15: Man kann sich das so vorstellen, dass die KI-Chips gekühlt werden mit Wasser in einer winzigen Röhre und dieses Wasser wiederum im Kreislauf zirkuliert. Also wir kennen das zum Beispiel aus einem Auto, da wird zur Kühlung auch Wasser verwendet und da muss man nur ganz, ganz selten ein bisschen Wasser nachfüllen, weil das verdunstet. Genauso funktioniert das in unseren Rechenzentren auch.
13: Beim Thema Wasserverbrauch scheint es in Bedburg in die richtige Richtung zu gehen. Denn bei der bisherigen Bauweise ist die Kühlung von KI-Zentren laut der UN-Studie ein riesiges Problem. Besonders kritisch ist der enorme Wasserverbrauch. Schätzungen zufolge könnten Rechenzentren bis 2030 etwa 9,3 Billionen Liter Wasser benötigen. Das entspricht dem Trinkwasserbedarf der gesamten Weltbevölkerung für mehr als ein Jahr. In Bedburg soll ein geschlossener Kühlkreislauf den Wasserverbrauch deutlich eindämmen. Kann das funktionieren? Professor Wolfgang Maas vom Deutschen Forschungszentrum für Künstliche Intelligenz sagt ja.
16: Aber Microsoft wird auch die Abwärme irgendwie abführen müssen. Ja, und sie werden keine großen Kühltürme haben, sondern werden dieses Wasser über Sekundärkreisläufe abführen müssen, sodass dann also es zu einer Erhitzung in den Bächen und Flussläufen und auch kommen wird. Also das wird in der Berechnung von Microsoft wahrscheinlich nicht besonders im Vordergrund halt stehen.
13: Auch in Bedburg wird diskutiert, was der Bau der Zentren bedeutet. Wird zu viel Ackerland, Wasser, Energie verbraucht oder überwiegen die Chancen wie neue Arbeitsplätze die Ansiedlung weiterer Firmen?
18: Das Thema hier im Moment, ganz klar.
1: Und was wird zum Thema gesagt?
18: Unterschiedliche Meinungen. Also manche sagen viel Gelände für wenig Arbeitsplätze, die kommen werden.
20: Insofern es jetzt nicht so läuft wie mit, ja, in Brandenburg mit Tesla oder sowas, dass wahnsinnig viel Ressourcen hier abgezogen werden, die man auch woanders bräuchte, dann ist das okay.
21: Wenn das jetzt hier so, sage ich mal, in der Region der erste große Schritt ist, in 20 Jahren werden wir wahrscheinlich sagen können, ob es gut war oder nicht.
13: Bürgermeister Sascha Solbach erklärt, schon jetzt würden weitere Firmen bei ihm anfragen, die sich rund um die neuen KI-Zentren ansiedeln wollen. Und Microsoft werde vor Ort Steuern zahlen, was auch ein positiver Effekt sei.
2: So, das war KI und unsere natürliche Intelligenz sagt, wir müssen jetzt mal über Freizeit reden. Morgen ist erstens Feiertag, zweitens fängt für viele genau jetzt ja nochmal ein extra langes Wochenende an. Morgen frei, übermorgen Brückentag, Samstag und dann Sonntag.
1: Ach, sag doch nochmal, weil es so schön ist. Was machen wir? Option 1, klar, wegfahren. Wir grüßen alle, die jetzt im Stau stehen oder schon in Holland das erste Pilz am Start haben.
2: Option 2. Wir machen es uns einfach hier mal schön, zum Beispiel beim Zirkus in Düsseldorf oder mit Streetfood in Mörs.
1: Nastaran Amehachi, was kannst du uns empfehlen? Einen Regenschirm oder auch was zu essen?
0: Ich habe gerade tatsächlich hier ein kleines bisschen Regen abbekommen. Es hat jetzt seit ein paar Minuten angefangen zu regnen. Aber mal davon ab, das soll uns überhaupt nicht die Laune vermiesen, kann ich ganz viele kulinarische Highlights hier empfehlen. Das Ganze ist hier sehr international aufgestellt. Und ich finde, ja, die Speisen, die sprechen einen insgesamt gut an. Ich zeige Ihnen hier mal so ein paar Leckereien. Also wir haben ein bisschen was Orientalisches, Cevapcici, wir haben koreanisches Essen, gewürztes Hähnchen. Wir haben mexikanisch mit den Tacos, die gefüllt sind. Und schauen Sie mal diese Hefeteigbällchen. Die kann ich persönlich sehr empfehlen. Die habe ich gerade schon probiert. Das ist eine kleine Kalorienbombe und Sünde, aber schon sehr lecker. Griechisch Lokomades heißen die, kannte ich bislang noch nicht. Ja, und ansonsten gibt es ja auch musikalisch einiges zu bieten. Tagsüber spielt hier ein DJ. Bislang ist er noch ganz einsam um ihn herum. Ja, gibt es noch ganz viel Platz, um das Tanzbein zu schwingen. Und ja, je später hier der Abend wird, desto lauter werden dann auch entsprechend die Beats. Aktuell halten sich die Leute hier noch zurück und verstecken sich unter den Schirmen. Aber der eine oder andere ist da und man ist hier in Mörs zuversichtlich. Bis Sonntag wird es hier definitiv voller, der Eintritt ist frei.
2: Nastaran Amehachi mit einer Speiseauswahl vom Street Food und Musikfestival aus Mörs. Und wir haben es gesehen, da ist noch Platz für ein paar mehr Leute.
1: Und ich würde mir die Hefebällchen gefallen lassen. Jetzt aber noch was anderes, ganz Besonderes. Backstage im Zirkus.
2: Nicht irgendein Zirkus. Zirkus Roncalli, der gibt im Moment Jubiläumsvorstellungen zum 50. am Rhein in Düsseldorf. Und unser Kollege Andreas Tonseck ist kurz vor der Abendvorstellung hinter den Kulissen.
1: Andreas, was gibt's da zu sehen? Zeig mal.
4: Alle Klassiker gibt es zu sehen. Es sind ja noch ungefähr 9 Minuten bis zur Abendshow und wir dürfen ausnahmsweise eben hier im Backstage-Bereich sein, wo die Artisten sich jetzt noch warm machen. Und man bringt eben wirklich alle Klassiker vom humorvollen, halsbrecherische Akrobatik. Wir haben die Nachmittagsshow gesehen und ein paar Bilder mitgebracht. Da können wir ja mal reinschauen.

0: Ja, und der Zirkuschef des Roncalli, der hatte auch zum 50. alle historischen Wagen mitgebracht. Hier sind an die 80, 100 historische Wagen, die sich die Besucher auch vorher angucken können. Hier sind die Leute rumgelaufen, haben alles fotografiert. Und man ist hier bis Ende Juni am Rhein. Und der Rhein, dieser Platz hier, ist auch für die Akrobaten, Artisten und für alle Clowns was ganz Besonderes. Hier sitzt man auch abends zusammen und man sagt eigentlich, von der gesamten Tournee ist das hier der schönste Platz, weil man hier direkt mit Rheinblick zusammensitzen kann. Also es ist nicht nur für alle Besucher hier ein großes Event, sondern auch für die Zirkusfamilie hier zum Jubiläum ein ganz besonderer Platz, auch wenn es hier jetzt langsam anfängt zu regnen, aber gleich sitzt man ja bei der Show im Trockenen.
1: Andreas, wir haben dir zugehört, aber nicht zugeguckt. Wir haben nur auf den Hintergrund geachtet. Sensationell. Vielen Dank, Andreas Thornbeck.
2: So, das waren jetzt mal zwei, wie ich finde, ziemlich attraktive Vorschläge, um hier im Westen an diesem langen Wochenende was zu machen. Es gibt natürlich viel, viel, viel mehr. Machen Sie was draus.
1: Wir machen jetzt Nachrichten.
3: Die Zahl antisemitischer Vorfälle in Nordrhein-Westfalen ist auf einem neuen Hoch. Die Landesregierung berichtet von mehr als 1.100 solcher Vorfälle im vergangenen Jahr. Vor allem gibt es deutlich mehr Bedrohungen und körperliche Angriffe. Laut dem Bericht tritt antisemitisches Denken immer offener und ungehemmter auf. Ein zentraler Grund seien weiterhin die Auswirkungen des Hamas-Überfalls auf Israel vor gut 2,5 Jahren und die israelische Reaktion darauf. Das Landgericht Paderborn hat einen Landwirt zu einer Haftstrafe verurteilt, weil er seine Ehefrau mit einer Revolver-Giftspritze töten wollte. Er muss für 7 Jahre und 10 Monate ins Gefängnis. Der 41-Jährige hatte im Winter 2025 seiner Frau im Auto Pflanzengift in den Oberschenkel gespritzt. Die 36-Jährige überlebte nur, weil eine Zeugin rechtzeitig erste Hilfe leistete. Motiv war ein Streit um Unterhalt. Das Opfer war Monate vor der Tat mit beiden gemeinsamen Kindern ausgezogen.
1: Der Filmregisseur Wim Wenders zieht einen älteren Film zurück. Das heißt, er soll nicht mehr gezeigt werden. Es geht um den Film Falsche Bewegung von 1975. Daran ist die Schauspielerin Nastassja Kinski als 13-Jährige zu sehen mit nacktem Oberkörper. Sie sagt, sie habe seit Jahren darum gebeten, diese etwa 2 Minuten lange Szene rauszuschneiden. Wenders bittet sie heute öffentlich um Entschuldigung und sagt, Kinski hätte damals besser geschützt werden müssen. Mehr Nachrichten.
3: Gegen Grünen-Chef Felix Banatschak ermittelt die Staatsanwaltschaft. Der Politiker hat nach eigener Aussage nach mehreren Umzügen innerhalb Berlins vergessen, seine Angaben zur Zweitwohnung beim Finanzamt zu aktualisieren. Damit hat Banatschak seit 2022 zu wenig Zweitwohnsitzsteuer gezahlt. Der Grünen-Vorsitzende sicherte zu, die ausstehenden Beträge unverzüglich nachzuzahlen. Sein Erstwohnsitz liegt nach Parteiangaben in seinem Wahlkreis und Geburtsort Duisburg. Rund um das Rhein-Energie-Stadion in Köln hat eine neue europäische Spezialeinheit einen Großeinsatz geprobt. Geübt wurde zum Beispiel, wie Personen, Fahrzeuge oder Gebäude von chemischen oder nuklearen Stoffen befreit und diese unschädlich gemacht werden. 800 Einsatzkräfte vom Technischen Hilfswerk der Bundespolizei und dem Bundesamt für Bevölkerungsschutz waren dabei. Die neue Spezialeinheit wird gerade in Deutschland aufgebaut, von der EU finanziert und soll ab Ende des Jahres einsatzbereit sein. Das Gronauer Rock- und Popmuseum zeigt in einer Sonderausstellung Udo Lindenbergs Panikzentrale. Sein Zimmer im Atlantik Hotel Hamburg wurde originalgetreu wieder aufgebaut, nachdem es wegen Bauarbeiten im Hotel weichen musste. Außerdem sind mehr als 60 Exponate aus Lindenbergs Privatbesitz zu sehen. Udo Lindenberg wollte zur Eröffnung morgen persönlich vorbeikommen, musste allerdings krankheitsbedingt absagen. Die Ausstellung ist noch mindestens bis Ende des Jahres zu sehen.
2: So, ein paar schöne Orte für was Schönes zu machen an diesem Wochenende in NRW haben wir vorhin gezeigt. Allerdings hat es da überall geregnet, Claudia.
1: Noch schöner ist mit schönem Wetter.
4: Ja. Ja, aber es gibt doch kein schlechtes Wetter. Es gibt nur die falsche Kleidung. Bitte. Hat mein Papa immer gesagt, vor ganz vielen Jahren.
1: Meiner auch.
4: Ja, natürlich. Es ist jetzt eigentlich gefühlt Sommer und es könnte auch mal länger trocken sein. Aber das Wetter, das macht halt einfach, was man will. Etwas, worauf wir noch keinen Einfluss haben. Auch die nächsten Tage wird es immer mal wieder nass sein. Zwischendrin aber gibt es auch sonnige Abschnitte. Und es ist frisch geworden. Das sind die Regenmengen seit gestern Abend. Tagsüber heute gab es mal ein paar Schauer. Jetzt ist gerade schon wieder eine neue Front reingezogen. In Frontenberg waren das seit gestern 33 Liter pro Quadratmeter. Gevelsberg genauso wie Neuenrade-Blintrop 26 Liter und Ahaus 23 Liter pro Quadratmeter. Und das nächste Tief ist halt schon unterwegs heute. Man sieht es, so ein paar wenige Schauer. Jetzt kommt schon wieder die nächste Front. Die Warmfront bringt leichten Regen. Immer mal wieder ist es nass. Und das ist eher mal so flächendeckend statt Schauer. Aber Schauer haben wir dann morgen wieder im Laufe des Nachmittags. Dann sieht man auch auf dem Satellitenbild sehr schön, woran das liegt. Eine Front, die gestern über uns zog, liegt jetzt schon weit östlich von uns, über dem Nordosten Deutschlands und Polen. Dazwischen eben heute auch mal Wetterberuhigung, sonnige Abschnitte, dichtere Wolken. Und jetzt kommt das nächste Frontensystem bzw. das nächste Tief. Die Kaltfront wird sich dann morgen über uns erstrecken und auch wieder für örtlich kräftige Schauer und Gewitter sorgen, kräftig in Form von Sturmböen, die auftreten können. Insgesamt wird der morgige Tag sehr windig ausfallen. Jetzt in den nächsten Stunden gibt es erst einmal neuen Regen, der sich nach Osten ausbreitet. Gegen morgen früh von Westen auch möglicherweise schon ein erstes Gewitter. Die werden aber in der Nacht nur sehr, sehr selten auftreten. Morgen früh Temperaturen von meist Werten zwischen 10 und 16 Grad. Morgen Vormittag Sonne, dichtere Wolken. So richtig schön sonnig wird es nicht, aber nur wenige Schauer, meist trocken. Im Laufe des Nachmittags entwickeln sich dann wieder Gewitter, Blitz, Donner, zum Teil kräftige Regengüsse. Wenn überhaupt, ist nur ganz kleiner Hagel dabei. Aber eben bei diesen Gewittern kann es sehr starke Windböen geben, Sturmböen, schwere Sturmböen, zumindest vereinzelt, nicht ausgeschlossen. Die Temperaturen steigen auf Werte von meist 13 bis 20 Grad. Der Wind überall spürbar aus südwestlichen Richtungen, im Mittelwindstärke 4 bis 5. Und dann folgt noch mal ein gewittriger Freitag bei 17 bis 20 Grad, auch da zwischendrin zwar Pausen, aber man sollte sich darauf einstellen, dass es immer mal wieder nass wird. Samstag langsam Wetterberuhigung, 18 bis 21 Grad, nur selten nass.
1: Gummistiefel, Regencape, ich weiß Bescheid. Dankeschön, liebe Claudia.
2: Und auch damit kann man in den nächsten vier freien Tagen wunderschönen Urlaub zu Hause machen. Ja. Ein bisschen mehr darüber gibt es in WDR aktuell um 21.45 Uhr mit Sven Lorik.
1: Das ist ein echter Trend.
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9: Großalarm am Rhein-Energiestadion. 800 Einsatzkräfte proben den Ernstfall. So bereitet sich Köln auf Katastrophen vor. Unser erstes Thema in der nächsten halben Stunde.
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9: Und damit schönen guten Abend, schön, dass Sie eingeschaltet haben. Ja, was passiert eigentlich, wenn es zu einem großen Gefahrstoffunfall kommt? Genau das wurde heute am Rhein-Energiestadion geübt. Und zwar nicht im kleinen Rahmen. Rund 800 Einsatzkräfte, 400 Statistinnen und Statisten und Experten aus ganz Europa haben den Ernstfall trainiert. Und wir waren mit dabei und zeigen Ihnen jetzt, wie sich Köln auf Situationen vorbereitet, von denen wir alle hoffen, dass sie nie eintreten.
10: Es ist keine Zeit zu verlieren. In der Nähe des Stadions gab es einen Chemieunfall. Eine Giftwolke ist dabei ausgetreten und hat Personen, Gegenstände und Fahrzeuge im Umkreis verseucht. Sicherheitskräfte helfen Zivilisten, teilweise sind manche schwer verletzt.
11: Wir haben das Stadion evakuiert, das alles in einem Zeitraffer natürlich, und sorgen jetzt dafür, dass alles das wieder gereinigt wird, was hier unter diese Wolke gekommen ist.
10: Diese Situation ist nur nachgestellt zu Übungszwecken. Mit rund 400 freiwilligen Statistinnen und Statisten aus ganz Deutschland. Darunter auch Nicole Holl aus dem Kreis Mettmann. Als vermeintlich kontaminierte Person soll sie hier von chemischen Stoffen befreit werden. Die gelernte Sanitäterin behält die Nerven und folgt allen Anweisungen.
12: Das kannte ich so auch noch nicht, aber nee, sonderlich aufregend war es jetzt nicht, sondern doch relativ entspannt, weil man ja auch im Hinterkopf hat, dass es halt keine ernste Situation ist.
10: Alles ist genau geplant. Monatelang hatte man sich darauf vorbereitet. Die Einsatzkräfte tragen Sicherheitsanzüge, denn im Ernstfall geht es auch um den eigenen Schutz. Durch ein Durchlüftungssystem aber aushaltbar.
13: Die Luft ist gefiltert, ist besser, als wenn ich jetzt eine ABC-Maske trage, wie bei der Bundeswehr oder die anderen Kollegen hier. Die haben nicht so eine lange Durchhaltefähigkeit wie wir. Ich kann 4 Stunden in diesem Anzug arbeiten. Machen wir nicht. Wir machen 2 Stunden maximal und dann haben wir einen Wechsel drin.
10: Es ist die erste Katastrophenschutzübung dieser Größenordnung im Rahmen des europäischen RescEU-Programms. Ein zusätzliches Sicherheitsnetz, komplett von der EU finanziert, das Staaten im Ernstfall um Hilfe bitten können. Im Mittelpunkt dieser Übung steht heute die Beseitigung von chemischen, biologischen oder radioaktiven Substanzen. Nicht ganz unrealistisch.
11: Wir hatten einen Versuch mit einer biologischen Waffe in Deutschland, hier in Köln. Im Juni 2018 war das, wir hatten Tschernobyl, wir hatten Fukushima. Wir haben verschiedene Beispiele dafür, dass das Freisetzen von chemischen, biologischen oder radiologischen Stoffen durch Unfälle, durch Katastrophen, aber eben auch durch Anschläge nicht unwahrscheinlich ist.
10: Nicht nur Zivilisten müssen dekontaminiert werden, sondern auch Fahrzeuge und die Einsatzkräfte selbst in einem strikt vorgegebenen Verfahren. In der Realität würde dabei eine Spezialflüssigkeit zum Einsatz kommen. Während der Übung bleibt es aber bei Wasser.
14: Wichtig dabei ist aber, dass wir den Stoff nicht weitertragen. Das heißt also nicht in die Innenseite der Ausrüstung anpacken, vielleicht auch noch so den Einsatzkraft selber anpacken, sondern dass wir wirklich dafür sorgen, dass hier die Grenze ist, dass kein weiterer Gefahrstoff weiter aus der Einsatzstelle herausgetragen wird.
10: Mehr als 200 Menschen aus der ganzen Welt beobachten die Übung, um voneinander zu lernen. Das technische Hilfswerk, die Feuerwehr und die Polizei arbeiten hier Hand in Hand. Keine leichte Aufgabe.
15: Diese Konstellation, extrem viele Akteure zusammenzubringen, zu einer Einheit zu formen, die die Leute sich vorher nicht kennen, und dann gemeinsam in den Auslandseinsatz zu gehen. Also denke ich mal, das ist so die größte Herausforderung.
10: Nicole Holl gilt mittlerweile als dekontaminiert. Im Ernstfall würde sie weiter begleitet werden. Heute darf sie aber frisch geduscht nach Hause.
4: Eigentlich sind Karussells, Zuckerwatte und gebrannte Mandeln für viele Kölnerinnen und Kölner im Herbst und zu Ostern ein Muss. Dann steigt ja auf der Deutzer Werft die traditionelle Kirmes. 3-mal ist das Volksfest aber jetzt schon ausgefallen. Der Grund: es gibt Streit darum, wer die Kirmes veranstalten darf. Am Mittag hat das Oberlandesgericht die bisherige Vergabe an die Gemeinschaft Kölner Schausteller für ungültig erklärt. Wie es nun weitergeht, weiß jetzt niemand so genau.
16: Das Oberlandesgericht hat festgestellt, dass die Stadt Köln in dem Verfahren zur Vergabe der Kirmes gleich mehrere schwerwiegende Fehler gemacht hat. Folge:
17: der Vergabesenat des Oberlandesgerichts Düsseldorf hat heute die Entscheidung der Vergabe

0: Kammer vom 20. Juni 2025 aufgehoben und der Vergabekammer untersagt, den Zuschlag für das Vergabeverfahren zu erteilen.
1: Den Zuschlag für die Organisation der Kirmes hatte die Gemeinschaft Kölner Schausteller erhalten, das aber zu Unrecht, wie das Oberlandesgericht nun festgestellt hat. Nun könnte der bei der Vergabe unterlegene Leverkusener Schausteller Wilfried Hoffmann den Zuschlag bekommen. Ob das aber passiert ist, unklar. Deshalb will sich Hoffmann vorerst auch nicht dazu äußern. Denn es könnte auch sein, dass das gesamte Vergabeverfahren wiederholt wird. Wie es weitergeht, muss die Vergabekammer der Kölner Bezirksregierung entscheiden. Dafür muss der Kammer aber erst die Begründung des Oberlandesgerichts vorlegen. Ob in diesem Jahr eine Herbstkirmes hier auf der Deutzer Werft stattfinden wird, ist unklar. Nicht alle in Deutz wären traurig, wenn die Kirmes wieder ausfällt.
2: Gegen Vergnügen hat keiner was und auch ich nicht. Aber die Einschränkungen, die uns als Anwohner damit auferlegt werden, sind doch immens. Egal, ob man zum Einkaufen fährt, ob man wiederkommt, ob man Besuch hat und so weiter. Es geht alles nicht so, wie wir es gewohnt sind.
3: Ich wohne hier und der Lärm, ne. Und der Dreck vor allem. Also, schöner wäre es.
4: Das würde Ihnen nichts ausmachen, wenn ich nicht stoppe.
3: Ne.
5: Schon schade, weil war ja immer gut besucht und alles. Und ich war auch oft da, hat immer Spaß gemacht.
1: Für die Gemeinschaft Kölner Schausteller ist der Traum von der Kirmes vorerst geplatzt. Sie hatten den Zuschlag bekommen, sind aber nun die Leidtragenden, weil die Stadt Köln Fehler gemacht hat. Die Zentrale der Schausteller in Deutz blieb heute fest verrammelt, niemand zu erreichen, kein Kommentar. Das Drama um Kölns größtes Volksfest geht in die nächste Runde, Ausgang ungewiss.
6: Ja, und wir werden das Ganze hier in der Lokalzeit aus Köln natürlich weiterhin begleiten. Der Bundesgerichtshof, der hat heute ein Urteil gesprochen, das für die Taxibranche wichtig ist und für die Anbieter von Mietwagenfahrten wie Uber. Demnach müssen Mietwagen nach einer Fahrt erst zu ihrem Firmensitz zurückkehren, bevor sie neue Fahrgäste aufnehmen dürfen.
7: Der Taxiruf Köln hatte erfolgreich gegen ein Unternehmen geklagt, das Mietwagenfahrten durchführt, die über UberX gebucht werden. Das Unternehmen hatte sich dagegen gewehrt. Es stellt in Frage, dass Mietwagen nach einer Fahrt immer zum Firmensitz zurückkehren müssen. Der Bundesgerichtshof hat das heute aber bestätigt.
8: Ja, ich fühle mich einfach erleichtert. Der Rechtsstaat Deutschland hat gesiegt. Taxiruf Köln war bis jetzt eigentlich immer vorne an der Front, sagen wir das mal so. Wir haben uns also von Anfang an, schon damals gegen MyTaxi, gegen diesen unlauteren Wettbewerb juristisch gewehrt und zwar mit Erfolg gewehrt.
7: Der Bundesgerichtshof sagte, Taxis hätten eine wichtige Funktion in der Gesellschaft und dürften vor Konkurrenz geschützt werden.
6: Eigentlich sollte heute das Urteil im Prozess um den Tod von Avin und Luis Paulo verkündet werden. Aber so weit ist das Kölner Landgericht noch nicht. Es gibt bei diesem Unfall noch Aufklärungsbedarf. Deshalb trafen sich heute alle Beteiligten nicht in einem Prozesssaal, sondern an der Unfallstelle. Ein Vororttermin dort, wo morgen vor einem Jahr ein heute 21-Jähriger in eine Gruppe von Fußgängern fuhr und so das Leben von Familien von jetzt auf gleich aus den Fugen gerissen hat.
9: Es ist gegen 12 Uhr. Die Polizei hat Straßensperren in Hürth eingerichtet. Es liegt eine Ruhe über dem ansonsten sehr viel befahrenen Ort. An den Sperrungen entsteht sofort Stau. Etwa anderthalb Stunden werden hier die Straßen nicht befahrbar sein. Ein ergreifender Moment direkt zu Beginn dieses besonderen Termins. Die Eltern von Luis Paulo treffen an der Stelle ein und begegnen der Mutter von Orvin. Es ist kein einfacher Tag für viele.
10: Wir sind alle Verfahrensbeteiligten sind angepackt von dem Termin und emotional auch betroffen, weil wenn man es dann mal sieht vor Ort, ist das ganz was anderes, als wenn man sich auf Google Maps anguckt oder irgendwie Lichtbilder sieht in der Akte.
9: Der Vorsitzende Richter Wolfgang Schorn hat diesen ungewöhnlichen Vor-Ort-Termin auch auf Wunsch anderer Beteiligter angeordnet. Es gäbe wichtige Dinge zu klären.
11: Insbesondere geht es um die Frage, inwieweit sich aus Perspektive des herannahenden Angeklagten eine uneingeschränkte Sicht auf den Ampel- und Kreuzungsbereich ergeben hat oder ob womöglich Sichtbehinderungen vorgelegen haben könnten, dies etwa durch den Bewuchs am Straßenrand oder aufgrund von Höhenunterschieden, da die Kreuzung etwas höher auf einer Kuppe.

0: gelegen ist.
1: Es ist ein regulärer Prozesstag, zu dem auch der Angeklagte mit seinem Verteidiger erscheint. Schöffen, Nebenklagevertreter, Wachtmeister, der Sachverständige, alle sind da. Wichtig, während der Verhandlung dürfen keine Aufnahmen gemacht werden. Der Sachverständige hat während der Verhandlung die Zufahrt zur Ampel markiert. Er sagt, dass der Unfallwagen an dieser Stelle war, 60 Meter von der Ampel entfernt, als sie von Gelb auf Rot schaltete. Mit diesem Wagen, der normalerweise die Präsidentin des Kölner Landgerichts zu ihren Terminen bringt, wurde die Anfahrt auf den Unfallort nachgestellt. Abwechselnd setzen sich die Richter, Staatsanwälte und andere auf den Fahrersitz, um zu sehen, ob sie den Überweg an der Kreuzung einsehen können. Ein Termin, der offenbar einiges geklärt hat.
2: Wir haben die verschiedenen Zeitpunkte gesehen, ab denen die Fußgänger sichtbar waren. Wir haben die verschiedenen Zeitpunkte gesehen, ab denen ein Bremsen möglich war und der Unfall letztendlich noch vermeidbar war.
1: Der Prozess soll Mitte Juni mit Zeugenvernehmungen weitergehen. Morgen jährt sich der schreckliche Unfall zum ersten Mal. Die Gedenkstätten an der Unfallstelle sind auch deshalb schön hergerichtet. Auch mit dem Foto von Luis Paulo und Orvin. Zwei, die sich gut verstanden haben.
3: An der Kreisverwaltung in Bergheim haben am frühen Morgen mehrere Kleinbusse des Ordnungsamtes gebrannt. Die Busse werden überwiegend vom Ausländeramt genutzt.
4: Drei Kleinbusse sind auf dem Gelände der Kreisverwaltung ausgebrannt. Die Polizei hat den Staatsschutz eingeschaltet, weil es vorwiegend Fahrzeuge sind, die die Ausländerbehörde für Abschiebungen nutzt.
5: Drei Fahrzeuge von der Ausländerbehörde haben gebrannt. Entsprechend müssen wir auch in alle Richtungen ermitteln. Daher hat der Staatsschutz übernommen. Wir haben bisher noch keine Hinweise auf eine Motivlage. Da wäre es jetzt ganz am Anfang der Ermittlungen nicht gerecht, irgendwas auszuschließen.
4: Durch die Hitze der brennenden Busse waren auch Scheiben des Gebäudes geplatzt. Einige Räume können deshalb vorübergehend nicht genutzt werden. Auch an anderen Fahrzeugen der Kreisverwaltung sind Reifen zerstochen worden. Die Kreisverwaltung Bergheim hat von Nachbarkommunen Ersatzbusse bekommen.
3: Sportvereine leisten oft viel mehr als nur Training und Wettkampf. Sie bringen Menschen zusammen und sind für viele ein Stück Heimat. Umso schwieriger wird es, wenn plötzlich das Geld fehlt. Beim CFB Fort Niel, da endet jetzt eine jahrzehntelange Partnerschaft. Hauptsponsor Ford zieht sich zurück und das tut richtig weh.
6: Samstagnachmittag in Köln-Niel. Die A-Jugend des CFB Fort Niel spielt gegen Untereschbach. Auf dem Platz kämpft die Mannschaft verbittert um Tore und auch hinter den Kulissen läuft es für den CFB nicht rund. Denn nach über 60 Jahren Vereinsgeschichte steigt Ford als Sponsor aus.
7: Wir waren immer Repräsentant von Ford, immer mit der Ford-Flaume auf der Brust und. Und das ist natürlich jetzt schon emotional etwas reduziert, muss man ganz ehrlich sagen.
6: Michael Dobiat hat selbst 36 Jahre für Ford gearbeitet. Für viele Fordler gehörten das Werk und der Verein selbstverständlich zusammen. Der Sportplatz liegt nur wenige Minuten vom Werk entfernt, der Verein für viele Arbeiter ein fester Bestandteil ihres Alltags. Doch es ist nicht nur eine emotionale Verbindung. Der Ausstieg aus dem Sponsoring reißt ein tiefes Loch in die Vereinskasse.
8: Für den Verein bedeutet das natürlich in erster Linie, dass ein großer Teil der finanziellen Möglichkeiten wegbricht, dass wir von jetzt auf gleich da ohne die Förderung dastehen und schauen müssen, wie wir das insgesamt kompensieren können, dass wir den Spielbetrieb für alle Mannschaften auch so aufrechterhalten können.
6: Der Ausstieg kam nicht völlig überraschend. Es hätte schon länger in der Luft gelegen. Im letzten Jahr dann die endgültige Entscheidung. Ford steigt aus.
8: Der Spielbetrieb aktuell, den können wir zum Glück problemlos gewährleisten. Aber je länger das Ganze sich natürlich hinzieht und wenn wir das nicht irgendwie kompensieren können, dann führt der Weg nur dahin, dass wir irgendwo einsparen müssen.
6: Über 10.000 Euro hat der Verein zuletzt von Ford bekommen. Doch der Autobauer steckt in der Krise und hat Schulden. Es müssen dringend Kosten gespart werden. Auf WDR-Anfrage heißt es:
4: Als Teil unserer strategischen Transformation haben wir alle Sponsoring-Aktivitäten neu aufgestellt. Daher können wir die finanzielle Unterstützung für den CFB Fort Niel nicht weiterführen.
6: Dem Verein bleibt nichts anderes übrig, als neue Sponsoren zu suchen. Doch das ist schwieriger als gedacht.
8: Wir haben natürlich momentan auch das Problem, dass wir viele Leute ansprechen, viele kontaktieren, aber da es nicht nur ein kleines Schnipsen ist und dann ist die Kasse wieder prall gefüllt, sondern da muss man teilweise auch wirklich drum kämpfen.
6: Und es fehlt nicht nur das Geld. Auch viele organisatorische Dinge müssen geklärt werden. Und über allem schwebt die Frage, wie viel Ford wird in Zukunft noch im Verein stecken.
0: Man sucht danach Wege, was man machen kann, ob man

0: gehen, damit man im Schadensfall zumindest gut aufgestellt ist?
1: Wichtig ist, dass man sowohl bei Hausrat als auch bei Gebäudeversicherung eine Elementarschadenversicherung mit abgeschlossen hat. Und innerhalb dieser Elementarschadenversicherung muss der Schutz vor Rückstau auch nochmal explizit mitversichert werden. Also der ist nicht automatisch mit drin, sondern Schutz vor Rückstau aus dem Kanal muss nochmal extra ja, hinzugenommen werden. Das ist wichtig.
0: Jetzt stelle ich mir die Leute in Rheine vor, ich stelle mir die Versicherung vor, ich stelle mir das Geschäft vor und ich frage mich, kriegen die überhaupt eine bezahlbare und sinnvolle Versicherung?
1: Es ist so, dass die Gebiete nach sogenannten Zürs-Zonen eingeteilt sind und die Versicherungsbeiträge orientieren sich eben an diesen Zürs-Zonen. Das heißt, das Gefahrenpotenzial wird dort berücksichtigt. Und ja, je höher das Gefahrenpotenzial, desto höher sind mit Sicherheit auch die Beiträge dann.
0: Es gibt einige Menschen, die jetzt Schadenersatzforderungen an die Stadt Rheine stellen, hoffen, dass sie Geld wiederbekommen, die Stadt ein bisschen mit reinnehmen in die Verantwortung. Es geht um Kanalbreiten und Ähnliches. Wie sieht das aus? Haben die Leute eine Chance oder ja, ist die Stadt in jedem Fall raus aus der Haftung?
1: Also grundsätzlich ist es so, dass die Stadt schon verantwortlich ist, Regen, Niederschläge, die auf befestigten öffentlichen Boden auftreffen, abzuleiten. Das betrifft aber nur das, sage ich mal, den gewöhnlichen Regen. Und wenn wir es dann mit Starkregen und außerordentlichen Situationen zu tun haben, dann sind die Kanäle wirklich also gar nicht dafür da, diese Regenmassen abzuleiten. Und es bringt auch nichts, sie irgendwie überzudimensionieren. Das bringt für den gewöhnlichen Betrieb auch nichts und man bräuchte auch den Platz und so weiter. Also es hat aus verschiedensten Gründen macht das gar keinen Sinn. Und deswegen muss man diese Sache eigentlich ganz anders denken, von der anderen Seite angehen und eher dafür sorgen, dass man gar nicht so viel Oberflächenabfluss hat vom Niederschlagswasser, sondern versucht, das Wasser durch beispielsweise Dachbegrünungen, Entsiegelungsmaßnahmen, Zisternen, Regentanks und sonstigen Möglichkeiten, das Wasser also gar nicht erst abfließen zu lassen, sondern am Ort, wo es anfällt, aufzufangen und versickern zu lassen, im besten Fall.
0: Frau Lero, vielen Dank für all die Infos. Danke fürs Gespräch.
1: Sehr gerne. Dankeschön.
0: Mancher braucht stets das Allerneueste, um glänzende Augen zu kriegen. Für Thomas Hillegärtner müssen Fahrräder alt und authentisch sein. Dann wird er glücklich. Dann nimmt er sie auch gerne in seine Sammlung auf. Zumindest, wenn auch der Preis stimmt. Der Mindener sammelt mit viel Leidenschaft alte Lezen. Alt heißt dabei 100 Jahre und mehr. Mehr als 50 Stück hat er schon zusammengesammelt. Die stehen überall in seinem Haus, das er liebevoll sein privates Museum nennt. Und ein Rad hat er sich sogar selbst gebaut.
2: Eine durchaus wackelige Angelegenheit, so ein Hochrad. Thomas Hillgärtner hat es nach einem Modell von 1890 selbst gebaut. Danach gefragt, sagt er mit einem Lächeln.
3: Ich bin ja gelernter Kfz-Mechaniker und habe ziemlich viele Jahre als Metallbauer gearbeitet. Und von der Seite her war das natürlich für mich etwas einfacher, sehr wahrscheinlich, als für jemanden, der Bäcker ist.
2: Mit 15 hat er ein Mountainbike geschenkt bekommen und es nach seinen Vorstellungen umgebaut. Das fanden seine Eltern doof. Damit hat vor über 30 Jahren alles begonnen.
3: Und dann habe ich von dem Tag an alte Fahrräder tatsächlich irgendwo von allen möglichen Seiten bekommen und konnte mit diesen Fahrrädern machen, was ich wollte. Und das fand ich halt so beeindruckend, dass ich mit den alten Sachen alles machen konnte, ohne Ärger zu bekommen. Und von dem Tag an war irgendwie die Leidenschaft für alte Fahrräder geweckt, ne?
2: Fahrräder. Und zwar die ganz alten. Bis in die 1930er Jahre sind seitdem die Leidenschaft des 47-Jährigen. Und ja, er hat einen Favoriten unter seinen rund 50 Drahteseln.
3: Das ist mein allerältestes Fahrrad im originalen und im Fundzustand. Das ist ein Niederrad von 1894. Und wie es halt so ist, dass ich halt auf diese Originalität stehe. Aus diesem Grund ist es halt für mich wirklich mit eines der schönsten Fahrräder. Also die meisten Leute kennen ja Dynamos und so, ne? Aber das sind hier Kerzenlampen, ne? Das sind die Vorreiter noch vor den Karbidlampen. Also das ist wirklich super alt, ne? Also steinalt. Und das ist einfach tatsächlich der Ursprung, ne, des Rades.
2: Sein Haus ist sein kleines Privatmuseum. Auch Motorräder gehören dazu. Und auch die sind natürlich.

0: alt. Die Räder sind aber nicht nur zum Angucken da. Sie müssen, so wie dieser 118 Jahre alte Drahtesel, ihren Dienst tun. Also, los geht's.
1: In dem Moment, wo du damit losfährst, bist du in einer anderen Zeit. Das ist wirklich eine Geschichte. Du hast hier keine Schaltung, du hast hier kein Dynamo, du hast hier überhaupt gar nichts, was irgendwie neuzeitlich ist. Das ist einfach alles uralt und pur.
0: Hill Gärtner trifft sich mit seinem Freund Joachim Römermann. Auch er ein absoluter Fan alter Räder. Aber nicht nur das. Zusammen radeln die beiden sich schon mal warm für ihren Tweetride im Juni. Das ist eine Radtour in historischer Kleidung und natürlich auf alten Rädern.
2: Das Ganze hat ein bisschen was Nachhaltiges. Die alten Schätzchen werden auf Vordermann gebracht. Man bügelt die Klamotte von Oma und Opa. Und wenn wir dann so mit 20, 30 Leuten unterwegs sind, das ist einfach ein unheimlich schönes Bild.
1: So ist das, genau.
0: Also, wer jetzt Lust bekommen hat, mit durch Petershagen zu radeln, ist herzlich willkommen. Der Tweetride startet am 21. Juni an der Glashütte Gernheim.
3: Theater, Volksfest oder auch die Seefahrt, alles tolle Bereiche des Lebens. Und Teil unserer Vorschläge zur Freizeitgestaltung, wir nennen das ab ins Wochenende.
4: Ich denke nicht, dass es nötig sein wird.
5: Ja, eben, Kai ist ja auch am Start und ich helfe ebenfalls, wo ich nur kann.
6: Wenn es darum geht, das bankrotte Familienunternehmen zu retten, und zwar auf Kosten der Pflegekasse. Paps ist 75, aber fit wie ein weißer Turnschuh, nur darf das keiner wissen. Schon gar nicht die patente Dame von der Pflegekasse.
7: Sehen Sie, das denken viele Verwandte. Aber man
6: irre Wirrungen um Pflegel und Pflege im Boulevardtheater Münster. Nur noch Donnerstag bis Sonntag.
7: Da sind wir wirklich einmalig.
8: Ich denke, das reicht voll und ganz.
6: Ich freue mich auf neu Beckum an diesem Wochenende. Der Sehnsuchtsort im Südwesten des Münsterlandes zeigt, was er in Sachen Unterhaltung so drauf hat. Bands, Bier, Buden, Karussells und Kirmes. Einmal mit alles für alle. Schon ab morgen bis Sonntag Kirmes und Stadtfest in Neubeckum. Pflichttermin das ist. Die christliche Seefahrt kann einen Heidenspaß machen. Endlich mal Kapitän sein, ohne die kleinste Gefahr von Seekrankheit. Die Modellbaupiraten aus Greven laden zur großen Flottenschau, also im Kleinen jetzt. Und für die Kleinen, Kinder dürfen auch an die Fernsteuerungen ran, ohne das Taschengeld zu verprassen. Am Regenrückstaubecken in Greven-Reckenfeld, Samstag und Sonntag ab 10.30 Uhr.
3: Zehn wäre ich da auf jeden Fall hingegangen. Drohnen spielen beim Militär, aber auch in der zivilen Nutzung eine immer größere Rolle. Unbemannt, schnell, variabel einsetzbar und vergleichsweise schnell nachzuproduzieren. Die Zahl der kommerziell genutzten Drohnen, die hat sich in den vergangenen Jahren vervielfacht und sie wird weiter stark zunehmen. Das sagt das NRW-Wirtschaftsministerium. Gerade in Zeiten der Transformation, wo ganze Industriezweige Aufträge verlieren, wird der Drohnenbau zum Wirtschaftsfaktor. In Arnsberg produziert die Firma AirRobot seit 20 Jahren Drohnen sehr erfolgreich.
9: Sie ist das Erfolgsmodell der Drohnenbauer von AirRobot, die AR-100H, die hier im Testflugraum im Arnsberger Werk gleich abheben soll. Seit Jahren baut AirRobot Überwachungsdrohnen wie diese, insbesondere für die Bundeswehr.
10: Das Besondere an der Drohne ist, dass das ganze System modular aufgebaut ist. Das heißt, dann lassen sich sämtliche Komponenten zerlegen. Also wenn zum Beispiel eine Komponente im Einsatz kaputt gehen sollte, dann haben Sie die Möglichkeit, einzelne Komponenten durch einfache Handgriffe wirklich abzunehmen und die dann dementsprechend sofort zu ersetzen.
9: Fliegen und Filmen, das können heute viele Drohnen, selbst im einfachen Hobbybereich. Diese Drohne aber sei anders, sagt Robert Pollock. Temperaturresistent, leicht und zugleich robust, die Funkübertragung besonders geschützt und vieles ist made in Arnsberg. Das Ziel sei, so wenig wie möglich chinesische Komponenten zu verbauen.
10: Die gesamte Entwicklung des Systems passiert bei uns im Hause. Also wir haben sowohl Hardware als auch Software komplett bei uns im Hause als Know-how und haben zum Beispiel über die Kamera, die an dem Flugsystem betrieben wird, als auch die Flugplattform selber und die Bodenkontrollstation bei uns im Hause entwickelt.
9: Eine ungewöhnlich breite Spanne, die das Arnsberger Unternehmen abdeckt. Von der Entwicklung der Drohnen über Produktion bis zur Wartung und Reparatur. Diese umfassende Leistung sei wichtig für die Kunden. An die Bundeswehr liefert Air Robot seit 2007 Drohnen, hier im Bundeswehr-Video ein Vorgängersystem. Sie wird von Bodentruppen zur Aufklärung eingesetzt. Die Drohne soll tagsüber und nachts detaillierte Lagebilder liefern.
10: Die Bundeswehr ist natürlich unser größter Kunde derzeit. Wir beliefern aber auch die Polizei und auch andere Organisationen.
9: Und damit machen die Arnsberger rund 12 Millionen Euro Umsatz im Jahr.
10: Es läuft gut. Wir haben 2022 das Nachfolgesystem bei der Bundeswehr integrieren können und befinden uns jetzt gerade in der Auslieferphase. Haben letztes Jahr bereits 145 Systeme ausgeliefert und werden dieses Jahr weitere bis zu 100 Systeme an die Bundeswehr ausliefern.
9: In den vergangenen Monaten hat Air Robot die Zahl der Mitarbeitenden auf 42 aufgestockt. Gibt es genügend Fachkräfte?
10: Wir hatten schon zeitweise Probleme gehabt, die richtigen Leute zu bekommen, aber haben tatsächlich jetzt feststellen müssen, dass nicht zuletzt, seitdem es der Automobilbranche so schlecht geht, dass es immer mehr Fachkräfte auch aus diesem Bereich auf uns zukommen und dementsprechend auch für uns zur Verfügung stehen.
9: Und es kommen auch Unternehmenschefs aus der Automotive-Zulieferbranche zu den Drohnenbauern.
10: Tatsächlich gab es da auch schon erste Gespräche mit Unternehmen, die sich jetzt momentan umorientieren, um einfach aus der Automobilbranche rauszukommen und in den Sektor der Bundeswehr dann einsteigen zu können, um da gegebenenfalls die Fachkräfte und auch die Produktionskapazitäten anbieten zu können.
9: Denn klar ist, Drohnen, ob militärisch oder zivil genutzt, werden künftig eine immer größere Rolle spielen.
3: Vor dem Münsterlandwetter haben wir noch ein tolles Zuschauerfoto, und zwar von Felix Büscher aus Recke. Schauen Sie mal, er schreibt dazu: Heute Vormittag herrschte bei uns im Garten absoluter Hochbetrieb. Unsere Haus- und Hofbuntspechte, wer hat sowas schon, haben das schöne Sommerwetter ausgenutzt und ihre Jungen direkt vor unserem Terrassenfenster gefüttert. Ein herrlich wuseliges Foto, ein Kommen und Gehen. Ja, tolles Foto, tolles Naturereignis auch, tolles Entertainment direkt auf der Terrasse. Danke für das Foto nach Recke, hier sind die Aussichten für das Münsterland. Die Nacht beginnt trocken, dann kommen Blitz, Donner und Regen aus den Niederlanden zu uns. Die Tiefstwerte liegen bei 15 bis 13 Grad, dazu gibt es schwachen bis mäßigen Südwind. Der Donnerstag startet mit etwas Sonne, aber auch schon einigen dicken Wolken. Örtlich gibt es Schauer und Gewitter, auch der Nachmittag verläuft wechselhaft mit einem Nebeneinander von kurzen sonnigen Phasen, kompakten Wolken, Schauern und Gewittern. Lokal können Starkregen, kleinkörnige Hagel und Sturmböen um 90 km/h auftreten. Die Höchstwerte liegen bei 18 bis 20 Grad. Am Freitag dann ein Wechsel aus Sonne und Wolken und ein paar Schauern, außerdem 19 Grad, stark böiger Wind. Am Samstag eher unbeständig mit einem Sonne-Wolken-Mix, einzelnen Schauern oder Gewittern 21 Grad. Am Sonntag mal wolkig, mal länger Sonne und nur wenige Schauer 20 Grad. Die Sonne am Freitag 5, am Samstag 6, am Sonntag 7 Stunden lang zu sehen. Der 7-Tage-Trend, nachdem die kommende Woche mit Schauern und einem leichten Temperaturrückgang startet, gibt es im weiteren Verlauf mehr Sonne und es wird wohl auch wieder wärmer. Das war die Lokalzeit Münsterland am Mittwoch. Gleich nach der Tagesschau geht es hier bei uns im WDR Fernsehen weiter mit Markt und Anna Planken. Ihnen einen schönen Abend und bis bald hier bei uns in der Lokalzeit Münsterland.

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0: Und im ersten Wahlgang genug Stimmen.
1: Austria. 131 Stimmen für Österreich. Zwei Drittel Mehrheit und ein klarer Sieg. Auch Portugal setzt sich durch. Versteinerte Mienen bei den Deutschen. Nur 104 Stimmen. Sie scheitern im Sicherheitsrat, obwohl der Außenminister persönlich seit fast einer Woche politisches Speeddating in New York absolviert hat.
2: Deutschland war bereit, in den kommenden zwei Jahren einen substanziellen Beitrag zur Arbeit des Sicherheitsrates zu leisten. Wir haben ein gutes Angebot unterbreitet. Es ist klar, das Ergebnis ist eine echte Enttäuschung und es ist eine herbe Niederlage.
1: Deutschland hatte darauf gehofft, im mächtigsten Gremium der Weltgemeinschaft mit am Tisch zu sitzen. Der Sicherheitsrat besteht aus 15 Staaten, davon 5 Ständige, Frankreich, Großbritannien, USA, Russland und China. Nur sie haben ein Vetorecht. Die 10 nichtständigen Mitglieder werden für 2 Jahre gewählt. Österreich hatte für sich als neutrales und kleines Land geworben und damit offenbar überzeugt. Österreich war schon immer eines der Länder, das daran glaubt, dass sich Rechtsstaatlichkeit durchsetzt und nicht das Recht des Stärkeren. Das ist besonders wichtig für kleine Länder wie Österreich. Deutschland könnten seine starke Unterstützung für die Ukraine und seine große Nähe zu Israel zum Verhängnis geworden sein.
3: Raus im ersten Wahlgang mit einer so deutlichen Niederlage hatte niemand gerechnet. Deutschland hatte darauf gesetzt, als zweitgrößter Geldgeber punkten zu können. Doch viele in New York nehmen Deutschland die enge Beziehung zu Israel übel. Anders als die meisten UN-Mitgliedstaaten hat Deutschland es immer abgelehnt, Israels Vorgehen in Gaza scharf zu verurteilen.
0: Claudia Buckenmeier in Berlin. Bundeskanzler Merz strebt für Deutschland ja international eine Führungsrolle an. Wie groß ist der Rückschlag bei den Vereinten Nationen heute?
4: Tja, Bundeskanzler Merz selbst sagt, wir haben das Ziel nicht erreicht. Enttäuschung also. Aber zugleich versichert er, Deutschland bleibe ein verlässlicher Stützpfeiler. Die Bundesregierung will nicht den Eindruck aufkommen lassen, als ob sie sich jetzt aus der internationalen Verantwortung zurückziehe. Doch Fakt ist, das tagelange Werben von Außenminister Wadephul hat nicht gereicht und der Kanzler selbst war möglicherweise zu wenig präsent. Die Opposition macht deshalb beide für das Scheitern verantwortlich. Die Linke spricht von einer Schlappe für den sogenannten Außenkanzler. Die Grünen nennen das Ergebnis blamabel. Verantwortlich dafür machen sie unter anderem die Kürzungen bei der humanitären Hilfe und die Haltung bei Fragen des Völkerrechts. Die Bundesregierung, die Deutschland zu einem globalen Schwergewicht machen wollte, hat in New York einen nicht kleinzuredenden Dämpfer erlebt.
0: Danke, Claudia Buckenmeier. Mit einem dreitägigen Wirtschaftsforum wirbt der russische Präsident Putin um internationale Investoren. Doch darüber ziehen am Himmel von St. Petersburg dunkle Rauchwolken hinweg. Die Ukraine hat Energie- und Militäranlagen angegriffen. Mit Langstreckendrohnen aus einer Entfernung von mehr als 700 Kilometern. Getroffen wurden nach Angaben des ukrainischen Präsidenten Selenskyj ein Ölterminal und ein Dock der Marine.
5: Es ist die Heimatstadt Putins, die von ukrainischen Drohnen getroffen wird. In St. Petersburg werden die Gäste des Internationalen Wirtschaftsforums mit den Rauchsäulen eines brennenden Ölterminals empfangen. Ukrainische Langstreckendrohnen haben die Anlage getroffen, genauso wie den Militärstützpunkt im nahen Hafen von Kronstadt, wie hier Aufnahmen des ukrainischen Militärs zeigen sollen. Dabei sollte das heute beginnende Investitionsforum für einen sicheren Handel mit Russland werben. 20.000 Besucher aus 130 Ländern werden offiziell erwartet. Die Russen hoffen auf neue Geschäfte. Der Kreml sieht sich durch die Angriffe in seinem Kriegskurs bestätigt. Allgemein kann ich sagen, dass wir die militärische Spezialoperation auch deswegen fortführen, damit es solche Schläge nicht gibt. Die Strategie der Ukrainer? Seit Wochen zielen sie mit ihren Drohnen tief ins russische Hinterland und auf die Ölindustrie. Mit ersten Folgen. Kerosin darf vorübergehend nicht exportiert werden. Ein Faktor für Russlands Kriegskasse, die vom Öl abhängig ist.
6: Diese petrolelle Ökonomie exportiert normalerweise raffinierte Produkte, also sowas wie Benzin. Das geht aber zunehmend schlecht, weil die Ukraine die Raffinerien kaputt schießt. Und das andere ist Rohöl. Das kommt auf den Weltmarkt über die großen Ölhäfen. Das geht aber auch zunehmend schwieriger, weil die Ukraine die Terminals dieser Ölhäfen beschießt.
5: Auch inländisch gibt es offenbar Engpässe. Besonders akut ist der Treibstoffmangel in den von Russland annektierten Gebieten wie der Krim. Aber auch in anderen Regionen wie St. Petersburg und Moskau wird der Kraftstoff teils rationiert. Das glanzvoll

0: Trainierte Wirtschaftsforum in St. Petersburg soll eine andere Botschaft verbreiten. Am Freitag will Präsident Putin als Gastgeber dort reden.
1: Die Waffenruhe im Iran-Krieg ist erneut gebrochen worden. In der vergangenen Nacht griff Iran mit Raketen und Drohnen den internationalen Flughafen von Kuwait an. Ein Mensch wurde getötet und mehr als 60 verletzt. Das Gebäude wurde erneut schwer beschädigt. Es war erst am Montag wieder eröffnet worden. Die US-Armee griff nach eigenen Angaben iranische Raketenbasen an. Ins Inland. Bei vielen Rohstoffen ist die deutsche Wirtschaft auf Importe angewiesen, zum Beispiel bei Lithium oder den seltenen Erden. Um hier die Abhängigkeit zu verringern, hat die Bundesregierung ein Aktionsprogramm für mehr Kreislaufwirtschaft beschlossen. Ziel ist es, Rohstoffe durch Wiederverwendung, Reparatur oder Recycling im Wirtschaftskreislauf zu halten. Die Regierung will das Programm mit zunächst 260 Millionen Euro fördern.
2: Bei der Schwarzgruppe im niedersächsischen Meppen wird aus ausgedienten Batterien und Akkus etwa kostbares Lithium zurückgewonnen. Es ist die größte Anlage dieser Art in Europa. Das Ziel? Rohstoffe möglichst häufig wiederverwenden, auch um die wachsende Nachfrage aus der Industrie zu bedienen.
3: Wir haben ein flächendeckendes Netzwerk, das wir aufgebaut haben, um die Materialien zu erfassen. Und jetzt ist es der nächste Schritt, auch in die Wertschöpfungstiefe und in die Wiedergewinnung dieser Rohstoffe direkt zu gehen, um die dann der Industrie zur Verfügung zu stellen. Und das ist der Weg von weg vom Abfallentsorger hin zum Rohstofflieferanten.
2: Das Bundeskabinett hat das Aktionsprogramm zur Kreislaufwirtschaft heute verabschiedet. Es soll Deutschland unabhängiger machen von Rohstoffimporten und gleichzeitig das Klima schützen. Das Prinzip ist,
4: dass wir vom linearen Wirtschaften, ich stelle etwas her, dann ist es Abfall, hin zum zirkulären komme. Und das werden wir natürlich nachhalten mit Wachstumszahlen. 5% pro Jahr Wirtschaftswachstum in diesem Bereich ist mindestens angezeigt.
2: Unternehmen und Umweltschützer haben lange auf das Programm gewartet. Sie vermissen darin spürbare Anreize und verbindliche Vorgaben.
5: Wir hätten uns sehr viel mehr echte Impulse für Innovationen, für Investitionen, wirklich für die Umsetzung, für die Reise in eine kreislaufwirtschaftliche Strategie des Wirtschaftsstandorts Deutschlands gewünscht.
2: Laut Aktionsprogramm soll der Bund seinen Einfluss auf Unternehmen, bei denen er Mehrheitseigner ist, nutzen, wie die Deutsche Bahn. Sie sollen zunehmend mehr Recyclingprodukte einsetzen. In Meppen setzen sie stattdessen auf den Markt und könnten bei entsprechender Nachfrage die Kapazitäten verdoppeln.
1: Bekannt geworden ist sie als Rente mit 63. Jetzt hat die Bertelsmann Stiftung in einer Studie aufgezeigt, dass ein Ende dieser Frühverrentungen die öffentlichen Kassen um Milliardenbeträge entlasten könnte. Die Regelung ermöglicht es Beschäftigten, nach 45 Beitragsjahren abschlagsfrei früher in Rente zu gehen. Die Studie könnte die Diskussion über eine Rentenreform in Zeiten knapper Kassen noch einmal anheizen.
6: Er schielt schon in Richtung Rente. Lothar Müller blickt auf ein langes Berufsleben zurück. Im November verabschiedet er sich mit 64 von seiner Firma Schweikert bei Heilbronn. 2 Jahre vor dem regulären Rentenalter. In den wohlverdienten Ruhestand, wie er sagt.
7: Ich denke, dass wenn jemand 45 Jahre gearbeitet hat, dass der dann seinen Ruhestand verdient hat.
6: Bei Müller greift die sogenannte Rente für besonders langjährig Versicherte, also die abschlagsfreie Frührente. Das als arbeitnehmernah geltende Institut für Wirtschaftsforschung Berlin hat im Auftrag der Bertelsmann Stiftung berechnet, welche Auswirkungen es hätte, wenn die gestrichen würde. Grundlage waren Daten der Deutschen Rentenversicherung für den Geburtsjahrgang 1957. Die Modellrechnung ergab, ohne die Frührente würden 9,5 Milliarden Euro pro Jahrgang gespart und rund 125.000 Arbeitskräfte erhalten. Der Ökonom und Regierungsberater Jens Südekum findet, der Ansatz nehme die falsche Gruppe in den Fokus, statt auf eine längere Lebensarbeitszeit zu setzen.
8: Ich würde eben ansetzen bei Gruppen im Arbeitsmarkt mit relativ kurzen Erwerbsphasen, also Menschen, die nur 30, 35, vielleicht 40 Jahre eingezahlt haben, und dort eben ansetzen mit der Verlängerung der Arbeitszeit.
6: Geschäftsführer Rainer Schweikert beobachtet, viele seiner Fachkräfte wollen früh abschlagsfrei in Rente gehen. In diesem Jahr stehen insgesamt 3 Verabschiedungen an. Deswegen muss Schweikert kostspielige Doppelstrukturen fahren.
9: Wir haben vor Jahren alle Stellen doppelt besetzt. Immer ein etwas älterer Mann oder Person mit einer jungen Person.
6: Lothar Müller ist froh, dass er Ende des Jahres in seinen Ruhestand starten kann. Er hofft, dass auch künftige Generationen noch von der abschlagsfreien Frührente profitieren.
1: Leerfahrten, hohe Kosten und eine stärkere Umweltbelastung, sagen die einen. ein Gebot der Fairness die anderen. Der Bundesgerichtshof hat heute mit einem Urteil die Rechte von Taxiunternehmen gegenüber Anbietern wie Uber gestärkt. Deren Wagen müssen nach einer Fahrt gleich zurück zur Zentrale fahren. Auf einen neuen Fahrgast warten dürfen sie, anders als Taxen, nicht. Uber kritisierte die Entscheidung des BGH als ökologischen Irrsinn. Taxiunternehmen fordern nun eine bessere Kontrolle der Rückkehrpflicht. Autofahrer in Bonn und im Rheinland müssen sich künftig neue Wege suchen und vermutlich in Geduld üben. Die marode Rheinbrücke Bonn-Nord ist heute Nachmittag kurzfristig komplett für den Verkehr gesperrt worden. Sie ist Teil der Autobahn 565 und mit 100.000 Fahrzeugen täglich die wichtigste Ost-West-Verbindung für die Region. Grund für die Sperrung seien strukturelle Schäden, die bei neuen Prüfungen entdeckt worden seien, so die Autobahn GmbH. Wütende Proteste gegen die Polizei in Großbritannien. Auslöser ist der Mord an dem weißen Studenten Henry Novak im vergangenen Dezember. Verübt von einem Mann aus der Sikh-Gemeinschaft. Am Tatort hatten Polizisten jedoch dem sterbenden Opfer Handschellen angelegt, weil sie Novak für den Täter hielten. Nach der Veröffentlichung eines Videos werden Vergleiche gezogen mit dem tödlichen Polizeieinsatz gegen den schwarzen US-Bürger George Floyd 2020.
10: Die letzten Lebensminuten des Studenten Henry Novak. Mehrmals sagt er, ich kann nicht atmen. Er habe Stichwunden. Doch die Polizisten untersuchen ihn lange nicht, legen ihm Handschellen an. Sie glauben dem Täter. Novak habe ihn rassistisch angegriffen. Eine Lüge. Die Bodycam-Aufnahmen wurden am Montag veröffentlicht, nach dem Urteil. Lebenslang wegen Mordes. Der Vater des toten Studenten macht der Polizei schwere Vorwürfe. Er wurde ohnmächtig, bevor ihm jemand geglaubt hat. Wir wollen nicht, dass sein Tod genutzt wird, um weitere Spaltung, Hass oder Spannungen zu schaffen. Wir wollen, dass unsere Straßen sicherer werden. Doch es gibt immer mehr Wut und Hass, vor allem in sozialen Medien. Die Wortführer auch Vertreter von rechten und Rechtsaußenparteien. Nigel Farage von der rechtspopulistischen Partei Reform UK warf der Polizei, Zitat, umgekehrten Rassismus vor.
11: Enough.
10: Genug mit anti-weißen Vorurteilen. Weiße Leben zählen genauso viel wie schwarze Leben.
11: Just as much as black lives.
10: Gestern gab es in der Nähe des Tatortes in Southampton Proteste. Dazu aufgerufen hatte unter anderem der rechtsextreme Aktivist Tommy Robinson. Viele erwarten, die könnten nun weitergehen. Premier Keir Starmer verspricht eine unabhängige Untersuchung des Vorfalls und wirft Farage heute im Parlament vor, die, Zitat, Tragödie für Spaltung zu nutzen, entgegen dem Wunsch der Novak-Familie.
1: Es ist einer der größten Drogenfunde der vergangenen Jahre. Ermittler haben in Wilhelmshaven mehr als 8 Tonnen Kokain sichergestellt. Die Drogen befanden sich in einem Container aus Westafrika, der für Spanien bestimmt war. Der Straßenverkaufswert des Kokains liegt bei geschätzt 500 Millionen Euro. Zollbeamte hatten den Fund bereits im Februar gemacht. Er war wegen laufender Ermittlungen jedoch geheim gehalten worden. Laut Zoll verlagern sich die Routen für den Drogenhandel zunehmend in kleinere und mittlere Häfen. Nach Diskussionen über eine Nacktszene mit der damals 13-jährigen Schauspielerin Nastassja Kinski hat Regisseur Wim Wenders seinen Film Falsche Bewegung zurückgezogen. Das Werk aus dem Jahr 1975 dürfe nicht mehr öffentlich zugänglich gemacht werden, teilte die Wim Wenders Stiftung mit. Zudem entschuldigte sich der Regisseur bei Kinski. Der Forderung der Schauspielerin, die Szene aus dem Film zu entfernen, folgte Wenders nicht. Und nun die Wetteraussichten für morgen Donnerstag, den 4. Juni.
12: Ein Tiefausläufer sorgt morgen für turbulentes und zum Teil sehr stürmisches Wetter. Schon heute Nacht frischt der Wind weiter auf. Vom Westen und Nordwesten breiten sich dichte Wolken mit Regen bis zur Mitte aus. Morgen ist es von Brandenburg bis nach Ostbayern noch länger freundlich, sonst wechselhaft mit vielen Wolken und teilweise kräftigen Schauern und Gewittern. Dabei drohen teilweise schwere Sturmböen. Heute Nacht Tiefstwerte zwischen 17 und 6 Grad. Morgen in der Eifel maximal 16, in der Lausitz bis zu 26 Grad. Am Freitag im Südosten noch länger regnerisch, sonst wechselhaft mit Schauern und Gewittern. Samstag erst oft freundlich, später vom Südwesten bis in die Mitte mehr Wolken und Schauer, die am Sonntag die Nordhälfte erreichen.
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16: Guten Abend zusammen. Ja, das mit dem Parken ist wirklich der Hammer. Wir verraten Ihnen gleich, wie Sie sich dagegen wehren können. Aber erstmal einmal noch kurz durchatmen, entspannen und dafür vielleicht das Handy zücken. So ein bisschen was spielen, das machen viele ja gerne. Aber das soll jetzt angeblich sogar was bringen. Den Einkauf preiswerter machen mit Supermarkt-Gaming-Apps. Sich Rabatte erspielen, so ein paar Gratisaktionen abgreifen. Und ganz wichtig, die Rabatte kriegt nicht jeder gleich. Das hängt vielleicht auch von ihren Glücksradkünsten ab. So ist zumindest das Gefühl für viele, die solche Apps benutzen. Wir haben das Ganze mal im Praxistest untersucht. Wie viel lässt sich mit solchen Supermarkt-Apps wirklich sparen?
17: Einkaufen macht Familie Martin richtig viel Spaß. Besonders mit dem Smartphone. Denn in den Supermarkt-Apps gibt es längst nicht nur Sonderangebote, sondern auch kleine Spiele, die mit Gratisprodukten und Rabatten locken. Wie gut die Martins das Einkaufsgame beherrschen, das schauen wir uns genauer an. 2 Wochen lang dokumentiert die kleine Familie ihre Lebensmitteleinkäufe für uns. Wie viel gewinnen sie? Wie viel sparen sie? Starten wir von vorn. Den Einkauf planen Lydia und Lukas mit dem Smartphone auf der Couch. Während Tochter Emma spielt, checken Mama und Papa die aktuellen App-Angebote.
18: Ja, ich habe Avocado und Wassermelone.
19: Bei Penny.
18: Und Frischkäse bei Penny, ja.
19: Okay, ich hatte bei Lidl das Pirulo-Eis, das große Set. Mägdle-Butter, Granatapfel, Heidelbeeren.
17: Die beiden nutzen gleich 4 Apps. Von Rewe, Netto, Lidl und Penny. Wer mitspielen will, muss allerdings auch etwas geben. Denn die Apps sammeln Daten darüber, was wir kaufen, anklicken oder aktivieren.
18: Das ist immer so ein zweischneidiges Schwert. Es gibt ja auch viele, die haben dann da so ein bisschen Datenschutzbedenken. Man wird so gläsern. Allerdings, ja, denke ich mir persönlich, okay, wenn ich jetzt basierend auf dem, was ich kaufe, dann auch für die Produkte, die ich gerne kaufe, Rabatt bekomme, dann ist das natürlich schon attraktiv für mich, weil ich ja dann auch da bewusst was sparen kann.
17: Wie viel Lydia und Lukas für ihre Daten tatsächlich zurückbekommen, das sehen wir später. Heute locken erstmal 2 Spiele bei Lidl. Eins erinnert an eine Dating-App.
18: Es gibt noch so Wunsch-Coupons, wo man dann verschiedene Angebote nacheinander angezeigt bekommt und dann wie bei Tinder mit nach links swipen, ablehnen, nach rechts swipen, akzeptieren kann und kann sich dann einen von den Coupons aussuchen, den hat man zusätzlich zu den anderen und den hat dann nicht jeder, sondern nur die, die sich bewusst dafür entscheiden.
17: Es gibt 18% Rabatt auf Haferflocken. Und dann ist da ein Glücksrad. Gewinn 25% auf Küchentücher.
18: Ich finde das ganz schön. Also ich finde das schön, wenn da irgendwie was noch so ein bisschen, so ein paar Gimmicks drin sind. Macht Spaß, finde ich dann. Auch wenn es jetzt Küchentücher sind. Aber dieses, dieser Spaß, dann da am Glücksrad zu drehen oder so, das macht dann schon was aus, ja.
17: Lukas' Euphorie überrascht den Konsumpsychologen Wutao Wen nicht. Er forscht zu digitalen Konsumwelten, vor allem auf dem asiatischen Markt. Dort gehören solche Spielelemente bei App-Einkäufen längst zum Alltag. Immer wieder geht es dabei laut Wen um 2 Mechanismen, die besonders gut funktionieren. Beim Coupon-Tinder, sagt er, ist es das Gefühl, selbst entscheiden zu können.
20: Ich darf einfach mit Fingerwisch entscheiden, ist das gut oder schlecht. Genau das gibt einem das Gefühl, wir sind keine kleinen Konsumenten, die einfach gezwungen wurden, Sachen zu kaufen. Wir haben die Wahl, wir können entscheiden und unsere Handlungen machen auch Unterschied.
17: Rubbellos und Glücksrad wiederum sprechen etwas anderes in unserem Unterbewusstsein an.
20: Man wünscht sich auch Zufall, weil ein Schnäppchen ist deswegen so verheißungsvoll, weil es wie ein märchenhafter Schatz so auftaucht.
17: Genau auf solche Mechanismen setzen Supermarkt-Apps immer häufiger. Werbung von Penny. Der alltägliche Einkauf verwandelt sich in ein Game.
21: On top gibt's regelmäßig einzigartige Sofortgewinne.
17: Und zu besonderen Anlässen geht es noch doller, wie zum Beispiel bei Lidl zu Ostern.
22: Plus Osterroulette. Jeder 10. gewinnt 10 Euro.
17: Agnes Bührmann weiß, warum Händler immer mehr in die sogenannte Gamification investieren. Denn sie berät seit mehr als 20 Jahren den Lebensmitteleinzelhandel bei Digitalisierungsstrategien.
23: Gamification ist ein Anreiz für den Nutzer,
0: wirklich regelmäßig die App aufzurufen und wirklich regelmäßig da reinzugehen.
3: Für die Händler ist jeder zusätzliche App-Aufruf wertvoll, denn damit kommen sie näher an ihre Kunden heran.
0: Die Händler wollen natürlich den direkten Draht zum Kunden und die direkte Kommunikationsmöglichkeit mit dem einzelnen Kunden. In ganz früheren Jahren hat natürlich der Händler den Kunden, der Lebensmittelhändler, den Kunden auch gekannt. Der klassische kleine Laden um die Ecke wusste genau, was seine Kunden brauchen und hat die Sortimente angepasst. Durch die technischen Möglichkeiten, die es jetzt gibt, kann man diesen direkten Kommunikationskanal wieder aufleben lassen und wieder etablieren.
3: So lernen Händler, worauf ihre Kunden reagieren, welche Coupons sie aktivieren, was sie kaufen und was nicht.
0: Natürlich ist für jeden Händler und für jeden Markenartikel auch der treue, loyale Stammkunde, der wirklich hauptsächlich bei dem einen Händler einkauft, der noch wichtigere Partner im Laufe der Jahre. Und die möchte man natürlich insbesondere an sich binden. Für die möchte man da sein und die möchte man auch individuell mit Angeboten bespielen.
3: Doch genau das klappt bei Familie Marcin nur bedingt. Statt sich an einen Händler zu binden, nutzen Lydia und Lukas mehrere Apps gleichzeitig. Immer auf der Jagd nach dem besten Bonus.
4: Heute war ich noch bei Netto einen kleinen Einkauf machen. Da gab es Nudeln und Kerrygold-Käse im Angebot. Eigentlich hätte ich auch zwei Powerade zum Preis von einem kriegen sollen. Der Coupon hat aber leider nicht funktioniert. Das versuche ich morgen nochmal.
23: Ich war gerade nochmal bei Penny einkaufen für ein paar Sachen, die wir unter der Woche nochmal brauchten. Und für ein paar Sachen gab es auch tatsächlich wieder App-Coupons.
4: So, heute hat es geklappt und ich habe beide Powerade zum Preis von einem bekommen. Es war wohl ein Zero-Zucker-Problem. Die hatten nicht die richtige Sorte.
23: Weil die Obstauswahl bei Penny heute nicht besonders groß war, war ich jetzt gerade noch beim Lidl. Da gab es heute in der App einen Coupon für 20% auf alles Obst.
3: Wo Rabatte sind, wird zugeschlagen. Auch mal gern spontan.
18: Wir haben noch ein Magnum-Eis gefunden, was jetzt quasi dann durch das Rewe-Bonusguthaben fast die Hälfte kostet. Und das sind dann so Sachen, die nimmt man dann impulsgesteuert einfach mal mit.
3: Wer Supermarkt-Apps besonders intensiv nutzt, macht laut Digitalverband Bitkom 20% mehr Großeinkäufe. Und was ist mit Kunden, die keine App nutzen? Zahlen sie automatisch drauf? Lydia und Lukas kaufen heute Gurken, Feta-Käse und Joghurt im App-Angebot bei Lidl. Am selben Tag finden wir Feta-Käse und Joghurt auch bei Aldi Süd zum gleichen Preis. Nur die Gurke ist bei Lidl 10 Cent günstiger.
4: Ich hätte jetzt nicht erwartet, dass der Unterschied so gering ist, weil man ja schon denkt, dass mit der Lidl-App und wenn du ein extra Coupon und wenn du extra was hast, dass das dann mehr gespart wird.
3: Laut Datenanalysen der Preisvergleichs-App Smaggle bringen App-Rabatte im Schnitt erstaunlich wenig. Häufig nur 1-2% Ersparnis.
4: Aber natürlich hast du ein anderes Gefühl gehabt, wenn du das mit der App aktiviert hast. Und dann hast du am Ende noch so eine Art Erfolgserlebnis gehabt. Weil irgendwie wahrscheinlich hat man sich auch besonderer gefühlt. Weil du bist ja jetzt der mit der App und der hat jetzt aktiviert und der hat es jetzt bekommen. Im Aldi kriegt es ja jeder.
3: Zeit für den Kassensturz.
18: In den 2 Wochen, die wir jetzt im Mai einkaufen waren, 371 Euro und haben 33,07 Euro gespart. Das heißt, ungefähr 10% kann man sagen, haben wir jetzt durch die Apps gespart.
3: Dass es nicht mehr ist, stört die Marcins nicht. Ihnen gefällt vor allem, Angebote zu bekommen, die nicht jeder bekommt. Und genau das werden Händler noch weiter ausbauen, sagt Agnes Biermann.
0: Dass man da auch persönliche Beratung oder persönliche Informationen bekommt, dass man auch alles, was der Händler sonst noch bietet, sei es Reisen, sei es Telekommunikation, auch über eine App abwickeln kann. Und das ist so das, was wir jetzt sehen und was wir auch in Zukunft noch viel mehr sehen werden.
3: Der Supermarkt der Zukunft könnte dann für jeden Kunden ein Stück weit anders aussehen. Nicht im Regal, sondern auf dem Smartphone.
16: Aber spannend ist auch die Antwort, die uns Aldi Nord und Süd gegeben haben. Sie wollen bei den Kunden keine Unterschiede machen und verzichten auf, Zitat, komplexe App-Rabatte. Ja, und dann setzen wir uns jetzt ins Auto, vielleicht für einen Großeinkauf und parken am liebsten direkt vor dem Geschäft. Am liebsten natürlich auf Parkplätzen, die für Kunden kostenlos sind. Und Sie kennen das, kommen Sie da hin, da gibt es ja so ein Schild. Das Kennzeichen wird gescannt, damit man da nicht einfach so nur lange rumsteht und Parkplätze belegt. Und dann passiert's. Plötzlich bekommen Sie ein Knöllchen, obwohl sie alles richtig gemacht haben. Und auch der private Parkvermittler, diese Parkfirma, die da kontrolliert, die lässt gar nicht mehr mit sich reden. Das kann doch überhaupt nicht sein. Doch, das kann sein und es wird noch krasser. Unsere Reporterin Viktora Merkulova, die ist auf Geschichten rund um die Firma Parkvision gestoßen. Das sind unglaubliche Fälle.
2: Bad Honnef bei Bonn. Hier treffen wir Sabine Fuchshofen. Ihre Laune war schon mal besser.
5: Also ich bin sowas von sauer. Ich musste mit meiner Tochter zum Kinderarzt. Bin draufgefahren, bin in diesen letzten Parkplatz rückwärts rein, um vorwärts wieder rauszufahren. Praxis befindet sich ein paar Ecken weiter. Und kriege im Januar Post von Parkvision. Vertragsstrafe 47,50 Euro.
7: Weil Sie gewendet haben.
5: Weil ich auf den Platz gefahren bin, gewendet habe und gefahren bin.
2: Zur Erklärung, das ist der Parkplatz, den Parkvision kontrolliert. Sabine kommt von oben, wendet hier nur und parkt dann beim Arzt.
5: Das ist der Hammer, ja? Ich sag ja, ich hab ungelogen so eine Krawatte.
7: Mhm. Wie hast du reagiert, als deine Mama dieses Schreiben bekommen hat?
8: Ich war auch erst entsetzt und sauer, weil ich finde, sowas geht gar nicht.
2: Sie beschwert sich und Parkvision schickt Fotos. Die Zeitstempel sollen beweisen, dass sie angeblich eine Stunde geparkt hätte. Doch ihre Bewegungsdaten bei Google Maps zeigen etwas ganz anderes.
5: Hier sieht man lediglich, wie das Auto auf den Parkplatz fährt. Laut Parkvision habe ich fast eine ganze Stunde da gestanden, von 11 bis 11.59 Uhr. Auf meiner Zeitachse bin ich aber kurioserweise mit dem Auto deutlich länger unterwegs und auch deutlich später erst weggefahren.
2: Bildmanipulation? Parkvision sagt dazu auf Nachfrage nichts. Hatten wir schon erwähnt, dass Sabine sauer ist?
5: Ich bin sauer und das immer noch. Einfach nur Abfacke. Ja. Dem kleinen Mann das Geld aus der Tasche leiern, damit die sich die Taschen voll machen.
2: Sabine hat zu Parkvision recherchiert. Die Firma sitzt in Maintal bei Frankfurt. Geschäftsführer ist dieser Mann, Marco L.
5: Ganz ehrlich, den sollte der Blitz beim, möchte ich nicht sagen, treffen.
2: Mal sehen, ob es uns gelingt, Marco L. ausfindig zu machen und was er zu Sabines Fall sagt. Das Geschäft der Parkkontrolleure boomt. Waren es vor einigen Jahren nur ein paar Firmen, zählen wir jetzt schon rund 20 Anbieter. Parkdepot, Fairparken, Avantpark und viele mehr. In aufwendig produzierten Videos zeigt etwa die Münchner Firma Parkdepot ihre Technik. Andere Firmen kommen aus dem Ausland, etwa aus England. Dort ist Parküberwachung per Kamera schon länger üblich. Rechtliche Grundlage für die Strafen? Die Firmen sagen meist, dass der Autofahrer automatisch einen Vertrag eingeht, wenn er auf dem privaten Parkplatz fährt. Grundsätzlich ist das möglich. Aber wer gar nicht erkennen kann, dass ein Vertrag zustande kommt, der kann ihn ja auch nicht eingehen.
24: Das Beispiel, was eigentlich sehr verbreitet ist, ist, dass diese Hinweisschilder nicht lesbar sind, also an irgendeiner versteckten Stelle aufgestellt werden und dann beim Nachbefahren des Parkplatzes im Regelfall gar nicht mehr wahrgenommen werden.
2: Und die Vertragsstrafen sind oft zu hoch. Im öffentlichen Straßenverkehr kostet ein Knöllchen etwa für zu langes Parken 20 Euro. Gerichte halten 30 Euro für Vertragsstrafen für angemessen. Oft sind die aber viel höher.
24: Darüber hinaus gibt es einige Anbieter, die auch direkt eine Abmahnung aussprechen und gleichzeitig auch die Erstattung von Anwaltskosten. Das kann in einem Einzelfall direkt mehrere hundert Euro ausmachen.
2: Und wie kommen die privaten Firmen überhaupt an unsere Daten? Die können Sie einfach beim Kraftfahrtbundesamt abfragen. Die Zahl der Abfragen ist in den vergangenen Jahren massiv gestiegen, sagt das Amt. Waren es 2005 nur gut 100.000 Abfragen, sind es 2020 1,3 Millionen und 2024 schon fast 4 Millionen. Als unseriös sehen sich die Firmen nicht. Sie sagen, sie würden den Besitzern der Parkplätze helfen. Freie Parkplätze für echte Kunden, wirbt zum Beispiel Parkvision. Dazu modernste Technik. Mit einer Laufwegerkennung könne man angeblich überprüfen, wer in das Geschäft geht, dem der Parkplatz gehört und wer nicht. Nur die Nichtkunden bekämen dann einen Strafzettel. Stimmt das? Köln. Lothar Luven hat das anders erlebt. Er wollte sich nur einen Döner holen. In diesem Laden.
1: Hier in diesem Geschäft hatte ich einen Gericht vorbestellt und wollte das nur abholen. Bin hier auf die Parkplätze, die hier vorliegen, reingefahren und sollte 45 Euro bezahlen.
2: Parkvision überwacht den Parkplatz, hat sein Kennzeichen erfasst. Der Parkplatz sei nur für Kunden der Geschäfte. Dabei war er ja Kunde.
7: Also das heißt, Ihnen wird einfach etwas vorgeworfen, was nicht stimmt.
1: Was nicht stimmt, genau.
2: Lothar Lufen ist nicht allein. Wir erfahren, dass auch die Kunden des Friseurs nebenan immer wieder Knöllchen bekommen haben.
6: Viele Kunden und Nichtkunden, die praktisch versucht haben, hier zu drehen, 47,50 Knöllchen. Nur fürs Drehen. Dann waren Kunden hier im Geschäft, trotzdem eine Knolle. Beim Bäcker einkaufen die Brötchen, sind vielleicht 5 Minütchen, trotzdem eine Knolle.
2: Lufen beschwert sich. Mehrfach. Ohne Erfolg.
1: Sie haben die erste Mahnung geschickt, dann haben sie die letzte außergerichtliche Mahnung geschickt und die Kosten immer weiter erhöht. Aber in solchen Fällen hoffen die einfach darauf, dass die Leute einfach bezahlen und sich keinen Ärger einhandeln wollen und klein beigehen.
2: Bei 62,50 Euro steht die Forderung schon. Viel Geld für einen kurzen Stopp beim Dönerladen.
1: Das wäre dann der teuerste Döner meines Lebens gewesen.
2: Auch zu diesem Fall sagt die Firma auf Nachfrage nichts. Die Staatsanwaltschaft Hanau bestätigt uns, dass wegen Betrugs in Zusammenhang mit Parkvision ermittelt wird. Wir bitten Parkvision um ein Gespräch mit Geschäftsführer Marco L. Doch ein Interview will Marco L. nicht geben. Deshalb versuchen wir es vor Ort. Wir fahren nach Maintal, die Adresse von Parkvision. Werden wir hier fündig? Ein anderer Mieter lässt uns ins Gebäude.
7: Danke.
9: Sehr gern.
7: Ciao.
9: Schönen Tag.
2: Und tatsächlich, wir finden eine Tür und klingeln. Nach einigen Minuten öffnet ein Mitarbeiter. Wird er mit uns reden?
10: Ich bin Viktoria Nachtulau vom BDR. Ich bin in der Montage zu Parkfirmen. Was sagst du zu den Vorwürfen, dass Parkvision Leute abzockt?
11: Ich will mich nicht dazu äußern. Okay?
10: Okay. Ist denn sonst jemand da, der...
11: Ich würde ja gerade mal nachfragen.
10: Okay, wir haben schon einen Mitarbeiter von Parkvision erwischt. Die Tür hinter uns wird direkt verriegelt. Und er fragt jetzt noch mal nach, ob da jemand da ist.
2: Die Tür bleibt aber zu. Keine Antwort. Die Parküberwacher. Jeden Tag sorgen sie für Ärger. Was kann man also tun, wenn man selbst einen Strafzettel mit überhöhten Gebühren bekommt? Anwalt Sebastian Günnewich rät.
24: Als Faustregel kann man durchaus sagen, dass wenn die Vertragsstrafe überhalb von 40 Euro liegt, der Forderung zumindest schon einmal zu widersprechen.
2: Der wichtigste Hebel aber, den Autofahrer haben, die Besitzer der Parkplätze ansprechen. Durch die Überwachung sollen ja Fremdparker abgeschreckt werden. Aber wenn echte Kunden bestraft werden, bleiben die in Zukunft weg. Auch im Fall von Lothar Lufen in Köln leiden die Läden. Auch der Friseur.
7: Hatten Sie da auch Einbußen hier in Ihrem Geschäft?
6: Ja, das haben wir schon gemerkt. So, und dann ging das ja durch Facebook, dass die Kunden sich Friseur und Bäcker auch woanders suchen, weil haben wir ja genug hier in dem Ort und das halt geschäftsschädigt.
2: Sie hat Druck gemacht beim Besitzer des Parkplatzes. Mit Erfolg. Den Vertrag mit Parkvision hat er mittlerweile gekündigt. Die Kabel der Kameras sind abgeschnitten.
16: Also, Widerspruch, Widerspruch, Widerspruch, das nehmen wir mit aus der Recherche. Und das war ja nur ein kleiner Ausschnitt. Wenn Sie die gesamte Recherche sehen wollen, können Sie den ganzen Film sehen unter marktcheckard.de. So, und jetzt kommen wir zum Lieblingsfisch der Deutschen. Keinen Fisch essen wir so gern und so viel wie den Lachs. Fast 200.000 Tonnen landen jedes Jahr auf unseren Tellern. Und das finden weder Umweltverbände noch Verbraucherschützer so richtig gut.
25: Räucherlachs aus dem Supermarkt oder Discounter ist beliebt, steht aber zunehmend in der Kritik. Es gibt Probleme bei Zucht, Umwelt und es soll sogar hygienische Risiken geben. Wir wollen wissen, ob der Räucherlachs gesundheitlich bedenklich ist und bringen 6 verschiedene Proben ins Labor. In unserer Stichprobe 2-mal konventioneller Räucherlachs. Von Deutsche See für 4,39 Euro die 100 Gramm und von Lidl für 2,15 Euro. Außerdem zweimal Bio-Räucherlachs. Einmal von Aldi für 3,99 € und einmal von Edeka für 4,29 €. Und zweimal Wildlachs von Rewe Feine Welt für 5,49 € und von Krone zum gleichen Preis. Außerdem möchten wir wissen, wie die Produkte schmecken. Unsere Tester wissen, was einen guten Räucherlachs ausmacht.
12: Der perfekte Räucherlachs für mich hat eine schöne Konsistenz, eine schöne feste Konsistenz, eine richtig tolle leuchtende Farbe und ist mild im Geschmack.
13: Für mich ist es eine perfekte Balance. Auf der einen Seite Rauch, bisschen Salz, so ein umarmendes Fett und der Meeresgeschmack des Fisches.
25: Für Niklas Herpertz sind Fische etwas ganz Besonderes. Aus regionalem, nachhaltigem Fang veredelt er mit seiner Firma Lagunerie als einziger in Deutschland den Fisch nach dem Dry-Aging-Verfahren und bringt sie in den Gourmet-Küchen auf den Speiseplan. Wie zum Beispiel bei Joshua Tebner. Der renommierte Spitzenkoch kreiert in seiner Crossover-Küche fangfrisches Seafood, Sushi und mehr. Für ihn ist Fisch fester Bestandteil eines guten und feinen Kochkonzepts. Die beiden schauen sich den Räucherlachs aus unserer Stichprobe genauer an, ohne zu wissen, welchen Hersteller sie vor sich haben. Wie ist der erste Eindruck?
12: Also du siehst schon, es ist sehr wässrig Richtung matschig, ne?
14: Mhm. Man sieht so ein bisschen mehr Fettmarmorierung.
12: Mehr Fett bedeutet mehr Geschmack.
14: Man hat hier schwarze Punkte. In einem Manufakturbetrieb würde das runtergetrennt werden, weil da das Risiko dann auch oft da ist, dass es tranig ist. Hier, finde ich, bröckelt es extrem auseinander.
25: Genauso denken. Während Joshua und Niklas den Räucherlachs inspizieren, widmen wir uns der Hygiene. Mikrobiologe Dr. Maher Korakli untersucht die Proben streng nach Vorschrift. Denn Räucherlachs ist ein sensibles Lebensmittel und auch geräuchert immer noch roh und anfällig für Verderb und krankmachende Keime, wie zum Beispiel Listerien.
15: Und das ist natürlich ein krankmachender Keim. Das verursacht eine Lebensmittelvergiftung. Das ist für bestimmte Gruppen von Menschen besonders gefährlich, wie für schwangere Frauen.
25: Bei Joshua und Niklas geht's los mit der Blindverkostung. Erster Testkandidat, der konventionelle Räucherlachs von Lidl.
12: Also, man hat auf jeden Fall eine Textur, die kann man schmecken. Die Rauchnote ist etwas zu intensiv. Mhm. Dadurch, dass er eine Struktur hat, würde ich sagen, ja, es kann man als okayen Räucherlachs betiteln.
25: Ist der doppelt so teure konventionelle Räucherlachs von Deutsche See auch doppelt so lecker?
12: Das Mundgefühl auf der Zunge oder im Gaumen ist eher schon in die matschige Richtung.
13: Am Anfang schmeckt man fast ausschließlich Salz. Und das Rauchige hat schon so was Beißendes.
25: Mindestens 80% des Lachses in den Supermarktregalen stammen aus riesigen Zuchtanlagen. Zum Beispiel aus Chile, Schottland, aber vor allem aus Norwegen. Diese intensive Haltung bringt große Probleme mit sich. Annemarie Botzki von der Verbraucherschutzorganisation Foodwatch kämpft seit Jahren für bessere Umweltbedingungen und mehr Tierwohl.
19: Es ist wirklich eine Industrie außer Kontrolle, würde ich sagen. Es werden hunderttausende Lachse in einem Netz gehalten und davon dann sehr, sehr, sehr viele. Also um die norwegische Küste herum sind überall Käfige und Futter, Medikamente und Exkremente, das geht alles ins offene Meer. Großes Tierleid, also die Tiere werden teilweise wirklich lebendig aufgefressen, haben offene Wunden. Also es gibt Massensterben und keine Konsequenzen.
25: Und was ist mit Bio? Die Hersteller versprechen weniger Besatzdichte, besseres Futter und strengere Medikamentenregeln. Schmeckt man das auch? Zuerst probieren unsere Tester den Bio-Räucherlachs von Aldi.
13: Die Farbe ist sehr viel blasser. Also hier sieht man ja so ein bisschen dunklere Stellen. Ja, wie schon erwartet, die Stelle schmeckt halt so ein bisschen, sag ich mal, intensiver nach Fisch und jetzt nicht unbedingt the good way.
12: Im Vergleich zu den anderen beiden ist es schon ein bisschen natureller, würde ich sagen.
13: Ja.
25: Als nächstes der Bio-Räucherlachs von Edeka.
13: Ja, sieht ja irgendwie nicht so appetitlich aus, so komplett auseinandergefallen, ein bisschen wie so gehacktes eher und nicht wie so eine schöne Lachsscheibe. Obwohl ich finde, wenn man ihn probiert, hat er schon einen gewissen Biss.
12: die Konsistenz und die Optik, die schreckt mich so sehr ab, dass ich das, also ich würde das nicht verkaufen wollen.
25: Bio schmeckt also nicht automatisch besser. Und durch den fehlenden Insektizideinsatz steigt der Parasitenbefall, zum Beispiel mit Lachsläusen. Dagegen nutzen die Bioproduzenten dann Putzerfische.
19: Also es sind eine andere Fischart, die mit in die Becken kommt und die abfressen soll. Und da gibt es auch Studien, die sterben auch massenhaft. Insgesamt kann da meiner Meinung nach auch nicht von Nachhaltigkeit gesprochen werden.
25: Ist es bei der ganzen Kritik an Zuchtlachs dann besser, Wildlachs zu essen? Der kommt aus der Natur und fast immer aus Alaska oder Kanada. Schmeckt man das? Zuerst der von Rewe.
13: Das bleibt intakt, das bricht nicht.
12: Ja, hat sieht auch nicht, einen schönen Glanz. Aus. Hier sieht man zum Beispiel, dass die Konsistenz ja doch eher fest ist. Also das ist auf jeden Fall ein Qualitätsmerkmal. Und tatsächlich vom Salzgehalt und vom Räuchergeschmack eher dezent im Hintergrund. Und das ist ja das, was man eigentlich auch sich wünscht.
25: Letzter Testkandidat, der Wildlachs von Krone.
13: Sehr wenig Rauch, ne? Ich finde, der ist relativ mild. Also irgendwie, es passiert jetzt nicht so super viel.
12: Aber ich bin überrascht über die Konsistenz.
13: Du hast recht, vom Biss ist schon der schönste. Keine irgendwie überschlagenden Noten, daher auch ganz, ganz solide.
12: Ja.
25: Der Wildlachs kommt gut an. Aus ökologischer Sicht kann er den Lachs aus Aquakultur allerdings auch nicht ersetzen, sagt Annemarie Botzki.
19: Also Wildlachs hat schon Vorteile. Man kann von weniger Krankheiten ausgehen, weil es natürlich keine Massenzucht ist. Aber man muss einfach dazu sagen, Lachs ist eigentlich ein Luxusprodukt. Und viele Wildlachsbestände sind auch eingebrochen. Wir haben nicht so viel Wildlachs, dass jetzt jeder auf dem Niveau weiter Lachs essen kann. Da reichen die Bestände einfach nicht.
25: Die Laborergebnisse sind da. Nach einer Woche sind alle Untersuchungen abgeschlossen.
15: Die Ergebnisse sind sehr gut. Also erfreulicherweise, wir haben in allen untersuchten Proben keine krankmachende Keime nachweisen können. Das ist wirklich eine gute Nachricht für den Verbraucher.
25: Und welcher Räucherlachs hat Niklas und Joshua am besten geschmeckt?
12: Unser Testsieger ist heute der Räucherlachs von Rewe. Und zwar, weil er einfach in der Konsistenz, vom Geschmack und auch von der Optik überzeugt hat.
25: Also ein klarer Geschmackssieger. Wer beim Einkauf aber auch auf Nachhaltigkeit achten möchte, sollte Lachs generell eher selten auf den Speiseplan setzen.
16: Ist leider auch wirklich der wichtigste Tipp, den wir allen Lachsfans mit auf den Weg geben können. Gilt übrigens für die meisten Fischarten. Wir müssen weniger essen. Alles andere halten die Bestände nicht aus. Wenn Sie trotzdem gerne Fisch mögen, dann können wir Ihnen noch den Fischratgeber der Verbraucherzentrale ans Herz legen. Der immer aktualisiert die Arten, die Sie noch mit gutem Gewissen essen können und welche auch überhaupt nicht. Wir haben Ihnen das Ganze auf der Marktseite verlinkt. So, und hier können Sie endlich mal was für sich selbst tun. Aufbauen, anschließen, fertig, sofort lossparen. So ein Balkonkraftwerk gibt es ja schon ein bisschen länger. Wir haben das am Anfang vor ein paar Jahren auch mal getestet. Funktioniert wirklich, um sich ordentlich was von der Stromrechnung zu sparen. Und dementsprechend groß ist auch die Nachfrage nach eigenem Strom. Vom eigenen Balkon, sogar für die kleine eigene Mietwohnung. Und mit neuen Stromspeicherkapazitäten geht da sowieso einiges. Wir verraten Ihnen, was Sie wissen müssen und was Sie beachten sollten.
4: Strahlende Sonne. Die genießt Sven Krolas gleich doppelt. Denn jeder Sonnenstrahl spart ihm Geld. Seit etwa 5 Jahren wird auf seiner Terrasse aus Sonne Strom. Durch sein Balkonkraftwerk. Er habe mit der Anlage viel gewonnen.
17: Ich habe etwas über Elektrik gelernt. Ich habe etwas gelernt über so ein bisschen Mechanik, wie man so Sachen befestigen kann. Ja. Dinge zu lernen, das macht Spaß. Definitiv macht es Spaß. Und ansonsten, die Stromrechnung ist deutlich runtergegangen.
4: Perfekt für ihn. Der ITler sitzt tagsüber im Homeoffice und kann den Strom gleich selbst nutzen, solange die Sonne scheint.
17: Also jetzt in dieser Sekunde, denke ich, werden wir vollständig versorgt von der Anlage.
4: Heißt, alle Geräte in seiner Wohnung laufen gerade mit seinem eigenen Strom. 800 Euro hat er vor 5 Jahren für sein Balkonkraftwerk bezahlt. Die hat er schon längst wieder eingespart. Jetzt will Sven Krolas mehr. Denn er hat neben seiner Dachterrasse noch einen freien Balkon. Und auch dort will er jetzt Strom produzieren. Allerdings, beliebig viele Solarpaneele anschließen, so einfach geht es nicht. Deswegen lässt er sich von Energieberaterin Vanessa Herrhofer von der Karlsruher Energie- und Klimaschutzagentur beraten.
17: So, hier sind wir.
0: Okay. Okay, alles klar. Und geplant wäre, hier Modul hinzuhängen, ja, 1, 2
17: da,
0: und hier vielleicht.
4: Aber

0: Die Fragen, mit denen Stefan Hartmann von der Verbraucherzentrale konfrontiert wird, sind meist nicht ganz so kompliziert. Aber Balkonkraftwerke boomen. Der Beratungsbedarf der Verbraucher ist groß.
1: Sie sehen auch die Möglichkeit, dadurch Geld zu sparen mit so einem eigenen Balkonkraftwerk. Und die Balkonkraftwerke sind deutlich günstiger geworden in den letzten 2 Jahren. Die Anmeldung ist leichter geworden. Ich muss nur noch beim Marktstammdatenregister anmelden, nicht mehr beim Netzbetreiber. Viele Hürden sind aus dem Weg geräumt und machen es sehr einfach, so eine Anlage zu installieren und in Betrieb zu nehmen.
0: Fragen sich die meisten nur noch, was kaufe ich genau und was muss ich dafür ausgeben?
1: Wenn ich jetzt so als Standard das Balkonkraftwerk mit 2 Modulen nehme und Wechselrichter ohne Speicher, da geht es so mit 300 € los, ungefähr 350 inklusive Montageset. Dafür kriege ich das mittlerweile und man kann so rechnen, dass ich im normalen Haushalt so ja, zwischen 50 und 120 Euro vielleicht im Jahr spare mit so einer Anlage.
0: Das Angebot ist riesig. Selbst Discounter verkaufen Balkonkraftwerke. Können Verbraucher auch bei günstigen Angeboten zuschlagen?
1: Vorneweg gesagt, vielleicht man kann gar nicht so viel falsch machen, weil die Produkte sehr standardisiert sind. Das sind dieselben Module, die auch auf Dachanlagen zum Einsatz kommen. Diese Wechselrichter werden 100.000-fach gebaut. Also das ist eine etablierte, sichere Technik.
0: Allerdings rät der Experte, bei den Versandkosten aufzupassen. Die können bei großen Modulen teuer sein. Auch Stromspeicher, also Akkus für das Balkonkraftwerk, werden immer günstiger. Damit kann sogar mehr Strom vom Balkon selbst genutzt werden. Die Akkus werden zwischen die Paneele und den Wechselrichter gesetzt. Das hat den Vorteil, dass der ganze Strom aus den Solarmodulen ungebremst in die Batterien fließt. Und dann später genutzt werden kann, wenn die Sonne nicht mehr scheint. So ein Speicher könnte auch Teil der Lösung für Sven Krolas und den Wunsch sein, mehr Strom von seinen beiden Balkonen zu nutzen. Die Energieberaterin hat eine Idee.
2: Ein bisschen was an Modulen geht ja noch. Beim Wechselrichter müsste man ein bisschen aufpassen, weil auch da dürfen nur 800 Voltampere ins Hausnetz rein.
0: Für Sven Krolas sieht die Lösung deshalb so aus. Er kauft sich weitere Solarmodule für seinen zweiten Balkon. Auf beiden Balkonen installiert er zudem Batteriespeicher und benutzt 2 Wechselrichter mit je 400 Watt. So fließt der gesammelte Strom aus seinen Akkus noch weit in den Abend in sein Hausnetz. Auf diese Weise sollte er seinen Stromverbrauch zum großen Teil decken können. Beim Anschluss der Speicherelemente muss Sven Krolas allerdings noch etwas beachten.
2: Bei Speichern müsste man offiziellen Weges einen Elektriker kommen lassen, der das Ganze installiert. Und Sie müssen das dann zusätzlich zum Marktstammdatenregister auch noch beim Netzbetreiber melden.
0: Der Anschluss von Speicherelementen durch den Elektriker kostet im Moment noch extra. Aber auch hier ist eine Lockerung der Vorschriften in Zukunft vorstellbar. Wirklich gefährlich sei die Technik nicht.
2: Also auch bei den Speichern ist da eigentlich unbedenklich. Die meisten nutzen ja diese Lithium-Eisenphosphat-Speicher. Die sind ja auch noch mal ein Stückchen sicherer als Ionen. Also ich weiß jetzt nicht, wann ich das letzte Mal wirklich von einem Balkonkraftwerkbrand tatsächlich gehört habe. Den gibt es meines Erachtens gar nicht so wirklich. Das ist eher Mythos als Realität. Klar kann das mal passieren. Das liegt aber dann weniger an den Modulen, sondern vielleicht eher an der Haustechnik oder Hauselektrik besser gesagt, die dann alt sein kann.
0: Jetzt heißt es für Sven Krolas nur noch bestellen, aufbauen und anschließen. Denn die Erlaubnis seiner Wohnungseigentümergemeinschaft hat er schon. Auch für Mieter ist das nur noch in Ausnahmefällen ein Problem.
2: Manchmal muss man sich dann noch ein bisschen absprechen, wenn man bei einem Vermieter, Vermieterin drin ist oder in einer Wohnungseigentümergemeinschaft, ist es dann doch noch mal ein Schritt aufwendiger, sage ich mal. Aber es geht überall und es ist erlaubt.
0: Sven Krolas ist mit der Beratung zufrieden und freut sich auf sein zweites Balkonkraftwerk. Denn mit selbstgemachtem Ökostrom schmeckt ihm der heißgemachte Linseneintopf noch besser.
3: Ich habe mir gerade fast die Finger verbrannt aus der Mikrowelle. Rein rational, muss man sagen, macht es natürlich geschmacklich keinen Unterschied. Aber ich muss mal sagen, es fühlt sich gut an, wenn man weiß, dass keine Kohle und kein Erdgas verbrannt wurde, um das zu erhitzen. Oder zumindest nur sehr wenig.
0: Für ihn lohnen sich Balkonkraftwerke. Nicht nur für den Geldbeutel.

0: Geschichte, sondern auch fürs gute Gefühl.
1: Na, das fühlt sich gut an, sieht aber nicht mehr gut aus. Vollgeschmodderte Kinder-T-Shirts und man denkt nur, wie im Leben soll ich diese Flecken rausbekommen? Wir versuchen es mal und lassen antreten. Die modernste Fleckentechnik im Labor gegen geballte Lebenserfahrung.
2: Seit 45 Jahren kümmert er sich um die Wäsche der Stars. Und die danken ihm dafür. Hans-Jürgen Topf, genannt Töpfchen. Flecken sind sein Geschäft.
3: Ja, ich habe für alle gewaschen. AC/DC, Rolling Stones, Tina Turner, Beyoncé, Herbert Grönemeyer. Madonna hat mich auch mal gebucht vor vielen Jahren. Da war es dann schon ganz lustig, wenn du mal den goldenen Spitzen-BH von ihr zum Waschen bekommst.
2: Welche Geheimtipps er für besonders hartnäckige Flecken hat, wird er uns später zeigen. Zunächst nehmen wir handelsübliche Fleckenentferner unter die Lupe. Im Test 3 Produkte, die Flecken mit Bleiche zerstören wollen, von Edeka, Rossmann und ein Markenprodukt von Vanish. Und 3 Produkte ohne Bleiche von DM, sowie Siehl und Dr. Beckmann. Wir schicken sie ins Labor. Alle Reiniger sollen verschiedene hartnäckige Flecken entfernen. Kaffee, Rotwein, Make-up und eine fettige Burgersoße. Werden sie das schaffen? Wäscheprofi Professor Lutz Vossebein ist gespannt, ob das klappt.
4: Weil Flecken einfach unterschiedlich sind, unterschiedliche Substanzen und häufig eben auch aus einer Mischung von unterschiedlichen Schmutzarten besteht.
2: Rotwein, Kaffee oder Beeren enthalten zum Beispiel vor allem eines: Farbe. Make-up, Öl oder Soße beinhalten Fett. In Flecken von Blut, Milch oder Ei steckt Eiweiß. Sind die Allrounder-Fleckensprays aus dem Handel dafür gewappnet? Die Flecken werden mit den Fleckenmitteln nach Herstellerangaben vorbehandelt. Zunächst die Produkte ohne Bleiche. Diese setzen vor allem auf Tenside und Enzyme zur Reinigung. Im Anschluss werden alle mit den Sprays behandelten T-Shirts bei 30 Grad mit Vollwaschmittel gewaschen. Zum Vergleich haben wir alle Flecken auch nur mit einem Vollwaschmittel gewaschen. Denk mit und Dr. Beckmann entfernen den Kaffee und die Burgersoße nicht besser als das Vollwaschmittel. Die Flecken von Rotwein und Make-up sind sogar deutlicher zu sehen als bei der Wäsche nur mit Waschmittel.
4: Also bei Denk mit und bei Dr. Beckmann. Das sind 2 Produkte, die enthalten keine bleichende Substanz. Und deswegen sind die bleichbaren Flecken, insbesondere jetzt natürlich der klassische Rotweinfleck, überhaupt nicht rausgegangen.
2: Laut Dr. Beckmann ist das Ergebnis aus chemischer Sicht nicht nachvollziehbar. DM teilt uns mit, dass demnächst eine verbesserte Formulierung angeboten werde. Und das Spray von Siehl, das hat zumindest einen Fleck komplett entfernt.
4: Durch die Vorbehandlung des Kaffees mit dem Siehl ist es im anschließenden Waschprozess komplett herausgegangen. Und die anderen Flecken sind im Prinzip genauso wie ohne Vorbehandlung aus der Wäsche rausgekommen.
2: Siehl-Hersteller Henkel verweist auf die hohe Kundenzufriedenheit. Die Ergebnisse durchwachsen. Können das die Fleckensprays mit Bleiche besser, während die T-Shirts in die Waschmaschine wandern? Schaut Tristan Jorde von der Verbraucherzentrale auf die Rückseiten der Sprays. Er kennt sich genau aus mit deren Inhaltsstoffen.
5: Grundsätzlich ist es sinnvoll, Fleckenentferner einzusetzen, wenn man die aggressivere Substanz, also den Fleckenentferner, nur kleinräumig auf dem Fleck selber aufträgt. Ansonsten wäre die Alternative ja nur, ein wesentlich aggressiveres Waschmittel einzusetzen. Und das ist sozusagen dann ein Overkill für den Rest der Wäsche.
2: Auf 5 Reinigern wird gewarnt, dass es ätzend ist. Das DM-Produkt ist zwar nicht ätzend, kann aber Augenreizungen hervorrufen. Handschuhe und eventuell eine Schutzbrille sind für Tristan Jorde bei der Nutzung deshalb wichtig.
5: Grundsätzlich sind alle Putzmittel mit Vorsicht zu betrachten. Da sind Inhaltsstoffe dabei, die können gesundheitsschädlich sein. Die sind aber zum Teil auch hochallergen. Die mit den Bleichmitteln sind noch ein bisschen aggressiver. Aber das heißt nicht, dass die anderen harmlos sind.
2: Gerade bei den Fleckensprays mit Bleiche besteht für ihn zusätzlich die Gefahr, das Gewebe zu schädigen, zum Beispiel bei Polyester. Aber muss es immer das Fertiggemisch aus dem Handel sein? Hans-Jürgen Topf gibt uns Einblicke in seine Trickkiste.
3: Am besten ist schnell dran und sofort angreifen. Es ist einfach ein Kampf der Systeme.
2: Bei fetthaltigen Flecken wie Öl oder Senf empfiehlt er seinen Lieblingshelfer.
3: Spülmittel, Tensid, Fettlöser. Das ist die kleine Wunderwaffe, die jeder zu Hause hat. Durch das Benetzen des Fleckes mit dem Spüli
6: sorgen wir dafür, dass ein Fettlöser schon einmal die Fettbestandteile anlöst.
2: Ein paar Minuten tupfen und?
6: Mit diesen vorbehandelten Flecken können wir das beim Waschen in der Waschmaschine bei 40 Grad locker entfernen. Naja, die Fettfleckentfernung ist ja wohl das Einfachste. Ich habe da noch mal ganz spezielle Tricks für Kugelschreiber, Make-up. Das sind dann die echten Herausforderungen.
2: Doch erstmal geht es zurück ins Labor. Wie haben sich die Fleckenentferner geschlagen, die Bleiche enthalten? Gut und günstig von Edeka entfernt den Rotweinfleck, scheitert allerdings an den anderen Flecken. Und Domol von Rossmann?
4: Das Domol hat im Vergleich ein bisschen besser abgeschnitten bei den bleichbaren Substanzen. Da ist offensichtlich gute bleichende Chemikalie drin. Allerdings ist auch das Make-up schlechter von dem Domol hinter dem Waschprozess rausgekommen. Das heißt, man sah es dann schärfer.
2: Und das Markenprodukt von Vanish? Der Hersteller wirbt damit, gegen mehr als 100 Fleckenarten zu wirken.
4: Ein T-Shirt, das man mit diesen Flecken wäscht, und ein T-Shirt, das man vor dem Waschen mit Vanish behandelt, kommt gleich aus der Waschmaschine.
2: Ein enttäuschendes Ergebnis. Die drei Hersteller verweisen darauf, dass die Sprays insbesondere für die Nutzung in Verbindung mit Flüssigwaschmitteln geeignet seien. Die Fleckenlösekraft ist letztlich aber bei allen 6 Sprays nur durchwachsen. Und ein Fleck ist auf allen noch besonders deutlich zu sehen, das Make-up. Aber wie kriegt man das aus der Kleidung? Dafür benutzt der Wäscher der Stars ein besonderes Hausmittel, das er auf Tour immer mit dabei hat.
6: Sehr bewährt hat sich im Rock'n'Roll-Leben auf Tour auch das japanische Heilöl. Man soll es nicht glauben, hilft nicht nur gegen Erkältung, hilft auch beim Anlösen von Make-up-Flecken.
2: Das Heilpflanzenöl direkt auf den Fleck tröpfeln, mit einem Löffel die Pigmente trennen.
6: Der Haupteffekt hier ist, es wird größer, es wird aber dünner. Und dadurch, dass es dünner wird, können wir es leichter entfernen beim Waschen.
2: Damit das klappt, den Vorgang mehrmals wiederholen. Letzter Tipp, ein Kulifleck.
6: Ganz normales Haarspray wird uns helfen, den Kulifleck anzulösen und leicht zu entfernen. Der Effekt beim Haarspray ist der Alkohol, der im Haarspray enthalten ist. Der löst die Trägersubstanz und die Farbpigmente voneinander. Schau dir das an. Also ich würde sagen, der Fleck ist weg.
2: Ein letztes Mal sind wir im Labor. Wir wollen wissen, wie gut bleiben die Farben erhalten, wenn man die Fleckenentferner benutzt.
4: Alle verwendeten Produkte waren so mild, dass sie der roten Farbe eines T-Shirts nicht geschadet haben. Aber wir haben ja auch gesehen beim Rotweinfleck, der dann eben nicht ganz herausgegangen ist, dass es eben so mild ist, dass eben auch die bleichbaren Flecken nicht so gut rausgegangen sind.
2: Das Gesamtergebnis. Alle Sprays sind farbecht, keines greift die Farbe der T-Shirts an. Die Hälfte der Sprays bewirkte bei den meisten Flecken kaum etwas, bis auf Domol, gut und günstig und Siehl. Sie konnten bei uns zum Teil gegenüber normalem Vollwaschmittel leicht punkten.
4: Also nach den Ergebnissen der von uns anspruchsvoll gewählten Flecken würde ich empfehlen, kein ein für alles Fleckenprodukt zu kaufen und anzuwenden. Da sollte man doch dann lieber spezifische Produkte kaufen, die gezielt auf eine bestimmte Fleckart spezialisiert ist.
2: Mit einem Mittel alle Flecken bekämpfen, leider zu schön, um wahr zu sein.
1: Schade. Aber dann wandern wir ein Regal weiter zur Sonnencreme und fragen uns, wie viel muss man ausgeben? Wie viel muss man drauf tun, um sich den schönen Bauch nicht zu verbrennen? Alles in Ausgerechnet jetzt hier im WDR.
7: Sommer, Sonne, Sonnencreme.
8: Haben Sie schon Ihre Sonnencreme so für sich gefunden?
9: Mm-mm. Nee? Ich bin überfordert.
8: Ja.
7: Aber wie viel ist eigentlich genug?
10: Das so. Reicht jetzt für Gesicht und Hals. Und die Ohren und den Nacken. Ja. Alles das, was man sonst so auch gerne vergisst.
7: Denn zu wenig Sonnenschutz kann zu ernsthaften Hautschäden führen.
8: Ihr kriegt Puls, wenn ich das sehe.
9: Ja, genau. Das sollte man sich noch mal genauer anschauen. Ja.
7: Welche Sonnencreme ist gut und wie schützen wir uns richtig? Jetzt im Ausgerechnet Sonnencreme.
8: In dieser Situation weiß eigentlich so gut wie jeder, was zu tun ist, oder? Richtig.
11: Eincremen. Und wenn man jetzt aber am Regal steht, dann wird man ganz schnell feststellen, es gibt Sonnencremes, die kosten so 20 Euro auf den Liter gerechnet. Aber es gibt auch Sonnencremes, die kosten mehrere hundert Euro pro Liter. Und da stellt sich ganz klar die Frage, schützt denn jetzt das teure Produkt besser vor der Sonne als das günstige? Und wie finde ich überhaupt heraus, welche Sonnencreme zu mir passt und die richtige ist? Das alles jetzt in Ausgerechnet Sonnencreme.
7: Sonnencreme für 246 Millionen Euro wurde 2025 in Deutschland gekauft. Aber zwei Drittel schützen sich nur gelegentlich, im Urlaub und bei praller Sonne. Daniel macht jetzt den Realitätscheck bei Ausgerechnet Sonnencreme am Strand auf Mallorca.
11: Ihr seht ja schon schön gebräunt aus. Habt ihr Sonnencreme drauf, oder?
12: Ja, also wir reiben uns früh ein bisschen ein.
11: Du nimmst hier gerade so ein Sonnenbad, bist du eingecremt?
12: Ja.
11: Hast du eine grobe Orientierung, was deine Creme gekostet hat, deine Sonnencreme?
12: Hab ich um die 6, 7 Euro vielleicht, so eine 250 Gramm Flasche.
13: Wir nehmen die vom Aldi.
11: Was kostet die?
13: Ja, 5 Euro.
11: Welche Sonnencreme nimmst du dann?
14: Entweder von La Roche oder von Bioderma aus der Apotheke.
11: Wie viel gibst du denn aus für deine Sonnencreme?
14: Was habe ich letztens ausgegeben? 20 Euro.
11: Und dann für ein so ein Typchen dann?
14: Ja, für so 100 Milliliter.
11: Was kostet das?
15: 37 Euro die Flasche.
11: 37 Euro für 200 Milliliter ist ja schon eher was teurer.
15: Ja, aber das ist es mir wert.
13: Die Leute lassen sich von teuren Sachen mehr beeinflussen.
11: Jetzt gibt es ja auch Sonnencreme, die kostet 20, 25, 30 Euro das Fläschchen.
16: Sicher.
11: Glaubt ihr, die schützt besser als die anderen? Oder?
12: Glaube ich nicht. Wieso sollte sie das?
11: Weil sie teurer ist?
12: Nee. Bin ich nicht so. Ich denke, ich muss was Teures haben, damit es besser ist.
7: Viele verlassen sich beim Sonnenschutz auf ihr Bauchgefühl oder auf den Preis.
11: Ich wollte mal eben gucken, was die Sonnencreme hier kostet. Ja, ein Klassiker. Ne? Würde ich jetzt mal die hier einfach. 16,95 Euro. Kommt mir jetzt erstmal relativ teuer vor. So, ich habe die jetzt hier gefunden. Lichtschutzfaktor 50+, UVA-Filter, UVB-Filter. Und hier sind wir bei 16,95 Euro auf der Insel, auf Mallorca. Und bei einem großen Lebensmitteleinzelhändler, bei uns zu Hause in Deutschland, 8,50 Euro. Also das heißt genau die Hälfte. 2 für 1 oder 1 für 2, das können Sie jetzt entscheiden.
7: Wer den Sonnenschutz zu Hause vergisst, zahlt im Urlaub oft das Doppelte. Zurück in Deutschland schaut Daniel deshalb im Drogeriemarkt nach. Eigenmarke oder Markenprodukt? Wie groß sind die Preisunterschiede?
11: Hier sind wir doch richtig. Eine Farbe dominiert und das ist Orange hier. Das ist die Eigenmarke. Gucken wir uns mal an. Liegt hier preislich bei, auf den Liter gerechnet, 21,25 Euro. 50+, Sonnenmilch, 200 Milliliter. Und Deutschlands meistverkaufte Sonnenschutzmarke.
7: Große Auswahl, große Preisunterschiede. Eigenmarken kosten meist zwischen 2,50 Euro und 6 Euro pro 100 Milliliter. Markenprodukte ein Vielfaches.
11: Boah, das ist auf jeden Fall schon mal doppelt so teuer. Auch 50+, hier sind wir bei 46 Euro der Liter. Kann ich jetzt hier als Endverbraucher erkennen, warum? UVA, UVB-Filter haben sie hier irgendwie beide. 48 Stunden Feuchtigkeit, 24 Stunden Feuchtigkeit. Das kann jetzt ja wohl nicht der ausschlaggebende Grund sein, oder?
7: Im Regal geht's nicht nur um den Preis, sondern auch um Werbeversprechen. Die Preise bei bekannten Markenprodukten reichen von 4,50 Euro bis 6 Euro pro 100 Milliliter. Das teuerste Produkt hier 796 Euro Kilopreis.
11: Wobei jetzt, wenn ich sowas hier sehe, hier Stift- und Warentest, gut, 1,6. Also wäre es für mich auch ein Argument zu sagen, ja, das ist jetzt ja groß hier getestet worden, da kann ich eigentlich nichts falsch machen. Wobei, da geht's schon wieder los. Ja, auch Stift- und Warentest. Auch gut. Und auch da, ne? Hier, jetzt haben wir ein Spray, dann haben wir irgendwie eine Sonnencreme, dann haben wir eine Sonnenmilch, dann haben wir eine Lotion, dann haben wir, was haben wir denn noch? Dann haben wir Meeressonnencreme, dann haben wir Gesichtssonnencreme, dann haben wir Alpinsonnencreme, dann haben wir noch Sonnencreme für die Sonnencreme. Also irgendwie, oder? Also jetzt, die Sonne ist doch die Sonne am Ende, oder nicht? Ja, Haben Sie schon Ihre Sonnencreme so für sich gefunden?
9: Mm-mm. Nee? Ich bin überfordert.
11: Ja. Nimmst du Creme, nimmst du Spray, nimmst du Fluid?
9: Gesicht habe ich so Sonnenfluid und sonst auch Creme. Ich habe ganz viele unterschiedliche Sachen.
11: Was steht für dich ganz oben? Ist es der Lichtschutzfaktor? Ist es die Verträglichkeit? Was ist das Erste, das Wichtigste?
9: Also Lichtschutzfaktor auf jeden Fall 50 immer. Muss nicht unbedingt 50 oder 30 sein.
11: Okay.
9: Kann auch niedriger sein.
11: Ja, weil man dann auch ein bisschen braun werden möchte, oder?
9: Dass es gut verteilbar ist. Also einfach nicht so klebrig, matschig, weil da benutzt man eh nicht.
11: Spielt der Preis für dich eine Rolle?
9: Ja, schon.
11: Und wo landest du dann? Bei Eigenmarken oder bei...
9: Erstens Eigenmarken, ja.
7: Der Traum vom braunen Teint. Doch die Risiken werden häufig unterschätzt. 355.000 Menschen erkranken in Deutschland jedes Jahr neu an Hautkrebs. Die Hauptursache? Zu viel Sonne, zu wenig Schutz. Experten raten, starke Mittagssonne möglichst meiden und die Haut durch Schatten, Kleidung und Sonnencreme schützen. Wie das am besten geht, will Daniel von Dermatologin Dr. Cordula Anhut-Franke in ihrer Praxis auf Mallorca wissen.
11: Cordula, wenn ich mir im Drogeriemarkt die Regale anschaue, brauchen wir die alle oder möchten eigentlich einfach nur viele was vom Kuchen abhaben?
16: Natürlich richtet sich das zum einen nach dem Hauttyp und das Zweite, was halt extrem wichtig ist, dass wir einen hohen Sonnenschutzfaktor wählen, das heißt einen UVA- und einen UVB-Schutz haben. Aber natürlich braucht man nicht so viele verschiedene Produkte.
11: Lass uns vielleicht mal wirklich bei den Basics anfangen. UVA, UVB, was sorgt wofür?
16: UVA sind die langwelligen Strahlen, das heißt, das sind die, die tief reingehen in die Haut, ja, und die zerstören in erster Linie das Kollagen. Wichtig ist es natürlich, einen UVA-Schutz dann auch täglich zu verwenden. Und das UVB sind die kurzwelligen Strahlen, die scheinen eine größere Rolle in der Hautkrebsbildung zu spielen.
7: UVA und UVB-Schutz sind also Pflicht. Während der UVB-Schutz dem Lichtschutzfaktor entspricht, bietet Sonnencreme mit dem UVA-Symbol mindestens ein Drittel davon.
11: Jetzt hast du gesagt täglich. Ja. Das heißt also, auch wenn ich zu Hause in Deutschland unterwegs bin.
16: Naja, wenn ich jetzt den ganzen Tag im Büro arbeite, wobei da natürlich auch wichtig ist, sitze ich am Bürofenster, brauche ich auch einen Sonnenschutz. Ja,
11: ja? Also durchs Fenster auch? Ja,
16: ja? Okay. Natürlich. Ja. Das richtet sich also auch nach der Zeit, die ich draußen verbringe. Ja, weil ich damit mein individuelles Hautkrebsrisiko verringern kann.
7: Wie viel Sonnenschutz man braucht, hängt auch vom Hauttyp ab. Um seinen Hauttyp zu bestimmen, macht Daniel ein professionelles Hautscreening. Er will wissen, wie viel Sonne seine Haut verträgt, bevor sie Schaden nimmt.
11: Ich würde sagen, so vor 25 Jahren, als ich das erste Mal auf Mallorca war, ganz ehrlich, ne, da war hier mit, gib ihm Öl, haut Zitrone drauf und so ein Quatsch noch. Ne? Hauptsache braun werden. Jetzt 25 Jahre später stehe ich hier, werde hier komplett durchgescreent und habe die Sorge, dass ich das jetzt recht, weißt du? Ich habe, glaube ich, noch ein Bild zu Hause von früher, wie Pannermann war. Da habe ich gesagt, kommt mir gerade so. Wenn ich das finde, sehen Sie das jetzt. Das war nämlich richtig bescheuert, wie man früher drauf war.
7: Früher wie heute gilt, egal welcher Hauttyp, jeder braucht Sonnenschutz. Denn wiederholte UV-Schäden können die Hautzellen dauerhaft verändern und so das Hautkrebsrisiko deutlich erhöhen.
9: So we have all the moss that you have on your body.
7: Jedes auffällige Muttermal wird einzeln geprüft, in Nahaufnahme.
11: So groß sieht alles schlimm aus, oder? Sag mal ehrlich, ey. In der Größe siehst du, denkst du, jetzt ist ja vorbei, oder nicht?
7: Deshalb sind regelmäßige Kontrollen wichtig.
11: Man verdrängt ja auch schnell, ne? Wobei auf der anderen Seite, die Zahlen sprechen ja für sich, ne? 300.000 Hautkrebsfälle. Da ist die Wahrscheinlichkeit, wenn man ehrlich ist, sogar recht groß, dass man irgendwann da wahrscheinlich mal dabei ist, ne? Also ja.
16: Du musst dir so vorstellen, jede Haut hat eine Eigenschutzzeit. Mhm. Ja, meine liegt eher bei 6 Minuten. Ich bin sehr hellhäutig. Das heißt, ich bin 6 Minuten draußen und merke schon, dass die Haut rot wird, einen Sonnenbrand bekommt.
7: Hauttyp 1 mit sehr hellem Teint und Haaren hat eine Eigenschutzzeit von 3 bis 10 Minuten. Die Folge: schnelle Sonnenbrandgefahr statt Bräune. Mit jedem dunkleren Hautton verlängert sich die Zeit, bei Typ 2 und 3 jeweils um rund 10 Minuten. Das ist auch Daniels Hauttyp. Erst ab Hauttyp 4 wird ein Sonnenbrand zur Ausnahme. Die Haut bräunt sich zuverlässig. Trotzdem, auch hier sind es nur 30 bis 45 Minuten, bevor der Schutz endet. Bei Typ 6 verträgt die meist unempfindliche Haut ein Sonnenbad von maximal 90 Minuten ohne zusätzlichen Sonnenschutz. Das Bundesamt für Strahlenschutz empfiehlt aber maximal 60% dieser Zeit auszureizen. Doch wie viel Sonnencreme sollte es sein? Wie cremt man sich richtig ein? Und wo liegen die typischen Fehler? Mit Dermatologin Dr.

0: Dr. Cordula Anhut-Franke macht Daniel den Praxistest.
1: Wir haben zwei verschiedene Sonnencremes für euch dabei. Einmal zum Sprühen, einmal zum Schmieren, sage ich jetzt mal.
2: Würde ich schmieren?
1: Du willst schmieren?
3: Ja, gerne.
1: Okay, alles
4: klar. Kriegst du diese?
2: Dankeschön.
4: Danke.
3: Und diese?
1: Wir wollten ja einen kleinen Test mit euch machen. Wenn man nämlich euch jetzt mal hier so sieht, dann siehst du zumindest in den Bildern hier ziemlich normal weiß aus, würde ich jetzt mal sagen. Du auch. Wir haben euch gesagt, ihr sollt euch nicht eincremen, weil wir wollen jetzt mal gemeinsam schauen, ob man gewisse Fehler macht oder worauf man achten sollte. Und deshalb würde ich euch bitten, einfach ganz normal, wie ihr auch euch zu Hause eincremen würdet, einfach mal eincremen.
0: Die UV-Kamera macht sichtbar, ob das Paar sich auch wirklich überall gut eincremt. Denn nur wer die Creme richtig verteilt, schützt die Haut sorgfältig. Schon kleine Lücken können dazu führen, dass UV-Strahlung ungehindert durchkommt. Die Folge: Sonnenbrand.

0: In Daniels UV-Kamerabild wird schnell sichtbar, dass nicht alle Stellen am Körper eingecremt sind. Vor allem die, an die man nicht alleine kommt.
1: Also ich sag mal so, Ben, ne?
2: Ja.
1: Ich muss kein Dermatologe sein, um zu sehen, dass hier einige fehlte.
3: Wichtig ist halt auch wirklich hier unterm Shirt, ne? Auch hier oben natürlich, auch hier an der Haargrenze. Das ist manchmal ein bisschen unangenehm, aber genau da entstehen dann oft die Sonnenbrände.
1: Ja. Wenn ich einmal so darf, ja, ne? Genau, wenn hier das nur ein bisschen verrutscht, ne?
3: Ja.
1: Dann sieht man hier wunderbar, wo es gerade eingecremt und wo nicht.
0: Stellen im Übergang zur Kleidung werden häufig nicht gründlich genug eingecremt. Vielleicht aus Angst vor Flecken. Ohren und sichtbare Kopfhaut werden oft vergessen. Den Rücken richtig eincremen ist alleine kaum möglich.
3: Ja, aber was uns aufgefallen ist schon, dass ihr beide eigentlich eine sehr geringe Menge verwendet habt. Wichtig ist halt schon auch, dass die Creme jetzt nicht sofort weg ist. Also das heißt, du musst schon auch das Gefühl haben, dass du dich eingecremt hast. Ansonsten ist es einfach zu wenig und man erreicht nicht den Faktor, der auf der Tube steht.
0: Entscheidend sind also die richtige Menge und die Anwendung. Der Schutz lässt sich einfach berechnen. Eigenschutzzeit der Haut mal Lichtschutzfaktor gleich maximale Zeit in der Sonne. An der Philipps-Universität in Marburg erforscht Professorin Dr. Cornelia Keck Sonnencreme. Sie verrät Daniel ganz praktische Tipps für einen guten Sonnenschutz.
4: Jeden Tag haben wir eine andere Sonneneinstrahlung. Das heißt, es gibt einen UV-Index. Und dieser UV-Index ist quasi genau das Maß, um zu sagen, wie viel brauche ich für heute, wenn ich in die Sonne gehe. Und man sagt einfach, man nimmt den UV-Index, den man in so einer App zum Beispiel angucken kann, mal 3. Und das ist der Lichtschutzfaktor, den man braucht.
0: Die App SunSmart Global UV der Weltgesundheitsorganisation zeigt den aktuellen UV-Index am eigenen Standort und den Zeitraum, in dem man sich schützen sollte.
1: Das heißt also, wenn wir von einem UV-Index von 6 sprechen, den mal 3 sind wir 18, sind wir beim Lichtschutzfaktor von 20.
4: Also 20, mittlerer Lichtschutzfaktor, den ich so nehmen würde. Ja.
1: Bei mir ist es, ich bin ehrlich gesagt so, ich sage immer, komm, 50.
4: Was man gerade hat, man.
1: Drauf, ja. Also, weil noch mehr Schutz ist ja vielleicht noch besser. Aber brauche ich den dann gar nicht oder ist das falsch?
4: Braucht man nicht. Also Lichtschutzfaktor bedeutet, wie lange ich die Zeit, die ich in der Sonne bleiben kann, verlängern kann. Das heißt also, wenn ich einen Lichtschutzfaktor von 30 habe, darf ich 30 Mal so lange bleiben, als ich ohne Sonnencreme brauchen würde. Und wenn ich mich dann schütze für 50 Mal 10 Minuten und gehe nur eine Stunde raus und das sind ganz wenig Sonne, brauche ich natürlich nicht so viel.
0: Aber wie viel sollte es denn sein? Dr. Cornelia Keck erklärt es ganz genau.
4: Für diesen Bereich nimmt man quasi die Finger und dann möchte man einen V malen mit einem dicken Strich. Und das ist genau die Menge, die man dann braucht, mit dem Lichtschutzfaktor entsprechend dem UV-Index des Tages.
1: Ja.
0: Fingerformel. Ein V-Sonnencreme auf Zeigefinger und Mittelfinger.
4: Das reicht jetzt für Gesicht und Hals. Und die Ohren und den Nacken.
1: Ja.
4: Alles das, was man sonst so auch gerne vergisst.
1: Ja, guck mal, das kann man sich doch gut merken.
0: Gesicht, Hals, Ohren und Nacken bekommen besonders viel Sonne ab und sollten besonders gut eingecremt sein. Und sichtbare Kopfhaut nicht vergessen.
1: Also ich finde, wenn das jetzt nur für Gesicht und Hals reichen soll, dann brauche ich ja relativ viel, ne?
4: Ja.
1: Für den ganzen Körper, wenn ich dann ein Sonnenbad jetzt mal nehmen möchte, ne?
4: Man sagt 2 große Esslöffel voll für einen Erwachsenen pro Tag. 35 Milliliter bis 60 Milliliter. Weil wir sind natürlich alle unterschiedlich groß.
1: Ja.
4: Und deshalb gibt es natürlich diese Spanne.
1: Ich sehe schon in Zukunft auf Mallorca die Leute mit dem Esslöffel am Strand liegen. Und dann...
4: Davon zwei,
1: okay.
4: So, aber jetzt kommt es natürlich darauf an, was man auch wirklich macht. Wenn ich im Wasser schwimme, ist das was anderes, als wenn ich wirklich nur am Strand liege.
0: Das will Daniel mit Hilfe von Dermatologin Dr. Cordula Anhut-Franke auf Mallorca jetzt testen.
1: Wer hat Bock auf Eincreme? Ja, hey! So, ja, wird Zeit, ne? Also wir haben euch ja gebeten, erstmal uneingecremt hier zu erscheinen, denn wir haben jetzt einen tollen Test mit euch vor. Wir haben euch, wie ihr schon seht, in 3 Gruppen eingeteilt. Gruppe Alltag, Wassergruppe und es gibt eine Sportgruppe unter euch. Und wir haben euch, ich sag jetzt mal, auch in der Gruppe nochmal unterteilt. Wir haben nämlich 3 Produkte. Ein günstiges, ein mittelpreisiges und ein hochpreisiges. Und wollen dann mal schauen, wie die Produkte so abschneiden. Ihr seid unser Team Alltag. Ihr könnt einfach ein Eis essen, genießt die Sonne. Ihr geht ins Wasser. 30 Minuten, lasst alles raus. Planschen, Watterzeug, ey. Ihr macht Sport. Ihr seid unser Team Sport. Wir haben ja hier auch Geräte stehen.
0: Team Rot benutzt die hochpreisige Sonnencreme. Blau die mittelpreisige und grün die niedrigpreisige. Alle mit Lichtschutzfaktor 50. Wie gut sind die Sonnencremes in verschiedenen Urlaubssituationen? Die Dermatologin checkt, ob sich alle auch ordentlich eingecremt haben. Also in ausreichender Menge und gleichmäßig verteilt. Um das zu überprüfen, machen wir vorher und nachher Fotos mit der UV-Kamera. Dann geht's zum Alltagstest. Sonne, Meer, Eisschlemmen und Sport.

0: Also Team Alltag, bei euch war es wirklich sehr eindeutig. Wir haben uns die Fotos angeschaut, da hat sich nicht wirklich viel getan. Bei den Sportlern, von den Preisen her, also von günstig, mittelpreisig und teuer, gab es jetzt keine großen Ausreißer oder so. Aber es war minimal, würde ich jetzt sagen. Dann kommen wir noch mal zu unserer Wassersportgruppe. Und da hat man gesehen, da haben wir tatsächlich den meisten Abrieb.
1: Die Vorher-Nachher-Bilder der UV-Kamera zeigen einen deutlichen Abrieb am Oberkörper. An Schultern, Brust und Bauch ist die Sonnencremeschicht nach dem Schwimmen deutlich geringer und damit der Sonnenschutz. Das gilt sowohl für die niedrigpreisigen als auch die mittelpreisigen Sonnencremes.
2: Das heißt also Nachcremen. Man sagt alle 2 Stunden.
0: Kann ich denn durchs regelmäßige Nachcremen meine Sonnenzeit quasi verlängern? Nein.
2: Das ist natürlich Irrglaube. Einmal eingecremt, habe ich genau diese Zeit in der Sonne, die ich verbringen kann. Nachzucremen heißt einfach nur, dass der Sonnenschutz konstant beibehalte, weil ich natürlich durch Schwitzen oder ins Wasser gehen einfach Sonnenschutz verlieren kann. Das heißt, dann habe ich keinen Schutz mehr. Und deshalb muss ich den Schutz einfach nur beibehalten. Aber trotzdem habe ich meine Zeitspanne, die sozusagen für den Tag dann vorgegeben ist. Oder man hat eben Hautschaden.
0: Ja.
1: Berlin, Stiftung Warentest. Nach unserem Alltagstest will Daniel wissen, was in den Labortests herauskommt. Fast jedes Jahr zum Sommerbeginn nimmt Stiftung Warentest Sonnencremes und Sprays genau unter die Lupe. Redakteurin Lea Sophie Lukas betreut diese Tests seit 16 Jahren.
0: Wie kann ich mir denn die Tests bei euch vorstellen?
3: Erstmal fängt es natürlich damit an, dass wir den Markt beobachten. Dann arbeiten wir mit unabhängigen Prüfinstituten zusammen, die nach standardisierten Methoden für uns diese Sonnenschutzmittel testen. Also wenn auf der Verpackung ein Lichtschutzfaktor 30 oder 50 angegeben wird, dann muss der auch gegeben sein. Grundsätzlich ist das eben der Knackpunkt. Und wir testen im Labor wirklich, ob dieser angegebene UV-Schutz eingehalten wird. Und wenn das nicht der Fall ist, also wenn die Produkte durch fallen, dann testen wir die auch gar nicht weiter.
0: Aber es gibt tatsächlich Produkte, da steht ein Lichtschutzfaktor 50 drauf und die liefern diesen Lichtschutzfaktor gar nicht, höre ich daraus.
3: Das zeigen unsere Tests jedes Jahr. Ja.
1: 2025 fielen Rewe Today Sun Sonnenbalsam und Vichy Capital Soleil Sonnenspray durch, weil sie den UVB-Schutz nicht einhielten. 8 Produkte schnitten mit der Bestnote sehr gut ab, darunter 4 Eigenmarken von Drogerien und Discountern.
3: Also das ist eigentlich ganz interessant, dass sich aus unseren Tests immer wieder zeigt, dass man keiner Marke per se grundsätzlich vertrauen kann. Wir können auch nicht sagen, sehr teure Mittel sind grundsätzlich zuverlässig oder die besonders günstigen Produkte sind immer sehr gut. Das kann wirklich variieren. Zuverlässiger Sonnenschutz darf einfach keine Frage des persönlichen Budgets sein. Und das finde ich wirklich ein sehr erfreuliches Ergebnis, dass man auch für wenig Geld sehr gute Produkte kriegen kann.
1: Die Note sehr gut gab es auch für die Eigenmarke von DM für 1,88 Euro pro 100 Milliliter. Was drinsteckt und wie produziert wird, will Daniel jetzt herausfinden. Mit Produktmanagerin Aline Schneidewind und der Verantwortlichen für den Bereich Kundenbetreuung und Entwicklung Petra Dollinger wirft er einen Blick hinter die Kulissen von Deutschlands meistverkaufter Sonnencreme.
0: Das ist ja gefühlt dann so der Anfang, ne? Hier geht dann die Reise los, damit sie am Ende irgendwann in der Tube landen. Ich habe mich gefragt, sind die Inhaltsstoffe bei einer Sonnenmilch ein großer Preistreiber?
4: Also an der Rezeptur an sich sind es die UV-Filter.
0: An der Rezeptur. Aber jetzt an dem Produkt am Ende, kann man da irgendwie was sagen, wie viel Prozent die Inhaltsstoffe an dem Preis am Ende ausmachen?
4: Also am Produkt selber 70% circa.
0: Ja?
4: Ja. Also es gibt natürlich weltweit die Rohstoffe zu kaufen.
0: Ja.
4: Und es ist dann je nachdem ein qualitativer Unterschied natürlich dabei, preislicher Unterschied dabei.
1: Sonnencreme ist chemisch gesehen eine feine Emulsion. Öl und Wasser werden mit UV-Filtern und pflegenden Inhaltsstoffen zu einer gleichmäßigen Creme verbunden. In großen Mischbehältern werden die Inhaltsstoffe unter hohem Druck und starker Bewegung so lange vermengt, bis die typische cremige Textur entsteht.
0: Das heißt hier, das ist jetzt schon, ist das schon die fertige Sonnenmilch? Okay. Boah, das riecht auch direkt nach Sommer hier. Genau, das riecht direkt nach Sommer. Wenn man das halt so sieht, ich frage mich jetzt, was macht jetzt diese Sonnenmilch zur meistverkauften Sonnenmilch in Deutschland? Wo ist da der Unterschied zu anderen?
5: Natürlich ist die Textur vergleichbar, was die UV-Filter und so weiter angeht, mit anderen Sonnenmilch. Aber bei uns ist wahrscheinlich das Gesamtkonzept von Preis zu Leistung, zur Qualität und natürlich das Vertrauen, das dann auch Sundance genießt.
0: Ja.
4: Auch die Aufklärungsarbeiten in den letzten Jahren von Krankenkassen und so weiter nimmt auch deutlich zu. Das Thema Hautkrebs kommt immer mehr in den Fokus und das merkt man natürlich im Absatz.
0: Ja, okay.
1: Aus der Creme in den großen Tanks wird Schritt für Schritt der Sonnenschutz, der später im Regal landet. Konkrete Zahlen, wie viel DM mit der Eigenmarke verdient, veröffentlicht das Unternehmen nicht. Im Geschäftsjahr 2024/2025 erzielte DM in Deutschland einen Umsatz von mehr als 13 Milliarden Euro.
0: Jetzt denkt man ja vielleicht schon mal als Endverbraucher, ja, das kommt alles aus der gleichen Produktion. Kann das nicht auch sein, dass die Sonnenmilch, ich sage es jetzt einfach genau, ich hau es einfach raus, auch beim Rossmann drinsteckt?
5: Nee.
0: Also das hat nicht die gleiche Sonnenmilch. Nee,
5: also das kann definitiv nicht sein. Es ist so, dass wir mit unseren Herstellpartnern auch Exklusivitätsvereinbarungen haben. Also dass wir wirklich für uns Rezepturen entwickelt werden, die dann auch nur für uns verwendet werden. So dass wir eben nicht die gleichen Produkte auf dem Markt haben, sondern wirklich individuelle Produkte.
0: Und wird denn die Rezeptur im Laufe der Jahre immer mal wieder auch angefasst oder hat man die einmal und dann bleibt sie?
5: Nee, Weiterentwicklungen gibt es durchaus, ja. Wir sehen schon auch, dass das Bewusstsein von unseren Kunden und Kundinnen wächst, einfach in Richtung Hautgesundheit. Also, dass man sich auch wirklich schützen möchte und präventiv was für seine Hautgesundheit tun möchte.
0: Ja.
1: Sonnencreme enthält je nach Variante typischerweise eine Kombination aus chemischen und oder mineralischen UV-Filtern. Meist ergänzt durch Emollientien, pflegende Öle und Silikone zur besseren Verteilbarkeit. Sowie Feuchthaltemittel wie Glycerin.
0: Wie viele Flaschen gehen hier übers Band?
4: Pro Minute 120 Stück.
0: Pro Minute 120? Also, das ist ja unfassbar. Ist das auch das Geheimnis, warum die dann den Preis hat?
5: Mit eins der Geheimnisse, ja. Natürlich das Volumen.
0: Es geht auf die Masse und dann kann man das anbieten. Ne? Und dass die orange ist, ist kein Zufall, oder?
5: Bei uns in den DM-Regalen, da ist natürlich schon sehr viel los, sag ich mal. Da braucht es Anker. Und damit unsere Kunden einfach eure Produkte finden, ist es natürlich dann auch die Ankerfarbe orange.
1: Die DM-Eigenmarke Sundance gibt es seit Mitte der 1990er Jahre. Seitdem ist das Sortiment rund um Sonnenschutz und Pflege nach dem Sonnenbad stetig gewachsen.
0: Jetzt seid ihr mit Sundance Deutschlands meistverkaufte Sonnenschutzmarke.
5: Ja.
0: Wird hier extra ein Aufkleber drauf gemacht. Wie schafft man das, das eben auch draufschreiben zu können?
5: Ja, das ist natürlich ein Zusammenspiel aus ganz vielen Faktoren und unsere DM-Marken natürlich da auch mit von der Dachmarke profitieren. Und dann natürlich auch über eine gute Qualität ein gutes Preis-Leistungs-Verhältnis anzubieten.
0: Aber ich sag mal, das Gleiche würde mir auch, wenn ich jetzt mit Nivea spreche, würde mir auch das Nivea sagen. Ist es den Vorteil, den ihr habt, weil du hattest schon Dachmarke gesagt, dass wir Endverbraucher DM als Dachmarke kennen und wenn wir jetzt mit einem Produkt zufrieden sind, auch sagen, ach komm, dann probiere ich das auch mal aus hier und nehme mal hier auch die Eigenmarke.
5: Ja, definitiv. Ein großer Punkt sind natürlich auch Werbekosten, die wir auch nicht so in dem Umfang haben, wie es andere Marken, sage ich mal, vielleicht haben.
0: Okay, ihr müsst eigentlich für die Dachmarke werben, wenn die funktioniert, dann funktioniert auch die Eigenmarke,
5: genau,
0: so gesehen.
5: Dann ist das Vertrauen da.
0: Dann ist das Vertrauen da und dann kaufen die Leute. Wer kauft denn eigentlich? Wer ist die Zielgruppe?
5: Alle.
0: Alle?
1: Heute umfasst das Sortiment unter anderem Sonnencremes, Sprays, spezielle Produkte für Kinder, Sensitivvarianten für empfindliche Haut sowie After-Sun-Lotion.
0: Ist das nicht ein ganz schmaler Grat zu, jetzt können wir nicht zu teuer werden, weil dann man doch vielleicht zu einer anderen Marke greift, die dann noch mal ein anderes Luxusversprechen vielleicht irgendwie mitbringt?
5: Ja, es ist eine Gratwanderung.
0: Ja?
5: Ja, klar, dann spricht man vielleicht in dem einen Jahr, es wird der Jahrhundertsommer und dann werden halt die Prognosen nicht getroffen. Wir bereiten uns natürlich darauf vor, weil wenn dann ein Wochenende schönes Wetter ist, natürlich kommt jeder und möchte sich eine Sonnencreme kaufen. Mhm. Dann gehen natürlich die Absätze erstmal hoch, die Regale sind leer. Mhm. Und wenn es dann unterm Strich im Jahr, sage ich mal, oder in der Saison viel übrig bleibt, dann muss man natürlich auch schauen, wie man damit dann umgeht.
4: Also du kannst das wirklich nicht kalkulieren. Wir sind auch irgendwann an der Saison in dem Punkt, wo wir uns tief in die Augen schauen müssen und dann sagen müssen, okay, machen wir noch was, machen wir nichts mehr. Kriegen wir es überhaupt noch hin? Weil du musst ja auch Packmittel und so weiter auf Vorrat haben.
0: Ja.
4: Oder gehen wir schon dann mit gutem Ausblick in die nächste Saison?
1: Nicht verkaufte Produkte werden im Folgejahr reduziert angeboten. Aber was sich innerhalb der Haltbarkeit von 30 Monaten nicht verkauft, wird entsorgt. Denn Sonnenschutzmittel können nach Ablauf des Verfallsdatums oder bei falscher Lagerung ihre Wirksamkeit verlieren. In der Kritik steht besonders der Sonnenschutzfilter DHHB. Bei seiner Herstellung kann als unerwünschtes Nebenprodukt der Weichmacher Dinhexylphthalat entstehen. Dieser Stoff gilt als gesundheitlich bedenklich, weil er die Fruchtbarkeit beeinträchtigen kann.
0: Bist du eingecremt?
6: Nein.
0: Ehrlich nicht?
6: Nein.
0: Krass, okay, du bist die Erste tatsächlich, die ich treffe, die keine Sonnencreme nimmt. Warum nicht?
6: Zu Hause vergessen und ich krieg eh keinen Sonnenbrand.
0: Keinen Sonnenbrand?
6: Nein.
0: Guck mal, dann passt das eigentlich ganz gut hier zu der Sache, die wir hier einmal vorhaben.
1: Mit einem kleinen Experiment will Daniel herausfinden, welche Rolle die Marke bei der Kaufentscheidung spielt. 4 Sonnencremes mit Lichtschutzfaktor 50+ treten an. Vom günstigen Drogerieprodukt bis zur Premium-Apothekenmarke. Alle kosten im Experiment 2 Euro. Was unsere Tester nicht wissen, in den Dosen ist nur so viel Sonnencreme, wie es die für 2 Euro gibt. Auf den ersten Blick also gleiche Voraussetzungen für alle. Wie unsere Tester sich wohl entscheiden werden und was sie sagen, wenn sie sehen, wie viel oder wenig in der Dose ist.
0: Guck mal, ich habe heute im Angebot Sonnencreme Lichtschutzfaktor 50+. Jede Marke, die du hier siehst, 2 Euro. Sind Sie Markenkäuferin oder?
6: Nein, eher nicht.
0: Achtest du da bestimmt auf Marken, oder?
6: Ich habe tatsächlich nur Nivea.
0: Ja, warum?
6: Durch die Eltern wahrscheinlich irgendwie damals eingebläut, das ist eine gute Marke.
0: Sondern, wonach gehen Sie?
6: Nach Konsistenz.
0: Und die anderen Marken, sagen die dir was?
6: DM und Clarins auf jeden Fall.
0: Und wenn Sie jetzt hier sehen, dass jede Marke 2 Euro kostet, wo würden Sie dann zuschlagen?
7: Die Eucerin.
0: Für 2 Euro kannst du jede Sonnencreme nehmen, die du möchtest.
6: Wir bleiben bei Nivea.
0: Ja?
6: Ja.
0: So, einmal den grünen Haken bitte drücken. Diese teure Marke, in dem Fall Clarins, hat jetzt nicht die Strahlkraft auf dich, dass du sagst, ja, wenn ich jetzt schon mal die Chance habe, dann kaufe ich halt das Markenprodukt für den gleichen Preis.
6: Nein.
0: Das nicht. Ja, dann einmal gerne deine 2 Euro rein, genau.
8: Ich kenne Eucerin als Produkt, ich kenne Clarins, ich kenne Nivea und ich kenne auch DM. Und ich habe eher eine trockene Haut, das war der Grund.
0: Und hat denn der Preis auch eine Rolle gespielt?
8: Nicht wirklich, nein.
0: Du hast dich nämlich für ein Produkt entschieden, das auf den Liter 46 Euro ungefähr kostet.
6: Okay.
0: Das heißt, die Tube ist halb voll. Machen Sie gerne einmal auf.
8: Scheint sehr leicht zu sein.
0: Wenn du dir jetzt mal die gerade besagte anschaust, da sind wir...
6: Noch weniger.
0: Ja, 280 Euro fast der Liter. Also da hättest du so viel gekriegt. Sie haben sich jetzt für Eucerin entschieden, da sind wir bei 160 Euro der Liter.
6: Okay.
0: Wenn Sie jetzt gesagt hätten, ich nehme die DM... Da sähe es jetzt nämlich dann so aus. Randvoll für 21 Euro den Liter.
6: Ja.
0: Das ist ja ein unfassbarer Preisunterschied, den man hier sieht.
8: Wenn ich das jetzt so sehe, dann würde ich sagen, ja, ich probiere die mal aus.
0: Bist du jemand, der vielleicht sagt, ja komm, ich investiere mehr für weniger Produkt, habe aber dann das Gefühl, dass es besser irgendwie ist, im Gegensatz zu, ja, ich kriege ganz viel, aber wer weiß, wie die Qualität ist.
6: Also es gibt auf jeden Fall Produkte, wo ich mehr für ausgebe und weniger für bekomme, weil ich irgendwie ein besseres Gefühl habe oder meine, da stimmt die Qualität.
0: Ja.
6: Und würde nicht immer nur sagen, dass quasi Masse immer den Preis schlägt. Desto öfter man mit einer Sache irgendwie in Kontakt kommt, dass man sich vielleicht denkt, ah okay, das habe ich schon oft gehört, das benutzen viele, dann kann es ja nicht ganz so verkehrt sein.
0: Ja.
6: Dass man es dann vielleicht selbst auch macht.
0: Bei dem Test, den wir gemacht haben, hat man ganz schön gesehen, dass wenn man sich einmal für ein Produkt entschieden hat, dass man dann da bleibt. Und das spiegelt auch das wider, was ich selber von mir kenne. Und interessant ist ja aber, dass dann auch der Preis gefühlt keine Rolle mehr so richtig spielte. In beide Richtungen. Sowohl, wenn ich jetzt eine günstige für mich gefunden habe, wo ich sage, das ist sie, dann will ich die teure gar nicht. Aber wenn ich eine teure gefunden habe und da nehme ich mich auch mit rein, ich kaufe eher eine teure, weil die habe ich für mich gefunden, dann sage ich, ja komm, zahle ich das jetzt lieber, als dann eine günstige zu nehmen.
1: Vom Strand auf Mallorca in den Schwarzwald. Dort produziert die Naturkosmetikmarke Annemarie Börlind ihre Sonnencreme. Alicia Lindler ist Mitglied der Geschäftsführung des Familienunternehmens. Trotz höherer Preise steigt die Nachfrage nach Bio- und Naturkosmetik. Daniel will wissen, was den Unterschied macht.
0: Wie hat sich denn die Sonnencreme entwickelt? Also was ist anders geworden?
9: Also ich glaube, ein ganz, ganz großes Thema sind die Texturen und die Konsistenzen. Wir können es ja einmal anschauen. Das ist jetzt eine ganz reichhaltige Sonnencreme. Wenn du einmal dran riechst, der Duft ist ein ganz, ganz wichtiger Faktor. Wenn die nicht gut riecht, verwenden sie Leute einfach nicht.
0: Ja.
9: Es ist ein super schwieriges Produkt in der Herstellung, die Rohstoffe zu bekommen in der Qualität, wie wir sie brauchen, in der Naturkosmetikqualität, in der Bioqualität. Wir haben Preissteigerungen gesehen, bis zu 40% in den letzten Jahren.
1: Die Berlin Sonnencreme richtet sich an eine gesundheitsbewusste und zahlungskräftige Kundschaft.
9: Es gibt nichts, was die Haut so schnell altern lässt wie die Sonne. Die UVA-Strahlen, die UVB-Strahlen.
0: Ja.
9: Und deshalb sprechen wir natürlich auch viel über Anti-Aging.
1: UV-Strahlen dringen tief in die Haut ein und schädigen dort Kollagen und Elastin. Dadurch entstehen früher Falten, Pigmentflecken und ein fahler Teint.
0: Die Sonnencreme mit Lichtschutzfaktor 50, jetzt so wie in dem Fall, ist ja einfach da, erstmal um uns zu schützen. Und wenn man sich jetzt verschiedene Cremes anschaut, die erfüllen das ja erstmal alle. Was macht dann bei euch bei einer hochpreisigeren Sonnencreme dann den Unterschied am Ende?
9: Wir verwenden keine Silikonöle, wie andere das tun, sondern unsere Grundlagen sind immer hochwertige Pflanzenöle. Und in diese teure Grundlage werden dann die Wirkstoffe eingepflegt. Das eine sind die Lichtschutzfilter. Die gibt es auch in günstig und in teuer. Für uns sind die teuren die besten, aus verschiedenen Gründen. Und zum anderen kommen eben noch Anti-Aging-Wirkstoffe mit rein. Das ist ein Anti-Aging-High-Performance-Produkt, das gleichzeitig auch noch vor der Sonne schützt. Und das macht dieses Produkt allein in der Herstellung so viel teurer.
0: Ja.
1: Produziert wird unter anderem mit eigenem Quellwasser und pflanzlichen Inhaltsstoffen aus kontrolliertem Anbau. Bei Stiftung Warentest gab es für die Körper-Sonnencreme bei den kritischen Inhaltsstoffen die Bestnote sehr gut. Insgesamt die Note gut.
0: Eure Sonnencreme, also für den Körper, Body-Sonnencreme, liegt ungefähr so bei 140 Euro, 150 Euro den Liter, ne? Eigenmarken liegen bei, sag mal so, um die 20 Euro. Stehst du nicht manchmal auf dann vorm Regal und denkst, wie kriegen die das hin für den Preis?
9: Ich weiß, wie es geht.
0: Ja, okay.
9: Ich will es nur einfach nicht machen. Es ist einfach nicht unsere Philosophie.
0: Okay.
9: Kann ja jeder machen, wie er will. Jeder hat seine Kunden, jeder hat seine Philosophie. Unsere ist es einfach nicht. Und dann ist immer die Frage, will ich jetzt der günstigste sein oder will ich der qualitativ hochwertigste sein?
0: Ja.
9: Beides zusammen geht nicht. Wir wollen der qualitativ hochwertigste sein.
0: Mhm. Wohin dann andere jetzt wieder sagen würden, ja, aber in den Tests, da sind ja auch die günstigen ganz weit vorne.
9: In den Tests, die veröffentlicht werden, wird immer nur ein kleiner Bereich abgefragt von ganz, ganz, ganz, ganz vielen.
0: Und der kleine Bereich wäre jetzt konkret, Lichtschutzfaktor,
9: ja, genau.
0: Ist er gegeben oder nicht?
9: Faktor da oder nein. Der Punkt ist, das eine ist die regulatorische Sicherheit. Bei uns geht es weiter, nämlich auch eben um den Anti-Aging-Schutz, der mit drin ist. Und wir wissen eben, wenn die Creme nicht ein High-Performance-Produkt ist, dann wird sie einfach nicht verwendet.
1: Viele Produkte kombinieren UV-Schutz mit pflanzlichen Inhaltsstoffen und Antioxidantien. Etwa aus Algen oder Sanddorn. Diese Stoffe sollen helfen, lichtbedingter Hautalterung vorzubeugen. Der viel zitierte Anti-Aging-Effekt. Das hat seinen Preis.
0: Eure Gesichtssonnencreme, die ist ja im Vergleich zu der Körpersonnencreme von euch, kostet ja noch mal über, ich sag mal, 2,5-fache, ne? Also sind wir irgendwie bei 370 Euro dann der Liter. Kann ich nicht eigentlich, blöd gesagt, die Körpersonnencreme auch ins Gesicht schmieren? Also, oder anders gesagt, ich mache das auch bis dato immer so.
9: Okay. Kannst natürlich machen, es passiert nichts, deine Haut fällt nicht ab. Das ist erstmal vorneweg,
0: ja, okay.
9: Ist gut der Sonne geschützt. Die Gesichtshaut ist empfindlicher und deine Gesichtshaut ist viel mehr der Sonne ausgesetzt, dein ganzes Leben lang, als deine Körperhaut. Die große Empfehlung ist, für die Gesichtshaut immer noch Anti-Aging mit dazu zu nehmen. Also wirklich was den der Faltenbildung vorbeugt, was der Überpigmentierung vorbeugt. Die Inhaltsstoffe für die Gesichtssonnencreme sind zum einen höher konzentriert und zum anderen teure Inhaltsstoffe. Gerade das Ektoin, die Kombu-Alge, Samphiraöl, das sind super, super hochwertige und teure Rohstoffe. Beispielsweise das Samphiraöl, was hier steht, da kostet der Liter kostet 900, über 900 Euro.
1: Diese teuren Rohstoffe sorgen für höhere Preise der Berlin Sonnencreme.
9: Deswegen ist es so wichtig, darüber zu sprechen. Wir müssen verstehen, dass die Sonne der Hauptfaktor ist für Hautkrebs und eben auch für Aging, also für die Alterung der Haut. Und würden die Menschen diese Studien lesen und verstehen, was das, dass ich sag mal, der Hautkrebs nachher deutlich teurer ist als die hochwertige Sonnencreme.
0: Ja.
1: Naturkosmetik wirbt mit dem Versprechen, gleichzeitig vor UV-Strahlung zu schützen und frühzeitiger Hautalterung vorzubeugen. Mineralische Filter, Öle und Antioxidantien sollen Schutz und Pflege in einem bieten. Doch auch herkömmliche Marken und selbst neue Produkte der Drogerie-Eigenmarken werben mit Feuchtigkeitsboost und Anti-Aging. Große Versprechen, die meist auch große Preise bedeuten. Bieten diese Produkte wirklich einen besseren Schutz? Oder zahlen VerbraucherInnen hier nur für ein gutes Gefühl? Das will Daniel bei Stiftung Warentest wissen.
3: Das kennt man im Kosmetikmarkt sowieso, ne? Dass teure, hochwertig aufgemachte Produkte auch so ein bisschen so einen Luxusfaktor haben. Man mag vielleicht den Geruch oder die Konsistenz. Das spielt für manche Menschen eine wichtige Rolle und das ist auch völlig in Ordnung. Aber klar, also die zahlen fürs Marketing, für die Marke mit. Solange die zuverlässig schützen, ist das eine Frage des persönlichen Geschmacks, denke ich. Aber ja, es muss eben nicht sein.
1: Denn beim Sonnenschutz schneiden auch günstigere Produkte in den Tests regelmäßig gut ab.
3: Worauf man natürlich zusätzlich noch achten kann oder auch sollte, ist, dass das jeweilige Produkt auch zum Hauttyp passt. Also wenn ich eine sehr trockene Haut habe, suche ich sicherlich eher eine reichhaltigere Sonnencreme. Wenn ich vielleicht eine fettige Haut habe, will ich ein leichter formuliertes Spray oder eine Lotion. Und wir hatten zum Beispiel vor 2 Jahren Sonnenschutzmittel speziell für das Gesicht getestet. Da haben wir in dem Test zum Beispiel festgestellt, dass viele von diesen Produkten auch überzeugen. Und
0: okay.
3: Da zeigt sich natürlich, dass eben auch diese Akzeptanz, also dass man das Produkt auch gerne verwenden möchte, eben den Menschen auch sehr wichtig.
1: Stiftung Warentest-Testsieger waren zuletzt unter anderem Eigenmarken mit ausgewählten Produkten von Aldi, DM, Lidl und Müller. Auch die Markenprodukte von Avène, Eucerin, La Roche und Nivea bekamen die Note sehr gut. Zurück auf der Sonneninsel Mallorca will Daniel von der Dermatologin Dr. Cordula Arnhut-Franke wissen, wie die verschiedenen Hauttypen auf Sonne reagieren und ab wann es schädlich wird.
7: Entscheidend ist zum Beispiel einmal, wie bräune ich? Ja? Also bin ich jemand, der immer erst rot wird und danach braun? Da muss man ganz klar sagen, aus dermatologischer Sicht ist jede Rötung eine Schädigung der Haut, ja, die sich die Haut merkt. Und diese Schäden kumulieren, ja, also wie auf dem Bankkonto, dann kann es halt zu DNA-Veränderungen in den einzelnen Zellen kommen über die Jahre. Und dann das Zweite ist halt, wie gesagt, diese riesige Gruppe des weißen Hautkrebses. Und die entstehen halt durch die chronische Sonnenbestrahlung. Und dass das brutal zunimmt, ist leider Fakt. Also wir haben jeden Tag 5 Hautkrebse, die wir operieren. Und da spielt der Sonnenschutz eben doch eine ganz erhebliche Rolle in der Prävention.
1: Unsere Haut ist mit etwa 1 bis 2 Quadratmetern unser größtes Organ. Und damit viel mehr als nur eine äußere Hülle.
7: 10 Zentimeter daneben, ja, hat der Patient tatsächlich auch hier schon einen weißen Hautkrebs entwickelt.
0: Hätte man das denn verhindern können, ja, also mit Sonnencreme?
7: Das ist die Folge von vielen Jahren, Jahrzehnten Sonnenexposition,
0: okay.
7: Aber ohne Sonnencreme.
0: Und ja? Wenn er Sonnencreme,
7: wenn derjenige genommen? Sonnencreme benutzt hätte über all diese Dekaden, würde die Haut so nicht aussehen.
0: Ja.
7: Mit hoher Wahrscheinlichkeit nicht, ja.
1: Und was ist das Ergebnis von Daniels Hautscreening? Hat er durch seinen nachlässigen Sonnenschutz in früheren Jahren schon Schäden davongetragen?
0: Ich habe ja keine Ahnung, aber ich würde jetzt erstmal so sagen, andere Dinge, die ich gerade gesehen habe, da sieht das jetzt nicht ganz so schlimm aus.
7: Ja, stimmt. So. Absolut, finde ich auch. Also du hast wenig Pigmentflecken hier im Stirnbereich, man sieht so ein paar Rötungen. Aber man sieht schon auch einen Unterschied zwischen Gesicht und Hals. Ja? Das heißt, du bist schon jemand, der mit dem Gesicht deutlich mehr in der Sonne war. Aber insgesamt muss man sagen, also wenig gefährliche Sonnenschädigung ist hier zu sehen.
0: Ja?
7: Ja.
0: Okay. Hier kriege ich Puls, wenn ich das sehe.
7: Ja, genau. Das sollte man sich nochmal genauer anschauen. Ja. Hast du das schon lange? Ist dir das schon mal aufgefallen?
0: Ja, das habe ich schon länger.
7: Hast du schon lange? Und hat sich das verändert in der letzten Zeit? Achtest du nicht so drauf?
0: Nee.
7: Okay. Wir sehen eine Struktur, die ein bisschen unregelmäßig ist. Das heißt, es sind schon Muttermale, die wir regelmäßig anschauen. Wir empfehlen da einen Rhythmus von 1 Jahr. Ja,
0: okay.
7: Und anhand der KI können wir dann Veränderungen sehen, ja, sodass man die also nicht prophylaktisch jetzt unbedingt entfernen müsste. Und du siehst hier, das Muttermal ist voll im gelben Bereich.
0: Ja.
7: Das heißt, es ist harmlos.
0: Also alles okay, oder?
7: Alles okay.
0: Ja?
7: Also wir können dir totale Entwarnung geben. Ich denke, es ist wichtig, dass man das dann auch weiß, dass alles gut ist. Ja. Und da kannst du jetzt 1 Jahr beruhigt sein.
0: Okay. Ich muss ehrlich sagen, ne, wenn man jetzt hier steht und das alles so groß sieht und dann irgendwie auch jetzt so die Stunde der Wahrheit gefühlt ist, dann ärgert man sich, dass man sich früher nicht regelmäßig vernünftig eingecremt hat. Ich weiß auch nicht, warum ich mich da so schwer tue. Es wird Tage geben, Ja. Wo ich sage, komm, jetzt keine Lust irgendwie so, ne?
7: Eigentlich muss es eine Routine sein, wenn du zumindest dich viel draußen aufhältst.
1: Fazit. Gute Sonnencreme muss nicht teuer sein. Viele Eigenmarken schützen oft genauso wie Markenprodukte. Entscheidend, großzügig eincremen und vor allem nachcremen. Für Gesicht und Hals reicht eine Spur zwischen Zeig- und Mittelfinger. Für den Körper 2 Esslöffel Sonnencreme. Wer seinen Hauttyp kennt, weiß, wie lange er in der Sonne bleiben kann und für den richtigen Lichtschutzfaktor den UV-Index mal 3 nehmen.
0: Also ich denke, was wir festhalten können, ist, dass die teure Sonnencreme nicht die bessere Sonnencreme ist, aber sie hat trotzdem ihre Daseinsberechtigung. Denn bei dem Produkt geht es um so viel mehr. Es geht um Individualität, es geht um ein Hautgefühl, wo wir durchaus bereit sind, dafür den einen oder anderen Euro mehr zu bezahlen. Aber was ich gelernt habe, was viel wichtiger ist, als eben die teure oder die günstige Sonnencreme zu nehmen, es geht erstmal ums richtige Eincremen. Weil da kann man so viel Fehler machen. Und wenn man das Thema Hautkrebs wirklich ernst nimmt, dann müssen wir am Ende sagen, dass wir uns eben nicht nur hier im Urlaub eincremen, sondern auch im Alltag. Herzlichen Dank fürs Zuschauen und bis zum nächsten Mal.
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17: Schon wieder ist eine wichtige Brücke in NRW gesperrt, diesmal in Bonn. Warum und was bedeutet das für andere Brücken bei uns im Land? Das ist eine herbe Niederlage. Deutschland scheitert mit seiner Bewerbung bei den Vereinten Nationen um einen Platz im UN-Sicherheitsrat. Und wir freuen uns auf das lange Wochenende. In NRW gibt es viele Orte, um Kurzurlaub zu machen, nicht nur am eigenen Grill. Das sind heute 3 unserer Themen.
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17: Schönen guten Abend. Das waren dramatische nächtliche Stunden in Dortmund. Und da sind immer noch etliche Fragen offen, nachdem ein Mann erst randaliert hatte, dann auf einen

0: verurteilt worden. Warum er sich mit seinen Kindern verschanzt, ist unklar. Stundenlang spricht und verhandelt die Polizei mit ihm.
1: Die speziell geschulten Einsatzkräfte der Spezialeinheiten, die eben genau für solche Einsatzlagen trainiert sind, waren hier vor Ort, haben lange Zeit Kontakt mit dem 51-Jährigen halten können und haben ihn letztendlich dazu bewegen können, dass er jetzt freiwillig vor die Tür getreten ist.
0: Die Polizei war gestern Abend um 6:45 von der Ehefrau des Mannes gerufen worden. Sie war nicht in der Wohnung. Als die Beamten ankommen, schießt der 51-Jährige. Der getroffene Beamte wird durch seine schusssichere Weste nur leicht verletzt. Dann verschanzt sich der Mann mit seinen drei Töchtern und lässt sich erst nachts um 3:30 festnehmen.
1: Vor wenigen Minuten ist der 51-jährige Dortmunder freiwillig vor die Tür getreten, wo er dann durch die Spezialeinsatzkräfte festgenommen werden konnte. Die Kinder wurden in der Wohnung angetroffen. Die wichtigste Nachricht: den Kindern geht es allen gut, die sind wohlauf. Der 51-jährige ist jetzt vorläufig festgenommen.
0: Für die speziell geschulten Verhandlungsgruppen der Polizei steht in solchen Situationen vor allem eins im Mittelpunkt, sagt Dirk Peglow vom Bund Deutscher Kriminalbeamter.
2: Wir müssen sehen, dass wir Ruhe reinbringen, deeskalierend wirken und natürlich auch eine Gefährdung möglicher Beteiligter, nicht nur des Täters, auch natürlich Menschen, die in seiner Gewalt sind, aber auch Nachbarn, Anwohnerinnen und Anwohner, dass wir hier eben für Sicherheit sorgen.
0: Solche Situationen übt die Polizei regelmäßig. Druck rausnehmen, eine Beziehung aufbauen, im Hintergrund Informationen über den Täter besorgen, Vorstrafen, psychische Erkrankungen und eventuell Freunde oder Angehörige einschalten. In Dortmund hatte die Polizei bei den Verhandlungen die Eltern des Mannes kontaktiert. Der 51-Jährige ist in Untersuchungshaft, der Vorwurf versuchter Totschlag. Warum er sich verschanzt hatte, muss jetzt geklärt werden. Seine Kinder sind in der Obhut des Jugendamtes.
3: Wie kann es einen fairen Wettbewerb zwischen Taxen und Anbietern wie Uber oder Bolt geben? Diese Woche schon hat die Stadt Köln die Mindestpreise für meist deutlich günstigere Taxikonkurrenz angehoben. Jetzt hat eine Taxigenossenschaft, ebenfalls aus Köln, sogar vor dem Bundesgerichtshof geklagt und heute gewonnen. Uber-Fahrer müssen nach jeder Tour zurück zum Betriebssitz, weil es für Taxen andere Pflichten gibt, die für die Mietwagen nicht gelten.
4: Hier zu warten ist für Uber-Fahrer eigentlich illegal. In einer Seitenstraße am Kölner Flughafen stehen bei WDR-Dreharbeiten vor ein paar Monaten trotzdem einige. Ohne Auftrag sind sie nicht wie vorgeschrieben zu ihrem Betriebsort zurückgefahren. Taxiunternehmer dokumentierten bereits zig Fälle, schauen genau, wie lange die Uber-Fahrer warten und
5: lösen anschließend einen Auftrag aus. Und wenn er ihn annimmt, machen wir Screenshot also von dieser Bestellung, um nachzuweisen, dass er eben zum Zwecke also unerlaubtes Bereithalten dort gestanden hat und anschließend unseren Auftrag angenommen hat.
4: Heute bekommen sie vor dem Bundesgerichtshof dann recht. Die Rückkehrpflicht bleibt ein Erfolg für die Taxiunternehmer aus Köln. Sie wollen, dass jetzt Konsequenzen folgen.
6: Die Stadtverwaltung sollte also die Genehmigungen zum Mietwagenverkehr in dieser Stadt einfach prüfen und einziehen.
4: Ubers Subunternehmer, der für die Fahrten zuständig ist, will nicht aufgeben. Die Rückkehrpflicht sorge für viel unnötigen Verkehr und Umweltverschmutzung. Den Taxis ginge es auch dort schlecht, wo es gar keine Ubers gäbe. Daher brauche es dort Reformen.
7: Zum einen müssen Festpreise eingezogen werden. Das bedeutet, dass der Fahrgast bei Fahrtbeginn weiß, was er am Ende bezahlt. Und das zweite ist die Flexibilisierung, günstigere Zeiten, teurere Zeiten, um Angebot und Nachfrage besser steuern zu können. Das sind die beiden Hauptgesichtspunkte, um das Taxigewerbe in die Marktwirtschaft zu führen und moderner aufzustellen.
4: Bisher ist das nicht möglich. Die Taxis teuer und oft ohne Chance gegen Uber und Co. Viele rechtliche Grundlagen sind Jahrzehnte alt und nicht auf die Online-Konkurrenz angepasst, sagt Johannes Zuber aus der WDR-Wirtschaftsredaktion.
8: Aus meiner Sicht müsste es irgendwann mal eine grundlegende Änderung von diesen Regelungen geben, denn von diesem Dauerstreit, da profitiert niemand, da leiden alle drunter, die Taxiunternehmen, aber auch eben diese neuen Anbieter und am Ende auch die Kunden.
4: Fürs Erste bleibt, auch für uns Kunden, also alles beim Alten, auch nach dem Urteil von heute. Der Streit zwischen Taxi, Uber und Co. wird aber wohl weitergehen.
3: Was für eine peinliche Klatsche für Deutschland bei den Vereinten Nationen in New York. Da gerät der Außenminister Johann Wadephul ziemlich in Erklärungsnot. Das europäische Schwergewicht Deutschland hatte sich für einen Sitz im wichtigen UN-Sicherheitsrat beworben. Neben den deutlich kleineren Ländern Österreich und Portugal. Es gab aber nur zwei Plätze zu vergeben. Heute am frühen Abend wurde dann das Ergebnis verkündet. Ausgerechnet von einer Deutschen, der Präsidentin der UN-Vollversammlung.
9: Number of votes obtained

0: Portugal 134.
1: Freude bei den Portugiesen.
0: Austria 131.
1: Jubel bei den Österreichern. Und Deutschland ist raus. Portugal 134 Stimmen, Österreich 131 und Deutschland hat lediglich 104. Das gab es noch nie. Immer wenn Deutschland sich um einen Platz beworben hat, war das Land drinnen. Dieses Mal ist es zum ersten Mal anders. Clemens Fischer war jahrelang EU-Diplomat. Jetzt lebt der Österreicher in Deutschland und unterrichtet in Köln. Die Wahl um den Platz im Sicherheitsrat hat er intensiv beobachtet.
2: Das Ansehen Deutschlands selber ist dadurch nicht herabgesetzt worden, wenn man den Weltsicherheitsratssitz nicht bekommt. Aber es ist eine persönliche, ganz große Schlappe für den Außenminister und natürlich auch für den Kanzler, der sich als Außenkanzler produziert hat. Und diese Wahl nicht zu bekommen, das erste Mal bei einer derartigen Bewerbung, ist eine ganz große außenpolitische Niederlage.
1: Der Sicherheitsrat ist das höchste UN-Gremium mit viel Macht. Er kann Sanktionen verhängen, Waffenembargos beschließen, Friedenstruppen entsenden oder militärische Einsätze autorisieren. Außenminister Johann Wadephul war schon Tage vor der Wahl in New York und kämpfte um jede Stimme. Er hatte viel aufzuholen, denn während Österreich schon 2011 sagte, dass es einen Sitz im Sicherheitsrat haben will und Portugal 2013, gab Berlin erst 2020 seine Kandidatur bekannt.
2: Dass Deutschland dieses Mal den Sitz im Weltsicherheitsrat nicht bekommen hat, mehrere Komponenten. Zum einen ist die Bewerbung sehr, sehr spät eingegangen. Zum anderen kommt dazu, dass Deutschland während des Kriegs im Iran mehrfach eine sehr, sehr eigenartige Position zum Völkerrecht eingenommen hat, auch nach vielen Wochen noch keine konkrete Position dazu hat. Man äußert sich auch zum Beispiel bei der Frage, ob Netanjahus Haftbefehl gültig ist oder nicht, politisch, nicht aber völkerrechtlich. Das kommt im globalen Süden definitiv nicht gut an. Und es war vermutlich auch ein Fehler von Kanzler Merz letztes Jahr im Herbst, nicht bei der UNO-Vollversammlung dabei gewesen zu sein.
1: Friedrich Merz zog es im letzten Jahr vor, zur Haushaltswoche nach Berlin, statt nach New York zu reisen. Das wurde damals schon von vielen kritisiert. Im UNO-Sicherheitsrat die kommenden zwei Jahre einen Sitz haben, das war das Ziel von Deutschland und Außenminister Johann Wadephul. Zum ersten Mal ist dies bei einer Bewerbung nicht gelungen.
3: Das war schon ein Bam heute in New York. Aber was sagen Sie da jetzt? Fragen wir doch mal live nach mit unserem Kollegen Martin Ganselmeier. Sind wir jetzt in New York verbunden. Hallo Martin, gibt es eine Reaktion der deutschen Delegation? Hat sich Außenminister Johann Wadephul irgendwie geäußert?
4: Ja. Er hat sich geäußert, tief enttäuscht, schon bei Bekanntgabe des Abstimmungsergebnisses ein versteinertes Gesicht, kann man ja auch irgendwo nachvollziehen. Er hatte versucht, wirklich seit Freitag hier nochmal alles zu geben. Am Ende hat es nicht gereicht. Und was ich so höre aus der deutschen Delegation, man war vor allem sehr erschüttert, wie deutlich dieses Ergebnis ausgefallen ist. Schon im ersten Wahlgang und dann mit deutlichem Abstand lagen Portugal und Österreich vorne. Ich glaube, das ist das Worst-Case-Szenario gewesen.
3: Deutschland, kann man sich wieder bewerben oder sind wir für lange Zeit raus?
4: Nein, Bundesaußenminister Wadephul hat zwei wichtige Sachen gesagt, so enttäuscht er ist. Deutschland wird in seinem Engagement für die Vereinten Nationen nicht nachlassen. Man will weiter ein wirklich engagierter Partner der Vereinten Nationen bleiben, ein engagiertes Beitragsland, auch ein Beitragszahler. Und man möchte sich erneut bewerben, allerdings nicht vordrängeln. Denn man muss wissen, bis 2035 sind jetzt eigentlich die Plätze der Westeuropäer schon vergeben. Das heißt, die erste Möglichkeit, sich wieder zu bewerben, und da würde man am besten jetzt schon bald den Finger heben, ist 2035, 2036. Da hat bisher nur Schweden den Finger gehoben. Das wäre die nächste Chance.
3: Wer weiß, wer dann Außenminister und Kanzler ist. Martin Ganselmeier, vielen Dank für die Infos. Live aus New York zugeschaltet. Ja, das ist durchaus, und damit zurück nach Nordrhein-Westfalen, ein Schock für alle Menschen im Süden NRWs, in Bonn und Umgebung. Die ganze Region muss sich auf massive Verkehrsprobleme einstellen. Die wichtigste Brücke, der Hauptverkehrsknotenpunkt der Stadt Bonn, ist seit heute erstmal gesperrt. Die Nordbrücke ist zu. Die Autobahn GmbH hat offenbar weitere Schäden und Risse entdeckt. Das heißt sogar, die Brücke habe ein Multiorganversagen und die könnte lange zu sein. Mittlerweile kommen nicht mal mehr Fahrradfahrer oder Fußgänger rüber.
5: Heute Nachmittag hieß es für viele Autofahrer Umwege fahren, denn von jetzt auf gleich wurden alle Zufahrten zur Nordbrücke gesperrt. Der Grund? Die Brücke ist nicht mehr sicher, Risse und Schäden am Tragwerk.
6: Es kamen jetzt kurzfristig Gutachterergebnisse rein, die eine Vergrößerung des Schadensbildes darlegten. Und deswegen ist jetzt vorsorglich die Brücke gesperrt worden, weil keiner wirklich sagen kann, wie die Brücke reagiert. Bevor irgendwas irgendwem passiert, sperrt man die Brücke jetzt halt. Also im schlimmsten Fall könnte tatsächlich die Brücke versagen.
5: Also
6: sprich zusammenbrechen, ja.
5: Also geht hier nichts mehr, kein Autofahrer, kein Radfahrer und wahrscheinlich ist das da hinten rechts der letzte Fußgänger. So leer wie jetzt wird es wahrscheinlich noch Wochen bleiben. Für Pendler, aber auch Handwerk und Transporter ist die Sperrung eine Katastrophe. Die können nur noch ausweichen.
6: Also es gibt einmal ein Umleitungskonzept für den großräumigen Verkehr. Der geht über die A3 und die 61 zu den Rheinquerungen in Rodenkirchen und bei Neuwied. Und mit der Stadt Bonn ist schon in Bearbeitung, das ist schon seit längerem ein örtliches Umleitungs- und Verkehrskonzept und ein Mobilitätskonzept. Das wird jetzt dann auch in den nächsten Tagen vielleicht ein bisschen spruchreifer werden.
5: Im Moment geht es also innerhalb von Bonn nur noch über die Kennedy-Brücke oder Konrad-Adenauer-Brücke. Wann der Verkehr wieder fließt, wie hier vor der Sperrung, weiß zunächst keiner. Jetzt folgen erst einmal Untersuchungen, um die Brücke langfristig zu retten.
3: Das ist schon wirklich krass. In 8 Monaten wird ein neuer Bundespräsident gewählt. Und schon jetzt wird eifrig über einen Namen diskutiert, der mit Politik bislang eigentlich so nicht viel zu tun hatte. Hape Kerkeling. Ja, sieht er ja fast schon präsidiabel aus. Ganz anders, als er zum Spaß als Königin Beatrix schon mal versucht hat, ins Schloss Bellevue zu kommen, zum lecker Mittagessen. Jetzt gibt es eine Online-Petition, die immer mehr Menschen unterschreiben, die ihn jetzt wirklich genau dahin bringen wollen, als Brückenbauer und Bundespräsidenten ins Schloss Bellevue.
7: Sind das Straßen, durch die der zukünftige Bundespräsident schon als Kind gezogen ist? Ist er im Apolsumer Straße eingestiegen, hat hier seine ersten Zigaretten gekauft? Genau auf diesem Grundstück in Herten-Scherlebeck stand der Tante-Emma-Laden seiner Oma. Dort verbrachte der größte Promi dieser Gegend weite Teile seiner Kindheit.
8: Es gibt eine Online-Petition jetzt, Hape Kerkeling vor Bundespräsident. Wie finden Sie das?
9: Warum nicht? Der kann alles. Der hat auch schon die Queen gemacht aus Holland.
7: 1991 bestieg er die große Bühne der Weltpolitik.
10: Steigen wir hier aus jetzt?
7: Zugegeben, er kam als Spaßmacher, kam nicht rein, aber trotzdem. Seitdem weiß er, wie es ist in Schloss Bellevue.
11: Was ich unglaublich sympathisch fand, dass Richard von Weizsäcker, der damalige Bundespräsident, mich dann noch mal eingeladen hat. Gesagt, jetzt zeige ich Ihnen mal, wie das hier aussieht.
7: In der ARD-Dokumentation Total Normal kehrte er vor 2 Jahren nach Herten zurück. Es gab dort ein Warm Welcome.
12: Freut mich, hallo.
13: Ja, hallo. Dach,
12: hallo.
13: Hallo.
12: Hallo.
13: Schön, dich live und in Farbe
12: ja,
13: zu sehen.
12: Ja, mach mal ein Foto, oder?
13: Ja, gerne.
7: Also auch heute wieder in die Lottoannahmestelle Assam. Ja, hier hat Kerkeling als Mensch, Comedian, Schriftsteller, Schauspieler und Bundespräsident Rückhalt.
14: Weil er nah am Volk ist, weil er hier aus dem Ruhrgebiet kommt. Er ist ein Arbeiter auch gewesen. Er ist kein Studierter. Er weiß, worum es auch geht bei den Leuten. Also er sieht schon das andere.
7: Ruhrpott und Eierlikör, Kerkeling kann die Klaviatur und vieles mehr. Vor kurzem hielt er eine vielbeachtete Rede zum Jahrestag der Befreiung des Konzentrationslagers Buchenwald. Nicht als Promi, sondern als Enkel seines dort inhaftierten Großvaters.
11: Wir, die Bürger der Bundesrepublik Deutschland, tragen keine Schuld an den Taten von damals. Aber wir tragen die Verantwortung für die Konsequenzen dieser Taten im Hier und Jetzt.
7: Zurück nach Herten, hier, wo der Junge einst an die frische Luft musste. Könnte Kerkeling Bundespräsident?
15: Muss nicht sein.
14: Da bin ich gar nicht für, ne? Nein.
15: Warum?
14: Sollte man doch schon Menschen überlassen, die davon auch wirklich was verstehen und jetzt nicht ein Comedian.
7: Heute wollte sich Hape Kerkeling zu dem Thema Bundespräsident nicht äußern. Die Online-Petition wurde übrigens ohne sein Wissen gestartet.
3: Ich fände es ein Knaller. Als unsere Städte entstanden, konnte sich noch niemand vorstellen, dass es mal sowas wie Autos geben würde. Und schon gar nicht, dass so viele Stadtbewohner so viele Autos privat besitzen und dann auch noch auf öffentlichen Straßen abstellen würden. Der Platz war dafür öffentlich eigentlich gar nicht geplant. So ein parkendes Auto blockiert rund 12 Quadratmeter vom ohnehin schon knappen öffentlichen Raum für alle. Darum nimmt die öffentliche Hand für den öffentlichen Raum auch Geld. Allerdings erstaunlich, wie unterschiedlich die Preise für Anwohnerparkausweise von Stadt zu Stadt ausfallen.
16: Parkplatzsuche nach Feierabend. Fatih Baran aus Köln muss oft viele Runden drehen, bevor er einen Stellplatz findet.
17: Man verliert irgendwann mal die Lust und würde am liebsten irgendwo hinstellen. Und
16: in Köln und vielen anderen Städten müssen Bewohner in Stadtteilen mit einem hohen Parkdruck einen Anwohnerparkausweis kaufen. Der garantiert keinen Stellplatz, soll die Suche aber etwas leichter machen, da weniger Auswärtige parken. Früher waren die Kosten für den Ausweis vom Bund festgelegt, 30 Euro im Jahr. Doch inzwischen dürfen die Kommunen selbst über die Gebühren entscheiden. In Bad Honnef kommt es auf die Größe an. Parkausweise für einen SUV können über 270 Euro kosten. Kleinwagen sind billiger.
18: Wenn es sich um diese sehr großen SUVs handelt, dann die praktisch zwei Plätze brauchen, dann finde ich es angemessen, dass das etwas mehr kostet.
19: Ob man ein großes oder ein kleines Auto hat, Parkraum, ja, ist begrenzt und muss bezahlt werden, aber da Unterschied zu machen, ist Quatsch.
20: Ich finde das eigentlich nur gerecht so, ne? Man braucht ja auch mehr Platz in der Stadt und die Flächen müssen ja auch gepflegt werden.
16: Die Preisunterschiede in NRW sind enorm. Spitzenreiter Bonn 360 Euro, allerdings sollen die Gebühren zum Jahreswechsel fallen. Vorn dabei auch Bad Honnef, Königswinter, Aachen und Münster ab 250 Euro aufwärts. Ganz anders in Neuss, Bielefeld, Bocholt oder Rheine. Zwischen 12 und 26 Euro im Jahr sind fällig. Gerade in Innenstädten ist Raum knapp. Das müssten auch Autofahrer spüren, sagen Befürworter hoher Gebühren. Abzocker argumentieren die Gegner.
21: Aus Sicht des ADAC ist eine Gebühr von 100 bis 120 Euro pro Jahr vergleichbar mit einem Monatsticket im ÖPNV gerechtfertigt. Wenn wir über Gebühren reden von 300 bis 360 Euro im Jahr, das ist aus unserer Sicht sozial nicht mehr gerechtfertigt.
16: Die teils kräftige Preiserhöhung der Parkausweise lässt die Kassen klingeln. In Aachen beispielsweise haben sich die Einnahmen versechsfacht. Auffällig, die Anzahl der Autos ist mit gestiegenen Gebühren bisher nicht zurückgegangen. Supermarktparkplätze könnten da abends und nachts eine Lösung sein.
22: Natürlich könnten diese Stellflächen auch fürs Anwohnerparken nutzbar gemacht werden. Das ist erforderlich, weil die Menschen einfach eine Antwort auf die Frage brauchen, gerade wenn sie aufs Auto angewiesen sind, wo sie es dann abends auch abstellen können.
16: Feierabendparken nennen sie das in Düsseldorf. Verkehrsforscher sehen darin eine Lösung, den Parkplatzdruck in Städten zu senken. Das könnte auch eine Alternative zum teuren Anwohnerparken sein und zum langen Parkplatzsuchen nach Feierabend.
3: Das war richtig gefährlich. Auf dem Campingplatz Bremt in Niederkrüchten im Kreis Viersen hat es heute Morgen gebrannt. Nur viel Glück und wahrscheinlich dem Regen der letzten Tage ist es zu verdanken, dass niemand bei dem Feuer schwer verletzt oder gar getötet wurde. Eine riesige Rauchsäule und eine unglaubliche Hitzeentwicklung, als die Feuerwehr heute früh auf dem Campingplatz ankommt. Schnell ist den Einsatzkräften klar, retten lässt sich hier leider nichts mehr. 55 Feuerwehrleute bringen den Brand zwar schnell unter Kontrolle, trotzdem haben die Flammen alles vernichtet. Insgesamt 5 Wohnwagen auf verschiedenen Parzellen sind einfach weg. Die Ermittlungen laufen. Nach ersten Erkenntnissen war wahrscheinlich ein technischer Defekt an einem Wohnwagen der Grund für das Feuer. Und da wird ja garantiert der ein oder andere jetzt ins Grübeln kommen. Übers lange Fronleichnam-Wochenende werden ja viele NRWler wieder die Campingplätze bevölkern. Wie steht es um die Sicherheit bei uns auf den Plätzen? Wie ist das offiziell geregelt? Was müssen, sollten, könnten Camper selbst machen und vorbeugen? Andi Hoda berichtet aus der Eifel.
23: Burgblick inklusive. Es ist schon ziemlich schön auf dem Campingplatz Hetzingen in Niedecken in der Eifel. Und darum wundert es kaum, dass viele Menschen für das verlängerte Wochenende genau hierhin wollen.
24: Ein Wohnmobil bzw. Wohnwagen nach dem anderen kommt hier heute Nachmittag auf dem Campingplatz an. Und jeder hat natürlich seine eigene Einheit dabei, um zu kochen, um zu grillen. Die meisten tun das mit Elektro- oder Gasgeräten. Und deshalb ist das Thema Brandgefahr bzw. Brandschutz auf Campingplätzen ein wichtiges Thema.
23: Ich möchte von Campingplatzbetreiber Gerion Diat wissen, wie kann man die Brandgefahr hier minimieren? Feuerlöscher gibt es schon mal viele, falls mal was passiert.
25: Hier auf dem Platz haben wir etwa so 40, 50 Stück davon und die werden selbstverständlich auch regelmäßig gewartet.
24: Was bedeutet das, regelmäßig gewartet?
25: Ja, die Pflicht ist alle 2 Jahre und wir haben auch einen Dienstleister, der dann auch alle 2 Jahre auf den Campingplatz kommt und der dann unsere Feuerlöscher wartet und wir bieten das für unsere Dauercampinggäste an, dass sie ihren Feuerlöscher auch an die Straße stellen, damit der auch gewartet werden kann.
23: Es gibt viele Dauercamper auf dem Platz und für feste Unterkünfte braucht es sogar eine Baugenehmigung. Materialien müssen schwer entflammbar sein und die Bebauung darf nicht zu dicht sein.
25: Wichtig ist bei den Aufbauten auf Campingplätzen, dass der Brandschutzabstand eingehalten ist. Und die Meterzahl, die hier vorgeschrieben ist, das sind 5 Meter, die eingehalten werden müssen zwischen den jeweiligen Gebäuden hier, Brandschutzabstand. Und die Idee dabei ist, wenn eines der Objekte jetzt in Brand aufgeht, dass nicht automatisch eine Brücke entsteht und das zweite Gebäude gleich mitbrennt.
23: Doch auch die Camper selbst müssen aufmerksam sein. Nadine und Erik Starkenberg sind aus Viersen gekommen und wollen bis Sonntag gemütliche Tage auf dem Platz verbringen. Sie kochen und grillen mit Gas. Und damit das eine sichere Sache bleibt, checken sie regelmäßig Schläuche und Anschlüsse. Außerdem
19: spätestens alle 2 Jahre muss eine Gasprüfung gemacht werden. Da werden dann alle Leitungen auch überprüft. Die Funktionsweise der Geräte, der Kühlschrank zum Beispiel, könnte man ja auch auf Gas betreiben. Der wird dann auch überprüft, ob das alles noch funktioniert und dicht ist. Genau, also wir machen es auch schon mal in engeren Tonus.
23: Viele Campingplätze erlauben das Grillen nur in solchen ausgewiesenen Bereichen. In Niedecken dürfen Camper aber auch Holzkohlegrills auf der eigenen Parzelle benutzen.
25: Grillen mit Holzkohle ist auf diesem Campingplatz grundsätzlich erlaubt. Wir bitten unsere Gäste da um Vernunft, um nötige Brandschutzmaßnahmen. Das kann einmal Wasser in der Nähe sein, aber auch ein Feuerlöscher beispielsweise.
23: Auf Campingplätzen kommen viele Menschen zusammen, wird viel mit offener Flamme hantiert. Klar, dass hier die Gefahr eines Brandes größer ist als anderswo. In Niedecken hoffen die Urlauber auf ein langes, unbeschwertes Wochenende.
3: Danke, Andi. Die Camper sind Teil einer immer größer werdenden Bewegung, sicherlich auch ausgelöst durch weltweite Krisen und die große Frage, ja, wo kann man eigentlich überhaupt noch hinfahren und Urlaub machen? Da antworten immer mehr, einfach in der Heimat. Urlaub zu Hause liegt voll im Trend. Im vergangenen Jahr gab es mit rund 500 Millionen Übernachtungen in Deutschland einen neuen Rekord. Und NRW hat einfach ganz viele tolle Fleckchen.
0: Heute Nachmittag in Zollfeste zu uns am Rhein. Touristen erkunden das mittelalterliche Örtchen. Diese Damengruppe kommt aus Lüdenscheid im Sauerland. Ein Kurzurlaub, weil es auch bei uns in NRW sehr schön ist und überhaupt in Deutschland.
1: Wir merken immer, wenn wir dann mal außerhalb Deutschlands oder auch gerade eine Flugreise hatten und zurückkommen, denken wir immer, wie schön ist das hier, gerade auf dem Weg vom Flughafen zurück nach Hause. Scheint die Sonne, sieht man alles grün und nicht so vertrocknet.
2: Man kann auch einen kleinen Urlaub machen, man muss nicht immer Karibik oder sowas haben. Deutschland ist ja so vielseitig und hat so viel Geschichte. Und ich stehe halt so auf alte Sachen, Fachwerk, Gebäude, Burgen und sowas. Also Urlaub in Deutschland für mich auf jeden Fall.
0: Zur beliebtesten Urlaubsregion in NRW zählt das Sauerland. Platz 1 mit 8 Millionen Übernachtungen im vergangenen Jahr. Grund ist das große Freizeitangebot. Der Niederrhein könnte ein Konkurrent werden. Am sogenannten Reeser Meer im Kreis Kleve entsteht gerade ein Ferienparadies mit 240 Häusern direkt am See. Es dauert noch, bis hier alles fertig ist, aber dann könnte Rees ein Urlaubsmagnet werden. Susanne Leder ist Professorin an der Fachhochschule Südwestfalen. Schwerpunkt Tourismus und nachhaltige Regionalentwicklung.
4: Deutschland ist aktuell sehr angesagt. Wir merken das daran, dass im Januar, Februar schon die Übernachtungszahlen in Deutschland im Vergleich zum Vorjahr gestiegen sind. Deutschland ist einfach ein Qualitätsreiseland. Wir haben tolle Angebote mit guter Qualität. Und Deutschland ist vor allen Dingen nach wie vor ein sehr sicheres Reiseland.
0: Jetzt vor dem langen Wochenende zieht es die Daheimgebliebenen vor allem an gut erreichbare Ziele. Und wie sehen die Pläne für die Sommerferien aus?
5: Ich für meinen Teil gehe aber auch gerne ins Ausland, auch weiter weg. Aber wenn ich dann mal so jenseits der 80 bin, dann werde ich noch mal Deutschland näher wehren.
6: Wir machen immer Urlaub in Deutschland.
26: Ja. Wo? Also wir waren vor 2 Wochen in Nürnberg.
27: Man kann sich gut verständigen, weil wir nicht so viel Fremdsprachen sprechen. Und ganz ehrlich, wer kann alles essen? Es ist dann nicht so kompliziert.
0: Gute Gründe also für einen Urlaub zu Hause. Vielleicht wird das Rekordjahr von 2025 dieses Jahr nochmal übertroffen.
3: Ob die Kölschen immer die Ruhrpottler so verstehen, weiß ich nicht. Jetzt kommen hier weitere Nachrichten des Tages bei uns im kurzen Überblick.
8: Die Zahl antisemitischer Vorfälle in Nordrhein-Westfalen ist auf einem neuen Hoch. Die Landesregierung berichtet von mehr als 1.100 solcher Vorfälle im vergangenen Jahr. Vor allem gibt es deutlich mehr Bedrohungen und körperliche Angriffe. Laut dem Bericht tritt antisemitisches Denken immer offener und ungehemmter auf. Ein zentraler Grund seien weiterhin die Auswirkungen des Hamas-Überfalls auf Israel vor gut 2,5 Jahren und die israelische Reaktion darauf. Gegen Grünen-Chef Felix Banatschak ermittelt die Staatsanwaltschaft. Der Politiker hat nach eigener Aussage nach mehreren Umzügen innerhalb Berlins vergessen, seine Angaben zur Zweitwohnung beim Finanzamt zu aktualisieren. Damit hat Banatschak seit 2022 zu wenig Zweitwohnsitzsteuer gezahlt. Der Grünen-Vorsitzende sicherte zu, die ausstehenden Beträge unverzüglich nachzuzahlen. Sein Erstwohnsitz liegt nach Parteiangaben in seinem Wahlkreis und Geburtsort Duisburg. Rund um das Rhein-Energie-Stadion in Köln hat eine neue europäische Spezialeinheit einen Großeinsatz geprobt. Geübt wurde zum Beispiel, wie Personen, Fahrzeuge oder Gebäude von chemischen oder nuklearen Stoffen befreit und diese unschädlich gemacht werden. 800 Einsatzkräfte vom Technischen Hilfswerk der Bundespolizei und dem Bundesamt für Bevölkerungsschutz waren dabei. Die neue Spezialeinheit wird gerade in Deutschland aufgebaut, von der EU finanziert und soll ab Ende des Jahres einsatzbereit sein.
3: Aus der Abteilung Tiere an ungewöhnlichen Orten, Platz 1. Für uns lange Zeit ja die Schafe im Supermarkt, Sie erinnern sich bestimmt. Das war im Januar in Unterfranken. Jetzt ein Neueinsteiger und Herausforderer, ganz frisch eingetroffen, eine Kuhherde im Krankenhaus. Die Jungbullen haben sich heute Morgen in das Treppenhaus direkt an der Notaufnahme einer Klinik in Kassel verirrt. Einige haben es sogar in den zweiten Stock geschafft. Die Tiere waren offenbar von einer Weide in der Nähe ausgebüxt und Richtung Klinik spaziert, konnten dann aber wieder unbeschadet von dem Landwirt eingefangen werden. Der Klinikbetrieb konnte normal weitergehen. Nur das Treppenhaus muss jetzt wohl nicht nur geputzt, sondern auch renoviert werden. Was für eine Sauerei. Und was macht das Wetter am Feiertag? Apropos Sauerei, wie wird es für die Familien, die irgendwie was Nettes unternehmen, erleben wollen draußen? Wie wird es für die katholischen Kirchengemeinden, die morgen ja eigentlich auch Fronleichnamsprozessionen abhalten wollen? Claudia Kleinert, wie schlimm wird der Regen morgen?
9: Ja, morgen Nachmittag kann es schon mal eine richtig kräftige Windböe geben und auch einen heftigen Regenguss. Wir haben es morgen Nachmittag ähnlich wie auch gestern mit zum Teil kräftigen Schauern und Gewittern zu tun. Heute war ja mal so ein bisschen Ruhe mit nur wenigen Tropfen. Wir gucken mal, wie die ganzen nächsten Tage aussehen. Da sieht man nämlich, sehr schön, heute 20 Grad immer mal wieder Schauer. Das geht noch ein bisschen weiter runter, am Beispiel Duisburg. 19 Grad, einzelne Schauer, die gibt es morgen Nachmittag verbreiteter im Laufe des Nachmittags. Da am Samstag nur noch wenige. Das heißt, da ist es schon überwiegend trocken. Sonntag trocken und Montag wahrscheinlich, naja, da sind die Feiertage dann vorbei oder das lange Wochenende, 24 Grad und recht sonnig. Es zieht eben ein Tief nach dem anderen durch. Und das bedeutet in der Nacht, das Tief, was jetzt heute Nachmittag reingezogen kam, das wird sich weiter nach Osten ausbreiten. Wenige Gewitter sind dabei, kann aber schon mal ein erstes geben. Die Temperaturen liegen morgen früh unter den dichten Wolken bei recht milden 10 bis 16 Grad. Morgen Vormittag Sonne, ein paar kompaktere Wolken, erste Schauer sind schon unterwegs, das werden aber nur wenige sein, zum Nachmittag brodelt es wieder. Es entwickeln sich Regengüsse, Blitz, Donner und diese Gewitter, die da durchziehen, die können auch mal eine Sturmböe oder schwere Sturmböe dabei haben. Die Temperaturen steigen zum Nachmittag auf Werte von meist 13 bis 20 Grad. Der Wind ist überall spürbar, auch ohne Gewitter, kommt aus Süd bis Südwest, im Mittel Windstärke 4 bis 5, also mäßiger bis frischer Wind. Das pfeift uns schon ganz schön um die Ohren. Die nächsten Tage dann langsam Wetterberuhigung. Freitag nochmal gewittrig, Schauer 17 bis 20 Grad. Samstag nur noch einzelne wenige Tropfen, längere trockene Abschnitte mit etwas Sonne bei 18 bis 21 Grad. Und dann kommt langsam auch wieder die etwas wärmere Luft zurück.
3: Wir freuen uns jetzt schon. Danke, Claudia. Jetzt starten wir rein in eine spannende Doku über die Bravo. Es ist quasi eine Zeitreise über Headlines, Hypes und Herzschmerz. Hier kommt jetzt 3 Folgen direkt hintereinander. Wir beginnen mit Stars und der Sehnsucht. Hier ist Folge 1. Viel Spaß dabei.
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7: 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Das war das Original.
12: Hallo, die Bravo war ein Kult. Bravo, mein Shit.
13: Was in der Bravo war, war Gesetz. 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Das war die Wahrheit.
7: Du bist ja eigentlich Fan von dieser ganzen Welt, weil es ja Popkultur ist. Und dann bist du da drin. Das ist kompletter Wahnsinn.
14: Bravo war das größte Jugendmagazin der Welt.
12: Wow, so, oh, das ist aber interessant. Die Brüste sehen so aus oder so. Das war für mich total spannend als Teenager. Oh mein Gott, die No Angels. Und oh mein Gott, du siehst diese Boybands und du kannst ein Teil davon sein.
15: Ja, es war mir so klar, wenn ich dann zeige, wie ich wirklich bin, wird mein Erfolg niemals kommen.
17: So eine Fresse musste man ziehen. Alles musste irgendwie funny und glücklich sein.
12: Eigentlich eine reinste Lüge. Da sind Schattenseiten, die dir aber nicht so verkauft werden.
18: Es gab ein kleines Gremium, was entschieden hat, du kommst in die Bravo rein und ich war drin. Es war nicht sehr laut. Mich kann man damit nicht mehr verarschen.
20: Wahrscheinlich waren wir das Authentischste, was die Bravo jemals hatte. Und das Allermeiste, was du hier siehst, ist Fake.

0: Krass, ey, so viel zu gucken. Guck mal die Kelly Family auch und Flat Eric. Hab ich auch voll vergessen.
1: 1997, da waren wir doch noch gar nicht geboren.
2: Was war denn euer Lieblingsstar in der Bravo? Because I just found mine.
1: Es gab ja zwei Lager meistens, ne? NSYNC, Backstreet Boys, Christina Aguilera, Britney Spears. Ich war Backstreet Boys auf jeden Fall.
2: Ja, ich war auch Backstreet Boys. Britney war damals mein Bravo-Idol. Es gab von Britney so ein Poster, da saß sie in der Badewanne. In der Bravo. Und das hatte meine Schwester. Und das habe ich mir schon auch viel angeguckt.
0: Ich lasse aber jetzt mal nichts auf Blümchen kommen, weil ich muss jetzt sagen, Rückblick, ihr Style, richtig nice immer gewesen. Und kann man auch jetzt alles wieder so tragen.
3: Die Bravo war unsere Pop-Bibel. Da stand alles drin, was wir wissen wollten. Und es war natürlich die Verbindung zu den Stars, zu den Leuten, die die Musik gemacht haben, die uns bewegt hat. Bei uns in der Klasse war es immer ein Mädchen, die gekauft hat. Und wir haben sie alle mitgelesen. Herz an Herz habe ich mit Ende 14 aufgenommen. Und mit 15 ging das dann durch die Decke. Ich glaube, es wäre ohne die Bravo nicht gegangen. Es war mein Draht zu den Fans. Und das war natürlich wahnsinnig toll, dass es das gab. Thank you.

0: wenn man in den 90ern aufgewachsen ist, dann wollte man alles mit Delfine. Delfine waren einfach super. In der Bravo immer alles aufpoliert. Man hat sich für Fotoshootings getroffen, man hat sie zu Videodrehs mitgenommen. Mein Alleinstellungsmerkmal war natürlich, keiner war so jung.
1: Bravo war wirklich über Jahrzehnte das Sprachrohr der Jugend. Es war ein Massenmedium. Jeder kannte die Bravo. Die Bravo Hits CD, den Bravo Otto Award, die Bravo Supershow.
2: Hier sind wir wieder zurück in der Köln Arena bei der Bravo Supershow 1999.
1: Bravo erschien zum ersten Mal am 26. August 1956. Da war also Marilyn Monroe auf dem ersten Cover drauf. Bravo hat wirklich jedes popkulturelle Phänomen von Beginn an, von Elvis an, begleitet. Die Beatles-Blitz-Tournee gemacht, die Rolling Stones-Tournee gemacht in Deutschland, die Bay City Rollers, die Boybands natürlich, ja, angefangen mit New Kids on the Block, Take That, Backstreet Boys.
3: Guys, thank you, Bravo Magazine.
1: NSYNC, Caught in the Act. Dann kamen die Girl Power, Spice Girls, Britney, Christina Aguilera.
4: Hi, I'm Britney Spears, and even though I'm not in the studio with you today, I send you all my love, and I want to say congratulations to your 25th Bravo Hits album.
1: Überall war Bravo entweder Steigbügelhalter oder Geschmacksverstärker. Der Höhepunkt war die Zeit der Wende. Das Jahr 1989, 90, 91, da kamen wir auf 1,7 Millionen verkaufte Exemplare. Weil viele DDR-Bürgerinnen und Bürger die Bravo plötzlich kaufen durften. Die war ja früher verboten in der DDR. Und jede Bravo ging durch vier Hände im Schnitt, ja, sodass wir auf 6 Millionen Leserkontakte kamen pro Woche.
0: Die Bravo hat auf jeden Fall die Popkultur der Bundesrepublik seit ihrer Entstehung mitgeprägt, weil sie eben wirklich nie nur dargestellt hat, was schon war, sondern immer auch mitbestimmt hat, was sein soll.
1: Wir haben es nie selber gesagt, aber Bravo ist und war das größte Jugendmagazin der Welt.
0: Die Bravo war essentiell für meinen Erfolg. Ohne die Bravo hätte keiner wahrgenommen, dass es mich gibt. Die Bravo hat schon geschaut, dass das Team immer gleich war. Mein Redakteur war Hans-Jörg, der vermittelt hat, man kennt sich gut. Trotzdem ist es natürlich nur ein Schein der familiären Bezüge. Man sieht sich halt und fühlt sich nah. Aber nichtsdestotrotz hat mich das nicht davor geschützt, dass einfach auch Geschichten veröffentlicht worden sind, die mir nicht gepasst haben, die mich verletzt haben und die einfach unwahr waren. Also es war mehr so die Effekthascherei durch Headlines.

0: Die Kelly-Familie. Wenn es nach Vater Daniel geht, werden aus seinen 9 Kindern 9 Solisten.
1: Die Bravo ist schon ein Teil meiner Geschichte und meiner Karriere sozusagen. Aber ich bin ja sehr anders aufgewachsen. Ich war selber nicht Konsument von der Bravo. Ich bin ja nicht zur Schule gegangen. Und sowas wie eine Teenie-Zeitung oder sowas gab es in unserer Familie nicht. Ich kann vieles darüber erzählen, aber irgendwie so nachvollziehen, warum Jugendliche das gekauft haben oder zu Hause gelesen haben, kann ich irgendwie nicht. Ja, ja.
2: Mittlerweile ist Little Angelo der Modezar der Kelly-Familie geworden. Alles frisch vom Flohmarkt.
3: Also mein Lieblingsjacken, Schwanger, die Hosen dazu. Normalerweise geht's so, aber ich tue es so. Wenn ich schöne Kleider finde, rufe ich meinen Vater, frage. Wenn er ja sagt, dann kaufe ich.

0: Wie kann es sein, dass die Kelly Family in irgendeiner Form in so einem Medium vorkam? Das ist ja alles so ein bisschen auf ne, poppig gemacht, aber dann sind da diese Medieval Family. Die sehen aber aus, als würden die gerade hier so mit Mel Gibson in Braveheart ja, irgendwie in den Krieg reiten. Also,
1: ich möchte, dass du aufhörst zu reden, das war mein erstes Konzert, okay?
0: Wirklich?
1: Und das war wunderschön.
2: Irgendwann Mitte der 90er Jahre war es wohl, da war eine Redakteurin von Bravo in München in der Fußgängerzone unterwegs und sieht da einen Menschenauflauf und hört Musik und geht näher und sieht da also 6, 7, 8 Gestalten, die Musik machen, ja, und findet sehr schnell raus, das ist die Kelly Family.
3: Unsere Fans sind die stärksten. Wir sehen uns 6 Uhr morgens da mit der Kälte, mit dem Regen. Die warten bis 3 Uhr, bis der Konzert kommt und bleiben den ganzen Tag.
2: Und dann haben wir gesagt, okay, die schauen wir uns mal an. Und dann haben wir die ersten Stories gemacht. Und dann ging die Kelly Family durch die Decke.
4: Unser History oder unsere Style, was wir so an Klamotten oder dass wir auf dem Hausboot leben. Am Anfang gab es, glaube ich, sehr, sehr viel zu berichten. Also jahrelang galt es so, das weiß ich von Leuten, die da gearbeitet haben, dass das Erste, was sie montags morgens in ihren Meeting gehabt haben, war, was haben wir von den Kellys diese Woche? Also wir sind ja wirklich so in den ganz großen Mainstream durchgebrochen, als ich so 12 war. Wenn ich auf die Bühne war und es waren 15, 20, 30.000 Menschen vor der Bühne und da gab es sehr, sehr viele Schilder mit teilweise mit meinem Namen, aber auch Paddy oder Joey oder wie auch immer. Ich habe das gesehen, ich habe das registriert, aber es war nicht so echt für mich. Es war sehr so unreal. Vielleicht war das ein Schutzmechanismus, vielleicht war es einfach mein Fokus auf die Musik, was mich davon abgelenkt hat. Und das hat mich, glaube ich, durch diese ganze Rollercoaster quasi durchgebracht und mir einen Fokus gegeben, mir Halt gegeben.
2: Bei der Kelly Family war es dann auch so, wir hatten die Redakteurin Wilma Schönhoff. Wir haben immer gesagt, sie ist die 11. Kelly, ja. Die war überall dabei, immer exklusiv. Und da wurde dann auch ein Vertrauensverhältnis aufgebaut. Bei Bravo war es ganz wichtig, dass wir Acts aufbauen, dass wir sie also featuren, dass wir quasi unsere Promo-Power von 6 Millionen Fans pro Woche zur Verfügung stellen. Und dafür haben wir natürlich aber auch Forderungen gestellt. Ja, wir haben gesagt, wir wollen exklusiv beim Videodreh sein. Wir wollen die einzigen sein, die auf euer Hausboot dürfen. Also die Kelly Family und Bravo, das war dann für beide ein Win-Win.
4: Für uns war es halt, die Bravo war vertrauensvoll. Wir wussten, die würden uns nicht irgendwie verarschen sozusagen. Manchmal wurden wir zu romantisch dargestellt, was wir selber gar nicht so vorgegeben haben. Es gibt so Kleinigkeiten auf diesem Cover zum Beispiel, da werden unsere Zähne weiß gemalt. Das ist halt schon sehr witzig. Ne? Damals gab es nicht Photoshop, sondern da haben die wirklich mit so einem weißen Stift haben die, weil unsere Zähne waren nie so weiß, selbst heute nicht.
1: Damals habe ich gedacht, wow, wie toll. Ich habe Irland geliebt, wir waren ständig im Irlandurlaub, Dublin, Cork, alles sind wir rumgefahren,
5: wirklich?
1: Immer Irlandurlaub. Nicht wegen denen, aber das war so unser Vibe, weil das ist so, weißt du, Britney Spears, wo ist die Naba? Die hat zwar da das Shirt an, aber wir wissen alle, die wohnte irgendwie mit ganz früh Millionen irgendwo in den USA. Die Kelly Family, da hast du immer gedacht, die könntest du in Cork noch irgendwie an den Klippen treffen.
5: Ist schon krass inszeniert
0: alles. Kelly Family ist nicht so mein Ding, muss ich sagen. Aber
1: also heute ist zu diesem Thema Inszenierung, glaube ich, das alles 3000 Mal bewusst.
5: Ja.
1: Ich frage mich halt, ob das irgendwie 1996 für die Kids so klar war, was das bedeutet.

0: Ich wusste, dass wir angefangen haben mit Cold Injekt in Deutschland. Bravo war das Magic Word. Bravo hat einen direkten Draht zu die Zielgruppe gehabt, die Boybands natürlich brauchen. Wir haben ein kleines Treffen gehabt mit Bravo. Und dann hat die Redakteur gesagt, okay, wir werden nichts machen mit einer neuen Band. Ihr braucht einen Hit. Aber alle anderen Menschen haben zu uns gesagt, um einen Hit zu kriegen, braucht man Bravo mit Magazine. Mein Manager hat dann die Idee gehabt, okay, was wäre, wenn wir die Jungs in guten Zeiten, schlechten Zeiten mitspielen lassen.
1: One, two, one, two, one, two. Da, da, da, da.
2: Danke. Kann's jetzt losgehen?
3: Die Backing-Sängerin ist noch nicht da.
2: Na prima, euch ist hoffentlich klar, dass das Studio nur für 4 Stunden gemietet worden ist. Entweder passiert jetzt langsam was oder ihr könnt eure Demoaufnahme vergessen.
0: 15 Folgen haben wir da mitgespielt. Und ja, das war natürlich perfekt, 4 Jungs aus Holland in Deutschland bekannt zu machen. Weil damals, ich glaube, dass 4-5 Millionen Menschen guten Zeiten, schlechten Zeiten geschaut haben. Das Lied Love is Everywhere kam in, glaube ich, jeder Szene kam das vorbei. Also das Lied wurde eigentlich ohne Videoclip damals schon durch guten Zeiten, schlechten Zeiten ein Hit. Hat Bravo gesagt, okay, jetzt machen wir auch mit. Ja, und dann ist es völlig losgegangen. Bevor wir auf die Bühne gegangen sind, dann haben wir 30.000 Mädels gehört, die hier wirklich so gekreist haben. Man kann es fast niet voorstellen. Ik had voor mijn haustuur in Holland immer 30, 40 Mädels liegen. Dass die andere Nachbarn gesagt haben, ja, das geht so nicht weiter. Maar die ganze Treppe waren vol met Mädels, die daar geschlafen haben.

0: Weißt du, was ich Ila gern fragen möchte? Wie ist dieses Foto entstanden? Kommt dann die Bravo und sagt, Eloy, kannst du dich in die Badewanne setzen und dir mal kurz ein bisschen Wasser über den Kopf spritzen?
1: Oder das Management hat ein Shooting vereinbart und er hat gar keine Zeit gehabt. Und dann haben sie gesagt, ja gut, dann legen sie eins und eins zusammen und machen es im Bad einfach.
0: Das ist ein ganzes Schaumbad. Das ist Preparation. Das ist nicht einfach so mal spontan reingesetzt.
2: Ja. Lustig. Schau mal, ja. Aber zoveel heb ik daar niet gezeigt. Also, an die wichtige Stelle gibt es Badschaum. Bei Eloy zu Hause, neue Serie, koordiniert ganz privat. Also, Management hat einen direkten Draht zu Bravo. Und dann hat mein Manager gesagt, okay, die wollen jetzt eine Homestory machen. Es war nicht so, dass er dann gefragt hat, wäre das okay, aber eher, wann ist es da möglich? Die hatten kein Privatleben mit Kurt und Jack damals. Was Menschen wirklich nicht verstehen können. Wir waren ohne Ende unterwegs. Mein Manager hat dann gesagt, okay, wir machen das jetzt oder das wird deine Geschichte sein. Also das sind natürlich Grenzen übergangen, die man jetzt vielleicht nicht mehr so macht.
0: Rote Kerzen brennen neben dem Whirlpool. Dazu läuft Tina Turners CD Wildest Dreams. Total entspannt regelt sich Eloy in seinem Aromaschaumbad, lässt auf Knopfdruck warmes Wasser aus dem computergesteuerten Massagedüsen brodeln und strahlt zufrieden. Ich liebe meinen Whirlpool.
1: Aber ich muss zugeben, das hat bei mir funktioniert. Ich habe die Sachen gesehen und so gedacht, oh mein Gott, ich würde so gerne mit ihm in diesem Schaumbad sein. Ich habe wirklich, also mein Herz ist immer so, erst hat es ganz schnell gepocht und dann ist ein bisschen gebrochen. Also kardiologisch höchst fragwürdig. Nee, das hat bei mir total gezogen.
3: Also die Bravo hat schon mit diesem Bedürfnis auch gespielt, Begehren zu entwickeln oder Begehren ausleben zu können, indem sie uns Männer oder Frauen, oft wahrscheinlich auch Männer, gezeigt hat, auf die man Crush haben kann, die man süß finden kann, die man cool finden kann, ohne dass das irgendwie sanktioniert wird oder komisch gefunden wird. Man konnte das ganz offen ausleben. Das war natürlich schon auch ein wichtiges Verkaufsinstrument für diese Zeitschrift.
4: Die Hauptkernzielgruppe der Bravo, würde ich sagen, waren so zwischen 12 und 16 Jahren, viele Jahre lang Jungs und Mädchen. Das Kräfteverhältnis war relativ ausgewogen. Ja, Image war natürlich bei Bravo eminent wichtig. Man muss ja sehen, dass viele Jugendliche natürlich in der Pubertät Fantasien entwickeln irgendwie und die dann auf ihre Lieblingspopstars projizieren. Und deshalb hat man natürlich die Good Looker gehabt bei den Boybands. Da war Justin Timberlake. Da war Nick Carter bei den Backstreet Boys. Da waren natürlich dann auch Angelo und Paddy Kelly. Die waren ja dann auch Teenie-Idole.

Ich habe I Can't Help Myself für meine Frau Kira geschrieben. Damals war ich 13, als ich das geschrieben habe, vorne im Hausboot. Und in der nächsten Woche war es direkt in diese Bravo-Charts, Leser-Charts, war es direkt Platz 1. Und irgendwann fragt sie in diesem Interview, für wen ich das geschrieben habe. Und ich habe dann einfach gesagt, für ein Mädchen. Ne? Ich wollte nicht Kira sagen, weil ich hatte es Kira auch noch nicht mal gesagt. Ne? Als das dann erschienen ist, die Ausgabe, habe ich dann reingeguckt und gelesen. Und da stand drauf, für meinen Vater.

0: Und dann habe ich die Wilma angerufen und gesagt, Wilma, wie konntest du mir das antun? Wie kannst du schreiben für meinen Vater? Hast du mal auf die Texte geachtet? Kiss me, thrill me, don't say goodbye. Was soll das? Und die Wilma sagte zu mir, Angela, es tut mir voll leid, aber ich hatte das Artikel fertig gehabt. Und dann kurz vorm Druck hat dann der Chefredakteur drüber geschaut und meinte, es muss geändert werden, schreib für deinen Vater. Weil, ja, sonst vielleicht zu viele Mädels da draußen traurig gewesen wären oder irgendwie sowas. Für die Bravo waren wir natürlich einfach eine Kuh, die gemolken wurde.
1: Also die Bravo hat eben sehr zugespitzt, ne? Hat sehr viel auf das Spektakel gesetzt, auf die großen Geschichten, auf die großen Erzählungen, auf die großen Emotionen und hat dabei meist wenig Rücksicht genommen, etwas richtig differenziert oder vielleicht auch gut recherchiert sozusagen darzustellen. Das war weniger wert als die Unterhaltung.

0: Ahnung, wie das inszeniert ist. Hat Blümchen ihren Traumboy inzwischen gefunden? Leider nein, schüttelt sie traurig den Kopf. Ich bin immer noch Jungfrau, obwohl ich mich total nach Liebe sehne und echt neugierig auf das erste Mal bin. Alle meine Freundinnen haben schon mit Jungs geschlafen. Ich hätte nie gedacht, dass ausgerechnet ich als Letzte noch Jungfrau sein würde.
1: Wie alt war
2: die? Hier ist die 17. 1998 war Blümchen 17.
0: Ah ja, dann ist die hier 97, dann ist die hier 16. Ich habe nämlich damals dann auch gedacht, ich bin auch schon 16, ich habe auch noch keinen Sex gehabt. Ja. Ich bin auch zu spät dran.
3: Also ich finde, also als Teenager ist das erste Mal eine große Sache. Und natürlich war es auch für mich vollkommen okay, darüber zu reden, weil es einfach uns bewegt, wenn du 15 bist, dass das halt irgendwie auch deine Welt ist. Und deswegen haben wir auch die Bravo unter anderem gelesen, weil die ja das eben auch thematisiert haben.
4: Es war die Lebenswelt von Jugendlichen, da gehört alles dazu, auch die Sexualität. Also unsere Beratung war immer auf Augenhöhe. Du hast eine Frage an mich und ich gebe dir die Antwort drauf, so ehrlich und so ausführlich, wie du es haben magst. Im Gesamtgesellschaftlichen war das eher noch was, worüber man nicht sprach.
5: Es wäre eine Möglichkeit, dass du mit der Selbstbefriedigung versuchst, deine Erregung zu kontrollieren. Und wenn du das gut kannst, dann wird es auch beim normalen Geschlechtsverkehr auch besser klappen. Gell?
4: Natürlich sind in der Bravo auch immer wieder mal Stars gefragt worden, wie es war bei ihrem ersten Mal. Das ist natürlich auch für unsere Jugendlichen was gewesen, woran sie sich vergleichen können oder womit sie sich identifizieren können.
6: Ja, wie war so dein erstes sexuelles Erlebnis?
7: Wie das war?
6: Ja.
7: Ja, wieder nerveus war ich daar. immer nerveus. Mijn ganze body war like, ganz nerveus om dat eerste te maken.
8: Bravo wist eins zu eins wat junge Leute lesen wollen. Dat is natuurlijk über schöne Musik, über Liebe, über Sex und alles. En dat wurde in Interviews auch oft gefragt. Es gab auch Sextalk zum Beispiel. Ich glaube, das haben wir einmal gemacht. Aber da, ja, dann habe ich schon manchmal gedacht, das ist schon ganz intim.
6: Hast du manchmal so das Gefühl oder eine Sehnsucht nach einer Beziehung, wo du dich auch zurücklehnen und entspannen kannst?
7: Wir haben nicht so viel Zeit natürlich, um wirklich eine feste Beziehung zu bekommen. So, dann ist Freundschaft mit ganz vielen Leuten, die Freundschaft, die wir zusammen in der Gruppe haben, ist ganz wichtig.
8: Mein Manager hat immer gesagt, ihr müsst zu haben sein. Also zu haben. Das war, ich glaube, das Erste, was wir auf Deutsch da gelernt haben.
0: Warte mal, in Magdeburg haben Sie Autogramme gegeben, da ist Ihnen ein Mädchen mit langen Haaren aufgefallen.
9: Die Junge, 15. Jährige Janine hat ein Herz hochgehalten und das hat sie dem Eloy, genau, das hat sie ihm überreicht.
0: Würdest du das Mädchen gerne wiedersehen, Eloy? Klar, aber das ist ja leider nicht möglich.
9: Ja, aber dann haben sie ausfindig gemacht.
10: Direkt nachdem sie den Aufruf gelesen hatte, meldete sich das Girl aus Quedlinburg. Cordin Diet luden sie nach Amsterdam ein. Janine unterbrach für das Treffen sogar den Familienurlaub in der Dominikanischen Republik.
11: Hallo! Hi! Okay, hi!
8: Wer hat Eloy dieses Herz geschenkt? Ich erinnere mich noch, ich muss ehrlich sagen, ich fand das schwierig. Geschichte war da dann, dass ich ein Mädchen im Publikum gesehen habe, die mit einem Eloy-Herz da stand. Und sie wollte ich unbedingt finden.
10: Bei der Grachtenfahrt im Wassertaxi verstanden die beiden sich auf Anhieb gut. Sie hatten viel Spaß, während der Bravo-Fotograf Fotos des romantischen Treffens schoss. Eloy fand das Mädchen sehr sympathisch. Und Janine verliebte sich von Minute zu Minute mehr.
9: Beide blicken sich noch mal tief in die Augen. Und plötzlich wird Janine von ihren Gefühlen erneut überwältigt. Sie bricht in Tränen aus und schluchzt. Eloy nimmt sie ganz liebevoll in den Arm und drückt sie sanft an sich. Eloy ist so gerührt, dass auch er feuchte Augen bekommt. Werden wir uns wiedersehen? Fragt Janine mit Tränen erstickter Stimme. Eloy streicht ihr übers Haar. Sicher, wir sehen uns auf unserer Tour im Dezember. Er ergreift ihre Hand und flüstert, Janine, denk immer an die Zeile, die ich in Forever Friends singe. If we can't be lovers, let's be friends forever.
0: Ich muss zugeben,
2: immerhin, ist ja fast
0: aber
2: Grenze.
0: Diesen Part hatte ich verdrängt, weil das ist ja hochmanipulativ.
2: Ja. Ich meine, aber das tatsächlich, ich was ich nicht auf dem Schirm hatte, ist, dass ja im Prinzip dann die Boybands ähnlich sexualisiert wurden wie die Girls.
0: Es ist doch kein Wunder, dass man dann in seiner karierten Bettwäsche zu Hause im Bett liegt und denkt, oh mein Gott, Janine wird von ihm geliebt, ich möchte das auch.
8: Aber ich fand das peinlich, auch jetzt, wenn ich das so sehe. Ja. Es gab damals Rumors, dass ich eigentlich nicht auf Mädels stand. Und dann glaube ich, dass mein Manager mit Bravo da irgendwie gedacht, okay, was kunnen we jetzt machen, um da die Aufmerksamkeit vielleicht von die Geschichte wegzunehmen. Ich glaube auch, das Mädchen würde gecastet auch. Ich bin aufgewachsen in die 80er, 90er. Und in die 90er war Homosexualität fast ähnlich mit AIDS. Mein Manager wollte keine schwule Jungs in zijn Band. Das war der Druck natürlich auch damals. Mein Portemonnaie war so groß. Wir hatten mehr als 40 Leute für uns arbeiten, als wir auf Tour gegangen sind. Und meine größte Angst war immer, okay, wenn die Leute wissen, wie ich als Mensch wirklich bin, ist alles jetzt vorbei. Nicht nur für mich, aber für das ganze Ding, was Kortenjek mittlerweile geworden war. Nicht eine tolle Erinnerung, wirklich. Nein.
1: Also Pop an sich ist ja eigentlich eine große Illusion irgendwie, ja. Und Bravo hat da natürlich auch mitgespielt, ja. Wir haben da nicht zu tief gebohrt irgendwie. Jetzt sag schon, hast du eine Freundin, bist du schwul, ja. Sondern wir haben da natürlich auch im Sinne der Fans letztendlich diese Illusion aufrechterhalten.
11: Als die Bravo angefangen hat, über uns zu berichten auf der Straße, haben die einfach nur das berichtet, was wir waren. Aber das wurde auch unser Image. Unser erster großer Durchbruch, 94, waren noch Dimensionen, die wirklich Stadien waren. Und wo es nicht nur Teenies waren. Indem wir zu viel und zu lange mit der Bravo exklusiv viel gemacht haben, haben wir uns dann irgendwann doch auch auf die Teenies beschränkt. Ich glaube, dass die Bravo uns auch geschadet hat.
2: Hallo, hier, das ist die dritte Bravo jetzt. Das ist die dritte Bravo, die ich in der Hand habe. Da fragt der Reporter Hans-Jörg Riemann, Blümchen, hast du dein erstes Mal inzwischen hinter dich gebracht?
0: Nein. Und

0: Das hat natürlich dazu geführt, dass dieses Vertrauen weg war. Aber man hätte nicht sagen können, dann gehe ich halt woanders hin, weil es diese Alternative nicht gab.
1: Am 20. April wird sie 18 Jahre alt. In den raffinierten Bühnenoutfits, die sie auf ihrer Tour trägt, wirkt sie auf einmal fraulich und sexy. Ja. Du hast dich in letzter Zeit stark verändert, auch körperlich. Wirst du jetzt erwachsen?
2: Ja.
3: Alter, das ist insane.
1: Boah, das tut mir aber leid für Blümchen.
3: Ja, das ist ja für die alle heftig.
1: Aber jetzt überleg mal, du bist in dem Alter und du musst es navigieren mit der Bravo, mit den Nachrichten, mit den RedakteurInnen und so weiter.
3: Das ist wirklich schrecklich.
0: Es gab richtig widerliche Formulierungen. Die Bravo-Redakteure werden alle sofort gefeuert werden, wenn sie das heute schreiben würden. Aus meinem Gefühl heraus war da eben nichts heilig.
4: Und in der nächsten Folge. Olli P. findet sein Liebesglück in der Bravo.
5: Ich weiß nicht, ob ich das heutzutage noch mal so gemacht hätte.
4: Teenager ziehen blank. Aber wer hat sich da eigentlich so nackt fotografieren lassen?
6: Ich denke, halt viele der Jugendlichen, die das gemacht haben, die hatten schon auch ein sehr gutes Selbstbewusstsein.
4: Und Janett spielt mit dem Feuer.
7: Das sind persönliche Grenzen, die man da hat.

Natürlich, als Kind, du bist ja eigentlich Fan von dieser ganzen Welt, weil es ja Popkultur ist, weil es deine Jugend prägt. Und auf einmal ja, fängst du an, in einer Serie zu arbeiten und machst dann das erste Mal die Bravo auf und dann bist du da drin. Das ist kompletter Wahnsinn. Es ist surreal, es ist strange, weil ich mich immer noch als Fan sehe. Also so wie als der 11-, 12-, 13-Jährige, der die Bravo gekauft hat. Manchmal denkt man immer noch, man wacht irgendwann auf und dann war es ein sehr langer, aber sehr cooler Traum.

0: gehen jetzt ins Jahr 2002. Bin gespannt, was uns erwartet.
1: Rock my life.
2: Yeah, but that's a banger.
3: Guck, Britney Spears hatte doch I Love Rock'n'Roll. Und dann kam Jeanette, ich bin noch die deutsche Britney, und hat das gemacht.
2: Ah, aber Jeanette Biedermann muss man schon sagen. Also irgendwie
0: war sie deutsche Britney?
2: Hatte irgendwie Aura, sag ich ganz ehrlich. Ja. Oder?
0: Ja, ja, voll.
3: Auf jeden Fall.
4: Ich heiße Jeanette. Ich habe mir ein Brötchen mitgenommen. Und ja, wir sind hier mitten in den Tourvorbereitungen.
5: Herzklopfen wegen Laurie, ja. Es war, glaube ich, die Bravo Super Show. Da trat die Band The Rasmus auf. Ich trat auch auf. Und dann gab es am Ende eine Aftershow-Party. Er kam von weit her für mich, ich kam für ihn von weit her. Und dann haben wir uns den ganzen Abend unterhalten. Und ich glaube, wir haben auch ein bisschen geflirtet. Ja, also. Und das blieb nicht unbemerkt. Hupala.
4: Eine schöne Bühne, sehr, sehr schöne Bühne. Ganz tolles Licht.
5: Ich meine, es ging da viele, viele meiner Träume in Erfüllung, wo ich als Kind mit meiner Bürste vor meinen Kuscheltieren gestanden habe und gesungen habe und mir das vorgestellt habe.
4: Ich bin sehr, sehr glücklich. Also wirklich, ich bin so glücklich momentan. Ich vermisse auch nichts.
5: Was war ich zu dieser Zeit, wo das losging? 2000, also ich war 20. Ich war unbelastet. Vieles von der Welt habe ich noch nicht gewusst und war deswegen auch so happy-go-lucky manchmal.
4: Ich will ganz, ganz vielen Dank sagen an die lieben Fans. Ihr wart toll. Kommt bitte wieder im Mai.

0: Die Bravo musste immer so ein bisschen sein wie Madonna. Die hat sich immer wieder neu erfunden. Neues Image, neuer Look, neuer Sound, ja. Und das war auch bei Bravo notwendig, ja, weil alle 4 Jahre hat sich die Zielgruppe immer sukzessive verändert, ja, ausgetauscht, erneuert. Es gibt auch den Spruch, der heimliche Chefredakteur von Bravo war immer der Leser, ja, weil wir immer auf die Leser gehört haben, was sie sich wünschen.
1: Oft hört man den Vorwurf, Bravo manipuliert. Im Gegenteil, Bravo ist manipuliert, nämlich von unseren Lesern.
0: Die schwierigste Auswahl war immer, wer wird Titelheld, Titelheldin. Da ging es auch wieder nach den Charts irgendwie, nach den Hits, nach den Beliebtheitslisten in Bravo. Wie haben sich die Ausgaben verkauft, als Britney Spears drauf war zum Beispiel, ja? Oder hat Christina Aguilera mehr verkauft?
2: Liebe Britney, die Bravo-Leser haben dich zur besten Sängerin des Jahres 99 gewählt. Dieser Goldrotto ist für dich. Herzlichen Glückwunsch.
3: Oh, danke, vielen Dank. Ich möchte mich bei den Bravo-Lesern und bei all meinen Fans bedanken. Dieser Preis bedeutet mir so viel. Ich hab euch sehr lieb.
0: Und jede Generation hat ja ihre Stars. Somit war es für Bravo auch immer wichtig, dass wir immer wieder neue Stars entdecken und aufbauen mussten, im eigenen Interesse.
4: Geht es erstmal ums Titelblatt. Ich nehme an, das sind keine ganz unbekannten Herren für euch. Was sagt ihr dazu?
5: Blöd.
4: Damit wir das vielleicht ein bisschen artikulieren, machen wir es mal wie in der Schule mit Händen. Wer Court in the Act blöd findet?
6: Man lernt auch ganz jung, dass man als Mensch so schnell umtauschbar bist eigentlich. Eine Boyband hat ungefähr 4-5 Jahre, eine Pubertätzeit wahrscheinlich. Nach uns kamen die Backstreet Boys. Aber die sind dann viel größer geworden. Und dann war es, ja jetzt, Backstreet Boys sind viel wichtiger. Das ist als Mensch schwierig. Wenn man so viele Jahre Selbstbewusstsein eigentlich kriegt von Erfolg, von Fans, die da sind. Und das ist dann weg.
7: Es ist eine Mischung von das Gefühl, dass es geklappt hat, aber jetzt ist es over.
6: Ich war 25, glaube ich, als Court in the Act vorbei war. Dann braucht man schon starke Beine, um das alles zu verarbeiten. Ich war auf der Bravo Super Show. Wir haben da Steven kennengelernt. Steven war einer der Mitglieder von Boyzone, eine irische Boyband. Und haben uns in die Augen geschaut und hat es eigentlich direkt gefunden. Steven und ich waren in einer Beziehung und ich war mit Steven auf Tour, also Boyzone Tour. Wir waren total verliebt, aber haben noch immer dann, ja, es war nicht möglich, da offen zu sein. Mijn vader zelf had riesen problemen met homoseksualiteit. Also, dat vergessen mensen natuurlijk manchmal. Man had niet nur die ganze Mediawelt, aber auch in meine Privatkreise war das noch ein Thema. Und dann gab es einen Anruf von unserer Presseagentur. Und die haben dann gesagt, es gibt einen Security-Mann, ein Typ, die die Geschichte von euch an Zeitung erzählen will. Hat auch ein Foto gehabt. Und wir wollten nicht, dass da Geld verdient wird mit so etwas. Und dann haben wir gedacht, es waren jetzt so viele Jahre von Druck. Lassen Sie es jetzt dann erzählen. Ja, dann hatten wir unsere Coming Out. Das hat so eine Riesenkraft gegeben. Und dann war das vorbei. Ich brauchte keine Angst mehr zu haben. Und das war eine ja, Freiheit, die ich, aber auch Steven, geliebt habe. Es war einfach, weil wir zusammen waren. Hätte es total nicht geklappt, hätten wir zumindest ja, einen anderen noch gehabt.

0: Okay, wir machen jetzt noch mal einen CD-Wechsel. Jetzt bräuchte ich ein Songbook.
1: Es war zu jener Zeit, wir hatten wieder mal Streit. Da standst du an der Tür und
0: zurück zu mir. Ich sagte, ja, mein Schatz. Und schon bei diesem Satz hätte ich wissen müssen, was ich jetzt erst gerafft hab. Ich kann allein sein. Und das weißt du auch.
2: Und doch, und jetzt auch Aurel Hiddich.
0: Hab ich Flugzeug in meinem Bauch.
2: Gib mir mein Herz zurück.

0: damals hatten wir wirklich 6 oder 6,5 Millionen Leute, die jede Folge von Gute Zeiten, Schlechte Zeiten geguckt haben. Also die Reichweite war einfach krass. Und als dann gesagt wurde, hey komm, wir machen noch eine Single, machen wir noch. Eine noch. Flugzeug im Bauch. Ja, das ist ein Song von Herbert Grönemeyer. Und mein Vater so, oh ja, den kenne ich, der ist super. Ich war, glaub uns mal, das klappt ganz gut. Dann war ich bei den Dreharbeiten bei Gute Zeiten, da kam der Anruf, Olli, komm mal zum Empfang, da will dir jemand was am Telefon sagen. Der, du bist auf 1. Auf 1? Okay, aber drin warten 30 Leute mit der Szene auf mich, ich muss doch jetzt drehen. Gefühlt von 8 bis 18 Uhr oder 8 bis 19 Uhr Texte gelernt und gedreht. Das heißt, so, was draußen so alles passiert ist, hast du gar nicht mitbekommen, weil du halt eigentlich immer gearbeitet hast. Und dann warst du in die zweite Woche auf 1, die dritte, die vierte, die fünfte, die sechste, die siebte. Und in den Europa-Charts auf Platz 2 hinter George Michael. So, dass du so denkst, wie krass. Also das waren dann echt wohl ganz große Umsatzzahlen, dass du dann auch gemerkt hast, dass auch gerade durch die Bravo und das Zusammenspiel mit Gute Zeiten, Schlechte Zeiten hat man einfach eine sehr, sehr große Zielgruppe erreicht.
1: Ich hoffe, dass ich mit 50 Jahren noch vor irgendeiner Kamera stehen werde oder auf irgendeiner Bühne stehen werde. Da ich ja in Anführungsstrichen nur deutschen Sprechgesang mache, glaube ich nicht, dass ich dann als 50-Jähriger noch so mit Tonschuhen so, ja, was geht da?
2: Es war zu jener Zeit, wir hatten wieder mal Streit. Da standst du an der Tür, wolltest zurück zu mir. Ich sagte klar, mein Schatz, und schon bei diesem Satz hätte ich wissen müssen, was ich jetzt gedacht
3: habe. Aber ich, irgendwie auch witzig, wie die Leute da dann so, ja, so über GZSZ dann so musikalisch vermarktet wurden.
4: Ja, hier, guck mal, die Headline hier ist auch GZSZ Intim. Hier gehen die mit den Stars mal auf Tuchfühlung. Wir befinden uns im Jahr 2002. Jeanette, seit drei Jahren keinen Sex mehr.
3: Wie alt war sie
4: War da? Ihr erstes Mal so schlimm? Oh, steht hier, Gott. Steht hier, war ihr erstes Mal so schlimm?
3: Alles.
4: Sie schmunzelt, das bleibt mein Geheimnis. Jesus,
3: was?
4: Demnach hattest du seit 3 Jahren keinen Sex. Jeanette, ja und? Boom, Mic Drop. Und das sollen wir dir, Alter, was ist hier los? Und das sollen wir dir jetzt einfach so glauben?
5: Hier ist sie auch wieder im Whirlpool. Das ist einfach ganz wichtig, dass sie brauchen immer
4: sagt, hör mal,
5: wir würden dich featuren, aber würdest du dich noch mal an der Dusche oder im Pool setzen?
4: Kurz Outfit Appreciation, ne? War ja ganz wichtig auch damals schon, ne?
5: Zeig mal, wie sie das raffiniert kombiniert hat.
4: Sie hat ganz raffiniert kombiniert und der BH hat ein bisschen rausgelugt, das weiß ich
3: ja,
4: auch noch.
3: Ja, aber guck mal, das ist doch Dessous-Layering. Sie hat doch vier Dessous übereinander. Fand es empowernde Outfits, findet ihr?
5: Naja, ich glaube, dass das dann schon vielfach diskutiert wurde, aber für mich war das schon ein wichtiger Act irgendwie. Ich hoffe, dass sie das aber auch gemacht hat, weil sie es wollte.
6: Es gibt keine Frau, die, glaube ich, nicht weiß, was gewisse Dinge für eine Wirkung haben. Oder gewisse Aufzüge, gewisse Dinge, die man sagt, gewisse Augenaufschläge. Weil ich hatte selber einen Spiegel. Ja, und wenn ich so eine kurze Hotpants anhabe, bauchfrei, mit einem kurzen Oberteil, wusste ich selber, dass es sexy ist. Dieses Sexualisieren ist immer, finde ich, auch eine persönliche Geschichte. Es sind persönliche Grenzen, die man da hat. Ich bin damit immer sehr offen umgegangen, weil es ist meine Sexualität. Ich fühle mich wohl in meinem Körper. Und insofern fand ich das für mein Verständnis völlig in Ordnung. Ich meine, das ist doch eine Zeit, wo sich viel darum dreht. Also sag mir doch nicht die Zeit, wo wir unser erstes Mal haben. Das ist eine Zeit, die ist doch auch für uns selber super sexualisierend. Wir denken an nichts anderes, wir haben das erste Mal Sex, wir sind verliebt, die Hormone, ne, wir können nichts dafür, es sind die Hormone, die da halt einfach ansteigen und hochlodern und wo es auch aufregend ist. Das erste Mal erfährst du sowas Körperliches, Liebe, Verlangen, das ist ja alles aufregend.
4: Die Bravo hat Teenager bei ihrer Zeit eigentlich von der Kindheit zum Erwachsenwerden begleitet. Sie hatte insofern wirklich eine sehr wichtige Orientierungsfunktion in einer Phase im Leben, wo sehr viel Identitätsarbeit zu leisten ist. Und generell Sexualität spielte in der Bravo eine riesige Rolle. Und das war auch eine absolute Außergewöhnlichkeit, sozusagen, dass das in so einer Art von Magazin auf so eine offene und durchaus auch schambefreite Art und Weise stattfinden konnte.

0: was steht da mit Blasen? Naja, da, ich sehe was mit Blase. Ach, in der Mitte.
1: Ja.
0: Er möchte,
1: dass ich ihm einen blase.
0: Blase. Und dann, was sagt Dr. Sommer?
1: Tu es nur dann, wenn du es auch wirklich willst.
0: Okay. Aber da waren schon gute Ansätze, oder so, aus pädagogischer Sicht?
2: Da habe ich diese komischen Fragen gelesen? Nee.
0: Nein?
1: Nein.
0: Was? Das war das auch Wichtigste für mich.
2: Ich hatte nicht so viel Zeit. Ich musste in das Zimmer meiner Schwester schnell durchblättern.
0: Hä? Und dann hast du dir das Interview mit Caught in the Act durchgelesen in der Zeit.
2: Da habe ich Dr. Sommer habe ich die Bilder geguckt.
0: Ach so.
2: Da habe ich hier geguckt, mal wie sieht so ein Pimmel aus, das hat mich interessiert. Aber wie sieht so ein Busen aus, habe ich mir angeguckt, fand ich gut. Und dann wieder zurück in mein Zimmer.
0: So, hast du die Bravo
2: gesehen? Ja, ich hatte keine Zeit. Meine Schwester kommt, hat die mich verprügelt.
0: Die Fragen waren das Interessanteste für mich.
2: Ja, das auch später.
0: Weil so konnte ich nämlich immer gucken, ja, wie ist es denn? Und die anderen haben bei Dr. Sommer Fragen gestellt, die ich super gerne, wo ich die Antwort drauf gewusst hätte. Das hätte ich mir nie getraut zu fragen. Und ich hätte auch
2: also,
0: nicht gewusst,
2: ganz kurz, ihr wollt sagen, dass das euch wirklich aufgeklärt hat?
1: Sad but true. Aber
0: ja.
1: Das ist das Einzige, was ich hatte. Also,
0: auf jeden Fall.
1: In der Schule hatten wir eine biologische Aufklärung, an die erinnere ich mich noch sehr lebhaft. Mhm. Die war einfach schlecht, weil da ging es halt darum, wie es mechanisch funktioniert. Das hat mir 0,0 für die Realität geholfen. Mhm. Und hier gab es zumindest jetzt mal kurz die kritische Brille abgelegt, eine Einordnung verschiedener Themen, die mir zum Teil auch geholfen hat. Zum Beispiel, du kannst auch nicht performen im Bett oder es kann mal schief laufen oder du hast eine Geschlechtskrankheit oder so. I'm so, so
3: lonely, Mr. Lonely. Wir waren immer ein Fachteam. Also wir waren Psychologen, Sozialpädagogen, eine Erzieherin. Es waren immer Leute, die das gelernt oder studiert haben.
4: Und ich meine, du hast eine ziemlich starke Erektion. Das heißt, du könntest ein bisschen warten, bis die Erektion wieder nachlässt, bevor du eindringst.
3: Uns haben ganz viele Fragen erreicht, wie zum Beispiel Gewalt in der Familie oder sexueller Missbrauch, sexuelle Gewalt. Und da ist ganz häufig der erste Satz gewesen, ihr seid die Ersten oder du bist die Erste, der ich das erzähle. Und da haben wir auch die Mädchen und die Jungen auch so lange begleitet, bis die sich Hilfe gesucht haben. Da war unsere Arbeit wirklich eine ganz wertvolle, und um Jugendliche zu stärken. Und das ist so ein Grundsatz, den Menschen da abholen, wo er steht. Und wenn eine Frage zum Penis ist, dann auch die Frage zum Penis zu beantworten.
0: So viel Nippel und Schritt ohne Bedeckung habe ich auch lange nicht mehr in der Zeitschrift gesehen, muss ich sagen.
1: Alle sehen sehr gleich aus.
0: Alle,
1: so.
0: Wer, das
1: du
0: stimmt.
1: Du kannst sie nicht auseinanderhalten.
2: Ehrlich gesagt, kann man ja nur froh sein, dass POCs da offensichtlich nicht mit reingezogen worden sind. Also, ich verstehe nicht, wie man nackt und bieder gleichzeitig sein kann.
0: Hättet ihr euch das vorstellen können, so auf dieser Selbstauslöserseite drauf zu sein? Aurel, dir sehe an den Augen ab. Du kannst dich kaum noch halten. Du würdest am liebsten auch einmal auf dieser Seite.
2: Ich finde das alles so scheiße.
0: Also ich weiß, dass ich damals darüber nachgedacht habe und mich hat es beeindruckt bis eingeschüchtert, dass die sich das trauen. Mm. Nie im Leben. Ich fand es ja schon problematisch, ins Schwimmbad zu gehen für mich. Mm. Aber nie im Leben hätte ich mich da in so ein Fotostudio gestellt.
5: Wunderbar, jetzt kannst du dich hinsetzen. Wir bauen schnell das Licht um. Und dann geht's gleich weiter, ja?
0: Okay.
3: Ich denke, halt, viele der Jugendlichen, die das gemacht haben, die hatten schon auch ein sehr gutes Selbstbewusstsein. Wir haben in der Bravo auf den Dr. Sommer-Seiten einen Aufruf gestartet. Wir brauchen Models und wenn du magst, dann melde dich.
6: Ich habe mich auch halt geniert mitzumachen. Und dann hat er zu mir Feigling gesagt, dass ich es nicht machen würde. Und dann habe ich es dann doch gemacht.
7: Ich bin schon stolz. Also ich hätte eigentlich nicht damit gerechnet, dass sie es macht. Also ich bin schon stolz, dass sie mitgemacht hat. Ja.
3: Es gab keine Pornografie auf unseren Seiten. Das wäre uns gar nicht erlaubt gewesen. Und wir wollten das natürlich auch nicht. Wir wollten Sexualität darstellen, so wie sie ist, in den Grenzen, in denen es uns möglich war. Aber Jugendliche lesen die Bravo ja nicht, weil es ein Schulbuch ist. Das ist ja eine Beschäftigung, die man gerne macht.
2: Also ich glaube, da wurde einfach ein Vehikel geschaffen für etwas, was sich sehr, sehr gut verkauft. Und das ist

0: halt Sex sells. Weil ich weiß noch, wenn ich die Bravo aufgetan habe, war man immer so ein bisschen, oh Gott, gleich kommt die Seite, gleich kommt die Seite. Okay. Und man so,
1: schnell weiter.
0: Und damit macht man halt Geld. Und so hat sich ja diese Zeitschrift auch am Ende sehr, sehr gut verkauft.
1: Also ich gebe euch 100% recht auf jeden Fall. Ich würde jetzt noch mal die Lanze an der Stelle brechen, dass ich sage, wo haben wir früher damals, habe ich so ein schönes Bild.
2: Was?
1: Nichts. Wo haben wir früher trotzdem so nackte Körper gesehen?
2: Das ist halt dieser schmale Grat. Auf der einen Seite dieses Aufklärerische und anderen zu zeigen, guck mal, nackt sein ist völlig in Ordnung, aber es kippt dann immer so schnell ins Cringige oder ins so Aufgesetzte.
3: Natürlich haben die das auch sehr stark ausgespielt, dass es eben um Sex ging und die Leute sich für Sex interessieren und natürlich gerade Teenager sich für Sex interessieren. Und nichtsdestotrotz, man fühlte sich eben in einer Community von Gleichgesinnten, die dieselben Sachen in derselben Phase des Lebens durchmachen. Und insofern hatte es schon auch so einen pädagogischen Wert.

0: Armer Olli, warum wird er so fertig gemacht? Jetzt spricht Olli, ich bin kein Weichei. Wahrscheinlich habe ich diesen Satz auch selber noch nie gesagt. Keine Ahnung. Aber ich sage es hier auch heute noch mal. Wahnsinn. Mit wem flirtet Olli? Da bin ich auch mal gespannt. Das interessiert mich jetzt aber auch. Also jetzt im Nachhinein muss ich schon sagen, dass so die Headlines so überhaupt nicht das echte Leben oder was einfach, wie es wirklich war, widerspiegelt. Weil das ist Silvi, habe ich jetzt gerade gelesen. Ich weiß, Silvi war damals mit dem Tourveranstalter die Lebensgefährtin, wie man hier sieht. Also sie hat ein Headset, ich habe ein Mikrofon und dann war sie mit auf der Bühne. Mit wem flirtet Olli? Ist schon strange. Jetzt im Nachhinein wieder, ja, er ist auf Tour. Hey, wir müssen Tickets verkaufen. Lass uns doch mal, also die Mechanismen sind sehr, sehr ulkig.
1: Armer Olli, warum wird er so fertig gemacht?
2: Ja, weil die Leute sagen, dass er ein Weichei ist, ne?
1: Der Süße von ja.
2: Der Süße, der Cutie Boy, ne? Also ich habe da ganz viel reinprojiziert, weil es ein Mann der Gefühle zeigt, ne? Es ist nicht so ein Arschloch, das einen vom Weiten so auf Abstand hält, sondern der sagt so, wenn du weg bist, dann bricht mein Herz, dann liege ich auf dem Boden, weiß nicht, was ich machen soll.
3: Ja, aber so ein trauriger Mainstream-Boy.
2: Ja.
1: Hier lese ich jetzt, Olli P. zum Beispiel hat unter Tränen seiner Tati vor laufender Kamera einen Heiratsantrag gemacht. Und der ist 21. Und wenn ich gehe, dann geht nur ein Teil von mir. Und gehst du,
2: bleib deine Wärme. So bist du, nur du. Ach, crazy. Guck mal, wir könnten die komplette Beziehung der beiden mit Bravo-Cover nachstellen. Das war wahrscheinlich die, also hier sind sie nach Mallorca gezogen. Hier war nämlich Traumhochzeit. Da haben wir, ich bin kein Weichei, hier ist sie schwanger. Und in der haben sie das Baby auf jeden Fall schon mal. Ah, die ersten Fotos von Baby Elias.
1: Ich weiß nicht, was wohl zuerst da war, dass die Bravo gesagt hat, Olli P., wir hätten gerne Fotostrecke. Oder dass das Management von Olli P. gesagt hat, lass mal die Bravo wieder einladen.
3: Wie insane ist das eigentlich? Zwei, die füreinander geschaffen sind. Im Februar 97 liefen sich Tati und Olli bei der Bravo Super Show zum ersten Mal über den Weg. Das heißt, die haben sich auch bei der Bravo kennengelernt. Und dann sind die natürlich dann lifelong so Bravo-Testimonials.
2: Die dürfen ohne die Bravo gar nichts entscheiden im Leben wahrscheinlich.
1: Ich sag mal so, das ist so inszeniert, hätte es nicht ein Kind gegeben, hätte ich gedacht, vielleicht ist es sogar fake. Ja, das ist wie echtes Leben GZSZ. Nur du.
4: Natürlich war das extrem klischeehaft, fast schon ein bisschen so ähnlich wie in ja, so kitschigen Romanen oder Liebesfilmen, die natürlich auch kein realistisches Bild zeigen, aber uns natürlich irgendwie eine Projektionsfläche für Wünsche, für Sehnsüchte bieten. Insofern finde ich, hat das auch durchaus gute Funktionen oder kann auch was Schönes sein, eine gute Geschichte sozusagen präsentiert zu bekommen, in der alles funktioniert.
0: Natürlich, das gab es ja in dieser Form davor noch nicht. Also überhaupt, dass jemand aus einer Serie kommt und so unfassbar erfolgreich ist mit der Musik und dann noch, dass aus zwei verschiedenen Serien zwei zusammen

0: kommen und dann heiraten und noch ein Kind bekommen. Und natürlich, wenn das stattfindet, da haben sich dann alle in Stellung gebracht. Wir bekommen ein Baby. Das ist, ich weiß gar nicht, ob wir das damals denen gesagt hatten. Die Produktionsfirma oder der Sender, irgendjemand wird es der Bravo, der den gesagt haben. Und dann wirst du angerufen von der Ansprechpartnerin und dann sagst du, ja, stimmt. Okay, cool. Ja, ich mache eine Geschichte draus. Und dann so zwei Seiten. Hä? Wir haben doch eine Minute telefoniert. Ich weiß nicht, ob ich das heutzutage noch mal so gemacht hätte. Damals war man halt auch unbedarft. Aber im Nachhinein finde ich es schon doch ein bisschen übergriffig und strange, weil ich weiß, welche Personen uns damals immer gesagt haben, nein, das muss man so machen. Im Nachhinein weißt du auch, okay, jetzt verstehe ich, weil der nämlich die Sachen fotografiert hat, hat diese Bilder natürlich auch dann weiter verkauft. Natürlich haben auch an uns und an dieser Geschichte und an dem Ganzen halt auch viele Leute sehr viel Geld verdient. Ist dann, du kannst immer jeden Schritt verteufeln, aber in jedem Moment hat man das ja dann trotzdem zugelassen oder mitgemacht. Und ohne diese ganzen Schritte würde ich ja jetzt hier gar nicht sitzen.
1: Mir scheint es eher auch so ein bisschen unausgesprochener Vertrag gewesen zu sein zwischen den Magazinen oder dem Management sozusagen und den Stars, dass sie vielleicht viel Selbstbestimmung auch aufgeben, um die Aufmerksamkeit überhaupt zu bekommen.
2: Naja, die Stars haben diese Fragen größtenteils auch bereitwillig beantwortet, möglicherweise auch, weil sie gedacht haben, das ist die Bravo, der muss ich das erzählen. Ich denke nicht, dass wir Leute gezwungen haben, wenn jemand gesagt hat, darüber möchte ich nicht sprechen. Okay, ja, um Gottes Willen, ja. Aber ich denke schon, dass sich manche vielleicht auch verpflichtet gefühlt haben, weil die wussten natürlich, Bravo ist eine große Promopower, ja. Und wenn ich da stattfinde, dann verkaufe ich viele Platten.
3: Meine Zeit war ja voll von Dingen, die wir heute nicht mehr okay finden. Wir beurteilen heute sehr viel genauer und verurteilen sehr viel genauer, wo Grenzen sind. Also es gab richtig widerliche Formulierungen, also Blümchens Knospenblüm. Oh Gott, wie furchtbar. Also heute einfach die mega Red Flag. Wer hat das geschrieben? Wer waren die Redakteure? Es waren eben ältere Herren, die mit uns jungen Menschen irgendwie unterwegs waren. Ich habe immer eine gewisse Distanz bewahrt. Und aus dieser Distanz heraus habe ich es eben so für mich gestaltet, dass ich dachte, so ist es in Ordnung. Wenn man das vielleicht nicht eingebaut hat, dann kann man natürlich sich sehr verletzen lassen davon. Gerade wenn man sehr jung anfängt.
4: Popkultur ist knallhart. Wenn der Erfolg runtergeht und du da nicht drauf vorbereitet bist, dann das ist die größte Gefahr. Und das ist, wo viele Menschen, die sehen halt in ihren Erfolg den Wert, den sie selber haben. Und wenn dann der Erfolg runtergeht, dann haben die das Gefühl, ich bin jetzt nichts mehr wert. Mann, ich bin froh, dass ich in dieser Truppe war. Und nicht irgendwie, keine Ahnung, Caught in the Act oder irgendein Scheiß. Oder selbst die Ärzte, das sind Heuchler, weißt du? Die tun auf Punk, haben aber irgendwie 100, 200 Euro Tickets und große Klappe, nichts dahinter. Verstehst du? Also das kann ich nicht ernst nehmen. Wahrscheinlich waren wir das Authentischste, was die Bravo jemals hatte. Also das ist nicht arrogant, sondern das ist for real, weil ich kenne die Branche und habe dahinter schon alles gesehen. Und das Allermeiste, was du hier siehst, ist fake. Währenddessen wir, ob man uns mochte oder nicht, wir waren, was wir waren.
5: Ja, ich danke euch vielmals für den wunderschönen Tag hier auf Schloss Gümlich bei euch. Schön. Was macht ihr jetzt noch mit dem angefangenen Nachmittag?
6: Wir gucken jetzt Bravo Update.
5: Genau, kommt jetzt
6: gleich los.
4: Mein Learning ist, du willst die Menschen erreichen, du willst kommunizieren über deine Musik, über deine Lebensart, über einfach die Botschaft, die du trägst. Aber du willst auch auf der Hut sein, dass du nicht genützt wirst von Medienanstalten, von Magazinen und so weiter und so fort. Du willst eine Zusammenarbeit finden, wenn das geht, mit Respekt. Und wenn das nicht geht, dann lässt du es lieber. Das ist so das, was ich mitnehme. Ich habe Anfang der 2000er mich sehr zurückgezogen von Medien generell. Und das war auch gut so. Das war definitiv nicht einfach, einen Unterhalt zu verdienen, aber es war fürs Privatleben war es gut.

0: Angst um Oliver, bittere Tränen. Tati tröstete ihn. Da weiß ich nur, ich habe an dem Tag, glaube ich, 10 Stunden gedreht. Und dann gab es noch die Goldverleihung oder die Platin oder Doppelplatin oder irgendwie Verleihung für Flugzeuge und Bau. Das ist ein Saal gefüllt mit 500 Gästen. Und ich dachte, wer sind die denn alle? Was ist denn das? Ja, es ist hier das PR-Team, ist die Plattenfirma, das ist der Sender. Und da war dann wirklich ein Moment, wo ich dann gedacht habe, so, dass ich genau dieses nach außen in irgendwas präsentieren, das ist gar nicht braucht. Die schmücken sich mit mir, weil ich bin jetzt gerade das Produkt und gehe auf die Bühne und will da aber gar nicht sein. Vielleicht muss ich selber auch mal sagen, wenn ich was gar nicht möchte. Und da habe ich dann meine Frau damals gefragt, ich so, sag mal, wärst du sauer, wenn ich das alles einfach nicht mache? Weil ich möchte auch einfach mal zu Hause sein, weil wir haben ein Kind. Ich will das doch alles mitbekommen. Und dann habe ich halt selber aktiv angefangen, halt aus der Serie rauszugehen, das nicht mehr weiterzumachen und so Sachen dann so langsam mal zurückzubauen. Das war eigentlich die beste Entscheidung, muss ich sagen, meines Lebens. So, dass ich auch meinen Sohn habe voll aufwachsen sehen, dass ich so viel Zeit haben durfte. Es gibt bestimmt aber auch andere, die auch zu der Zeit gelitten haben und nichts davon haben, außer dass vielleicht eine Zeitung und eine Plattenfirma viel Geld verdient haben.
1: Darf ich euch mal was sagen?
2: Mhm.
1: Ich glaube, und ich finde das ein bisschen komisch, weil es sind ja immer alles sehr, sehr junge Stars, diese deutschen Stars, die gemacht wurden. Die sind wirklich sehr, sehr jung. Und ich glaube, weil die haben sich auch noch so zu formen lassen zu diesen Stars. Die haben die richtig gebaut. Und mit 22 kannst du ja oftmals noch gar nicht einschätzen, ist das das Leben, das ich will. Aber wenn dir die Gesellschaft und dann so ein Magazin die Bestätigung gibt, ihr seid der Hammer, ihr genauso gehört sich und so weiter und damit dann auch natürlich Geld verdienen, dann weißt du vielleicht gar nicht mehr, was ist die Realität und was will ich wirklich, sondern du lebst dieses Leben, das du in der Bravo lebst, dann auch in der echten Welt. Und offensichtlich hält das ja auch nicht für immer, was natürlich immer sein kann. Aber mit 22 jetzt muss man ja auch noch nicht so leben eigentlich.
2: Also ich finde, die Bravo hat mir persönlich auch immer... Ich wollte immer berühmt sein, wenn ich das gesehen habe. Ja. Weil das sah aus, als wären die alle übelst happy.
3: Ja.
2: Das kann ja ausschließlich geil sein, so richtig krass berühmt zu sein.
3: Stimmt.
2: Und erst jetzt im Erwachsenenalter, wenn ich mehr weiß, was für mich Privatsphäre bedeutet oder was für mich mein Privatleben generell bedeutet, da verstehe ich erst, was das bedeutet, überhaupt diese Exposure gehabt zu haben in diesen Medien, die ja viel exklusiver waren.
1: Crazy, oder?
3: Ich habe hier noch einen für euch. Ich hau noch einen raus.
1: Oh, ja.
2: Erstmal wieder 10 Sekunden hören, ne?
3: Mhm.
2: Kann ich mir nicht an mich halten.
3: Jetzt wird's emotional für mich. Wir sind im Jahr...
2: Das ist viel später, aber schon. 2000.
3: 2007, ja.
2: Ja, 10 Jahre später.
3: Das ist so viel Emotion bei Monroes. Die haben so gelitten.
1: Ah, Mann.
3: Ne? Und jetzt alle. Even heaven cries.
4: Ich habe abends auch in meinem Hotelzimmer aus Einsamkeit geweint. Ausgepresst wie eine Zitrone, so habe ich mich gefühlt. Und dann weggeschmissen.
5: Und in der nächsten Folge, Echo Fresh tauscht Schaumbad gegen Geldbad.
6: Es gab so eine Zeit, da war die Hatewelle darauf ziemlich groß.
5: Senna rastet aus.
7: Könnte jetzt auch auf dem T-Shirt stehen, finde ich.
5: Und dann kam das Internet. Ist die Bravo am Ende?
8: Wir haben die Bravo abgelöst in dem Moment.
9: Lügt.
8: 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Ihr seid wieder hier.

die Lüge, die dir auch verkauft wird. Dein Leben wird sich verändern. Deswegen sind viele zu diesen Castings gegangen. Jeder, der sich da angemeldet hat, wollte seinen Traum leben. Weil du siehst das im Fernsehen einfach, alles ist so diese Glitzerwelt. Oh mein Gott, die No Angels. Und du kannst ein Teil davon sein. Da sind Schattenseiten, die dir aber nicht so verkauft werden. Dass du eigentlich auch vieles hergibst für ganz wenig.

0: Ich bin die Senna, ich bin 26 Jahre alt und singe von Metallica einen Song.
1: Von wem?
0: Metallica.
2: Hätte ich dir gar nicht zugetraut, nee, ist aber nicht. Umso
3: ich
2: besser.
3: Ich stehe mal auf, da bin ich mal spannend.

0: Was ich geil fand mit den Castingbands, weil ich hatte immer das Gefühl, das könnte ich sein.
1: Was in Senna, glaube ich, ganz cool ist, die war schon immer sie selbst und hat sich eigentlich nicht so den Mund verbieten lassen.
2: Ich werde so laut singen, dass ihm die seine Ohren rausfliegen, denn Nina Hagen neues Make-up wächst und den anderen Chabo kenne ich gar nicht. Aber na egal, er wird auch begeistert sein, hoffen wir mal.
3: Ich bin's.
4: Und dann war ich so eine Quotenattraktion da drin, weil ich frech war, weil ich direkt war. Alles sprach dagegen, dass ich in diese Band komme. Alles.
5: Wer ist denn das?
4: Ein neuer Engel sucht das Land, Monrose wird geboren. Ich
5: fand es sehr, sehr gut.
6: Ihr seid die letzten 14 von mehr als 1000 Bewerberinnen.
1: Du bist das erste Bandmitglied von Monrose!

0: okay, das ist heftig. Was ist hier los? Menschen rennen die hinterher. So halt, wie ich es von den Boybands kannte, ist es mir dann selber passiert. Du hast das Gefühl gehabt, du hast es geschafft.
1: Castingshows, alles ging ja los mit Popstars und den No Angels, dann kam DSDS und The Voice. Das war natürlich insofern extrem wichtig für Bravo, weil es ein TV-Format war, viele haben zugeschaut, da war Bravo natürlich sofort Partner.
2: Gleichzeitig sind Castingshows auch Formate gewesen, wo dann so Magazine wie die Bravo auch ihre Gatekeeper-Funktion so ein bisschen aufgeben mussten, weil sie nicht mehr sozusagen diejenigen waren, die dann bestimmen, wer wird hier eigentlich Promi. Und insofern sind sie da vielleicht auch schon ein bisschen ins Hintertreffen geraten.

0: Ich durfte quasi bei diesem Anfangsstadium harter Berliner Rap mitmachen. Also bei den Coolsten der Coolen der Zeit. Ich hatte den Deal durch Kool Savas. Okay, soll ich eine Single machen? Gut, dann gucken wir mal. Das hat auch was mit Bravo zu tun, weil da ich eigentlich geguckt habe, wie werde ich so berühmt, wie die ganzen Stars, die da drin sind. Und dann habe ich mir die alle aufgeschrieben und habe die quasi verarscht mit Rhymes. Ja, und dann ging das durch die Decke.
1: Echo, Dinge?
2: Dinge?
1: Du bist der Schönste in Deutschland, der König von Deutschland.

0: Echo, Alter. Hier, guck mal so, ne? Ich sag euch, was da meiner Meinung nach passiert ist.
1: Sag das mal, Aurel. Sag uns mal, was da deiner Meinung nach passiert ist.
0: Echo. Samasch hat Echo entdeckt, okay? Und dann hat er den groß gemacht, okay? Aber dann ist der Echo ist ziemlich in diese Bravo-Richtung geschlittert, nicht? Ja? Ja, die haben sich gedacht, ah krass, Mann, wir haben eine steigende türkische Bevölkerung in Deutschland und der ist noch jung. Den können wir plötzlich hier

0: du so eine Bravo-Face machen.
1: Das war der erste echte Rapper, der da gesagt hat, okay, ich mach das jetzt mit denen. Ich habe ja Hip-Hop nicht aus diesem ideellen Wert rausgemacht, dass ich den Luxus hatte, mich extra aus dem Mainstream rauszuhalten. Für mich war das, in Mainstream reinzukommen, eine unmögliche Sache, die unbedingt vollzogen werden muss, ne? Weil es ja eine Chance war für mich und meine ganze Familie. Ich kann mich noch daran erinnern, als der Chef, ich glaube, der hieß Alex, der hat mir gesagt, du bist der erste gefühlte Migrant auf dem Bravo-Cover. Natürlich dachte ich, das hier ist meine Rettung und ich muss mich hier dran klammern.
2: Bravo war immer auch abhängig von popkulturellen Hypes. Dann gab es natürlich Mitte der 2000er Echo Fresh als König von Deutschland. Ja, der war sehr populär und das war das Phänomen Deutschrap.
3: Bravo war eindeutig auf den populären Mainstream ausgerichtet, selbst dann, wenn sie natürlich auch subkulturelle Genres gezeigt hat, selbst dann, wenn sie eine Sonderausgabe zu Hip-Hop gemacht hat. Sie hat massiv natürlich dazu beigetragen, die Subkulturen in so einen massenkulturellen Bereich rüberzubringen.
1: So, und hier bin ich.
4: Hey yo, sieh mich an und sag, es angesagt, hasst mich wegen meiner arroganten Art.
1: Und das ist hier der Kollege, der hieß Hans-Jörg. Das war mein, der war für mich zuständig. So ein Boulevardtyp der alten Schule. Ne? Der hat immer versucht, mich auszutricksen. Der hat immer versucht, mir irgendwelche Fragen zu stellen, womit er dann später arbeiten konnte. In die Situation bin ich geraten. Überleg mal, gerade aus der Schule raus.
4: Check mich auf, ich bin jung und brauche das Geld. Er ist der Freste auf der Welt.
1: Echo Fresh, Geld ist nicht alles, aber es macht mich glücklich. Ich weiß nicht, ich kann dir schwören, ich habe das niemals gesagt. Der hatte den sich schon vorher überlegt, wie der sein wird. Der dachte, ich bin jung und brauche das Geld, was mache ich mit dem? Wenn du überhaupt gesagt hast, ich verdiene Geld, das war dann schon uncool im Hip-Hop. Überleg mal. Und dass einer, der Migrationshintergrund hat, da einfach so flapsig sagt, so, ja, hier, komm, ich mache jetzt hier die fette Kohle. Das war ja für damals schon irgendwie krass.
5: Das Interview auch iconic. Also die Frage an Echo, hast du wirklich schon so viel Geld verdient, dass du im Geld baden kannst? Und Echo darauf, nein, ich bade immer noch ganz normal im Wasser.
3: Wow.
5: Wie ordnen wir denn die Darstellung von Echo ein? Weil ich finde, das ist ja auch so ein bisschen das Counter-Narrativ zu Oli P., ne?
6: Aber findest du? Ich finde nämlich genau nicht, dass es der Gegenpart zu Oli P. ist. Weil auf der anderen Seite von Oli P. würde ich eher so jemanden wie Bushido sehen. Ich glaube, deswegen war Echo Fresh so Mainstream, weil er halt so gefühlt aus der Kontrastwelt kam, so aus dem Rap und Hip-Hop. Aber ist ja eigentlich noch relativ weich gespült, oder? Das wäre okay, das bei Oma am Sonntag am Kaffeetisch noch laufen zu lassen. Da muss man nicht jedes dritte Wort piepsen. So. Das läuft noch so durch.
7: Savas hat mal über Echo gesagt, du bläst in der Pop-Welt, der Rapper, der Dieter Bohlen den Kopf hält. Bald gibt's Kopfgeld. Für uns auf dem Schulhof damals, dass Echo da in der Bravo sich so verkauft hat uns nicht gefallen.
8: Man, Fakt ist, ich habe ihm am Anfang gesagt, guck mal, ganz ehrlich, das, was du jetzt machen willst auf einmal, diese Popstyles und so weiter, bleib lieber, Schuster, bleib bei deinen Leisten mäßig. Und er meinte, nee, ich will meine eigenen Fehler machen und so weiter. Ich muss jetzt Janet, Vanessa S. und so weiter. Dann habe ich gesagt, okay, leb dein Leben, aber glaub mir, die Leute werden dich mit Tomaten beschmeißen.
1: Warum ist das Sellout? Dass ich jetzt da meine Chance suche mit dem, was ich gut kann, mit Rappen, da rein kann. Ne? Warum ist das Sellout jetzt? Verstehe ich nicht. Es war nicht Sellout.
9: Was denkt denn deiner Meinung nach Savas von dir und was ist jetzt deine Meinung von Savas jetzt?
10: Ja, irgendwie ist er auf die Idee gekommen, dass ich voll der unloyale Spaß bin, so, der weggeht, weil er Kommerz wird und weil BMG in den Arsch kriecht und bla bla und hier und hin und her. Das ist so sein Eindruck von mir. Und ich kann euch ganz genau sagen, was mein Eindruck von ihm ist. Das ist einfach nur, dass er ein bisschen hängen geblieben auf diese Rap-Kacke ist.
1: Es hat so gut zusammengepasst, weil der Song ist, ich bin Junge, brauche das Geld, ne? Das war so R&B-mäßig und mein großer Buddy, so, der hat das dann nicht mehr unterstützt.
11: Denn im Endeffekt werden die über ein Lachen. In 5 Jahren bin ich immer noch am Start. Er kann dann irgendwo Brötchen backen oder so.
1: Er fühlte sich, glaube ich, unverstanden dadurch. Ich fühlte mich unverstanden dadurch, ne? Und es wird nicht geredet.
12: Echo, du Spaß, Alter. Ich hab dein Video gesehen, du siehst aus wie eine Eule wieder mal.
13: Er war ein Blümchen-Rapper vor einem Jahr. Okay, er hat verkackt, Alter. Er denkt sich jetzt irgendeinen Trick aus, dass er wieder ins Game kommt. Echo, du bist ein Opfer.
1: Ich hab den größten Rap-Krieg in Deutschland angezettelt. Weil diese ganzen Rapper, die ich eben meinte, die versucht haben, mich zu dissen, dass ich in der Bravo war, die habe ich alle zurückgedisst.
4: Hey, Wasters, gib mir meinen Respekt wieder her. Du hast genug geklaut, gib mir
0: meinen Rap wieder her. Und jetzt dieser Flair, du fette Kartoffel, komm ein bisschen näher.
1: Das waren einfach Wichser, die selber in diese Situation rein wollten. Es gab ein paar kleines Gremium, was entschieden hat, du kommst in den Bravo oder du kommst in Viva rein. Und ich war drin und die nicht. Deswegen haben sie mich die ganze Zeit gedisst. Bei der ersten Gelegenheit haben die das selber gemacht.
14: Ich will nur eins sagen, der Bravo Otto wird von euch gewählt. Deswegen ist er mir so wichtig.
2: Ich habe beides erlebt, ja, also Ablehnung, aber auch viel Zuneigung quasi, ja. Also es gibt viele Rapper, Deutschrapper, coole, die sehr gern mit Bravo gearbeitet haben. Weil Bravo A was Besonderes ist in der Popkultur und B, stehst du in der Bravo, kennt man dich.

0: Und dann ging es mit Bushido weiter. Bushido war der Posterboy. Ich glaube, das war die Verzweiflung auch von denen, irgendwann alles zu verlieren, ne? Weil deren Zeit war gekommen. Da hat man gemerkt, je frecher es wird, desto besser läuft das eigentlich. Und das hat natürlich auch Bravo gemerkt. Die haben sich gesagt, what the fuck, anscheinend müssen wir auch mit den harten Jungs zusammenarbeiten.
1: So, mein Name ist Bushido und das hier ist K1
2: und Lady Kaka.
1: Und Lady Gaga ist auch dabei. Und ich wollte kurz sagen, also wir sind hier so beim Fotoshooting und ich habe hier den bronzenen Zart gewonnen.
3: Cordon Sport, Massenmord, Schutzgeld, Paytime, Tempelhof, Schöneberg, Amstaff, King Kong, Major Album Nummer 3, Echo Fresh, Babassat, New
0: Car. Was der Alex gesagt hat, hat bei mir nicht geklappt. Wo er mir gesagt hat, du bist der erste gefühlte Migrant. Weil die hatten damals noch eine Cover-Story mit mir vor. Das hat ja dann nicht mehr geklappt. Das hat dann bei Bushido geklappt. Der war der erste gefühlte Migrant auf dem Bravo-Cover. Deswegen habe ich ihm noch diese Hook geschrieben. Schau mal, ist das nicht der Wahnsinn, Mama? Ich bin der erste Kanake auf dem Bravo-Cover.

Stock. Aber das war mein Struggle. Der hat sich in dieser Hook wieder gespielt. Das war mein Ding. Das war dieses so, weil der Bushido rappt gar nicht so viel über Herkunft. Daran siehst du das auch. Das war mein Mindset so, weißt du? Weil das war mir vorbestimmt. So habe ich das geschrieben.

0: Echo Fresh steht halt für diese Art von Migranten-Rap. Ne? Ich werde immer für die Migranten sprechen. So, und deswegen kann mir auch keiner sagen, ja, du warst wack wegen Bravo, die können mich am Arsch lecken.
1: Glaub mir, dass dieser Freezy hier die Wahrheit spricht. Was für Sprachkurs, damals wurde gearbeitet. Ich erinnere mich, so sah unsere Freizeit aus. Wir Gastarbeitersöhne waren nur allein zu Hause.
2: Man muss aber dazu sagen, dass Echo so ein bisschen trotzdem Botschafter migrantischer Perspektive ist, weil er eigentlich der erste junge Migrant ist in Deutschland, auch mit türkischen Wurzeln, der so in der Bravo vorkommt. Ich finde, das war schon, auch damals hat man schon gemerkt, dass das so ein Stepping Stone ist und oder eine Tür, die sich da geöffnet hat.
3: Ich finde auch oft, dass so Vorbildfunktionen, es muss nicht immer alles ausgesprochen werden. Manchmal reicht es, wenn man sich irgendwie als junger Mensch damit identifizieren kann und so ein Gefühl hat von, krass, der sieht aus wie ich oder kommt daher wie ich und der hat's geschafft, ich kann das auch.
4: Aber diese Sichtbarkeit trug, glaube ich, sozusagen nicht wirklich zu einer Beschäftigung mit dieser Thematik oder gar ja, zu einer sensiblen Umgangsweise mit dieser Thematik bei, dass man sie natürlich auch nicht selbst ihre Geschichten oft hat also erzählen lassen.
2: Keiko Moschidos neue Girlband. What the fuck is this?
3: Wie, was für eine Girlband?
2: Was geht denn hier ab? Moschido postet stolz mit seiner Girlband Bisou. Sind sie nicht sexy? Klar.
3: Steht es da?
2: Ja, Bravo halt, ne? Terroranrufe von Monroes, krasse Drohungen. Es herrscht Krieg zwischen zwei Girlbands. Auf der einen Seite Monroes, die umjubelten Siegerinnen der letzten Popstars-Staffel. Auf der anderen Seite drei Popstars-Verliererinnen, die jetzt doch ihre große Chance bekommen.
5: Krass. Ich finde, die sehen auch aus wie vom Vibe und Look und Feel wie Monroes mit dem dunklen Make-up.
2: Und ich brech's wirklich mal runter.
5: Ja, gern, danke.
2: Bushido hat ein paar Mädels gesigned, die bei Popstars nicht in die Band gekommen sind, nicht zu Monroes gekommen sind. Diese Band hat er Bisou genannt, okay? Senna hat es richtig angepisst, weil die sich sagt, okay, die sind Verliererinnen, warum kriegen die jetzt trotzdem einen Plattenvertrag von Bushido, okay? Hat riesen Stress gemacht, dann ist es zu hoch geschwollen, was ja super für beide ist. Hat ja beide so ins Gespräch gebracht.
6: Das Ding bei Monroes ist halt so, schön glatt und nicht bei Rot über die Ampel gehen und bei Grün, bei Gelb schon halten. So, weißt du, ich meine, bei Rot fahre ich dann los.
3: Ich weiß nicht, was Bushido sich dabei gedacht hat, aber ich glaube einfach, das hat noch viel mehr mit Privaten zu tun, weil insgeheim haben wir die Mädels ja gefeiert. Wir haben ja Christina und Iliana und

0: Und wir fanden den Song auch richtig gut. So. Aber das Einzige, was immer so dieses bittere Süße war, war halt Bushido. Weil er einfach ein Problem mit mir persönlich hatte.
1: Sie ist auch extrem verliebt in mich.
2: Halt mal auf, sowas zu sagen. Bist du verrückt? Nee, das stimmt nicht.
0: Der hat einfach nur Bock gehabt zu provozieren, weil es auf mich abgesehen hat und weil es eine Schlagzeile ist. Weil Monrose den Markt geführt hat als Girlband. So. Und am Ende des Tages wollte er auch noch ein bisschen Geld machen.
3: Und hier ist die Fortsetzung. Senna rastet aus. Schlägerei. Monrose prügeln sich mit Bisou. Ja, krass. Wahnsinn. So etwas hat es im deutschen Musikbusiness noch nie gegeben.
4: Endlich. Aber was?
3: Tatort?
4: Ja.
3: Der ISS-Dome in Düsseldorf. Backstage bei der Bravo Supershow 2007.
4: Warte, ich möchte aber noch hören,
5: nee, ja, sehr,
4: kannst du noch sagen, wie genau diese Prügelei aussah?
3: Ganz klar. Also die haben sich, ja, die haben sich auf dem Flur getroffen,
4: ja.
3: Backstage. Und dann sagt die Elvira so, lass uns doch gemeinsam Fotos machen. Und dann sagt Senna so, aha, geht auf sie los.
0: Schlagen habe ich sie nicht im Endeffekt, sondern ich habe sie weg von mir gedrängt.
6: Dann hat sie mich halt so von hinten gepackt, ich bin ausgerutscht und dann kam sie halt mit ihrem Krall.

0: dann die Venus nebendran, wie wir uns die Haare wegrasieren. Nein. Wieso gegen Monroes? Stoßen wie Kampfhähne immer wieder zusammen. Die Gewalt eskaliert, als hätte ich eine Waffe genommen, ey. Jahre später, ich finde die so lustig. Aber ich hätte gerne meine Titelseite gehabt, so, die ein bisschen positiver gewesen wäre.
1: Bravo hat sich natürlich auch hier und da mal Boulevardstrategien zu eigen gemacht irgendwie. Stories, die man nicht allzu ernst nehmen musste, das gehörte auch dazu, ja. Aber Mick Jagger hat ja schon früher mal gesagt, Bravo, the Bible of Truth, ja. Das hat er wahrscheinlich auch ein bisschen augenzwinkernd gesagt.
2: Ich muss aber tatsächlich sagen jetzt, es tut mir auch leid, finde ich einen geilen Gossip.
3: Ich finde es cool, dass sie für sich eintreten. Und wenn Senna fucking die Scheiße findet und die zur Rede stellt, dann bin ich auf jeden Fall...
0: Die treten ja nicht nur für sich ein, sondern auch auf die anderen.
3: Ja, ich finde, hey, ganz ehrlich, besser als so passiv sexualisiert zu werden. Weil so Männer werden oft so gesagt, okay, da gibt's jetzt, boah, Bushido gegen XY, Echo gegen Savage. Nee, Mann! Frauen dürfen auch mal öffentlich beefen und jemanden mal... Und weißt du, wenn die jetzt nur sich, wenn die Zicken kriegen, wenn die jetzt nur... Aber es sind ja auch Fäuste geflogen. Es wurde ja auch
0: wurde ja, es wurde mit Nägeln gekratzt.
3: So, okay, aber
4: so. Elvira hat wirklich da so
0: einen... Ja. Die hatte da wirklich so einen roten Strich.
3: Das ist ja auch promotechnisch für beide ein Faktor gewesen. Und damit hat ja die klischeehaft migrantische, laute Frau gewonnen. Und deshalb, Shoutout Senna, you did it, Queen.
0: Die Bravo hatte viel damit zu tun, dass wir erfolgreich waren. Aber die Bravo hat auch viel damit zu tun, dass ich in Schubladen reingesteckt worden bin. Es ist ein System und sie haben es gefüttert. Wir wurden verkauft. Und alles, was eine Schlagzeile ist, ist verkaufte Platten. Ich bin dann halt die Ghetto-Braun aus dem harten Viertel, aber sonst nichts anderes. Ich war POC, ich war Muslima. Also marokkanisch, Herkunft, aber du bist doch so viel mehr. Nur weil du anders bist und nicht diesem Bild entsprichst, heißt doch nicht, dass du schlechter bist. Und dieses Gefühl haben sie mir immer gegeben, leider. Und ob es jetzt rassistisch war, ob es sexistisch war oder ob es einfach nur im Narrativ bestimmt war, ich habe mich immer unwohl gefühlt. Immer. Die meisten haben das gar nicht gesehen. Das Einzige, was mich therapiert hat, war mein Humor. Weil ich über mich selber lachen konnte. Und das war wirklich meine absolute Medizin, um mit solchen Dingen umzugehen.

0: Und irgendwann kam dann natürlich das Internet, dann kam Social Media und das hat Bravo das Leben sehr schwer gemacht. Ich würde sagen, so ab 2005 irgendwie ist dann die Auflage doch drastisch zurückgegangen. Das ist ja auch kein Einzelschicksal, wenn man sich andere illustrierten Magazine, auch Zeitungen anschaut in Deutschland, die haben heute alle nicht mehr die Auflage wie vor 20 Jahren.
1: Wann ist die? 2013, das ist eine neuere.
2: Ich sehe hier auch gerade, die Nacktheit hat auch krass abgenommen. Also Dr. Sommer ist jetzt, kommt jetzt hier auch ohne nackte Leute aus. Irgendwie, so, das sieht ja auch schon aus wie so eine Online-Zeitschrift. Bisschen wie so ein Game-Ratgeber oder so. Hier geht es um Samsung Galaxy, PlayStation, Jubiläumskonsole abräumen.
1: Und jetzt geht's hier los. Und ach so. Wer ist das?
3: Line-Tea.
1: Noch nie gehört. Ich war selber immer schon ein Typ, der gerne vor der Kamera war oder gerne lustige Sachen vor der Kamera gemacht hat. Dagi war ja auch lustig und aufgeschlossen. Man hat halt einfach Spaß gehabt vor der Kamera.
4: Hi Leute, ich bin's wieder mit meinem Freund mal wieder. Und das ist der zweite Teil von unserer Babyfood-Challenge. Ich hab ein Stück Holz.
5: Ja! Leute, wünscht mir Glück. Ihr wisst, ich hab euch alle lieb.
1: Ich muss ja überlegen, die Leute haben uns jeden Tag gesehen. Jeden Tag kam ein Video, waren wir auf Twitter, waren wir auf Instagram. Die waren schon so wie unsere beste Freunde, unsere Fans. Die hatten jeden Tag Kontakt zu uns. Jeden Tag konnten die etwas über uns erfahren.
5: Heute mal auf meinem Sofa mit der Dagi bei unserer Bravo-Analyse. Das ist die Nummer 16 in diesem Jahr. Und um wen geht es wohl wieder? Es geht um Justin Bieber.
1: Es fing dann halt an so, dass wir halt immer bekannter und immer berühmter wurden. Und natürlich ist es der Bravo auch aufgefallen.
5: Wir sind auf dem Weg zum Bravo-Shooting. Simon, Shirin und Melina und Ramona sind meine treuen Begleiter heute.
6: Abibi!
5: Abibi!
1: Wir haben die Bravo abgelöst in dem Moment, weißt du? Weil wir haben das, was die Bravo im Print gemacht haben, haben wir als Videos gemacht. Ab 2011 konnte jeder da sich selbst promoten über YouTube, über seine Facebook-Seite, über seinen Instagram-Kanal. Die waren nicht mehr darauf angewiesen, der Bravo ein Interview zu geben. Ich glaube, sie hatten sich einfach nur erhofft, dass wenn sie jetzt die YouTuber, die jetzt gerade im Hype sind, reinholen, dass dann wieder Aufschwung in der Bravo ist.
0: Die Bravo stand unter extremem Druck, weil wir natürlich gemerkt haben, wie die digitale Welt überhand nimmt quasi. Ich bin genau dann ausgeschieden, als es mit den YouTube-Stars losging. Ich habe noch Justin Bieber mit aufgebaut, One Direction und Miley Cyrus. Bei YouTube fehlte mir dann so ein bisschen die Vorstellungskraft.
4: Na ja, Thorsten.

0: Gags in 10 Minuten, jedes Mal das Gleiche.
1: Aber das war krass. Das war das erste Cover von mir und Dagi. Boah, da war ich so stolz drauf.
2: Oh mein Gott.
3: Super cool, echt süß und total bekloppt. Ja gut, ja. Wenn sie recht haben, haben sie recht. Guck mal, Leute. So schön sieht das aus.
2: Oh, sind die süß.
1: Ich verrate ihr uns das Geheimnis eurer Liebe. Wir sind nicht nur ein Pärchen, wir sind auch beste Freunde. Klingt perfekt, oder gibt es auch mal Zoff und Zickereien? Klar, wegen Kleinigkeiten, wenn Timo wieder nicht aufräumt. So ein Quatsch, es gab viel schlimmere Sachen. Hey, ich bin aber kein Messi, bei mir liegen halt Zeitschriften rum. Das stimmt auch wieder nicht. Und Legosteine, ja, genau, Bierflaschen eher. Ich hatte ein Alkoholproblem zu der Zeit. Das hier wegen Aufräumen hat die gar nicht gejuckt. Die hätte sich gewünscht, wenn ich mal mehr für die da gewesen wäre. Der Großteil ist halt wirklich Quatsch. Aber das haben wir ja auch gesagt. Also, ihr müsst nicht denken, dass es jetzt von der Bravo kommt. Also, wir haben bestimmt auch diese Antworten gegeben oder einen Großteil dieser Antworten. Für die damalige Zeit

0: gesoffen hatte. Und dieser Druck, das fernzuhalten von meinem Image, das war so schwierig für mich.
1: Harry. Schon wieder Hasenscheiße.
0: Vor der Kamera hast du das aber nie nach außen getragen, weil du halt immer dieses glückliche Traumpärchen verkauft hast. Und weil die Kids halt immer sehen wollten, wie wir glücklich und lustig zusammen Challenges oder Fragen beantworten. Und irgendwann warst du gefangen in dieser Maschinerie und es musste ja funktionieren. Du hattest dann natürlich auch irgendwann Angst, dass es, wenn du das nicht mehr machst, dass deine Karriere vorbei ist. Als Kind, glaube ich, habe ich alles geglaubt. Wenn ich jetzt so zurückdenke, wenn da irgendwie Aaron Carter besucht wurde in seinem Tourbus und so und die da die krassesten Sachen erzählt haben. Also als ich selber ein Teil dieser Popkultur war, da war mir klar, dass 80% der Sachen gefaked sind. Aber ja, so entertainst du halt Jugendliche.
2: Authentizität ist natürlich ein extrem wichtiges Stilmittel, um Nahbarkeit herzustellen, um vom Publikum gemocht zu werden. Und ich glaube schon auch, dass durch die sozialen Medien ein neues Publikum entstanden ist, was höhere Ansprüche dann doch hat auch an ja, Popjournalismus im weitesten Sinne. Auch da sozusagen kann die Bravo nicht mehr mithalten.

0: Ich kann selbst kommentieren, ich kann mein Steven Spielberg sein, ich kann meine Videos selber drehen, ich kann meine Sachen selber verkaufen und es funktioniert. Ich habe es in die Hand genommen, ich habe keinen Manager, ich habe keine Plattenfirma, ich habe meine Karriere selber nochmal neu aufgebaut. Du kommst
1: immer wieder an bei mir. Internet ist dein Freund und du kannst vielmehr auch bestimmen, was seine Message ist und nicht wie Hans Jörg, der dann seinen Bericht eigentlich schon geplant hat, bevor du da ankommst.
2: Die Bravo existiert immer noch mit einer geringeren Auflage, aber ich finde es eigentlich sehr schön, dass es sie immer noch gibt und dass sie jetzt auch 70 Jahre wird. Das ist also ein absolutes Phänomen.
3: Das ist deins.
4: Das war so vielseitig, ne?
5: Für mich war die Bravo damals wirklich super wichtig. Es hat mir so ein Gefühl der Zugehörigkeit gegeben. Und diese ganzen Sexfragen waren wirklich ein Safe Space für mich.
6: Sie hat so viel Kultur für uns vorgegeben. Auch sonst natürlich viele Dinge, die wir so wie auf dem Schulhof oder so verhandelt haben, haben eben auch in diesem Magazin stattgefunden. Du kommst immer wieder
7: an bei mir. Jetzt rückblickend da noch mal drauf zu schauen, macht mich so ein bisschen
5: betroffen.
7: Ja. Weil was hat das wohl mit mir gemacht?
5: Diese Übersexualisierung, diese Projektionsfläche und diese ja teilweise schon wirklich manipulative Inszenierung finde ich krass.
7: Ich glaube, dass auf jeden Fall noch das Potenzial besteht, irgendwie für jugendliche Menschen was zu sein, was vielleicht an der einen oder anderen Stelle im Internet noch fehlt. Nämlich vielleicht gut kuratierte Aufklärung, zusätzliche Infos zu den Stars und eine Nahbarkeit zu Stars, die vielleicht anders nicht geschaffen werden kann.
8: Oh, bravo. Erstmal sagen wir alle, bravo. Es ist doch ein Bravo.

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0: Du genießt aber auch nicht die Aussicht, hm?
1: Nein, als ich damals weg bin, da ging mir Ulla noch bis hier. Und jetzt
0: ist sie vergeben.
1: Und welche Aussicht genießt du da? Ha?
0: Wieso? Ist die auch vergeben?
1: Ist doch scheißegal. Ist alles scheißegal.
2: Ist das Tommy Waldner?
3: Schau mich bitte nicht so an, du weinst es.
2: Ich dachte, der ist noch in Russland. Der ist wieder bei uns in der Montage. Seit 3 Wochen zurück. Aus der Gefangenschaft.
4: Wenn ich so weit raus schwimme, ist gefährlich.
2: Jürgen, willst du nicht auch mal schwimmen gehen?
3: Wir sind doch nicht allein. Was mir dein zärtliches Lächeln verspricht, sollst du erst, wenn wir alleine sind, halten. Schau mich bitte nicht so an, du weißt es doch, ich kann nicht wieder sehen.
1: Schlecht. Für ein Mädchen.

0: Ja. Hat Herr Brot sich eigentlich schon entschieden?
1: Er hat die Lieferung zugesagt.
2: Wirklich?
1: Eine Tonne Stahl für einen alten LKW. Ich sollte dich immer verhandeln lassen. Jedenfalls können wir so die nächsten 4 Monate weiter produzieren.
0: Sehr gut.
1: Na, Liebes, dann lass uns mal anfangen.
3: Aber meine Mama kriegt das größte Stück, das Geburtstagskind. Hm.

0: Margot, es sind bereits 6 Gedecke auf dem Tisch.
1: Ein Gedeck mehr oder weniger, das macht doch keinen Unterschied.
2: Für mich macht es einen Unterschied.
3: Komm, bitte. Ich lese dir eine Geschichte vor.
2: Er hat seinen Kuchen noch nicht gegessen.
3: Dann nehmen wir den mit.
0: Margot, nimm dir ein Beispiel an Betty. Betty hat ihren Mann für tot erklären lassen. Und das war beileibe nicht einfach für sie. Du glaubst doch nicht, dass die Russen einen SS-Hauptsturmführer der Leibstandarte Adolf Hitler am Leben lassen.

0: Du klaust meine Post.
1: Und du? Du willst in Tübingen Medizin studieren? Und was ist mit der Firma?
0: Ich muss erst mal die Aufnahmeprüfung bestehen.
1: Papa wird dich niemals gehen lassen.
0: Sag ihm nichts.

0: der Schieber freut sich. Seine Schieber freut sich. Millionär. Und es war überhaupt nicht schwer. Alle kommen sie zu mir, denn sie kriegen auch was.
1: Herr Direktor Mücke.
2: Ah, Walter.
1: Schön, dass du es geschafft hast. Gibt es schon ein Datum für die Währungsreform? Ich weiß, dass die Scheine in Amerika schon heimlich gedruckt werden. Weil sie in die Münzen dran. Und die sollen hier in Deutschland hergestellt werden. Aber der Zentralbankrat hat den Auftrag noch nicht vergeben.
2: Du und das Münzgeschäft. Warum sollten wir ausgerechnet dir unsere Münzen anvertrauen? Mensch, Walter, sei doch nicht so naiv. Du bekommst nie einen Persilschein. Du bist mit Zwangsarbeitern reich geworden. So viele Augen können die gar nicht zudrücken.
1: $150,000. Das sollte doch reichen, mein Lieber. Hm?
2: Deine Firma ist doch Schutt und Asche.
1: Das lass mal meine Sorge sein.

0: 5 Tonnen Kies, 2 Tonnen Beton, 42 Doppel-T-Träger. Mr. Booker.
1: Ja.
0: Sie waren Ortsgruppenleiter der NSDAP.
1: Commander, das hatte ich bereits mit Ihrem Vorgänger geklärt.
0: Und jetzt müssen Sie es mit mir klären. Ein Tantoruner Tight Ship.
1: Es geht hier um den Wiederaufbau. Ja, die Menschen in Altena, die brauchen Arbeit. Und meine Fabrik liegt in Trümmern.
0: Und Sie haben das Sturmgeschütz Dry produziert, right?
1: Genauso wie meine Kollegen Fabrikanten in England den Panzer Matilda.

0: Corporal McKee.
1: Sir.
0: Könnten Sie mir bitte sagen, was da liegt?
1: Nichts.
0: Mr. Booker. Ich habe vor Rotterdam eine halbe Einheit verloren. An ein einziges Sturmgeschütz. It's a very special gun you've made.

0: Danke.
1: Na komm,
2: tut mir leid.
1: Es ist doch bloß noch Wasser.
2: Mehr gibt's nicht.
1: Ja, dann arbeiten wir auch nicht mehr. Das Essen gibt es zusätzlich zum Lohn, von dem sich keiner mehr was kaufen kann. Mein Geld ist ebenso wenig wert wie das Ihre. Der Unterschied ist bloß, dass Sie in Ihrer Villa sitzen, während Ihre Arbeiter in Ihrer Fabrik verhungern müssen.
3: In der Firma Wolf ist in 8 Jahrzehnten kein Arbeiter verhungert.
1: Und in der Firma Wolf rührt auch keiner mehr einen Finger, bis es was Ordentliches zu beißen gibt.
2: Kaum zurück und schon wieder machen Sie Ärger.

0: Was haben wir denn hier?
1: Meister Porzellan, 72 Teile. Meißner.
2: Mhm. Drei Sack Kartoffeln.
0: Drei.
1: Fünf.
0: Sag mal, wovon träumst du nachts?
1: Schönen Tag noch.
0: Vier. Haben Sie nicht gehört, was Sie gesagt hat? Fünf. Gut. Fünf.
3: Günther? Wir sind Freunde von mir.
0: Ja, und?
3: Wer? Was ist das?
0: Das ist nur bei dem Sack so.
3: Und was machen wir dann?
0: Austauschen. Austauschen. So.
3: Das ist doch erste Wahl. Ist komplett?
1: Ja.
3: Da legst du noch schön drei Hühner oben drauf.
4: Ja, meine Schöne, wo willst du denn hin? Jetzt hab dich mal nicht so.
5: Hey, Schneider! Abmarsch!
6: Jeder Land kaufen oder ein Geschäft aufmachen.
7: Und man kann da einfach einreisen.
6: Dafür brauchst du einen argentinischen Pass. Den kann ich dir besorgen.
8: Die Dame, die ist das Wichtigste im Spiel. Weil ohne die Dame ist auch der König nichts wert.
7: Ich brauche drei Pässe.
6: Drei?
7: Ja, natürlich.
6: Ach, verstehe. Nie die Hoffnung verlieren. Dann brauche ich aber auch ein Passfoto von Fritz.
7: Ja. Ich habe nur noch dieses. Der Rest ist leider verbrannt.
6: Mit der Uniform, da müssen wir retuschieren.

0: war vereinbart eine Tonne Stahl. Rohstahl.
1: Ja, wir haben zurzeit nur das hier.
2: Wie sollen wir daraus Draht machen? Unsere Stahlvorräte reichen höchstens noch 2 Monate.
0: Damit können wir nichts anfangen.
1: Können Sie jetzt nehmen, können Sie auch lassen. Anfahrt zahlen Sie mir trotzdem.
3: Papa? Lass uns die Helme behalten.

0: Jeder Helm ist ein Verlustgeschäft.
1: Manchmal ist es wichtiger zu produzieren.
0: Aber um welchen Preis?
1: Wenn es neues Geld gibt, wird es auch wieder Stahl geben. Meine Herren, darf ich Ihnen meine Tochter Ulla vorstellen? Die Idee mit den Küchensieben stammt von ihr.

0: Oh, unerwarteter Besuch.
1: Ich hab gehört, du...
0: Was ist eigentlich, wenn dich jemand hier sieht? Nachts im Trümmerviertel.
1: Ich hab gehört, du reparierst Schreibmaschinen?
0: Ja, manchmal.
1: Kannst du mir eine leihen?
0: Habt ihr nicht welche im Büro?
1: Kannst du mir nun eine leihen oder nicht?
0: Verstehe. Geheimnis.

0: Was trinken? Gin?
1: Echter Gin? Hast du den denn her?
0: Ah.
1: Max?
0: Kann man mal lesen, wenn man neue Wege gehen will.
2: So. Was darf denn der Papa nicht erfahren?
1: Wieso, Papa?

0: Fahnenflucht.
1: Wir müssen neue Wege gehen.
0: Gut.
2: Hiermit gestatte ich meiner Tochter Ulla Wolf die Aufnahmeprüfung am
1: 7. Juli 1948 an der Medizinischen Fakultät Tübingen zu absolvieren.
2: Tübingen, ja?

0: Gestatte mit Doppel-T, ja?
1: Ja.
0: Ja. Nochmal.

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Ist alles gut. Gunde, wach auf. Gunde, wach auf. 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

0: Totale Montage.
1: Ja.
0: Sie wollen alle Maschinen beschlagnahmen. Das ist das Werk von 4 Generationen.
2: Ich benötige eine Liste Ihres Inventars.

0: Danke.
1: Wir hätten damit rechnen müssen, dass so etwas droht. Nach diesem Krieg.
0: Was haben Sie produziert während des Krieges?
2: Draht.
3: Keine Waffen. Keine Patronen. Wenn Sie danach fragen.
0: Waren Sie on the front?
3: Ja. 1914. 2,5 Jahre Schützengraben. 4-mal verwundet, 3-mal Lazarett. Ich hatte gehofft, dass so etwas nie wieder passiert.
0: Welche Maschinen brauchen Sie, um einen Notbetrieb aufrechtzuerhalten? Corporal McKee!
4: Sir!
0: Diese Maschinen sind defekt. Die bleiben hier.
4: Yes, sir!
0: Mehr kann ich nicht tun.

0: Wir finden bestimmt eine Lösung.
1: Verlassen Sie mein Büro.
2: Ist wirklich praktisch. Da wäscht man Salat drin, richtig? Und dann fließt das Wasser hier einfach wieder ab.
1: Über Ihre Witze konnte ich noch nie lachen. Gehen Sie.
2: Ein tolles Ding. Aber reicht das den Metallwerken zum Überleben? Es wird bald neue Scheine geben. Und in ein paar Monaten dann diese Münzen.
1: Haben Sie es nicht mitbekommen? Meine Hallen sind leer.
3: Dafür werden wir sowieso neue Maschinen brauchen. Ich habe einen Auftrag von historischem Ausmaß und Sie haben eine weiße Weste. Damit kriegen wir jeden Kredit, den wir uns nur wünschen können.
1: Verschwinden Sie.

0: Am 20. gibt's das neue Geld. Dann gibt es 40 Mark für jeden.
1: Von diesem Rausch ernüchtert erkennen wir erst recht deutlich, wie hart wir am Abgrund gewandert sind. Und ich bin mir in dieser ernsten Stunde der Verantwortung nur zu sehr bewusst, dass auch unser Volk auf gesunder, wirtschaftlicher Grundlage arbeitend wieder ein Stückchen von jener irdischen Lebensfreude empfinden darf, ohne dass es verkümmern und verderben müsste.
2: Wisst ihr was? Zuerst hole ich mir richtiges Werkzeug. Das ist einen ordentlichen Hammer, eine Säge, eine Wasserwaage. Und wenn der Laden richtig brummt, so richtig, dann baue ich noch eine Filiale.
3: Ja.
2: Und du so, Tommy? Was machst du so mit dem Geld?
4: Denkst du eigentlich irgendwann mal auch an was anderes?
5: Aber abgeholt hast du es dir schon, oder?
4: Ja. Aber ich frag mich nur, warum ich bloß 40 Mark bekommen habe. Dein Vater kriegt 60. Pro Arbeiter und das alles zusätzlich.
5: Weil er eure Löhne zahlt.
4: Das müsste er nicht, wenn die Arbeiter das Geld einfach direkt bekommen.
2: Genau, alle bekommen alles. Richtig.
4: Warum nicht? Warum nicht?
2: Wisst ihr wirklich, dass die Familie Wolf enteignet wird, Tommy? Ja? Ist es das?
6: Auf jeden Fall haben die Leute jetzt wieder Geld und sie wollen es gern ausgeben. Das schöne Leben genießen. Schicke Schuhe, feiner Zwirn. So ein Laden für Leute mit Stil. Das wäre genau mein Ding.
5: Auf die Zukunft.
6: Auf die Zukunft.
4: Ja,
2: Zukunft. Auf die Zukunft.
5: Auf die Zukunft.
2: Das Café hat wieder offen. Lass uns tanzen gehen.
6: Darf ich bitten?
5: Ich kann nicht tanzen.
6: Ich auch mal.
7: Hola.
5: Komm gleich.
4: Hast du die Hosen schon voll? 7. Juli, Tübingen. Aha, immer noch ein Staatsgeheimnis.
5: Ich muss erstmal die Aufnahmeprüfung bestehen.
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0: Was macht er hier?
1: Vater.
2: Guten Abend, Herr Fierhaber.
1: Sie hat mir meine Wunde eingesalbt.
0: So. Ja, das ist ja nett von ihr. Gut, ich gehe noch mal schlafen.
1: Ja, gut.
3: Mann, Mama.
4: Na komm, trau dich.
3: Ach, Mama. Ja! Wer ist das?

0: Inne.
1: Das ist dein Papa.
2: Opa.
3: Betty? So, jemand eine Nachspeise? Das ist echte Buttercremetorte. Die gibt es jetzt wieder bei Linz.
4: Die sieht aus wie früher. Mhm.
5: Betty? Ich dachte, diese Platte wäre längst weg.
1: Verzeihung.
3: Nein, nein, nein. Das ist die einzige Platte, die zu diesem Service passt.
5: Christel, wir waren uns einig.
3: Das andere Service hast du ja versetzt. Für deine Arbeiter.
2: Was ist denn falsch mit der Platte?
3: Nichts.
5: Was ist falsch an der Platte?
3: Mit dieser Familie ist etwas falsch. Margot.
6: Nein, Fritz hat für unser Land gekämpft. Der saß nicht zu Hause.
5: Ach, er hat gekämpft. Was waren denn die Aufgaben der SS? Säuberungen, Massenexekutionen, ganze Dörfer haben sie ausradiert.
7: Wenn du mich beschimpfen willst, dann schau mir wenigstens in die Augen.
5: Wehrlose Menschen erschossen! Wie viel?
7: Es war Krieg! Ich habe mir das nicht ausgesucht.
5: Und das nennst du für unser Land kämpfen? Und dann tauchst du hier mit einer Wehrmachtsjacke auf. Wo ist denn deine SS-Uniform? Welchem toten Kameraden hast du diese Jacke abgenommen?
7: Ich wollte überleben. Ist das verkehrt?
5: Nicht immer kommen die Richtigen zurück.
3: Es reicht. Wir gehen. Bitte?

0: Deine Mutter hat nichts dagegen, wenn ich mitkomme.
1: Das weiß sie doch.
2: Warte kurz, ja? Tag, Mutter. Ja, komm rein. Setz dich. Und so.
1: Das habe ich alles auf dem Schwarzmarkt bekommen.
2: Ja. Die Bäckerei Linz, die haben wieder aufgemacht. Die suchen jemanden zum Reinemachen. Ich könnte mal fragen, ob die vielleicht eine Stelle für dich haben.
3: Sie kommen aus Königsberg, hat Tommy erzählt.
2: Ja.
3: Und wohnen jetzt bei den Flüchtlingen unten im Tausendseenhaus.
0: Mhm. Aber nicht mehr lange. Ich verdiene jetzt mein eigenes Geld. Ich arbeite bei Frau Fuchs im Laden.
2: Genau. Mutter.
3: Und Ihre Familie?
0: Hat der Ivan erschossen. Ich habe zwar noch einen Großonkel in Düsseldorf, aber den kenne ich nicht. Wussten Sie eigentlich, dass ich ohne Tommy Russland nicht überlebt hätte?
2: Jetzt übertreibt man nicht. Mutter, das kostet mich gar nichts, wenn ich da hier jeden Tag dran vorbei. Das ist eine ganz einfache Geschichte.
3: Und wollen Sie nach Königsberg wieder zurück?
0: Wenn es wieder frei ist, gehe ich wieder zurück, ja.
2: Jetzt hör doch mal auf zu träumen.
3: Lass ihn doch.
2: Was ist denn nun, Mutter? Soll ich mich umhören? Wegen einer Arbeit für dich, einer richtigen Arbeit?
3: Tommy, ich komm zurecht. Für Sie noch einen Kaffee?
0: Oh, bitte.
4: Ich weiß, dein Vater ist ein Sturkopf, aber das ist doch kein Grund
5: für... Ich hätte schon viel eher gehen sollen!
6: Mann.
4: Komm jetzt.

0: Besuch.
1: Hallo, oder? Hofer hat Geiger schon vergessen.
2: Ist das schon fünf?
1: Nicht schlimm. Es gibt doch eine Abendvorstellung. Hottenried. Muss ja ein Vermögen gekostet haben.
0: Ja, die Hälfte meiner 40 Mark ist damit weg. Ich wurde zur Aufnahmeprüfung eingeladen für Medizin.
1: Ist ja toll.
0: In Tübingen.
1: Schön. Ich meine, wir brauchen gute Ärzte und Ärztinnen. Also, warum sollen denn Frauen nicht studieren dürfen? Aber warum Tübingen?
0: Warum nicht?
1: Weit weg.
0: Herr Hottenried ist dort Professor. Er will in seiner Fakultät die Forschung vorantreiben, ganz neue Wege gehen. Ich glaube, da kann man wirklich was verändern.
3: Der ist nach Bariloche gegangen. Das ist hier ganz am Westen an der chilenischen Grenze. Da leben wohl mittlerweile viele Kameraden. Da muss sich niemand mehr verstecken. Ich wusste immer, dass du wiederkommst.
4: Also ich habe ganz vergessen, wie gut du riechst. Ich will nicht nach Argentinien.
3: Aber da könnten wir noch mal ganz neu anfangen.
4: Margot. Alles, wofür ich gekämpft habe, ist hier.
3: Alles, wofür ich kämpfe, das seid ihr. Du und Wille. Wenn wir ganz sparsam sind, dann können wir nächstes Jahr los.

0: Als nächster bitte. Herr Wolf.
1: Fräulein Wolf.
0: Hier vorne bitte.
2: Fräulein Wolf.

0: Montag. Falls Sie einen Arzt ehelichen wollen, da gibt es auch einfachere Mittel und Wege.
1: Herr Professor Audenried, falls Sie Fragen zu meiner schriftlichen Prüfung haben.
0: Ihnen ist klar, dass wir die Bewerbung von Frauen erst im dritten Rang berücksichtigen.
1: Warum haben Sie mich dann überhaupt eingeladen? Ich habe schon Männer im Lazarett zusammengepflegt mit 16, die Sie jetzt mit mäßigen Noten in den ersten Rang heben.
0: Ach, so schnell geben Sie auf, Fräulein Wolf. Jetzt entspannen Sie sich mal. Warum wollen Sie Medizin studieren?
1: Als ich das erste Mal im Lazarett war, da habe ich gedacht, dass ich sofort wieder wegrennen würde. Der Gestank, das Blut, die ganzen Schreie. Aber ich bin geblieben. Ich hatte das Gefühl, dass ich dorthin gehöre, weil ich nur noch helfen wollte. Und Sie?
0: Und ich? Was kann ich Ihnen sagen? Der Hippokratische Eid hat mich in meinen dunkelsten Stunden gerettet. Gott hat dem Menschen genau zwei Möglichkeiten gegeben, ihm ebenbürtig zu sein. Leben zu nehmen oder Leben zu retten. Und ich finde, es ist an der Zeit, dass die großen Geister dieses Landes sich wieder verstärkt der zweiten Möglichkeit zuwenden. Und Sie, Fräulein Wolf, sind hier genau richtig.

0: ein paar Berechnungen angestellt, eine Prognose. Ich könnte das dem Herrn Löffler ja erläutern.
1: Kumpel, ich mache es hier lieber alleine.
2: Herr Wolf.
1: Herr Löffler.
2: Und Sie sind?
0: Seine Tochter, Gundula Wolf.
2: Ja, dann kommen Sie mal mit. 80.000 D-Mark. Grundstück und Gebäude der Firma sind bereits beliehen.
1: Den Großteil des Kredits investieren wir in Maschinen. Die stellen doch auch eine Sicherheit dar.
2: Bei Maschinen ist der Wertverlust sehr groß.
1: Herr Löffler, die Metallwerke Wolf stehen für 80 Jahre Tradition. Wir sind der größte Arbeitgeber in Altena.
0: Wir haben das durchgerechnet. In den nächsten 3 Jahren erwarten wir eine Gewinnsteigerung von 21,2%.
2: 21,2%?
0: Gerade produzieren wir Küchensiebe. Das finden Sie auf Seite 2. Und mit neuen Maschinen könnten wir auch wieder ins Drahtgeschäft einsteigen. Und bei der zu erwartenden Konjunktur, jetzt da es wieder neues Geld gibt. Auf der nächsten Seite in der linken Spalte finden Sie die Erlöse. Und daneben die Prognose für die Geschäftsjahre 49, 50 und 51.

0: Ihr Optimismus gefällt mir. Ja, das ist, was unser Land jetzt braucht. Ja?
1: Eine Sache noch, Herr Wolf. Sie sind zwar ein Mann in den besten Jahren, aber um Ihnen den Kredit zu gewähren, müssen Sie schriftlich einen Nachfolger benennen.
2: Selbstverständlich.
1: Gut,

0: Für welchen Anlass soll es denn sein? Zum Tanzen?
1: Also, nein.
0: Entschuldigung. Beruflich oder privat?
1: Beruflich.
0: Für eine Dame in leitender Position? Dürfte ich kurz? Messen.
1: Ach so.

0: Nach ihm, Frau Doktor. Umwerfend.
1: Ist es nicht ein bisschen zu fein? Ich will damit ja nicht auf einen Ball.
0: Auf einen Ball würde ich Sie nur mit einem ganz anderen Kleid schicken. Ich würde es vielleicht hier an den Ärmeln noch ein bisschen enger machen. Und dann sitzt es perfekt. Vor allem passt es hervorragend zu den Schuhen. Ich könnte es morgen früh bringen lassen.
1: Was kostet es denn?
0: 52 Mark.
1: 52 Mark?
0: Von Herrn Wolf. Ich könnte für Sie einen Sonderpreis machen. 30 Mark.
1: Geht das einfach so?

0: Ein Glücksbringer?
1: Ja. Michael hat er aus dem Krieg zurückgebracht. Mal sehen, wo er dich hinbringt.

0: Wenn ich Sie noch einmal dabei erwische, dass Sie unsere teuerste Ware zweckentfremden.
1: Ich will den Anzug kaufen. 40 Mark zahle ich jetzt und den Rest arbeite ich einfach ab. Außerdem ist es doch auch gut fürs Geschäft. Mein Verkäufer sollte doch was hermachen.
0: Dann beten wir mal, dass Ihr Umsatz steigt.

0: überzeugte sich die Firmennachfolge. Ich glaube, dass ich die Richtige bin.
1: Wegen gestern. Ich weiß, wie wichtig der Ehrlichkeit ist.
2: So. Das heißt,
1: wenn du mich bestrafen willst.

0: möchte, dass hier dein Name steht.
1: Du willst, dass ich...
0: Dass du eines Tages die Leitung dieser Firma übernimmst.
1: Papa, ich möchte Ärztin werden.
0: Ola, das haben wir doch schon geklärt.
1: Geklärt? Und du... Du hast mir verboten, im Lazarett zu arbeiten. Aber weißt du was? Ich war trotzdem da, immer wieder. Ich habe da geholfen, Menschenleben zu retten, weil es genau das ist, was ich machen will.
0: Ola, diese Firma ist unsere Familie.
1: Warum nicht Gundel?
0: Gundel ist sehr gut mit den Zahlen. Aber hier braucht es jemanden, der Menschen mitreißen kann. Der das Unternehmen führt. Menschenskind, Ola. Diese Firma zu leiten, das ist etwas, davon können andere Frauen nur träumen.
1: Das ist aber nicht mein Traum. Ich habe einen Studienplatz für Medizin in Tübingen.
0: Das hat dir dieser Kerl in den Kopf gesetzt. Stimmt's?
1: Das Studium ist meine Entscheidung. Da hat doch Tommy Weidner nichts mit zu tun.
0: Du gehst weder nach Tübingen, noch wirst du diesen Kerl je wiedersehen. Hast du mich verstanden?

0: Können Sie ihm nicht was geben?
1: Ich fürchte, dass meine Mittel dafür nicht ausreichen. Reden Sie mit Ihren Eltern. Ihre Mutter hat mir gesagt, dass sie sich große Sorgen um Sie macht.
0: Um mich vielleicht. Was mein Mann angeht, aber mein Vater sehr eindeutig.
1: Auf Wiedersehen.
0: Auf Wiedersehen.
2: Ich habe nachgedacht und mir überlegt, dass ich dich begleiten könnte, also zur Aufnahmeprüfung nach Tübingen.
3: Ja, ich war schon dort. Sie haben mich genommen. Darf ich? Danke.
2: Ja. Warum hast du denn nichts gesagt? Sieh mal, das ist, ja, das ist toll. Ist alles in Ordnung?
3: Ja, ich... ist einfach alles gerade so ein bisschen viel. Gundel lebt für unsere Firma.
4: Das reicht aber nicht.
3: Was dann? Willst du die Firma schließen? Du bekommst den Kredit doch nur, wenn du eine Nachfolge bestimmst.
4: Irgendwann wird Ulla auch wieder zur Vernunft kommen. Und dann ist sie die Richtige. Im Moment brauche ich nur Geld oder einen guten Auftrag.
0: Böcker, bist du nicht gewachsen?

0: Vereinigte Metallwerke Altena. %51 für Sie. Das war nicht die Abmachung. 50-50. Gleichberechtigt Partner.
1: Ohne meinen Persilschein ist Ihr Münzauftrag völlig wertlos.
0: Daneben nicht. Sie sind nicht der einzige Metallbetrieb in Deutschland.
2: Dann klopfen Sie doch mal an bei Thyssen oder Krupp. Die werden Sie mit Haut und Haaren fressen. Oder die machen Herrn Mücke vom Zentralbankrat einfach ein besseres Angebot. Wie man munkelt, haben Sie bereits Ihr gesamtes Vermögen aufgewendet, um den Auftrag zu bekommen.
0: Herr Wolf. Setzen Sie sich wieder.

0: Guten Abend, Herr Wolf. Ich würde gerne mit Ihnen sprechen. Es geht dabei um Ulla.
1: Nehmen Sie doch Platz.
0: Vielen Dank.
1: Weiß Ulla davon?
2: Mist, ich muss los.
3: Vielleicht ist es ja ganz gut, wenn dein Vater einfach davon mitbekommt.
2: Der hat schon viel zu viel mitbekommen. Was?
3: Ach. Ich dachte, du wärst so ein wildes Mädchen, das alles auf den Kopf stellt, nicht eine, die sich versteckt. In einem Keller.
2: Ich werde es ihm sagen, weil er mich das regelt. Vater ist ja nicht der Einzige, der nicht von uns weiß. Versprich mir, dass du nichts sagst.
3: Ist ja gut. Ja, versprochen.
2: Entschuldig bitte, dass ich zu...
0: Hallo, Ulla.
2: Jürgen.

0: Jürgen will das Dachgeschoss der Apotheke ausbauen, ganz allein. Stell dir mal vor.
1: Er hat große Pläne.
2: Mhm. Sehr gut.
0: Suppe ist kalt, Ulla.
2: Was ist das für eine Platte?
3: Die Platte. Die habe ich bei einem Kunden gefunden. Christel Lehmann. Das sind doch Sie, hm?
0: Das ist sehr lange her.
2: Papa hat damals die Aufnahme arrangiert. Mama hatte richtig Talent und Leidenschaft.
4: Ich war ein begabter Laie. Das war alles.
2: Du hättest eine große Pianistin werden können. Aber es blieb leider bei dieser einen Aufnahme. Schön, Mama. Ein Trostpflaster für eine verschenkte Karriere. Zum Wohl!

0: Wiedersehen, Jürgen.
1: Hallo.
0: Margot?
2: Ich brauche deine Hilfe. Fritz muss in eine Lungenheilanstalt. Sonst stirbt er.
0: Für Winner und für dich bekommst du von mir alles, jederzeit. Aber nicht für ihn.
2: Er ist mein Mann. Der Vater deines Enkels. Nenne mir einen, der sich hier nicht die Hände schmutzig gemacht hat. Du hast alles richtig gemacht, ja? Ja?

Was ist, wenn Fritz stirbt? Willst du, dass dein Enkel ohne Vater aufwächst? Ach! Du lässt uns vor die Hunde gehen! Ich hab alles für diese Familie gegeben. Alles! Alles!

0: Wer hätte noch vor ein paar Jahren gedacht, dass wir wieder ein Schützenfest ausrichten?
1: Ich habe ja gehört, Sie sind nicht ganz unschuldig daran, dass der Engländer die Genehmigung erteilt hat.
2: Oh, Gundel, ich dachte, du bist schon vorausgegangen mit Olle.
0: Darf ich dir Herrn Mücke vorstellen? Herr Mücke ist der Präsident der Landeszentralbank. Das ist meine Tochter Gundel, sie erledigt bei uns die Buchhaltung.
3: Na, hier habe ich ja was Schönes gefunden. Was denn zum Anlass? Wenn Sie erlauben?
2: Natürlich. Setz dich doch, Gundel.
3: So, dann auf die Vereinigten Metallwerke Altena.
0: Herr Becker ist mein neuer Kompagnon.
3: Bitte schön.
4: Prost.
3: Prost.

0: Tommy!
1: Was hast du denn noch vor?
2: Jürgen Vielhaber will Ulla einen Heiratsantrag machen. Er hat sich angeblich schon den Segen vom alten Wolf geholt. Jürgen wird Schützenkönig. Das ist ausgemachte Sache. Dann nimmt er Ulla zur Königin und dann... Tommy. Warst der beste Schütze vom ganzen Zug.
3: Ich fass kein Gewehr mehr an.
4: 5 Mark Startgebühr. Letzte Gelegenheit.
2: Das ist ein Holzadler. Kein Russ.

0: Es geht so nicht weiter.
1: Doch, wir schaffen das, wenn wir erstmal in Argentinien sind.
0: Herrgott. Du weißt, dass ich nirgendwo mehr.

Du musst nur zudrücken. Es wird nicht lange dauern, ne? Die werden die Witwenrente zahlen. Und es reicht. Für dich. Und Will.

0: Startnummer 49, Tommy Weidner.
1: Der Abend gehört meinem Jungen. Also Zurückhaltung. Ne?
2: Keine Sorge, viel aber. So viel Mut, wie der sich angetrunken hat. Hey, abdrücken nicht vergessen.
3: Mach doch mal die Klappe.
2: Willst du denn, Polacke?
4: Gewonnen ist gewonnen.
0: Altena hat einen neuen Schützenkönig. Tommy Weidner. König hat die Wahl.
5: Meine Königin ist Ulla Wolf.
6: Gratulation. Eine Königin als Tochter, das hat nicht jeder, Herr Wolf. Prost.
7: Den scheiß Adler kannst du haben, aber Ulla gehört mir.
8: Ulla gehört dir schon lange nicht mehr.
2: Ulla.
9: Ich habe gesagt, ich kläre das.
2: Hast du aber nicht. Und das hattest du auch nie vor, oder?
10: Oh, Tommy.
2: Danke.
10: Erstmal Glückwunsch, Tommy.

0: Oder was? Tut mir leid wegen dem Aufstand eben. Ich weiß nicht, wie es war.
1: Entschuldige, ich bin gerade nicht die beste Gesellschaft.
0: Für mich bist du immer die beste Gesellschaft. Ich bin immer für dich da. Werde meine Frau.

0: Wo kommst du jetzt her?
1: Antworte, wo warst du? Gundel!
2: Lieber mit einem strammen Nazi gemeinsame Sachen machen. Mit einem Verbrecher, der sein Vermögen mit Zwangsarbeitern gemacht hat. Egal! Hauptsache nicht die dumme Gundel!
3: Was denn passiert?
2: Nichts.
3: Warst du bei ihm?
2: Ja, ich war bei Tommy.
3: Was
2: wohl?
3: Warum?
2: Weil du ausnahmsweise mal nicht alles haben

0: Ulla. Es tut mir leid.
1: Dann ist sehr gut.
0: Ich wollte das nicht. Du hast mich vor den ganzen Leuten stehen lassen, als wäre ich der letzte Idiot. Und dann?
1: Gunde ist meine Schwester. Meine Schwester.
0: Ich wollte das nicht. Oder, warte.
2: Was glaubst du eigentlich, wer du bist? Du kriegst in Altena keinen Fuß mehr auf den Boden. Du bist erledigt. Dafür werde ich sorgen.
0: Fertig.
2: Genau das ist das, was ich meine. Kein Respekt, keine Moral, keine Ehre. Aber was will man noch erwarten von einem Hurensohn?
1: Papa?
3: Lass mich! Oh. Lass mich los!

0: hoffentlich hat seine Mutter nicht gehört.
1: Warum?
2: Tommy, warum? Du bist der einzige Grund, warum ich nach Altena gekommen bin. Ich dachte, wir sind Freunde.
1: Ich weiß. Kannst du mir einfach eine reinhauen? Schlag zu, ich hab's verdient. Komm, los.
2: Bist du unglaublich dumm, Tommy.
1: Ich weiß, es war dumm, aber es hat gar nichts bedeutet.
2: Mir hat sie alles bedeutet, Tommy! Die Fuchs hat mich rausgeworfen, weil ich Gundel ein Kleid verkauft habe mit einem zu hohen Rabatt, was du ihr ausgezogen hast!
3: Tommy, ihr streitet euch da nicht wegen irgendeines Mädchens.
1: Ich bin gekommen, um... Ich muss hier weg.
3: Wegen Ulla?
1: Mach's gut, Mutter.
3: Jetzt komm doch erst mal rein. Ich hab Kaffee da. Tommy! Wo willst du denn hin?

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0: Wolf?
1: Der Wolf. Ich muss sie mitnehmen.
2: Deswegen. Was wirft man mir denn vor?
1: Kriegsverbrechen.
0: Was?

0: sage, Sie müssen sich in Sicherheit bringen!
1: Beruhigen Sie sich! Es ist alles gut. Beruhigen Sie sich! Einatmen! Ausatmen! Einatmen! Alles ist gut, Herr Eberle, bitte! Herr Eberle, beruhigen Sie sich! Beruhigen Sie sich! Alles ist gut!
0: Ja, aber hier.
2: Nicht gerade nach Lehrbuch, Fräulein Wolf, aber effektiv.
3: Gut.
4: Ich möchte mit Ihnen zusammen diese Fakultät aufbauen, im Dienste der medizinischen Forschung. Und dazu brauche ich nicht nur Ihren Intellekt, sondern auch Ihre Leidenschaft.
1: Fräulein Wolf, ein dringender Anruf für Sie. Es geht um Ihren Vater. Kommen Sie bitte. Stets nach dem neuen Schritt.

0: Wenn wir mehr Schubkarren hätten, dann wären wir hier doppelt so schnell.
1: Da hast du heute Glück. Kannst dich gleich beim Chef persönlich beschweren.
0: Entschuldigung, bin ich hier richtig, wenn ich mehr Arbeitsmaterial brauche?
2: Wo fährt's denn?
0: Wir könnten besser abtransportieren, wenn wir mehr Schubkarren hätten.
2: Wir müssen mit dem leben, was wir haben.
0: Na, dann würde ich es besser organisieren.
2: Jetzt bin ich ja mal gespannt.
0: Ja, Arbeitsteilung. Eine Gruppe belädt die Schubkarren und die andere bringt die Ziegelsteine zur Sammelstelle.
2: Das ist eine tolle Idee.
0: Ja. Hier soll doch was vorangehen, oder nicht?
2: Haben Sie sonst noch Vorschläge, die unser Land nach vorne bringen?
0: Wie viel Zeit haben Sie denn?
3: Herr Professor Ottenried?
4: Ja?
3: Ich muss leider nach Hause. Mein Vater, er wurde...
4: Gut. Bedenken Sie daran, in 2 Wochen steht die Anatomieklausur an. Die können Sie nicht nachschreiben. Wenn Sie nicht hier sind, verlieren Sie das gesamte erste Studienjahr. Ich kann da nichts machen, da sind mir die Hände gebunden.
3: Bis dann bin ich wieder zurück, versprochen.
4: Gut.
5: Mama? Ulla. Was machst du hier? Patty hat mich angerufen. Warum hat mir niemand von euch Bescheid gegeben?
6: Es gibt eine öffentliche Anhörung.
5: Hallo.
7: Ich habe deinen Brief bekommen. Es ist schön, dass es dir gut geht im Tübingen. Es ist jetzt vielleicht der falsche Zeitpunkt, aber was auch immer ist, du kannst jederzeit zu mir kommen.
5: Danke. Ich muss.
8: Oma!
6: Wille.
8: Kommt der Opa ins Gefängnis?
5: Nein, ist der schon wieder gewachsen. Wann können wir zu ihm?
6: Ich gehe allein.
5: Aber

0: Mein Name ist Ferdinand Rothers. Ich bin Anwalt der Familie Wolf.
1: Hast du abgenommen?
2: Tja, wahrscheinlich.
1: Es ist kalt hier.
2: Man gewöhnt sich dran. Sie behandeln mich gut.
0: Diese öffentliche Anhörung entbehrt jeder juristischen Grundlage, Herr Wolf.
2: Es gab eine Anzeige.
1: Von wem? Von Böcker?
2: Vielleicht.
0: Wissen Sie denn, wie genau die Anzeige lautet?
2: Nein.
0: Gibt es irgendetwas, das ich wissen müsste?
1: Das ist ja wirklich absurd. Kriegsverbrechen. Absurder Vorwurf.
2: Nein, das gibt's nicht. Jones hat gedroht, mich an ein Militärgericht zu überstellen. Ich kann da nicht raus.
1: Doch. Das kannst du. Ganz Altem steht hinter dir.
2: Du verstehst das nicht. Er will an mir ein Exempel statuieren.
1: Du gehst da jetzt raus. Du bist Eduard Wolf und du hast ihm nichts vorzuwerfen.
3: Deswegen frage ich Sie, haben Sie Stacheldraht hergestellt?
2: Ja, das haben wir gemacht. Aber was hat da...
3: Und haben Sie diesen Draht an das Vernichtungslager Bergen-Belsen geliefert? Quiet! Quiet!
2: Wer behauptet so etwas?
3: Es gibt einen glaubwürdigen Zeugen. Herr Wolf?
0: Jones hat nichts in der Hand. Er muss ihn gehen lassen.
2: Ich schwöre, ich bin unschuldig.
3: Die Anhörung ist beendet. Solange meine Ermittlungen laufen, bleibt der Beschuldigte in Gewahrsam der britischen Armee.
4: Auf welcher Grundlage? Selbst wenn Herr Wolf den Draht verkauft haben sollte, das ist kein Straftatbestand. Kein Gericht wird das anerkennen.
3: Es geht hier um Beihilfe zum Völkermord. Im Vernichtungslager Bergen-Belsen waren auch Alliierte interniert. Und das wird ein Militärgericht sehr wohl interessieren.
0: Mit Verlaub, Sie überschreiten Ihre Kompetenzen.
3: Ach ja? Vielleicht sollte ich einmal genauer nachsehen, was in Ihren Akten alles steht.
5: Das ist ja schlimmer als bei Nazis.
3: We're done. Das verdient genau. Gehen Sie.

0: Wir müssen doch beweisen können, dass so ein Geschäft nicht stattgefunden hat.
1: Die Fliegerbombe hat alle Akten aus dieser Zeit verbrannt.
2: Commander Jones, warum ausgerichtet mein Vater?
3: Pardon me?
2: Er ist ein ehrlicher Mann. Er hat sogar sein Leben riskiert, um einen jüdischen Freund zu retten.
3: Seltsam, dass jeder Deutsche, den ich treffe, Juden gerettet haben will.
2: Ich werde es ihm beweisen.
3: Machen Sie das.
0: Margot? Mein Beileid.
4: Danke.

0: Schmeckt?
1: Ja.
0: Glückner.
2: Gleich kommt Frau Jansen und holt das Kleid ab. Dann kann ich uns etwas kaufen. Siehst du?
3: Guten Tag.
2: Herr Böcker.
3: Ich wollte das vorbeibringen und kurz nach Ihnen schauen, nach allem, was passiert ist.
2: Bitte.
3: Danke.
4: Hallo, Herr Böcker.
3: Na, Winne?
2: Schön langsam, Winne.
3: Guck mal, Winne. Ich hab dir was mitgebracht. Damit habe ich als Kind immer gespielt.
2: Was sagt man da, Winne?
4: Danke.
3: Und das ist für Sie.
2: Kaffee? Das muss ja ein Vermögen gekostet haben.
3: Schmuggelware.
4: Und was sagt man da, Mama?
2: Danke.
3: Ja, dann einen schönen Tag noch. Mach's gut, Winne.
1: Der war nicht adressiert. Wann kam der?
2: Das ist schon eine Weile her. Ich hatte ja Ihre Adresse nicht.
1: Danke, Betty.
5: Liebste Ulla. Ja, was soll ich noch sagen? Ich weiß, dass ich nicht rückgängig machen kann, was passiert ist. Auch wenn ich alles dafür geben würde. Wahrscheinlich klingt es hohl, wenn ich dir sage, dass mir ja, alles unglaublich leid tut und dass ich jeden Tag, jede freie Minute darüber nachdenke, wie es dir wohl geht, was du machst und tust. Es schmerzt mich, dir so wehgetan zu haben. Und es schmerzt mich, dich verloren zu haben. Weil ich weiß, dass ich so eine Frau wie dich nicht noch einmal treffen werde.

0: Benno?
1: Schwarz.
0: Beige. Nicht Haselnuss. Geht das mal in deinen kleinen Kopf?
2: Charlie, Gottenaus bitte, ja? Zünden Sie sich bitte etwas. Was sollen die Kunden von uns denken?
0: Herr Krasemann, es tut mir natürlich leid, aber Sie haben selbst gesagt, ich soll Ihrem Neffen hier nichts durchgehen lassen.
2: Er wird dazulernen, bald eine echte Verstärkung für uns sein.
3: Vielen Dank, die Kasse ist davor.
4: Benolein, wie hältst du das nur aus hier? Ist ja wieder Luftschutzkeller in Bilk. Ich war die Einzige, die sie da noch lebend ausgebuddelt haben.
5: Ja, Gott sei Dank. Ha? Ich habe auch alle verloren.
4: Es tut mir leid. Ja. Wo kommst du denn her?
5: Königsberg.
4: Königsberg.
5: Ja.
4: Sag mal, Benno, wenn der Chef dein Onkel ist, ja? Was machst du denn eigentlich hier unten? Mal in dem Loch?
5: Ach, das ist nur vorübergehend. Ich werde ihm schon noch zeigen, dass ich ein sehr guter Verkäufer bin.
4: Muss der Charlie sich in Acht nehmen, was?
5: Wetten, ich finde das perfekte Paar Schuhe für sie.
4: Das werde ich sehen.
5: Größe?
4: 39.

0: Wie gesagt, es ist nur vorübergehend.
1: Verstehe.
0: Darf ich bitten?
1: Darf ich? Oh, ich bitte darum.

0: gefällt mir.
1: Hallo.
0: Das gefällt mir sogar sehr.
1: Hallo.
2: Na, endlich. Die Angelegenheit eilt. Bitte. Wir machen uns angreifbar, solange die Dinge nicht mit Brief und Siegel geregelt sind. Hat Herr Wolf Sie autorisiert?
3: Ja. Ja, ja. Er lässt Sie grüßen.
2: Gut, dann bringen wir die Formalitäten hinter uns. Ich habe schon etwas aufgesetzt. Ich möchte natürlich, dass hier alles korrekt abläuft.
4: Nun, Herr Becker, die Sache ist die. Herr Wolf bestellt bis zu seiner Freilassung interimsweise für die Geschäftsführung seine Tochter, Fräulein Gundula Wolf. Wenn Sie bitte hier unterschreiben.
2: So läuft es hier also.
0: Was wollen Sie damit sagen, Herr Böcker?
2: Ja. Was will der Onkel damit wohl sagen?

0: Kann ich Jürgen sprechen?
1: Jürgen ist nicht da.
0: Wiedersehen.
1: Wiedersehen.
2: Hallo. Wie geht's dir?
0: Ich wollte... Kann ich kurz mit dir...
2: Ja. Ja, natürlich.
0: Vor dem Krieg hat doch die Apotheke Julius Rosen gehört.
2: Ja.
0: Weißt du, was aus dem geworden ist?
2: Nein, also ich habe mal was von Amsterdam gehört oder Amerika, mehr weiß ich leider auch nicht.
0: Ach so.
3: Warum suchst du nach ihm?
0: Er muss aussagen, dass Papa ihn damals gerettet hat.
4: Wirklich?

0: Sekunde.
1: Ich hab's.
0: Das ist er.
1: Ja. Apothekerrosen.
0: Ich wusste gar nicht, dass er Kinder hat.
1: Wir haben öfter zusammen gespielt früher. Die ist von seiner Tante. Hardenburger Straat 7, Amsterdam. Vielen Dank. Auf Wiederhören.
0: Und?
1: Also, sie haben sich 39 aus den Augen verloren, aber sie weiß, dass er nach dem Krieg nach Deutschland zurückgekommen ist. Sie kennt leider nicht seine genaue Adresse, aber sie vermutet, dass er in Berlin wohnt. Im russischen Sektor.
0: Aha. In Berlin? Mhm. Wie wär's, wenn ich dich begleite und dir helfe, ihn zu suchen? Ich meine, wer weiß, wie chaotisch es in Berlin ist.

0: Die Blockade ist ja vorbei, das kriege ich schon hin.
1: Ja. Ja. Natürlich.

0: Ich höre über die Bank nervös.
1: Ja, weil keiner weiß, wie lange Edward Wolf einsitzt.
2: Das kann dauern.
1: Walter, es geht ja auch um deinen Kopf.
0: Deshalb wollte ich dich sprechen. Der alte Wolf im Knast. Ein völlig unerfahrenes Mädchen an der Spitze unseres Betriebs. Also das ist ein Risiko, das kann ich der Zentralbank nicht zumuten.
1: Rührend, deine Fürsorge.
0: Ja, der Eigennutz spricht alle Sprachen und spielt alle Rollen. Sogar die der Selbstlosigkeit.
1: Welche Art der Selbstlosigkeit schwebt dir vor?
0: Die Geschäftsführung.
3: Ist noch etwas da? Wer will noch den Rest?
4: Ich muss arbeiten heute Nacht. Morgen Mittag bin ich zurück.
5: Kann ich zu Oma?
4: Nein. Das schaffst du. Mit der neuen Arbeit verdiene ich viel Geld, verstehst du? Das Geld brauchen wir für unsere Reise.
5: Warum gehen wir nach Argentinien?
4: Weil da Menschen sind, die so denken wie wir. Ich habe noch was für dich.
5: Ja.

0: das ist jetzt deine.
1: Wenn die Zeiger morgen auf 12 stehen, dann bin ich zurück. Versprochen. Du bist jetzt an meinem Haus.
2: Guten Tag.
3: Neu hier?
2: 12-mal.
3: Was jemand fragt, du sammelst Pilze.
2: Und wenn Grenzer kommen?
3: Dann hast du Pech gehabt. Und mit Wächrennen. Sie schießen scharf.

0: Die Zentralbank ist äußerst besorgt darüber, dass der Wolf verhindert ist.
1: Aber warum? Die Produktion läuft doch nach Plan.
0: Wer sind Sie nochmal?
1: Gundula Wolf.
2: Mein Mann hat Gundel die Geschäftsführung übertragen.
1: Also die Interimsgeschäftsführung.
3: Wollen Sie die Vollmacht sehen?
0: Und Sie haben bislang hier was gemacht in der Firma, junges Fräulein?
1: Die Buchhaltung.
0: Die Buchhaltung?
2: Gundel kennt das Geschäft in- und auswendig. Sie hat meinem Mann in allen Bereichen assistiert.
0: Das ist ja schön, so eine fleißige Assistentin zu haben. Und dann auch noch in allen Bereichen.
2: Hören Sie auf, meine Tochter so herablassend zu behandeln.
3: Hemmeke, ich kann Ihnen versichern, dass sich Fräulein Wolf bisher hervorragend geschlagen hat.
4: Ist doch eine abgekaterte Sache.
3: Bitte?
0: Frau Wolf, die Zentralbank ist sehr nervös, weil der Leiter dieser Firma, ihr Ehemann, in U-Haft sitzt. Und Sie setzen mir allen Ernstes ein junges, unerfahrenes Mädchen vor die Nase, das diesen Laden hier schmeißen soll? Präsentieren Sie mir bis Freitag einen Geschäftsführer, der der Aufgabe auch wirklich gewachsen ist. Oder ich würde den Münzauftrag anderweitig vergeben.
1: Herr Mücke, Sie denken, ich stelle ein...

0: wartet doch nur darauf, uns in den Rücken zu fallen.
1: Herr Rutters, jetzt sagen Sie doch auch mal was.
2: Eduard hat ihrer Tochter eine Generalvollmacht erteilt. Das beinhaltet auch das Privatvermögen.
0: Haus und Grundstück sind in etwa 250.000 Mark wert, richtig?
3: Richtig.
0: Damit können wir die Raten der neuen Maschinen bezahlen und den laufenden Betrieb für 2 Monate aufrechterhalten. Solange bleibt Papa nie in Haft. Wir haben uns entschieden.
4: Sie haften tatsächlich mit Ihrem Privatvermögen?

0: Wir hatten eine Vereinbarung.
1: Franta, sei nicht so naiv. Wie soll ich dem Zentralbankrat denn erklären, dass ich so ein Angebot ablehne?

0: Hallo?
1: Oh. Ich wollte Sie nicht erschrecken.
0: Was machen Sie hier?
1: Ich recherchiere.
0: Sie haben meinen Vater angezeigt. Richtig?
1: Ich gehe noch nicht zum Engländer und zeige meinen Geschäftspartner an. Dafür habe ich selbst so viele Leichen im Keller. Sie spielen mit hohem Einsatz, Fräulein Wolf. Wenn es schief geht, ist alles weg. Haus, Hof und die Firma. Und Ihre Strategie beruht auf einer einzigen Annahme, dass Ihr Vater wieder freikommt.
0: Das wird er.
1: Das hoffen wir alle. Aber es ist so sonderbar, dass die einzige Fliegerbombe, die Altena getroffen hat, ausgerechnet die Akten vernichtet hat, die ihren Vater entlasten könnten.

0: kommen aus der Westzone?
1: Ja. Ich bin aus politischer Überzeugung hier. Guten Tag.
2: Guten Tag.
0: Wie ich höre, haben Sie Frau Professor Himmelreich ja schon kennengelernt.

0: Die Baubrigade Ernst Thälmann hat sie delegiert wegen ihrer besonderen Leistungen. Ist Ihnen klar, dass das Studium der Ökonomie eine Auszeichnung ist?
1: Ja, aber ich halte nichts von Auszeichnungen. Ich möchte Ökonomie studieren, weil die Gesellschaft findet nun einmal nicht ihr Gleichgewicht, bis sie sich um die Sonne der Arbeit dreht.
0: Wir waren an der Ostfront.
1: 131. Infanteriedivision.
0: Rang?
1: Gefreiter.
0: Auszeichnungen?
1: Eisernes Kreuz erster Klasse.
0: Ach. Und wofür wurde Ihnen diese Ehre zuteil?
1: Um genau zu sein, wegen einer Befehlsverweigerung. Meine Einheit hat nur überlebt, weil ich nicht auf meinen Hauptmann gehört habe.
0: Sie widersprechen also gern?
1: Ja, wenn es sein muss. Ich habe mir nach dem Krieg geschworen, mich nur noch in den Dienst einer Sache zu stellen, an die ich wirklich glaube. Und ich glaube an eine gerechtere Gesellschaft, in der sich jeder einbringen kann. Egal, woher er kommt.

0: Und?
1: Er wird kaum einen Grund finden, sie abzulehnen.
0: Danke. Frau Professor.
2: Gemäß Artikel 145 verkündige ich im Namen und im Auftrage des Parlamentarischen Rates unter Mitwirkung der Abgeordneten Groß-Berlins das Grundgesetz. Es tritt mit Ablauf des heutigen Tages in Kraft. Es wird die Nummer 1 des Bundesgesetzblattes von heute veröffentlicht. Wir sind, meine Damen und Herren, der festen Überzeugung, dass wir durch unsere Arbeit einen wesentlichen Beitrag zur Wiedervereinigung des ganzen deutschen Volkes und auch zur Rückkehr unserer Kriegsgefangenen und Verschleppten leisten.
3: Guten Tag. Mein Name ist Ulla Wolf aus Altena. Ich suche einen gewissen Herrn Julius Rosen. Er soll hier im russischen Sektor wohnen.
4: Haben Sie es schon mal mit dem Telefonbuch versucht?
3: Ja, aber sein Name ist nicht gelistet.
4: Glauben Sie wirklich, ich kann wichtige Informationen einfach so an einen Westbürger geben?
3: Mein Vater wurde zu Unrecht verhaftet. Herr Rosen ist ein wichtiger Zeuge.
4: Sie sind offenbar gewohnt, Ihren hübschen Kopf durchzusetzen, aber hier bei uns gibt es keine Ausnahmen.

0: Die Orthographie lässt leider sehr zu wünschen übrig, Herr Reitner. Woher weiß ein Fabrikarbeiter aus dem Sauerland so viel über die marxistisch-leninistische Lehre?
1: Schwarzmarkt. Da gibt's das Kapital für eine Packung Chesterfield.
0: Na, es ist doch ein gutes Fallbeispiel für die erste Ökonomievorlesung.
1: Die Frage ist doch, wie setzt man so viel Theorie in die Praxis um?
0: Manche Dinge muss man wohl einfach ausprobieren.

0: Ich dachte, du bist...
1: Verheiratet.
0: Ja.
1: Ja, mit Erich Himmelreich.
0: Ja.
2: Dahin.
3: Erich, komm, okay.
4: Gottverdamme. Was hast du vor?
5: Ich nehme 15 Sack.
4: Kind, wie willst du die dann rüber schaffen?
5: Sind wir im Geschäft oder nicht?

0: Hallo.
1: Was machst du hier?
0: Du studierst jetzt also?
1: Ökonomie. Wer hätte das gedacht, ja?
0: Das freut mich.
1: Wie läuft's in Tübingen?
0: Gut. Es läuft gut. Ich brauche deine Hilfe.
1: Meine Hilfe?
0: Papa sitzt im Gefängnis.
1: Und du glaubst, dass ausgerechnet ich der Richtige dafür bin?
0: Ich wusste nicht, wen ich sonst fragen kann.
1: So ein Pech. Ulla, nicht wegrennen. Nicht wegrennen.

0: Inna? Inna? Inna?
1: Wo warst du? Wo warst du denn? Wo du warst?
2: Der Zeiger war schon auf 12.
3: Ich habe ihn an der Lenne aufgegabelt. Ja, ich muss dann wieder. Jetzt ist denn alles in Ordnung? Margot? Minna, jetzt ist mal kurz alleine, bitte.